0: sind. Für die Wirtschaft hat der Senat Informationen zusammengestellt, wo sie sich bei der Krisenvorsorge Unterstützung holen kann.
1: Der Musikstreaming-Dienst Spotify will künftig Profile von Künstlern kennzeichnen, die mit künstlicher Intelligenz erstellt wurden. Das sogenannte AI-Persona-Label soll ab Mitte September für mehr Transparenz sorgen und unter anderem in Suchergebnissen und Profilen erscheinen. Profilbetreiber können ab heute selbst angeben, ob hinter einem Account eine KI-Figur steht. Gekennzeichnete KI-Figuren sollen nicht mehr in Empfehlungen auftauchen, außer Nutzer folgen ihnen bereits. Für die künftige Nutzung des RAW-Geländes in Berlin gibt es eine Einigung. Das haben der Bezirk Berlin-Friedrichshain-Kreuzberg, die Senatsverwaltung für Stadtentwicklung sowie der Eigentümer gestern mitgeteilt. Agnes Sundermeier, RBB 24, Landespolitik.
2: Der Eigentümer, die Kurt Immobiliengruppe, vermietet einen Teil des RAW-Geländes befristet für 2 Jahre an den Bezirk. Das heißt, viele bekannte Kulturanbieter wie der Sommergarten und der Club Cassiopeia können bleiben. Die Vertragspartner haben sich zusätzlich auf die Option geeinigt, den Interimsmietvertrag um ein weiteres Jahr zu verlängern. Die Miete von 1 Million Euro jährlich wird für die ersten 2 Jahre durch den Bezirk getragen.
1: Bei der Schwimm-Europameisterschaft in Paris hat die deutsche Freistilschwimmerin Isabel Gose Silber über 800 Meter gewonnen. Bronze sicherte sich die zweite deutsche Finalteilnehmerin Maja Werner. Bei der Leichtathletik EM in Birmingham gewann Hammerwerfer Merlin Hummel am Abend Silber. 100-Meter-Sprinter Ansa Owen lief zu Bronze. Soweit die Nachrichten. 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Das Wetter. Heute Nacht häufig klar bei frischen 11 bis 6 Grad. Aktuell haben wir in Berlin Steglitz 16 Grad und in Frankfurt-Oder 10 Grad. Morgen wieder viel Sonne und blauer Himmel, maximal 24 bis 27 Grad.
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4: Achtung, es ist ein Falschfahrer auf der B313 Plochingen Richtung Reutlingen. Zwischen Köngen und Nürtingen kommt Ihnen ein Falschfahrer entgegen. Fahren Sie bitte äußerst rechts, nicht überholen. Auf der B313 Plochingen Richtung Reutlingen zwischen Köngen und Nürtingen kommt Ihnen ein Falschfahrer unterwegs. Vorsicht bitte in beiden Richtungen. Dafür eine Entwarnung auf der A565 Meckenheim Richtung Bonn. Hier ist kein Falschfahrer mehr zwischen Bonn-Poppelsdorf und Bonn-Endenich unterwegs. Die A7 Hannover Richtung Kassel ist zwischen Laatzen und der Raststätte Hildesheimer Börde wegen eines defekten Fahrzeugs gesperrt. Die A62 Landstuhl Richtung Nonnweiler ist in Höhe Nohfelden-Türkismühle nach einem Unfall gesperrt. Und dann die A96 München Richtung Lindau ist im Kreuz Memmingen wegen einer Nachbaustelle gesperrt. Bitte folgen Sie der Umleitungsbeschilderung.
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4: Aus dem Studio von NDR Info in Hamburg. Ich bin Milat Kupay. Herzlich willkommen. Wir schauen zu Beginn dieser Stunde nach Ungarn. Dort verändert sich politisch ja gerade einiges. 16 Jahre lang hat Viktor Orbán das Land geprägt und in dieser Zeit hat er seinen Einfluss immer weiter ausgebaut auf die Justiz, die Medien und viele staatliche Institutionen. Im April dann der Machtwechsel. Der deutlich europafreundlichere Peter Modyar gewinnt die Wahl und löst Orbán ab. Seitdem ist einiges in Bewegung. Gestern nun der nächste große Schritt. Ungarn hat einen neuen Staatspräsidenten. Und der ist kein Unbekannter. Er ist ein Jurist, den Orbán ausgerechnet einst aus seinem Amt drängen ließ, weil er dessen Justizreform kritisiert hatte. Clemens Fehrenkotte.
5: Die Bekanntgabe des Abstimmungsergebnisses erfolgte vor einem nahezu halbleeren Plenarsaal im ungarischen Parlament. Bei der geheimen Abstimmung haben 146 Abgeordnete einen Stimmzettel entnommen. Den in der Wahlurne gefundenen Stimmzetteln zufolge haben 146 Abgeordnete ihre Stimme abgegeben. Die Verteilung dieser Stimmen ist wie folgt. Es gab keine ungültigen Stimmen. Die Zahl der gültigen Stimmen beträgt 146. Davon entfielen 140 auf Ja-Stimmen. Die Zahl der Nein-Stimmen betrug 6. Es gab keine Enthaltungen. Die Protokollführer stellten fest, dass die Abstimmung gültig und erfolgreich war. Alle Mitglieder der Oppositionsfraktion von Ex-Ministerpräsident Viktor Orban blieben der Abstimmung aus Protest fern. Sie erklärten die Wahl für rechtswidrig. Der neue Staatspräsident war vor mehr als 14 Jahren vom damaligen Premierminister Orban aus seinem Amt als Präsident des Obersten Gerichtshofs entfernt worden. Boko hatte zuvor die sogenannte Justizreform Orbans öffentlich massiv kritisiert, mit der die Unabhängigkeit der Justiz stark eingeschränkt worden war. In seiner Ansprache vor dem Parlament erklärte Boko, er habe Ja zu der Anfrage von Premierminister Modjor gesagt, weil Ungarn in einer Phase seiner Geschichte angelangt sei, Zitat, in der ernsthaftes Nachdenken über die Funktionsweise des Staates, die Verfassungsmäßigkeit und die Gemeinschaft des Landes erforderlich ist. In Ungarn hat sich ein System herausgebildet, in dem eine Partei den Staat und seine Institutionen fest im Griff hatte. Am Ende dieser Ära kam es schließlich zu einer jahrelangen Regierungsführung per Verordnung, die das Parlament weitgehend umging. Der Staat erfüllte eine der grundlegendsten Anforderungen der demokratischen Rechtsstaatlichkeit nicht, die tatsächliche Gewaltenteilung und ein funktionierendes System von Kontrollen und Gegenkontrollen. Es liegt in der Verantwortung von uns allen, dafür zu sorgen, dass ein solches System nie wieder in Ungarn entstehen kann. Die Wahl des renommierten Juristen zum Staatspräsidenten wäre ohne den erdrutschartigen Sieg der Tiso-Partei von Peter Modjor am 12. April nicht erfolgt. Der heutige Regierungschef hatte mit dem Versprechen, das System Orban zu beenden, eine Zweidrittelmehrheit im Parlament gewonnen. Modjor betrachtete vor allem den von Orban vor 2 Jahren ins Amt gebrachten Staatspräsidenten Tomasz Zsuzsok als Hemmfaktor bei der Rückkehr Ungarns zu einer liberalen Demokratie und zu einer unabhängigen Justiz. Eine Verfassungsänderung, beschlossen von der Zweidrittelmehrheit von Modjors Tiso-Partei, machte Mitte Juli den Weg frei für das Ausscheiden des alten Staatspräsidenten. Die oppositionelle Fidesz-Partei von Ex-Regierungschef Orban bezeichnete dieses Vorgehen als unzulässig und warf dem Premierminister vor, mit Boko eine, Zitat, Marionette ins Amt installieren zu wollen. Der neue Staatspräsident sagte, dass Ungarn während der 16-jährigen Orban-Regierungszeit sehr viel Schaden genommen habe. In den vergangenen fast 2 Jahrzehnten ist Ungarn in eine so schwere Krise geraten, die sowohl den Rechtsstaat, die Gesellschaft, die Wirtschaft, die öffentlichen Finanzen, die Energieversorgung, die Wasserwirtschaft, den Umweltschutz als auch den Verkehr betrifft. Das Gesundheitswesen, das Bildungswesen und der Kinderschutz befinden sich seit langem in einer tragischen Lage. Sagen wir es ganz offen, nahezu alle Bereiche, die unser tägliches Leben bestimmen, befinden sich in einer Krise. Der neue Staatspräsident wird am 19. August sein Amt antreten, einen Tag vor dem ungarischen Nationalfeiertag.
4: Das ungarische Parlament hat also einen neuen Präsidenten gewählt, doch es wird trotzdem noch dauern, bis die neue Regierung die lange Orbán-Zeit hinter sich lassen kann. Das kommentiert jetzt Ungarn-Korrespondentin Silke Hane.
6: Die Meinung. Ungarns neuer Staatspräsident András Borko weiß aus eigener Erfahrung, was ein autoritärer Staatsumbau bedeutet. Der Verfassungsjurist wurde 2011 von Viktor Orbáns Fidesz-Regierung aus seinem Amt als Präsident des Obersten Gerichtshofs entfernt. Er hatte es gewagt, den Umbau der Justiz zu kritisieren. Unabhängige Richter wie Borko waren unter Viktor Orbán unerwünscht. Seine Entlassung damals war rechtswidrig, wie der Europäische Gerichtshof für Menschenrechte feststellte. Ein Urteil von vielen, das Orbán und seine Gefolgschaft ignorierten. Für Ungarns jetzigen Ministerpräsidenten Peter Modjor ist mit der Neubesetzung des Präsidentenamtes eine weitere Weiche gestellt, um Ungarn aus den Fängen der Fidesz zu befreien. Viktor Orbáns Partei hat sich enorm tief in alle staatlichen Strukturen eingegraben, hat Institutionen noch und nöcher ausgehöhlt und andere, genehmere, geschaffen. Wenn sich das ändern soll, braucht es einen Demokraten als Staatsoberhaupt, der die nötigen Gesetze nicht verschleppt oder ablehnt. Es ist ein beispielloses Megaprojekt, vor dem Modjor und seine Regierung stehen. Wie umfangreich und kompliziert das ist, zeigt etwa ein Blick ins Mediensystem des Landes. Orbán-freundliche Propagandamedien gehen gerade reihenweise pleite, weil sie ohne staatliche Anzeigen nicht überleben können. Doch auch die wenigen unabhängigen Medienhäuser kämpfen um ihre Existenz. Es ist ungewiss, ob die vielen kleinen Spenden an sie weiterfließen. Unter Orbán waren die Symbol des Widerstands, jetzt ist Orbán weg vom Fenster. Viele Redaktionen ringen mit sich, ob sie nun staatliche Fördergelder in Anspruch nehmen sollen oder nicht. Die Journalistinnen und Journalisten haben Angst, sich in neue Abhängigkeiten zu begeben. Nicht völlig zu Unrecht. Beim öffentlich-rechtlichen Rundfunk etwa mischt Peter Mordio am Rande mit. Von ihm kritisierte Personalentscheidungen wurden wieder einkassiert. Ob das seine Absicht war, ist unklar. Mit so einem Verhalten befeuert Peter Mordio im Zweifel die Vorwürfe der Fidesz. Sie schimpft unentwegt, in Ungarn würde nun die Demokratie abgebaut und eine Willkürherrschaft aufgebaut. Eine unglaubwürdige Verdrehung der Tatsachen. Dennoch muss Peter Mordio über jeden Zweifel erhaben sein. Skepsis ist also durchaus angebracht. Mit der Entscheidung, Borkor zum Staatspräsidenten zu machen, geht die neue Regierung aber in die richtige Richtung. Der Rückbau Ungarns zu einer rechtsstaatlichen Demokratie ist für Borkor auch eine persönliche Angelegenheit. Er wird sich keine Illusionen darüber machen, wie mächtig Mordios Zweidrittelmehrheit im Parlament ist. Man darf annehmen, dass er sehr aufmerksam darüber wachen wird, dass diese neue Macht nicht noch einmal unlauter ausgenutzt wird. Für Borkor spricht auch, dass er das Amt wohl vorerst nur übergangsweise ausübt. Ab dem Herbst soll in Ungarn eine neue Verfassung erarbeitet werden. Geplant ist, dass der Präsident in Zukunft direkt gewählt wird. Es ist also möglich, dass Borkor sein Amt bald wieder verliert. Trotzdem tritt er es nun an für die Sache. Und statuiert so ein Exempel, wie das neue Ungarn nach Viktor Orban sein könnte.
4: Die Meinung von Silke Hane zur Wahl eines neuen Staatspräsidenten in Ungarn. Wir schauen jetzt nach Kolumbien. Dort zählt nach dem schweren Erdbeben gestern weiter jede Stunde. Rettungskräfte suchen in den Trümmern eingestürzter Häuser nach Überlebenden. Das Beben der Stärke 7,4 hat vor allem den Westen des Landes schwer getroffen, besonders große Metropolen wie Cali und Pereira. Aber auch in abgelegeneren Regionen, in denen das ganze Ausmaß der Schäden noch nicht überall klar ist, gibt es zum Teil schwere Schäden. Offiziell werden mittlerweile über 180 Todesopfer gemeldet. Über 2000 weitere Menschen werden vermisst. Wie die Suche läuft und die Aufräumarbeiten vorankommen, dazu Christina Femöbus.
7: Ruhe bitte, ruft ein Mann in die Menge. Zwischen Geröll und Trümmerhaufen herrscht Chaos. Überall hasten Einsatzkräfte, Soldaten und Freiwillige umher. Sie tasten sich auf den Betonbergen voran und versuchen, Überlebende unter den eingestürzten Häusern zu finden. Da liegt ein Auto begraben, sagt dieser Augenzeuge. Drei Leute sollen da noch drin sein. Die Feuerwehr versucht, sie gerade zu retten. Da sind offenbar auch zwei Kinder drin. Hoffnung und Verzweiflung liegen im Katastrophengebiet am Tag nach dem Erdbeben nah beieinander. Besonders in der südkolumbianischen Großstadt Cali, aber auch in Pereira, Manizales und Armenia hat das Erdbeben Existenzen zerstört. Und die Infrastruktur, wie der kolumbianische Präsident Abelardo de la Espriella berichtet. Drei Krankenhäuser sind ausgefallen, 18 weitere sind beschädigt, Schulen sind kaputt gegangen, auch Flughäfen haben Schäden davongetragen und sind teils nur eingeschränkt in Betrieb. Dass der Flugverkehr eingeschränkt ist, erschwert auch internationale Hilfe, die in die betroffenen Regionen kommen soll. Viele Länder haben bereits Unterstützung zugesagt, unter anderem auch Venezuela, das selbst erst vor kurzem verheerende Erdbeben erlebt hat. Ein Sprecher der Weltgesundheitsorganisation warnt. Die Wasserversorgungssysteme sind beschädigt. Das hat auch die Gesundheitseinrichtungen in Mitleidenschaft gezogen. Unser oberstes Anliegen ist es jetzt, die grundlegende Gesundheitsversorgung wieder sicherzustellen. Das hat absolute Priorität. Währenddessen suchen Rettungskräfte in den Trümmern weiter nach Überlebenden. Die ersten 72 Stunden nach einem Erdbeben gelten als entscheidend, um Leben zu retten.
4: Information von Christina Fee Möbus zur Lage in Kolumbien nach dem Erdbeben. 2.15 Uhr ist es gleich.
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4: Noch 4 Wochen sind es bis zur Landtagswahl in Sachsen-Anhalt. Für CDU-Ministerpräsident Sven Schulze wird es wohl die politisch größte Bewährungsprobe, denn in den Umfragen, ja, da liegt die AfD mit Spitzenkandidat Ulrich Siegmund deutlich vorn. Entschieden ist da aber noch nichts. Viele Wählerinnen und Wähler wissen nämlich noch nicht, wem sie am 6. September ihre Stimme geben. Es bleibt also spannend. Wer schafft es, diese Unentschlossenheit auf den letzten Metern noch zu erreichen? Besonders wichtig sind hierbei die über 50-Jährigen. Sie sind nämlich die größte und politisch bedeutendste Wählergruppe im Land. den Wahlkampf beobachtet Cecilia Kloppmann vom MDR für uns.
8: Samstag, 1. August, 9 Uhr morgens in Sandersdorf, unweit von Bitterfeld. Ein gut gelaunter Ulrich Siegmund begrüßt seine Anhänger. Er trägt Jogginghose, Laufschuhe. Auf seinem T-Shirt steht Vision 2026, AfD, Deutschland zuerst. Auch für das Kamerateam des ARD-Magazins Fakt hat Siegmund launige Worte.
9: Hallo, wer sind Sie denn?
10: Guten Morgen, Herr Siegmund. Knut Fetten, MDR Fernsehen und ARD.
9: Laufen Sie auch mit?
10: Nein, das mache ich nicht.
9: Sie wollen wirklich nicht mitkommen? Haben Sie es gut überlegt?
8: Rund 20 Leute folgen dem AfD-Spitzenkandidaten auf dem lockeren 3-Kilometer-Lauf. Seit 10 Jahren sitzt der 35-Jährige im Magdeburger Landtag. Seit 2022 führt er gemeinsam mit Oliver Kirchner die Fraktion. Nun will er die AfD zum Sieg führen. Siegmund schüttelt Hände, macht Selfies. Einen Prototyp des Feel-Good-Rechtspopulisten nennt ihn der Politik- und Kommunikationsberater Johannes Hilje.
11: Der die radikale Agenda seiner Partei in demonstrativ gute Laune, Enthusiasmus, Motivation und auch eine enorme Nahbarkeit hüllt. Und er ist ein exzellenter Verkäufertyp. Und das Interessante ist bei Ulrich Siegmund, dass gar nicht so sehr der Inhalt seines Produktes überzeugt, sondern vor allem die Verpackung, weil diese Verpackung den Menschen offenbar ein sehr gutes Gefühl gibt.
8: Gute Laune, Nahbarkeit auch beim AfD-Familienfest in Zörbig.
12: Ich will keine ganz langen politischen Reden halten, das mache ich nicht. Wir haben ein Familienfest. Und warum bin ich auch so dankbar und stolz, dass wir diese Familienfeste machen? Weil das, was unser Land über viele Jahre immer ausgezeichnet hat, dass wir zusammenhalten, dass wir zusammenstehen, das versucht man uns hier zu nehmen, das möchten wir nicht.
8: Das Wohlfühlprogramm kommt offenbar gut an.
13: Die Nähe miteinander, das ist der Zusammenhalt.
14: Und es ist einfach schön, gemütlich hier.
15: Sachsen-Anhalt hat die einmalige Chance, jetzt sozusagen eine echte politische Wende im Land zu vollziehen.
8: Der Mann, der eine AfD-Regierung in Sachsen-Anhalt verhindern will, heißt Sven Schulze. 47 Jahre alt, früherer Wirtschaftsminister in Sachsen-Anhalt und seit Januar CDU-Ministerpräsident. Wir treffen ihn beim Picknick des CDU-Stadtverbandes Tangerhütte. Rund 50 Personen sind gekommen, viele Tische bleiben leer.
16: Das Allerwichtigste, und das ist das, was unsere Aufgabe ist, ist Jobs und Arbeitsplätze hier in Sachsen-Anhalt. Wir wollen Richtung 7000 Polizisten kommen bei uns. Wir werden es jetzt immer besser hinkriegen, dass wir die noch fehlenden Lehrer kriegen. Ich sage ganz klar, ich möchte keine weitere Zuwanderung ins Sozialsystem. Aber ich sage auch, ich bin nicht dafür da, die Themen aus Berlin in Sachsen-Anhalt durchzusetzen.
8: Schulze kämpft hier auch gegen die Unbeliebtheit von Friedrich Merz, versucht sich von Berlin zu distanzieren. Das erwarten Sie hier, auch Brigitte Hufe.
17: Also ich habe immer CDU gewählt, aber ich habe jetzt so ein bisschen über Herrn Merz, habe ich so ein bisschen Abstand da gemacht. Und ich bin noch im Zweifel, muss ich sagen. Also wie er heute aufgetreten ist, das hat mir gut gefallen.
8: Schulze kämpft um jede Stimme. Auch Wartenden an einer Bushaltestelle erklärt er, was die CDU alles geändert hat.
18: Seit Juli haben wir die Bürgerarbeit wieder eingeführt, weil ich will, dass jeder, der nicht arbeitet und Geld vom Staat kriegt, trotzdem was machen muss. Ich sag mal, das ist ganz wichtig, weil hier im Vor steht jeden Tag auf.
8: Nachfrage, hat das überzeugt?
19: Ein bisschen hat das überzeugt, ja, aber nicht jetzt so, dass ich da sagen kann, man sollte den vielleicht wählen.
8: Seit der Wende bis 1994 und seit 2002 ist die CDU die Regierungspartei in Sachsen-Anhalt. Die AfD hat noch nie in Regierungsverantwortung gestanden. Im Wahlkampf verspricht sie viel. Kostenlose Kitas, kostenloses Schulessen, Babybegrüßungsgeld. Obwohl im Landeshaushalt ein 2-Milliarden-Loch klafft. Marcel Fratscher vom Deutschen Institut für Wirtschaftsforschung sieht hier einen großen Widerspruch.
20: Man verspricht den Menschen das Blaue vom Himmel. Ganz viel zusätzliches Geld für jedes zusätzliche Kind und für alle möglichen anderen Leistungen, aber gleichzeitig weniger Staat, weniger Steuereinnahmen. Entweder will man die Menschen entlasten, indem man den Staat klein spart, dann muss man den Menschen aber auch sagen, was das für die Daseinsfürsorge bedeutet. Dass dann die Infrastruktur schlechter werden wird, dass Schulen schließen werden, dass Krankenhäuser schließen werden.
8: Laut einer aktuellen Studie des DIW würden Menschen in Sachsen-Anhalt durch die Politik der AfD an Einkommen verlieren. Im Durchschnitt jährlich rund 1.600 Euro pro Kopf. Zudem könnten rund 10.000 Arbeitsplätze verloren gehen. Die AfD sieht sich bereits als Sieger, hofft auf eine Alleinregierung, schielt auf einen möglichen Koalitionspartner BSW. Die CDU braucht auf jeden Fall einen Koalitionspartner. Auf Platz 3 der Umfragen steht aber die Linke mit ca. 13%. BSW, SPD, Grüne und FDP kämpfen darum, die 5%-Hürde und es in den Landtag zu schaffen. An den Wahlergebnissen entscheidet sich, ob Ulrich Siegmund der erste AfD-Ministerpräsident wird.
4: Das war Cecilia Kloppmann zum Wahlkampf in Sachsen-Anhalt. Stellen Sie sich vor, Sie müssen von einem Tag auf den anderen alles stehen und liegen lassen, können nur das Nötigste mitnehmen und müssen Ihre Wohnung komplett zurücklassen. Möbel, Fotoalben, Spielzeuge der Kinder, all die Dinge, die Ihnen wichtig sind. Und genau das ist den Bewohnern eines Hauses hier in Hamburg-Altona passiert. Am 23. Juli tauchten plötzlich massive Risse im Mauerwerk auf. Teile des Hauses bröckelten, Holzbalken sackten ab, die Feuerwehr rückte an. Der denkmalgeschützte Altbau in der Holstenstraße musste sofort evakuiert werden. Viele Bewohner durften danach nur noch für wenige Minuten zurück in ihre Wohnungen. Vieles musste zurückbleiben. Jetzt sind die Bagger angerückt. Das einsturzgefährdete Haus wird abgerissen. Und genau das sorgt für Kritik. Denn Vermieter und Bezirksamt wird vorgeworfen, mit dem Abriss zu schnell Fakten zu schaffen. Hätte man noch persönliche Dinge der Bewohner retten können? Und vor allem, wie geht es für die Menschen jetzt weiter? Max Seib berichtet aus Hamburg.
0: Fatih Yilmaz ringt um Fassung, immer wieder wischt er sich Tränen aus den Augen. Seit 18 Jahren betreibt er einen Friseursalon in einem Mehrfamilienhaus in Hamburg-Altona. Dieses Haus ist nun akut einsturzgefährdet und darf deswegen nicht mehr betreten werden.
21: Mir geht's gar nicht gut. Ich kann nicht schlafen. Ich kann gar nicht denken. Das ist mein Ein und Alles gewesen. Das ist wie mein Kind. Plötzlich hast du nichts.
0: Immer wieder hat Yilmaz in den Laden investiert, erst vor kurzem für seine schwitzenden Kunden eine Klimaanlage eingebaut. Doch vor 2 Wochen dann der Schock. Statiker und Feuerwehr sperren das Haus, weil es jederzeit einstürzen könnte. Nicht nur er muss raus, auch die Nachbarn, die hier wohnen und die er seit vielen Jahren kennt.
21: Die tun mir alle leid. Wir waren wie Familie. Jeden Tag haben wir uns gesehen, Kinder. Es geht ja nicht um mich, sondern diese ganze Nachbarschaft.
0: Immer wieder liegen sich die Nachbarn in den Armen, versuchen sich zu trösten. Gemeinsam müssen sie gestern mit ansehen, wie der hintere Teil des Hauses von einem Bagger Stück für Stück abgerissen wird. Richard von der Schulenburg lebt seit fast 30 Jahren in dem Haus. Möbel, Musikinstrumente, wichtige Dokumente mit einem Schlag weg. Küche, Bad und Schlafzimmer liegen seit gestern als Bauschutt im Hinterhof.
22: Natürlich furchtbar. Also ich bin unendlich traurig, dass halt mein Wohnraum ein Teil weg ist halt. Ne? Seit 1998 wohne ich halt im ersten Stockwerk.
0: Die Mieter sagen, sie hätten den Eigentümer seit Monaten auf die großen Mängel im Haus hingewiesen, doch der habe nicht gehandelt. Dessen Anwalt weist die Vorwürfe zurück. Fakt ist, als vor 2 Wochen ein Fachmann das Haus begutachtet, muss es plötzlich ganz schnell gehen.
22: Die Feuerwehr hat gesagt, ihr müsst innerhalb von 5 Minuten das Gebäude verlassen, hat dann so angezählt 4 Minuten, 3 Minuten, 2 Minuten, 1 Minute und dann müssen wir den Schlüssel abgeben und wir waren mehr oder weniger enteignet.
0: Oder besser gesagt, wohnungslos. Auch Felix Maus ist betroffen. Der Tischler musste Equipment im Wert von 20.000 Euro in seiner Wohnung zurücklassen. Doch noch mehr trauert er um persönliche Gegenstände.
23: Ich habe sowas, das nenne ich Auftrags- und Skizzenbuch. Da male ich mal was rein, da schreibe ich einen Gedanken rein. Davon habe ich 40 Bücher, das kommt an einem Tagebuch am nächsten. Die sind weg. Die male ich mir nicht neu. Meinen ersten Liebesbrief, den ich gekriegt habe mit der Post irgendwie, den schreibt mir keiner nochmal. Das sind Sachen, die sind einfach weg.
0: Ein solcher Vorfall muss Folgen haben, sagt Lukas Boven vom Mieterverein Hamburg. Er fordert einen TÜV für Häuser, bezahlt von den Eigentümern.
24: Es müssten die tragenden Wände und insbesondere das Stichwort Dach und Fach eines Wohnhauses überprüft werden, und zwar in regelmäßigen Abständen.
0: Der Eigentümerverband Haus und Grund lehnt einen solchen Haus-TÜV ab. Der verursache nur Kosten, vermindere aber keine Risiken. Allerdings, Eigentümer müssten ihre Immobilien im Blick haben. Wie es für die Betroffenen in der Holstenstraße in Hamburg-Altona weitergeht, ist derweil noch offen. Sie hoffen, dass zumindest der vordere Teil des Hauses und damit ihrer Wohnungen erhalten bleiben kann. Außerdem natürlich auf einen angemessenen Schadenersatz. Friseur Fatih Yilmaz vermisst Unterstützung durch die Behörden.
21: Niemand kümmert sich. Also ich habe das Gefühl, niemand sagt auch was wir machen sollen. Ich weiß gar nicht, mit wem ich sprechen soll. weil da ist niemand.
0: Es sind vor allem zwei große Fragen, die geklärt werden müssen. Muss das gesamte Haus abgerissen werden und inwiefern hat der Eigentümer versäumt zu handeln? Wenn die Bewohner das wissen, können sie zumindest ein wenig besser einschätzen, wie ihre Zukunft aussieht und ob die weiterhin in der Hamburger Holstenstraße liegt.
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1: Mit Moritz Kasserlet und einer historischen Medaille bei den Leichtathletik-Europameisterschaften in Birmingham am späten Abend das 100-Meter-Finale der Männer mit dem Hamburger Owen Unser. Der steht unter Beobachtung, nachdem er hier in Deutschland mutmaßlich eine Dopingprobe verweigert hatte.
2: Es wird eine Medaille vielleicht für den Deutschen geben, England, vor England und dann vielleicht Deutschland. Der Sieg geht an Romo Glaive, daran kann es keinen Zweifel geben. Es könnte Bronze sein. Platz 2 an Jeremiah Azu und dann vielleicht für Owen Unser das Bronze, die bronzene Medaille. Jetzt ist es perfekt. Owen Unser, der Eisvogel aus Hamburg, der Eisvogel aus Hamburg, der Mann mit dem riesen Seesack als Transport auf diesen 100 Metern. Die drohende Sperre, vielleicht sogar das Ende seiner Karriere. Er läuft hier auf Bewährung und dann liefert er so ab, holt die vierte Medaille für das deutsche Team in 10,19 Sekunden, holt sich die Bronzemedaille und was macht er? Bleibt weiter, ganz cool. Er weiß natürlich, dass es noch eine Schiedsgerichtsentscheidung geben wird, nachdem er zurück ist hier von diesen Europameisterschaften, wo er noch einmal über die 200 Meter laufen wird.
1: Das war die Reportage von Jens-Jürg Krieg in Birmingham. Und das hier ist Owen Unser, der erste Deutsche seit 40 Jahren, der über 100 Meter eine EM-Medaille gewonnen hat.
5: Ja, ich bin glücklich. Ich konnte zeigen, dass ich zu den Schnellsten gehöre. Ich bin der Drittschnellste in ganz Europa. Ist irgendwie crazy, das zu realisieren. Und ja, ich brauche, glaube ich, noch mal ein Stück. Ja, und dann kann ich vielleicht Freitag noch mal genauer drauf eingehen.
1: Nach dem 200-Meter-Finale Bronze für Unser, also über die 100 Meter, und Silber vorher für Hammerwerfer Merlin Hummel, der Zweiter bei den Weltmeisterschaften geworden war und jetzt auch Zweiter bei der EM ist, nach großen Schwierigkeiten in der Quali. Und über diese Probleme hat er beeindruckend offen gesprochen nach seiner Silbermedaille.
6: Und ich habe dann mich hingesetzt und dachte, ey, ich will nicht mehr, ich will nach Hause. Ich habe hier ein Interview gegeben, wofür ich mich jetzt ein bisschen schäme, aber das war in dem Moment genau das, was ich gedacht habe. Und vor allem mit dem Psychologen, dem ich geredet habe, dem Henninge, muss ich Shoutouts geben. Und zwar Gespräch nach Gespräch, meine Freundin war da, mein Zimmerkollege hat mich aufgebaut, wir haben uns aufgebaut. Und ja, gestern habe ich dann so gemerkt, ey, die Realität ist, ich habe das drauf. So. Und das war so der springende Punkt und seitdem ging es bergauf.
1: Merlin Hummel freut sich über Silber im Hammerwurf. Gold mit Weltjahresbestleistung ging an den Ungarn Halasch, Bronze an den Ukrainer Kochan. Zwei Medaillen für Deutschland gab es am Abend bei den Schwimm-Europameisterschaften in Paris. Von dort berichtet Lars Becker.
7: Zwei Medaillen für Deutschland in einem Wettbewerb, das geht nur auf den langen Freistilstrecken. Isabel Gose und Maja Werner, die beiden Magdeburgerinnen, holten über 800 Meter Freistil Silber und Bronze. Im Duell mit ihrer Dauerrivalin Simona Quadarella aus Italien musste Gose die Doppel-Europameisterin im Freiwasser nach 500 Metern abreißen lassen, schwamm dann aber ungefährdet zu Silber. Dahinter holte sich Werner ebenso souverän ihre erste Medaille bei einem Großereignis.
1: Diese Sportwoche ist voll mit Großereignissen. Leichtathletik, Schwimmen, ab heute die WM der rhythmischen Sportgymnastik in Frankfurt am Main. Und am Abend hat die Reit-WM in Aachen offiziell begonnen. Jörg Tegelhütter war dabei.
25: Eine Königin, 65 Nationen und hunderte Pferde bildeten einen besonders eindrucksvollen Rahmen für die Eröffnung der Reitweltmeisterschaften, die nach 20 Jahren wieder nach Aachen zurückkehrten. Über 30.000 Menschen, unter ihnen die dänische Königin Mary, im nicht ganz ausverkauften Stadion verfolgten eine 90-minütige, äußerst lebendige Show, in der sich auch die 6 Disziplinen, in denen es in den nächsten 17 Tagen um Medaillen geht, präsentierten. Die bekannteste war eine der Fahnenträgerinnen. Isabel Werth hat bereits am zweiten Wettkampftag die Chance, ihr 10. WM-Gold zu holen. Die 57-Jährige und das deutsche Team gehen als Führende in den zweiten Teil des Nationenpreises.
4: Das war der Sport hier mit Moritz Kasserlet in der ARD-Infonacht. 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
9: Um 2.31 Uhr mit Ronald Lessig. Bundesverkehrsminister Bilger berät heute erneut mit seinen Kollegen aus den Bundesländern über die schwierige Lage der Binnenschifffahrt. Hintergrund sind die niedrigen Wasserstände in mehreren Flüssen, die für den Warentransport wichtig sind. Aus der Nachrichtenredaktion Martin Seiler.
10: Die Ressortleiter wollen auch über mögliche weitere Maßnahmen sprechen. Die Aufhebung des Sonntagfahrverbots für Lkw haben die meisten Bundesländer schon beschlossen, auch wenn nur ein Bruchteil der für Schiffe vorgesehenen Güter so transportiert werden kann. Und Umweltverbände sowie Teile der Opposition kritisieren, dass dieser Schritt alles andere als klimafreundlich ist. Gestern hatte Bilger die Lage als weiterhin sehr angespannt bezeichnet. Man müsse davon ausgehen, dass die Probleme mit Niedrigwasser noch den ganzen August bestehen bleiben, so der CDU-Politiker.
9: Die Bundeswehr hat seit Beginn des russischen Angriffskrieges gegen die Ukraine vor 4,5 Jahren deutlich mehr Drohnen gesichtet als zuvor. In den vergangenen Jahren seien einige 100 mutmaßliche Drohnenüberflüge im Bereich der Bundeswehr gemeldet worden, sagte ein Sprecher des operativen Führungskommandos dem Redaktionsnetzwerk Deutschland. Demzufolge ging es dabei um einzelne der Flugobjekte, teils aber auch um ganze Schwärme. Seit dem Drohnenfund am Flughafen Leipzig-Halle vor etwa einer Woche gibt es eine neue Diskussion über die Drohnenabwehr in Deutschland. Weniger Müll, mehr Recycling. Das will die neue EU-Verpackungsverordnung erreichen, die ab heute schrittweise in Kraft tritt. Sie soll einen einheitlichen Rechtsrahmen für Verpackungen und Verpackungsmüll in der gesamten EU schaffen. Aus Baden-Baden, Margareta Holzreiter.
11: Mit der neuen EU-Verpackungsverordnung verändert sich das Abfallrecht in der EU. Die Verordnung legt fest, woraus Verpackungen in Zukunft bestehen dürfen und wie sie recycelt werden sollen. So gelten ab sofort etwa strengere Grenzwerte für kritische Stoffe wie Blei oder PFAS in Lebensmittelverpackungen. In den nächsten Jahren greifen dann weitere Vorgaben, zum Beispiel eine einheitliche Kennzeichnung für die richtige Entsorgung, recyclingfähige Verpackungen und ein Mindestanteil an recyceltem Material.
9: Der Taifun Dolphin ist in China weiter ins Landesinnere gezogen. In der zentralchinesischen Provinz Hubei löste er schwere Überschwemmungen aus. Viele Straßen wurden überflutet, Ausflugsziele geschlossen und Bauarbeiten eingestellt. Auswirkungen waren auch noch in der mehr als 1000 Kilometer entfernten Hauptstadt Peking zu spüren. Mehrere Bezirke riefen die höchste Hochwasserwarnstufe aus. Dolphin ist in China in diesem Jahr der bisher stärkste Taifun. Das Wetter in Deutschland. Meist trocken bei Tiefstwerten zwischen 17 und 6 Grad. Tagsüber viel Sonne, im Norden ein paar Wolken, an den Alpen einzelne Gewitter. Bei bis zu 19 Grad auf den nordfriesischen Inseln und bis 36 Grad im Mittelgebirge. Am Donnerstag sonnig bei 24 bis 37 Grad. Das waren die Nachrichten.
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4: Da gibt es eine Entwarnung für die B313 Plochingen Richtung Reutlingen. Hier ist kein Falschfahrer mehr zwischen Köngen und Nürtingen unterwegs. Allen unterwegs eine gute Fahrt.
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4: 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Ja, es ist schon sehr praktisch. Man muss eine Rede halten, einen Vortrag in der Schule oder Uni oder einen längeren Text verfassen. Zwischenzeitlich greifen da viele zur KI. Ein paar kurze Anweisungen und zack, innerhalb Sekunden ist er da. Der perfekte Text, egal ob fiktionale Kurzgeschichte, Geschichtsreferat oder Traurede. Aber merken die Zuhörer, die Lehrerin oder der Professor, dass der Text gar nicht selbst, sondern mit Hilfe der KI geschrieben wurde? Wie man solche Texte erkennen kann und wie viel schwieriger das wohl in der Zukunft werden dürfte, darüber sprechen Gregor Schmalzried und Fritz Espenlaub in der aktuellen Folge unseres KI-Podcasts.
12: bevor wir zu der technischen Lösung kommen, also den technischen KI-Detektoren, lass uns doch mal schauen, ob wir Menschen nicht auch als KI-Detektoren taugen. Weil du hast gesagt, du hast auch einen Spürsinn dafür, wenn irgendein Text KI generiert ist. Das heißt, jetzt ist natürlich spannend rauszufinden, was macht denn so einen Text aus? Wie kann man den, wenn der einem im Alltag irgendwo begegnet, wie schnüffelt man das?
13: Also der Klassiker ist ja, KI schreibt gerne, es ist nicht das, sondern es ist das. Also diese Gegenüberstellung von zwei verschiedenen Sachen. Also das hier ist, es war keine Rache, es war eine Feststellung oder was auch immer. Und das kommt in Business-Texten, das kommt in Fiktion, die geschrieben wird, Fantasy-Kurzgeschichten, in LinkedIn-Posts, in Facebook-Posts. Also das sieht man schon fast überall mittlerweile.
12: Das ist nicht das Einzige, was KI-Text natürlich ausmacht, sondern es gibt viele Formulierungen dieser Art. Wir haben umfassend, finde ich ganz interessant, so alles, was positive, aber dann auch nicht allzu spezifische Adjektive angeht, benutzt die KI gerne. Wir haben so ganzheitlich, nachhaltig, sagt die KI gerne. Und was mir auch aufgefallen ist, das ist, glaube ich, relativ frisch, das machen vor allem die aktuellen Modelle sehr gerne, die versuchen immer alles über Gebühr mit Bedeutung aufzuladen. Mhm. Also da alles fungiert für irgendwas, alles steht sinnbildlich für irgendwas. Alles ist eine Illustration von etwas. Dinge weisen auf, Dinge demonstrieren, das zeigt eindrücklich. Also sowas passiert ständig in modernem KI-generierten Text. Es ist vor allem das Gesamtpaket. Ja, es sind diese vielen kleinen Worte, die KI gerne benutzt. Es ist diese Struktur. Dann auch so Sachen wie der lange Gedankenstrich, der ja auch schon sehr viel diskutiert wurde, dass die KI das sehr gerne macht.
13: Was mich ja übrigens unglaublich aufregt, dass die KI das die ganze Zeit macht, weil ich eigentlich sehr gerne selber diesen Gedankenstrich immer benutzt habe in meinem Schreiben und ihn immer noch gerne benutze. Und ich finde, er hat auch seine Berechtigung.
12: Aber komm, ich habe hier noch ein paar Sachen aufgeschrieben. Der Dreiklang, ja, immer so drei Spiegelstriche, unter denen jeweils dann ein Punkt steht, oder mit Emojis macht das die KI auch gerne. Am Schluss kommt immer ein Fazit. Also am Schluss immer noch, also zusammengefasst bedeutet das so und so, das macht die KI gerne. Aber all das ist für mich, glaube ich, weniger wichtig als so der zentrale Punkt, also dass die KI ständig darüber spricht, was etwas bedeutet. Und das hat man auch ein bisschen gehört bei dem Post von deinem Bekannten. Mhm. Und zwar, dass die KI einen Drang dazu hat, alles aufzuladen, egal ob es wirklich wichtig ist oder nicht. Also jeder einzelne Satz muss der wichtigste Satz sein. Alles ist voll mit absoluter Wichtigkeit.
13: Bedeutung.
12: Sie kennt keinen Leerlauf. Mhm. Aber auf der anderen Seite ist sie sehr unspezifisch.
13: Das ist mir tatsächlich auch schon oft aufgefallen, dieses bedeutungsschwangere, aber irgendwie unkonkrete. Und ich glaube, eine Sache, die da noch dazu kommt, das ist zuerst unserem Redakteur Christian aufgefallen, KI macht sehr oft Analogien, die eigentlich beim drüber nachdenken keinen Sinn machen. Mhm. Also ich erinnere mich noch ziemlich gut, ich habe in der 7. Klasse so angefangen, ab und zu so Kurzgeschichten zu schreiben, so Fantasy-Kurzgeschichten. Und ich habe da dann oft so Sätze geschrieben wie so, er bewegte sich wie ein Laubrascheln in der Nacht klingt oder sowas. Weil ich irgendwie das cool fand und
12: ich hätte das in dem Alter, glaube ich, auch sehr cool gefunden.
13: So, Text, genau. Ja. Und irgendwie, aber eigentlich, wenn man drüber nachdenkt, macht es keinen Sinn so, weil eine Bewegung kann eigentlich nicht wie ein Geräusch sein. Und KI macht ständig solche Sätze. Mhm. Und was ich dann mal versucht habe, Gregor, war, ich wollte jetzt sehen für diese Folge, kann ich selber einen Text schreiben, komplett menschlich, 100% menschlicher Text, den ich dann in einen KI-Generator gebe, mit dem Ziel, dass er als KI generiert erkannt wird.
12: Meinst du, weil du quasi in deiner Jugend da schon die ersten Erfahrungen damit gesammelt hast?
13: Kann ich schreiben wie eine KI? Und was ich dann geschrieben habe, war eben genau dieser Satz. Er bewegte sich wie ein Laubrascheln in der Nacht klingt. Ich lese es dir einfach mal vor, Gregor. Mhm. Seine Schritte waren bedacht und voller Kalkulation. Genau wie der Mond, der durch die Wolken schimmert. Lautlos. Am Eingang des Tempels hielt er kurz inne. War da ein Geräusch? Er lauschte, so wie ein Mathematiker an seinen Formeln arbeitet. Präzise, methodisch, durchdacht.
12: Okay.
13: Was glaubst du, wie viel Prozent dachte der KI-Detektor, ist KI geschrieben?
12: Dazu kommen wir gleich. Was brauchen wir also? Damit kommen wir zu Punkt 2 unserer großen KI-Erkennungsfolge. Brauchen wir eine technische Lösung? Brauchen wir einfach eine Gegen-KI, die uns erzählt, was KI generiert ist und was nicht?
13: Ja, und es gibt vor allem einen KI-Detektor, der gerade ja doch relativ viel genutzt wird und auch erstaunlich zuverlässig ist, muss man sagen. Und das ist vor allem deswegen bemerkenswert, weil das so lange nicht der Fall war. Mhm. Also sehr lange war es so, am Anfang, sage ich mal, am Anfang der KI-Revolution, als diese LLMs noch einigermaßen neu waren, dass es sehr früh schon irgendwelche KI-Erkennungstools gab, GPT-Zero und wie die alle hießen, die allerdings einfach nicht sonderlich zuverlässig waren, die oft KI-Text nicht erkannt haben oder oft menschlichen Text als KI-generiert bezeichnet
12: haben. Die waren auch sehr leicht auszutricksen, weil alles, was man machen musste, war beispielsweise ein bisschen Zeichensetzung falsch setzen oder einmal einen Rechtschreibfehler reinpacken oder sich ein bisschen verkünsteln. Auf einmal geht das Ganze schon als menschlich durch. Also das war ganz lange der Status quo, haben wir auch, glaube ich, mal so erwähnt im Podcast. Aber ja, die Dinge ändern sich, auch in der KI-Welt ändern sich die Dinge, weil wir haben jetzt ein relativ neues Tool oder zumindest ein Tool, was so gut erst seit kurzem ist, und das heißt Pangram. Pangram ist interessanterweise so ein bisschen eine Erfolgsgeschichte wie ChatGPT. Und zwar, weil man eben nicht lang überlegt hat, naja, was sind denn jetzt die richtigen Merkmale für KI-generierte Texte? Was sind die Regeln, die wir diesem System einprogrammieren müssen und so weiter? Sondern genau wie damals bei ChatGPT auch, kam der Durchbruch eigentlich einfach nur dadurch, dass man dem Ding sehr, sehr viele Daten gegeben hat und gesagt hat, okay, finde du einfach selber raus, was du jetzt daraus machen möchtest. Und in dem konkreten Fall ist es ganz spannend, die haben sich vor allem sehr viele alte menschliche Texte gesucht. Alte menschliche Texte, weil man weiß, dass vor 2022 alles noch nicht mit KI-Generatoren generiert werden konnte, sondern noch von Menschen händisch quasi geschrieben. Und dann haben sie KI-Modelle genommen und für jeden dieser Texte, das waren dann Nachrichtentexte oder auch fiktionale, praktisch KI-Entsprechungen bauen lassen. Mhm. Also sie haben da KI eine Kurzgeschichte gegeben und gesagt, hey, erzähl mir mal den Inhalt dieser Kurzgeschichte neu, aber in deinen Worten. Das heißt, der Stil blieb ein bisschen gleich, die Stimmung blieb gleich, der Inhalt blieb gleich, aber was auch immer die KI daran geändert hat, was eben den typischen KI-Stil ausmacht, und das geht über diese billigen Merkmale hinaus, die wir vorhin besprochen haben, das wurde dann sozusagen in dem großen Pangram-Modell aufgefangen, wurde erkannt, wurde destilliert, ja, wie wir letzte Woche gelernt haben. Und jetzt haben wir einen relativ, muss man sagen, da reden wir gleich noch drüber, verlässlichen KI-Detektor. Aber Fritz, wir haben ja jetzt einen Test, auf den bin ich immer noch sehr gespannt, weil die Frage ist ja, okay, jetzt kann das Ding also offensichtlich KI-generierte Kurzgeschichten erkennen, aber kann es eine KI-generierte Geschichte erkennen, die gar nicht KI-generiert ist, sondern Espenlaub generiert?
13: Ich war tatsächlich überrascht, weil es war mein erster Versuch, diese Geschichte zu schreiben. Ich habe die einfach so ein bisschen so aus dem Flow einfach hingeschrieben, reingegeben, und Pangram hat tatsächlich gesagt so, wir glauben, dass 100% dieses Textes KI generiert ist.
12: Okay. Aber ich glaube, was das eher zeigt, ist, dass Pangram ja schon ein gutes Tool ist für vieles, aber es ist eben immer noch nicht perfekt. Also es gibt immer noch keine perfekte Methode, KI-Text zu erkennen oder eben menschlichen Text zu erkennen. Das hat auch viel damit zu tun, dass beispielsweise bei dir, das war ja eine sehr kurze Geschichte, ja, also bei kurzen Texten ist es auch nochmal weniger verlässlich als bei längeren, und wo ich mir schon persönlich auch mal was wünschen würde, dass die das mal anders anzeigen, ist dieses 100%, weil das klingt, finde ich, komplett verkehrt. Also offensichtlich gibt es eine gewisse Unsicherheit, und es wäre in meinen Augen irgendwie okayer, wenn Pangram dann sagen würde, ja, ich bin mir relativ sicher, das ist KI generiert, aber sicher weiß ich es jetzt auch nicht, ja, 80%, 90%, was auch immer. Dass da wirklich,
13: du meinst,
12: immer fett steht,
13: wenn die Prozentzahl angibt, wie hoch ist mein Vertrauen in meine Einschätzung.
12: Genau, aber dass da immer steht direkt fett 100%, was sich ja eigentlich auf die Menge des Textes beziehen soll. Also es soll sich nicht darauf beziehen, wie sicher sich Pangram ist, sondern einfach nur darauf, wie viel des Textes KI generiert ist, und das dann gar nicht verlässlich ist, dann frage ich mich schon, warum die das so designt haben. Es funktioniert beispielsweise auch, dass man einen menschlichen Text nimmt und dann ein paar KI-Sätze einfach nur in die Mitte einfügt, dann wird der Text auch oft ganz schnell als 100% KI-generiert ausgegeben. Also er hat einen Sinn, könnte man sagen, diese KI, die von Pangram, für die typischen KI-Merkmale, aber es ist eben keine verlässliche 100%ige Sicherheit, die wir da bekommen.
13: Genau, das muss man dazu sagen. Es ist von den KI-Erkennungstools, die wir bisher hatten, wahrscheinlich eines der besten oder das Beste, aber es ist immer noch fehleranfällig.
12: Ja, und da sind wir ja bei einer eigentlich ganz spannenden Diskussion, vielleicht sogar im Herzen dieser Diskussion, weil wenn meine Toaster-Bedienungsanleitung KI generiert ist, dann interessiert mich das ja am Ende auch gar nicht. Also zumindest mir wäre das, glaube ich, relativ egal, weil es geht mir vor allem darum, ob der Text jetzt einfach stimmt. So, ja, ob denn jetzt am Ende, ob sich am Ende eine Person wirklich hingesetzt hat und den Stil nochmal verfeinert, das ist mir jetzt irgendwie egal. Und manche von den Diskussionen, die es gab rund um die KI-generierten Texte und Reden, die haben sich auch um klare Fehler gedreht. Also beispielsweise gab es veröffentlichte Texte, Kolumnen, in denen Menschen zitiert wurden, die diese Zitate aber nie so gesagt haben. Also wo einfach Halluzinationen in diesen Reden drin gelandet ist. Und das wäre ja quasi wie wenn mir eine KI-generierte Toaster-Anleitung auf einmal erzählt, der Toaster verträgt, ich krieg da 3 Toastscheiben rein, dabei passen in Wahrheit nur 2 rein. So, das ist tatsächlich einfach ein Problem. Aber das kann ja nicht alles sein, weil wir alle wissen, wenn wir den KI-Podcast regelmäßig hören, dass man, wenn man richtig mit diesen Tools umgeht, dass man dann eigentlich auch nicht unbedingt mehr Fehler machen muss damit. Also, dass Halluzinationen kein so großes Thema mehr sein müssen, dass es absolut möglich ist, Texte mit KI zu generieren, die inhaltlich eigentlich korrekt sind. Trotzdem wird darüber diskutiert. Trotzdem gibt's Leute, die sagen, ich finde das nicht gut, wenn ein Digitalminister seine Rede mit KI schreibt, wenn ein Kolumnist seinen Text mit KI schreibt. Nicht einfach nur, weil es Fehler drin sind, sondern weil, ja, warum, Fritz? Warum haben wir da so ein Problem damit?
13: Also, ich kann nur sagen, was ich bei mir selber beobachte. Und zwar, wenn ich einen Text, und das mag jetzt auch einfach ein LinkedIn-Post sein oder eben ein Essay auf Substack oder irgendwie was Interessantes, wo ich erstmal denke so, oh cool, oder ein Zeitungsartikel oder was auch immer, wo ich mir denke so, ah interessant, das ist ein Thema, das mich interessiert, ich lese das mal und ich merke dann, dass das ein KI-generierter Text ist, ja, weil ich irgendwie diese Aura, diesen Vibe spüre. Dann spüre ich richtig, wie mein Interesse an diesem Text abnimmt. Und das hat damit zu tun, dass ich mir dann sehr schnell denke, intuitiv, da will sich jemand keine Mühe geben. Da hat jemand jetzt einfach schnell irgendwas generiert für irgendwie, um das auf LinkedIn zu posten oder gedacht, geil, jetzt wo es KI-Modelle gibt, kann ich doch auch meinen irgendwie Newsletter machen und ich kann nicht sozusagen per se erstmal das Vertrauen haben, dass das, was ich da lese, wirklich gut ist, weil klar kann KI auch interessante Sachen schreiben, aber die kann ich mir dann auch selber prompten. Also wenn ich jetzt zum Beispiel eine Kolumne, gerade eine Kolumne von einem Menschen lese, dann will ich ja wissen, was dieser Mensch dazu denkt.
12: Es ist ja aber auch ein bisschen unfair, könnte man sagen, weil jetzt stell dir mal vor, jemand hat sich sehr viele Gedanken gemacht über diesen Text, hat sehr viele Notizen gesammelt, hat Recherche gemacht und so weiter, hat seinen ersten Entwurf auch händisch aufgeschrieben, aber ist vielleicht nicht ganz zufrieden mit dem eigenen Stil oder so. Deswegen sagt man am Schluss halt der KI nochmal, hey, kannst du da mal drüber gehen? Kannst du das inhaltlich nochmal ein bisschen putzen? Kannst du es ein bisschen hübscher ausformulieren? Und der Text, der dabei rauskommt, ist vom Inhalt her eigentlich komplett aus dem Kopf dieser Person entsprungen, aber er liest sich halt, als wäre es ein KI-Text. Es würde mich auch gar nicht wundern, wenn beispielsweise manche dieser Reden und Kolumnen auf diese Weise entstanden sind.
13: Ja, absolut. Also ich, wie gesagt, ich finde es auch gar nicht verwerflich, per se jetzt erstmal grundsätzlich irgendwie KI in einem kreativen Schaffensprozess einzusetzen. Das finde ich, ne, ist ja auch Leute, gibt ja auch Leute, die das ganz anders sehen. Aber da würde ich sagen, das kann man schon differenziert beurteilen. Und das Problem ist natürlich auch gerade, also ich weiß, dass es auch Texte gibt, die ich gerne lese von Leuten, die ich sehr schätze, wo ich weiß, dass die mit KI auch arbeiten und wo die Texte für mich dann tatsächlich am Ende gewinnbringend sind. Aber das hängt dann auch daran, dass ich diese Absendeperson kenne, dass ich irgendwie dieses Vertrauen mitbringe in den Absender und in den Text. Und wenn das halt ein komplett zufälliger Text ist, den mir der LinkedIn-Algorithmus anzeigt, dann mag das sein, dass sich da jemand super viel Gedanken gemacht hat, aber ich würde es Leuten empfehlen, da sich auch dann darüber Gedanken zu machen, wie man diesen typischen KI-Stil vermeidet.
12: Ich glaube, das Wort Vertrauen ist sehr hilfreich in dem Moment. Also ich könnte mir vorstellen, man könnte diesen KI-Stil, diesen typischen, man könnte den vielleicht vergleichen mit einem Buchverlag. Ja? Und das ist ein Buchverlag, der ist bekannt dafür, dass er normalerweise pardon my French, Schrott rausbringt. Ja, also da kommt eigentlich meistens...
13: Groschenromane hat man das früher genannt.
12: Nee, es gibt ja auch Leute, die sagen würden, das hat seinen Sinn und Zweck. Also ich sage mal wirklich so, keine Ahnung, hier die besten Kochrezepte mit Fußgeschmack oder so. Also irgendwas, wo normalerweise wirklich nur Quatsch dabei drin steht. Also
13: das klingt jetzt cool. Ich glaube, da muss ein anderes Beispiel nennen.
12: Ich glaube, die meisten unserer Hörer sehen das anders. Die würden das, glaube ich, nicht im Regal stehen haben, aber bei dir vielleicht schon. Und dann bin ich es einfach gewöhnt, dass wenn dieser Verlag, ja, fett, sein hässliches rotes Logo vorne aufs Buch drauf druckt, dann weiß ich eigentlich schon, normalerweise ist da Quatsch drin. Und das bedeutet, wenn jetzt ein neues Buch ankommt und ich kenne diesen Autor noch nicht, alles, was ich über den weiß, ist, er hat in diesem Verlag sein Buch veröffentlicht, dann gehe ich erstmal davon aus, naja, das ist wahrscheinlich nichts wert. Das ist wahrscheinlich wieder ein Fußkochbuch. Der Unterschied, und da passt es zu dem Bild, nämlich das, was du gerade gesagt hast, wäre sozusagen, wenn da jetzt ein Autor ankommt, den ich einfach kenne, ja, den ich vielleicht seit Jahren schon verfolge, den ich vielleicht auch persönlich schätze, den ich in Podcasts gehört habe, was auch immer, dann ist das was anderes. Dann sagt man, okay, es ist zwar in dem Verlag, aber ich kenne ja die Person, deswegen vertraue ich auch dem Output. Und deswegen muss man sich quasi überlegen, wenn ich offensichtlich einen KI-Text veröffentliche, bin ich bereit zu akzeptieren, dass das in den Augen von manchen Leuten erstmal mit einem bisschen Stigma versehen ist, dass das ein Geschmäckle hat, dass man erstmal denkt, naja, aber so toll kann das ja nicht sein, weil es ist ja KI generiert. Man hat eigentlich, obwohl die KI einem Arbeit abnehmen soll, mehr Arbeit damit, Leute davon zu überzeugen, dass es sich lohnt, diesen Text zu lesen, weil das Erste, was viele mittlerweile, die meisten nicht immer noch, aber ich glaube, es werden immer mehr, was viele Menschen mittlerweile sehen, ist halt, naja, ist ja KI.
13: Und dann kommen wir natürlich noch zu einem ganz großen Thema, eine ganz wichtige Frage, die sich bei dieser ganzen Thematik auch stellt, die vielleicht aber auch gar nicht so neu ist, und zwar das Thema Authentizität und Transparenz und natürlich auch, sind das wirklich meine eigenen Gedanken oder habe ich die von jemandem geklaut? Also das kann dir ja durchaus, wenn du, sag ich mal, dir nicht viel Mühe gibst und einfach eine faule Herangehensweise hast, passieren, dass du dem Modell sagst, schreib mir irgendwas Cooles. Ja, irgendwie, das schickt dann seinen Agenten los, das liest irgendwo im Internet irgendwelche Texte, die jemand anders geschrieben hat, der sich vielleicht tatsächlich Mühe gegeben hat und sich mit irgendeinem Thema beschäftigt hat. Schreib dir einen Text, du veröffentlichst das, machst das nicht transparent, gibst das als deine Gedanken aus und hast am Ende im Grunde genommen, ja, so eine Art Plagiat gemacht. Und das ist natürlich wirklich nicht in Ordnung.
12: Ich bin da sehr gespannt, auch wo wir in 5 Jahren stehen werden bei dieser Debatte. Weil meine Vermutung ist, dass wir den Status quo nicht halten können. Also gerade ist es vielleicht so, dass man viele KI-Texte einigermaßen verlässlich, ja, wir haben schon gemerkt heute, es ist nicht perfekt, aber einigermaßen verlässlich kann man es meistens erkennen. Ob das so bleiben wird, ist sehr fraglich. Also sobald einmal jemand auf die Idee kommt, eine KI vielleicht spezialisiert darauf zu trainieren, menschliche Texte zu generieren, wird es wahrscheinlich wieder möglich sein, KI-generierte Texte zu erzeugen, die nicht mehr von den Erkennern erkannt werden. Und dann sind wir wieder am Anfang. Also es kann gut sein, dass das so eine Art Katz-und-Maus-Spiel wird. Und ich glaube deswegen, dass es wahrscheinlich eine technische Lösung alleine am Ende nicht sein kann, sondern am Ende muss es eine Lösung sein, die den Menschen in den Mittelpunkt stellt und uns einfach erlaubt, auch unseren Mitmenschen eben dieses Vertrauen entgegenzubringen, was wir von ihnen eigentlich einfordern sollten. Woran ich da denken muss, ich gebe einmal im Semester einen Kurs an der Hochschule und was ich meinen Studis letztes Semester gesagt habe, war, also benutzt gerne KI, ja, ich will auch, dass ihr KI benutzt, weil ihr sollt verstehen, wie das funktioniert, aber wenn ich das Gefühl habe, und das ist das Wichtige, wenn ich das Gefühl habe, der Text kommt nur aus der KI, dann ist es ein schlechter Text.
13: Ja.
12: Also ich habe sehr bewusst gesagt, es geht nicht darum, dass die KI den nicht hat schreiben dürfen, aber wenn ich mit euch über diesen Text spreche und ihr könnt nicht wiedergeben, was da drin vorkommt, oder der Text sind nur Plattitüden oder der Text ist ein bisschen Thema verfehlt, dann ist es egal, ob die KI das Thema verfehlt hat oder ob die KI nur Plattitüden ausformuliert hat, der Text ist nicht gut. Und mittelfristig müssen wir uns wahrscheinlich wieder darauf besinnen. Wir müssen Möglichkeiten finden, den Text, den Inhalt zu bewerten und nicht unbedingt die Herstellungsweise. Zumindest kann ich mir vorstellen, dass es darauf hinausläuft.
13: Ich glaube, das ist ein ganz wichtiger Punkt, weil ich merke bei mir selber, dass ich das eigentlich auch gar nicht möchte, wenn ich, also diese Reaktion, die ich vorhin beschrieben habe mit diesem KI Label in Anführungszeichen. Also ich sehe irgendwo einen Text und dann postet jemand anderes drunter, ah, okay, dieser Text ist wohl KI generiert. Mhm. Und ich merke dann bei mir selber so, ich krieg viel weniger Lust auf diesen Text, weil ich glaube, dass mir dadurch tatsächlich dann auch gute Texte entgehen. So, es kann auch passieren, dass dann eben Sachen tatsächlich gut sind. Und für mich persönlich ist der springende Punkt am Ende, hat dieser Text mich weitergebracht? Ist er interessant und ist er ehrlich? Also ich will schon, dass mir da niemand irgendwie die gedankliche Leistung von anderen Leuten als seine eigene ausgibt. Aber wenn das der Fall ist, dann ist es am Ende für mich gar nicht so relevant, in welcher Form diese Person irgendwie KI in ihrem Schaffenswerk benutzt hat. Ich will halt, dass es originell ist und dass es interessant ist und dass es mich zum Nachdenken anregt. Und das gilt ja überhaupt auch gar nicht für alle Texte, dieser Anspruch. Der gilt für Texte, die das wollen. Es gibt ja auch Texte, die wollen das gar nicht. Ne? Also Stichwort die Toaster-Bedienungsanleitung und sicherlich auch andere Texte, wo ich mir denke, naja, ganz ehrlich, wenn da dann einfach die moderne Technologie benutzt wird, um das zu machen, wofür diese Technologie da ist, dann ist das in Ordnung. So eine Toaster-Bedienungsanleitung, da wird kein intellektuelles, geistiges Eigentum verletzt, wenn man die mit KI schreiben lässt. Und weißt du, die andere Sache ist auch, also es gibt halt auch sicherlich Politikerreden, die vielleicht einfach auch besser werden würden, wenn man sie mit ein bisschen KI-Unterstützung nochmal überarbeitet. Also das kann ja auch wirklich

0: wir zu einem Fazit? Wie finden wir zu einer Lösung? Weil vielleicht hat die Lösung tatsächlich jemand anderes für uns gefunden. Vielleicht können wir das Fazit ein bisschen outsourcen. Nicht an die KI, sondern an die Europäische Union.
1: Oh ja.
0: Ja, wir haben nämlich eine interessante Neuheit. Seit kurzem gilt nämlich Artikel 50 des AI Act. Ja, wir werden den jetzt nicht komplett auseinandernehmen, da stehen noch ein paar andere Sachen drin. Aber es steht eben auch ganz konkret drin, dass KI-Texte ab sofort gekennzeichnet werden müssen. Und jetzt könnte man kurz denken, ach so, wir haben das Problem also gelöst. Weil in Zukunft muss es einfach jeder dazu schreiben. Nein, ja, wir haben es nicht. Erstens, weil es natürlich, wer täuschen will, kann immer noch täuschen. Das Plagiate waren ja vorher auch verboten. Das ist das eine. Das andere ist aber, es ist ganz interessant, wie diese Kennzeichnungspflicht für Texte eigentlich ausgestaltet ist. Denn der AI Act sagt, eine Kennzeichnungspflicht für Texte gilt nur, wenn drei Dinge zusammenkommen. Erstens, der Text dient der Information der Öffentlichkeit über Angelegenheiten von öffentlichem Interesse. Dann, er wurde ganz oder überwiegend von KI erzeugt. Und letzter Punkt, es hat keine echte menschliche redaktionelle Kontrolle gegeben. Erst dann muss es gekennzeichnet sein als KI-Text. Und genau hier erleben wir vielleicht auch in der Zukunft dann die neue Form von Unterscheidung. Ja? Ist ein Mensch im Loop gewesen? Ist ein Mensch wirklich verantwortlich für diesen Text oder nicht?
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0: Was passiert, wenn die eigene Heimat plötzlich gar nicht mehr bewohnbar ist? Also wenn Hitze, Waldbrände, Dürren oder steigendes Wasser das Leben dort immer schwieriger machen? Für manche Menschen ist das längst Realität. Sie müssen ihre Heimat verlassen. Nicht wegen eines Krieges oder einer politischen Krise, sondern wegen des Klimawandels. Und diese Form der Klimamigration, ja, die könnte in den kommenden Jahren deutlich zunehmen. Schon heute verschwinden an manchen Orten ja ganze Dörfer, ganze Ortschaften. Wie sieht das zum Beispiel auf der Pazifikinsel Tuvalu aus? Was erleben die Menschen in Südamerika und sogar in Kanada? Unsere Korrespondenten haben sich in ihren Berichtsgebieten einmal umgeschaut und wir schauen anschließend darauf, wie groß das Problem der Klimamigration in Zukunft überhaupt werden könnte. Jetzt aber noch eine Verkehrsmeldung. Hier ist der Verkehrsservice der ARD Infonacht. Achtung, es ist ein Falschfahrer auf der A65 Landau Richtung Ludwigshafen. Zwischen Edenkoben und Hasloch kommt Ihnen ein Falschfahrer entgegen. Vorsicht bitte in beiden Richtungen. Und jetzt wird's Zeit für unsere nächsten Nachrichten.
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2: Um 3 Uhr mit Ronald Lessig. Die deutschen Nachrichtendienste sollen deutlich erweiterte Befugnisse für die Aufklärung von Terrorismus, Extremismus und geheimdienstliche Aktivitäten anderer Staaten erhalten. Das Bundeskabinett will deshalb heute eine umfassende Reform der Nachrichtendienste beschließen. Welche Kompetenzen die Geheimdienste künftig bekommen sollen, dazu mehr von Evi Seibert, Berlin.
3: Also die wesentlichste Änderung ist, diese Dienste können dann selbst handfest aktiv werden. Im Bedrohungsfall zum Beispiel dürfen sie Handys manipulieren und abhören. Sie dürfen Datenströme umleiten. Sie dürfen auch zum Beispiel Produktionsanlagen im Ausland sabotieren oder Unternehmen hacken. Informationen und Daten über Personen und Firmen, die dürfen sie zwischenspeichern. Nur die Lizenz zum Töten, die bekommen die deutschen Dienste nicht, im Gegensatz zu vielen anderen ausländischen Agenten, da ist das erlaubt. Menschenleben dürfen durch diese neuen aktiven Maßnahmen nicht gefährdet werden. Ausnahme ist der Verteidigungsfall, also im Krieg.
2: Bundesverkehrsminister Bilger rechnet derzeit nicht mit Versorgungsengpässen, obwohl das Niedrigwasser in mehreren Flüssen die Binnenschifffahrt stark einschränkt. Der CDU-Politiker sagte der Rheinischen Post, der Güterverkehr müsse jetzt verlagert werden, um das Risiko zu verringern. Er geht davon aus, dass die Wasserstände noch bis mindestens Ende des Monats niedrig bleiben. Heute will Bilger in einer Videokonferenz mit seinen Kolleginnen und Kollegen aus den Bundesländern weitere Schritte abstimmen. Die meisten Bundesländer haben inzwischen beschlossen, das Fahrverbot für Lkw an Sonn- und Feiertagen auszusetzen, auch wenn nur ein Bruchteil der für Schiffe vorgesehenen Güter so transportiert werden kann.

0: Heute Abend können die Menschen in Europa und anderen Teilen der Erde eine Sonnenfinsternis erleben. In Deutschland wird die Sonne zwischen kurz nach 19 Uhr und kurz vor 21 Uhr bis zu 90% verdeckt sein. Bei einer Sonnenfinsternis steht der Mond genau zwischen Erde und Sonne und wirft einen Schatten auf die Erde. Wer dieses Phänomen beobachten will, sollte eine spezielle Schutzbrille tragen. Bei der Leichtathletik-EM in Birmingham hat Owen Ansah Bronze im 100-Meter-Sprint gewonnen. Der Deutsche stürmte in 10,19 Sekunden ins Ziel und musste sich nur den Briten Rommel Glave und Jeremy Azu geschlagen geben. Es ist die vierte Medaille für das deutsche Team. Zuvor hatte Hammerwerfer Merlin Hummel Silber geholt. Das waren die Nachrichten. Das Wetter in Deutschland. Tagsüber viel Sonne, im Norden ein paar Wolken, an den Alpen einzelne Gewitter. Bei Höchstwerten von 19 Grad auf den Nordseeinseln und 36 Grad im Mittelgebirge. Am Donnerstag sonnig, 24 bis 37 Grad. Am Freitag heiter, im Westen später einige Schauer. 24 bis 39 Grad. Es ist 3.03 Uhr.
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2: Und da haben wir immer noch den Falschfahrer auf der A65 Landau Richtung Ludwigshafen. Zwischen Edenkoben und Hasloch kommt Ihnen ein Falschfahrer entgegen. Bitte äußerst rechts fahren, nicht überholen. Auf der A65 Landau Richtung Ludwigshafen zwischen Edenkoben und Hasloch ist ein Falschfahrer. Vorsicht bitte in beiden Richtungen. Die A7 Hannover Richtung Kassel ist zwischen Laatzen und Raststätte Hildesheimer Börde wegen eines defekten Fahrzeugs gesperrt. Betroffen ist ebenfalls der Abzweig A37B6 ins Dreieck Hannover Süd. Die A62 Landstuhl Richtung Nonnweiler ist in Höhe Nohfelden-Türkismühle nach einem Unfall gesperrt. Der Verkehr wird über die Abfahrt abgeleitet. Dann die A96 München Richtung Lindau ist im Kreuz Memmingen wegen einer Nachbaustelle gesperrt. Bitte folgen Sie der Umleitungsbeschilderung. Und die A100 Wilmersdorf Richtung Wedding, der Tunnel Rathenauplatz, ist wegen eines Polizeieinsatzes gesperrt. Der Verkehr wird über die Storkwinkelstraße abgeleitet. Gute Fahrt!
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2: Die kommt von NDR Info in Hamburg mit Milad Kupay. Hallo. Ja, es gibt Orte, an denen die Folgen des Klimawandels so massiv sind, dass die Menschen dort die eigene Heimat verlassen müssen. Klimamigration nennt sich das, also wenn das Bleiben so gefährlich wird, dass es fast keine Option mehr ist. Waldbrände, Hitzewellen, Niedrigwasser, das sind ja alles Begriffe, die in den letzten Wochen häufig zu hören waren. Auch hier bei uns in der ARD-Infonacht haben wir regelmäßig darüber berichtet, weil es eben vielerorts in den Alltag der Menschen eingreift. Wir schauen uns gleich mal an, wie stark diese Form der Klimamigration in Zukunft zunehmen könnte. Vorher blicken unsere Korrespondenten auf die Situation in ihren jeweiligen Berichtsgebieten. Wie sieht es aus auf der Karibikinsel Tuvalu in Südamerika oder selbst in Kanada? Dort verschwinden mittlerweile ganze Ortschaften.
3: Länger werdende Hitze- und Dürreperioden machen den Boden in vielen Regionen Kanadas immer trockener. Oft reicht ein Funke, der sich gepaart mit stärkerem Wind in den Prärieregionen rasant in einen riesigen Flächenbrand verwandelt. Erst am Wochenende musste die westkanadische Provinz British Columbia deshalb den Notstand ausrufen. Mehrere unkontrollierte Waldbrände hatten sich so schnell ausgebreitet, dass 20.000 Menschen evakuiert werden mussten. Vor allem Einwohner der Stadt Summerville. Keiner der Betroffenen weiß bis jetzt, was von ihrem Zuhause noch übrig ist und ob es noch bewohnbar sein wird. Als heftige Waldbrände im Jahr 2021 den Ort Lytton zu 90% zerstört hatten, verloren hunderte Menschen ihre Wohnungen. Obwohl der Staat viel in den Wiederaufbau investiert hat, sind die wenigsten zurückgekehrt. Auch die tauenden Permafrostböden in Kanada sind ein Problem. Fundamente von Gebäuden werden instabil, Straßen werden zerstört. Durch Erosion verlieren einige Orte sogar meterweise Küstenlinie an das Eismeer. Am häufigsten davon betroffen sind kleine indigene Gemeinden in der kanadischen Arktis. Teilweise müssen sie ihre Dörfer deshalb vollständig umsiedeln. Eine offizielle Gesamtzahl aller Menschen, die aufgrund von Klimaveränderungen in Kanada bereits dauerhaft umziehen mussten, gibt es nicht. Im Vergleich zu anderen Ländern spürt Kanada den Klimawandel besonders stark. Das Land erwärmt sich doppelt so schnell wie im globalen Durchschnitt. Der Norden sogar dreimal so schnell. Giselle Uka, ARD-Studio Kanada.
4: In Südamerika bestimmen sehr unterschiedliche Wetterextreme den Alltag vieler Menschen. Die Internationale Organisation für Migration und die Weltorganisation für Meteorologie weisen darauf hin, dass sowohl Dürren als auch Überschwemmungen und der Anstieg des Meeresspiegels zunehmend Menschen in die Flucht schlagen. Ein Beispiel ist der Süden Brasiliens. Im Bundesstaat Rio Grande do Sul kam es vor 2 Jahren zu extremen Überschwemmungen. Mehr als 500.000 Menschen musste ihre Häuser verlassen. In den vergangenen Wochen regnete es wieder heftig in der Region. Klimaforscher sagen, das ist keine klassische Naturkatastrophe. Es geht nicht um kurzfristige Evakuierungen, sondern um die Frage, ob Orte dieser Region langfristig überhaupt noch bewohnbar sind. Der Begriff der Klimamigration macht im Süden Brasiliens die Runde. In den Anden Perus und Boliviens schmelzen die Gletscher rapide, wodurch den Menschen die Wasserreserven verloren gehen. Die Folge: die Landwirtschaft bricht zusammen, viele Bewohner verlassen gefährdete Andentäler und ziehen in größere Städte. Nach Lima im Fall von Peru oder nach La Paz und Santa Cruz im Fall von Bolivien. Rund 90% der Vertreibungen durch Klimafolgen finden in Südamerika innerhalb eines Landes statt. Die Menschen ziehen eher in die nächstgelegene Stadt, nicht ins Ausland. Experten erwarten, dass sich die Lage in Südamerika in den nächsten Jahren zuspitzt, dass es weitere größere Überschwemmungen im Süden Brasiliens geben wird, in den Küstenregionen der Meeresspiegel steigt und in den Anden die Gletscherschmelze weitergeht. Oliver Neuroth, ARD-Studio Südamerika.
5: Schon in absehbarer Zeit, da könnte der steigende Meeresspiegel für den kleinen Inselstaat Tuvalu im Pazifik zum Problem werden. Bedingt durch den Klimawandel könnte es nämlich der erste Staat sein, der im Meer versinkt. Denn es ist eines der am niedrigsten gelegenen Länder der Welt. Das Land ragt an der höchsten Stelle gerade einmal 5 Meter aus dem Wasser. Und Wissenschaftler prognostizieren, dass bis 2100, zumindest bei Flut, bereits 95% des Landes unter Wasser stehen werden. So viel zur Ausgangslage. Australien hat deshalb das sogenannte Falipili-Abkommen mit Tuvalu auf den Weg gebracht und das wird in den Medien häufig Klimaasyl genannt. Um zu vermeiden, dass ganz plötzlich eine größere Abwanderung von Fachkräften stattfindet, also von Tuvalu Richtung Australien, wurde die Zahl dieser speziellen Visa auf 280 pro Jahr begrenzt. Wer so einen Platz bekommt, kann dann in Australien leben, arbeiten und auch studieren. Vergeben werden diese Visa bei einer geheimen Lotterie. Vergangenes Jahr fand der erste Durchlauf statt. Und der Andrang, der war groß. Von den rund 10.500 Einwohnern Tuvalus haben sich laut australischen Behörden mehr als 8.000 Menschen beworben, also mehr als 80% der Bevölkerung Tuvalus. Im Dezember sind dann die ersten Ausgewählten im rund 4.000 Kilometer entfernten Australien angekommen. Mit dabei unter anderem ein Pastor, eine Zahnärztin und eine Gabelstaplerfahrerin. In Interviews mit der australischen Presse schilderten einige dieser ausgewählten Migranten zum einen ihre Dankbarkeit. Sie sprachen aber auch offen über ihre Sorge, ihre Heimat, ihre Kultur und auch ihre Sprache für immer zu verlieren und dass es ihnen durchaus schwer gefallen ist, diesen Schritt zu gehen. Aktuell läuft die Auslosung der zweiten Runde, also für die diesjährigen und damit nächsten 280 Visa. Aus dem ARD-Studio Südostasien, Anna Lubeckmann.
2: Ja, Sie haben es gehört, insgesamt keine besonders guten Aussichten, auch in Kanada, wie gerade gehört. Es bleibt schwer zu schätzen, wie viele Menschen wegen der Klimaveränderung ihre Heimat verlieren werden. Nur, dass es immer mehr werden, das ist klar. Stefanie Peik aus der ARD-Klimaredaktion.
6: Der Klimawandel hat viele Gesichter. Der Meeresspiegel steigt, Dürren lassen ganze Landstriche veröden. Vielerorts sind Extremwetterereignisse wie Stürme und Überschwemmungen intensiver und häufiger geworden. Schon heute müssen jedes Jahr Millionen Menschen wegen wetterbedingter Naturkatastrophen innerhalb ihres Landes fliehen oder sie werden evakuiert und die Zahlen wachsen. Besonders viele Menschen traf es zuletzt zum Beispiel auf den Philippinen oder in Bangladesch, aber auch in reichen Ländern wie den USA. Der Klimawandel bedroht Menschen weltweit, betont Kira Finke, Fachfrau für Klimamigration bei der Deutschen Gesellschaft für Auswärtige Politik.
7: Das hat sich ja auch schon in Europa gezeigt, in diesem Sommer, in dem viele Menschen in Frankreich, in Spanien vor Waldbränden fliehen mussten. Und diese Art von Extremereignissen wird häufiger werden. Und das heißt, dass Menschen häufiger Schutz suchen werden müssen.
6: Die meisten fliehen nicht sehr weit, auch in der Hoffnung auf Rückkehr. Eine Studie der Weltbank für die ärmeren Regionen dieser Welt schätzt, dass ohne wirksamen Klimaschutz und Klimaanpassung bis Mitte des Jahrhunderts mehr als 200 Millionen Menschen zur Migration innerhalb ihres Landes gezwungen sein könnten, nur wegen schleichend eintretender Klimawandelfolgen wie dem Anstieg des Meeresspiegels oder Wassermangel. Afrika südlich der Sahara könnte besonders betroffen sein. Es dürfte aber auch viele Menschen geben, die sich eine Flucht gar nicht leisten können.
7: Wir werden wahrscheinlich eine Zunahme von beiden haben, also von Menschen, die versuchen zu fliehen und solchen, die es vielleicht gerne würden, aber nicht können.
6: Konkrete Zahlen für die Zukunft seien allerdings mit Vorsicht zu genießen, warnt sie. Es lässt sich auch nicht seriös beziffern, wie viele Menschen sich langfristig wegen des Klimawandels auf den Weg nach Europa machen werden, erklärt Entwicklungs- und Migrationsforscher Benjamin Schraven.
8: Das ist alles Kaffeesatzleserei.
6: Noch spiele der Klimawandel bei Migrationsbewegungen in Richtung Europa kaum eine Rolle, meint er, und nennt das Beispiel der spanischen Exklave Ceuta.
8: Die Menschen, die wir jetzt gesehen haben, die da nach Ceuta reingestürmt sind, deren Migrationsmotivation hat sehr wenig mit Klimawandel zu tun, sondern eher mit solchen Dingen wie einer wirtschaftlichen Perspektivlosigkeit. Wir müssen davon ausgehen, dass sich das in Zukunft ändern wird.
6: Der Klimawandel dürfte als Fluchtursache wichtiger werden. Von Klimaflüchtlingen sprechen Forschende trotzdem nicht gern. Denn im Völkerrecht sind Flüchtlinge Menschen, die in ihrer Heimat verfolgt werden und deshalb ein Recht auf Schutz im Ausland haben. Für die Millionen, die die Erdüberhitzung bedroht, trifft das nicht zu, aber auch sie benötigen Hilfe. Klimamigrationsforscherin Finke.
7: Also wir brauchen Emissionsminderungen, wir brauchen Klimaanpassung und auch legale Migrationswege.
2: Heißt es im Beitrag von Stefanie Peik. Ja, was können wir also tun, um nicht nur das Resultat, also die Klimaflucht zu bremsen, sondern auch den Klimawandel als solches. Ideen und Projekte gibt es viele, doch wie eine Studie aus den USA jetzt herausgefunden hat, scheiden sich die Geister vor allem in Sachen Akzeptanz. Inka Zimmermann.
9: Im Kampf gegen den Klimawandel gibt es eine ganze Reihe an sehr unterschiedlichen Lösungen. Zum Beispiel sehr naturnahe Maßnahmen wie Aufforstung oder die Wiedervernässung von Mooren. Auf der anderen Seite stehen eher technologische Maßnahmen, wie etwa das Filtern von Kohlendioxid aus der Luft mit anschließender dauerhafter Speicherung im Untergrund. In einer aktuellen Studie haben Forschende der University of Colorado nun herausgefunden, die meisten Menschen stehen solchen stark technologischen Maßnahmen skeptisch gegenüber und würden eher Maßnahmen unterstützen, die sie als natürlicher empfinden. Für die Befragten war das sogar ein sehr entscheidender Faktor und alle Probanden über alle politischen Lager hinweg waren in diesem Punkt einer Meinung. Die Forschenden führen die Ergebnisse auch darauf zurück, dass die Nähe zur Natur dem Menschen gewissermaßen innewohnt. Das könnte im Kampf gegen den Klimawandel zum Problem werden, fürchten die Forschenden. Denn um wirkungsvoll CO2 einzusparen, sei es unerlässlich, dass die Menschen eine breite Palette technologischer Lösungen unterstützen, so die Forschenden.
2: Die Zeit, 3.15 Uhr ist es.
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2: Heute Abend, da schiebt sich der Mond vor die Sonne und wird sie nicht ganz, aber fast vollständig bedecken. Es ist die erste Sonnenfinsternis dieser Art in Europa seit 1999. Aber diesmal wird sie nicht ganz so spektakulär ausfallen. Bei uns in Deutschland wird sie nur partiell sein. Und je weiter im Norden sie sind, desto früher wird die Sonnenfinsternis beginnen. In Flensburg etwa um 19.11 Uhr. Und in München erst um 20.15 Uhr. Was genau am Himmel dann passiert und wie man die Sonnenfinsternis anschauen kann, ohne die Augen zu schädigen. Dazu Stefan Geier aus der ARD-Wissenschaftsredaktion.
10: Die bevorstehende Sonnenfinsternis wird viele tausend Menschen in Deutschland begeistern. Auch der Astronom Sami Solanki, Direktor am Max-Planck-Institut für Sonnensystemforschung in Göttingen, ist voller Vorfreude.
11: Für mich ist eine Sonnenfinsternis ein spektakuläres Ereignis, ein wirklich spektakuläres Ereignis. Unter den vielen, vielen schönen und zum Teil spektakulären Himmelsphänomenen ist die Sonnenfinsternis ganz weit oben, ja, vielleicht sogar an erster Stelle.
10: In Norddeutschland, zum Beispiel in Flensburg geht es bereits um 19.11 Uhr los. Da steht die Sonne im Nordwesten noch etwa 1,5 Handbreit über dem Horizont, wenn sich langsam der Mond vor die Abendsonne schiebt. Im Süden Deutschlands, zum Beispiel in München, geht es ein paar Minuten später los, um 19.23 Uhr berührt der Mond erstmals den Sonnenrand. Eine knappe Stunde, dann sind um die 90% der Sonne vom Mond bedeckt. Da die Sonnenfinsternis in Deutschland nur partiell ist, unser Stern also nicht komplett zugedeckt wird, dürfte es zwar etwas dunkler werden, aber auch der kleine Restteil des Sonnenlichts reicht noch aus, um die Erde im Hellen zu lassen.
11: Eine Sonnenfinsternis, also auch eine totale oder partielle, so nahe bei Sonnenuntergang habe ich selber auch noch nie erlebt. Da bin ich gespannt.
10: Sami Solanki wird extra nach Spanien reisen, denn dort im Norden zieht der Mondschatten auf der Erde so vorbei, dass die Sonnenfinsternis total ist. Der Mond für einen kurzen Moment also die komplette Sonne abdeckt. Das ist dann der Höhepunkt, denn dann wird die sogenannte Corona sichtbar. Das ist die äußere sehr heiße Hülle, die Atmosphäre der Sonne, mehrere Millionen Grad heiß. Warum sie heißer ist als ein Großteil der Sonne selbst, das ist eines der bislang ungelösten Rätsel der Sonne. Und weil die Corona normalerweise viel schwächer leuchtet als die Sonnenscheibe, ist es sehr schwer, sie zu beobachten und zu erforschen. Bei einer totalen Sonnenfinsternis aber geht es.
11: Da halt man ganz innere Corona untersuchen will, dann lohnt es sich, auf eine Finsternis zu warten.
10: Wer die Sonnenfinsternis beobachten will, muss neben der richtigen Uhrzeit vor allem zwei Dinge beachten. Das Wichtigste, nie direkt in die Sonne schauen. Immer nur mit einer speziellen Sonnenfinsternis- oder Sophie-Brille. Die gibt es für wenige Euros zu kaufen. Selbst normale Sonnenbrillen sind für einen direkten Blick in die Sonne viel zu gefährlich. Und zweitens, man braucht einen freien Blick Richtung Nordwesten, zur untergehenden Sonne, weil sie im interessanten Zeitraum schon sehr tief stehen wird. Dann kann man dieses ganz spezielle Gefühl erleben, das die Wissenschaftsjournalistin und Astronomin Franzi Konitzer so beschreibt.
12: Ich finde das so normalerweise sehr abstrakt, mir das immer vorzustellen. Okay, Erde auf einer Umlaufbahn um die Sonne, Mond auf einer Umlaufbahn um die Erde und dann ist alles irgendwie so ein bisschen geneigt. Und bei einer Sonnenfinsternis, auch einer teilweisen, dann sehe ich das selbst auf einmal. Also ich kann ja wirklich zugucken, auch wie schnell sich zum Beispiel der Mond bewegt innerhalb von 1,5 Stunden dieses Mal dann über diese Sonne drüber. Und das finde ich total beeindruckend, weil das ist für mich quasi Geometrie in Action.
10: Himmelsgeometrie in Action, direkt vor der Haustür. Das sollte man nutzen. Denn die nächste totale Sonnenfinsternis in Deutschland, die können wir erst im Jahr 2081 erleben.
2: Ein Jahrhundertereignis, also die Sonnenfinsternis. Das war ein Bericht von Stefan Geier. Die aktuelle Hitze macht der Natur überall zu schaffen, auch dem Hopfenanbau in Bayern. Ohne ausreichend Wasser fehlt der Kulturpflanze das Lebenselixier, deshalb müssen viele Hopfenbauer nachhelfen. In der bayerischen Hallertau zum Beispiel, dem größten zusammenhängenden Hopfenanbaugebiet der Welt. Dort wird bereits jeder fünfte Hopfengarten bewässert und auch im Spalter Hügelland unterhalb von Nürnberg gibt es ein großes Hopfenanbaugebiet. Da tüftelt man schon bereits an einem Bewässerungsprojekt, das das Grundwasser schont. Anja Bischoff berichtet über Rettungsversuche, bevor der Hopfen verloren ist.
13: Ein kühles Getränk ist bei Temperaturen über 30 Grad Celsius eine Wonne. Auch die Hopfenpflanzen in den Gärten des Spalter Anbaugebiets sehnen sich nach Wasser. Von oben kommt seit Jahren zu wenig. Hopfenbauer Tobias Merkenschlager hat deshalb in eine Bewässerungsanlage investiert.
14: Bewässerung ist der Schlüssel mit zum Erfolg.
13: Neben bewässerten Hopfenpflanzen besitzt er auch unbewässerte, die an Rankträgen nach oben klettern.
14: Da sieht man auch die Hopfenblüte. Somit wird die Pflanze nicht mehr größer, sondern bleibt in dieser Größe. Und kleine Pflanzen geben einen kleinen Ertrag.
13: Dürreperioden, Hitzewellen. Der Klimawandel ist angekommen im zweitgrößten Hopfenanbaugebiet Bayerns nach der Hallertau. Es liegt auf der Hand, dass Bewässerung unumgänglich wird. Doch der Gewässerexperte Andreas Hoffmann von der Hochschule Weihenstephan-Triesdorf befürchtet Konkurrenzkämpfe um Fluss- und Grundwasser in den kommenden 15 bis 20 Jahren.
15: Wenn eben Wasser auch für andere Aspekte genutzt werden soll oder wenn eben die Winterniederschläge so gering sind, dass im Prinzip gar nicht mehr die großen Mengen dann abgegeben werden können, kann es zu Problemen dann auch kommen.
13: Die Hopfenbäuerinnen und Bauern aus Mittelfranken haben ihr Lösungskonzept unabhängig vom Grundwasser entworfen. Sie wollen Wasser aus dem Fluss Schwäbische Rezat entnehmen und für heiße Phasen speichern. Dafür haben die Hopfenbauern um Tobias Merkenschlager den Wasserverband Unteres Rezattal gegründet.
16: Wir haben ein größeres Grundstück für ein Sandabbauunternehmen gekauft, wo wir einen Speichersee errichten möchten.
13: Es geht um 400.000 Kubikmeter Wasser. Die werden aber nicht direkt aus der Schwäbischen Rezat entnommen, sondern per Brunnen aus dem Untergrund in Flussnähe gefördert. Diese Uferfiltratpumpe zieht dabei indirekt Wasser aus Richtung Fluss nach, fast so wie ein Trinkhalm. Aber sie wird nur eingeschaltet, wenn der Pegel passt, zum Beispiel im Herbst und Winter, und füllt dann die Speicherbecken für die Bewässerung der Hopfengärten im Sommer.
17: Wir persönlich würden uns freuen, wenn das was wird, weil wir aktuell noch gar nicht bewässern können.
18: Wir sind dabei mit der ganzen Fläche.
17: Man setzt viel Arbeit das ganze Jahr und schaut eigentlich der Ernte beim Vertrocknen zu. Ja.
13: Der Spalter Bürgermeister Thomas Peitz will tun, was er kann, um das Bewässerungsprojekt voranzutreiben.
19: Wenn wir keine Bauern haben, die nur einen Hopfen anbauen, dann verlieren wir ein Stück Heimat.
13: Einige Hürden gilt es für den Verband noch zu überspringen, bis das Wasser die Wurzeln ihrer Hopfenpflanzen erreicht.
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2: Heute vor 80 Jahren erhielt die Lied der Zeit GmbH die Lizenz zur Herstellung von Schallplatten, der Grundstein für die Entstehung einer Plattenindustrie in der damaligen Ostzone. Katharina Gulaikow mit der Geschichte der Platten in der DDR.
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21: Nein, es ist nicht die Platte Der blaue Planet von Karat.
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21: Und nein, es ist auch nicht die andere DDR-Kultband, die Pudis, der die meistverkaufte Schallplatte in der DDR zu verdanken ist. Es ist Schlagersänger Frank Schöbel mit dem 1985 erschienenen Weihnachten in Familie.
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21: Die schwarzen Scheiben spielen Devisen ein. Denn der VEB Deutsche Schallplatten Berlin ist einer der volkseigenen Betriebe, der auch für die BRD produziert. Gerade im Klassikbereich wegen der hervorragenden Chöre und Orchester. Die Geschichte der einzigen Plattenfirma der Deutschen Demokratischen Republik reicht weit zurück. 1946 will der sowjetische Stadtkommandant Berlins zurückkehrende Kämpfer aus dem spanischen Bürgerkrieg mit einer Schallplatte ehren. Beauftragt wird Ernst Busch, Schauspieler, selbst ehemaliger Kämpfer und Arbeiterliedsänger.
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21: Busch träumt von einem eigenen Musikverlag. Die sowjetische Militäradministration erlaubt dies und so wird aus dem Künstler der Firmeninhaber der Lied der Zeit GmbH, der ersten Schallplattenfirma der DDR. Hans-Georg Uskoreit, inzwischen verstorbener Leiter der Abteilung Wissenschaft beim VEB Deutsche Schallplatten, erinnert sich in den 70ern.
22: Die Schallplattenproduktion existierte überhaupt nicht. Es wurde aus dem Boden gestampft und die ersten Platten wurden auf Pressen gepresst, auf denen man früher Filzhüte presste.
21: Schon im nächsten Jahr sind 250.000 Tonträger gepresst. Busch gründet zwei neue Label. Eterna für klassische Musik und die bis heute berühmteste DDR-Schallplattenmarke Amiga. Im Programm sind ab sofort auch Schlager, volkstümliche Musik, Pop, Rock und nachgesungener amerikanischer Jazz und Swing. Ab der Gründung der DDR 1949 mischen sich dann die Funktionäre ein. Ab sofort müssen Texte und Musik zum sozialistischen Staat passen. 1953 beginnt die Verstaatlichung der Plattenfirma und wird als VEB Deutsche Schallplatten weitergeführt. Als Entschädigung bekommt der enteignete Kommunist Busch für seine Arbeiterlieder ein eigenes Label namens Aurora unter dem Dach der VEB Deutsche Schallplatten.
20: Unter der roten Fahne von Marx und von Lenin geführt.
21: Begonnen hat die Geschichte der Plattenindustrie in der Ostzone am 12. August 1946 mit der Lied der Zeit GmbH. Heute vor 80 Jahren.
2: Der Stichtag war das von Katharina Gulaikow.
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0: Mit Lars Pegelow. Er hat tatsächlich eine Medaille geholt. Ohne Ansa, Deutschlands schnellster Sprinter, wurde bei den Leichtathletik-Europameisterschaften Dritter im 100-Meter-Lauf. Den Tag in Birmingham fasst Jens-Jörg Rieck zusammen.
3: Was für ein Druck und was für eine Show von Ohne Ansa. Der Hamburger sichert sich Bronze über die 100 Meter hinter den Briten Glaive und Azu. Der Olympiasieger aus Italien, Jacobs, am Ende geschlagener Siebter mit einer Verletzung, gar nicht auf den letzten Metern in dieser Entscheidung mit dabei im Kampf um Gold, Silber und Bronze. Zweite deutsche Medaille an diesem Tag, an Tag Nummer 2 für Merlin Hummel. Nach Silber bei den Weltmeisterschaften gewinnt er jetzt auch Silber bei den Europameisterschaften. Musste sich immer wieder konzentrieren gegen den überragenden Ungarn Bence Halas, der hier mit Weltjahresbestleistung von 84,25 Metern siegte, war aber kein Kraut gewachsen. Trotzdem zwei Medaillen für das deutsche Team und damit ein sehr guter zweiter Tag für die DLV-Mannschaft.
0: Ohne Ansa also mit Bronze. Ob er die Medaille behalten darf, das ist ja unklar. Ihm droht eine lange Sperre. Er soll einen Dopingtest verweigert haben. Bei den Schwimmeuropameisterschaften in Paris sind nach den Freiwassern nun die Beckenschwimmerinnen und Schwimmer dran. Am zweiten Tag in Paris, genauer gesagt in Saint-Denis, gab es dabei zwei deutsche Medaillen, beide über 800 Meter Freistil der Frauen. Isabel Gose gewann die Silbermedaille. Die Magdeburgerin musste sich nur Simona Quadarella aus Italien geschlagen geben. Für Gose nach zweimal Gold im Freiwasser bereits das dritte Podest der EM schwer erkämpft.
4: Ja, ganz schön hart am Ende. Ich glaube, das hat man auch ein bisschen gesehen. Als die Mutter dann angezogen hat, konnte ich leider nicht ganz dranbleiben. Aber es ist meine mit Abstand beste Zeit diese Saison nach den Wettkampfkilometern, die ich jetzt schon hinter mir habe. Und die ersten 600 haben sich wirklich gut angefühlt. Ja, also ich kann mich nicht beschweren, ich bin echt happy.
0: Bronze ging in diesem Rennen an Maja Werner, ebenfalls aus Magdeburg, mit persönlicher Bestzeit.
23: Ich habe schon gemerkt, heute ist irgendwie der Rutsch da, aber ich hatte damit jetzt nicht so gerechnet, dass es so eine tolle Zeit wird. Deswegen bin ich umso glücklicher und auch, dass es jetzt eine Medaille geworden ist, ist einfach toll.
0: Außerdem gab es für den DSV zwei vierte Plätze über 200 Meter Rücken bei den Frauen an Lise Seidel aus Chemnitz und Melvin Imudu aus Potsdam verpasste über 100 Meter Brust, bei den Männern Bronze ebenfalls. Als nur knapp. Die Reitweltmeisterschaften in Aachen haben begonnen. In der berühmten Aachener Sörs haben die Dressurteams dabei den Anfang gemacht. Außerdem hat Jörg Tegelhütte am Abend die bunte Eröffnungsfeier gesehen.
24: Voll war's und stimmungsvoll sowieso, als in der größten Reitsportarena der Welt die Weltmeisterschaften eröffnet wurden.
25: It is my great honor to officially declare the FEI World Championships Aachen 2026 open. Lass die Meisterschaften beginnen. Vielen Dank.
24: Weltreiterpräsident De Vos und rund 30.000 Zuschauer erlebten im nicht ganz ausverkauften Aachener Stadion eine bunte, 90-minütige fröhliche Show. Mit der dänischen Königin Mary auf der Tribüne, Weltmeisterinnen und Weltmeistern des Jahres 2006 in traditionellen Kutschen und natürlich vielen Pferden. Einer der Höhepunkte, der Einmarsch der 65 Nationen mit den deutschen Fahnenträgern Michael Jung und Isabel Wert.
26: Ja, natürlich ist das eine besondere Ehre, hier in Aachen vor heimischem Publikum mit der Fahne, Deutschlandfahne hier einlaufen zu dürfen mit Michi. Das ist schon cool.
24: Genauso wie die reiterlichen Showeinlagen aller sechs Disziplinen, die in Aachen ihre Titelträger ermitteln. Um WM-Medaillen geht es im Springen, in der Paradressur, in der Vielseitigkeit, im Voltigieren, im Gespannfahren und in der Dressur. Dort naht die Entscheidung in der Teamwertung. Nach dem ersten Tag führt Deutschland vor England.
0: Die Reitweltmeisterschaften in Aachen gehen noch bis zum 23. August.
2: Der Sport war das hier mit Lars Pegelow. Bei den US-Demokraten, da tut sich gerade wohl etwas in Michigan. Michigan hat mit Abdul El-Sayed ein deutlich linksstehender, israelkritischer Demokrat die Vorwahl für die kommenden Kongresswahl gewonnen. Falls sich da ein Trend abzeichnet, dann hat das auf jeden Fall mit Sohran Mamdani begonnen, dem Bürgermeister der Stadt New York. Kann man schon von einem Linksruck bei den US-Demokraten sprechen? Diesen Fragen gehen Claudia Sarre vom NDR und New York-Korrespondent Martin Ganselmeier nach in einer neuen Folge des Podcasts Amerika, wir müssen reden, gleich hier nach den nächsten Nachrichten.
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27: Um 3.30 Uhr mit Ronald Lessig.
5: Der Verfassungsschutz und der Bundesnachrichtendienst sollen deutlich mehr Befugnisse bekommen. Das Bundeskabinett beschäftigt sich heute mit der Geheimdienstreform von Innenminister Dobrindt. Sein Ziel ist es, dass aus Nachrichtendiensten, die vor allem Informationen sammeln und auswerten, Geheimdienste werden, die bei Sabotage, Cyberangriffen oder Desinformationskampagnen selbst aktiv werden können. BND und Verfassungsschutz sollen in Zukunft im Bedrohungsfall zum Beispiel Handys manipulieren und abhören können, aber auch Unternehmen hacken oder Produktionsanlagen im Ausland sabotieren. Bundesverkehrsminister Bilger will heute mit seinen Kolleginnen und Kollegen aus den Ländern über weitere Maßnahmen gegen die Folgen des extremen Niedrigwassers beraten. Bilger geht davon aus, dass die Einschränkungen für die Binnenschifffahrt noch den gesamten August dauern. Aus der Nachrichtenredaktion Marei Beermann.
6: Die Lage sei weiterhin sehr angespannt, sagte der CDU-Politiker bei einem Unternehmensbesuch in Neumünster. Um die Logistikketten einigermaßen stabil zu halten, hatte das Bundesverkehrsministerium darum gebeten, Transporte zumindest teilweise auf die Straße zu verlagern. Die Mehrheit der Bundesländer ist der Empfehlung mittlerweile nachgekommen und hat das Lkw-Fahrverbot für Sonn- und Feiertage vorübergehend ausgesetzt, darunter zuletzt Schleswig-Holstein, Hamburg und Hessen.
5: Weniger Müll, mehr Recycling, das will die neue EU-Verpackungsverordnung erreichen, die ab heute schrittweise in Kraft tritt. Sie soll einen einheitlichen Rechtsrahmen für Verpackungen und Verpackungsmüll in der gesamten EU schaffen. Aus Baden-Baden, Margareta Holzreiter.
7: Mit der neuen EU-Verpackungsverordnung verändert sich das Abfallrecht in der EU. Die Verordnung legt fest, woraus Verpackungen in Zukunft bestehen dürfen und wie sie recycelt werden sollen. So gelten ab sofort etwa strengere Grenzwerte für kritische Stoffe wie Blei oder PFAS in Lebensmittelverpackungen. In den nächsten Jahren greifen dann weitere Vorgaben, zum Beispiel eine einheitliche Kennzeichnung für die richtige Entsorgung, recyclingfähige Verpackungen und ein Mindestanteil an recyceltem Material.
5: In den USA beginnt heute ein Prozess gegen Meta, den Mutterkonzern von Instagram und Facebook. Meta wird vorgeworfen, mit seinen Plattformen Kinder und Jugendliche abhängig und psychisch krank zu machen. 4 Bundesstaaten verlangen, dass Funktionen wie das Endlos-Scrollen und häufige Benachrichtigungen massiv eingeschränkt werden. Außerdem fordern sie eine Strafe von bis zu 1,2 Billionen Euro, eine Summe, die fast so hoch ist wie der Börsenwert von Meta. Mit einem Urteil wird Anfang Oktober gerechnet. Das Wetter in Deutschland. Tagsüber viel Sonne, im Norden ein paar Wolken, an den Alpen einzelne Gewitter. Bei bis zu 19 Grad auf den Nordseeinseln und 36 Grad im Mittelgebirge. Morgen sonnig bei 24 bis 37 Grad. Das waren die Nachrichten.
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2: Mit einer Entwarnung für die A65 Landau Richtung Ludwigshafen. Es ist kein Falschfahrer mehr. Zwischen Edenkoben und Hasloch unterwegs. A7 Hannover Richtung Kassel zwischen Dreieck Hannover Süd und Dreieck Salzgitter. 2 Kilometer Stau nach einer Sperrung. Ansonsten sieht's gut aus auf den Straßen. Ich wünsche Ihnen eine gute und sichere Fahrt.
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2: Mit Milad Kupay. Gerade hat im US-Bundesstaat Michigan ein radikaler Linker, der israelkritische Demokrat Al-Sayed, die Vorwahlen für die Midterms gewonnen. Schon ist die Rede von einem Linksruck bei den US-Demokraten. Begonnen hat dieser Trend mit Sohran Mamdani, dem neuen New Yorker Bürgermeister. Über all das sprechen Claudia Sarre vom MDR mit New York-Korrespondentin Martin Ganselmeier im Podcast Amerika, wir müssen reden. Und es geht los mit der Frage, wer ist eigentlich dieser Mamdani? Fragt Claudia Sarre ihren Kollegen in New York.
8: Was war denn sein Erfolgsgeheimnis bei diesen Wahlen?
9: Also ich glaube, er hat als erster Demokrat nach Trumps erneutem Wahlsieg etwas ausgestrahlt, was den Demokraten total fehlte, nämlich Optimismus, Angriffslust und Charisma. Mamdani ist einfach ein meisterhafter Kommunikator. Er setzt die sozialen Medien sehr, sehr geschickt ein. Mich hat dieser Wahlkampf fast so ein bisschen an den jungen Obama erinnert. Der ist ja auch 2007 als junger Senator angetreten, als krasser Außenseiter damals ins Präsidentschaftsrennen gestartet. Und Obama hatte einfach diese positive Botschaft, Hoffnung, yes we can, wir können das schaffen, wir können besser werden. Und auch Mamdani hat in dieser, ja doch, muss man sagen, sehr dunklen Trump-Zeit, Trump benutzt ja immer wieder eine sehr, sehr dunkle Rhetorik, hat Mamdani eine positive Botschaft entgegengesetzt, Liebe, Akzeptanz, Einwanderung positiv zu sehen. Hören wir mal ein Beispiel, was ganz typisch ist.
10: In this moment of political darkness, New York will be the light. Here we believe in standing up for those we love.
9: Also in dieser politisch finsteren Zeit wird New York das Licht sein. Hier treten wir aus Überzeugung für die ein, die wir lieben. Das sind Töne, die hat man lange nicht mehr gehört. Das ist Mamdani sozusagen als Anti-Trump. Und das kam sehr, sehr gut an hier in New York. Und vielleicht noch etwas, was ich erwähnen würde. Sein Wahlkampf war eine ideale Mischung aus Graswurzelwahlkampf. Übrigens ähnlich wie Obama damals. Es gab Zehntausende junger freiwilliger Helfer, die sind hier von Tür zu Tür gegangen. Also ganz klassischer Häuserwahlkampf. Und gleichzeitig eben perfekte Nutzung der sozialen Medien. Diese Mischung war, glaube ich, das Erfolgsgeheimnis.
8: Ja, und vor allem ja die jungen und progressiven New Yorker sind Fans von Mamdani. Vielleicht liegt es ja auch noch ein bisschen an seiner sehr jungen Ehefrau Rama Duvaji, eine Künstlerin mit syrischen Wurzeln, die ja auch erst 29 Jahre alt ist. Könnte es denn sein, dass sich da die besonders jungen New Yorker mit ihm besonders gut identifizieren können?
9: Ja, total. Die beiden sind einfach ein Traumpaar für viele junge New Yorker. Mamdani selbst ist jung, seine Frau noch jünger. Sie haben sich übrigens über die Dating-App Hinge kennengelernt und Mamdani witzelt immer, ja, es gibt noch Hoffnung für Dating-Apps, wir sind das beste Beispiel. Also auch, dass er so witzig und humorvoll rüberkommt, das kam auch sehr, sehr gut an bei den jungen New Yorkern. Diese Beherrschung der sozialen Medien, das kann man nicht stark genug betonen, das ist etwas, was ihn deutlich unterscheidet von älteren, etablierten Mainstream-Demokraten. Nur mal um ein Beispiel zu nennen, als seine Wahlkampfforderung, da kommen wir ja noch später drauf zu sprechen, die Mieten einzufrieren, um das deutlich zu machen, ist er im Winter ins eiskalte Meer gesprungen und hat damit so gewissermaßen diese Doppeldeutigkeit von Freeze genutzt und veranschaulicht. Freeze heißt ja sowohl einfrieren, eben die Mieten einfrieren, als auch frieren. Er hat natürlich gefroren, als er ins eiskalte Meer gesprungen ist. Dieses Video von Mamdani, der mit seinen Klamotten ins eiskalte Meer springt, um zu sagen, wir frieren auch die Mieten ein, das hat sich millionenfach verbreitet.
8: An dieses Bild kann ich mich sogar selbst noch erinnern. Das bleibt irgendwie im Gedächtnis haften. Da weiß er natürlich genau, wie er die Social Media auch zu spielen hat. Du hast es gesagt, sein Erfolgsgeheimnis. Aber er hat ja auch so eine gewisse Bürgernähe, so eine Volksnähe. Sieht man das auch im Alltag? Zum Beispiel geht er ja, habe ich gelesen, auch zu Fuß zur Arbeit.
9: Ja, er geht zu Fuß zur Arbeit. Er fährt mit dem Fahrrad. Ganz bewusst auch, um deutlich zu machen, er ist anders als normale Politiker. Er ist sehr, sehr bürgernah. Er sucht das Gespräch mit den New Yorker Bürgerinnen und Bürgern. Und auch die, die ihn kritisieren, auf die geht er zu. Auch das ist ja nicht selbstverständlich. Das war vor allem natürlich, da kommen wir ja auch sicher noch drauf zu sprechen, die jüdischen New Yorker, die ihn doch etwas skeptisch gesehen haben wegen seiner ja pro-palästinensischen Haltung. Er ist auf sie zugegangen, er hat sich mit ihnen getroffen und das war, glaube ich, auch mit ein Grund dafür, warum er erfolgreich ist. Auch nur mal als Kontrast, sein Gegenüber, der eigentliche Favorit in diesem Bürgermeisterrennen, Andrew Cuomo, der war ja lange Gouverneur des Bundesstaates New York, bestens vernetzt mit der Parteispitze der Demokraten, mit den Clintons, hatte viel, viel mehr Geld in seiner Wahlkampfkasse, aber der kam wirklich total abgehoben und arrogant rüber, so als stünde ihm dieses Amt des Bürgermeisters quasi zu.
8: Lass uns doch mal auf seine politischen Ziele schauen. Er selbst bezeichnet sich ja als demokratischer Sozialist. Ein Motto von ihm ist ja zum Beispiel Tax the Rich, also mehr Steuern für die Reichen und das in einer Stadt, die vom Kapitalismus regiert wird. Vielleicht gucken wir erstmal auf New York, auf die Situation in New York. Ich selbst war nach Corona auch wieder einige Male in New York und habe am eigenen Leibe spüren müssen, wie teuer, mega teuer teuer es geworden ist. Und dabei war es davor ja auch schon sehr teuer. Also zum Beispiel, ich habe nochmal nachgeguckt, ein Brot um ungefähr $12. Oder Martin, stimmst du mir zu, wenn es ein gutes Brot ist? Ja, ein Croissant, $7. Das kann man gar nicht glauben hier in Deutschland. Ganz zu schweigen natürlich von Restaurants, Hotelzimmern, Mieten. Also was würdest du sagen, sind die drängendsten Probleme im Moment gerade für die New Yorker?
9: Ja, das sind absolut die hohen Lebenshaltungskosten. Und das ist sicher auch ein Grund dafür, warum Mamdanis Wahlkampf so erfolgreich war. Er hatte mit ganz, ganz vielen New Yorkern vorher schon, bevor er antrat, gesprochen, was ihnen denn wirklich sozusagen auf der Seele drückt. Und die Menschen haben gesagt, es ist viel zu teuer hier in dieser Stadt. Du hast ein paar Beispiele genannt. Wenn ich hier in der Mittagspause irgendwie mir was holen würde, einen Salat und einen Kaffee, bin ich $15 los. Das ist Wahnsinn. Die Mieten kann sich kaum mehr jemand leisten. Es ist viel zu teuer. Ganz einfache Dienstleistungen sind sehr, sehr teuer geworden. Und deswegen hat Mamdani seinen Wahlkampf wirklich lasermäßig darauf fokussiert, Affordability. Das ist, auf Deutsch übersetzt klingt das immer so ein bisschen umständlich, die Bezahlbarkeit der Stadt. Kann man sich die Stadt noch leisten? Mamdani hat im Wahlkampf das praktisch immer wieder den Menschen sozusagen vor Augen geführt. In jeder Rede hat er das gesagt. Dafür habe ich auch ein schönes Beispiel. Ich spiele das mal vor. Einfrieren der Mieten. Wir müssen diesen Mietenanstieg endlich stoppen. Kostenlose Busse im öffentlichen Nahverkehr attraktiver machen und kostenlose Kinderbetreuung.
10: Together, New York, we're going to freeze the... Together, New York, we're going to make buses fast and... Together, New York, we're going to deliver universal...
9: Ja, Claudia, man hört, die Leute kennen seinen Slogan, die haben den dann sozusagen aufgegriffen und damit hat er gespielt. Das war wie so ein Leitmotiv in seinem Wahlkampf, Affordability, diese Stadt ist zu teuer geworden, wir müssen was dagegen tun.
8: Ja gut, dann schauen wir uns mal die einzelnen Aspekte vielleicht etwas näher an. Du hast schon gesagt, eins der großen Themen, Immobilienpreise, bezahlbarer Wohnraum. Da habe ich auch mal nachgeguckt auf Zillow. Das ist sozusagen das amerikanische eBay Kleinanzeigen oder ImmoScout, vielleicht auch damit vergleichbar. Da kostet eine Einzimmerwohnung in Manhattan im Schnitt, sage ich jetzt mal, im Schnitt $3,700. Wie versucht er, die Immobilienpreise zu senken oder hat er da sogar schon was erreicht?
9: Ja, da hat er was erreicht. Wir können ja gerne mal seine vier zentralen Wahlkampfversprechen gleich durchgehen. Also das erste, Mietpreisbremse, also den rasanten Anstieg der Mieten zu verhindern, zu blockieren, einzufrieren. Das kann er für etwa 1 Million der New Yorker Wohnungen, die mietpreisgebunden sind, wo also das städtische Gremium, das das entscheidet, auch das entscheiden kann, dass die Vermieter nicht erlaubt sind, jetzt die Mieten jedes Jahr zu erhöhen. Das ist bei 1 Million Wohnungen ungefähr möglich. Er hat dieses Gremium, das darüber entscheidet, so besetzt, dass die Mehrheit tatsächlich für ein Einfrieren gestimmt hat vor einigen Monaten. Also für 1 oder 2 Jahre dürfen jetzt diese Mieten nicht mehr angehoben werden. Also dieses Versprechen hat Mamdani sehr schnell durchgesetzt und das war natürlich sehr populär, dass er da direkt geliefert hat. Also wenn ich ihm bei diesem Wahlziel eine Note geben müsste, dann würde ich sagen, sehr gut, sehr schnell vollzogen, sehr schnell erledigt.
8: Weitere große Themen, du hast es schon angesprochen, sind zum Beispiel kostenlose Kinderbetreuung und auch gebührenfreier öffentlicher Nahverkehr. Woher soll das Geld dafür eigentlich kommen?
9: Ja, also wenn wir bei dem Wahlversprechen mal bleiben, kostenlose und schnellere Busse hatte er ja versprochen. Da war eigentlich schnell klar, das kann er gar nicht allein entscheiden. Die Gouverneurin des Bundesstaates, die gibt nämlich das Geld, den Etat dafür. Und auch der Chef der Nahverkehrsbetriebe, der muss ja das Personal stellen. Und beide haben sofort gesagt, völlig unrealistisch, bekommen wir nicht hin. Also kostenlose Busse anzubieten, das hat Mamdani sich direkt abgeschminkt. Stattdessen versucht er jetzt schnellere Busse. Denn man muss auch sagen, es gibt keine Stadt in Amerika, wo die Busse wirklich so langsam sind, weil die Straßen ständig verstopft sind. Es gibt hier zwar Busspuren, aber die Busspuren Touren, da stehen ständig irgendwelche Handwerker mit ihren Wagen, die ganzen E-Bikes fahren dort. Also man kommt mit dem Bus teilweise wirklich nur im Schrittverkehr voran. Und da hat er sich jetzt zum Ziel gesetzt, wir wollen schnellere Buskorridore einrichten, damit die Leute wenigstens für ihre $3, das kostet nämlich eine Busfahrt, schneller vorankommen von A nach B. Also bei diesem Wahlziel Busverkehr kostenlos, wie gesagt, das hat er aufgegeben. Da hat auch der Chef der Nahverkehrsbetriebe gesagt, wenn wir das kostenlos anbieten, dann sind die total überfüllt, dann müssen wir mehr Busfahrer einstellen, das Geld haben wir gar nicht. Stattdessen jetzt also Busse schneller machen, mehr Buslinien konsequent durchsetzen, dass die fahren können. Da würde ich sagen, Note befriedigend.
8: Wie sieht's aus mit der Kinderbetreuung?
9: Ja, das ist eigentlich das umfangreichste und auch teuerste Wahlversprechen gewesen. Er hat gesagt, wir wollen kostenlose Kindertagesstätten. Das ist etwas, was vor allem Familien in New York helfen soll und ist auch dringend nötig. Mamdani hat da Glück gehabt, dass die Gouverneurin des Bundesstaates New York, Kathy Hochul, die selber im November wiedergewählt werden will und die natürlich sieht, dass viele New Yorker Mamdani unterstützt haben, da stand die Gouverneurin auf seiner Seite. Also beim Thema Nahverkehr hat sie noch gesagt, das Geld ist nicht da. Hier bei diesem Thema hat sie gesagt, das ist wichtig und sie hat sehr viel Geld zur Verfügung gestellt, damit dieses Ziel ermöglicht wird. Es gibt jetzt ausreichend Kita-Plätze für Vierjährige, für Dreijährige auch. Man muss sagen, Hut ab, Mamdani hat das sehr aggressiv in Angriff genommen, hat die Unterstützung der Gouverneurin, also da würde ich sagen Note 2.
8: Noch ein drittes wirklich wichtiges Thema, was sich allerdings, muss ich ehrlich sagen, nicht so realistisch anhört. Er möchte Grundnahrungsmittel um 30% billiger machen. Dafür will er billige Supermärkte einrichten. Ja. Erzähl uns mal, was hat er da vor?
9: Ja, er will städtisch betriebene Supermärkte einführen und zwar insgesamt 5 in jedem Stadtteil New Yorks. Es gibt ja 5 Stadtteile in New York. Will er einen eröffnen, den ersten Ende nächsten Jahres in der Bronx. In den Folgejahren dann soll in jedem der 5 Stadtteile solch ein städtisch betriebener Supermarkt folgen. Ich muss ganz ehrlich sagen, bei diesem Punkt bin ich am skeptischsten. Also in diesen städtischen Supermärkten soll es Grundnahrungsmittel 30% verbilligt geben, also 30% billiger als in einem Aldi oder in einem Lidl, die es ja hier auch gibt. Und zwar sollen nicht nur bedürftige New Yorker dort kaufen können, sondern alle New Yorker. Und diese Mitarbeiter, die dort arbeiten, die bekommen die besten Sozialleistungen, also die Gewerkschaften unterstützen das natürlich. Und schon jetzt gibt es einen Proteststurm der Bodega-Besitzer, der Besitzer kleiner Supermärkte. Also diese Idee, muss ich ganz ehrlich sagen, die hört sich für mich wirklich nach sozialistischer Planwirtschaft an. Hier ist es zu früh, eine Note zu vergeben, aber ich würde mal sagen, da droht ein Mangelhaft.
8: Okay, also er ist jetzt gut 7 Monate im Amt. Am 1. Januar ist er angetreten. Was hat er denn schon geschafft? Was würdest du sagen, hat er schon auf der Habenseite? Wie ist denn die Stimmung in der Stadt?
9: Ja, die Stimmung, man kann das ja am besten messen an Umfragewerte. Und da muss man sagen, knapp 60% Zustimmung, das ist sehr gut. Zum Vergleich, Donald Trump, der liegt im Moment deutlich unter 40%. Also insofern haben die New Yorker gesagt, ja, der macht das eigentlich sehr gut. Ich muss auch sagen, ein Bürgermeister, der wird ja zunächst einmal daran gemessen, ob er in Krisenlagen präsent ist und ob die Stadt liefern kann. Und das war direkt zu Anfang von Mamdanis Amtszeit. Da gab es 2 heftige Blizzards hier im Winter. New York ist richtig mit Schnee und Eis zugedeckt worden. Da war Mamdani einfach in Hochform. Er hat die Stadt sehr, sehr gut darauf vorbereitet. Anschließend waren die Straßen relativ schnell wieder befahrbar und frei. Also da war Mamdani präsent. Das hat er sehr, sehr gut gemacht. Und noch ein Punkt, der ihm sicher geholfen hat, die Fußball-WM. Da ist er wirklich zur Hochform aufgelaufen. Also es gab ja vorher so viele Negativschlagzeilen, die teuren FIFA-Tickets, die viel zu teuren Zugtickets hin zum Stadion. Da muss man wirklich sagen, auch ich war skeptisch, aber Mamdani hat sich da so voll reingehangen. Dem ist es wirklich zu verdanken, dass auch die ganz normalen New Yorker diese WM erleben konnten.
11: Every fan should be able to watch the greatest tournament on earth without having to dip into their savings.
9: Also jeder Fan sollte in der Lage sein, hat Mamdani gesagt, dieses großartige Turnier anzuschauen, ohne dafür irgendwie auf seine Ersparnisse zurückzugreifen. Und da hat er natürlich an die vielen Einwanderer hier in New York gedacht. Und er hat tatsächlich Infantino 1000 Tickets für $50 rausgelockt. Er hat durchgesetzt, dass die Leute mit eigener Wasserflasche ins Stadion gehen dürfen. Er hat durchgesetzt, dass es Shuttlebusse gibt für $20, also deutlich günstiger als die $100 teuren Zugtickets. Und die ganze Stimmung in New York, die war toll während der WM und das hat ihm sicherlich geholfen. Deswegen 60% Zustimmung, das wundert mich nicht.
8: Aber all diese schönen Bilder täuschen natürlich nicht darüber hinweg, dass New York hohe Schulden hat. Also Mamdani hat ja ein riesiges Haushaltsloch geerbt, das ihm seine Vorgänger hinterlassen haben. Und um das zu stopfen, wollte er ja eigentlich ursprünglich eine sogenannte Milliardärssteuer erheben. Eine Idee von ihm, ich habe es vorhin schon angesprochen, Tax the Rich, also den Haushalt ausgleichen mit einer reichen Steuer. Ich könnte mir vorstellen, dass das bei den Superreichen von New York nicht so gut ankommt. Gelingt ihm das?
9: Ja, da musste er Abstriche machen. Die Gouverneurin des Bundesstaates New York, die für die Steuerpolitik zuständig ist, nicht Mamdani, der Bürgermeister, die hat direkt gesagt, Steuererhöhungen sind mit mir nicht zu haben. Ich will wiedergewählt werden im November. Das schafft man nicht, indem man Steuererhöhungen macht. Aber in einem Punkt hat Mamdani gesagt, okay, dann versuche ich es auf eine kleinere Art. Es gibt hier in New York viele, die als Zweitwohnsitz New York haben. Und da sind auch viele dabei, die wirklich Millionäre oder Milliardäre sogar sind. Und da hat er für diese Zweitwohnungen eine extra hohe Steuer eingeführt. Das will er jetzt durchziehen. Da hat er auch viele Formulare verschickt an sehr viele Haushalte, die angeben müssen, wo ist ihr Erstwohnsitz, wo ist ihr Zweitwohnsitz, was besitzen sie an Immobilien hier. Und da erhofft er sich, dass Geld reinkommt. Da wird nicht sehr viel Geld reinkommen, aber zumindest kann er gegenüber seiner Wählerschaft sagen, ich versuche den Superreichen mehr abzuknöpfen.
8: Ein anderes sehr kontroverses Thema, seine offene pro-palästinensische Haltung. Er selbst ist ja Muslim, haben wir schon gesagt, und tritt auch auf als eine Art Versöhner zwischen New Yorker unterschiedlicher Religionen. Das sieht man in einigen Social-Media-Clips auch. Und er ist auch ein sehr erklärter Kritiker des israelischen Ministerpräsidenten Netanyahu. Er hat ja sogar einmal schon gedroht, dass er ihn bei der Einreise nach New York festnehmen wolle. Also Kritiker werfen ihm da auch eine Art von Antisemitismus vor. Was sagen denn die New Yorker dazu, die jüdischen Mitbürger New Yorks?
9: Ja, interessanterweise gab es vor kurzem eine Umfrage unter jüdischen Amerikanern und die hat etwas gezeigt, was auch hier in New York spürbar ist. Die Umfrage lautete nämlich, von den jüdischen US-Bürgern sehen 44% Mamdani positiv. Nur 32% sehen Netanyahu positiv. Und das ist in New York fast noch stärker. Gerade die jungen New Yorker, die sehen Netanyahu und die Politik der israelischen Regierung sehr, sehr kritisch. Es gab hier im Wahlkampf auch eine Umfrage. Da war es ungefähr so, dass 2/3 der New Yorker jüdischen Bürger Mamdani positiv gegenüberstehen. 1/3 allerdings, das sind vor allem die konservativeren jüdischen Bürger in New York, sehen ihm sehr, sehr kritisch gegenüber. Aber das zeigt, da hat sich was verändert, auch in der jüngeren Generation. Die sehen diesen Nahostkonflikt deutlich anders als die ältere Generation. Sie sehen die Palästinenser wirklich als ein Volk, was durch die Kolonialmacht Israel ausgebeutet wird. Das ist fast so ein bisschen wie in den 80er Jahren Südafrika unter der Apartheidspolitik. Und Mamdani, wenn er Israel und vor allem Israels Regierung und Netanyahu sehr heftig kritisiert, kann damit punkten. Also das ist nichts, was ihn belastet, sondern er kann damit punkten. Und diese Stimmung findet auch immer mehr Anhänger in der Demokratischen Partei.
8: Wir haben es ja gerade gesehen bei den Vorwahlen in Michigan. Auch da ist ein israelkritischer, radikaler Linker gewählt worden, der muslimische Abdul El-Said. Er wird ja dann im Herbst bei den Midterms für die Demokraten kandidieren um einen Senatssitz. Also im Prinzip ähnlich wie Mamdani. Auch bei den Vorwahlen in New York haben sich ja 3 progressive Demokraten durchgesetzt. Das war Ende Juni. Also meinst du, da kann man so eine Art Linksruck gerade beobachten bei den Demokraten?
9: Das ist eine super spannende Frage. Und das wissen wir wirklich erst im November nach den Halbzeitwahlen. Vor einem halben Jahr, als Mamdani gewonnen hat, hätte ich gesagt, das ist eine New Yorker Erscheinung. Das kann man nicht übertragen auf den Rest des Landes. Dann gab es Wahlen für andere New Yorker Ämter. Da haben sich sämtliche Kandidatinnen und Kandidaten, die Mamdani unterstützt hat, durchgesetzt. Und jetzt Michigan. Michigan ist durchaus ein Purple State. Also der ist mal republikanisch, mal demokratisch. Und da setzt sich bei den Demokraten ein sehr linker Kandidat durch, ähnlich wie Mamdani. Das heißt, ich bin mir nicht mehr ganz so zuversichtlich. Früher hätte ich gesagt, Wahlen gewinnt man in der Mitte. Ob das noch stimmt, muss ich mich selber hinterfragen. Es kann sein, dass die Demokratische Partei etwas erlebt, was die Republikaner vor 15 Jahren erlebt haben. Dass Trump auch völlig aus dem Nichts kommt, die Partei umgekrempelt hat. Also vielleicht erleben wir gerade einen Moment, wo die Demokratische Partei zu einer linkspopulistisch radikaleren Partei wird, weil die Menschen sagen, das ewige Mittelkurs, der ewige Mittelkurs, das ewige Suche nach Kompromissen, das hat uns gar nicht weitergebracht, das hat nur dazu geführt, dass Trump wiedergewählt wurde. Wir müssen kämpferischer, radikaler auftreten.
8: Was bedeutet das denn wohl für die Zukunft der Partei? Für mich hört sich das doch nach großen Diskussionen und noch mehr Streit an zwischen dem linken Flügel, also um so Personen wie Alexandria Ocasio-Cortez, natürlich auch Bernie Sanders, aber auch dem moderaten Demokraten.
9: Total. Das ist etwas, was die Demokraten selber, glaube ich, als Gefahr sehen, dass sie sich jetzt parteiintern so

0: euch mal das Chaos an. Wollt ihr von solchen Leuten regiert werden? Dann wird das sicherlich dazu führen, dass Trump darf ja nicht mehr antreten, aber dass dann Vance oder Rubio gewählt werden. Sehr spannende Frage.
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1: Sie hören die ARD Infonacht um gleich 4 Uhr mit unseren nächsten Nachrichten. In Ungarn, da ist gerade einiges in Bewegung. Nach 16 Jahren unter Viktor Orban hat es bei der Wahl im April einen Machtwechsel gegeben. Der neue Ministerpräsident Peter Modyar ist deutlich europafreundlicher und will das Verhältnis zur EU wieder verbessern. Und der Wechsel an der Regierungsspitze, der bleibt nicht ohne Folgen. Gestern hat Ungarn einen neuen Staatspräsidenten gewählt, einen Juristen, der unter Orban schon einmal sein Amt verloren hatte, weil er dessen Justizreform kritisiert hatte. Was bedeutet dieser Machtwechsel für das Land und wie viel kann der neue Präsident tatsächlich verändern? Darum geht es gleich nach den nächsten Nachrichten.
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9: Um 4 Uhr mit Ronald Lessig. Die deutschen Nachrichtendienste sollen deutlich erweiterte Befugnisse für die Aufklärung von Terrorismus, Extremismus und geheimdienstlichen Aktivitäten anderer Staaten erhalten. Das Bundeskabinett will deshalb heute eine umfassende Reform der Nachrichtendienste beschließen. Welche Kompetenzen die Geheimdienste künftig bekommen sollen, dazu mehr von Effi Seibert, Berlin.
10: Also die wesentlichste Änderung ist, diese Dienste können dann selbst handfest aktiv werden. Im Bedrohungsfall zum Beispiel dürfen sie Handys manipulieren und abhören. Sie dürfen Datenströme umleiten. Sie dürfen auch zum Beispiel Produktionsanlagen im Ausland sabotieren oder Unternehmen hacken. Informationen und Daten über Personen und Firmen, die dürfen sie zwischenspeichern. Nur die Lizenz zum Töten, die bekommen die deutschen Dienste nicht, im Gegensatz zu vielen anderen ausländischen Agenten, da ist das erlaubt. Menschenleben dürfen durch diese neuen aktiven Maßnahmen nicht gefährdet werden. Ausnahme ist der Verteidigungsfall, also im Krieg.
9: Verkehrsminister Bilger hat sich dafür ausgesprochen, Flüsse auszubauen. Das sagte er dem Redaktionsnetzwerk Deutschland mit Blick auf die niedrigen Wasserstände in mehreren Flüssen, die für den Warentransport wichtig sind. Vertrauen in die Binnenschifffahrt könne es nur geben, wenn es nicht regelmäßig zu Niedrigwasserproblemen komme, so der CDU-Politiker. Der Verkehrsminister spricht heute noch einmal mit seinen Kolleginnen und Kollegen aus den Bundesländern über die angespannte Niedrigwasserlage. Heute Abend können die Menschen in Europa und anderen Teilen der Erde eine Sonnenfinsternis erleben. In Deutschland wird die Sonne zwischen kurz nach 19 Uhr und kurz vor 21 Uhr bis zu 90% verdeckt sein. Bei einer Sonnenfinsternis steht der Mond genau zwischen Erde und Sonne und wirft einen Schatten auf die Erde. Wer dieses Phänomen beobachten will, sollte eine spezielle Schutzbrille tragen. Bei der Leichtathletik-EM in Birmingham hat das deutsche Team am zweiten Wettkampftag 2 Medaillen geholt. Hammerwerfer Merlin Hummel gewann Silber, 100-Meter-Sprinter Owen Ansah holte Bronze. Aus Köln Jens-Jörg Rieck.
11: Was für ein Druck und was für eine Show. Owen Ansah, der deutsche Rekordhalter, der wegen einer verpassten Dopingprobe mit dem Rucksack einer drohenden Sperre an den Start ging, gewann hinter den Briten Glaive und Azu Bronze und damit die erste Medaille für einen deutschen 100-Meter-Sprinter bei Europameisterschaften seit 40 Jahren.

0: im Hammerwurf, sicherte sich Merlin Hummel nach Silber bei den Weltmeisterschaften, jetzt auch Silber bei der EM. Der Bayer musste allerdings bis zum 5. Versuch zittern, ehe die insgesamt 4. deutsche EM-Medaille im Alexander Stadium feststand.
1: Das waren die Nachrichten. Das Wetter in Deutschland. Tagsüber viel Sonne, im Norden einige Wolken, an den Alpen einzelne Schauer bei bis zu 19 Grad auf den Nordseeinseln und 36 Grad im Mittelgebirge. Morgen sonnig bis 37 Grad. Es ist 4.03 Uhr.
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3: Und damit zwei Meldungen, die A10, Dreieck Spreeau Richtung Dreieck Barnim ist zwischen Rüdersdorf und der Ausfahrt Berlin-Hellersdorf nach einem Unfall gesperrt. Und die A62 Landstuhl Richtung Nonnweiler ist in Höhe Nohfelden-Türkismühle nach einem Unfall gesperrt. Der Verkehr wird über die Abfahrt geleitet.
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3: Aus dem Studio von NDR Info in Hamburg mit Milat Kupay. Wir schauen zu Beginn dieser Stunde nach Ungarn. Dort verändert sich politisch gerade einiges. 16 Jahre lang hat Viktor Orbán das Land geprägt. Und in dieser Zeit hat er seinen Einfluss immer weiter ausgebaut. Auf die Justiz, die Medien und viele staatliche Institutionen. Im April dann der Machtwechsel. Der deutlich europafreundlichere Peter Motyar gewinnt die Wahl und löst Orbán ab. Und seitdem ist einiges in Bewegung. Gestern nun der nächste große Schritt. Ungarn hat einen neuen Staatspräsidenten und der ist kein Unbekannter. Ein Jurist, den Orbán einst aus seinem Amt drängen ließ, weil er dessen Justizreform kritisiert hatte. Clemens Fehrenkotte.
4: Die Bekanntgabe des Abstimmungsergebnisses erfolgte vor einem nahezu halbleeren Plenarsaal im ungarischen Parlament. Bei der geheimen Abstimmung haben 146 Abgeordnete einen Stimmzettel entnommen. Den in der Wahlurne gefundenen Stimmzetteln zufolge haben 146 Abgeordnete ihre Stimme abgegeben. Die Verteilung dieser Stimmen ist wie folgt. Es gab keine ungültigen Stimmen. Die Zahl der gültigen Stimmen beträgt 146. Davon entfielen 140 auf Ja-Stimmen. Die Zahl der Nein-Stimmen betrug 6. Es gab keine Enthaltungen. Die Protokollführer stellten fest, dass die Abstimmung gültig und erfolgreich war. Alle Mitglieder der Oppositionsfraktion von Ex-Ministerpräsident Viktor Orbán blieben der Abstimmung aus Protest fern. Sie erklärten die Wahl für rechtswidrig. Der neue Staatspräsident war vor mehr als 14 Jahren vom damaligen Premierminister Orbán aus seinem Amt als Präsident des Obersten Gerichtshofs entfernt worden. Borko hatte zuvor die sogenannte Justizreform Orbáns öffentlich massiv kritisiert, mit der die Unabhängigkeit der Justiz stark eingeschränkt worden war. In seiner Ansprache vor dem Parlament erklärte Borko, er habe Ja zu der Anfrage von Premierminister Modjor gesagt, weil Ungarn in einer Phase seiner Geschichte angelangt sei, Zitat, in der ernsthaftes Nachdenken über die Funktionsweise des Staates, die Verfassungsmäßigkeit und die Gemeinschaft des Landes erforderlich ist. In Ungarn hat sich ein System herausgebildet, in dem eine Partei den Staat und seine Institutionen fest im Griff hatte. Am Ende dieser Ära kam es schließlich zu einer jahrelangen Regierungsführung per Verordnung, die das Parlament weitgehend umging. Der Staat erfüllte eine der grundlegendsten Anforderungen der demokratischen Rechtsstaatlichkeit nicht, die tatsächliche Gewaltenteilung und ein funktionierendes System von Kontrollen und Gegenkontrollen. Es liegt in der Verantwortung von uns allen, dafür zu sorgen, dass ein solches System nie wieder in Ungarn entstehen kann. Die Wahl des renommierten Juristen zum Staatspräsidenten wäre ohne den erdrutschartigen Sieg der Tiso-Partei von Peter Modjor am 12. April nicht erfolgt. Der heutige Regierungschef hatte mit dem Versprechen, das System Orbán zu beenden, eine Zweidrittelmehrheit im Parlament gewonnen. Modjor betrachtete vor allem den von Orbán vor 2 Jahren ins Amt gebrachten Staatspräsidenten Tomasz Zsuzsok als Hemmfaktor bei der Rückkehr Ungarns zu einer liberalen Demokratie und zu einer unabhängigen Justiz. Eine Verfassungsänderung, beschlossen von der Zweidrittelmehrheit von Modjors Tiso-Partei, machte Mitte Juli den Weg frei für das Ausscheiden des alten Staatspräsidenten. Die oppositionelle Fidesz-Partei von Ex-Regierungschef Orbán bezeichnete dieses Vorgehen als unzulässig und warf dem Premierminister vor, mit Bocker eine, Zitat, Marionette ins Amt installieren zu wollen. Der neue Staatspräsident sagte, dass Ungarn während der 16-jährigen Orbán-Regierungszeit sehr viel Schaden genommen habe. In den vergangenen fast zwei Jahrzehnten ist Ungarn in eine so schwere Krise geraten, die sowohl den Rechtsstaat, die Gesellschaft, die Wirtschaft, die öffentlichen Finanzen, die Energieversorgung, die Wasserwirtschaft, den Umweltschutz als auch den Verkehr betrifft. Das Gesundheitswesen, das Bildungswesen und der Kinderschutz befinden sich seit langem in einer tragischen Lage. Sagen wir es ganz offen, nahezu alle Bereiche, die unser tägliches Leben bestimmen, befinden sich in einer Krise. Der neue Staatspräsident wird am 19. August sein Amt antreten, einen Tag vor dem ungarischen Nationalfeiertag.
3: Soweit der Bericht von Clemens Fehrenkotte. Das ungarische Parlament hat also einen neuen Präsidenten gewählt. Doch es wird trotzdem noch dauern, bis die neue Regierung die lange Orbán-Zeit hinter sich lassen kann. Das kommentiert jetzt Ungarn-Korrespondentin Silke Hane.
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5: Ungarns neuer Staatspräsident András Borko weiß aus eigener Erfahrung, was ein autoritärer Staatsumbau bedeutet. Der Verfassungsjurist wurde 2011 von Viktor Orbáns Fidesz-Regierung aus seinem Amt als Präsident des Obersten Gerichtshofs entfernt. Er hatte es gewagt, den Umbau der Justiz zu kritisieren. Unabhängige Richter wie Borko waren unter Viktor Orbán unerwünscht. Seine Entlassung damals war rechtswidrig, wie der Europäische Gerichtshof für Menschenrechte feststellte. Ein Urteil von vielen, das Orbán und seine Gefolgschaft ignorierten. Für Ungarns jetzigen Ministerpräsidenten Peter Modyar ist mit der Neubesetzung des Präsidentenamtes eine weitere Weiche gestellt, um Ungarn aus den Fängen der Fidesz zu befreien. Viktor Orbáns Partei hat sich enorm tief in alle staatlichen Strukturen eingegraben, hat Institutionen noch und nöcher ausgehöhlt und andere, genehmere, geschaffen. Wenn sich das ändern soll, braucht es einen Demokraten als Staatsoberhaupt, der die nötigen Gesetze nicht verschleppt oder ablehnt. Es ist ein beispielloses Megaprojekt, vor dem Modyar und seine Regierung stehen. Wie umfangreich und kompliziert das ist, zeigt etwa ein Blick ins Mediensystem des Landes. Orbán-freundliche Propagandamedien gehen gerade reihenweise pleite, weil sie ohne staatliche Anzeigen nicht überleben können. Doch auch die wenigen unabhängigen Medienhäuser kämpfen um ihre Existenz. Es ist ungewiss, ob die vielen kleinen Spenden an sie weiterfließen. Unter Orbán waren die Symbol des Widerstands, jetzt ist Orbán weg vom Fenster. Viele Redaktionen ringen mit sich, ob sie nun staatliche Fördergelder in Anspruch nehmen sollen oder nicht. Die Journalistinnen und Journalisten haben Angst, sich in neue Abhängigkeiten zu begeben. Nicht völlig zu Unrecht. Beim öffentlich-rechtlichen Rundfunk etwa mischt Peter Modyar am Rande mit. Von ihm kritisierte Personalentscheidungen wurden wieder einkassiert. Ob das seine Absicht war, ist unklar. Mit so einem Verhalten befeuert Peter Modyar im Zweifel die Vorwürfe der Fidesz. Sie schimpft unentwegt, in Ungarn würde nun die Demokratie abgebaut und eine Willkürherrschaft aufgebaut. Eine unglaubwürdige Verdrehung der Tatsachen. Dennoch muss Peter Modyar über jeden Zweifel erhaben sein. Skepsis ist also durchaus angebracht. Mit der Entscheidung, Borko zum Staatspräsidenten zu machen, geht die neue Regierung aber in die richtige Richtung. Der Rückbau Ungarns zu einer rechtsstaatlichen Demokratie ist für Borko auch eine persönliche Angelegenheit. Er wird sich keine Illusionen darüber machen, wie mächtig Modyars Zweidrittelmehrheit im Parlament ist. Man darf annehmen, dass er sehr aufmerksam darüber wachen wird, dass diese neue Macht nicht noch einmal unlauter ausgenutzt wird. Für Borko spricht auch, dass er das Amt wohl vorerst nur übergangsweise ausübt. Ab dem Herbst soll in Ungarn eine neue Verfassung erarbeitet werden. Geplant ist, dass der Präsident in Zukunft direkt gewählt wird. Es ist also möglich, dass Borko sein Amt bald wieder verliert. Trotzdem tritt er es nun an für die Sache. Und statuiert so ein Exempel, wie das neue Ungarn nach Viktor Orbán sein könnte.
3: Das war die Meinung von Silke Hane zur Wahl eines neuen Staatspräsidenten in Ungarn. Und wir schauen aufs Wetter hier bei uns in der ARD-Infonacht. Es wird tagsüber richtig schön sonnig und es ist trocken. An den Alpen kommen hier und da ein paar Regentropfen runter. Es kann auch Gewitter geben. Ansonsten haben wir 19 bis 36 Grad. Und auch morgen ist es schön sonnig bei 24 bis 37 Grad. Dann jetzt noch ein paar aktuelle Temperaturen. Fangen wir in Hamburg an. 8 Grad, das ist deutlich kühler. In Berlin 11 Grad. Frankfurt am Main meldet dagegen 19 Grad. Dresden 13 Grad. Köln 12 Grad. 10 Grad haben wir in Leipzig, München wiederum 19 Grad und Stuttgart 20 Grad.

0: Und die Zeit, jetzt ist es 4.13 Uhr. Guten Morgen.
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0: Und wir schauen nach Kolumbien. Dort zählt nach dem schweren Erdbeben gestern weiter jede Stunde. Rettungskräfte suchen in den Trümmern eingestürzter Häuser nach Überlebenden. Das Beben der Stärke 7,4, das hat vor allem den Westen des Landes schwer getroffen. Besonders große Metropolen wie Cali oder Pereira. Aber auch in abgelegeneren Regionen, in denen das ganze Ausmaß der Schäden noch nicht überall klar ist, gibt es zum Teil schwere Schäden. Offiziell werden mittlerweile über 180 Todesopfer gemeldet. Über 2000 weitere werden vermisst. Wie die Suche läuft und die Aufräumarbeiten vorankommen, dazu Christina Fehmöbus.
2: Ruhe bitte, ruft ein Mann in die Menge. Zwischen Geröll und Trümmerhaufen herrscht Chaos. Überall hasten Einsatzkräfte, Soldaten und Freiwillige umher. Sie tasten sich auf den Betonbergen voran und versuchen, Überlebende unter den eingestürzten Häusern zu finden. Da liegt ein Auto begraben, sagt dieser Augenzeuge. Drei Leute sollen da noch drin sein. Die Feuerwehr versucht, sie gerade zu retten. Da sind offenbar auch zwei Kinder drin. Hoffnung und Verzweiflung liegen im Katastrophengebiet am Tag nach dem Erdbeben nah beieinander. Besonders in der südkolumbianischen Großstadt Cali, aber auch in Pereira, Manizales und Armenia hat das Erdbeben Existenzen zerstört. Und die Infrastruktur, wie der kolumbianische Präsident Abelardo de la Espriella berichtet. Drei Krankenhäuser sind ausgefallen, 18 weitere sind beschädigt, Schulen sind kaputt gegangen, auch Flughäfen haben Schäden davongetragen und sind teils nur eingeschränkt in Betrieb. Dass der Flugverkehr eingeschränkt ist, erschwert auch internationale Hilfe, die in die betroffenen Regionen kommen soll. Viele Länder haben bereits Unterstützung zugesagt, unter anderem auch Venezuela, das selbst erst vor kurzem verheerende Erdbeben erlebt hat. Ein Sprecher der Weltgesundheitsorganisation warnt. Die Wasserversorgungssysteme sind beschädigt. Das hat auch die Gesundheitseinrichtungen in Mitleidenschaft gezogen. Unser oberstes Anliegen ist es jetzt, die grundlegende Gesundheitsversorgung wieder sicherzustellen. Das hat absolute Priorität. Währenddessen suchen Rettungskräfte in den Trümmern weiter nach Überlebenden. Die ersten 72 Stunden nach einem Erdbeben gelten als entscheidend, um Leben zu retten.
0: Information von Christina Fehmöbus zur Lage in Kolumbien nach dem Erdbeben. Sollten Bund und Länder beim Thema Hitzeschutz und Klimafolgen künftig stärker zusammenarbeiten? Entsprechende Forderungen von Verbänden und Kommunen bekommen immer mehr Unterstützung. Auch Linke und Grüne im Bundestag zeigen sich offen für eine mögliche Grundgesetzänderung. Jim Bobnik-Schass berichtet aus Berlin.
3: Mehr Bäume, öffentliche Wasserspender oder klimatisierte Schulen. Das sind bisher klare Aufgaben für Länder und Kommunen. Der Bund kann sich über Förderprogramme zwar schon jetzt an den Kosten für Hitzeschutz und Klimaanpassung beteiligen, flächendeckend aber geht das nicht. Dazu müsste zuerst das Grundgesetz geändert werden. Genau dafür hat sich nun unter anderem der Präsident des Deutschen Städtetags, Burkhard Jung, ausgesprochen. Er sieht Hitzeschutz als gemeinsame staatliche Aufgabe, die im Grundgesetz verankert werden sollte, um Kommunen mit wenig Geld unter die Arme zu greifen. Das unterstützt auch der Sozialverband VdK. Hitzeschutz sei längst kein Komfort mehr, findet Verbandschefin Verena Bentele, sondern entscheide im Extremfall über Leben und Tod. Die Bundesregierung aus Union und SPD hat sich im Koalitionsvertrag bereits vorgenommen, eine solche Grundgesetzänderung zu prüfen. Im Bundestag bräuchte sie dazu auch Stimmen aus der Opposition. Grünen-Co-Chef Felix Banaschak hat sich bei RTL und NTV offen dafür gezeigt, vermisst bei der Regierung aber noch die Einsicht, dass es beim Hitzeschutz gerade wirklich ein Problem gibt. Auch linken Klimapolitiker Fabian Pfahl findet, der Bund könnte schon jetzt deutlich mehr tun. Zum Beispiel verbindliche Standards beim Hitzeschutz vorgeben.
0: In England und Wales wird der Platz in den Gefängnissen knapp. Und zwar so knapp, dass die Regierung jetzt darüber nachdenkt, Häftlinge früher freizulassen. Und genau das sorgt gerade für heftigen Streit. Denn unter bestimmten Voraussetzungen könnten dabei auch Menschen betroffen sein, die wegen schwerer Gewalttaten wie Totschlag verurteilt wurden. Premierminister Andy Burnham hat die Pläne deshalb vorerst gestoppt und jetzt eine Überprüfung angeordnet. Christoph Prössel über eine Gefängniskrise, bei der es längst nicht mehr nur um freie Zellen geht.
4: Der Fall bewegte ganz Großbritannien. Im Jahr 2019 wurde der Polizist Andrew Harper zu einem Tatort gerufen. Er stellte drei Teenager. Die Details, wie der Polizist zu Tode kam, sind nicht ganz geklärt. Offenbar wurde er an einem Auto fast 2 Kilometer lang über die Straße gezogen und starb. Mord oder Totschlag? Der Richter damals entschied Totschlag und verurteilte einen Täter zu 16 Jahren Haft. Die beiden anderen Täter, die zu 13 Jahren verurteilt wurden, könnten jetzt frühzeitig freigelassen werden, wenn Pläne der Regierung umgesetzt werden. Stuart Blake, der damals die Ermittlungen im Fall Andrew Harper leitete, sagte der BBC:
5: I was appalled by the prospect of
4: Ich bin erschüttert, dass die beiden früher rauskommen könnten. Andrew Harpers Mutter hat mich kontaktiert, dass sie einen Brief vom Justizministerium erhalten hat, dass die beiden freigelassen werden könnten. Ich bin erschüttert. Eine entsprechende Petition, die frühzeitige Entlassung zu stoppen, hatten knapp 900.000 Menschen unterzeichnet. Hintergrund: Die britische Regierung hat Pläne vorgelegt, die völlig überfüllten Gefängnisse zu entlasten. In Wales und England sind derzeit mehr als 86.000 Menschen inhaftiert. Damit sind die Vollzugsanstalten zu etwa 97% ausgelastet, was das Funktionieren des Justizsystems bedroht. In den vergangenen Jahren ist zu wenig in neue Gefängnisse investiert worden. Der Fall ist für den neuen Premier Andy Burnham brisant. Er ist gerade aus einem kurzen Urlaub wiedergekommen. Diskutiert wird nun, welche Gruppen frühzeitig entlassen werden sollen. Vorgeschlagen wurde offenbar auch, diejenigen von einer frühzeitigen Freilassung auszunehmen, die beispielsweise Polizisten attackiert haben. Doch eine solche Vorgabe dürfte vor Gericht keinen Bestand haben. Danny Shaw, Innenpolitik-Experte und ehemaliger Labour-Politiker, empfiehlt, die Länge der Strafe als Grundlage zu nehmen. Derzeit sind 2700 Menschen in den Gefängnissen, die eine Strafe von 12 Monaten oder weniger absitzen. Die Regierung will jetzt einführen, dass die Personen, die zu 12 Monaten verurteilt werden, erst gar nicht die Haftstrafe antreten müssen. Warum also nicht die Strafe für alle aussetzen, die bereits eine 12-monatige Strafe absitzen? Andy Burnham kommt auch unter Druck von rechts. Reform UK lud gestern zu einer Pressekonferenz. Darin ging es um das Justizsystem, der innenpolitische Sprecher Zia Yusuf.
6: Britain's justice system is broken and reform will fix it.
4: Großbritanniens Justizsystem sei kaputt. Die Partei Reform UK werde dies in Ordnung bringen. Auf der Pressekonferenz verdeutlichte Zia Yusuf, wie dies geschehen soll. Er beabsichtige, Zitat, die weichgespülte Politik von Burnham zu korrigieren. Nach Angaben von Reform UK gäbe es etwa 10.000 Personen in britischen Gefängnissen, die eine andere Staatsangehörigkeit hätten. Diese sollten deportiert werden.
6: We will deport foreign criminals to serve their sentences abroad.
4: Wie das genau geschehen soll, ist unklar. Dafür müssten Abkommen mit Ländern getroffen werden, aus denen die Verurteilten stammen. Wenn dies nicht gelingt, sollten Drittländer gefunden werden, in die abgeschoben werden kann, schlagen die Politiker von Reform UK vor.
0: Christoph Prössel über die Debatte um überfüllte Gefängnisse in Großbritannien. In einem knappen Monat ist Landtagswahl in Sachsen-Anhalt am 6. September. Etwa 11% der Menschen, die dort leben, haben einen Migrationshintergrund, aber nur ein Viertel davon hat auch die deutsche Staatsbürgerschaft. Die muss aber jeder haben, der mitwählen will. Und die dazu nötige Einbürgerung, die dauert bei uns ja recht lange, von 8 Monaten bis zu knapp 3 Jahren, je nachdem, wo man lebt. Dorin Jonas berichtet, was das für einige Menschen bedeutet.
7: Lott stammt ursprünglich aus den Niederlanden, lebt jetzt in Halle und hätte auch gern die deutsche Staatsbürgerschaft.
8: Ich wäre gerne hier und auch wirklich vollwertiges Mitglied in der Gesellschaft. Ich bin sehr interessiert an Politik und mir fehlt sehr das Wahlrecht in Deutschland. Also ich finde es irgendwie schade, dass ich alles mitbekomme und mich an allen Regeln halte und in dem System arbeite und lebe, aber eben nicht auf allen Ebenen mitbestimmen kann.
7: Anna ist Polin, lebt in der Nähe von Stendal und seitdem ihr Heimatland die doppelte Staatsbürgerschaft erlaubt, hätte sie gern die deutsche dazu.
9: Weil ich gerne wählen würde, weil ich hier lebe. Und es ist auch ein wichtiges, also Entscheidungsprozess für mich, dass ich auch meine Regierung wählen kann.
7: Karina stammt aus Russland, ist in Leipzig zu Hause und hat die Bundestagswahl im Blick. Auch sie hat ihre Einbürgerung beantragt.
10: Unter anderem, um mein Bleiberecht wirklich abzusichern. Ich meine, ich habe jetzt zwar eine Niederlassungserlaubnis, aber die ganzen politischen Stimmungen gerade beunruhigen mich durchaus.
7: Alle drei Frauen leben und arbeiten schon viele Jahre in Deutschland, haben deutsche Partner und Familie. Für sie steht der Wunsch der Einbürgerung eng im Zusammenhang mit politischer Mitbestimmung. Lott?
8: Mir fällt es schwer, wenn in politischen Reden und Debatten so einen krassen Unterschied gemacht wird zwischen deutschen Staatsbürgern und nicht deutschen Staatsbürgern.
7: Wenn Menschen mit Migrationsgeschichte die deutsche Staatsbürgerschaft anstreben, dann seien die Gründe meist sehr vielschichtig, sagt Undra Dressler. Sie ist die Geschäftsführerin des Landesnetzwerk Migrantenorganisationen in Sachsen-Anhalt, kurz LAMSA.
11: Die Staatsbürgerschaft ist ja weit mehr als so ein Wahlrecht. Ja, sie bedeutet ja rechtliche Gleichstellung, Zugehörigkeit, Sicherheit und die vollständige Anerkennung als Teil dieser Gesellschaft.
7: Das mit der Verlässlichkeit ist allerdings so eine Sache. Zumindest dauert das Ganze zwischen 8 Monaten im Burgenlandkreis und knapp 3 Jahren in Magdeburg. Es könne doch nicht sein, empört sich Undra Dressler, dass
11: ein bundeseinheitliches Gesetz, also bundeseinheitlicher gesetzlicher Anspruch in der Praxis davon dann abhängt, auf welche Seite oder in welchem Landkreis, in welcher Kommune ich lebe.
7: Werden also Menschen aufgrund langer Bearbeitungszeiten in den Ausländerbehörden vom demokratischen Recht der Wahl ausgeschlossen? Dazu hieß es jetzt in Magdeburg auf Anfrage der Grünen in einer Stellungnahme:
12: Die Landeshauptstadt Magdeburg bedauert ausdrücklich, wenn Menschen aufgrund noch nicht abgeschlossener Einbürgerungsverfahren nicht an demokratischen Wahlen teilnehmen können. Das Wahlrecht stellt ein hohes Gut unserer demokratischen Ordnung dar und die Verwaltung ist sich der besonderen Bedeutung einer zügigen Bearbeitung dieser Verfahren bewusst.
7: Undra Dressler vom Netzwerk LAMSA erzählt vom großen Interesse der migrantischen Community an der Landtagswahl. Seit geraumer Zeit beobachtet sie eine Verschiebung in der politischen Debatte. Mit Folgen.
11: Die Menschen mit Migrationsgeschichte in Sachsen-Anhalt fühlen sich hier immer mehr unwohl, beziehungsweise fühlen sich auch nicht sicher. Ja? Und der Alltagsrassismus nimmt ja auch extrem zu.
7: Auch das bewege zur Einbürgerung, für mehr Zugehörigkeit und am Ende auch mehr Sicherheit.
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13: Mit Moritz Kasserlet und einer historischen Medaille bei den Leichtathletik-Europameisterschaften in Birmingham am späten Abend. Das 100-Meter-Finale der Männer mit dem Hamburger Owen Unser. Der steht unter Beobachtung, nachdem er hier in Deutschland mutmaßlich eine Dopingprobe verweigert hatte.
14: Es wird eine Medaille vielleicht für den Deutschen geben. England vor England und dann vielleicht Deutschland. Der Sieg geht an Romo Glaive. Daran kann es keinen Zweifel geben. Es könnte Bronze sein. Platz 2 an Jeremiah Azu. Und dann vielleicht für Owen Unser das Bronze, die bronzene Medaille. Jetzt ist es perfekt. Owen Unser, der Eisvogel aus Hamburg. Der Eisvogel aus Hamburg. Der Mann mit dem riesen Seesack. Eistransport auf diesen 100 Metern. Die drohende Sperre. Vielleicht sogar das Ende seiner Karriere. Er läuft hier auf Bewährung und dann liefert er so ab, holt die 4. Medaille für das deutsche Team in 10,19 Sekunden, holt sich die Bronzemedaille und was macht er? Bleibt weiter, ganz cool. Er weiß natürlich, dass es noch eine Schiedsgerichtsentscheidung geben wird, nachdem er zurück ist hier von diesen Europameisterschaften, wo er noch einmal über die 200 Meter laufen wird.
13: Das war die Reportage von Jens-Jürg Krieg in Birmingham. Und das hier ist Owen Unser, der erste Deutsche seit 40 Jahren, der über 100 Meter eine EM-Medaille gewonnen hat.
15: Ja, ich bin glücklich. Ich konnte zeigen, dass ich zu den Schnellsten gehöre. Ich bin der Drittschnellste in ganz Europa. Ist irgendwie crazy, was zu realisieren. Und ja, ich brauche, glaube ich, noch mal ein Stück. Ja, und dann kann ich vielleicht Freitag nochmal genauer drauf eingehen.
13: Nach dem 200-Meter-Finale Bronze für Unser, also über die 100 Meter, und Silber vorher für Hammerwerfer Merlin Hummel, der Zweiter bei den Weltmeisterschaften geworden war und jetzt auch Zweiter bei der EM ist, nach großen Schwierigkeiten in der Quali. Und über diese Probleme hat er beeindruckend offen gesprochen nach seiner Silbermedaille.
16: Und ich habe dann mich hingesetzt und dachte, ey, ich will nicht mehr, ich will nach Hause. Ich habe hier ein Interview gegeben, wofür ich mich jetzt ein bisschen schäme, aber das war in dem Moment genau das, was ich gedacht habe. Und vor allem mit dem Psychologen, dem ich geredet habe, dem Henning, muss ich Shoutouts geben. Und es war Gespräch nach Gespräch. Meine Freundin war da. Mein Zimmerkollege hat mich aufgebaut. Wir haben uns aufgebaut. Und ja, gestern habe ich dann so gemerkt, ey, die Realität ist, ich habe das drauf. So. Und das war so der springende Punkt. Und seitdem ging es bergauf.
13: Merlin Hummel freut sich über Silber im Hammerwurf. Gold mit Weltjahresbestleistung ging an den Ungarn Halasch. Bronze an den Ukrainer Kochan. Zwei Medaillen für Deutschland gab es am Abend bei den Schwimm-Europameisterschaften in Paris. Von dort berichtet Lars Becker.
17: Zwei Medaillen für Deutschland in einem Wettbewerb, das geht nur auf den langen Freistilstrecken. Isabel Gose und Maja Werner, die beiden Magdeburgerinnen, holten über 800 Meter Freistil Silber und Bronze. Im Duell mit ihrer Dauerrivalin Simona Quadarella aus Italien musste Gose die Doppel-Europameisterin im Freiwasser nach 500 Metern abreißen lassen, schwamm dann aber ungefährdet zu Silber. Dahinter holte sich Werner ebenso souverän ihre erste Medaille bei einem Großereignis.
13: Diese Sportwoche ist voll mit Großereignissen. Leichtathletik, Schwimmen, ab heute die WM der rhythmischen Sportgymnastik in Frankfurt am Main. Und am Abend hat die Reit-WM in Aachen offiziell begonnen. Jörg Tegelhütter war dabei.
18: Eine Königin, 65 Nationen und hunderte Pferde bildeten einen besonders eindrucksvollen Rahmen für die Eröffnung der Reitweltmeisterschaften, die nach 20 Jahren wieder nach Aachen zurückkehrten. Über 30.000 Menschen, unter ihnen die dänische Königin Mary, im nicht ganz ausverkauften Stadion verfolgten eine 90-minütige, äußerst lebendige Show, in der sich auch die 6 Disziplinen, in denen es in den nächsten 17 Tagen um Medaillen geht, präsentierten. Die bekannteste war eine der Fahnenträgerinnen. Isabel Werth hat bereits am zweiten Wettkampftag die Chance, ihr 10. WM-Gold zu holen. Die 57-Jährige und das deutsche Team gehen als Führende in den zweiten Teil des Nationenpreises.
0: Das war der Sport von und mit Moritz Kasserlet. Taiwan probt den Ernstfall. Zehntausende Soldaten und Reservisten üben, wie das Land auf einen möglichen Angriff aus China reagieren könnte. Sogar das mobile Internet wird dabei gedrosselt. Und wie das Ganze aussieht, das erfahren Sie hier gleich nach den nächsten Nachrichten in der ARD-Infonacht.
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19: Um 4.30 Uhr mit Ronald Lessig. Der Verfassungsschutz und der Bundesnachrichtendienst sollen deutlich mehr Befugnisse bekommen. Das Bundeskabinett beschäftigt sich heute mit der Geheimdienstreform von Innenminister Dobrindt. Sein Ziel ist es, dass aus Nachrichtendiensten, die vor allem Informationen sammeln und auswerten, Geheimdienste werden, die bei Sabotage, Cyberangriffen oder Desinformationskampagnen selbst aktiv werden können. BND und Verfassungsschutz sollen in Zukunft im Bedrohungsfall zum Beispiel Handys manipulieren und abhören können, aber auch Unternehmen hacken oder Produktionsanlagen im Ausland sabotieren. Bundesverkehrsminister Bilger berät heute erneut mit seinen Kollegen aus den Bundesländern über die schwierige Lage der Binnenschifffahrt. Hintergrund sind die niedrigen Wasserstände in mehreren Flüssen, die für den Warentransport wichtig sind. Aus der Nachrichtenredaktion Martin Seiler.
20: Die Ressortleiter wollen auch über mögliche weitere Maßnahmen sprechen. Die Aufhebung des Sonntagfahrverbots für Lkw haben die meisten Bundesländer schon beschlossen, auch wenn nur ein Bruchteil der für Schiffe vorgesehenen Güter so transportiert werden kann. Und Umweltverbände sowie Teile der Opposition kritisieren, dass dieser Schritt alles andere als klimafreundlich ist. Gestern hatte Bilger die Lage als weiterhin sehr angespannt bezeichnet. Man müsse davon ausgehen, dass die Probleme mit Niedrigwasser noch den ganzen August bestehen bleiben, so der CDU-Politiker.
19: Weniger Müll, mehr Recycling. Das will die neue EU-Verpackungsverordnung erreichen, die ab heute schrittweise in Kraft tritt. Sie soll einen einheitlichen Rechtsrahmen für Verpackungen und Verpackungsmüll in der gesamten EU schaffen. Aus Baden-Baden, Margareta Holzreiter.
21: Mit der neuen EU-Verpackungsverordnung verändert sich das Abfallrecht in der EU. Die Verordnung legt fest, woraus Verpackungen in Zukunft bestehen dürfen und wie sie recycelt werden sollen. So gelten ab sofort etwa strengere Grenzwerte für kritische Stoffe wie Blei oder PFAS in Lebensmittelverpackungen. In den nächsten Jahren greifen dann weitere Vorgaben, zum Beispiel eine einheitliche Kennzeichnung für die richtige Entsorgung, recyclingfähige Verpackungen und ein Mindestanteil an recyceltem Material.
19: In den USA hat eine Richterin erneut eine Verfügung von Präsident Trump blockiert, mit der er die Briefwahl einschränken will. Sie untersagte dem amerikanischen Postdienst, die Verfügung für die Kongresswahlen im November umzusetzen. Zur Begründung sagte die Richterin, die Regierung habe keine Befugnis, Wahlregeln festzulegen. Diese Zuständigkeit liege bei den Bundesstaaten und beim Kongress. Die Verfügung von Trump sieht unter anderem eine landesweite Liste von Wahlberechtigten vor. Briefunterlagen sollten dann nur noch an Menschen auf dieser Liste verschickt werden. Wahlbehörden warnen vor Missbrauch. Das Wetter in Deutschland. Tagsüber viel Sonne, im Norden einige Wolken, an den Alpen einzelne Gewitter. Bei bis zu 19 Grad auf den Nordseeinseln und 36 Grad im Mittelgebirge. Morgen sonnig bei 24 bis 37 Grad. Das waren die Nachrichten.
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0: Die A1 Bremen Richtung Osnabrück ist zwischen Dreieck Stur und Groß-Ibna nach einem Unfall gesperrt, bei dem auch Kraftstoffe auf die Fahrbahn gelaufen sind. In beiden Richtungen gibt es hier eine Sperrung. Bitte denken Sie an die Rettungsgasse. Lkw sollten das Gebiet meiden. Dann die A10 Dreieck Spreeau Richtung Dreieck Barnim ist zwischen Rüdersdorf und der Ausfahrt Berlin-Hellersdorf nach einem Unfall gesperrt. A31 Gronau Richtung Oberhausen ist zwischen Borken und Reken nach einem Unfall gesperrt. Auch hier bitte an die Rettungsgasse denken. Und die A62 Landstuhl Richtung Nonnweiler ist in Höhe Nofelden-Türkismühle nach einem Unfall gesperrt. Der Verkehr wird über die Abfahrt geleitet.
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0: Mit Milat Kupay, guten Morgen. In Taiwan probt die Armee in einem groß angelegten Manöver, wie sie sich auf einen möglichen chinesischen Angriff vorbereiten könnten. Dabei wird gerade auch das mobile Internet gedrosselt, um das Land auf schwere Krisen vorzubereiten. Daran beteiligt sind örtlichen Medienberichten zufolge mehr als 20.000 taiwanesische Soldaten und Reservisten. Marine und Küstenwache üben zudem, wichtige Seewege zu sichern und Lieferungen lebenswichtiger Güter zu begleiten. Johannes Edelhoff.
2: Im Morgengrauen feuern M60-Panzer auf Pengshu. Die Inselgruppe liegt mitten in der Taiwanstraße. Ein mögliches erstes Ziel bei einem chinesischen Angriff. 10 Tage lang probt Taiwan den Ernstfall. Eine chinesische Landung. An einer Marinebasis im Süden erklärt Präsident Lai Ching-te das Ziel der Übung.
3: Zweck der Hankuang-Übung ist es, mit echten Truppen in realem Gelände und mit echter Ausrüstung die Koordination der Führung, die Reaktionsfähigkeit im Gefecht und die Fähigkeiten zur Landesverteidigung zu testen.
2: Auf dem Wasser testet das Militär Überwasserdrohnen des Typ Sea Shark, Taiwans neueste Technologie, um auf dem Meer zu operieren. Eine Sirene. Mit ihr beginnt der neue, für die Bevölkerung unmittelbare Teil der Übung. Taiwan drosselt in 7 Städten und Landkreisen für eine halbe Stunde das mobile Internet. Offiziell keine Abschaltung. Auf manchen Handys geht trotzdem fast nichts mehr. Telefonat und SMS funktionieren weiter, auch Festnetz, Geldautomaten und Ampel. Der 23-jährige Yen Po Ting wartet auf seinen Zug. Kein Internet. Das nervt ihn.
3: Das ist ärgerlich. Ich bin es so gewohnt, ständig online zu sein, dass ich gar nicht recht weiß, was ich tun soll, wenn die Verbindung plötzlich langsam wird.
2: Der Frust ist Teil der Übung. Taiwan will wissen, wie kommunizieren Menschen und Behörden mit weniger Bandbreite? Welche Dienste müssen im Ernstfall laufen? Viele Bewohnerinnen und Bewohner Taiwans, wie der 48-jährige Lin Hong-chun, zeigen daher Verständnis.
3: Im Krieg in der Ukraine hatten sie kein Internet. Vielleicht ist Taiwan noch ein bisschen stärker gefährdet. Eine solche Übung könnte also allen helfen, die aktuelle Lage in diesem Moment zu verstehen.
2: Auch die Wirtschaft bereitet sich vor. Banken raten zu WLAN oder zum Gang an den Schalter. Bei der Hochgeschwindigkeitsbahn heißt es, Tickets vorher herunterladen, Bargeld mitnehmen. Die Spezialnetze der Hightech-Industrie werden nicht gedrosselt. Für die Chip-Industrie ist das also noch kein echter Stresstest. Parallel probt Taiwan, Rüstungsproduktion zu verlagern und zivile Fabriken für den Ernstfall einzuspannen. Fast jedes zweite von der amerikanischen Handelskammer befragte Unternehmen überarbeitet seine Notfallpläne. 92% wollen ihre Investitionen trotzdem halten oder ausbauen. Am Donnerstag folgt der nächste Test. Im Norden, auch in Taipeh. Wie lange Taiwan bei einem echten Netzausfall durchhält, bleibt offen.
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0: Große Herausforderungen in der Pflege, die hat auch Schweden zu bewältigen. Trotzdem wird das Land oft als Vorbild genannt. In Schweden geht nämlich ein sehr hoher Anteil des Bruttoinlandsprodukts in die Pflege, was auch ungewöhnliche Leistungen ermöglicht. Wie? Pflege per Taxiboot. Jana Sinram hat einen Pflegehelfer durch die Schären vor Stockholm begleitet.
5: Es ist der vielleicht schönste Arbeitsweg der Welt. Das kleine rot-weiße Taxiboot gleitet durch glitzerndes Wasser vorbei an roten Häusern auf felsigen Inseln. Früh am Morgen bringt das Boot Hadi Hosseini hinaus in die Schären. Der 26-jährige Afghane ist ausgebildeter Pflegehelfer.
6: Ich bin es gewohnt, jeden Tag mit dem Boot zu fahren. Heute ist ein schöner Tag bei sehr schönem Wetter. Aber manchmal ist es auch ziemlich windig.
5: Hadi kümmert sich hier draußen im Auftrag der Kommune Värmdö um alte Menschen. Sein erster Stopp, ein Sommerhaus auf der Insel Harö. Hadi springt auf den Anleger und geht über eine steile Treppe zu dem alten Holzhaus.
22: Guten Morgen.
5: Bewohner Åke Christiansson hat schon auf ihn gewartet. Der 91-Jährige braucht Hilfe beim Waschen und Anziehen. Åke verbringt jeden Sommer hier im Schärengarten. Sobald der Frühling kommt, zieht es ihn auf die Insel, wo er schon als Kind Ferien gemacht hat. Das Haus, in dem er heute lebt, hat er selbst gebaut.
23: Ich komme seit 1937 hierher, jeden Sommer. Ich kenne jeden hier. Es sind nette Menschen.
5: Die Pflege im Ferienhaus kostet ihn das Gleiche wie zu Hause. Finanziert werden Besuche wie der von Hadi zum großen Teil aus Steuergeld. Denn alte Menschen sollen hier in Schweden so lange wie möglich in ihrer gewohnten Umgebung bleiben können.
6: Hier ist ein Frühstück.
5: Hadi macht Åke noch ein Käsebrot und setzt sich kurz zu ihm, um sich zu unterhalten. Nach etwa einer Stunde macht er sich wieder auf den Weg.
6: Tschüss Åke, hab einen schönen Tag, bis Montag.
5: Mit dem Taxiboot geht es weiter auf die nächste Insel. Die halbe Stunde auf dem Wasser, für Hadi kurz Zeit zum Durchatmen. Sein Patient auf der Insel Gummersholmen lebt das ganze Jahr hier. So wie etwa 900 andere ältere Menschen, um die sich der Pflegedienst der Kommune Värmdö im Sommer wie im Winter kümmert.
22: Guten Morgen, Jutta!
5: Jutta Lindström ist schon 96 Jahre alt. Der Besuch seines Pflegers, nicht nur Hilfe im Alltag, sondern auch gut gegen die Einsamkeit.
23: Es ist schön, dass jeden Tag jemand zu Besuch kommt, dass ich jemanden habe, mit dem ich ein bisschen reden kann. Das ist die Hauptsache.
5: Mit dem jungen Afghanen versteht der alte Mann sich gut. Der setzt sich neben ihnen auf Jüttes Rollator.
6: Ist es okay, wenn ich auf deinem Rolls-Royce sitze?
23: Natürlich.
5: Der finanzielle Eigenanteil für die Heimpflege orientiert sich an der Höhe der Rente. Er liegt in Schweden bei höchstens 260 Euro im Monat, egal wie weit der Anfahrtsweg ist. Pflegehelfer Hadi putzt noch Jüttes Bad und bringt den Müll raus, bevor er sich verabschiedet. Sein Job für den 26-Jährigen eine Erfüllung.
6: Es bedeutet mir sehr viel. Ich kann Menschen Freude bereiten und ihnen bei Dingen helfen, bei denen sie Hilfe brauchen.
5: Sagt er und fährt mit dem rot-weißen Taxiboot zurück zum Festland. Doch er wird wiederkommen, damit Åke und Jütte noch möglichst lange auf ihren Schäreninseln leben können.
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0: Wenn sich in Deutschland zwei Menschen, die vom Thema nicht betroffen sind, über Migration streiten, dann fällt ja nicht selten der Satz, ich bin doch kein Rassist, aber. Genauso hat das Korrektiv Journalistin Annette Dovideit über ihr Buch über die Herausforderung Migration genannt. Meine WDR-Kollegin Anja Backhaus hat mit ihr gesprochen und hat sie zuerst gefragt, warum und woran scheitern Gespräche so oft, wenn wir über Migration streiten?
24: Darauf gibt es nicht die eine Antwort, da gibt es ganz viele Antworten. Also ich fange mal an damit, dass wir natürlich viele Interessenträger in Deutschland, in Europa, überall auf der Welt eigentlich haben, die gar nicht wollen, dass die Debatte zielführend und sachlich geführt wird, weil die im Prinzip ihr Geld damit verdienen, Polarisierung zu machen und aufzuwiegeln, Ängste zu schüren. Also das sind zum Beispiel rechtspopulistische Akteure in den Medien, in Social Media, aber eben auch in der Politik, Stichwort AfD, die eigentlich genau daraus Kapital schlagen, dass sie Ängste erzeugen, auch übersteigerte Ängste. Und da bietet sich eben der Migrant oder die Migrantin besonders an. Wenn ich mich jetzt mit meiner Familie bei einem Familienfest am Küchentisch unterhalte über das Thema Migration, dann habe ich mich im Zweifelsfall ja schon ziemlich lange über Social Media oder so informiert und habe da ziemlich viele Sachen aufgenommen, die gar nicht stimmen, weil jemand anders mir gezielt falsche Bilder gezeigt hat, mich aufgewiegelt hat, Fakten weggelassen hat. Deswegen habe ich eigentlich oft als normaler Mensch gar nicht mehr die Chance, mir ein differenziertes Bild zu machen. Und das führt dann eben zu diesen Stammtischgesprächen, wo es kaum noch möglich ist, differenziert zu argumentieren. Sie haben das ja eben schon gut gesagt, ne? Weil ich eine eigene Erfahrung mal gemacht habe, die schlecht war, dass ich dann dazu neige, Alltagsrassismus ein bisschen zu betreiben und zu sagen, und deswegen sind alle Migranten so und so.
4: Ja, jetzt gibt es Kriminalstatistiken, zum Beispiel der Polizei. Die greifen Sie auch auf in Ihrem aktuellen Buch Ich bin doch kein Rassist, aber. Und laut dieser Statistiken sind Zugewanderte tatsächlich krimineller. Sie schreiben, diese Aussagen seien aber nicht differenziert. Also es gibt da Rechenmodelle, die gehen von 3.500% Überrepräsentation bei bestimmten Herkunftsländern aus. Warum ist diese Statistik trügerisch? Was wird häufig übersehen bei dem Zusammenhang zugewandert und kriminell?
24: Zunächst mal, dass es ja nicht den Zugewanderten gibt. Also es ist ein ganz großer Unterschied, ob es ein junger Mann aus Marokko ist, der als unbegleiteter Flüchtling vielleicht gekommen ist, der keine Arbeit hat, der deswegen rumlungert und auf öffentlichen Plätzen, Stichwort Stadtbild Friedrich Merz, vielleicht Leute belästigt, oder ob es eine alleinerziehende Mutter aus der Ukraine ist. Und wenn man dann eben von den Zugewanderten spricht, wird das sehr häufig alles in einen Topf geworfen. Und zudem sind diese wahnsinnigen Zahlen, die Sie gerade gesagt haben, 3.000%, hängen ja auch damit zusammen, was sind das denn für absolute Zahlen? Also man kann sich das alles so oder so schön rechnen. Wichtig ist gerade bei dieser Betrachtung der polizeilichen Kriminalstatistik, dass man halt sagt, das hängt auch von anderen Faktoren ab. Wie alt ist diese Person? Ist die männlich oder ist die weiblich? Ist sie aus einer Familie, die aus einem ganz niedrigen Bildungsniveau kommt oder nicht? Ne, sagen wir mal, ein syrischer Arzt, der oft da als Beispiel rangezogen wird, ist nicht zum Vergleichen mit einem jungen Menschen ohne Berufsausbildung aus Marokko und so weiter und so weiter. Und deswegen sage ich immer, natürlich, auf jeden Fall muss es benannt werden, dass es Herausforderungen durch Migration gibt, auch in der Kriminalität. Das dürfen wir nicht den Rechten überlassen, weil sonst ist überhaupt keine sinnvolle politische Debatte möglich. Und ich habe das Buch ja genannt, ich bin ja kein Rassist, aber genau deswegen, weil es so eine Tendenz gibt, die beobachte ich auch unter unseren Leserinnen und Lesern, auch teilweise in der Redaktion bei uns, da gar nicht drüber reden zu wollen, weil man dann sagt, oh, wenn ich mich eher so als links- und grünpolitisch verorte, dann darf ich niemals sagen, dass es überhaupt irgendwelche Herausforderungen von Migration gibt. Und das finde ich politisch total schädlich.
4: Ja, das heißt, Sie bestätigen ja auch, dass es Probleme gibt, ne? Also Sie schreiben ja auch wieder, dass Zuwanderer in der Kriminalstatistik tatsächlich überproportional vertreten sind, dass allerdings selten die Ursachen in den Blick genommen werden. Also zum Beispiel eben Integrationsschwierigkeiten, die ökonomischen Benachteiligungen, die Sie gerade genannt haben, Rassismuserfahrungen. Also all das erhöht ja nachweislich das Risiko, straffällig zu werden. Jetzt wird aber oft immer nur die Herkunft als Grund genannt. Was bedeutet das für eine Gesellschaft, in der über 30% der Bevölkerung einen Migrationshintergrund haben, wenn wir Kriminalität an die Herkunft knüpfen?
24: Also ich sage mal ein anderes Beispiel. Wir haben letztes Jahr eine Recherche gemacht, die drehte sich um die Rütli-Schule in Berlin-Neukölln. Rütli-Schule wissen noch viele damals, so die große Brennpunktschule, wo die Lehrer sagten, wir kriegen das nicht mehr in den Griff. Die wurde dann später genannt als positives Beispiel, da hätte es einen Wandel gegeben und heute wäre das so ein super Beispiel für gelungene Integration. Da kontaktierte uns aber der Ehemann eines queeren Lehrers. Und der sagte, ich werde schon seit Monaten gemobbt von mutmaßlich arabischstämmigen Schülern. Die Schule macht da nichts gegen. Die sind aufgrund von fehlendem Bildungsstatus und von fundamentalistischen, religiösen, muslimischen Ansichten, sind die sehr queerfeindlich, sprechen uns ab, dass wir gleichwertige Menschen wären und so weiter und so weiter. Die Schule beschweigt das, die hilft uns nicht, die macht nichts dagegen. Und wir haben dann bei der Recherche erlebt, dass tatsächlich die Schulleitung überhaupt nicht, auch das Schulamt und so weiter, niemand wollte darüber sprechen. Die wollten das alle irgendwie totschweigen und nicht drüber reden.
4: Weil das jetzt die Vorzeigeschule ist, die Rütli-Schule.
24: Genau.
4: Ne?
24: Ja. Und das ist so ein ganz symptomatischer Punkt gewesen, an dem ich auch entschieden habe, dass ich dieses Buch schreiben möchte, weil ich gemerkt habe, so Moment, da gibt es immer noch große strukturelle Probleme. Ich habe das dann in der Folge mit vielen Gesprächen mit Lehrerinnen und Lehrern auch festgestellt, dass die sagen, ey, es gibt so viele Kinder aus bildungsfernen Familien, das ist ganz wichtig. Ne? Die Zuwanderung ist dann nicht der bestimmende Faktor. Ich kann auch aus einer rein Deutschen, was heißt, ist eine rein deutsche Familie, ne? Mhm. Seit wie vielen Generationen muss ich schon mit meiner Familie in Deutschland gewesen sein, damit ich überhaupt nicht mehr als zugewandert gelte? Das ist ja auch vollkommen diffus. Also wir tun immer so, als wenn es da schwarz oder weiß gäbe, gibt es aber ja gar nicht. Migration gab es schon immer. Ist ja kein neues Phänomen. Natürlich macht Migration ständig irgendwas Neues mit einer Gesellschaft. Das kann man gut finden, das kann man schlecht finden. In dem Fall aber natürlich, wenn Leute aus, sage ich mal, muslimischen Ländern kommen mit fundamentalistischen Ansichten, dann kommen die meistens daher, dass da wenig Bildung in der Familie herrscht. Und da muss das Schulsystem ran. Und da sind viele Lehrerinnen, mit denen ich gesprochen habe, echt verzweifelt.
4: Das muss man auch ansprechen können. Also wie können wir auch über Gewalt, über Grenzüberschreitungen, die Sie gerade benannt haben, wie kann man darüber sprechen, ohne eben gleich ganze Gruppen zu pauschalisieren, aber trotzdem klar zu benennen, was nicht akzeptabel ist?
24: Genau, das ist halt das Schwierige. Also ich erlebe das auch mit ganz, ganz vielen Menschen, die selber irgendwie eine Migrationsgeschichte haben, die irgendwann mal so einen Spruch raushauen. Also ich war zum Beispiel mal bei meiner Friseurin neulich, die selbst aus Polen kam und die hat dann mir was erzählt über eine, wie sie sagte, Zigeunerfamilie, die versucht haben, bei ihr die Kasse zu klauen. Mhm. Und dann habe ich mich richtig mit ihr gestritten, habe gesagt, das kannst du doch nicht sagen, Zigeuner sagt man nicht. Und woher willst du denn überhaupt wissen, dass das eine Roma- und Sinti-Familie war? Dann sagt sie, ja gut, weiß ich nicht. Aber die sahen so aus. Dann sage ich, aber woher willst du denn wissen, dass die dir die Kasse klauen wollten? Naja, sagt sie, da waren die Mütter und die Kinder haben die schon eingepackt, unsere Spardosen. Dann sage ich, okay, gut, da gehe ich mit. Und da sehe ich halt, also sie hat was mitgenommen aus dem Gespräch, nämlich Zigeuner sagt man nicht mehr. Ich habe mitgenommen, okay, in selbst wenn Fall, es eine Roma- und Sinti-Familie ist, kann es sein, dass sie recht hatte, in diesem Fall.
4: Ja, ja, und auch die Menschen, die zu uns kommen, also die Migranten sind sehr heterogen. Und auch da ist es halt immer wichtig, nicht zu pauschalisieren. Vielleicht zum Schluss noch, was würden Sie sich von den Hörerinnen und Hörern wünschen, wenn Sie das nächste Mal in der Familie, wie Sie eingestiegen sind, über Migration diskutieren?
24: Ich würde mir wünschen, dass sich jede und jeder selbst immer vergegenwärtigt, Moment, schließe ich hier gerade von einem Fall auf alle anderen? Oder bin ich selbstbewusst genug zu sagen, okay, in dem Fall ist das passiert, das war nicht gut, das möchte ich nicht, da möchte ich irgendwas gegen tun. Und dann konstruktiv sich einzubringen, zu sagen, was kann man denn tun, auch in seinem eigenen Umkreis? Wenn man irgendwie feststellt, sage ich mal, ich habe ein Kind in der Schule und das Kind kennt andere Schüler, die sind fundamentalistisch eingestellt. Was kann ich selber tun, um einen besseren Dialog herzustellen?
0: Nicht pauschalisieren beim Thema Migranten und Migration, das sagt die Journalistin Annette Dovideit. Und vermutlich hat sie recht. Auch hier bei uns in der ARD-Infonacht haben einige einen Migrationshintergrund. 4.50 Uhr.
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0: Sunny Dancer klingt nach Sommer, nach Leichtigkeit und guter Laune. Tatsächlich spielt der neue Kinofilm aber in einem Sommercamp für krebskranke Kinder. Aus diesem ungewöhnlichen Stoff ist eine warmherzige Coming-of-Age-Geschichte entstanden.
8: Ein Chemocamp?
9: Hey, das ist ziemlich unsensibel, Ivy.
8: Das Bob? Ist total das Freak-Camp.
10: Los, komm, guck's dir wenigstens mal an, okay?
8: Ich dachte, du wärst die Schweiz.
11: Guck es dir wenigstens mal an. Ivy ist extrem genervt. Ihre Eltern haben schon längst für sie entschieden, dass das Camp eine gute Sache sei nach ihrer überstandenen Leukämieerkrankung. Sie dort Zeit verbringen könne unter Gleichgesinnten. Aber schon beim Einchecken zeigt sie deutlich, dass sie hier nicht einfach mitmachen will. Gar nicht so sehr wegen ihrer Krebserkrankung, sondern weil sie keine Lust hat auf Selbsthilfegruppen, Durchhalteparolen und Menschen, die sie auf ihre Vergangenheit reduzieren.
12: Jetzt ist Frischlingsinitiation.
25: Kommt schon, nicht nervös werden, wir sind alle schräg hier. Aber auf gute Weise, das verspreche ich. Also los, geben wir den neuen Campern ein fettes CRF-Camp-Willkommen. 2, 3, 4.
26: Danke, neue Camper, für euren Weg hierher. Wir hoffen, es gefällt euch und ihr genießt es sehr. Hey!
11: Zu ihrem und unserem großen Glück findet sie Jugendliche, die genau wie sie darauf keine Lust haben. Sie machen einfach das, was Jugendliche in einem Sommercamp machen. Sie flirten, sie verlieben sich, sie reißen nachts aus, kommen sich in den Zelten näher, geraten mit anderen Jugendlichen aneinander.
27: Guck mal, die Krebs-Avengers.
28: Oh, ich glaube, die haben einen Bulli.
27: Einfach ignorieren, Leute.
29: Denkt euch was Neues aus. Euch habe ich gemeint. Die verfickten Chemo-Gremlins.
27: Hör zu, du Schlampe.
28: Komm doch.
27: Hör erst mal deine Hygiene.
11: Es klingt wie typisches rebellisches Gute-Laune-Wohlfühl-Kino und ist doch so viel mehr. Immer wieder gibt es kleine Brüche in der Camp-Idylle, die alle auf den Boden der Tatsachen zurückholen. Die Medikamentenausgabe beim Mittagessen, die Wand mit den verstorbenen Kindern im Büro des Campleiters, die tiefschürfenden Gespräche über letzte Wunschlisten und Remission.
30: Ich weiß ja gar nicht, wer du bist.
7: Wie poetisch von dir. Dann frag.
13: Remission?
7: 4 Jahre.
13: 10 Monate.
7: Anfängerin. Lymphom.
13: Heiß.
7: Du?
13: Leukämie.
7: Remission?
13: Hatten wir schon.
7: Hab Stammzellen bekommen.
13: Hast du? Von wem?
7: Von meiner Schwester. Ein perfektes Match.
13: Dann bist du ein halbes Mädchen.
11: Dem jungen Regisseur George Jacques gelingt dank seines ausgesprochen sympathischen und natürlich aufspielenden Ensembles die Gratwanderung zwischen Sentimentalität und Kitsch. Der Krebs ist hier nie der dramaturgische Motor, er ist einfach da. Wie eine Narbe, die zum Körper gehört, aber nicht mehr alle Blicke auf sich zieht. Traurigkeit und Humor koexistieren, ohne sich gegenseitig übertrumpfen zu wollen. Schwarzer Humor, wohlgemerkt.
13: Versuchst du mit mir zu flirten?
7: Nein. Jetzt hat sich das eingebrannt, du hast eine Riesenrübe.
13: Mir ist völlig neu, dass die Nebenwirkung von Lymphom so unfassbar dumme blaue Augen und eine Monsternase sind.
7: Oh, wirklich? Nett, nett.
13: Ja.
7: Echt dumm also?
13: Ja, dumm.
11: Das Motto ihres Sommers ist bester Sommer ever. Dass es für einige von ihnen der letzte Sommer sein könnte, verdrängen Ivy und ihre Freunde. Zum Glück. The Last of Us-Star Bella Ramsey und die anderen jungen Schauspielkollegen und Kolleginnen haben zur Vorbereitung selbst eine Woche lang wie in einem Camp gelebt. Der Zusammenhalt ist in jeder Sekunde spürbar. Ihre Figuren bringen eine angenehme Selbstverständlichkeit mit, ohne Vorbild oder tragische Helden sein zu wollen, aber mit der Kunstfertigkeit, dass spätestens im Abspann kein Auge mehr trocken ist. Denn es geht in Sunny Dancer nicht ums Überleben, es geht ums Leben. Ein Unterschied, der größer ist, als er zunächst klingt.
0: Anna Wollner über den Film Sunny Dancer, der von heute an in unseren Kinos startet.
1: Standpunkte.
0: Aus den deutschen Nachrichtendiensten echte Geheimdienste zu machen, das hat Bundesinnenminister Dobrindt angekündigt. Das Kabinett will seine Reformpläne jetzt auf den Weg bringen. Der Verfassungsschutz und der fürs Ausland zuständige Bundesnachrichtendienst bekommen dann mehr Möglichkeiten, Informationen und Daten zu speichern, aber auch Sabotageakte oder Hackerangriffe aktiv zu bekämpfen. Unsere Gastautorin Beatrice Achterberg, Politikredakteurin der Neuen Zürcher Zeitung in Berlin, hält das grundsätzlich für richtig.
14: Cyberangriffe, Sabotage und Operationen fremder Staaten machen nicht an deutschen Zuständigkeitsgrenzen Halt. Wie real solche Gefahren inzwischen sind, hat zuletzt der Fund einer mit Sprengstoff bestückten Drohne am Flughafen Leipzig-Halle gezeigt. Deshalb ist es richtig, den deutschen Geheimdienst endlich schlagkräftiger zu machen. Wer etwa einen gegnerischen Server identifiziert, sollte, unter klaren Voraussetzungen natürlich, auch eingreifen können. Wer von einer Sabotageaktion weiß, muss sie schnell verhindern dürfen, statt anschließend nur einen perfekten Lagebericht darüber zu schreiben. Solche Befugnisse sind auch immer ein Risiko. Sie dürfen nicht zum Freifahrtschein werden. Aber der jetzige Zustand ist genauso fatal. Den deutschen Geheimdienst so eng zu fesseln, dass gegnerische Staaten den größeren Handlungsspielraum haben. Ein wehrhafter Staat muss Gefahren erkennen können und alle verfügbaren Mittel einsetzen dürfen, diese auch auszuschalten.
0: Die Meinung von Beatrice Achterberg. Die Süddeutsche Zeitung aus München dagegen nennt das Vorhaben bedenklich. Ihr Autor kritisiert, dass Agenten dann künftig etwa Wohnungen durchsuchen dürfen.
15: Gefahrenabwehr übernimmt bislang die Polizei. Natürlich durchsucht sie Wohnungen, aber dann gilt stets, ein Richter muss das genehmigen. Anwälte dürfen hinterher Akten einsehen. Das ist wichtig, denn es geht um sensible Grundrechte. Der Verfassungsschutz arbeitet anders. Er schleicht sich einfach davon und die Betroffenen erfahren nie, wer bei ihnen in den Schränken gewühlt oder den Laptop manipuliert hat. Dobrindt plant mit diesem Entwurf eine Parallelpolizei zur normalen Polizei mit teilweise identischer Gefahrenabwehrmission, nur ohne die rechtsstaatliche Kontrolle.
0: Die Bild-Zeitung meint, bisher sei der deutsche Geheimdienst eine bürokratische Lachnummer gewesen. Mit der geplanten Reform ändere sich das grundlegend.
15: Doch wer jetzt glaubt, man könne den Hebel in den Zentralen einfach über Nacht umlegen, der irrt gewaltig. Ein schlagkräftiger Geheimdienst entsteht nicht auf dem Papier eines Gesetzentwurfs. Spionage und Abwehr leben von jahrzehntelanger Erfahrung, tiefen Vertrauenskontakten und absolutem Top-Personal. Das baut man nicht in wenigen Monaten auf. Aber diese Reform ist eine Lizenz zum Neuanfang für mehr Sicherheit. Und genau das ist es, was am Ende zählt.
0: Der Autor der Berliner Taz warnt, dass die Geheimdienste so viel Macht wie nie zuvor bekommen und auch im Inland aktiv werden sollen.
15: Indem die Bundesregierung das ändert, reißt sie eine Grenze ein, die einst als Lehre aus dem NS-Terror ganz bewusst gezogen wurde. Die Gestapo vereinte das Vorgehen eines Geheimdienstes mit Gewaltmonopol und praktischen Fähigkeiten der Polizei in einer Behörde. Niemand behauptet nun, dass BND und Verfassungsschutz unmittelbar mit Inkrafttreten des Gesetzes zu einer Geheimpolizei werden. Es eröffnen sich aber zumindest neue Möglichkeiten. Wer weiß, welche Partei in Zukunft

Was passiert, wenn die eigene Heimat ganz plötzlich nicht mehr bewohnbar ist? Wenn also Hitze, Waldbrände, Dürren oder steigendes Wasser das Leben dort immer schwieriger machen? Für manche Menschen ist das längst Realität. Sie müssen ihre Heimat verlassen, nicht wegen eines Krieges oder einer politischen Krise, sondern wegen des Klimawandels. Ja, und diese Form der Klimamigration könnte in den kommenden Jahren deutlich zunehmen. Schon heute verschwinden an manchen Orten ganze Dörfer, ganze Ortschaften. Wie sieht denn das Klima zum Beispiel auf der Pazifikinsel Tuvalu aus? Was erleben die Menschen in Südamerika oder sogar in Kanada? Unsere Korrespondenten haben sich in ihren Berichtsgebieten umgeschaut. Und wir schauen anschließend darauf, wie groß das Problem der Klimamigration in Zukunft werden könnte. Gleich hier nach dem nächsten Update aus unserer Nachrichtenredaktion in rund einer halben Minute. Danach hören wir uns wieder. Bis gleich.

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1: Um 5 Uhr mit Ida Leinfelder. Guten Morgen. In Kolumbien suchen Einsatzkräfte und Freiwillige nach dem schweren Erdbeben in den Trümmern weiter nach Überlebenden. Die Zahl der Toten liegt nach aktuellen Angaben bei mehr als 200. Über 3000 Menschen gelten als vermisst. Mehrere Länder haben Kolumbien Hilfe angeboten. Die USA stellen nach eigenen Angaben rund 13 Millionen Euro bereit. Ab heute gelten neue EU-Vorschriften zu Verpackungen und Verpackungsmüll. Ziel ist, dass Verpackungen möglichst wenige schädliche Stoffe enthalten und Gesundheit sowie Umwelt besser geschützt werden. Aus Brüssel, Sarah Lopez.
2: Beim Einkauf im Supermarkt werden die meisten wohl eher noch nichts von den Änderungen mitbekommen, die ab heute gelten, denn die betreffen vor allem Unternehmen. Für die ändern sich teilweise ihre Rollen und Aufgaben beim Thema Verpackungsmüll, zum Beispiel wer welche Informationen zu Verpackungen bereitstellen muss. Ab heute gibt es außerdem eine neue Obergrenze für PFAS in Lebensmittelverpackungen. PFAS sind künstlich hergestellte Chemikalien, die in der Umwelt praktisch nicht abgebaut werden.
1: Der Musikstreamingdienst Spotify will künftig Profile von Künstlern kennzeichnen, die mit künstlicher Intelligenz erstellt wurden. Das sogenannte AI-Persona-Label soll ab Mitte September für mehr Transparenz sorgen und unter anderem in Suchergebnissen und Profilen erscheinen. Profilbetreiber können ab heute selbst angeben, ob hinter einem Account eine KI-Figur steht. Gekennzeichnete KI-Figuren sollen nicht mehr in Empfehlungen auftauchen, außer Nutzer folgen ihnen bereits. Als Konsequenz aus dem großen Stromausfall Anfang des Jahres hat der Berliner Senat weitere Schritte beschlossen, um die Stadt widerstandsfähiger zu machen. Wirtschaftssenatorin Giffey sagte in der RBB 24 Abendschau, viele Maßnahmen seien bereits umgesetzt.
3: Wir haben mittlerweile an 20 Kilometern Zaun um unsere neuralgischen Punkte Aufstockung vorgenommen. Es gibt einen neuen Standard, 2,40 Meter Sicherheitszaun plus NATO-Draht plus Videoüberwachung plus Sensorik, Einsatz von künstlicher Intelligenz und natürlich auch Prozesse in der Krisenbewältigung, in der Abstimmung miteinander. Da ist deutlich, was passiert und wir unterstützen die Stromnetz Berlin auch dabei, weiter zu investieren.
1: Berlins Wirtschaftssenatorin Franziska Giffey, SPD. In Berlin und Brandenburg sind heute gleich zwei Himmelsspektakel zu sehen. Am Abend eine partielle Sonnenfinsternis und in der Nacht der Meteorschauer der Perseiden. Ab 19.15 Uhr schiebt sich der Mond vor die Sonne. Die maximale Bedeckung von rund 85% wird gegen 20.08 Uhr erreicht. Soweit die Nachrichten. 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Das Wetter. Aktuell haben wir in Berlin Wannsee 11 Grad und 7 Grad in Rathenow. Heute zumeist den ganzen Tag über Sonne bei kaum Wolken und trocken, maximal 23 bis 27 Grad.
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5: Die A1 Bremen Richtung Osnabrück ist zwischen Dreieck Stur und

0: Groß-Ibna nach einem Unfall gesperrt, bei dem auch Kraftstoffe auf die Fahrbahn gelaufen sind. In beiden Richtungen gibt es hier eine Sperrung. Bitte eine Rettungsgasse bilden. Lkw sollten das Gebiet meiden. A3 Nürnberg Richtung Passau ist zwischen Metten und Kreuz-Deggendorf nach einem Unfall mit einem Autotransporter gesperrt. Die A10 Dreieck Spreeau Richtung Dreieck Barnim ist zwischen Rüdersdorf und der Ausfahrt Berlin-Hellersdorf nach einem Unfall gesperrt. Weiter auf der A11, Kreuz Uckermark Richtung Stettin, hier ist in Höhe des Grenzübergangs Pomellen nach einem Unfall auf polnischer Seite eine Sperrung in beiden Richtungen. Dann die A31, Gronau Richtung Oberhausen zwischen Borken und Reken nach einem Unfall, bitte ich auch hier eine Sperrung. Denken Sie an die Rettungsgasse. Linke Spur nach links, alle anderen Spuren bitte nach rechts. Die Umleitung führt über die U74. Die A62 Landstuhl Richtung Nonnweiler ist in Höhe Nohfelden-Türkismühle nach einem Unfall gesperrt. Der Verkehr wird über die Abfahrt abgeleitet. Und die A31 Stuttgart Richtung Singen ist zwischen Dreieck Bad Dürrheim und Geisingen wegen einer Baustelle in beiden Richtungen gesperrt. Gute Fahrt!
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0: Von NDR Info in Hamburg mit Milat Kupay. Guten Morgen. Es gibt ja Orte, an denen die Folgen des Klimawandels so massiv zu spüren sind, dass die Menschen dort einfach ja weggehen müssen, ihre eigene Heimat verlassen müssen. Klimamigration nennt sich das Ganze. Also wenn das Bleiben so gefährlich wird, dass es fast keine Option mehr gibt. Waldbrände, Hitzewellen, Niedrigwasser, das sind ja so alles Begriffe, die in den letzten Wochen häufig zu hören sind, auch bei uns hier in der ARD-Infonacht. Und weil es eben vielerorts ja in den Alltag der Menschen eingreift. Wir schauen uns gleich mal an, wie stark diese Form der Klimamigration in Zukunft zunehmen könnte. Vorher blicken unsere Korrespondenten auf die Situation in ihren jeweiligen Berichtsgebieten. Wie sieht es denn aus, zum Beispiel auf der Karibikinsel Tuvalu in Südamerika oder selbst in Kanada? Dort verschwinden ja mittlerweile ganze Ortschaften. Hören wir mal rein.
2: Länger werdende Hitze- und Dürreperioden machen den Boden in vielen Regionen Kanadas immer trockener. Oft reicht ein Funke, der sich gepaart mit stärkerem Wind in den Prärieregionen rasant in einen riesigen Flächenbrand verwandelt. Erst am Wochenende musste die westkanadische Provinz British Columbia deshalb den Notstand ausrufen. Mehrere unkontrollierte Waldbrände hatten sich so schnell ausgebreitet, dass 20.000 Menschen evakuiert werden mussten. Vor allem Einwohner der Stadt Summerville. Keiner der Betroffenen weiß bis jetzt, was von ihrem Zuhause noch übrig ist und ob es noch bewohnbar sein wird. Als heftige Waldbrände im Jahr 2021 den Ort Lytton zu 90% zerstört hatten, verloren hunderte Menschen ihre Wohnungen. Obwohl der Staat viel in den Wiederaufbau investiert hat, sind die wenigsten zurückgekehrt. Auch die tauenden Permafrostböden in Kanada sind ein Problem. Fundamente von Gebäuden werden instabil, Straßen werden zerstört. Durch Erosion verlieren einige Orte sogar meterweise Küstenlinie an das Eismeer. Am häufigsten davon betroffen sind kleine indigene Gemeinden in der kanadischen Arktis. Teilweise müssen sie ihre Dörfer deshalb vollständig umsiedeln. Eine offizielle Gesamtzahl aller Menschen, die aufgrund von Klimaveränderungen in Kanada bereits dauerhaft umziehen mussten, gibt es nicht. Im Vergleich zu anderen Ländern spürt Kanada den Klimawandel besonders stark. Das Land erwärmt sich doppelt so schnell wie im globalen Durchschnitt. Der Norden sogar dreimal so schnell. Giselle Uka, ARD-Studio Kanada.
3: In Südamerika bestimmen sehr unterschiedliche Wetterextreme den Alltag vieler Menschen. Die Internationale Organisation für Migration und die Weltorganisation für Meteorologie weisen darauf hin, dass sowohl Dürren als auch Überschwemmungen und der Anstieg des Meeresspiegels zunehmend Menschen in die Flucht schlagen. Ein Beispiel ist der Süden Brasiliens. Im Bundesstaat Rio Grande do Sul kam es vor 2 Jahren zu extremen Überschwemmungen. Mehr als 500.000 Menschen musste ihre Häuser verlassen. In den vergangenen Wochen regnete es wieder heftig in der Region. Klimaforscher sagen, das ist keine klassische Naturkatastrophe. Es geht nicht um kurzfristige Evakuierungen, sondern um die Frage, ob Orte dieser Region langfristig überhaupt noch bewohnbar sind. Der Begriff der Klimamigration macht im Süden Brasiliens die Runde. In den Anden Perus und Boliviens schmelzen die Gletscher rapide, wodurch den Menschen die Wasserreserven verloren gehen. Die Folge: die Landwirtschaft bricht zusammen, viele Bewohner verlassen gefährdete Andentäler und ziehen in größere Städte. Nach Lima im Fall von Peru oder nach La Paz und Santa Cruz im Fall von Bolivien. Rund 90% der Vertreibungen durch Klimafolgen finden in Südamerika innerhalb eines Landes statt. Die Menschen ziehen eher in die nächstgelegene Stadt, nicht ins Ausland. Experten erwarten, dass sich die Lage in Südamerika in den nächsten Jahren zuspitzt, dass es weitere größere Überschwemmungen im Süden Brasiliens geben wird, in den Küstenregionen der Meeresspiegel steigt und in den Anden die Gletscherschmelze weitergeht. Oliver Neuroth, ARD-Studio Südamerika.
4: Schon in absehbarer Zeit, da könnte der steigende Meeresspiegel für den kleinen Inselstaat Tuvalu im Pazifik zum Problem werden. Bedingt durch den Klimawandel könnte es nämlich der erste Staat sein, der im Meer versinkt. Denn es ist eines der am niedrigsten gelegenen Länder der Welt. Das Land ragt an der höchsten Stelle gerade einmal 5 Meter aus dem Wasser. Und Wissenschaftler prognostizieren, dass bis 2100, zumindest bei Flut, bereits 95% des Landes unter Wasser stehen werden. So viel zur Ausgangslage. Australien hat deshalb das sogenannte Falipili-Abkommen mit Tuvalu auf den Weg gebracht und das wird in den Medien häufig Klimaasyl genannt. Um zu vermeiden, dass ganz plötzlich eine größere Abwanderung von Fachkräften stattfindet, also von Tuvalu Richtung Australien, wurde die Zahl dieser speziellen Visa auf 280 pro Jahr begrenzt. Wer so einen Platz bekommt, kann dann in Australien leben, arbeiten und auch studieren. Vergeben werden diese Visa bei einer geheimen Lotterie. Vergangenes Jahr fand der erste Durchlauf statt. Und der Andrang, der war groß. Von den rund 10.500 Einwohnern Tuvalus haben sich laut australischen Behörden mehr als 8.000 Menschen beworben, also mehr als 80% der Bevölkerung Tuvalus. Im Dezember sind dann die ersten Ausgewählten im rund 4.000 Kilometer entfernten Australien angekommen. Mit dabei unter anderem ein Pastor, eine Zahnärztin und eine Gabelstaplerfahrerin. In Interviews mit der australischen Presse schilderten einige dieser ausgewählten Migranten zum einen ihre Dankbarkeit. Sie sprachen aber auch offen über ihre Sorge, ihre Heimat, ihre Kultur und auch ihre Sprache für immer zu verlieren und dass es ihnen durchaus schwer gefallen ist, diesen Schritt zu gehen. Aktuell läuft die Auslosung der zweiten Runde, also für die diesjährigen und damit nächsten 280 Visa. Aus dem ARD-Studio Südostasien, Anna Lubeckmann.
0: Insgesamt also keine besonders guten Aussichten, auch in Kanada, wie gerade gehört. Es bleibt schwer zu schätzen, wie viele Menschen wegen der Klimaveränderungen ihre Heimat verlieren werden. Nur, dass es immer mehr werden, das ist klar. Stefanie Peik dazu aus der ARD-Klimaredaktion.
5: Der Klimawandel hat viele Gesichter. Der Meeresspiegel steigt, Dürren lassen ganze Landstriche veröden. Vielerorts sind Extremwetterereignisse wie Stürme und Überschwemmungen intensiver und häufiger geworden. Schon heute müssen jedes Jahr Millionen Menschen wegen wetterbedingter Naturkatastrophen innerhalb ihres Landes fliehen oder sie werden evakuiert. Und die Zahlen wachsen. Besonders viele Menschen traf es zuletzt zum Beispiel auf den Philippinen oder in Bangladesch, aber auch in reichen Ländern wie den USA. Der Klimawandel bedroht Menschen weltweit, betont Kira Finke, Fachfrau für Klimamigration bei der Deutschen Gesellschaft für Auswärtige Politik.
6: Das hat sich ja auch schon in Europa gezeigt in diesem Sommer, in dem viele Menschen in Frankreich, in Spanien vor Waldbränden fliehen mussten. Und diese Art von Extremereignissen wird häufiger werden. Und das heißt, dass Menschen häufiger Schutz suchen werden müssen.
5: Die meisten fliehen nicht sehr weit, auch in der Hoffnung auf Rückkehr. Eine Studie der Weltbank für die ärmeren Regionen dieser Welt schätzt, dass ohne wirksamen Klimaschutz und Klimaanpassung bis Mitte des Jahrhunderts mehr als 200 Millionen Menschen zur Migration innerhalb ihres Landes gezwungen sein könnten, nur wegen schleichend eintretender Klimawandelfolgen wie dem Anstieg des Meeresspiegels oder Wassermangel. Afrika südlich der Sahara könnte besonders betroffen sein. Es dürfte aber auch viele Menschen geben, die sich eine Flucht gar nicht leisten können.
6: Wir werden wahrscheinlich eine Zunahme von beiden haben, also von Menschen, die versuchen zu fliehen und solchen, die es vielleicht gerne würden, aber nicht können.
5: Konkrete Zahlen für die Zukunft seien allerdings mit Vorsicht zu genießen, warnt sie. Es lässt sich auch nicht seriös beziffern, wie viele Menschen sich langfristig wegen des Klimawandels auf den Weg nach Europa machen werden, erklärt Entwicklungs- und Migrationsforscher Benjamin Schraven.
7: Das ist alles Kaffeesatzleserei.
5: Noch spiele der Klimawandel bei Migrationsbewegungen in Richtung Europa kaum eine Rolle, meint er, und nennt das Beispiel der spanischen Exklave Ceuta.
7: Die Menschen, die wir jetzt gesehen haben, die da nach Ceuta reingestürmt sind, deren Migrationsmotivation hat sehr wenig mit Klimawandel zu tun, sondern eher mit solchen Dingen wie einer wirtschaftlichen Perspektivlosigkeit. Wir müssen davon ausgehen, dass sich das in Zukunft ändern wird.
5: Der Klimawandel dürfte als Fluchtursache wichtiger werden. Von Klimaflüchtlingen sprechen Forschende trotzdem nicht gern. Denn im Völkerrecht sind Flüchtlinge Menschen, die in ihrer Heimat verfolgt werden und deshalb ein Recht auf Schutz im Ausland haben. Für die Millionen, die die Erdüberhitzung bedroht, trifft das nicht zu. Aber auch sie benötigen Hilfe. Klimamigrationsforscherin Finke.
6: Also wir brauchen Emissionsminderungen, wir brauchen Klimaanpassungen und auch legale Migrationswege.
0: Heißt es im Beitrag von Stefanie Peik. Wir schauen aufs Wetter hier bei uns in der ARD-Infonacht und legen mal los mit ein paar aktuellen Temperaturen. Hamburg meldet 8 Grad, in Berlin haben wir 11 Grad, weiter geht's in Frankfurt am Main 18 Grad, 11 Grad wiederum in Dresden, weiter in Köln 12 Grad, Leipzig 9 Grad, München 18 Grad, das Doppelte, und in Stuttgart 19 Grad.

0: Ja, ansonsten ist es tagsüber schön sonnig. Im Norden gibt es ein paar Wolken. An den Alpen kommen auch ein paar Regentropfen runter. Die Höchstwerte 19 Grad auf den Nordseeinseln bis 36 Grad im Mittelgebirge. Und jetzt haben wir es 5.15 Uhr. Guten Morgen.
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0: Die deutschen Geheimdienste, die sollen mehr Befugnisse bekommen. Das Bundeskabinett will die Neuregelungen am Mittwoch, also heute, auf den Weg bringen. Die Nachrichtendienste sollen künftig aktiver als bisher gegen Bedrohungen vorgehen dürfen. Diese Reform ist umstritten. Befürworter argumentieren mit der Bedrohung durch Spionage und Sabotage, vor allem aus Russland. Der Drohnenvorfall am Flughafen Leipzig habe erneut gezeigt, wie verwundbar Deutschland sei. Kritiker warnen vor einer Einschränkung von Grundrechten durch mehr Überwachung. Christina Nagel.
2: Es ist eine Reform, die es in sich hat. Es geht um deutlich mehr Befugnisse für die Nachrichtendienste, für den BND, der für das Ausland zuständig ist, und das Bundesamt für Verfassungsschutz, das im Inland tätig ist. Und damit verbunden auch um neue Aufgaben für die Kontrollinstanzen. Vor allem für den unabhängigen Kontrollrat, der schon jetzt bestimmte Teile der Arbeit des BND überwacht und der künftig auch für den Verfassungsschutz zuständig sein soll. Das erklärte Ziel von Innenminister Alexander Dobrindt.
3: Wir entwickeln die Nachrichtendienste weiter zu echten Geheimdiensten.
2: Geschuldet ist dieser Schritt der aktuellen Lage. Immer wieder hat der Innenminister in den vergangenen Monaten auf Angriffe verwiesen, lange bevor es zum Anschlagsversuch auf den Flughafen Leipzig gekommen ist.
3: Fremde Mächte, sie attackieren uns mit Spionage, Sabotage, Cyberangriffen, Desinformationskampagnen.
2: Um all dem etwas entgegenzusetzen, reicht es aus Sicht Dobrindts nicht mehr, dass die Dienste die Lage nur beobachten und analysieren, um alles Weitere dann den Sicherheitsbehörden zu überlassen. Die Dienste sollen selbst in bestimmten Fällen aktiv werden können, so wie die Geheimdienste anderer europäischer Staaten auch. Eines der Kernelemente ist aus Sicht des Terrorismusexperten Hans-Jakob Schindler, dass die Dienste künftig im Cyberraum auch Gegenangriffe starten können sollen. Vom Einschleusen von Ausspähsoftware bis hin zur Manipulation von Daten.
4: Also nicht nur Verteidigung, sondern eben auch Server, die Deutschland angreifen oder die Waffen produzieren, um damit Deutschland anzugreifen, lahmlegen dürfen. Das zweite ist endlich auch der Einsatz von KI.
2: Also von künstlicher Intelligenz, um große Mengen an Informationen verarbeiten zu können. Vor allem aus dem digitalen Bereich, wo es mehr Zugriffs- und Speicherrechte geben soll. Um das möglich zu machen, muss eine Vielzahl von Einzelgesetzen angepasst werden. Wie komplex das ist, zeigt allein der Blick auf den Gesetzentwurf, der heute im Kabinett beraten wird. Es sind über 700 Seiten. Sensible Bereiche wie der Datenschutz, Persönlichkeitsrechte, Kontrollfunktionen und Zuständigkeiten sind davon betroffen. Und genau hier setzt die Kritik an. Für den grünen Innenexperten Konstantin von Notz geht der Entwurf gerade mit Blick auf den Verfassungsschutz zu weit.
5: Für den Bereich des Bundesamts für Verfassungsschutz, für den Inlandsnachrichtendienst, verwischt dieser Gesetzesentwurf die klare Trennung von Geheimdiensten und polizeilicher Arbeit.
2: Die innenpolitische Sprecherin der Linken, Clara Bünger, hält das für geschichtsvergessen und verantwortungslos. Aus ihrer Sicht gehen aber auch die neuen Überwachungsbefugnisse zu weit. Auch über die Rolle der Kontrollinstanz muss aus Sicht der Parlamentarier noch einmal gesprochen werden. Sie sehen noch viel Änderungsbedarf bei dem Gesetzentwurf, der nach der Sommerpause ins Parlament eingebracht werden soll. Experten gehen schon jetzt davon aus, dass das Gesetz, wie auch immer es am Ende aussehen wird, vor dem Bundesverfassungsgericht in Karlsruhe landen wird.
0: In einer Kirche laut sprechen, lachen, Brettspiele spielen, tanzen oder einfach nur sein Buch lesen. Das ist zurzeit in der Mainzer Christuskirche möglich. Das Sommerprojekt Oase 26 der Innenstadtgemeinde Mainz lädt Menschen dazu ein, die Kirche wie ein zweites Wohnzimmer zu nutzen. Dafür wurde die Kirche extra umgestaltet und Elena Weid vom Hessischen Rundfunk hat sich das Projekt mal angeschaut.
6: Marcel Ritter ist Referent für Innovation der Innenstadtgemeinde und lässt mich schon etwas vorher herein.
7: Hallo. Hallo. Lassen Sie gerne rein.
6: Ein paar aus dem Team wischen noch schnell den Boden. In einer anderen Ecke werden die Kannen mit frischem Kaffee aufgestellt und Kissen zurechtgelegt. Denn statt Kirchenbänke stehen unter der 80 Meter hohen Kuppel Liegestühle, Tische und gemütliche Sofas.
7: Wir geben den Leuten ja einfach auch die Möglichkeit, sie dürfen den Raum gestalten. Also wir haben auch wirklich Leute, die holen sich eine Couch und stellen sie zu einer anderen, weil sie dann doch eine größere Gruppe sind. Oder nehmen sich einen Tisch, haben ein Brettspiel dabei und spielen einfach eine Runde.
6: Seit Anfang Juli läuft die Oase 26 oder auch Wohnzimmer für die Stadt, wie Ritter es nennt, und es wird immer mehr genutzt. Bis zu 100 Menschen kommen täglich. Für Kinder wurde eine Spielecke eingerichtet. Es gibt auch einen Extraraum für Stille.
7: Es sind auch viele Touristen tatsächlich, die einfach die Christuskirche gucken wollen, aber es sind auch wirklich Menschen, die das Projekt Oase so wahrnehmen und so nutzen, wie es gedacht ist.
6: Mittlerweile hat ein Mitarbeiter die Beleuchtung angeschaltet und die Kuppel der Christuskirche erstrahlt in orangefarbenem Licht. Dann kommen auch schon die ersten Besucher herein. Marlene und Rainer aus Gonsenheim nehmen auf einem der Sofas Platz.
8: Sind Sie aus Mainz?
9: Oder? Ja, wir sind aus Mainz. Und ich bin gerade beim Arzt gewesen und wir hatten das gelesen und haben jetzt gesagt, dann gehen wir natürlich mal vorbei, uns das anzugucken. Ja, und auch mal Platz nehmen und mal die Atmosphäre so ein bisschen aufnehmen.
10: Und ich finde es auch ganz toll jetzt hier. Es ist so fast wie Wohnzimmer.
9: Man kommt ja dadurch dann auch ins Gespräch. Man macht ja was. Das ist doch heutzutage das Wichtige. Das macht man ja viel zu selten.
6: In der Christuskirche finden nun also auch Yogakurse, Tanzabende oder Lesungen statt. Andere Besucherinnen, wie Michaela aus der Neustadt, legen sich lieber auf einen der Liegestühle. Die Christuskirche sei ihre Heimatkirche.
11: Meine Kinder wurden hier getauft und wir haben auch hier kirchlich geheiratet. Ja.
6: Dass ihre Kirche jetzt im Sommer so anders aussieht, stört die 52-Jährige überhaupt nicht. Im Gegenteil.
11: Das ist das erste Mal, dass ich hier das gesehen habe. Das finde ich cool. Die entwickeln sich weiter, die passen sich an. Toll.
6: Marcel Ritter, der auch im Organisationsteam der Oase 26 ist, weiß, dass das längst nicht jeder so sieht.
7: Da kamen Leute rein, was ist das hier, was ist mit der Kirche passiert, gibt's die nicht mehr, ist das eine Eventhalle inzwischen?
6: Das kann Kerem nicht verstehen. Der 22-jährige Student ist zum ersten Mal in der Christuskirche, in der Hand hat er ein Buch. Er habe sonst weniger mit der Kirche zu tun und habe von einer Freundin von dieser ungewöhnlichen Kirchennutzung gehört.
12: Also klar, es ist ein bisschen komisch, weil eine Kirche immer so als heiliger Ort gesehen wird, wo man dann auch sich an gewisse Regeln halten muss oder auch einen gewissen Glauben haben muss. Aber ich finde es echt cool eigentlich, das einfach mal ein bisschen davon zu befreien.
6: Kerem hat noch einige Seiten vor sich in seinem Buch und möchte auf jeden Fall wiederkommen.
0: Es ist ein Spektakel, das heute Abend viele Schaulustige unter den Himmel treibt. Die totale Sonnenfinsternis in weiten Teilen Spaniens. Da wird die Sonne dabei vom Mond komplett verdeckt. Millionen Menschen wollen dieses Naturschauspiel unbedingt vor Ort verfolgen, darunter auch viele Urlauber. Und alle fragen sich, wo am besten hin? Atlantik oder Mittelmeer? Bilbao oder La Palma? Welche Orte sind völlig ungeeignet und wie sieht's denn mit dem Wetter aus? Das fragen wir uns auch, und zwar Christian Sachsinger, der beantwortet uns das aus dem Studio in Madrid.
13: Man kann es so machen. Ablegen vom Yachthafen in Palma de Mallorca, Abendessen auf dem Boot, ein bisschen Champagner und dann ab 19.30 Uhr Blick über die Reling auf den Horizont, wo sich der Mond langsam vor die untergehende Sonne schiebt. Wobei der Blick so ungestört womöglich gar nicht ist. Auch zu Wasser staut es sich bei Mallorca. Deshalb legt der Unternehmer Chris Adamson mit seinen gut 20 Booten schon um 15 Uhr ab. Der Gedanke ist einfach, von den Massen wegzukommen. Es werden Tausende und Tausende Boote an diesem Küstenabschnitt sein. Wir werden also 3 bis 4 Meilen rausfahren, dorthin, wo weniger los ist und wo deshalb auch die Wahrscheinlichkeit sinkt, dass einem die Sicht auf die Sonnenfinsternis genommen wird. Der Preis? Es geht bei 3.000 Euro los und reicht bis 18.000 Euro. Von der Luxussonnenfinsternis zur Basic-Variante. Man steigt auf einen Hügel mit gutem Blick Richtung Westen, wobei der in manchen Küstenregionen und in den Bergen gerade nicht zu 100% garantiert ist.
14: Hay algunas zonas en las que sí puede haber
8: Es gibt einige Regionen, in denen Wolken auftreten können, vor allem an der Küste Galiciens, an der kantabrischen Küste. Außerdem kann es in den Pyrenäen wolkig werden und in Andalusien, in den Betischen Kordilleren. Sagt Ruben del Campo von der spanischen Wetteragentur IMED. Generell ist für heute aber ein klassischer spanischer Sommertag angesagt. Das heißt, Temperaturen auch mal über 40 Grad. Wegen der Mischung aus Hitze und Trockenheit ist die Waldbrandgefahr in Spanien im Moment extrem hoch. Deshalb werden viele Gebiete, vor allem in Naturreservaten, zur Sonnenfinsternis gesperrt. Die Behörden haben insgesamt rund 500 offizielle Aussichtspunkte benannt. Dort sollen die Menschen hingehen und bitte nicht irgendwo auf eigene Faust an abgelegene Orte. Eine liegen gelassene Glasflasche kann schon reichen, um den völlig ausgetrockneten Waldboden zu entzünden. Offenes Feuer ist ohnehin strikt verboten. Rund 30.000 Polizisten und Soldaten sind in ganz Spanien im Einsatz, um die Vorschriften zu überwachen und Chaos zu verhindern. Wer sich nicht an die Regeln hält, muss mit Strafen von bis zu 100.000 Euro rechnen. Für das Geld könnte man sich dann sogar ein ganz großes Boot mieten. Und zuletzt, kein guter Tipp sind Madrid und Barcelona. In der Hauptstadt ist die totale Sonnenfinsternis nur am Stadtrand im Nordosten zu sehen und in Barcelona gar nicht.
0: Ein Überblick über die besten und schlechtesten Schauplätze für die totale Sonnenfinsternis in Spanien von Christian Sachsinger. 5.25 Uhr, guten Morgen.
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15: Mit Lars Pegelow. Er hat tatsächlich eine Medaille geholt. Ohne Ansa, Deutschlands schnellster Sprinter, wurde bei den Leichtathletik-Europameisterschaften Dritter im 100-Meter-Lauf. Den Tag in Birmingham fasst Jens-Jörg Rieck zusammen.
16: Was für ein Druck und was für eine Show von Ohne Ansa. Der Hamburger sichert sich Bronze über die 100 Meter hinter den Briten Glaive und Azu. Der Olympiasieger aus Italien, Jacobs, am Ende geschlagener Siebter mit einer Verletzung, gar nicht auf den letzten Metern in dieser Entscheidung mit dabei im Kampf um Gold, Silber und Bronze. Zweite deutsche Medaille an diesem Tag, an Tag Nummer 2 für Merlin Hummel. Nach Silber bei den Weltmeisterschaften gewinnt er jetzt auch Silber bei den Europameisterschaften. Musste sich immer wieder konzentrieren gegen den überragenden Ungarn Bencsa Halas, der hier mit Weltjahresbestleistung von 84,25 Metern siegte, war aber kein Kraut gewachsen. Trotzdem zwei Medaillen für das deutsche Team und damit ein sehr guter zweiter Tag für die DLV-Mannschaft.
15: Ohne Ansa also mit Bronze. Ob er die Medaille behalten darf, das ist ja unklar. Ihm droht eine lange Sperre. Er soll einen Dopingtest verweigert haben. Bei den Schwimmeuropameisterschaften in Paris sind nach den Freiwasser nun die Beckenschwimmerinnen und Schwimmer dran. Am zweiten Tag in Paris, genauer gesagt in Saint-Denis, gab es dabei zwei deutsche Medaillen, beide über 800 Meter Freistil der Frauen. Isabel Gose gewann die Silbermedaille. Die Magdeburgerin musste sich nur Simona Quadarella aus Italien geschlagen geben. Für Gose nach zweimal Gold im Freiwasser bereits das dritte Podest der EM schwer erkämpft.
17: Ja, ganz schön hart am Ende. Ich glaube, das hat man auch ein bisschen gesehen. Als Simona dann angezogen hat, konnte ich leider nicht ganz dranbleiben. Aber es ist meine mit Abstand beste Zeit diese Saison, nach den Wettkampfkilometern, die ich jetzt schon hinter mir habe. Und die ersten 600 haben sich wirklich gut angefühlt. Ja, also ich kann mich nicht beschweren, ich bin echt happy.
15: Bronze ging in diesem Rennen an Maja Werner, ebenfalls aus Magdeburg, mit persönlicher Bestzeit.
18: Ich habe schon gemerkt, heute ist irgendwie der Rutsch da, aber ich hatte damit jetzt nicht so gerechnet, dass es so eine tolle Zeit wird. Deswegen bin ich umso glücklicher und auch, dass es jetzt eine Medaille geworden ist, ist einfach toll.
15: Außerdem gab es für den DSV zwei vierte Plätze über 200 Meter Rücken bei den Frauen. An Lise Seidel aus Chemnitz und Melvin Imudu aus Potsdam verpasste über 100 Meter Brust, bei den Männern Bronze ebenfalls. Nur knapp. Die Reitweltmeisterschaften in Aachen haben begonnen. In der berühmten Aachener Sörs haben die Dressurteams dabei den Anfang gemacht. Außerdem hat Jörg Tegelhütte am Abend die bunte Eröffnungsfeier gesehen.
19: Voll war's und stimmungsvoll sowieso, als in der größten Reitsportarena der Welt die Weltmeisterschaften eröffnet wurden.
20: It is my great honor to officially declare the FEI World Championships Aachen 2026 open. Lasst die Meisterschaften beginnen. Vielen Dank.
19: Weltreiterpräsident de Vos und rund 30.000 Zuschauer erlebten im nicht ganz ausverkauften Aachener Stadion eine bunte, 90-minütige fröhliche Show. Mit der dänischen Königin Mary auf der Tribüne, Weltmeisterinnen und Weltmeistern des Jahres 2006 in traditionellen Kutschen und natürlich vielen Pferden. Einer der Höhepunkte, der Einmarsch der 65 Nationen mit den deutschen Fahnenträgern Michael Jung und Isabel Wert.
14: Ja, natürlich ist das eine besondere Ehre, hier in Aachen vor heimischem Publikum mit der Fahne, Deutschlandfahne hier einlaufen zu dürfen. Mit Michi, das ist schon cool.
19: Genauso wie die reiterlichen Showeinlagen aller 6 Disziplinen, die in Aachen ihre Titelträger ermitteln. Um WM-Medaillen geht es im Springen, in der Paradressur, in der Vielseitigkeit, im Voltigieren, im Gespannfahren und in der Dressur. Dort naht die Entscheidung in der Teamwertung. Nach dem ersten Tag führt Deutschland vor England.
15: Die Reitweltmeisterschaften in Aachen gehen noch bis zum 23. August.
0: Das war der Sport von und mit Lars Pegelow. Von einem Tag auf den anderen die eigene Wohnung verlassen und nicht wissen, ob man jemals zurückkehren kann. Genau das ist den Bewohnern eines Altbaus in Hamburg-Altona passiert, nachdem massive Risse das Gebäude einsturzgefährdet machten. Jetzt wird das Haus abgerissen und damit wächst bei den Betroffenen der Ärger. Unser Thema gleich nach den Nachrichten.
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21: Um 5.30 Uhr mit Ronald Lessig. Der Verfassungsschutz und der Bundesnachrichtendienst sollen deutlich mehr Befugnisse bekommen. Das Bundeskabinett beschäftigt sich heute mit der Geheimdienstreform von Innenminister Dobrindt. Sein Ziel ist es, dass aus Nachrichtendiensten, die vor allem Informationen sammeln und auswerten, Geheimdienste werden, die bei Sabotage, Cyberangriffen oder Desinformationskampagnen selbst aktiv werden können. BND und Verfassungsschutz sollen in Zukunft im Bedrohungsfall zum Beispiel Handys manipulieren und abhören können, aber auch Unternehmen hacken oder Produktionsanlagen im Ausland sabotieren. Nicht geplant ist allerdings, dass der deutsche Geheimdienstmitarbeiter die Lizenz zum Töten bekommt. Bundesverkehrsminister Bilger berät heute erneut mit seinen Kollegen aus den Bundesländern über die schwierige Lage der Binnenschifffahrt. Hintergrund sind die niedrigen Wasserstände in mehreren Flüssen, die für den Warentransport wichtig sind. Aus der Nachrichtenredaktion Martin Seiler.
22: Die Ressortleiter wollen auch über mögliche weitere Maßnahmen sprechen. Die Aufhebung des Sonntagfahrverbots für Lkw haben die meisten Bundesländer schon beschlossen, auch wenn nur ein Bruchteil der für Schiffe vorgesehenen Güter so transportiert werden kann. Und Umweltverbände sowie Teile der Opposition kritisieren, dass dieser Schritt alles andere als klimafreundlich ist. Gestern hatte Bilger die Lage als weiterhin sehr angespannt bezeichnet. Man müsse davon ausgehen, dass die Probleme mit Niedrigwasser noch den ganzen August bestehen bleiben, so der CDU-Politiker.
21: In den USA beginnt heute ein Prozess gegen Meta. Mehrere amerikanische Bundesstaaten haben gegen den Mutterkonzern von Instagram und Facebook geklagt. Aus Los Angeles, Antje Sieb.
23: Es geht um die Frage, ob Plattformen wie Facebook oder Instagram gezielt so designt wurden, dass sie abhängig machen. Die Apps würden etwa Likes, Autoplay und andere Features nutzen, um junge Menschen möglichst lange auf der Plattform zu halten. Denn dann sehen sie auch viel Werbung. Meta habe damit den Profit über die Sicherheit von Kindern gestellt, sagt unter anderem der kalifornische Generalstaatsanwalt Rob Bonta. Und eine psychische Gesundheitskrise bei Jugendlichen mitverursacht. Der Prozess soll mit der Auswahl der Jury beginnen. Ein Urteil wird erst in einigen Wochen erwartet.
21: UN-Menschenrechtskommissar Türk hat die Entscheidung des libanesischen Parlaments begrüßt, die Todesstrafe abzuschaffen. Türk rief die anderen Staaten in der Region dazu auf, dem Beispiel zu folgen. Auch Menschenrechtsorganisationen lobten den Schritt. Der Libanon ist das erste Land in der arabischen Welt, das auf die Todesstrafe verzichtet. Stattdessen sind dort künftig lebenslange Haft und schwere Zwangsarbeit vorgesehen. Das Wetter in Deutschland. Tagsüber viel Sonne, im Norden einige Wolken, an den Alpen einzelne Gewitter, bei bis zu 19 Grad auf den Nordseeinseln und 36 Grad im Mittelgebirge. Morgen sonnig bei 24 bis 37 Grad. Am Freitag heiter, im Westen später einzelne Schauer, 26 bis 39 Grad. Das waren die Nachrichten.
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0: Mit der A1 Bremen Richtung Osnabrück zwischen Dreieck Stur und Groß-Ippenau. Hier gibt's eine Sperrung nach einem Unfall, bei dem auch Kraftstoff auf die Fahrbahn gelaufen ist. Also bitte denken Sie an die Rettungsgasse. Beide Richtungen sind gesperrt. Lkw sollten das Gebiet meiden. Die A3 Nürnberg Richtung Passau zwischen Metten und Kreuz Deggendorf. Auch hier eine Sperrung nach einem Unfall mit einem Autotransporter. Das gleiche auf der A31 Gronau Richtung Oberhausen zwischen Borken und Reken. Auch hier bitte an die Rettungsgasse denken. Die Umleitung führt über die U74. Dann die A62 Landstuhl Richtung Nonnweiler. Auch hier eine Sperrung nach einem Unfall in Höhe Nofelden-Türkismühle. Der Verkehr wird über die Abfahrt abgeleitet. A70 Richtung Bayreuth ist zwischen Werneck und Dreieck Werntal nach einem LKW-Unfall gesperrt. Nochmal die A70 Richtung Schweinfurt ist zwischen Dreieck Werntal und Werneck nach einem LKW-Unfall blockiert. Dann die A81 Stuttgart-Singen zwischen Dreieck Bad Dürrheim und Geisingen. Eine Sperrung nach einem Unfall in beiden Richtungen. Und die A864 Donaueschingen Richtung Bad Dürrheim ist zwischen Donaueschingen und Dreieck Bad Dürrheim nach einem Unfall gesperrt.
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0: Mit Milat Kupay an diesem Mittwochmorgen. Hallo. Stellen Sie sich vor, Sie müssen von einem Tag auf den anderen alles stehen und liegen lassen, können nur das Nötigste mitnehmen und müssen Ihre Wohnung zurücklassen. Möbel, Fotoalben, Spielzeuge der Kinder, all die Dinge, die Ihnen wichtig sind. Genau das ist den Bewohnern eines Hauses in Hamburg-Altona passiert. Am 23. Juli tauchten plötzlich massive Risse im Mauerwerk auf. Teile des Hauses bröckelten, Holzbalken sackten ab, die Feuerwehr rückte an. Der denkmalgeschützte Altbau in der Holzenstraße musste sofort evakuiert werden. Viele Bewohner durften danach nur noch für wenige Minuten zurück in ihre Wohnungen. Vieles musste zurückbleiben. Jetzt sind die Bagger angerückt. Das einsturzgefährdete Haus wird abgerissen. Und genau das sorgt für Kritik. Denn Vermieter und Bezirksamt wird vorgeworfen, mit dem Abriss zu schnell Fakten zu schaffen. Hätte man noch persönliche Dinge der Bewohner retten können? Und vor allem, wie geht es jetzt für die Menschen weiter? Max Seid berichtet aus Hamburg.
3: Fatih Yilmaz ringt um Fassung, immer wieder wischt er sich Tränen aus den Augen. Seit 18 Jahren betreibt er einen Friseursalon in einem Mehrfamilienhaus in Hamburg-Altona. Dieses Haus ist nun akut einsturzgefährdet und darf deswegen nicht mehr betreten werden.
4: Mir geht's gar nicht gut. Ich kann nicht schlafen. Ich kann gar nicht denken. Das ist mein Ein und Alles gewesen. Das ist wie mein Kind. Plötzlich hast du nichts.
3: Immer wieder hat Yilmaz in den Laden investiert, erst vor kurzem für seine schwitzenden Kunden eine Klimaanlage eingebaut. Doch vor 2 Wochen dann der Schock. Statiker und Feuerwehr sperren das Haus, weil es jederzeit einstürzen könnte. Nicht nur er muss raus, auch die Nachbarn, die hier wohnen und die er seit vielen Jahren kennt.
4: Es tut mir alle leid. Wir waren die Familie. Jeden Tag haben wir uns gesehen, Kinder. Es geht ja nicht um mich, sondern diese ganze Nachbarschaft.
3: Immer wieder liegen sich die Nachbarn in den Armen, versuchen sich zu trösten. Gemeinsam müssen sie gestern mit ansehen, wie der hintere Teil des Hauses von einem Bagger Stück für Stück abgerissen wird. Richard von der Schulenburg lebt seit fast 30 Jahren in dem Haus. Möbel, Musikinstrumente, wichtige Dokumente mit einem Schlag weg. Küche, Bad und Schlafzimmer liegen seit gestern als Bauschutt im Hinterhof.
5: Natürlich furchtbar. Also ich bin unendlich traurig, dass halt mein Wohnraum ein Teil weg ist halt. Ne? Seit 1998 wohne ich halt im ersten Stockwerk.
3: Die Mieter sagen, sie hätten den Eigentümer seit Monaten auf die großen Mängel im Haus hingewiesen, doch der habe nicht gehandelt. Dessen Anwalt weist die Vorwürfe zurück. Fakt ist, als vor 2 Wochen ein Fachmann das Haus begutachtet, muss es plötzlich ganz schnell gehen.
5: Die Feuerwehr hat gesagt, ihr müsst innerhalb von 5 Minuten das Gebäude verlassen, hat dann so angezählt 4 Minuten, 3 Minuten, 2 Minuten, 1 Minute und dann mussten wir einen Schlüssel abgeben und wir waren mehr oder weniger enteignet.
3: Oder besser gesagt, wohnungslos. Auch Felix Maus ist betroffen. Der Tischler musste Equipment im Wert von 20.000 Euro in seiner Wohnung zurücklassen. Doch noch mehr trauert er um persönliche Gegenstände.
24: Ich habe sowas, das nenne ich Auftrags- und Skizzenbuch. Da male ich mal was rein, da schreibe ich einen Gedanken rein. Davon habe ich 40 Bücher, das kommt in einem Tagebuch am nächsten. Die sind weg, die male ich mir nicht neu. Meinen ersten Liebesbrief, den ich gekriegt habe mit der Post irgendwie, den schreibt mir keiner nochmal. Das sind Sachen, die sind einfach weg.
3: Ein solcher Vorfall muss Folgen haben, sagt Lukas Boven vom Mieterverein Hamburg. Er fordert einen TÜV für Häuser, bezahlt von den Eigentümern.
25: Es müssten die tragenden Wände und insbesondere das Stichwort Dach und Fach eines Wohnhauses überprüft werden, und zwar in regelmäßigen Abständen.
3: Der Eigentümerverband Haus und Grund lehnt einen solchen Haus-TÜV ab. Der verursache nur Kosten, vermindere aber keine Risiken. Allerdings, Eigentümer müssten ihre Immobilien im Blick haben. Wie es für die Betroffenen in der Holstenstraße in Hamburg-Altona weitergeht, ist derweil noch offen. Sie hoffen, dass zumindest der vordere Teil des Hauses und damit ihrer Wohnungen erhalten bleiben kann. Außerdem natürlich auf einen angemessenen Schadenersatz. Friseur Fatih Yilmaz vermisst Unterstützung durch die Behörden.
4: Niemand kümmert sich. Also ich habe das Gefühl, niemand sagt auch was, was wir machen sollen. Ich weiß gar nicht, mit wem ich sprechen soll. Weil da ist niemand.
3: Es sind vor allem zwei große Fragen, die geklärt werden müssen. Muss das gesamte Haus abgerissen werden? Und inwiefern hat der Eigentümer versäumt zu handeln? Wenn die Bewohner das wissen, können sie zumindest ein wenig besser einschätzen, wie ihre Zukunft aussieht und ob die weiterhin in der Hamburger Holstenstraße liegt.
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0: Die deutschen Gasspeicher sind so leer wie noch nie zu dieser Jahreszeit. Trotzdem gilt die Versorgung als sicher. Das größere Risiko liegt bei den Preisen. Europa ist stärker vom weltweiten LNG-Markt abhängig. Hinzu kommen die Folgen des Iran-Kriegs und Ausfälle in Katar. Angela Göpfert aus der ARD-Finanzredaktion zur Frage, wie teuer Gas im kommenden Winter werden könnte.
6: Noch ist Hochsommer, doch am Gasmarkt geht es längst um die Frage, was im Winter passiert. Denn die deutschen Speicher sind derzeit nur zu rund 48% gefüllt, so wenig wie noch nie zu dieser Jahreszeit. Rohstoffexperte Thomas Benedix von Union Investment rechnet damit, dass Deutschland mit nur etwa 70% Füllstand in den Winter starten könnte. Dann wird das Wetter umso wichtiger.
7: Wenn wir mit einem Lagerbestand von nur etwa 70% in den Winter gehen, dann sind wir deutlich anfälliger für einen kalten Winter.
6: Heißt, bei einem kalten Winter müssten schnell zusätzliche Mengen am Markt beschafft werden. Trotz der vergleichsweise leeren Speicher muss Deutschland allerdings noch keinen Gasmangel fürchten. Die Bundesnetzagentur gibt Entwarnung. Heute kann Deutschland deutlich mehr Flüssiggas ins Land holen als zu Beginn der Energiekrise.
7: Die aktuelle Lage ist sicherlich nicht vergleichbar mit dem Jahr 2022. Jetzt sind wir darauf vorbereitet, viel Flüssiggas zu empfangen, auch über die verschiedenen Terminals, die es in der Nord- und Ostsee gibt.
6: Genau darin steckt allerdings ein neues Risiko. Europa ist stärker vom globalen LNG-Markt abhängig und dort bekommt das Gas, wer mehr dafür bezahlt. Asien bietet derzeit häufig höhere Preise. Norman Liebke, Rohstoffexperte der Commerzbank.
9: Die flexiblen Mengen, die werden umgeleitet und Asien zahlt eben deutlich mehr drauf. Wenn man das auf Euro je Megawattstunde umrechnet, zahlen die teilweise 4 Euro je Megawattstunde Gas eben obendrauf.
6: Dass solche Preisunterschiede die Lieferströme tatsächlich verändern, zeigen auch Daten der Internationalen Energieagentur. Und dann ist da noch der Mittlere Osten. Durch die Straße von Hormus liefen vor dem Iran-Krieg fast 20% des weltweiten LNG-Angebots. Die Lieferungen aus der Golfregion sind seitdem massiv eingebrochen.
9: Aber wir haben hier auch längerfristige Angebotsprobleme in Katar. Unter anderem LNG-Anlagen wurden Mitte März in Katar eben zerstört. 20% der langfristigen Produktionskapazität für 3 bis 5 Jahre fallen jetzt erstmal aus.
6: Für den Winter entscheidend ist deshalb, wie schnell die übrigen Lieferungen aus Katar wieder hochgefahren werden. Die IEA erwartet eine schrittweise Erholung bis ins 4. Quartal. Doch Benedix warnt.
7: Sollte das nicht der Fall sein, dann verknappt sich der gesamte Weltmarkt an Flüssiggas über den Winter. Und das ist das größte Risiko aus meiner Sicht.
6: Treffen dann noch ein kalter Winter und niedrige Speicherstände zusammen, kann es schnell teuer werden. Der europäische Gaspreis liegt derzeit bei knapp 60 Euro je Megawattstunde, deutlich über dem Niveau vor dem Iran-Krieg. Benedix hält allerdings noch wesentlich höhere Preise für möglich.
7: Wir können uns schon vorstellen, dass in einem kälteren Winter der Erdgaspreis nochmal in Richtung 80 bis 100 Euro je Megawattstunde ansteigen könnte. Das wäre eine Verdreifachung im Vergleich zum Beginn dieses Jahres.
6: Von den Extrempreisen des Jahres 2022 wäre das aber noch weit entfernt. Damals kostete Gas zeitweise mehr als 300 Euro je Megawattstunde. Unterm Strich geht es im kommenden Winter wohl weniger um die Frage, ob genug Gas da ist, sondern zu welchem Preis.
0: 5:43 Uhr ist es.
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0: Mitten am Tag wird es plötzlich Nacht. Heute zieht der Mond vor die Sonne und verdunkelt sie vollständig. Besonders spektakulär wird die Sonnenfinsternis auf Island. Dort liegt auch die Hauptstadt Reykjavik im Kernschatten. Für etwas mehr als eine Minute wird die Sonne verschwinden. Das seltene Naturschauspiel zieht Sonnenfinsternis-Fans aus aller Welt an und sorgt auf Island längst für eine ganz eigene Eventindustrie. Arne Bartram.
10: Fast 600 Jahre ist die letzte totale Sonnenfinsternis in Islands Hauptstadt Reykjavik her. Für viele Menschen auf der Insel ist es diese Woche deshalb ein besonderes Ereignis, so wie für Bierbrauer Magnus Mar Kristjansson. Wir haben beschlossen, ein Bier zu brauen, um dieses Ereignis zu feiern. Wir haben es Ljós genannt. Zuerst wollten wir es Myrkvi, also Dunkelheit, nennen. Dann dachten wir, nein, wir verbinden es lieber mit dem Licht, das zurückkommt, wenn das Ereignis vorbei ist. Das Bier ist nur eines von vielen Produkten, die in Island rund um die Sonnenfinsternis verkauft werden. Es gibt Schokolade, T-Shirts, Hüte und sogar eine spezielle Uhr. Uhrenmacher Sigurdur Gilbertsson im Sender Ruf. Das Zifferblatt ist ziemlich ungewöhnlich. Man sieht darauf die Struktur des Mondes, so als würde er gerade über die Sonne wandern. Dazu gibt es einen schmalen Ring, der im Dunkeln leuchtet. Und auf der Uhr steht die Uhrzeit, zu der die totale Finsternis in Reykjavik beginnt. Für Island ist die Sonnenfinsternis mehr als ein astronomisches Ereignis. Die Insel macht daraus ein großes Erlebnis mit Konzerten, Veranstaltungen und extra eingerichteten Beobachtungsplätzen. Auch Touristen kommen gezielt für die Finsternis. Besonders im Westen des Landes und rund um die Hauptstadt Reykjavik sind Hotels seit Monaten weitgehend ausgebucht. Die Behörden rechnen dort mit deutlich mehr Besuchern und warnen vor überfüllten Straßen und Parkplätzen. Adalheidur Jonsdottir vom Isländischen Roten Kreuz empfiehlt deshalb im Isländischen Rundfunk: Stellen Sie sicher, dass Ihr Auto einen vollen Tank oder eine vollgeladene Batterie hat. Nehmen Sie Trinkwasser mit, für alle Fälle Kopfschmerztabletten. Und vor allem vergessen Sie die Sonnenfinsternisbrille nicht. Die ist unbedingt notwendig. Außerdem sollten Sie einen Erste-Hilfe-Kasten dabei haben. Denn wer die totale Finsternis erleben will, muss sich genau in den schmalen Streifen des Kernschattens begeben. In Reykjavik wird die Sonne für rund eine Minute vollständig verschwinden. Das ist dort eine historische Seltenheit. Zum letzten Mal war eine totale Sonnenfinsternis dort 1433 zu sehen. Wissenschaftsjournalist Sævar Helgi Bragason. Wenn es bewölkt ist, verpassen wir natürlich das große Schauspiel, die Finsternis selbst am Himmel. Aber selbst dann erleben wir die kürzeste, einzigartigste und wahrscheinlich schönste Dunkelheit unseres Lebens. Es wird auf jeden Fall ein großartiges Erlebnis. Denn eine totale Sonnenfinsternis verändert nicht nur den Himmel. Für einen kurzen Moment wird es mitten am Tag dunkel. Die Temperatur kann sinken und die Umgebung wirkt plötzlich wie in einer anderen Welt. Was für abergläubige Menschen früher ein unheimliches Zeichen oder gar ein Vorbote des Weltuntergangs war, ist heute vor allem ein gesellschaftliches Ereignis mit Musik, Partys und Souvenirs. Wissenschaftsjournalist Sævar Helgi Bragason.
11: Patience is definitely key.
10: Geduld ist auf jeden Fall wichtig und Demut und Optimismus sollte man ebenfalls mitbringen. Man weiß nie, wie sich das Wetter entwickelt, aber es wird trotzdem ein großartiges Erlebnis, egal wie das Wetter wird. Also einfach die Show genießen. Und wenn die Sonne dann tatsächlich verschwindet, dürfte auch das eigens gebraute Bier seinen großen Moment haben. Denn eines ist sicher, diese Nacht mitten am Tag wird in Island ziemlich groß gefeiert.
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0: Nostalgisch, patriotisch, schlicht. Country-Musik erlebt in den US-Charts gerade einen Boom. Dabei öffnet sich das Genre auch für ein neues Publikum. Aber was verrät der aktuelle Country-Hype über die USA? Samuel Jakisch über Cowboys in den Charts.
12: Dieser Song ist die volle Dosis Klischee. Die schmachtende Frau muss alleine Whisky trinken, weil der starke Mann ja weiterziehen muss nach Texas, wo die Freiheit ruft. Choose in Texas von Ella Langley ist die Hymne des derzeitigen Country-Booms in den USA. Hochprofessionell komponiert und musikalisch so schlicht wie die Geschichte, die das Country-Genre seit Jahrzehnten erzählt. Die vorderen 5 Plätze der Billboard-Musikcharts in den USA sind derzeit Country-Nummern. Das gab es noch nie. Und das hat auch mit einer Veränderung des Marktes zu tun, sagt der Soziologe Dustin Kidd. Er forscht zur Popkultur an der Temple University in Philadelphia und er erkennt zuletzt mehr Diversität in der Country-Musik.
13: Black artists were left out of what was called country music for
14: Schwarze Künstler wurden lange ausgeschlossen, obwohl es sie immer gab. Heute sind sie viel stärker präsent in der Country-Musik, Shabuzi zum Beispiel. Auch Frauen waren zwar immer dabei, aber oft in einer untergeordneten Rolle. Dass Country-Musik heute so erfolgreich ist, liegt auch an der wachsenden Anerkennung ihrer Erfolge.
12: Taylor Swift ist auch Teil des Hypes. Schließlich hat der Weltstar mal als Country-Sängerin angefangen. Dass jetzt auch liberale Vorstadtväter mit Bürojob und ihre Töchter an der Uni Country hören, das ist neu. Denn bisher galt Country als das Lieblingsgenre der Patrioten und Kulturkämpfer. Für traditionelle Werte, Landleben und Patriotismus mit niedrigem Jahreseinkommen. Also genau jene Gruppe, die politisch in den USA zuletzt von den Demokraten zu Donald Trump gewechselt ist. If it was meant to be, we'd have been by now. Und auch mit diesem Konflikt lässt sich Geld verdienen. Morgan Wallen ist ein Beispiel. In Deutschland kaum bekannt und musikalisch nicht gerade außergewöhnlich, füllt der Mann in den USA ganze Stadien. Mit unironischem Schnauzer, Fukuhila-Frisur und zelebriertem Alkoholproblem, an dem vor allem die moderne liberale Gesellschaft schuld ist. Opfermythos und Goldstatus passen halt nicht nur in der Politik gut zusammen, analysiert Soziologieprofessor Dustin Kidd.
14: Auch Trump ist sehr erfolgreich und behauptet zugleich, er werde verleumdet und ausgegrenzt. Viele Menschen denken sich dann, da ist dieser Rebell, der wird schlecht behandelt, dem schließe ich mich an und werde ein Teil seiner populistischen Bewegung.
12: Country-Musik in den USA ist heute der gemeinsame Nenner des Mainstreams und zugleich eine umkämpfte Projektionsfläche. Eskapismus und Nostalgie im einfachen Two-Step, während draußen alles so schrecklich kompliziert geworden ist. Und sich ein ganzes Land wieder nach besseren Zeiten sehnt. 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
0: cold truth. Nobody knows what I'm going. 5.50 Uhr ist es. Guten Morgen.
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0: Aus den deutschen Nachrichtendiensten echte Geheimdienste zu machen, das hat Bundesinnenminister Dobrindt angekündigt. Das Kabinett will seine Reformpläne jetzt auf den Weg bringen. Der Verfassungsschutz und der fürs Ausland zuständige Bundesnachrichtendienst bekommen dann mehr Möglichkeiten, Informationen und Daten zu speichern, aber auch Sabotageakte oder Hackerangriffe aktiv zu bekämpfen. Unsere Gastautorin Beatrice Achterberg, Politikredakteurin der Neuen Zürcher Zeitung in Berlin, hält das grundsätzlich für richtig.
17: Cyberangriffe, Sabotage und Operationen fremder Staaten machen nicht an deutschen Zuständigkeitsgrenzen Halt. Wie real solche Gefahren inzwischen sind, hat zuletzt der Fund einer mit Sprengstoff bestückten Drohne am Flughafen Leipzig-Halle gezeigt. Deshalb ist es richtig, den deutschen Geheimdienst endlich schlagkräftiger zu machen. Wer etwa einen gegnerischen Server identifiziert, sollte, unter klaren Voraussetzungen natürlich, auch eingreifen können. Wer von einer Sabotageaktion weiß, muss sie schnell verhindern dürfen, statt anschließend nur einen perfekten Lagebericht darüber zu schreiben. Solche Befugnisse sind auch immer ein Risiko. Sie dürfen nicht zum Freifahrtschein werden. Aber der jetzige Zustand ist genauso fatal. Den deutschen Geheimdienst so eng zu fesseln, dass gegnerische Staaten den größeren Handlungsspielraum haben. Ein wehrhafter Staat muss Gefahren erkennen können und alle verfügbaren Mittel einsetzen dürfen, diese auch auszuschalten.
0: Die Meinung von Beatrice Achterberg. Die Süddeutsche Zeitung aus München dagegen nennt das Vorhaben bedenklich. Ihr Autor kritisiert, dass Agenten dann künftig etwa Wohnungen durchsuchen dürfen.
18: Gefahrenabwehr übernimmt bislang die Polizei. Natürlich durchsucht sie Wohnungen, aber dann gilt stets, ein Richter muss das genehmigen. Anwälte dürfen hinterher Akten einsehen. Das ist wichtig, denn es geht um sensible Grundrechte. Der Verfassungsschutz arbeitet anders. Er schleicht sich einfach davon und die Betroffenen erfahren nie, wer bei ihnen in den Schränken gewühlt oder den Laptop manipuliert hat. Dobrindt plant mit diesem Entwurf eine Parallelpolizei zur normalen Polizei mit teilweise identischer Gefahrenabwehrmission, nur ohne die rechtsstaatliche Kontrolle.
0: Die Bild-Zeitung meint, bisher sei der deutsche Geheimdienst eine bürokratische Lachnummer gewesen. Mit der geplanten Reform ändere sich das grundlegend.
18: Doch wer jetzt glaubt, man könne den Hebel in den Zentralen einfach über Nacht umlegen, der irrt gewaltig. Ein schlagkräftiger Geheimdienst entsteht nicht auf dem Papier eines Gesetzentwurfs. Spionage und Abwehr leben von jahrzehntelanger Erfahrung, tiefen Vertrauenskontakten und absolutem Top-Personal. Das baut man nicht in wenigen Monaten auf. Aber diese Reform ist eine Lizenz zum Neuanfang für mehr Sicherheit. Und genau das ist es, was am Ende zählt.
0: Der Autor der Berliner Taz warnt, dass die Geheimdienste so viel Macht wie nie zuvor bekommen und auch im Inland aktiv werden sollen.
18: Indem die Bundesregierung das ändert, reißt sie eine Grenze ein, die einst als Lehre aus dem NS-Terror ganz bewusst gezogen wurde. Die Gestapo vereinte das Vorgehen eines Geheimdienstes mit Gewaltmonopol und praktischen Fähigkeiten der Polizei in einer Behörde. Niemand behauptet nun, dass BND und Verfassungsschutz unmittelbar mit Inkrafttreten des Gesetzes zu einer Geheimpolizei werden. Es eröffnen sich aber zumindest neue Möglichkeiten. Wer weiß, welche Partei in Zukunft die Bundesregierung stellt?
0: Die Pforzheimer Zeitung schreibt von einer Zeitenwende für die Geheimdienste, sieht aber auch Risiken.
18: Mehr 007, weniger Büroklammer. Das ist überfällig. Um der stetig wachsenden Bedrohung die Stirn bieten zu können, brauchen der Bundesnachrichtendienst und der Verfassungsschutz weiterreichende Befugnisse. Schlanker soll auch die Kontrolle der Schlapphüte aufgestellt werden, was aber keinesfalls dazu führen darf, dass das Parlament weniger Einblick in ihre Aktivitäten bekommt. Geheimdienste müssen sich vor gewählten Volksvertretern rechtfertigen. Das ist ein wichtiges demokratisches Prinzip.
0: Und das waren die Standpunkte, zusammengestellt waren sie von Simone Kienzle. Die finden Sie auch übrigens zum Nachhören in ARD Sounds.
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0: Heute vor 80 Jahren erhielt die Lied der Zeit GmbH die Lizenz zur Herstellung von Schallplatten. Der Grundstein für die Entstehung einer Plattenindustrie in der damaligen Ostzone. Katharina Golaikow mit der Geschichte der Platten in der DDR.
16: Die schwarzen Scheiben spielen Devisen ein. Denn der VEB Deutsche Schallplatten Berlin ist einer der volkseigenen Betriebe, der auch für die BRD produziert. Gerade im Klassikbereich wegen der hervorragenden Chöre und Orchester. Die Geschichte der einzigen Plattenfirma der Deutschen Demokratischen Republik reicht weit zurück. 1946 will der sowjetische Stadtkommandant Berlins zurückkehrende Kämpfer aus dem spanischen Bürgerkrieg mit einer Schallplatte ehren. Beauftragt wird Ernst Busch, Schauspieler, selbst ehemaliger Kämpfer und Arbeiterliedsänger.
19: Und weil der Mensch ein Mensch ist.
16: Busch träumt von einem eigenen Musikverlag. Die sowjetische Militäradministration erlaubt dies und so wird aus dem Künstler der Firmeninhaber der Lied der Zeit GmbH, der ersten Schallplattenfirma der DDR. Hans-Georg Uskoreit, inzwischen verstorbener Leiter der Abteilung Wissenschaft beim VEB Deutsche Schallplatten, erinnert sich in den 70ern.
20: Die Schallplattenproduktion existierte überhaupt nicht. Die ersten Platten wurden auf Pressen gepresst, auf denen man früher Filzhüte presste.
16: Schon im nächsten Jahr sind 250.000 Tonträger gepresst. Busch gründet zwei neue Label. Eterna für klassische Musik. Und die bis heute berühmteste DDR-Schallplattenmarke Amiga. Im Programm sind ab sofort auch Schlager, volkstümliche Musik, Pop, Rock und nachgesungener amerikanischer Jazz und Swing. 1953 beginnt die Verstaatlichung der Plattenfirma und wird als VEB Deutsche Schallplatten weitergeführt. Als Entschädigung bekommt der enteignete Kommunist Busch für seine Arbeiterlieder ein eigenes Label.
22: Unter der roten Fahne von Marx und von Lenin geführt.
16: Begonnen hat die Geschichte der Plattenindustrie in der Ostzone am 12. August 1946 mit der Lied der Zeit GmbH. Heute vor 80 Jahren.
0: Das war der Stichtag von Katharina Golaikow und das war die ARD Infonacht. Hier geht's jetzt weiter mit ihrem Infoprogramm. Die Zeit, es ist 5:58 Uhr.

0: der mittleren Spur. Stadtverkehr Berlin, Schöneberg-Sachsendamm. In Höhe der A103 sind die Ampeln außer Betrieb. Bukow, in der Rudower Straße sind in Höhe Lipschitzallee die Ampeln außer Betrieb. Weißen Sie, Hansastraße. Zwischen Liebermannstraße und Buschallee ist bis Anfang September pro Richtung nur noch eine Spur frei. Die U-Bahn-Linie U7 ist in den Nächten sonntags bis Donnerstag ab 22.30 Uhr zwischen Wilmersdorfer Straße und Färbeliner Platz unterbrochen. Bis Ende September fahren Busse als Ersatz.
1: 6 Uhr. Guten Morgen.
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1: Mit Angela Ulrich im Studio. Nicht nur die Drohne am Leipziger Flughafen hat gezeigt, es gibt immer mehr Versuche von Sabotage, immer mehr Bedrohungslagen in Deutschland. Dagegen will die Bundesregierung das Land besser wappnen, Geheimdiensten mehr Macht geben. Zu viel Macht? Die Meldungen mit Kerstin Weinsch.
0: Die Bundesregierung will heute eine grundlegende Reform der deutschen Nachrichtendienste beschließen. Sie sollen künftig deutlich mehr Möglichkeiten haben, auf zum Beispiel terroristische Bedrohungen, Cyberangriffe und Desinformationskampagnen aus dem Ausland zu reagieren. Hauptstadtkorrespondentin Evi Seibert.
3: Die wesentlichste Änderung ist, diese Dienste können dann selbst handfest aktiv werden. Im Bedrohungsfall zum Beispiel dürfen sie Handys manipulieren und abhören. Sie dürfen Datenströme umleiten. Sie dürfen auch zum Beispiel Produktionsanlagen im Ausland sabotieren oder Unternehmen hacken. Informationen und Daten über Personen und Firmen, die dürfen sie zwischenspeichern. Nur die Lizenz zum Töten, die bekommen die deutschen Dienste nicht, im Gegensatz zu vielen anderen ausländischen Agenten, da ist das erlaubt. Menschenleben dürfen durch diese neuen aktiven Maßnahmen nicht gefährdet werden. Ausnahme ist der Verteidigungsfall, also im Krieg.
0: Die Bundesregierung will bei ihrer Kabinettssitzung außerdem die sogenannte Frühstartrente auf den Weg bringen, um die Altersvorsorge für junge Menschen zu stärken. Damit sollen Kinder ab 6 Jahren bis zur Volljährigkeit jeden Monat 10 € vom Staat bekommen. Das Geld wird in ein individuelles Altersvorsorgedepot eingezahlt und am Kapitalmarkt angelegt. Eltern, Großeltern und später die Kinder können das Depot um eigene Beiträge aufstocken als Ergänzung zur gesetzlichen Rente. Wenn das Gesetz wie geplant Anfang 2027 in Kraft tritt, gilt es erstmal für Kinder, die 2020 geboren worden sind. In dem Jahr darauf gilt es für den nächsten Jahrgang, der dann 6 wird. Voraussetzung ist, dass er der Bundestag zustimmt. Bundesverkehrsminister Bilger sieht trotz der anhaltenden Niedrigwasserlage aktuell keine Gefahr für die Transportketten. Stand jetzt sei die Versorgung gewährleistet, sagte der CDU-Politiker der Rheinischen Post. Er dankte der Deutschen Bahn dafür, zusätzliche Kapazitäten bereitgestellt zu haben. Bilger will heute mit den Verkehrsministern der Länder über weitere mögliche Maßnahmen beraten. Die Bauindustrie warnt währenddessen vor Lieferengpässen bei Baustoffen. Der Hauptgeschäftsführer des Hauptverbands Müller sagte dem Redaktionsnetzwerk Deutschland, erste Lieferanten hätten bereits angekündigt, dass es schwierig werde. In Berlin und Brandenburg sind heute gleich 2 Himmelsspektakel zu sehen. Am Abend eine partielle Sonnenfinsternis und in der Nacht der Meteorschauer der Perseiden. Ab 19.15 Uhr schiebt sich der Mond vor die Sonne. Die maximale Bedeckung von rund 85% wird um kurz nach 20 Uhr erreicht. Am besten lässt sich die partielle Sonnenfinsternis mit freiem Blick nach West-Nordwest beobachten, wie die Stiftung Planetarium Berlin erklärt. Die besten Chancen dazu gibt es auf erhöhten Standorten oder auf freiem Feld in Brandenburg. In der Nacht erreicht der alljährliche Perseidenstrom seinen Höhepunkt. Vor allem in den Stunden nach Mitternacht kann man überdurchschnittlich viele Sternschnuppen sehen. In Kolumbien suchen Einsatzkräfte und Freiwillige nach den schweren Erdbeben weiter nach Verschütteten. Die Nachrichtenagentur AFP meldet unter Berufung auf örtliche Behörden, dass die Zahl der Toten auf mindestens 240 gestiegen ist. Bei dem Beben am Montag wurden mehrere Städte schwer getroffen. Das Epizentrum lag in einer Region, die als eine der ärmsten im Land gilt. Unsere Korrespondentin für Kolumbien, Christina Möbus.
4: Präsident Abelardo de la Espriella rief die Menschen zu Solidarität auf und eng zusammenzuhalten. Wir sind weiterhin in jeder Region präsent und stehen fest an der Seite derer, die unsere Hilfe brauchen, schrieb der als ultrarechter Hardliner bekannte Politiker über den Online-Dienst.

0: DienstEx. Das gesamte Ausmaß der Katastrophe ist indessen noch nicht absehbar. Einer inoffiziellen Plattform zufolge gelten knapp 3.800 Menschen in dem südamerikanischen Land derzeit noch als vermisst.
1: Bei der Leichtathletik-Europameisterschaft in Birmingham hat es am Abend zwei weitere Medaillen für das deutsche Team gegeben. Der 100-Meter-Sprinter Owen Ansah hat Bronze geholt, der Hammerwerfer Merlin Hummel vorher Silber. Bei der Schwimmer-Europameisterschaft in Paris hat die deutsche Freistilschwimmerin Isabel Gose Silber über 800 Meter gewonnen. Bronze sicherte sich die zweite deutsche Finalteilnehmerin Maja Werner. Soweit die Nachrichten. 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Das Wetter. Heute kaum Wolken und viel Sonnenschein bei Höchstwerten zwischen 23 und 27 Grad. Aktuell in Berlin-Köpenick 7 Grad und in Kreuzberg 13, in Templin 6 Grad und in Wiesenburg im Fläming 12 Grad. Auch morgen Sonnenschein von früh bis spät bis 31 Grad. Die Zeit 6.05 Uhr.
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3: Angela Ulrich bin ich und ich wünsche Ihnen einen guten Start in diesen Mittwoch. Der wird spannend, was das Bundeskabinett, also die Ministerriege in Berlin angeht. Die will nämlich ein 700 Seiten starkes Gesetzespaket heute auf den Weg bringen, wo es darum geht, dass die Geheimdienste, der Verfassungsschutz und auch der BND, also Außen- und Innengeheimdienste, mehr Befugnisse bekommen sollen. Sie sollen aktiver eingreifen können durch Spionage und Sabotage, wenn das die Bedrohung vor allem aus Russland ja immer stärker wird in Deutschland. Da soll jetzt auch selber manipuliert werden können, wenn nötig. Aus unserem Hauptstadtstudio dazu Christina Nagel.
4: Es ist eine Reform, die es in sich hat. Das erklärte Ziel von Innenminister Alexander Dobrindt.
5: Wir entwickeln die Nachrichtendienste weiter zu echten Geheimdiensten.
4: Geschuldet ist dieser Schritt der aktuellen Lage. Immer wieder hat der Innenminister in den vergangenen Monaten auf Angriffe verwiesen, lange bevor es zum Anschlagsversuch auf den Flughafen Leipzig gekommen ist.
5: Fremde Mächte, sie attackieren uns mit Spionage, Sabotage, Cyberangriffen, Desinformationskampagnen.
4: Um all dem etwas entgegenzusetzen, reicht es aus Sicht Dobrindts nicht mehr, dass die Dienste die Lage nur beobachten und analysieren, um alles Weitere dann den Sicherheitsbehörden zu überlassen. Die Dienste sollen selbst in bestimmten Fällen aktiv werden können, so wie die Geheimdienste anderer europäischer Staaten auch. Eines der Kernelemente ist aus Sicht des Terrorismusexperten Hans-Jakob Schindler, dass die Dienste künftig im Cyberraum auch Gegenangriffe starten können sollen. Vom Einschleusen von Ausspähsoftware bis hin zur Manipulation von Daten.
6: Also nicht nur Verteidigung, sondern eben auch Server, die Deutschland angreifen oder die Waffen produzieren, um damit Deutschland anzugreifen, lahmlegen dürfen. Das zweite ist endlich auch der Einsatz von KI.
4: Also von künstlicher Intelligenz, um große Mengen an Informationen verarbeiten zu können. Vor allem aus dem digitalen Bereich, wo es mehr Zugriffs- und Speicherrechte geben soll. Um das möglich zu machen, muss eine Vielzahl von Einzelgesetzen angepasst werden. Wie komplex das ist, zeigt allein der Blick auf den Gesetzentwurf, der heute im Kabinett beraten wird. Es sind über 700 Seiten. Sensible Bereiche wie der Datenschutz, Persönlichkeitsrechte, Kontrollfunktionen und Zuständigkeiten sind davon betroffen. Und genau hier setzt die Kritik an. Für den grünen Innenexperten Konstantin von Notz geht der Entwurf gerade mit Blick auf den Verfassungsschutz zu weit.
7: Für den Bereich des Bundesamts für Verfassungsschutz, für den Inlandsnachrichtendienst, verwischt dieser Gesetzesentwurf die klare Trennung von Geheimdiensten und polizeilicher Arbeit.
4: Die innenpolitische Sprecherin der Linken, Clara Bünger, hält das für geschichtsvergessen und verantwortungslos. Aus ihrer Sicht gehen aber auch die neuen Überwachungsbefugnisse zu weit. Auch über die Rolle der Kontrollinstanz muss aus Sicht der Parlamentarier noch einmal gesprochen werden. Sie sehen noch viel Änderungsbedarf bei dem Gesetzentwurf, der nach der Sommerpause ins Parlament eingebracht werden soll.
3: Und heute eben schon mal vom Bundeskabinett auf den Weg geschickt wird. Christina Nagel war das über die geplante Reform der Geheimdienste und auch eben die Kritik daran. 8 Minuten nach 6 jetzt. Wochenlang sah es ja so aus, als sei alles vorbei. Räumungsaufforderungen, Proteste, 1000 Menschen auf einer Demo. Jetzt gibt's aber die Einigung für das RAW-Gelände in Berlin-Friedrichshain für die Partymeile auf dem ehemaligen Bahngelände. Die Clubs und Ateliers dürfen erstmal bleiben. Und auf dem Gelände sollen dazu noch Wohnungen entstehen. Finn Dresler aus unserer RBB 24 Landespolitik erklärt, wie die Lösung zustande kam.
8: Vor gerade einmal 6 Wochen sollten mehrere Clubs und Ateliers auf dem RAW-Gelände ihr Zuhause noch räumen. Der Eigentümer hatte das Bebauungsplanverfahren für gescheitert erklärt. Für den Bezirk Friedrichshain-Kreuzberg hat der Bezirksstadtrat Florian Schmidt von den Grünen verhandelt. Er weiß, wie man sich dann doch einigen konnte.
9: Dann musste eine andere Lösung her und der Eigentümer hat dann eben vorgeschlagen, dass wir, der Bezirk, das Areal, solange der Bebauungsplan noch läuft, anmietet. Und wir haben uns darauf eingelassen, das zu verhandeln. Und wir sind zu einem Kompromiss gekommen, der aus meiner Sicht tragbar ist.
8: Der Kompromiss? Der Bezirk mietet die Flächen an. Für 2 Jahre, aber mit der Option auf ein drittes. Dafür zahlt der Bezirk pro Jahr 1 Million Euro aus dem eigenen Haushalt an den Eigentümer, die Kurt-Gruppe. Ein Teil der Bezirksmittel soll genutzt werden, um die Gebäude zu sanieren. Das heißt, viele bekannte Kultureinrichtungen wie der Sommergarten und der Club Cassiopeia können vorerst bleiben. Zunächst für 2, aber es gibt einen Plan für die nächsten 30 Jahre. Während der befristete Mietvertrag gilt, soll nämlich der Bebauungsplan festgesetzt werden. So soll langfristig ein noch unbestimmter Betreiber die Flächen der Clubs und Bars anmieten, ohne Mietkosten, aber dafür muss er die Gebäude instand halten. Die Kurt-Gruppe bekommt im Gegenzug, was sie seit Jahren fordert, Baurecht mit neuen Planungszielen. Auf dem RAW-Gelände sollen so in Zukunft neben Gewerbe und Büros auch Mietwohnungen entstehen. Ein Drittel davon geförderter Wohnraum, so der Eigentümer Lauritz Kurt.
10: Muss ein attraktives Gelände werden mit Angeboten für Freizeit, Arbeit und einer Durchmischung mit dem dringend benötigten Wohnraum. Und damit können wir gerade in der Größenordnung ein wirklich innovatives Quartier schaffen.
8: Sicher ist die Einigung aber noch nicht. Zustimmen muss sowohl der Hauptausschuss des Abgeordnetenhauses als auch die Bezirksverordnetenversammlung. Und ein Gutachten muss erst zeigen, ob es für Wohnungen neben Clubs und Bars nicht viel zu laut ist. Selbst wenn es dabei Bedenken gäbe, soll das die Lösung aber nicht gefährden, sagt SPD-Politiker Alexander Slotti von der Senatsverwaltung für Stadtentwicklung.
11: In der Regel ist das Ergebnis eines solchen Gutachtens nicht, es geht nicht, sondern das Gutachten gibt dann konkrete Hinweise zu Maßnahmen, die ergriffen werden müssen. Das werden wir jetzt erstmal abwarten und dann muss das in dem Verfahren ausgewertet werden.
8: Die Betreiber der Clubs und Kultureinrichtungen auf dem RAW-Gelände saßen selbst nicht mit am Tisch. Just Schmidt von der Skaterhalle Skate RAW ist trotzdem zufrieden.
12: Also für die Nutzer kann man ganz klar sagen, das ist eine riesengroße Erleichterung. Es gab eine lange Hängepartie und wir haben zwischendurch gar nicht mehr daran geglaubt, dass es noch gelingen kann, dass man die Sicherheit für alle Nutzerinnen und Nutzer herstellen kann. Und jetzt sieht es wirklich so aus, als sei erstens eine gute Zwischenlösung gefunden und jetzt hätte man damit zweitens die Zeit gefunden, um auf eine langfristige Lösung hinzuarbeiten.
8: Sollten die Bezirksverordnetenversammlung und das Abgeordnetenhaus zustimmen, bleibt das RAW-Gelände erstmal erhalten. Zumindest für 2 Jahre.
3: Finn Dresler aus unserer RBB 24 Landespolitik und was die Berliner Clubkommission zur neuen Entwicklung sagt, das frage ich den Vorsitzenden in einer halben Stunde hier gegen 7:15. Jetzt gucken wir aber erstmal nochmal in den Himmel beziehungsweise Brillen raus, Schutzbrillen raus dann heute Abend, wenn es soweit ist, wenn die Sonnenfinsternis kommt. Hier partiell in Berlin und Brandenburg 85% wird sie ja sein. Maggie Geppert darüber, worauf es beim Sternegucken ankommt.
13: Millionen von Menschen in ganz Europa schauen heute Abend gemeinsam in den Himmel und warten darauf, dass die Sonne sich verfinstert. Bei uns wandert der Mond ab 19.15 Uhr vor die Sonne und wirft seinen Schatten auf die Erde. Um 20.08 Uhr reicht die Sonnenfinsternis in Berlin ihren Höhepunkt. Die Sonne ist dann bis zu 85% verdeckt. Aber es lohnt sich, noch länger dran zu bleiben, erklärt Tim Florian Horn von der Stiftung Planetarium Berlin.
14: Das Besondere ist, dass die Sonne dann auch noch verfinstert untergehen wird um 20.38 Uhr, immerhin noch so ein Drittel verfinstert. Das muss einfach wunderschöne Bilder geben.
13: Dabei ist Vorsicht geboten. Nur mit speziellen Sonnenschutzfolien darf man direkt in die Sonne schauen. Geeignete Sonnenschutzbrillen bekommt man zum Beispiel beim Optiker oder bei den Planetarien und Sternwarten in Berlin. Für alle, die keine Brille zur Hand haben, hat Tim Florian Horn auch noch einen Tipp.
14: Wenn die Sonne allerdings schon sehr verfinstert ist, dann kann man auch eine Lochkamera bauen mit einem Nudelsieb zum Beispiel, das Richtung Sonne halten, und dann geht das Licht durch die vielen Löcher des Nudelsiebes so auf den Boden, dass man viele Sichelsonnen auf dem Boden sehen kann.
13: Wichtig ist also, nicht durch das Sieb in die Sonne schauen, sondern auf den Schatten am Boden. Dort erscheinen dann viele kleine Sichelsonnen, gefiltert durch die Löcher im Nudelsieb. In Spanien und anderen Teilen Europas ist die Sonne sogar komplett verdeckt. Totale Sonnenfinsternis. Die gibt es in Deutschland erst wieder 2081. Wer nicht so lange warten möchte, kann um 19 Uhr das Zeiss Großplanetarium in Berlin-Prenzlauer Berg besuchen. Dort wird die Sonnenfinsternis aus Spanien per Livestream übertragen. Nach Sonnenuntergang geht das Spektakel dann noch weiter. Bis zu 100 Sternschnuppen pro Stunde können bei guten Lichtverhältnissen zu sehen sein.
14: Also ich würde empfehlen, aus der Stadt herauszufahren Richtung Westhaveland, Sternpark Gülpe, also diese Orte, die wirklich sehr, sehr dunkel sind. Und das sind hoffentlich ja schöne, laue Sommernächte, dass man dann eine Liege oder eine Decke mitnehmen kann, um die Sternschnuppen zu jagen.
13: Falls das zu weit ist, beim kostenlosen Rahmenprogramm des Zeiss Planetariums ist von Bastelstationen bis Teleskopbeobachtungen alles dabei.
3: Margie Geppert, und auch in Potsdam wird es bei der Abteilung seinem Leibniz-Institut für Astrophysik viele Vorträge geben. Da sprechen wir mit dem Leiter der Einrichtung auch noch hier im Programm gegen 7:30.
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3: 6:15 jetzt. Auch der zweite Tag der Leichtathletik-Europameisterschaft in Birmingham hatte Knaller zu bieten. Der deutsche Sprinter Owen Unser läuft zum Beispiel im 100-Meter-Sprint zu Bronze und ist damit der erste seit 86, der eine EM-Medaille über die 100 Meter holt. Allerdings steht sein dritter Platz unter einem gewissen Vorbehalt. Claudia Hogestrat.
15: Es waren harte Tage für Owen Unser. Es müssen harte Tage gewesen sein.
16: War der Rucksack für Owen Unser im Halbfinale noch so ein kleiner Turnbeutel, dann ist es jetzt ein riesiger Seesack.
15: Der 100-Meter-Sprinter in der Form seines Lebens läuft nur auf Bewährung. Eine drohende Vierjahressperre, ein mögliches Karriereende. Er blendet alles aus und rennt.
17: Raus geht's, Start hat geklappt, sehr guter Start von Asu. Jetzt kommen erst die anderen, die Briten mit Glaive in Front. Was ist mit Owen Unser? Lamont Jacobs fällt zurück, es wird eine Medaille vielleicht für den Deutschen geben, England. Und dann vielleicht Deutschland. Der Sieg geht an Romo Glaive, daran kann es keinen Zweifel geben. Platz 2 an Jeremiah Asu. Und dann vielleicht für Owen Unser die bronzene Medaille. Jetzt ist es perfekt, Owen Unser, der Eisvogel aus Hamburg. Der Eisvogel aus Hamburg.
15: Der Eisvogel fliegt zu einer Bronzemedaille.
18: Ich bin der drittschnellste in ganz Europa, ist irgendwie crazy.
15: Verrückt allerdings, auf der Bahn nur ein Gedanke.
18: Ey, du bist gut dabei, gib Gas.
15: Voller Fokus in dieser Situation. Eine mentale Meisterleistung. Keine Ahnung, wie er das macht, aber bei ihm klingt es ganz einfach.
18: Ich konzentriere mich auf die Sachen, die ich beeinflussen kann. Ich kann beeinflussen, dass ich schnell renne, und alles andere kann ich nicht. Liegt nicht in meiner Hand.
15: Also rennt er schnell. Zur ersten deutschen Medaille über 100 Meter seit 40 Jahren. Mit viel Last auf den Schultern, aber nicht allein.
18: Ich habe ein unfassbar starkes Team hinter mir. Ich bin unfassbar stolz, dass ich meinem Trainer Sebastian Bayer, Manager Steffen Keil, mein Anwalt, dass die alle hinter mir stehen, und ja, das ermöglicht mir einfach solche Rennen. Ich war auch ein Stück weit für die, dass ich denen zeigen konnte, ey, ich vertraue euch, ihr macht den Rest und ich kann mich auf der Bahn konzentrieren.
15: Sie arbeiten daran, die Vorwürfe gegen ihn auszuräumen. Ein mutmaßlich verweigerter Dopingtest, das ist keine Kleinigkeit, das weiß er auch. Und läuft erst mal weiter. Das nächste Mal über die 200 Meter.
18: Komisch, lustigerweise habe ich überall in meiner Wohnung stehen, Europameister 100, Europameister 200 Meter. Glaub an dich, zieh durch, was du halt immer machst. Mein Trainer sagt immer, 200 Meter liegen mir mehr. Und dann gucken wir mal, was dabei rauskommt.
3: Owen Unser sagt das, der Bronzemedaillegewinner über 100 Meter, das erste Mal eine EM-Medaille in dieser Distanz seit 40 Jahren. Und es gab noch eine Medaille gestern bei der Leichtathletik-EM. Merlin Hummel hat Silber im Hammerwerfen geholt. Der Blick aufs Wetter. Es ist noch recht frisch, 7 Grad Perleberg, genau wie in Cottbus. 10 in Brandenburg an der Havel und im Sendegebiet Berlin, Stadtgebiet Berlin, der Eiskeller mit 6 Grad. 14, dafür schon in Steglitz. Heute wird es wieder ein bisschen wärmer, 27 Grad maximal. Es bleibt auch trocken.
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3: Und den hat Kerstin Reitsch.
1: A10 östlicher Berliner Ring Richtung Dreieck Barnim. Zwischen Rüdersdorf und Hellersdorf ist nach einem Unfall nur die linke Spur frei. A12 Berlin Richtung Frankfurt-Oder. Zwischen Fürstenwalde-Ost und Briesen Behinderungen nach einem Unfall. Landkreis Barnim. Zwischen Golze und Britz Behinderungen nach einem Unfall. Stadtverkehr Berlin, Weißensee-Hansastraße. Zwischen Liebermannstraße und Buschallee ist bis Anfang September pro Richtung nur noch eine Spur frei. Westend-Heerstraße stadteinwärts. In Höhe am Postfan ist die Fahrbahn wegen Bauarbeiten bis Freitag auf zwei Spuren verengt. In Kaulsdorf ist die Straße Alt-Kaulsdorf wegen Bauarbeiten zwischen Mieslowitzer Straße und Dorfstraße bis Freitag stadteinwärts gesperrt. 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
3: 6.20 Uhr. Angela Ulrich im Studio. Guten Morgen.
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3: Wenn die Pläne der Bundesregierung so durchgehen, wie das Kabinett sie heute beschließen will, dann ändert sich einiges für die Geheimdienste. Sie können aktiver eingreifen, zum Beispiel auch selbst Falschinformationen verbreiten, wenn sie das für nötig halten. Daran gibt es aber auch heftige Kritik. Die Nachrichten mit Kerstin Reinsch.
1: Die deutschen Nachrichtendienste sollen deutlich mehr Befugnisse bekommen, um zum Beispiel auf Sabotage, Cyberangriffe und Desinformationskampagnen zu reagieren. Dafür will die Bundesregierung heute die Geheimdienstreform von Innenminister Dobrindt beschließen. Demnach können das Bundesamt für Verfassungsschutz und der Bundesnachrichtendienst zum einen mehr Informationen und Daten sammeln, zum anderen sollen sie die Möglichkeit bekommen, Bedrohungen nicht nur zu beobachten, sondern auch aktiv zu bekämpfen. Indem etwa auch Handys manipuliert, Unternehmen gehackt und gezielt Falschinformationen verbreitet werden dürfen. Kanzleramtschefin Wagen sprach in der Rheinischen Post von der grundlegendsten Reform der Nachrichtendienste seit ihrem Bestehen. Die Bundesregierung will bei der Kabinettssitzung außerdem die sogenannte Frühstartrente beschließen, als Baustein für die Altersvorsorge von jungen Menschen. Damit bekommen Sechsjährige künftig, bis sie 18 werden, jeden Monat 10 Euro vom Staat. Das Geld soll dann angelegt werden. Aus dem Hauptstadtstudio Mario Kubina.
19: Die Eltern können ein Depot bei privaten Anbietern einrichten, als Ergänzung zur gesetzlichen Rente. Wenn sie das nicht tun, bekommen die Kinder trotzdem eine Förderung. Der Staat legt das Geld dann für die Kinder an. Nach dem 18. Geburtstag kann das angesparte Guthaben auf einen privaten Vorsorgevertrag übertragen werden. Den Anfang macht der Geburtsjahrgang 2020. Ab dem kommenden Jahr wird dann der jeweils nächste Jahrgang von Sechsjährigen einbezogen. Ein Bundestagsbeschluss wird bis zum Jahresende angestrebt, damit das Gesetz Anfang 2027 in Kraft treten kann.
1: Die EU will gegen Plastikmüll vorgehen und führt deshalb schrittweise neue Regeln ein. Die ersten gelten ab heute. Unter anderem müssen Hersteller von Plastikverpackungen jetzt neue Höchstwerte für PFAS einhalten. In Lebensmittelverpackungen dürfen die sogenannten Ewigkeitschemikalien überhaupt nicht mehr drin sein. Die Stoffe bauen sich in der Umwelt und im Körper nicht oder kaum ab. In den kommenden Jahren sollen weitere Verordnungen kommen, die dann auch für Verbraucher einen offensichtlichen Unterschied machen. Zum Beispiel sollen dann alle Verpackungen recyclingfähig sein, woran das Verbraucherinnen dann zum Beispiel merken werden, erklärt unsere Brüssel-Korrespondentin in knapp 10 Minuten. In Berlin und Brandenburg sind heute gleich zwei Himmelsspektakel zu sehen. Am Abend eine partielle Sonnenfinsternis und in der Nacht der Meteorschauer der Perseiden. Katharina Trümper, RBB 24.
20: Ab 19.15 Uhr schiebt sich der Mond vor die Sonne. Die maximale Bedeckung von rund 85% wird kurz nach 8 Uhr erreicht. Am besten lässt sich die partielle Sonnenfinsternis auf erhöhten Standorten oder auf freiem Feld in Brandenburg sehen. In die Sonne schauen sollte man laut Experten nur mit einer speziellen Sonnenfinsternisbrille. Sonst drohen bleibende Schäden an den Augen. Wenige Stunden später erreicht der alljährliche Perseidenstrom seinen Höhepunkt mit bis zu 100 Sternschnuppen pro Stunde. Sie entstehen, wenn Meteore in die Erdatmosphäre eindringen und verglühen. Das Berliner Zeiss Großplanetarium bietet aus diesem Anlass ein umfangreiches Programm von 17 bis 1 Uhr nachts. Die Veranstaltungen sind kostenlos.
1: Die US-Regierung schränkt die medizinische Versorgung von Transgender-Kindern und Jugendlichen weiter ein. Staatliche Gesundheitsprogramme sollen Operationen und Hormonbehandlungen zur Geschlechtsangleichung künftig nicht mehr finanzieren. Auch andere Behandlungen sollen wegfallen. Ausgenommen sind Therapien wegen psychischer Probleme. Die neuen Regeln sollen im Herbst in Kraft treten. Präsident Trump begründet die Maßnahmen mit dem angeblichen Schutz von Kindern. Kritiker werfen seiner Regierung vor, die Rechte von Minderheiten immer weiter zu beschneiden. Bei der Leichtathletik-Europameisterschaft in Birmingham hat es am Abend zwei weitere Medaillen für das deutsche Team gegeben. Der 100-Meter-Sprinter Owen Ansah hat Bronze geholt. Der Hammerwerfer Merlin Hummel vorher Silber. Bei der Schwimm-Europameisterschaft in Paris hat die deutsche Freistil-Schwimmerin Isabel Gose Silber über 800 Meter gewonnen. Bronze sicherte sich die zweite deutsche Finalteilnehmerin Maja Werner. Soweit die Nachrichten. 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Das Wetter. Heute kaum Wolken und viel Sonnenschein, Höchstwerte zwischen 23 und 27 Grad. Zur Stunde in Berlin am Müggelsee 7 und in Steglitz 14 Grad. In Klettwitz 5 und in Wiesenburg 12 Grad. Auch morgen Sonnenschein von früh bis spät bei maximal 28 bis 31 Grad. Die Zeit 6.25 Uhr.
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3: Angela Ulrich im Studio, einen schönen guten Morgen. Und wenn ich schön sage, dann stimmt das in diesem Fall, denn es gibt sie doch noch, die guten Nachrichten auch in Kolumbien. Von einer Frau zum Beispiel in Cali, die Einsatzkräfte nach 30 Stunden unter Trümmern lebend gerettet haben. Aber auch das Ausmaß der Zerstörung nach dem Erdbeben in Kolumbien wird immer deutlicher und die Zahl der Toten und Vermissten steigt. Christina Fee Möbus ist unsere Korrespondentin in Kolumbien. Wie laufen denn die Bergungsarbeiten in den betroffenen Gebieten dort im Westen?
0: Ja, also mein persönlicher Eindruck ist, dass es eine unglaublich große Solidarität in der Bevölkerung gibt. Rettungskräfte, freiwillige Helfer, Angehörige, die packen alle mit an, egal jetzt ob tagsüber oder nachts, um noch so viele Menschen wie möglich unter den Trümmern ausfindig zu machen und bergen zu können. Und dann gibt sie eben diese guten Nachrichten, die du erwähnt hast. Ein kleines Baby wurde zum Beispiel auch aus einem eingestürzten Gebäude gerettet. Und diese kleinen Momente, die werden dann auch extrem gefeiert. Man muss aber auch sagen, die Zeit rennt. Also die ersten 72 Stunden nach einem Erdbeben gelten als besonders entscheidend, um noch Überlebende zu bergen. Und die sind jetzt dann auch im Laufe des Tages zumindest offiziell rum.
3: Inzwischen melden Agenturen, dass es über 240 Tote schon gibt. Wie ist da dein aktueller Stand, auch was Vermisste angeht?
0: Ja, der Stand der Toten ist bei mir auch 240. Das wurde jetzt auch nochmal offiziell von staatlicher Seite so bestätigt. Ein bisschen unklarer ist es bei den Vermissten. Da gibt es unterschiedliche Zahlen. Also es gibt die Gouverneure und die Bürgermeister von den am schlimmsten betroffenen Großstädten und Regionen. Die sagen, wir haben über 3000 Vermisste zu vermelden. Und dann gibt es noch ein informelles Portal, bei dem Zivilisten eben selbst Vermisste melden. Und da sind offenbar wohl schon etwa 3800 Menschen als vermisst registriert worden.
3: Also die Opferzahlen könnten sich noch erhöhen. Wie geht es den Leuten, die jetzt ja eben kein Dach mehr über dem Kopf haben, weil so viel eingestürzt ist, weil sie auch raus aus ihren Häusern gegangen sind in der Angst vor Nachbeben? Ist die Versorgung da auch angelaufen?
0: Ja, viele Überlebende mussten ja erstmal die Nächte im Freien oder so in provisorischen Notunterkünften verbringen. Und nach wie vor ist es so, dass da die Hilfe erstmal nur schleppend von offizieller Seite anläuft. Aber sie kommt, also es gibt ja auch das lokale Rote Kreuz, es gibt den Zivilschutz, es gibt Rettungsteams, die im Dauereinsatz sind, um verletzt zu versorgen und Obdachloser auch zu registrieren. Gleichzeitig ist es natürlich total schwierig, weil alleine in der Stadt Cali zum Beispiel drei Krankenhäuser eingebrochen sind. Also die Versorgung von Verletzten gestaltet sich extrem schwer. Und abgelegene ländliche Gemeinden, da ist ohnehin noch eher unklar, wie groß das Ausmaß da von dem Erdbeben war.
3: Also schwierige Bedingungen weiterhin. Nun haben Nachbarländer von Kolumbien, auch die EU, Deutschland, viele haben Hilfe angeboten. Was nimmt da Kolumbiens Präsident bisher an?
0: Ja, ich würde sagen, der ist da ein bisschen selektiv, ehrlicherweise. Also der ist ja erst ganz frisch ins Amt gekommen. Ende letzter Woche wurde er Präsident des südamerikanischen Landes. Und er gilt als ultrarechter Hardliner, der einen nationalen Kurs fährt, der einen konfrontativen Kurs fährt und der quasi nicht so Interventionismus in seinem Land haben möchte. Und deswegen hat er eben offenbar gesagt, dass er ausschließlich humanitäre Hilfe in Form von so Materialien und Hilfsgütern haben möchte oder in Form von Geld. Ausländische Rettungsteams soll er angeblich bisher eher ausgeschlagen haben, mit der Begründung, die brauche man nicht, man käme selber zurecht.
3: Na, werden wir sehen, wie das in den nächsten Tagen läuft, ob da vielleicht doch irgendwann die Hilfe von außen erwünschter ist. Christina Fee-Möbus war das mit dem aktuellen Stand nach dem Erdbeben in Kolumbien. Ganz herzlichen Dank.
0: Sehr gerne.
3: 6.29 Uhr, eine Minute vor 6:30 ist es jetzt.
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3: Wir sind ja eigentlich alle aufgefordert, jeder und jede von uns, weniger Müll zu produzieren. Zum Beispiel Mehrweg- statt Einwegbehälter zu verwenden und zu gucken, dass nicht alles, was man kauft, in Plastik eingepackt ist. Das macht nämlich schon einen erheblichen Unterschied für die Umwelt. Aber um sie wirklich zu schützen, müssen eben auch vorher weniger Verpackungen hergestellt werden oder es müssten umweltverträglichere Verpackungen her. Und genau das regelt eine neue EU-Verpackungsverordnung, die heute in Kraft tritt. Wir Verbraucher werden das erstmal gar nicht merken allerdings, aber die Auswirkungen für die Umwelt, die könnten groß sein, erklärt Sarah Lopez, Korrespondentin in Brüssel.
5: Beim Einkauf im Supermarkt oder bei der Online-Bestellung wird man sie heute eher noch nicht bemerken, die neue EU-Verpackungsverordnung. Insgesamt 71 Artikel lang ist sie und soll für weniger Müll in der Europäischen Union sorgen und dafür, dass mehr recycelt wird. Die ersten Regeln der Verordnung gelten seit heute. Philipp Held, Referent für Ressourcenschutz bei der Verbraucherzentrale NRW, sagt, das sei ein guter Start, auch weil es ab heute eine neue Obergrenze für PFAS in Lebensmittelverpackungen gibt. PFAS sind künstlich hergestellte Chemikalien, die in der Umwelt praktisch nicht abgebaut werden.
21: Gerade diese Beschränkung von PFAS ist Gold wert für alle Verbraucherinnen, weil es unsere Gesundheit natürlich schützt. Und es bedeutet ja auch, es wird weniger PFAS global hergestellt, weil natürlich auch in den Orten, wo PFAS produziert worden, auch massiv die Umwelt verschmutzt wurde. Und durch diese Beschränkung wird das in Zukunft einfach immer weniger. Das ist also richtig gut für uns, auch wenn wir es jetzt beim Kaufen irgendwie gar nicht sehen oder spüren.
5: Wer die Regeln deutlich mehr spüren dürfte, das sind die Unternehmen.
22: Die Unternehmen sind emotional zum großen Teil sehr angefasst.
5: Das sagt Christoph Petri, Referatsleiter für Kreislaufwirtschaft und Umweltpolitik bei der Deutschen Industrie- und Handelskammer. Bei ihm landen gerade täglich Fragen der Unternehmen zu den neuen Regeln, gerade weil seit heute manche Verantwortlichkeiten neu definiert werden. Zum Beispiel, wer welche Informationen zur Verpackung bereitstellen muss. Unternehmen müssen ihre Rollen deshalb neu analysieren und teilweise andere Aufgaben übernehmen als bisher.
22: Es ist einfach von der Komplexität her zu sperrig. Und die vorangegangene Verpackungsrichtlinie war das sehr viel einfacher. Also uns wäre es wünschenswert, wenn man das nochmal pausieren würde, das wirklich rechtlich nochmal alles in sichere Fahrwasser geben würde und dann vielleicht zu einem späteren Zeitpunkt dann auch starten würde.
5: Zu einem späteren Zeitpunkt plant die EU aber schon weitere Regeln für Verpackungen. In ein paar Jahren werden mit der Verpackungsverordnung zum Beispiel unnötig große Pakete verboten, wenn man online nur ein kleines Produkt bestellt. Maximal 50% Leerraum, sagt die neue Vorgabe. Das ist eine Maßnahme, um die Menge an Müll in der EU zu reduzieren. 2023 kam im Schnitt knapp 180 Kilogramm Verpackungsmüll auf jeden EU-Bürger. In Deutschland waren es durchschnittlich sogar noch mal rund 37 Kilogramm mehr. Und der Verpackungsmüll, den es gibt, der soll spätestens ab 2030 recycelbar sein, bis auf wenige Ausnahmen. Das werden wir dann im Alltag an verschiedenen Stellen merken, sagt Philipp Held von der Verbraucherzentrale NRW.
21: Dass wir jetzt eben auch plötzlich Mehrwegflaschen für Essig und Öl bekommen werden, dass wir vielleicht auch die Glaskonserven, die ja jetzt alle noch Einweggefäße sind, zukünftig als Mehrwegsystem haben, das spart uns natürlich eine ganze Menge Müll, das spart Emissionen in die Umwelt. Das heißt, wir verschwenden weniger Rohstoffe.
3: Das sagt Philipp Held von der Verbraucherzentrale NRW, wenn es denn wirklich so kommt und die Menschen mehr Mehrweg nutzen. Sarah Lopez war das aus Brüssel.
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3: 6.33 Uhr jetzt. Was hat ein echter Mensch produziert? Was eine Maschine? Das ist eine Frage, die durch immer mehr KI immer wichtiger wird. Neue Wasserzeichen für KI-generierte Inhalte sollen die Unterscheidung da einfacher machen. Der Anbieter Anthropic führt sie jetzt ein. Wie das Ganze funktioniert, kann ich mit Jonas Pospesch aus unserer Wirtschaftsredaktion besprechen. Schönen guten Morgen, Jonas.
4: Guten Morgen, Angela.
3: Also Wasserzeichen, da denke ich an Geld, wo man so durchgucken kann man nicht, aber wo man was sieht. Warum gibt es jetzt konkret Wasserzeichen und wie funktioniert das überhaupt?
4: Also ich kann schon mal vorwegnehmen, die sind maschinenlesbar, diese Wasserzeichen. Wir werden sie als Menschen erstmal nicht sehen. Warum es die jetzt gibt? Es gibt einen rechtlichen, einen technischen Grund dafür. Der rechtliche ist, dass seit Monatsanfang der AI Act der Europäischen Union dazu verpflichtet, dass der Output generativer KIs maschinenlesbar markiert sein muss. Und technisch haben Wasserzeichen einen großen Vorteil gegenüber Metadaten, die bislang vor allem dafür genutzt werden, menschliche von KI-generierten Inhalten zu unterscheiden. Metadaten kennen wir, wenn wir am Computer Rechtsklick auf eine Datei machen, auf Eigenschaften gehen, dann kommen lauter so kleine, kommt so ein Kasten mit lauter so kleinen Infos, das sind Metadaten, die lassen sich einfach löschen. Manche Online-Dienste machen das aber sogar standardmäßig, wenn man eine Datei hochlädt. Ein Wasserzeichen ist fest in die Datei oder in einen KI-Output eingebrannt und lässt sich nur mit größerem Aufwand unkenntlich machen.
3: So, und das musst du mir jetzt nochmal ein bisschen klarer erklären. Wenn ich jetzt einen Text mit KI generiert habe, wie merkt das dann jemand mit diesem Wasserzeichen?
4: Wie Anthropic es genau macht, haben sie noch nicht gesagt. Es ist aber gut möglich, dass sie die sogenannte Green Flag, Red Flag Methode nutzen. Die ist ganz gut erforscht. Also KIs schreiben Texte Wort für Wort und die wählen das jeweils nächste Wort auf Basis von Wahrscheinlichkeiten aus. Und bei dieser Methode teilt man jetzt den Wortschatz der KI mit einem zufälligen Schlüssel in zwei Teile, in zwei Pools. Und ein Teil, also eine Hälfte, wird dann von der KI leicht bevorzugt bei der Wortwahl. Das soll ziemlich subtil passieren, sodass man das beim Lesen des Textes gar nicht mitbekommt. Aber dann kann man hinterher hingehen und sich diesen Schlüssel anzeigen und eben statistisch auswerten. Und dann kann man eben prüfen, passt die Wortwahl im Text zu diesem Muster, dass eben eine Hälfte des Wortschatzes statistisch etwas häufiger eingesetzt wurde als eine andere.
3: Sorry, ich finde das sehr kompliziert weiterhin. Ist das sicher und aussagekräftig, sowas?
4: Es gibt auf jeden Fall Einschränkungen. Also wenn man einen Text stärker nachbearbeitet, selbst nochmal umformuliert, dann wird das Wasserzeichen irgendwann unkenntlich. Der Text muss auch eine gewisse Länge haben, damit dieses Wasserzeichen funktioniert. Und es sagt auch nur aus, dass eine KI einen Text bearbeitet hat. Von wem der Inhalt kommt, erfahren wir dadurch nicht. Denn das Wasserzeichen greift ja auch, wenn jemand einen menschlichen Text von einer KI nochmal überarbeiten lässt oder auch übersetzen lässt. Also wir müssen auch lernen, die Ergebnisse dieser neuen technischen KI-Checks zu interpretieren.
3: Und dafür müsste ich aber erstmal wissen, ob eine Datei oder ein Text so ein Wasserzeichen hat. Wie kann man das rausfinden?
4: Ja, auch das ist leider nicht so ganz leicht. Vor allem, wenn verschiedene KI-Anbieter verschiedene Verfahren einsetzen. Also Google hat zum Beispiel KI-Wasserzeichen unter dem Namen SynthID entwickelt. Die kann man mit der Google-KI checken. OpenAI übernimmt auch SynthID, aber die Webseite, wo man die Sachen hochladen kann zum Check, die wird erstmal nur Inhalte von OpenAI-Modellen erkennen. Das wird sich mit der Zeit alles ein bisschen verbessern, aber erstmal bleibt es tatsächlich relativ schwierig, diese Wasserzeichen auch auszulesen. Der einzige Vorteil ist, die EU nimmt auch Plattformbetreiber wie zum Beispiel Social-Media-Seiten stärker in die Pflicht. Auch die müssen KI-Inhalte eindeutig kennzeichnen. Das heißt, auf solchen Plattformen übernimmt dann der Plattformbetreiber den technischen Check und zeigt das dementsprechend an. Das muss ich dann als Nutzer nicht mehr machen. Aber bei einer einzelnen Datei, die ich einfach bekomme, bleibt es weiter erstmal schwierig, damit umzugehen.
3: Den Eindruck habe ich auch. KI-generierte Inhalte sollen technisch besser erkennbar werden. Jonas Pospesch mit Infos dazu aus unserer Wirtschaftsredaktion. Der Blick aufs Wetter, der zeigt noch sehr unterschiedliche Temperaturen heute früh. 8 Grad in Buch, genau wie in Schönefeld. 14 haben wir dagegen schon in Steglitz. In Potsdam 11, genau wie in Grünow bei Prenzlau. Heute werden es 27 Grad und es soll trocken und sonnig sein.
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3: Kerstin Reitsch.
1: A10 östlicher Berliner Ring Richtung Dreieck wahrnehmen. Zwischen Rüdersdorf und Hellersdorf ist nach einem Unfall nur die linke Spur frei. A12 Berlin Richtung Frankfurt-Oder. Zwischen Fürstenwalde-Ost und Briesen Behinderungen nach einem Unfall. B167 Löwenberg in Richtung Bückwitz. Zwischen dem A24 Anschluss Neuruppin und dem Abzweig Lüchfeld ist die Straße nach einem Unfall gesperrt. Stadtverkehr Berlin Weißensee Hansastraße. Zwischen Liebermannstraße und Buschallee ist bis Anfang September pro Richtung nur noch eine Spur frei. Westend Heerstraße stadteinwärts. In Höhe am Postfennen ist die Fahrbahn wegen Bauarbeiten bis Freitag auf zwei Spuren verengt. In Kaulsdorf ist die Straße Alt-Kaulsdorf wegen Bauarbeiten zwischen Mieslewitzer Straße und Dorfstraße bis Freitag stadteinwärts gesperrt. 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
3: 6.39 Uhr ist es. Angela Ulrich bin ich. Guten Morgen.
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3: Sabotageakte, Hackerangriffe besser bekämpfen können. Auch die sich häufenden Drohnenvorfälle wie auf dem Leipziger Flughafen. Dazu will das Bundeskabinett den Geheimdiensten in Deutschland mehr Befugnisse geben. Kritiker warnen, das könnte Tabus brechen. Die Meldungen mit Kerstin Reinsch.
1: Die deutschen Nachrichtendienste sollen effektiver gegen Spionage, Cyberangriffe und Desinformationskampagnen vorgehen können. Das will die Bundesregierung heute mit einer Reform beschließen, mit der die Befugnisse von BND und Verfassungsschutz deutlich ausgeweitet werden. Hauptstadtkorrespondentin Dagmar Pepping.
6: Für Innenminister Dobrindt steht fest, die deutschen Nachrichtendienste müssen zu richtigen Geheimdiensten werden, so wie in anderen Ländern. Der Bundesnachrichtendienst hat bisher vor allem Informationen gesammelt. Künftig können seine Mitarbeiter auch aktiv eingreifen, um Gefahren abzuwehren. Bei laufenden Cyberattacken beispielsweise dürfte der BND IT-Anlagen im Ausland unschädlich machen. Im Spannungs- oder Verteidigungsfall oder wenn eine besondere Gefährdungslage besteht, wäre auch Sabotage im Ausland erlaubt. Die Reform ist umstritten. Kritiker beklagen unter anderem einen massiven Eingriff in die Grundrechte. Auch die Datenschutzbeauftragte der Bundesregierung sieht die Pläne kritisch.
1: Die Bundesregierung will bei ihrer Kabinettssitzung außerdem die sogenannte Frühstartrente auf den Weg bringen, um die Altersvorsorge für junge Menschen zu stärken. Damit sollen Kinder ab 6 Jahren bis zur Volljährigkeit jeden Monat 10 € vom Staat bekommen. Das Geld wird in ein individuelles Altersvorsorgedepot eingezahlt und am Kapitalmarkt angelegt. Eltern, Großeltern und später die Kinder können das Depot um eigene Beiträge aufstocken als Ergänzung zur gesetzlichen Rente. Wenn das Gesetz wie geplant Anfang 2027 in Kraft tritt, gilt es erstmal für Kinder, die 2020 geboren worden sind. In dem Jahr darauf gilt es für den nächsten Jahrgang, der dann 6 wird. Voraussetzung ist, dass der Bundestag zustimmt. Als Konsequenz aus dem großen Stromausfall Anfang des Jahres hat der Berliner Senat weitere Schritte beschlossen, um die Stadt widerstandsfähiger zu machen. Wirtschaftssenatorin Giffey sagte in der RBB 24 Abendschau, viele Maßnahmen seien schon umgesetzt.
7: Wir haben mittlerweile an 20 Kilometern Zaun um unsere neuralgischen Punkte Aufstockung vorgenommen. Es gibt einen neuen Standard, 2,40 Meter Sicherheitszaun plus NATO-Draht plus Videoüberwachung plus Sensorik, Einsatz von künstlicher Intelligenz und natürlich auch Prozesse in der Krisenbewältigung, in der Abstimmung miteinander. Da ist deutlich, was passiert und wir unterstützen die Stromnetz Berlin auch dabei, weiter zu investieren.
1: Berlins Wirtschaftssenatorin Franziska Giffey, SPD. In Berlin und Brandenburg sind heute gleich 2 Himmelsspektakel zu sehen. Am Abend eine partielle Sonnenfinsternis und in der Nacht der Meteorschauer der Perseiden. Ab 19.15 Uhr schiebt sich der Mond vor die Sonne. Die maximale Bedeckung von rund 85% wird um kurz nach 20 Uhr erreicht. Am besten lässt sich die partielle Sonnenfinsternis mit freiem Blick nach West-Nordwest beobachten, wie die Stiftung Planetarium Berlin erklärt. Die besten Chancen dazu gibt es auf erhöhten Standorten oder auf freiem Feld in Brandenburg. In der Nacht erreicht der alljährliche Perseidenstrom seinen Höhepunkt. Vor allem in den Stunden nach Mitternacht kann man überdurchschnittlich viele Sternschnuppen sehen. In Kolumbien suchen Einsatzkräfte und Freiwillige nach dem schweren Erdbeben weiter nach Verschütteten. Die Nachrichtenagentur AFP meldet unter Berufung auf örtliche Behörden, dass die Zahl der Toten auf mindestens 240 gestiegen ist. Wie viele Menschen noch vermisst werden, ist unklar. In einer inoffiziellen Datenbank sind noch mehr als 4000 Suchmeldungen eingegangen. Bei dem Beben wurden am Montag mehrere Städte schwer getroffen. Das Epizentrum lag in einer Region, die als eine der ärmsten im Land gilt. Bei der Leichtathletik-Europameisterschaft in Birmingham hat es am Abend zwei weitere Medaillen für das deutsche Team gegeben. Der 100-Meter-Sprinter Owen Ansah hat Bronze geholt, der Hammerwerfer Merlin Hummel vorher Silber. Bei der Schwimmer-Europameisterschaft in Paris hat die deutsche Freistilschwimmerin Isabel Gose Silber über 800 Meter gewonnen. Bronze sicherte sich die zweite deutsche Finalteilnehmerin Maja Werner. Soweit die Nachrichten. 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Das Wetter. Heute kommen Wolken und viel Sonnenschein, die Höchstwerte zwischen 23 und 27 Grad. Zur Stunde in Berlin am Müggelsee 7 Grad und in Steglitz 13, in Luckenwalde 6 Grad und in Potsdam 11. Auch morgen Sonnenschein von früh bis spät, häufig bei strahlend blauem Himmel bei maximal 28 bis 31 Grad. Die Zeit 6.44 Uhr.
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3: Mit Angela Ulrich, guten Morgen. Noch vor 2 Monaten, da sah es so aus, als würden die Clubs, Bars, Sportstätten vom RAW-Gelände in Berlin-Friedrichshain runterfliegen. Als hätte dieser Party- und Kulturort keine Zukunft. Jetzt haben sich der Berliner Senat und der Eigentümer des Grundstücks, die Kurt-Gruppe und der Bezirk vor allem, aber doch geeinigt im Sinne der Clubs und Kneipen. Erst soll der Bezirk nach 2 Jahren dann ein Generalmieter das Gelände übernehmen und an die Kulturtreffs untervermieten. Damit hätten die weitgehenden Bestandsschutz. Im Gegenzug kann die Kurt-Gruppe auf einem Teil des RAW-Geländes Wohnungen bauen. Marcel Weber ist der Vorsitzende der Berliner Clubkommission. Schönen guten Morgen, Herr Weber.
9: Schönen guten Morgen.
3: Wie gucken Sie auf diese Einigung? Ist das für Sie eine gute?
9: Also erstmal ist es eine gute Nachricht, dass es dort weitergeht und dass es zumindest für die nächsten 2 Jahre plus vielleicht noch ein weiteres Jahr Verhandlungen gibt zur konkreten Umsetzung. Und gleichzeitig müssen wir natürlich sagen, dass es jetzt keine dauerhafte Lösung gibt, die auf dem Tisch liegt. Und es gibt ja auch noch ein paar Hürden, die zu nehmen sind. Und insofern freuen wir uns natürlich, dass der Senat und der Bezirk die Bedeutung dieser kulturellen Angebote auf dem RAW-Gelände anerkennt. Und gleichzeitig gibt es noch ein paar Nüsse, die zu knacken sind. Und da gibt es viele Fragezeichen.
3: Welches ist denn Ihr größtes Fragezeichen dabei?
9: Also das größte Fragezeichen ist tatsächlich die Schallemission durch das Publikum, das zum Club geht oder zu den anderen kulturellen Nutzungen und dann wieder weggeht. Und wenn da jetzt Wohnbebauung kommt, dann ist es ja weiterhin so, dass es rechtlich überhaupt keinen Schutz gibt, auch gar nicht für den Bestand, dass dort dieser Club einfach weitermachen darf und die ranrückende Wohnbebauung dafür sorgen muss, dass eben in den Wohnungen Ruhe ist, sondern das Problem wird sein, und so ist es zumindest erstmal die Frage, wie man das lösen kann, dass wenn da plötzlich Wohnungen entstehen, dass sich das nicht dazu auswirken kann, dass die Leute, die da neu hinziehen, sich irgendwann beschweren und sagen, der Club muss weg und dann kriegen sie womöglich auch noch recht. Das ist ja die Situation, die wir ganz oft haben.
3: Da soll jetzt auch erstmal ein Gutachten erstellt werden und kann man sich schon vorstellen, dass das Gutachten dann nicht in die Richtung geht, die Clubs können 24/7 so laut sein, wie sie wollen. Haben Sie da Sorge, dass daran nochmal alles wieder zusammenbricht, also dann doch die lautstarken Clubs gehen müssen?
9: Also ich glaube, dieses Momentum, was wir jetzt haben, sind diese maximal 3 Jahre, in denen entweder ein tragbarer Plan für den Bestand entwickelt wird, sodass sich das miteinander verträgt. Das ist natürlich die optimale Lösung. Und gleichzeitig muss aber auch in diesen Jahren jetzt daran gearbeitet werden, Alternativlösungen zu haben, B-Pläne vielleicht auch andere Orte nochmal aufzutun, damit diese Orte dann eben an anderer Stelle vielleicht weitermachen können, wenn es sich eben nicht verträgt. Und dann merken wir natürlich, dass wir vor allem eine rechtliche Problematik weiterhin haben, die sich auch an dem Fall jetzt eben noch nicht lösen lässt.
3: Aber ich höre daraus, dass Sie doch befürchten, dass Clubs dann eben vom RAW-Gelände runter müssten, wenn da erstmal Wohnungen stehen.
9: Genau, wir haben es halt allzu oft erlebt und die rechtliche, gesetzliche Lage ist halt einfach so, dass der Bestandsschutz nicht gegeben ist, geschweige denn, dass Neues entstehen kann, weil es eben keine Kulturstätten nach wie vor sind. Es gibt zwar sozusagen den Bundestagsbeschluss und auch das Land Berlin hat es auf dem Papier beschlossen, rechtlich hat sich aber in der Situation bis heute leider nichts geändert.
3: Nun sprechen Sie von dieser Lage, dass es womöglich in diesen Clubs so zu laut ist eben für Wohnbebauung, die man da ja genehmigt und auch planen will. Aber es könnte ja auch überhaupt eine Geldfrage sein, denn zunächst soll ja nun in den nächsten 2 Jahren der Bezirk Friedrichshain-Kreuzberg die Miete für das Gelände zahlen. Da ist von 1 Million Euro die Rede und davon soll auch einiges Geld genutzt werden, um die Gebäude zu erhalten. Also wenn ich so sehe, wie knapp die Bezirke und auch der Senat ja im Moment sind an Geld, dann hört sich das doch fast zu schön an, um wahr zu sein, oder?
9: Also das ist natürlich Pokern mit hohem Risiko weiterhin und dass der Bezirk da jetzt sehr viel Geld in die Hand nimmt, das ist natürlich toll. Auf der einen Seite, weil sie auch wissen um die Bedeutung. Ich meine, wenn dieses RAW-Gelände verschwindet, dann gibt es noch weniger Gründe, nach Berlin zu kommen. Und davon lebt der Bezirk ja auch und die Wirtschaft im Bezirk. Also es ist natürlich schon so. Und wir haben ja auch eine Studie letzthin veröffentlicht, dass jeder Euro, der investiert wird in Kultur, mindestens 3,50 Euro zurückbringt. Und die Clubkultur bringt ja auch regelmäßig Studien raus, wo sie zeigt, welche Wertschöpfung sie eigentlich für die Stadt hat. Insofern könnte das schon eine sinnvolle Investition sein, aber eben mit der Prämisse, dass es auch eine langfristige Lösung über diese jetzt 3 Jahre hinaus braucht.
3: Sie sprechen es an, dass das RAW-Gelände ja auch ein Aushängeschild für Berlin ist. Denken Sie, wenn es jetzt keine Wahlkampfzeit wäre, wir haben ja noch knapp 6 Wochen bis zur Wahl, dann wäre vielleicht Bezirkssenat da nicht so großzügig eingesprungen?
9: Also ich muss sagen, der Bezirk und auch das Land Berlin, die haben schon die Bedeutung des RAWs seit Jahren auf dem Schirm und nicht erst jetzt im Wahlkampf. Und es gab auch schon länger ja verschiedene Ideen, wie man da unterstützen kann, auch dass diese Bestandsgebäude saniert werden können. Und insofern sehen wir das jetzt gar nicht als Wahlkampfmanöver, sondern wirklich gut, dass es jetzt eine Einigung auch noch vor der Wahl gibt und nicht noch im Wahlkampf weiter benutzt wird, weil wir haben ja auch noch ein paar andere Themen in dieser Stadt. Und jetzt müssen wir wirklich die nächsten 3 Jahre so nutzen, dass es da sinnvolle Ergebnisse gibt, die den Bestand erhalten.
3: Das sagt Marcel Weber, der ist Vorsitzender der Berliner Clubkommission über die Einigung, die vorläufige zumindest für das RAW-Gelände in Kreuzberg, in Friedrichshain-Kreuzberg. Herr Weber, ich danke Ihnen für Ihre Zeit.
9: Ich danke auch.
3: 7:10 ist es jetzt.
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3: Wenn Sie heute Abend ab 19.15 Uhr in den Himmel blicken, dann auf gar keinen Fall ohne entsprechende Sonnenbrille, Sonnenschutzbrille, Sophie-Brille, wie sie heißt, Finsternisbrille, auch wenn die fast überall ausverkauft ist. Man kann da auch was basteln, gibt's viele Ideen im Internet, dass man sich eben nicht die Augen verdirbt, denn Sonnenfinsternis heute Abend ist ein Riesenspektakel. Das hat aber auch ganz reelle Auswirkungen, so eine Sonnenfinsternis, zum Beispiel auf die europäische Stromproduktion. Die Energieversorgung ist ja eh ein Thema, das sowohl die Europäische Kommission als auch den Verband europäischer Stromnetzbetreiber umtreibt. Die beobachten die Lage heute Abend also ganz genau. EU-Korrespondent Thomas Spickhofen dazu.
10: Die Lage ist stabil, sagt Kommissionssprecherin Anna Kaiser-Idkonen. Im Moment haben wir keine Sorgen wegen der Energieversorgung, aber natürlich ist es gerade sehr knapp.
11: There are no immediate security or supply concerns, but obviously tight.
10: Mehrere Kraftwerke in ganz Europa mussten schon wegen des Niedrigwassers oder hoher Wassertemperaturen, die nicht mehr zur Kühlung reichen, runtergefahren werden. In Ungarn und Rumänien, in Slowenien und Polen, in Frankreich und Italien. Und dann sei da ja auch noch die Sonnenfinsternis, ergänzt Itkun.
11: Which will have an impact on energy production.
10: Die Auswirkungen haben werde auf die Energieproduktion. Genauer ausgerechnet hat das der Europäische Verband der Übertragungsnetzbetreiber, kurz ENTSO-E. Er hält den Kontakt zu den nationalen Behörden, um jederzeit genau im Bild zu sein über die Stromversorgung und Stromsicherheit in Europa. Gut 2 Stunden weniger Sonne am frühen Abend, das heißt knapp 10 Gigawatt weniger Strom, die sonst bei klarem Sonnenschein als Solarkraft reinkämen. Das ist, als würde man mehrere Kraftwerke gleichzeitig vorübergehend vom Netz nehmen. Trotzdem kein Grund zur Sorge, heißt es beim Verband. Alle seien vorgewarnt und vorbereitet. Die Entwicklung werde engmaschig und in Echtzeit beobachtet. Dennoch verzichten zum Beispiel manche Betreiber auf geplante Netzabschaltungen, um besonders flexibel zu bleiben und bei Bedarf ausgleichen zu können. Kommissionssprecherin Itkonen gibt sich zuversichtlich.
12: Angesichts der Tatsache, dass die Sonnenfinsternis am Nachmittag stattfindet, erwarten wir nicht, dass die Auswirkungen groß sind.
10: NZOI, der Europäische Verband, versichert, wir verfolgen die Entwicklung in den Kontrollräumen mit höchster Aufmerksamkeit. Geht uns auch so, bestätigt die Kommissionssprecherin.
8: We are really looking at a very holistically 360 degrees.
12: Wir schauen wirklich sehr ganzheitlich, sozusagen im 360 Grad Rundumblick auf die Situation und jegliche möglichen Auswirkungen. Wir haben das komplett auf dem Schirm.
10: Der Kern des Schattens zieht zwar vor allem über Spanien hinweg, aber gemessen an der Stromproduktion rechnet NZOI mit den größten Ausfällen neben Spanien in Deutschland, weil hier für gewöhnlich der meiste Solarstrom produziert wird. Die regionalen Betreiber erhalten deshalb noch einmal zusätzliche Vorhersagen von Wetterdiensten zur Wetter- und Sonnenscheinentwicklung.
3: Thomas Spickhofen war das aus Brüssel und über die Sonnenfinsternis und was auch Wissenschaftler davon lernen wollen, außer dass sie es spannend finden, sich das anzugucken. Darüber spreche ich mit Carsten Denker vom Leibniz-Institut für Astrophysik in Potsdam. Kurz vor 7:30 sind wir verabredet.
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3: Um 7:07. Aus der ganzen Welt reisen gerade Jugendorchester nach Berlin, um an einem Festival teilzunehmen, der Young Euro Classic. Das gibt's jetzt schon seit 26 Jahren. Für die jungen Orchester eine tolle Erfahrung und das Publikum lernt immer wieder neue Musik kennen. Heute Abend spielt das Ulster Youth Orchestra aus Nordirland im Konzerthaus. RBB-Kulturreporter Alessandro Di Sano hat einige der Musiker bei einer Probe getroffen.
13: Warm ist es in dem Seminarraum im Freizeit- und Erholungszentrum in Berlin und laut. Vier Trompeten, drei Posaunen und eine Tuba, gespielt von jungen Musikern aus Nordirland. Die Blechbläser spielen das erste Mal zusammen, so wie das ganze Ulster Youth Orchestra. Jedes Jahr müssen sich alle Musiker in einem Bewerbungsverfahren durchsetzen. Zum zweiten Mal dabei ist Ed Nethercott, dieses Mal als erster Trompeter.
14: Ich war immer sehr laut. Meine Grundschule wollte mir eine Geige geben. Die habe ich aber abgelehnt, damit ich auf jeden Fall die Trompete bekomme. Ich hatte das Gefühl, dass die besser zu meiner Persönlichkeit passt.
13: Das Ulster Youth Orchestra ist das wichtigste Jugendorchester in Nordirland und nimmt in Berlin am Festival Young Euro Classic teil. Seit Jahrzehnten kommen dafür jeden Sommer Jugendorchester aus der ganzen Welt in die Hauptstadt. Warum eigentlich?
14: Besonders auf dieser Fahrt hier arbeiten wir mit Weltklasse-Tutoren. Zu Hause würden wir niemals Kontakt zu denen haben.
13: In der Registerprobe haben sie gerade genug Zeit, eines der Stücke komplett durchzusprechen. Heute ist es The Children of Lear vom irischen Komponisten Hamilton Harty. Damit bringt das Orchester ein Stück Nordirland mit zum Konzert nach Berlin.
14: Das Stück von Hamilton Harty ist atemberaubend. Da ist dieser unfassbar coole Soprangesang ohne Worte. Es ist fast gruselig. Beeindruckend. Einfach so gut.
13: Drei Stücke bilden das Programm. Eine Auftragskomposition von Sam Kane, The Children of Lear und die sinfonischen Tänze von Rachmaninoff. Das ist ein Programm, das das Orchester fordert. 93 Musiker sind dabei im Alter von 14 bis 22 Jahren. Da darf keine Zeit verloren werden. Und trotzdem, am Abend startet die erste gemeinsame Probe als Ensemble ganz anders. Wird heute 18 Jahre alt. Das Orchester improvisiert ein gemeinsames Happy Birthday.
14: Das ist etwas ganz Besonderes. Wir repräsentieren Nordirland bei diesem prestigeträchtigen Festival in Berlin. Es ist großartig. Und das Konzerthaus sieht aus wie die coolste Spielstätte aller Zeiten.
13: Nach dem Konzert genießt das Orchester noch zwei Tage Urlaub in Berlin. Dann kann auch Ed Nethercott an der Trompete wieder durchatmen.
3: Das sei ihm gegönnt. Ab heute Abend geht's aber jetzt erstmal aufs Podium des Berliner Konzerthauses. 19 Uhr das Ulster Youth Orchestra, so heißt es genau, im Rahmen des Young Euro Classic Festivals. Und es gibt noch Tickets.
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3: Das Wetter für Brandenburg und Berlin. Der von der Natur so ersehnte Regen, der ist auch heute nicht in Sicht. Es bleibt trocken. 6 bis 13 Grad haben wir und es sollen bis zu 27 werden.
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3: Kerstin Reinsch.
23: A10 östlicher Berliner Ring Richtung Dreieck Barnim. Zwischen Rüdersdorf und Hellersdorf ist nach einem Unfall nur die linke Spur frei. A12 Berlin Richtung Frankfurt-Oder. Zwischen Fürstenwalders

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1: Was heißt das, wenn künftig Geheimdienste in Deutschland mehr Macht bekommen, um gegen Attacken von außen besser gewappnet zu sein? Was ist gut? Wo sind die Grenzen? Werden sie überschritten? Frage ich gleich den grünen Sicherheitspolitiker Konstantin von Notz nach den Nachrichten. Und die beginnt Kerstin Reinsch auch mit diesem Thema.
2: Die Bundesregierung will heute eine grundlegende Reform der deutschen Nachrichtendienste beschließen. Sie sollen künftig deutlich mehr Möglichkeiten haben, auf zum Beispiel terroristische Bedrohungen, Cyberangriffe und Desinformationskampagnen aus dem Ausland zu reagieren. Hauptstadtkorrespondentin Efi Seibert.
3: Die wesentlichste Änderung ist, diese Dienste können dann selbst handfest aktiv werden. Im Bedrohungsfall zum Beispiel dürfen sie Handys manipulieren und abhören. Sie dürfen Datenströme umleiten. Sie dürfen auch zum Beispiel Produktionsanlagen im Ausland sabotieren oder Unternehmen hacken. Informationen und Daten über Personen und Firmen, die dürfen sie zwischenspeichern. Nur die Lizenz zum Töten, die bekommen die deutschen Dienste nicht, im Gegensatz zu vielen anderen ausländischen Agenten. Da ist das erlaubt. Menschenleben dürfen durch diese neuen aktiven Maßnahmen nicht gefährdet werden. Ausnahme ist der Verteidigungsfall, also im Krieg.
2: Die Bundesregierung will bei ihrer Kabinettssitzung außerdem die sogenannte Frühstartrente auf den Weg bringen, um die Altersvorsorge für junge Menschen zu stärken. Damit sollen Kinder ab 6 Jahren bis zur Volljährigkeit jeden Monat 10 € vom Staat bekommen. Das Geld wird in ein individuelles Altersvorsorgedepot eingezahlt und am Kapitalmarkt angelegt. Eltern, Großeltern und später die Kinder können das Depot um eigene Beiträge aufstocken als Ergänzung zur gesetzlichen Rente. Wenn das Gesetz wie geplant Anfang 2027 in Kraft tritt, gilt es erstmal für Kinder, die 2020 geboren worden sind. In dem Jahr darauf gilt es für den nächsten Jahrgang, der dann 6 wird. Voraussetzung ist, dass der Bundestag zustimmt. In Berlin und Brandenburg sind heute gleich 2 Himmelsspektakel zu sehen. Am Abend eine partielle Sonnenfinsternis und in der Nacht der Meteorschauer der Perseiden. Ab 19.15 Uhr schiebt sich der Mond vor die Sonne. Die maximale Bedeckung von rund 85% wird um kurz nach 20 Uhr erreicht. Am besten lässt sich die partielle Sonnenfinsternis mit freiem Blick nach West-Nordwest beobachten, wie die Stiftung Planetarium Berlin erklärt. Die besten Chancen dazu gibt es auf erhöhten Standorten oder auf freiem Feld in Brandenburg. In der Nacht erreicht der alljährliche Perseidenstrom seinen Höhepunkt. Vor allem in den Stunden nach Mitternacht kann man überdurchschnittlich viele Sternschnuppen sehen. Bundesverkehrsminister Bilger sieht trotz der anhaltenden Niedrigwasserlage aktuell keine Gefahr für die Transportketten. Stand jetzt sei die Versorgung gewährleistet, sagte der CDU-Politiker der Rheinischen Post. In einem Interview mit dem Redaktionsnetzwerk Deutschland sprach Bilger sich dafür aus, die Flüsse weiter auszubauen. Hauptstadtkorrespondentin Nicole Markwald.
4: Er sagte, grundsätzlich sollten wir alle ein Verständnis dafür haben, dass die Wasserstraße Unterstützung verdient, weil sie der umweltfreundlichste Verkehrsträger ist. Er wolle darüber auch mit Umweltverbänden reden, die einen solchen Ausbau der Flüsse kritisch sehen. Die Situation ist weiter angespannt. Wegen der anhaltenden Hitze wird befürchtet, dass zum Beispiel der Rhein im Laufe dieser Woche nicht mehr durchgängig befahrbar sein wird. Heute beraten die Verkehrsminister von Bund und Ländern über die schwierige Lage der Binnenschifffahrt.
2: Beamte der US-Einwanderungsbehörde ICE sollen offenbar Handschuhe bekommen, die schmerzhafte Stromstöße abgeben können. Das berichtet die Nachrichtenagentur AP unter Berufung auf das US-Heimatschutzministerium. Demnach sollen bis zu 20 Millionen Dollar bereitgestellt werden, um Tausende dieser Handschuhe zu bestellen. Offiziell bestätigt ist das aber noch nicht. Bürgerrechtler schlagen Alarm. Sie befürchten, dass ICE-Beamte die Handschuhe ohne Vorwarnung einsetzen könnten. Bei der Leichtathletik-Europameisterschaft in Birmingham hat es am Abend 2 weitere Medaillen für das deutsche Team gegeben. Der 100-Meter-Sprinter Owen Ansah hat Bronze geholt, der Hammerwerfer Merlin Hummel vorher Silber. Bei der Schwimmer-Europameisterschaft in Paris hat die deutsche Freistilschwimmerin Isabel Gose Silber über 800 Meter gewonnen. Bronze sicherte sich die 2. deutsche Finalteilnehmerin Maja Werner. Soweit die Nachrichten. 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Das Wetter. Heute kaum Wolken und viel Sonne.

0: Sonnenschein bei Höchstwerten zwischen 23 und 27 Grad. Aktuell in Berlin am Müggelsee 7 und in Kreuzberg 13 Grad, in Jüterbock im Fläming 6 und in Potsdam 11 Grad. Auch morgen Sonnenschein von früh bis spät, häufig bei strahlend blauem Himmel, bei Höchstwerten zwischen 28 und 31 Grad. Die Zeit? 7.05 Uhr.
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2: Mit Angela Ulrich. Guten Morgen. Diese kleine Drohne, zu Boden getreten von einem Busfahrer auf dem Leipziger Flughafen letzte Woche, die hat nochmal gewaltig Bewegung in eine Debatte gebracht. Wie bedroht ist Deutschland von solchen Attacken und wie wehren wir uns? Das Bundeskabinett will heute ein Gesetz beschließen, das den Geheimdiensten mehr Befugnisse und mehr Einfluss geben soll, sowohl im Innen- als auch im Ausland. Befürworter sagen, das muss so sein, gegen Spionage und Sabotage, gerade durch Russland. Kritiker warnen dagegen, dass die Grundrechte beschnitten werden, und zwar zu sehr, wenn mehr überwacht wird. Konstantin von Notz ist grüner Sicherheitspolitiker und der Vizevorsitzende des Parlamentarischen Kontrollgremiums im Bundestag. Schönen guten Morgen, Herr von Notz.
3: Guten Morgen, Frau Ulrich.
2: Warum ist denn Ihrer Meinung nach diese Reform grundsätzlich notwendig?
3: Ja, die deutschen Nachrichtendienste brauchen ein Update. Die leben immer noch rechtlich in der vordigitalen kalten Kriegszeit. Alles sehr zurückhaltend und derzeit eben irgendwie nicht mehr angemessen. Und deswegen fordert das Bundesverfassungsgericht an einigen Stellen, aber auch das Parlament jetzt schon länger, dass es hier ein Update braucht und man die Dienste auf den aktuellen Stand holen muss.
2: Und wird das passieren? Denn es gibt ja zum Beispiel bei den Befugnissen von BND und auch Verfassungsschutz massive Ausweitungen. Online-Durchsuchungen werden leichter, Telekommunikationsüberwachung auch. V-Leute dürfen dann schon ab 16 Jahren eingesetzt werden, wenn man mal auf die Dinge im Inland guckt. Ist das alles Ihrer Meinung nach richtig so?
3: Also man muss streng trennen zwischen dem Agieren des Auslandsnachrichtendienstes, des Bundesnachrichtendienstes BND und des Bundesamtes für Verfassungsschutz, unserem Inlandsnachrichtendienst. Im Ausland hat Deutschland keine Polizei. Da muss man irgendwie operative Fähigkeiten bekommen, um überhaupt auf Augenhöhe mit anderen Diensten agieren zu können, mit anderen ausländischen Nachrichtendiensten. Alle Dienste um uns herum, mit denen wir kooperieren, also unsere Partner, haben diese Befugnisse. Da muss der BND sozusagen auf den Stand der Zeit gebracht werden.
2: Und wenn ich Eva, da nochmal aufs Inland dann gleich gerne kommen, klar, einhaken darf. Das heißt aber auch, Unternehmen hacken, Handys manipulieren, wenn es ums Ausland geht, ist das für Sie okay?
3: Das heißt, dass man mit den Informationen, die man hat, eben auch operativ agieren kann. Dass man eben nicht nur berichtet an die Bundesregierung, was man jetzt für Erkenntnisse hat, sondern dass man eben selbst auch damit arbeiten kann und bestimmte Dinge öffentlich machen kann und beim Hacken auch zurückhacken kann. Das halte ich für richtig in Ermangelung einer eigenen Polizei, die im Ausland eben nicht die Gefahrenabwehr und nicht die Dinge tun kann, die man in diesen geopolitisch massiv bewegten Zeiten eben tun muss. Etwas ganz anderes ist es aber, wenn man das im Inland macht, wo wir 16 Landespolizeien und eine Bundespolizei und ein BKA haben, die alle sozusagen mit der Gefahrenabwehr betraut sind. Und wenn wir jetzt da noch das Bundesamt für Verfassungsschutz als Gefahrenabwehrbehörde installieren, das den Bürgerinnen und Bürgern geheim gegenübertritt und wo man eben sich nicht gerichtlich gegen wehren kann, das ist ein vollkommen anderes Spiel. Und aus unserer Sicht ist das überzogen und verfassungsrechtlich hochproblematisch.
2: Es soll ja aber nun auch ein neues Kontrollgremium dafür geben, den unabhängigen Kontrollrat, UK-Rat, wie es heißt. Das reicht Ihnen nicht.
3: Den UK-Rat gibt es schon länger, aber er soll jetzt noch für andere Bereiche eben zuständig werden. Und dieser UK-Rat, also der unabhängige Kontrollrat, ist eine gerichtsähnliche Kontrolle, die da stattfindet, auch die arbeitet im Verborgenen. Wenn ich jetzt betroffen bin in Deutschland und meine, bei mir ist heimlich durchsucht worden, dann kann ich mit meinem Anwalt eben nicht zum unabhängigen Kontrollrat gehen. Und dann habe ich wirklich sehr eingeschränkte Befugnisse, überhaupt rauszufinden, was mir passiert und widerfahren ist. Und daran merkt man schon, dass hier rechtsstaatlich wirklich neue Türen aufgemacht werden und aus unserer Sicht eben sehr problematische. Das kann dieser unabhängige Kontrollrat leider nicht ändern, dass das ein fundamentaler Bruch mit bisherigen Rechtsstaatsverständnissen in der Bundesrepublik ist.
2: Herr von Notz, aber wenn Sie einerseits ja sagen, manches braucht man dringend, gerade auch für den BND, für den Auslandsgeheimdienst. Was also wollen die Grünen im parlamentarischen Prozess an diesem Gesetzentwurf jetzt noch verändern?
3: Also wir wollen, dass das eine ausgewogene und rechtsstaatliche Reform wird und dass die deutschen Dienste auf den Stand der Zeit gebracht werden und dass wir durchaus Befugnisse erteilen, gesetzgeberisch, die uns helfen, unseren Rechtsstaat, unsere Freiheit gegen die Angriffe, die wir jeden Tag sehen, auch zu verteidigen. Ich meine, diese Vorgänge am Flughafen Halle-Leipzig sind dramatisch. Wir hatten gerade den Anschlag auf den CSD in Berlin. Man merkt daran, wir leben in sehr harten und robusten Zeiten und die Dienste brauchen da auch Befugnisse. Aber das heißt eben nicht, dass man verfassungsrechtliche Grundsätze einfach weggibt. Und ich glaube, die ganze Vorgehensweise des Innenministeriums gefährdet die Reform an sich. Das kommt vor das Bundesverfassungsgericht. Und wenn dann diese Reform teilweise eben erfolgreich angegriffen wird, schadet das auch den deutschen Diensten. Und das können die in diesen Zeiten wirklich nicht brauchen.
2: Reform ja, aber eben nur bis zu einer gewissen Grenze, das sagt Konstantin von Notz, grüner Sicherheitspolitiker und Vizevorsitzender des Parlamentarischen Kontrollgremiums im Bundestag. Herr von Notz, danke Ihnen.
3: Herzlichen Dank, einen schönen Tag.
2: Das wünsche ich auch.
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2: Um 7:12, das wollte ich noch sagen, ehe wir wieder nach Kolumbien blicken. Vor 2 Tagen hat ja da die Erde gebebt in 100 Kilometer Tiefe. Das hat dieses Erdbeben auch so verheerend gemacht. Städte im Süden und Westen sind ja teils zerstört. Stand jetzt hat es mehr als 240 Todesopfer gegeben. Und weil immer wieder noch Vermisste dazukommen, könnte die Zahl steigen. Aber es werden auch immer wieder Menschen lebendig unter den Trümmern gefunden. Unsere Korrespondentin für Kolumbien, Christina Fehmöbus.
4: Mitten in der Nacht feiern Rettungskräfte, Helfer und Angehörige im Cali. Sie heben die Arme, jubeln und rufen. Ja, wir schaffen das. Gerade eben haben sie in der 2 Millionen Einwohnerstadt eine Person aus einem mehrstöckigen Gebäude gerettet. Ein Moment der Freude in düsteren Zeiten. Gerade in Cali hat das Erdbeben schwere Schäden angerichtet. Sogar Krankenhäuser sind dort zusammengebrochen. Auch Alvaro Trancoso ist sichtlich überwältigt. Die Feuerwehr hat seine 31-jährige Tochter aus den Trümmern gerettet. Nach fast 30 Stunden. Ich bin so dankbar. Gott sei Dank lebt sie. Meine Tochter war eingeklemmt zwischen einer Tür und einer Wand. Sie hat eine leichte Verletzung, aber ihr geht es gut. Die Zeit rennt für die Rettungskräfte. Die ersten 72 Stunden nach einem Erdbeben gelten als besonders entscheidend, um noch Überlebende zu bergen. Das Erdbeben ist auch eine Bewährungsprobe für den neuen Präsidenten Kolumbiens. Abelardo de la Espriella ist erst seit Ende letzter Woche im Amt. Verwaltungserfahrung hat er nicht. Er ist als politischer Quereinsteiger gewählt worden. Der Regierungschef hat den Notstand ausgerufen, reist schnell nach dem Erdbeben von Montagmorgen in die betroffenen Gebiete. Und er versucht, sich als Macher zu zeigen, mit heroischen Videos auf seinen Social-Media-Kanälen.
5: Vamos a hacer lo que haya que hacer.
4: Wir tun, was wir tun müssen, sagt de la Espriella. Dem ultrarechten Präsidenten war die Regierung des linken Vorgängers Gustavo Petro verhasst. Das wird ihm jetzt im Krisenmanagement zum Verhängnis. Ihm fehlen eingeweihte Vertraute an den Spitzen wichtiger Katastrophenschutzbehörden. Immerhin, de la Espriellas Verbündeter, US-Präsident Donald Trump und dessen Regierung haben Kolumbien bereits Hilfe versprochen. 15,5 Millionen Dollar soll es an Soforthilfe geben. Auch andere Länder, unter anderem Brasilien, Mexiko und El Salvador, haben schon Unterstützung angeboten. In Kolumbien werden nach Angaben einer informellen Plattform aktuell knapp 3.800 Menschen noch vermisst.
2: Christina Fehmöbus, unsere Korrespondentin für Kolumbien.
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2: Um 7:15 bei der Leichtathletik-Europameisterschaft gab es gestern wieder Grund zur Freude aus deutscher Sicht. Medaillen Nummer 3 und 4, Silber und Bronze, wie auch schon am Tag zuvor. Ja, wer hat das geschafft? Jens-Jörg Rieck, unser Reporter, ist jetzt live aus Birmingham zugeschaltet. Schönen guten Morgen.
6: Guten Morgen.
2: Das ist ja die Story des Abends gestern. Owen Ansah holt die erste deutsche Medaille beim 100-Meter-Lauf seit 40 Jahren. Der Hamburger sprintet zu Bronze, aber ob er diese Medaille behalten darf oder nicht, ist ja nicht so ganz klar. Es gibt einen laufenden Prozess der Anti-Doping-Agentur gegen ihn. Wie steht's da?
6: Das Ganze wird erst nach diesem Sportfest entschieden und umso mehr ist ja fast zu bewundern, wie mit welcher Ruhe, wie stoisch er das am Ende gerockt hat. Er ist angetreten schon im Halbfinale mit einem ganz souveränen Lauf und ist dann auch im Finale von hinten kommend noch zu Bronze gesprintet. Sie haben es richtig angesprochen, Steffen Bringmann, damals 1986, das ist ja im letzten Jahrtausend gewesen und in der Tat ein bisschen her. Und nur die Briten Glaive und Azu waren vor ihm und das Ganze in einem Rennen, das so eindrucksvoll war wie schon sein Auftritt bei den deutschen Meisterschaften. Die liegen 14 Tage zurück. Auch da war diese Anschuldigung schon da. Auch da war der Druck schon da. Noch einmal zur Erklärung. Wenn dieses Urteil gegen ihn ausfällt, dann ist alles futsch. Die Medaillen bei den deutschen Meisterschaften. Damit kann er sich ja eher leben, denn er ist schon 6-mal deutscher Meister jetzt insgesamt geworden. Aber diese erste große internationale Medaille über die 100 Meter, die wäre dann auch dahin. Und deswegen hat der DLV ja beispielsweise, der Deutsche Leichtathletikverband, gesagt, wir lassen ihn sicherheitshalber nicht in den Staffeln starten, um dort eine mögliche, auch die ist möglich für die deutschen Männer, um dort eine mögliche Medaille nicht zu gefährden. Also ich finde es ein Riesenrucksack und kann nur bewundern, wie er das gestern auf die Bahn gebracht hat.
2: Ja, und die Freude war ja dann bei ihm trotzdem riesengroß über so eine Leistung. Und ja, eine Riesenleistung gab es auch beim Hammerwerfen. Merlin Hummel hat Silber geholt, alle Beteiligten aber eine ganze Weile zittern lassen, richtig?
6: Ja, 5. Versuch, die 81,30 Meter haben wirklich auf sich warten lassen. Er war von den Leistungen und den Eingangsleistungen her sicherlich immer ein Medaillenkandidat hinter dem großen Favoriten Bencsa Halas. Der Ungar gewann dann auch mit Weltjahresbestleistung. Aber er hat sich, mittlerweile trainiert ja von der ehemaligen Hammerwerferin Katrin Klaas, einer Frankfurterin, selber immer wieder beruhigen müssen. Wir haben ihn in diversen Meditationsszenen gesehen, also im Schneidersitz, in sich gekehrt, mit sich sprechen. Und diese Beruhigung hat enorm geholfen und hat ihm jetzt nach dem WM-Silber, das war ja im letzten Jahr schon eine kleine Überraschung mit persönlicher Bestleistung, jetzt auch das EM-Silber gebracht. Also das ist ein sehr, sehr überzeugender Start für die deutsche Mannschaft, die heute mit zwei weiteren Medaillenkandidaten, zwei ganz großen Kandidaten, mit dem Weltmeister Leo Neugebauer und mit dem ehemaligen Weltmeister Niklas Kaul in den Zehnkampf der Herren startet.
2: Das ist also das Highlight heute oder gibt's noch mehr?
6: Ja, es gibt noch 4 weitere Entscheidungen, aber aus deutscher Sicht ist sicherlich der Mehrkampf das Highlight. Ansonsten sehen wir Jan-Paul Bredow über die 400 Meter auch noch in der Medaillenentscheidung.
2: Jens-Jörg Rieck war das live aus Birmingham. Dort der 3. Tag der Leichtathletik-Europameisterschaft. Und an den ersten beiden gab es jeweils einmal Silber, einmal Bronze für Deutschland. Also ziemlich gut sind die deutschen Leichtathleten gestartet.
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2: Kerstin Reinsch.
0: A10 östlicher Berliner Ring Richtung Dreieck Barnim. Zwischen Rüdersdorf und Hellersdorf ist nach einem Unfall nur die linke Spur frei. A12 Berlin Richtung Frankfurt-Oder. Zwischen Fürstenwalder aus den Briesen Behinderungen nach einem Unfall. B167 Löwenberg in Richtung Bückwitz. Zwischen dem A24 Anschluss Neuruppin und dem Abzweig Lüchfeld ist die Straße nach einem Unfall gesperrt. Stadtverkehr Berlin, Weißensee, Hansastraße. Zwischen Liebermannstraße und Buschallees bis Anfang September pro Richtung nur noch eine Spur frei. Treptow, die Puschkinallee ist in Höhe S-Bahnhof Treptower Park an einer Tagesbaustelle bis etwa 14 Uhr statt einwärts auf zwei Spuren verengt. In eine Gefahrenmeldung noch von der A10 westlicher Berliner Ring Richtung Dreieck-Havelland. Zwischen Dreieckwerder und Großkreuz steht ein defektes Fahrzeug und hier liegen Reifenteile auf der Fahrbahn.
2: 7.20 Uhr ist es. Ich bin Angela Ulrich. Guten Morgen.
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2: Sie haben ihn eben bei uns im Interview gehört, Konstantin von Notz, grüner Sicherheitspolitiker. Er sagt, die Reform der Geheimdienste, das ist schon richtig in Deutschland, aber es müssen Grenzen eingehalten werden und die sind in Gefahr. Thema auch in den Nachrichten, denn heute soll das Kabinett eine Reform auf den Weg bringen. Kerstin Reinsch.
0: Die deutschen Nachrichtendienste sollen deutlich mehr Befugnisse bekommen, um zum Beispiel auf Sabotage, Cyberangriffe und Desinformationskampagnen zu reagieren. Dafür will die Bundesregierung heute die Geheimdienstreform von Innenminister Dobrindt beschließen. Demnach können das Bundesamt für Verfassungsschutz und der Bundesnachrichtendienst Bedrohungen künftig nicht nur beobachten, sondern auch aktiv bekämpfen, indem etwa auch Handys manipuliert, Unternehmen gehackt und gezielt Falschinformationen verbreitet werden dürfen. Der grünen Innenexperte von Notz hat das im RBB 24 Inforadio gerade richtig genannt, solange es um das Ausland geht. Dort habe Deutschland keine Polizei. Deshalb braucht es laut von Notz die neuen Befugnisse, um auf Augenhöhe mit anderen Diensten zu agieren. Im Inland mit 16 Landespolizeien, Bundespolizei und Bundeskriminalamt nannte von Notz weitere Kompetenzen für den Verfassungsschutz dagegen hochproblematisch. In Berlin und Brandenburg sind heute gleich zwei Himmelsspektakel zu sehen. Am Abend eine partielle Sonnenfinsternis und in der Nacht der Meteorschauer der Perseiden. Katharina Trümper, RBB 24.
9: Ab 19.15 Uhr schiebt sich der Mond vor die Sonne. Die maximale Bedeckung von rund 85% wird kurz nach 8 Uhr erreicht. Am besten lässt sich die partielle Sonnenfinsternis auf erhöhten Standorten oder auf freiem Feld in Brandenburg sehen. In die Sonne schauen sollte man laut Experten nur mit einer speziellen Sonnenfinsternisbrille. Sonst drohen bleibende Schäden an den Augen. Wenige Stunden später erreicht der alljährliche Perseidenstrom seinen Höhepunkt mit bis zu 100 Sternschnuppen pro Stunde. Sie entstehen, wenn Meteore in die Erdatmosphäre eindringen und verglühen.
0: Über die Perseidenschauer und die partielle Sonnenfinsternis sprechen wir nach den Nachrichten mit einem Experten vom Potsdamer Leibniz-Institut für Astrophysik. Ab heute gelten neue EU-Vorschriften zu Verpackungen und Verpackungsmüll. Ziel ist, dass Verpackungen möglichst wenige schädliche Stoffe enthalten und Gesundheit sowie Umwelt besser geschützt werden. Aus Brüssel Sarah Lopez.
10: Beim Einkauf im Supermarkt werden die meisten wohl eher noch nichts von den Änderungen mitbekommen, die ab heute gelten, denn die betreffen vor allem Unternehmen. Für die ändern sich teilweise ihre Rollen und Aufgaben beim Thema Verpackungsmüll. Zum Beispiel, wer welche Informationen zu Verpackungen bereitstellen muss. Ab heute gibt es außerdem eine neue Obergrenze für PFAS in Lebensmittelverpackungen. PFAS sind künstlich hergestellte Chemikalien, die in der Umwelt praktisch nicht abgebaut werden. In den nächsten Jahren stehen dann als Teil der EU-Verpackungsverordnung Änderungen an, die direkt den Alltag von Verbrauchern betreffen. Zum Beispiel werden unnötig große Pakete verboten, wenn online nur ein kleines Produkt bestellt wird.
0: In Kolumbien suchen Einsatzkräfte und Freiwillige nach dem schweren Erdbeben weiter nach Verschütteten. Die Nachrichtenagentur AFP meldet unter Berufung auf örtliche Behörden, dass die Zahl der Toten auf mindestens 240 gestiegen ist. Wie viele Menschen noch vermisst werden, ist unklar. In einer inoffiziellen Datenbank sind mehr als 4000 Suchmeldungen eingegangen. Das Epizentrum des Bebens vom Montag lag in einer Region, die als eine der ärmsten im Land gilt. Die US-Regierung schränkt die medizinische Versorgung von Transgender-Kindern und Jugendlichen weiter ein. Staatliche Gesundheitsprogramme sollen Operationen und Hormonbehandlungen zur Geschlechtsangleichung künftig nicht mehr finanzieren. Auch andere Behandlungen sollen wegfallen. Ausgenommen sind Therapien wegen psychischer Probleme. Die neuen Regeln sollen im Herbst in Kraft treten. Präsident Trump begründet die Maßnahmen mit dem angeblichen Schutz von Kindern. Kritiker werfen seiner Regierung vor, die Rechte von Minderheiten immer weiter zu beschneiden. Bei der Leichtathletik-Europameisterschaft in Birmingham hat es am Abend zwei weitere Medaillen für das deutsche Team gegeben. Der 100-Meter-Sprinter Owen Ansah hat Bronze geholt. Der Hammerwerfer Merlin Hummel vorher Silber. Bei der Schwimm-Europameisterschaft in Paris hat die deutsche Freistil-Schwimmerin Isabel Gose Silber über 800 Meter gewonnen. Bronze sicherte sich die zweite deutsche Finalteilnehmerin Maja Werner. Soweit die Nachrichten. 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Das Wetter. Heute kaum Wolken, viel Sonnenschein, Höchstwerte zwischen 23 und 27 Grad. Zur Stunde in Berlin-Buch 8 Grad und in Kreuzberg 13, in Wittstock-Dosse 6 und in Lindenberg 13 Grad. Auch morgen Sonnenschein von früh bis spät, häufig bei strahlend blauem Himmel, bei maximal 28 bis 31 Grad. Die Zeit 7.25 Uhr.
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2: Mit Angela Ulrich. Guten Morgen. Das ist wahrscheinlich die Frage des Tages für viele heute. Wo kriege ich jetzt noch eine Sophie-Brille her? Eine Sonnenfinsternisbrille, mit der ich dann heute Abend etwa ab 19.15 Uhr gefahrlos in die Sonne gucken kann. Dann nämlich, wenn sich der Mond Stück für Stück vor die Sonne schiebt. In Island und Spanien, auf den Balearen, da wird er sie komplett verdunkeln. Bei uns in Berlin und Brandenburg immerhin zu 85%. Das ist nicht nur ein Spektakel, dass es nur alle Jubeljahre gibt. Bei uns in der Region ist die nächste totale Sonnenfinsternis erst 2081, sondern das ist auch für Wissenschaftler hochinteressant. Carsten Denker leitet die Forschungsgruppe Sonnenphysik am Potsdamer Leibniz-Institut für Astrophysik. Schönen guten Morgen, Herr Denker.
11: Ja, schönen guten Morgen.
2: Wenn Sie uns nochmal erklären, in einfachen Worten, aber mit Ihrem wissenschaftlichen Hintergrund, was passiert da ganz genau heute Abend?
11: Also eigentlich ist es relativ einfach. Der Mond dreht sich ja um die Erde und wir haben dann eine Situation, wo der Mond direkt vor der Sonne steht und sozusagen die helle Sonnenscheibe abdeckt. Und das ist halt dann, was wir heute Abend sehen werden, wenn die Finsternis so gegen 19.15 Uhr anfängt.
2: Und was ist für Sie als Sonnenexperten interessant an so einer Sonnenfinsternis?
11: Also wissenschaftlich gibt es verschiedene Dinge. Die eine Sache, die für uns interessant ist, dass wenn man eine totale Sonnenfinsternis hat, also wie man sie jetzt in Spanien sehen kann, man die Corona der Sonne sieht, die heißen äußeren Schichten der Sonne. Und das ist die einzige Möglichkeit, wie man es einfach wirklich von der Erde aus sehen kann.
2: Und diese Schichten, habe ich gelernt, diese Corona, dieser Kranz der Sonne quasi, der Außenrand, der ist viel heißer als die Sonne innen drin. Was können Sie da rausfinden, wenn man sowas dann bei so einer Gelegenheit gucken kann?
11: Ja, die Sonnenoberfläche, wir nennen die Photosphäre, ist so 6000 Grad heiß. Und die Corona ist dann ja mehrere Millionen Grad heiß. Und das ist natürlich die Frage, wie kann sowas passieren? Also unsere Erfahrung ist, wenn ich zum Beispiel von einem Lagerfeuer weggehe, wird es kälter. Hier wird es heißer. Und das liegt einfach daran, dass die Corona sehr, sehr dünn ist. Also es gibt nur ganz wenige Teilchen drin, die dann aber sehr schnell sich bewegen. Und wie das kommt, wahrscheinlich durch Wellen, die akustische Wellen sein können, aber eben auch entlang der Magnetfeldlinien. Und die heizen die Corona auf.
2: Aber schon spannend, dass es da immer noch auch Fragezeichen gibt, weil die Sonne haben wir uns ja schon so lang, man guckt die sich ja an als wichtigster Sonnen- und Licht- und Wärmespender überhaupt. Es ist ja sehr spät, 19.15 Uhr haben Sie ja auch gesagt, geht's überhaupt erst los und da geht die Sonne dann auch schon bald unter. Was muss man machen, um das wirklich gut angucken zu können?
11: Also man sollte sich einen Ort aussuchen mit einem guten Blick und freiem Horizont in Richtung West-Nordwest. Da gibt es in Potsdam und Umgebung viele Möglichkeiten. Also am besten wäre es, eine kleine Anhöhe zu finden. Und wir hier in der Sternwarte haben uns überlegt, das dann von dem Schlosspark in Babelsberg aus zu machen.
2: Genau, da sitzt ja auch Ihr Leibniz-Institut für Astrophysik und Sie laden auch ein zu vielen Vorträgen. Was kann man da bei Ihnen heute Abend sehen und auch lernen?
11: Also wir haben zwei Vorträge. Der erste ist etwas allgemeiner überhaupt, was Sonnenfinsternisse sind. Und ich werde dann auch noch einen Vortrag halten über Forschung, die wir während einer Sonnenfinsternis in 2017 gemacht haben. Also es wird ein bunter Strauß sein. Und wenn ich mit meinem Vortrag fertig bin, werden wir gemeinsam rübergehen in den Babelsberger Schlosspark. Und dort haben wir Teleskope aufgebaut. Wir haben auch noch Sonnenfinsternisbrillen, um sich das anzuschauen. Und ich kann auch sagen, wer keine Sonnenfinsternisbrille bekommen hat, das ist wirklich schwierig im Moment, sollte vielleicht dorthin gehen, wo viele Leute schauen, weil diese Brillen kann man auch super miteinander teilen. Das Ganze dauert ja etwa 1,5 Stunden, also hat man wirklich Gelegenheit, auch mal von seinem Nachbarn oder Nachbarin eine Brille auszuleihen.
2: Aber auf gar keinen Fall so gucken oder mit einer normalen Brille oder einer Schweißerbrille oder einer Skibrille. Also da muss man aufpassen, richtig?
11: Ja, das sollte man überhaupt nicht machen. Also direkt in das Sonnenlicht zu schauen, das kann tatsächlich die Augen schädigen. Und auch am Abend, wenn die Sonne schon tief steht und nicht mehr so hell erscheint, ist man vielleicht versucht, das zu machen. Bitte machen Sie das nicht.
2: Es gibt ja danach, finde ich spannend, noch ein Himmelsphänomen später in der Nacht. Das ist nicht so selten wie eine Sonnenfinsternis, aber Perseidenschauer. Was ist das genau, wenn man schon mal so einen Experten wie Sie an der Leitung hat?
11: Ja, Perseidenschauer, das sind eigentlich kleine Staubteilchen, die von Kometen stammen, die zerfallen sind. Und die treffen halt auf die Erde und führen dann zu schönen Leuchterscheinungen in der Atmosphäre. Auch da haben wir eigentlich Glück, weil wir heute die Sonnenfinsternis haben. Das heißt, wir haben halt Neumond und das heißt, der Himmel wird sehr dunkel sein. Also dafür müsste man sich dann ein schönes Plätzchen im Dunkeln aussuchen, also außerhalb von den Städten, um das wirklich gut sehen zu können. Und man kann also bis zu 100 Sternschnuppen sehen pro Stunde.
2: Und wann fängt das an so? Wann kann man da drauf warten?
11: Ja, einfach in der Nacht rausgehen. Es fängt halt langsam an und dann wird es immer mehr bis zum Maximum. Und auch am frühen Morgen geht's noch.
2: Carsten Denker leitet die Forschungsgruppe Sonnenphysik am Potsdamer Leibniz-Institut für Astrophysik. Spannende Informationen von Ihnen zur Sonnenfinsternis und den Perseiden heute Abend und in der Nacht. Danke Ihnen herzlich und einen guten Abend dann Ihnen auch als Gucker.
11: Ja, vielen Dank und noch einen schönen Tag.
2: Wünsche ich auch. 7:58 ist es jetzt. Wochenlang sah es ja so aus, als sei alles vorbei. Räumungsaufforderungen, Proteste, Menschen auf einer Demonstration. Jetzt gibt's aber doch eine Einigung. Und zwar reden wir vom RAW-Gelände in Berlin-Friedrichshain, der Partymeile auf dem ehemaligen Bahngelände dort. Die Clubs und Ateliers dürfen erstmal bleiben, aber auf dem Gelände sollen auch, zumindest langfristig, Wohnungen entstehen. Wie passt das alles zusammen und wie tragfähig ist diese Lösung jetzt? Finn Dressler aus unserer Landespolitik. Politikredaktion.
12: Vor gerade einmal 6 Wochen sollten mehrere Clubs und Ateliers auf dem RAW-Gelände ihr Zuhause noch räumen. Der Eigentümer hatte das Bebauungsplanverfahren für gescheitert erklärt. Für den Bezirk Friedrichshain-Kreuzberg hat der Bezirksstadtrat Florian Schmidt von den Grünen verhandelt. Er weiß, wie man sich dann doch einigen konnte.
13: Dann musste eine andere Lösung her und der Eigentümer hat dann eben vorgeschlagen, dass wir, der Bezirk, das Areal, solange der Bebauungsplan noch läuft, anmietet. Und wir haben uns darauf eingelassen, das zu verhandeln und wir sind zu einem Kompromiss gekommen, der aus meiner Sicht tragbar ist.
12: Der Kompromiss? Der Bezirk mietet die Flächen an, für 2 Jahre, aber mit der Option auf ein drittes. Dafür zahlt der Bezirk pro Jahr 1 Million Euro aus dem eigenen Haushalt an den Eigentümer, die Kurt-Gruppe. Ein Teil der Bezirksmittel soll genutzt werden, um die Gebäude zu sanieren. Das heißt, viele bekannte Kultureinrichtungen wie der Sommergarten und der Club Cassiopeia können vorerst bleiben. Zunächst für 2, aber es gibt einen Plan für die nächsten 30 Jahre. Während der befristete Mietvertrag gilt, soll nämlich der Bebauungsplan festgesetzt werden. So soll langfristig ein noch unbestimmter Betreiber die Flächen der Clubs und Bars anmieten, ohne Mietkosten, aber dafür muss er die Gebäude instand halten. Die Kurt-Gruppe bekommt im Gegenzug, was sie seit Jahren fordert, Baurecht mit neuen Planungszielen. Auf dem RAW-Gelände sollen so in Zukunft neben Gewerbe und Büros auch Mietwohnungen entstehen. Ein Drittel davon geförderter Wohnraum, so der Eigentümer Lauritz Kurt.
14: Muss ein attraktives Gelände werden mit Angeboten für Freizeit, Arbeit und einer Durchmischung mit dem dringend benötigten Wohnraum. Und damit können wir gerade in der Größenordnung ein wirklich innovatives Quartier schaffen.
12: Sicher ist die Einigung aber noch nicht. Zustimmen muss sowohl der Hauptausschuss des Abgeordnetenhauses als auch die Bezirksverordnetenversammlung. Und ein Gutachten muss erst zeigen, ob es für Wohnungen neben Clubs und Bars nicht viel zu laut ist. Selbst wenn es dabei Bedenken gäbe, soll das die Lösung aber nicht gefährden, sagt SPD-Politiker Alexander Slotti von der Senatsverwaltung für Stadtentwicklung.
15: In der Regel ist das Ergebnis eines solchen Gutachtens nicht, es geht nicht, sondern das Gutachten gibt dann konkrete Hinweise zu Maßnahmen, die ergriffen werden müssen. Das werden wir jetzt erstmal abwarten und dann muss das in dem Verfahren ausgewertet werden.
12: Die Betreiber der Clubs und Kultureinrichtungen auf dem RAW-Gelände saßen selbst nicht mit am Tisch. Jüst Schmidt von der Skaterhalle Skate RAW ist trotzdem zufrieden.
16: Also für die Nutzer kann man ganz klar sagen, das ist eine riesengroße Erleichterung. Es gab eine lange Hängepartie und wir haben zwischendurch gar nicht mehr daran geglaubt, dass es noch gelingen kann, dass man die Sicherheit für alle Nutzerinnen und Nutzer herstellen kann. Und jetzt sieht es wirklich so aus, als sei erstens eine gute Zwischenlösung gefunden und es hätte man damit zweitens die Zeit gefunden, um auf eine langfristige Lösung hinzuarbeiten.
12: Sollten die Bezirksverordnetenversammlung und das Abgeordnetenhaus zustimmen, bleibt das RAW-Gelände erstmal erhalten. Zumindest für 2 Jahre.
2: Und der Vorsitzende der Berliner Clubkommission findet die Einigung grundsätzlich gut, hat er uns hier gesagt. Aber es gibt auch noch Stolpersteine. Wie genau, was genau, hören Sie ausführlich nochmal hier um kurz nach 8.
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2: 5 nach halb 8, sowas ist es jetzt. Und Jonas Pospesch ist wieder zu mir gekommen aus unserer Wirtschaftsredaktion. Jonas, wir gucken uns die Tourismusbranche an und da gibt es, wenn man guckt, Waldbrände in Südeuropa, hohe Kerosinpreise überall. Das sind ja gerade schwierige Zeiten für Urlauber. Der TUI-Konzern hat heute seine Zahlen fürs dritte Quartal vorgelegt und da horcht man erstmal auf, wieso jetzt schon drittes Quartal? Funktioniert der Kalender da anders für die Reisebranche?
17: Ja, genau. Unternehmen können sich nämlich grundsätzlich selbst aussuchen, wann ihr Finanzjahr beginnt. Viele machen es parallel zum Kalenderjahr, aber gerade in der Reisebranche wird davon gern abgewichen, weil das Geschäft so saisonal ist. Und in diesem dritten Quartal hat TUI einen deutlichen Gewinneinbruch vermeldet, -27% auf 234 Millionen Euro beim bereinigten Betriebsergebnis. Mit einem Rückgang hatten Analysten sowieso gerechnet, weil dieses Jahr die Umstände einfach schwierig sind. Aber das Ergebnis liegt jetzt noch mal rund 40 Millionen Euro unter der Prognose.
2: Ja, aber immerhin noch im Plus. Was sind denn die Schwierigkeiten für die Reisebranche?
17: Ja, die Waldbrände in Frankreich, Spanien, Portugal und Griechenland sind für so große Touristikkonzerne wie TUI gar nicht so relevant, weil diese betroffenen Regionen keine klassischen Pauschalreiseziele sind. Also das Problem dort haben vor allem Camper, Leute, die Ferienwohnungen buchen, sogenannte Individualreisende, wie man in der Branche sagt. Natürlich wird die zunehmende Hitze durch den Klimawandel dort auch immer mehr ein Problem, aber das ist jetzt eher ein mittelfristiges Thema. Für TUI zum Beispiel ist der Iran-Krieg das deutlich größere Problem. Der trifft das Unternehmen gleich auf 4 unterschiedlichen Ebenen.
2: Und das sind welche?
17: Ja, es geht damit los, dass 2 Kreuzfahrtschiffe von TUI wochenlang im persischen Golf festgesessen haben, weil die Straße von Hormuz zu war. Das soll das Unternehmen 40 Millionen Euro gekostet haben, hat TUI-Chef Sebastian Ebel dem Handelsblatt gesagt. Die 2. Ebene sind die Kerosinpreise, die stark gestiegen sind. Die erhöhen die Betriebskosten für Flüge. 3. wurden beliebte Reiseziele teilweise weniger gebucht, weil sie näher am Kriegsgeschehen dran sind, vor allem die Türkei und Ägypten. Und 4. sorgen natürlich die hohen Energiepreise auch für Verunsicherung bei den Urlaubern. Insgesamt sind die Deutschen recht reiselustig. Das verändert sich auch in Krisenzeiten nicht so sehr. Aber Fernreisen gehen zurück und es wird auch kurzfristiger gebucht.
2: Ist ja auch wärmer bei uns. Insofern kann man vielleicht auch mal den Urlaub vor der Haustür machen. Aber wenn wir mal abseits von TUI auf die Stimmung in der Reisebranche gucken, wie ist die insgesamt?
17: Der Deutsche Reiseverband DRV rechnet mit einem moderaten Umsatzplus für die Sommersaison. Früher war man auch schon mal optimistischer für dieses Jahr. Das Preis-Leistungs-Verhältnis wird wichtiger beim Reisen, Stichwort Inflation. Ja, aber wie gesagt, Fernreisen sind schwierig, aber tatsächlich die Buchungen für die Türkei und Ägypten, für solche Länder erholen sich auch wieder, weil die Menschen mit der Sicherheitslage dort wieder, der Sicherheitslage wieder mehr vertrauen inzwischen.
2: Die Urlaubsbranche, die Zahlen des Reisekonzerns TUI, Jonas Pospesch hat uns das erklärt. Und beim Blick aufs Wetter, da sehen wir, wie gesagt, dass es auch wieder bei uns deutlich wärmer wird. Heute schon bis 27 Grad, am Wochenende wieder über 30. Regen nicht in Sicht für die Natur, die danach lechzt, ein Problem. Aber immerhin, es ist noch nicht ganz so heiß, wie wir es schon mal hatten. Die Temperaturen im Moment zwischen 7 und 13 Grad. 27 sollen es heute werden.
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2: Kerstin Reitsch.
0: A10 westlicher Berliner Ring Richtung Dreikafelland. Zwischen Dreikwerder und Großkreuz steht ein defektes Fahrzeug. A10 östlicher Berliner Ring Richtung Dreieck wahrnehmen. Zwischen Rüdersdorf und Hellersdorf ist nach einem Unfall nur die linke Spur frei. A12 Berlin Richtung Frankfurt-Oder. Zwischen Fürstenwalde aus den Briesen Behinderungen nach einem Unfall. B167 Löwenberg in Richtung Bückwitz. Zwischen dem A24 Anschluss Neuruppin und dem Abzweig Lüchfeld ist die Straße nach einem Unfall gesperrt. Stadtverkehr Berlin, Weißensee-Hansastraße. Zwischen Liebermannstraße und Buschallee ist bis Anfang September pro Richtung nur noch eine Spur frei. Treptow, die Puschkinallee ist in Höhe S-Bahnhof Treptower Park an einer Tagesbaustelle bis etwa 14 Uhr statt einwärts auf zwei Spuren verengt. 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
2: 7.40 Uhr. Guten Morgen, ich bin Angela Ulrich.
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2: Wenn die Pläne der Bundesregierung so durchgehen, wie das Kabinett sie heute beschließen will, dann ändert sich einiges für die Geheimdienste. Sie können aktiver eingreifen, zum Beispiel auch selbst Falschinformationen verbreiten, wenn sie das für nötig halten. Daran gibt es auch Kritik. Die Meldungen mit Kerstin Reinsch.
0: Die deutschen Nachrichtendienste sollen deutlich mehr Befugnisse bekommen. Dafür will die Bundesregierung heute eine Reform beschließen. Der grünen Innenexperte von Notz hat das im RBB 24 Inforadio richtig genannt, solange es um das Ausland geht. Dort habe Deutschland keine Polizei. Deshalb brauche der BND mehr Handlungsmöglichkeiten, um auf Augenhöhe mit anderen Diensten zu agieren.
3: Etwas ganz anderes ist es aber, wenn man das im Inland macht, wo wir 16 Landespolizeien und eine Bundespolizei und ein BKA haben. Und wenn wir jetzt da noch das Bundesamt für Verfassungsschutz als Gefahrenabwehrbehörde installieren, das den Bürgerinnen und Bürgern geheim gegenübertritt und wo man eben sich nicht gerichtlich gegen wehren kann, das ist ein vollkommen anderes Spiel. Und aus unserer Sicht ist das überzogen und verfassungsrechtlich hochproblematisch.
0: Der grünen Innenexperte Konstantin von Notz, stellvertretender Vorsitzender des Parlamentarischen Kontrollgremiums im Bundestag. Die Bundesregierung will bei ihrer Kabinettssitzung neben der Geheimdienstreform auch die sogenannte Frühstartrente beschließen, um die Altersvorsorge für junge Menschen zu stärken. Damit sollen Kinder ab 6 Jahren bis zur Volljährigkeit jeden Monat 10 Euro vom Staat bekommen. Das Geld wird in ein individuelles Altersvorsorgedepot eingezahlt und am Kapitalmarkt angelegt. Eltern, Großeltern und später die Kinder können das Depot um eigene Beiträge aufstocken, als Ergänzung zur gesetzlichen Rente. Wenn das Gesetz wie geplant Anfang 2027 in Kraft tritt, gilt es erstmal für Kinder, die 2020 geboren worden sind. In dem Jahr darauf, dann gilt es für den nächsten Jahrgang, der dann 6 wird. Voraussetzung ist, dass der Bundestag zustimmt. Die Berliner Clubkommission hat positiv auf die vorläufige Einigung reagiert, die über das ehemalige RAW-Gelände in Friedrichshain erzielt wurde. Der Vorsitzende Weber äußerte im RBB 24 Inforadio aber auch Bedenken hinsichtlich der geplanten Wohnbebauung. Er frage sich, wie das mit dem Schallschutz funktionieren soll.
18: Wenn da jetzt Wohnbebauung kommt, dann ist es ja weiterhin so, dass es rechtlich überhaupt keinen Schutz gibt, auch gar nicht für den Bestand, dass dort dieser Club einfach weitermachen darf und die ranrückende Wohnbebauung dafür sorgen muss, dass eben in den Wohnungen Ruhe ist, sondern das Problem wird sein, wenn da plötzlich Wohnungen entstehen, dass sich das nicht dazu auswirken kann, dass Leute hinziehen, sich irgendwann beschweren und sagen, der Club muss weg und dann kriegen sie womöglich auch noch recht. Das ist ja die Situation, die wir ganz oft haben.
0: Der Vorsitzende der Berliner Clubkommission Marcel Weber. Die Einigung besagt, dass der Bezirk einen Teil des Geländes vom Eigentümer übergangsweise mietet und an die Clubs und Kulturtreffs untervermietet. Für eine langfristige Lösung soll ein Bebauungsplan festgesetzt werden. RBB 24 Inforadio, der Verkehrsservice mit einer Gefahrenmeldung um 7.43 Uhr. Vorsicht auf der B5 Nauen Richtung Küritz. Zwischen Neukammer und Lietzow liegt ein toter Dachs auf der Fahrbahn. In Berlin und Brandenburg sind heute gleich 2 Himmelsspektakel zu sehen. Am Abend eine partielle Sonnenfinsternis und in der Nacht der Meteorschauer der Perseiden. Ab 19.15 Uhr schiebt sich der Mond vor die Sonne. Die maximale Bedeckung von rund 85% wird um kurz nach 20 Uhr erreicht. Die besten Chancen, das zu sehen, gibt es laut der Stiftung Planetarium Berlin auf erhöhten Standorten oder auf freiem Feld in Brandenburg. Der alljährliche Perseidenstrom mit überdurchschnittlich vielen Sternschnuppen soll vor allem in den Stunden nach Mitternacht zu beobachten sein. Bundesverkehrsminister Bilger sieht trotz der anhaltenden Niedrigwasserlage aktuell keine Gefahr für die Transportketten. Stand jetzt sei die Versorgung gewährleistet, sagte der CDU-Politiker der Rheinischen Post. Er dankte der Deutschen Bahn dafür, zusätzliche Kapazitäten bereitgestellt zu haben. Heute will er mit den Verkehrsministern der Länder über weitere mögliche Maßnahmen beraten. Die Bauindustrie warnt währenddessen vor Lieferengpässen bei Baustoffen. Bei der Leichtathletik-Europameisterschaft in Birmingham hat es am Abend zwei weitere Medaillen für das deutsche Team gegeben. Der 100-Meter-Sprinter Owen Anser hat Bronze geholt, der Hammerwerfer Merlin Hummel vorher Silber. Bei der Schwimm-Europameisterschaft in Paris hat die deutsche Freistilschwimmerin Isabel Gose Silber über 800 Meter gewonnen. Bronze sicherte sich die zweite deutsche Finalteilnehmerin Maja Werner. Soweit die Nachrichten. 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Das Wetter. Heute kaum Wolken und viel Sonnenschein bei Höchstwerten zwischen 23 und 27 Grad. Zur Stunde in Berlin-Köpenick 8 und in Steglitz 14 Grad, in Rathenow 7 und in Frankfurt oder 12 Grad. Auch morgen Sonnenschein von früh bis spät, häufig bei strahlend blauem Himmel, bei Höchstwerten zwischen 28 und 31 Grad. Die Zeit 7.45 Uhr.
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2: Mit Angela Ulrich im Studio. Es gibt sie dann doch noch, die guten Nachrichten von einer Frau aus Cali in Kolumbien, die Einsatzkräfte nach 30 Stunden unter Trümmern lebend gerettet haben. Die Hoffnung, noch mehr Überlebende zu finden, die gibt es noch, aber auch das Ausmaß der Zerstörung wird zwei Tage nach dem Erdbeben im Westen des Landes immer deutlicher. Und die Zahl der Toten und Vermissten steigt. Wie die Bergungsarbeiten laufen, habe ich Christina Fee Möbus gefragt, unsere Korrespondentin für Kolumbien.
19: Ja, also mein persönlicher Eindruck ist, dass es eine unglaublich große Solidarität in der Bevölkerung gibt. Rettungskräfte, freiwillige Helfer, Angehörige, die packen alle mit an, egal jetzt ob tagsüber oder nachts, um noch so viele Menschen wie möglich unter den Trümmern ausfindig zu machen und bergen zu können. Und da gibt sie eben diese guten Nachrichten, die du erwähnt hast. Ein kleines Baby wurde zum Beispiel auch aus einem eingestürzten Gebäude gerettet. Und diese kleinen Momente, die werden dann auch extrem gefeiert. Man muss aber auch sagen, die Zeit rennt. Also die ersten 72 Stunden nach einem Erdbeben gelten als besonders entscheidend, um noch Überlebende zu bergen. Und die sind jetzt dann auch im Laufe des Tages zumindest offiziell rum.
2: Inzwischen melden Agenturen, dass es über 240 Tote schon gibt. Wie ist da dein aktueller Stand, auch was Vermisste angeht?
19: Ja, der Stand der Toten ist bei mir auch 240. Das wird jetzt auch nochmal offiziell von staatlicher Seite so bestätigt. Ein bisschen unklarer ist es bei den Vermissten. Da gibt es unterschiedliche Zahlen. Also es gibt die Gouverneure und die Bürgermeister von den am schlimmsten betroffenen Großstädten und Regionen. Die sagen, wir haben über 3000 Vermisste zu vermelden. Und dann gibt es noch ein informelles Portal, bei dem Zivilisten eben selbst Vermisste melden. Und da sind offenbar wohl schon etwa 3800 Menschen als vermisst registriert worden.
2: Also die Opferzahlen könnten sich noch erhöhen. Wie geht es den Leuten, die jetzt ja eben kein Dach mehr über dem Kopf haben, weil so viel eingestürzt ist, weil sie auch raus aus ihren Häusern gegangen sind in der Angst vor Nachbeben? Ist die Versorgung da auch angelaufen?
19: Ja, viele Überlebende mussten ja erstmal die Nächte im Freien oder so in provisorischen Notunterkünften verbringen. Und nach wie vor ist es so, dass da die Hilfe erstmal nur schleppend von offizieller Seite anläuft. Aber sie kommt, also es gibt ja auch das lokale Rote Kreuz, es gibt den Zivilschutz, es gibt Rettungsteams, die im Dauereinsatz sind, um verletzt zu versorgen und Obdachloser auch zu registrieren. Gleichzeitig ist es natürlich total schwierig, weil alleine in der Stadt Cali zum Beispiel drei Krankenhäuser eingebrochen sind. Also die Versorgung von Verletzten gestaltet sich extrem schwer. Und abgelegene ländliche Gemeinden, da ist ohnehin noch eher unklar, wie groß das Ausmaß da von dem Erdbeben war.
2: Also schwierige Bedingungen weiterhin. Nun haben Nachbarländer von Kolumbien, auch die EU, Deutschland, viele haben Hilfe angeboten. Was nimmt da Kolumbiens Präsident bisher an?
19: Ja, ich würde sagen, der ist da ein bisschen selektiv, ehrlicherweise. Also der ist ja erst ganz frisch ins Amt gekommen. Ende letzter Woche wurde er Präsident des südamerikanischen Landes und er gilt als ultrarechter Hardliner, der einen nationalen Kurs fährt, der einen konfrontativen Kurs fährt und der quasi nicht so Interventionismus in seinem Land haben möchte. Und deswegen hat er eben offenbar gesagt, dass er ausschließlich humanitäre Hilfe in Form von so Materialien und Hilfsgütern haben möchte oder in Form von Geld. Ausländische Rettungsteams soll er angeblich bisher eher ausgeschlagen haben. Mit der Begründung, die brauche man nicht, man käme selber zurecht.
2: Kolumbien nach dem Erdbeben. Es gibt immer noch einige Überlebende, die gefunden werden unter den Trümmern, aber natürlich leider auch mehr Tote. Christina Fee Möbus mit dem aktuellen Stand. 8:10 ist es jetzt. Vergangene Woche hat es auf den Straßen in Berlin und Brandenburg besonders häufig geblitzt. Ich rede jetzt nicht von Unwettern, sondern ich rede von Geschwindigkeitskontrollen. Beide Länder haben sich nämlich am europäischen Blitzermarathon beteiligt. Offiziell heißt das Speed Week. Ich finde, das sollte eher Slow Week heißen, weil man ja langsamer fahren soll. Aber gut, zu den festen Blitzern sind da noch flexible Geschwindigkeitskontrollen durch die Polizei dazugekommen. Das hat sich mein Kollege Hans Gerbot aus unserer Inforedaktion angeguckt. Die Berliner Polizei hat nämlich jetzt Bilanz gezogen. Hans, was sagt die Berliner Polizei zu diesem Blitzermarathon?
17: Die spricht in ihrer Pressemitteilung von einer positiven Entwicklung. Aber erstmal zu den harten Zahlen. Man hat während dieser Aktionswoche rund 155.000 Geschwindigkeitskontrollen durchgeführt und ganz genau 12.413 Personen sind zu schnell gefahren. Das sind, um es mal ins Verhältnis zu setzen, rund 8% der Kontrollierten, die sich also nicht an die Geschwindigkeitsbegrenzung gehalten haben.
2: Und ist das jetzt viel oder wenig?
17: Naja, die Berliner Polizei hat mal drauf geschaut, wie viele Verkehrssünder im vergangenen Jahr im genau gleichen Zeitraum unterwegs waren. Und man hat festgestellt, das waren deutlich mehr, rund 2660 nämlich mehr. Und das ist insofern schon überraschend, als dass die Berliner Polizei im vergangenen Jahr ja noch gar nicht teilgenommen hat an dieser Speed Week, an diesem Blitzermarathon. Mit anderen Worten, dieses Jahr hat man in der entsprechenden Woche mehr kontrolliert, aber weniger Geschwindigkeitsverstöße registriert.
2: Das müsste ja dann bedeuten, dass es eine positive Entwicklung gibt, dass die Leute gar nicht mehr so viel rasen. Aber es gab auch besonders schwerwiegende Vorstöße, richtig?
17: Genau, also erstmal eine positive Entwicklung, aber es gab auch noch ein paar andere Vorfälle. Immerhin 61 Autofahrer müssen damit rechnen, dass ihnen der Führerschein jetzt für mindestens einen Monat weggenommen wird, weil sie mehr als 31 km/h zu schnell gefahren sind. Dazu hat die Polizei immerhin 11 Fahrer erwischt, die gar keinen Führerschein haben. Das gilt in Deutschland übrigens als Straftat. Also damit macht man sich strafbar und nicht nur der Fahrer macht sich strafbar, sondern auch der Halter des Fahrzeugs gleich mit. Und bei 43 Kontrollierten hat die Berliner Polizei den Verdacht, dass Alkohol oder andere Drogen im Spiel waren. Das ist also die Berliner Bilanz. Ich hätte auch sehr gerne die Brandenburger Zahlen vorgestellt. Die Brandenburger Polizei hat aber leider noch keine Speed Week oder wie du es nennen würdest, Slow Week Bilanz vorgestellt.
2: Genau, ist doch ein guter Name, oder?
17: Eigentlich schon.
2: Slow Week, Blitzermarathon, Speed Week, wie auch immer. Ein bisschen weniger Vorfälle, aber auch schwerwiegende Verstöße der Berliner Speed Week des Blitzermarathons. Hans Gerbert war das mit den Zahlen, die die Berliner Polizei jetzt bekannt gegeben hat.
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2: 7:08. Der amerikanische Musiker Will Oldham veröffentlicht seit Anfang der 90er unter vielen verschiedenen Namen Musik. Vor allem als Palace Brothers, Palace Music oder einfach Will Oldham. In den letzten knapp 30 Jahren ist er aber hauptsächlich als Bonnie Price Billy aktiv. Gestern Abend hat er im großen Sendesaal des RBB gespielt. Dieses Mal nicht allein, sondern mit einer kompletten Band. Unser Kollege aus der Musikredaktion von Radio 1, Ortwin Bader-Iskraut, war dabei. Schönen guten Morgen, Ortwin.
20: Tachchen.
2: Was macht Bonnie Price Billy als Musiker denn so besonders?
20: Ja, Bonnie Prince Billy,
2: Prince,
20: bitte.
2: Entschuldigung.
20: Der große Prinz.
2: Du hast recht.
20: Ja, ja. Also der Will
2: konnte mir das passieren. Bonnie, nochmal kurz. Bonnie, Prince, Billy. Dann habe ich es jetzt mal richtig
20: Bonnie,
2: gesagt.
20: Bonnie, Prince, Billy kann passieren. Ist trotzdem keine Majestätsbeleidigung. Aber es ist trotzdem so, dass der gute Will Oldham so etwas wie eine Institution des amerikanischen Alternative Folk und Country ist. Seit Anfang der 90er veröffentlicht er in einer fast absurden Schlagzahl Album um Album, Live-Album, Studio-Album, fast teilweise ein bis zweimal im Jahr. Oft ist die Musik dabei sehr reduziert, sehr persönlich von den Texten her und weit entfernt von den klassischen Pop-Mechanismen. Man kann also sagen, die Texte sind düster, aber die Musik ist immer hörbar. Also fast schon ein bisschen mainstreamig. Trotzdem ist er nie wirklich zum Mainstream-Star geworden. Aber er hat dadurch natürlich enormen Einfluss und genießt gerade unter anderen Musikerinnen und Musiker einen fast legendären Ruf. Gutes Beispiel ist dafür einer seiner bekanntesten Songs, I See a Darkness. Der ist vom sehr bekannten Johnny Cash gecovert worden. Aber natürlich existiert er auch von ihm selber in mehreren Versionen, zum Beispiel in dieser hier.

0: Ja, das war jetzt für seine Verhältnisse fast schon die große Besetzung, denn die meisten seiner Konzerte spielt er tatsächlich eher solo oder mit kleiner Begleitung. Aber gestern ist er tatsächlich mit einer kompletten Band nach Berlin gekommen. Das ist für seine Verhältnisse wirklich was Besonderes gewesen. Denn gerade bei diesen oft sehr fragilen, reduzierten Songs verändert das natürlich enorm viel. Plötzlich sind da Schlagzeug, Gitarren, Saxophon, Querflöte, diverse Blasinstrumente und natürlich mehrstimmiger Gesang, der das Ganze noch sehr viel atmosphärischer macht. Das ist jetzt trotzdem nicht plötzlich ein großes Rockkonzert gewesen. Aber aus diesen sehr intimen Songs entsteht dann doch ein extrem dichter Bandsound.
1: Aber wie hat dieses Konzert an diesem Ort funktioniert? Denn der RBB-Sendesaal, super schön finde ich den, aber der ist ja eher ungewöhnlich für so einen Künstler.
0: Ja, super schön, genau. Also groß, holzvertäfelt, für alle, die noch nicht da waren, so ein bisschen Westberliner 70er-Jahre-Schick, möchte man sagen. Das ist natürlich wirklich nicht unbedingt der Ort, den man mit amerikanischen Alternative Country verbindet. Das Publikum wusste aber, worauf es sich einlässt. Ne? Die waren extrem aufmerksam und offensichtlich sind die auch mit ziemlich unterschiedlichen Erwartungen gekommen. Denn bei mehr als 30 Studioalben kann man bei Will Oldham schließlich kaum vorhersagen, welche Songs an so einem Abend überhaupt gespielt werden. Und selbst wenn man sie dann kennt, dann erkennt man sie live nicht immer sofort wieder. Denn die Band hat viele Stücke neu interpretiert. Das hatte stellenweise etwas von einem gemeinsamen Abend irgendwo auf dem amerikanischen Land. Sonnenuntergang, Schaukelstuhl, Lagerfeuer. In gewisser Maßen ein bisschen Western-Romantik in West-Berlin.
1: Und welche Momente sind dir besonders hängen geblieben?
0: Ja, also man muss sagen, das Konzert ist über weite Strecken sehr ruhig gewesen. Aber gerade deswegen haben so einzelne Momente umso stärker gewirkt. Schon ganz am Anfang bei Everybody Got a Friend Named Joe, also jeder hat einen Freund namens Joe, das ist ein Song über Freundschaft als Rettungsanker in schwierigen Zeiten, da war der Saal praktisch vollkommen still. Also es gab immer wieder Szenenapplaus, wenn so ein neuer Song erkannt wurde, aber ansonsten saßen da wirklich 1000 Leute komplett gebannt und haben zugehört. Zwischendurch hat Will Oldham diese sehr konzentrierte Stimmung immer wieder mit so ein bisschen Interaktion aufgebrochen. Er wollte zum Beispiel vom Publikum wissen, wo die Band nach dem Konzert noch gemeinsam singen und tanzen kann, bevor es nachts weiter zum nächsten Tourstopp geht. Der stärkste Moment ist für mich aber tatsächlich I See a Darkness gewesen. Das ist, wie gesagt, der bekannteste Song, das Johnny Cash Cover, was wir gerade angesprochen hatten. Da haben sich Oldhams Stimme und die mehrstimmigen Backing Vocals so eng miteinander verbunden, dass dieser riesige Sendesaal plötzlich ganz klein gewirkt hat. Und aus dieser völligen Ruhe ist am Ende das genaue Gegenteil geworden, nämlich Standing Ovations, die man wirklich in dem Setting nicht erwartet hätte, noch bevor überhaupt die Zugabe anfing.
1: Bonnie, Prince, Billy, so korrekt will ich jetzt nochmal sein, gestern also im großen Sendesaal des RBB in Berlin, Ortwin Bader-Iskraut war dabei. Dank dir herzlich.
0: Aber gerne.
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1: Und da hat Kerstin Reinsch den Blick auf Schiene und Straße.
4: A10 östlicher Berliner Ring Richtung Dreieck wahrnehmen. Zwischen Rüdersdorf und Hellersdorf ist nach einem Unfall nur die linke Spur frei. A12 Berlin Richtung Frankfurt-Oder. Zwischen Fürstenwalde Ost und Briesen Behinderungen nach einem Unfall. B167 Löwenberg in Richtung Bückwitz. Zwischen dem A24 Anschluss Neuruppin und dem Abzweig Lüchfeld ist die Straße nach einem Unfall gesperrt. Stadtverkehr Berlin, Weißensee, Hansastraße. Zwischen Liebermannstraße und Buschallee ist bis Anfang September pro Richtung nur noch eine Spur frei. Treptow. Die Puschkinallee ist in Höhe S-Bahnhof Treptower Park an einer Tagesbaustelle bis etwa 14 Uhr stadteinwärts auf zwei Spuren verengt. In Kaulsdorf ist die Straße Alt-Kaulsdorf wegen Bauarbeiten zwischen Mieslowitzer Straße und Dorfstraße bis Freitag stadteinwärts gesperrt. Prenzlauer Berg, die Bötzow-Straße, ist zwischen Danziger Straße und John-Scheer-Straße in Richtung Anton-Sevko-Park gesperrt.
1: 8 Uhr, guten Morgen.
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0: künftig aktiv bekämpfen, etwa indem sie Handys manipulieren und Unternehmen hacken. Der grünen Innenexperte von Notz hat die Reform im RBB 24 Inforadio richtig genannt, solange es um das Ausland geht. Dort habe Deutschland keine Polizei, deshalb brauche der BND mehr Möglichkeiten. Im Inland sei die Gefahrenabwehr dagegen durch die Polizeien gesichert. Weitere Kompetenzen für den Verfassungsschutz schätzt von Notz daher als hochproblematisch ein. Als Konsequenz aus dem großen Stromausfall Anfang des Jahres hat der Berliner Senat weitere Schritte beschlossen, um die Stadt widerstandsfähiger zu machen. Wirtschaftssenatorin Giffey sagte in der RBB 24 Abendschau, viele Maßnahmen seien schon umgesetzt.
1: Wir haben mittlerweile an 20 Kilometern Zaun um unsere neuralgischen Punkte Aufstockung vorgenommen. Es gibt einen neuen Standard, 2,40 Meter Sicherheitszaun plus NATO-Draht plus Videoüberwachung plus Sensorik, Einsatz von künstlicher Intelligenz und natürlich auch Prozesse in der Krisenbewältigung, in der Abstimmung miteinander. Da ist deutlich, was passiert, und wir unterstützen die Stromnetz Berlin auch dabei, weiter zu investieren.
0: Berlins Wirtschaftssenatorin Franziska Giffey, SPD. In Berlin und Brandenburg ist heute Abend eine partielle Sonnenfinsternis zu beobachten. Ab 19.15 Uhr schiebt sich der Mond vor die Sonne. Kurz nach 20 Uhr wird die Sonne dann zu 85% im Mondschatten liegen. Am besten lasse sich das Ereignis von einer Anhöhe mit freiem Blick nach West-Nordwest beobachten, sagte der Potsdamer Astrophysiker Denker im RBB 24 Inforadio. Das sei auch im Schloss Babelsberg möglich.
2: Dort haben wir Teleskope aufgebaut. Wir haben auch noch Sonnenfinsternisbrillen, um sich das anzuschauen. Und ich kann auch sagen, wer keine Sonnenfinsternisbrille bekommen hat, das ist wirklich schwierig im Moment, sollte vielleicht dorthin gehen, wo viele Leute schauen, weil diese Brillen kann man auch super miteinander teilen. Das Ganze dauert ja etwa 1,5 Stunden, also hat man wirklich Gelegenheit, auch mal von seinem Nachbarn oder Nachbarin eine Brille auszuleihen.
0: Der Leiter der Forschungsgruppe Sonnenphysik am Potsdamer Leibniz-Institut für Astrophysik, Carsten Denker. Die EU will gegen Plastikmüll vorgehen und führt deshalb schrittweise neue Regeln ein. Die ersten gelten ab heute. Unter anderem müssen Hersteller von Plastikverpackungen jetzt neue Höchstwerte für PFAS einhalten. In Lebensmittelverpackungen dürfen die sogenannten Ewigkeitschemikalien überhaupt nicht mehr drin sein. Die Stoffe bauen sich in der Umwelt und im Körper nicht oder kaum ab. In den kommenden Jahren sollen weitere Verordnungen kommen, die dann auch für Verbraucher einen offensichtlichen Unterschied machen. Zum Beispiel sollen dann alle Verpackungen recyclingfähig und nur noch so groß wie wirklich nötig sein. In Kolumbien suchen Einsatzkräfte und Freiwillige nach dem schweren Erdbeben weiter nach Verschütteten. Die Nachrichtenagentur AFP meldet unter Berufung auf örtliche Behörden, dass die Zahl der Toten auf mindestens 240 gestiegen ist. Wie viele Menschen noch vermisst werden, ist unklar. In einer inoffiziellen Datenbank sind mehr als 4000 Suchmeldungen eingetragen. Bei dem Beben wurden am Montag mehrere Städte schwer getroffen. Das Epizentrum lag in einer Region, die als eine der ärmsten im Land gilt. Beamte der US-Einwanderungsbehörde ICE sollen offenbar Handschuhe bekommen, die schmerzhafte Stromstöße abgeben können. Das berichtet die Nachrichtenagentur AP unter Berufung auf das US-Heimatschutzministerium. Demnach sollen bis zu 20 Millionen Dollar bereitgestellt werden, um Tausende dieser Handschuhe zu bestellen. Offiziell bestätigt ist das aber noch nicht. Die Geräte werden von einem Unternehmen im US-Bundesstaat Kentucky hergestellt und wurden in den vergangenen Jahren schon von einigen Gefängnissen und Polizeibehörden eingesetzt. Bürgerrechtler schlagen Alarm. Sie befürchten, dass ICE-Beamte die Handschuhe ohne Vorwarnung einsetzen könnten. Soweit die Nachrichten. 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Das Wetter. Heute kaum Wolken und viel Sonnenschein bei Höchstwerten zwischen 23 und 27 Grad. Zur Stunde in Berlin-Köpenick 8 Grad und in Steglitz 14. In Rathenow 7 Grad und in Frankfurt oder 12 Grad. Auch morgen Sonnenschein von früh bis spät, häufig bei strahlend blauem Himmel und maximal 28 bis 31 Grad. Die Zeit 8.05 Uhr.
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4: Mit Angela Ulrich, guten Morgen. Ja, dieses RAW-Gelände in Friedrichshain-Kreuzberg in Berlin. Noch vor 2 Monaten sah es so aus, als würden die Clubs, Bars, Sportstätten, Kultureinrichtungen da runterfliegen, weil es einen Dauer

0: Streit gab zwischen Bezirkssenat und vor allen Dingen auch eben dem Eigentümer des Grundstücks, der Kurt-Gruppe. Demos gab es dann und jetzt gestern haben sich der Eigentümer, die Baugruppe eben und Senat und Bezirk geeinigt im Sinne von Clubs und Kneipen auf diesem RAW-Gelände. Der Bezirk soll erst 2 Jahre lang mieten, dieses Gebiet als Generalmieter und an die Kulturtreffs untervermieten. Damit hätten sie weitgehenden Bestandsschutz. Im Gegenzug kann die Kurt-Gruppe auf einem Teil des RAW-Geländes Wohnungen bauen. Aber wie passt das zusammen? Ja, eher lautstarke Clubkultur und Wohnbebauung. Darüber habe ich mit Marcel Weber gesprochen, dem Vorsitzenden der Berliner Clubkommission. Ob das nun eine gute oder keine gute Nachricht ist, diese Einigung vom RAW-Gelände, habe ich ihn gefragt.
1: Also erstmal ist es eine gute Nachricht, dass es dort weitergeht und dass es zumindest für die nächsten 2 Jahre plus vielleicht noch ein weiteres Jahr Verhandlungen gibt zur konkreten Umsetzung. Und gleichzeitig müssen wir natürlich sagen, dass es jetzt keine dauerhafte Lösung gibt, die auf dem Tisch liegt. Und es gibt ja auch noch ein paar Hürden, die zu nehmen sind. Und insofern freuen wir uns natürlich, dass der Senat und der Bezirk die Bedeutung dieser kulturellen Angebote auf dem RAW-Gelände anerkennt. Und gleichzeitig gibt es noch ein paar Nüsse, die zu knacken sind. Und da gibt es viele Fragezeichen.
0: Welches ist denn Ihr größtes Fragezeichen dabei?
1: Also das größte Fragezeichen ist tatsächlich die Schallemission durch das Publikum, das zum Club geht oder zu den anderen kulturellen Nutzungen und dann wieder weggeht. Und wenn da jetzt Wohnbebauung kommt, dann ist es ja weiterhin so, dass es rechtlich überhaupt keinen Schutz gibt, auch gar nicht für den Bestand, dass dort dieser Club einfach weitermachen darf und die ranrückende Wohnbebauung dafür sorgen muss, dass eben in den Wohnungen Ruhe ist, sondern das Problem wird sein, und so ist es zumindest erstmal die Frage, wie man das lösen kann, dass wenn da plötzlich Wohnungen entstehen, dass sich das nicht dazu auswirken kann, dass die Leute, die dann neu hinziehen, sich irgendwann beschweren und sagen, der Club muss weg und dann kriegen sie womöglich auch noch recht. Das ist ja die Situation, die wir ganz oft haben.
0: Da soll jetzt auch erstmal ein Gutachten erstellt werden und kann man sich schon vorstellen, dass das Gutachten dann nicht in die Richtung geht, die Clubs können 24/7 so laut sein, wie sie wollen. Haben Sie da Sorge, dass daran nochmal alles wieder zusammenbricht, also dann doch die lautstarken Clubs gehen müssen?
1: Also ich glaube, dieses Momentum, was wir jetzt haben, sind diese maximal 3 Jahre, in denen entweder ein tragbarer Plan für den Bestand entwickelt wird, sodass sich das miteinander verträgt. Das ist natürlich die optimale Lösung. Und gleichzeitig muss aber auch in diesen Jahren jetzt daran gearbeitet werden, Alternativlösungen zu haben, B-Pläne vielleicht auch andere Orte nochmal aufzutun, damit diese Orte dann eben an anderer Stelle vielleicht weitermachen können, wenn es sich eben nicht verträgt. Und dann merken wir natürlich, dass wir vor allem eine rechtliche Problematik weiterhin haben, die sich auch an dem Fall jetzt eben noch nicht lösen lässt.
0: Aber ich höre daraus, dass Sie doch befürchten, dass Clubs dann eben vom RAW-Gelände runter müssten, wenn da erstmal Wohnungen stehen.
1: Genau, wir haben es halt allzu oft erlebt und die rechtliche, gesetzliche Lage ist halt einfach so, dass der Bestandsschutz nicht gegeben ist, geschweige denn, dass Neues entstehen kann, weil es eben keine Kulturstätten nach wie vor sind. Es gibt zwar sozusagen den Bundestagsbeschluss und auch das Land Berlin hat es auf dem Papier beschlossen, rechtlich hat sich aber in der Situation bis heute leider nichts geändert.
0: Nun sprechen Sie von dieser Lage, dass es womöglich in diesen Clubs so zu laut ist eben für Wohnbebauung, die man da ja genehmigt und auch planen will. Aber es könnte ja auch überhaupt eine Geldfrage sein, denn zunächst soll ja nun in den nächsten 2 Jahren der Bezirk Friedrichshain-Kreuzberg die Miete für das Gelände zahlen. Da ist von 1 Million Euro die Rede und davon soll auch einiges Geld genutzt werden, um die Gebäude zu erhalten. Also wenn ich so sehe, wie knapp die Bezirke und auch der Senat ja im Moment sind an Geld, dann hört sich das doch fast zu schön an, um wahr zu sein, oder?
1: Also das ist natürlich Pokern mit hohem Risiko weiterhin und dass der Bezirk da jetzt sehr viel Geld in die Hand nimmt, das ist natürlich toll. Auf der einen Seite, weil sie auch wissen um die Bedeutung. Ich meine, wenn dieses RAW-Gelände verschwindet, dann gibt es noch weniger Gründe, nach Berlin zu kommen. Und davon lebt der Bezirk ja auch und die Wirtschaft im Bezirk. Also es ist natürlich schon so. Und wir haben ja auch eine Studie letzthin veröffentlicht, dass jeder Euro, der investiert wird in Kultur, mindestens 3,50 Euro zurückbringt. Und die Clubkultur bringt ja auch regelmäßig Studien raus, wo sie zeigt, welche Wertschöpfung sie eigentlich für die Stadt hat. Insofern könnte das schon eine sinnvolle Investition sein, aber eben mit der Prämisse, dass es auch eine langfristige Lösung über diese jetzt 3 Jahre hinaus braucht.
0: Sie sprechen es an, dass das RAW-Gelände ja auch ein Aushängeschild für Berlin ist. Denken Sie, wenn es jetzt keine Wahlkampfzeit wäre, wir haben ja noch knapp 6 Wochen bis zur Wahl, dann wäre vielleicht Bezirkssenat da nicht so großzügig eingesprungen?
1: Also ich muss sagen, der Bezirk und auch das Land Berlin, die haben schon die Bedeutung des RWs seit Jahren auf dem Schirm und nicht erst jetzt im Wahlkampf. Und es gab auch schon länger ja verschiedene Ideen, wie man da unterstützen kann, auch dass diese Bestandsgebäude saniert werden können. Und insofern sehen wir das jetzt gar nicht als Wahlkampfmanöver, sondern wirklich gut, dass es jetzt eine Einigung auch noch vor der Wahl gibt und nicht noch im Wahlkampf weiter benutzt wird, weil wir haben ja auch noch ein paar andere Themen in dieser Stadt und jetzt müssen wir wirklich die nächsten 3 Jahre nutzen, dass es da sinnvolle Ergebnisse gibt, die den Bestand erhalten.
0: Marcel Weber sagt, dass der Vorsitzende der Berliner Clubkommission und er ist erstmal ganz zufrieden mit der Einigung zwischen Bezirk, Senat und Eigentümer der Kurt-Gruppe zum RAW-Gelände. 8:11 jetzt. Wer ist eigentlich überreich, also noch reicher als reich? Inforadio-Kolumnistin Doris Anselm schon mal nicht und eigentlich auch niemand aus ihrem Umfeld. Doch warum reagieren einige dann so heftig auf Ideen, Milliardäre stärker zu besteuern, fragt sich unsere Kolumnistin.
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3: Superreiche oder auch Überreiche kenne ich persönlich keine, aber ich kenne offenbar Leute, die sich neuerdings für solche halten. Herzlich willkommen zu Wer irrt Milliardär? Ohne Günther Jauch. Die paar wohlhabenderen Menschen in meinem Umfeld zeigen sich zunehmend seltsam solidarisch mit Multimilliardären. Zu meiner Freundin J darf man nichts mehr sagen gegen Elon Musk, Jeff Bezos und Susanne Klatten. Alles fleißige, mutige, Selfmade-UnternehmerInnen, die die Welt voranbringen. So redet J, aber zugleich freut sie sich viel zu rührend am Besitz eines Hauses, zweier Autos und eines Ferienhäuschens. Aber das zweite Auto ist ein SUV. Ja, schon gut, J. Letztens gingen wir spazieren und an einer Wand stand das Graffiti Eat the Rich. Da wurde J so bleich, als hätte unten drunter ein Rezept gestanden für J in Rotweinsoße. Diplomatisch lenkte ich das Gespräch auf den weniger martialischen Slogan Tax the Rich. Aber das war noch schlimmer. Ich glaube, da hätte J sich lieber essen lassen. Verzweifelt rief ich aus, aber du bist doch gar nicht gemeint, und holte mein Lineal aus der Tasche. Das habe ich stets dabei für den Fall, dass ich es in der Kolumne brauche. Schau, sagte ich einfühlsam. Das ist das Vermögen, wenn bei 0 Zentimetern der Obdachlose ist und bei 30 Elon Musk, ja, dann sitzt du, ich schätzte sie auf 5 Millionen, immer noch direkt neben dem Obdachlosen. Ach was, der Abstand ist nicht mal darstellbar. Im Grunde sitzt du auf dem Schoß des Obdachlosen und lehnst dich leicht nach rechts. J guckte nicht so, als hätte ich ihre Solidarität gerade neu verteilt. Ich beschloss, ihr zum Trost einen Privatjet aus Marzipan zu schenken und niemals in die Politik zu gehen.
0: 100 Sekunden Leben von Doris Anselm. Eine Wiederholung ihrer Kolumne war das aus dem April.
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0: 8:13. 4-mal Edelmetall nach 2 Wettkampftagen. Die Medaillenausbeute bei der Leichtathletik-Europameisterschaft in Birmingham, die kann sich aus deutscher Sicht wirklich sehen lassen. 2 dieser Medaillen gehen auf das Konto eines Hammerwerfers und eines Sprinters. Und dieser Sprinter, der heißt Owen Ansah, in 100 Metern, zu den 100 Metern ist er zu Bronze gesprintet gestern Abend. Seit 40 Jahren gab es das nicht mehr, solch eine Medaille bei einem 100-Meter-Rennen für Deutschland. Aber diese Medaille besitzt Owen Ansah nur auf Bewährung, denn ein Anti-Doping-Prozess gegen ihn steht im Raum. Wie es um den steht, habe ich unseren Reporter vor Ort Jens-Jörg Krieg gefragt.
4: Das Ganze wird erst nach diesem Sportfest entschieden und umso mehr ist ja fast zu bewundern, wie mit welcher Ruhe, wie stoisch er das am Ende gerockt hat. Er ist angetreten schon im Halbfinale mit einem ganz souveränen Lauf und ist dann auch im Finale von hinten kommend noch zu Bronze gesprintet. Sie haben es richtig angesprochen, Steffen Bringmann, damals 1986, das ist ja im letzten Jahrtausend gewesen und in der Tat ein bisschen her. Und nur die Briten Glaive und Azu waren vor ihm und das Ganze in einem Rennen, das so eindrucksvoll war, wie schon sein Auftritt bei den deutschen Meisterschaften. Gutachten, die liegen 14 Tage zurück. Auch da war diese Anschuldigung schon da. Auch da war der Druck schon da. Noch einmal zur Erklärung. Wenn dieses Urteil gegen ihn ausfällt, dann ist alles futsch. Die Medaillen bei den deutschen Meisterschaften. Damit kann er sich ja eher leben, denn er ist schon 6-mal deutscher Meister jetzt insgesamt geworden. Aber diese erste große internationale Medaille über die 100 Meter, die wäre dann auch dahin. Und deswegen hat der DLV ja beispielsweise, der Deutsche Leichtathletikverband, gesagt, wir lassen ihn sicherheitshalber nicht in den Staffeln starten, um dort eine mögliche, auch dies möglich für die deutschen Männer, um dort eine mögliche Medaille nicht zu gefährden. Also ich finde es ein Riesenrucksack und kann nur bewundern, wie er das gestern auf die Bahn gebracht hat.
0: Ja, und die Freude war ja dann bei ihm trotzdem riesengroß über so eine Leistung. Und ja, eine Riesenleistung gab es auch beim Hammerwerfen. Merlin Hummel hat Silber geholt, alle Beteiligten aber eine ganze Weile zittern lassen, richtig?
4: Ja, fünfter Versuch, die 81,30 Meter haben wirklich auf sich warten lassen. Er war von den Leistungen und den Eingangsleistungen her sicherlich immer ein Medaillenkandidat hinter dem großen Favoriten Bencsa Halas. Der Ungar gewann dann auch mit Weltjahresbestleistung. Aber er hat sich, mittlerweile trainiert ja von der ehemaligen Hammerwerferin Katrin Klaas, einer Frankfurterin, selber immer wieder beruhigen müssen. Wir haben ihn in diversen Meditationsszenen gesehen, also im Schneidersitz, in sich gekehrt, mit sich sprechend. Und diese Beruhigung hat enorm geholfen und hat ihm jetzt nach dem WM-Silber, das war ja im letzten Jahr schon eine kleine Überraschung mit persönlicher Bestleistung, jetzt auch das EM-Silber gebracht. Also das ist ein sehr, sehr überzeugender Start für die deutsche Mannschaft, die heute mit zwei weiteren Medaillenkandidaten, zwei ganz großen Kandidaten, mit dem Weltmeister Leo Neugebauer und mit dem ehemaligen Weltmeister Niklas Kaul in den Zehnkampf der Herren startet.
0: Also wieder ein spannender Tag bei der Leichtathletik-Europameisterschaft in Birmingham. Jens Jörg Rieck war das, vor allen Dingen mit dem Rückblick auf die Erfolge von gestern. Nichts weniger als das Lebensgefühl und den sonnendurchfluteten Strand Italiens möchte der Trompeter Till Brönner live auf deutsche Bühnen bringen. Sein aktuelles Album ist eine Hommage an Italo-Pop und Dolce Vita. Im Gespräch mit Inforadio-Redakteur Jens Lehmann hat Till Brönner erzählt, wie sehr ihn seine Kindheit da geprägt hat.
5: Wir sprechen von den frühen 70er Jahren. Da war in der Welt geopolitisch vor allen Dingen eine Menge los. Vietnam war in vollem Gange. Aber es war eben auch eine wahnsinnig kreative Zeit. Überall, es wurden große Songs geschrieben. Es wurden auch in der Musik und Kunst noch sehr viele Gesetze gebrochen. All das war um mich herum doch wahrnehmbar. Und Italien ist schon ein Land, das auch in gewisser Weise für sowas wie einen Europa-Sound für viele Jahre auch zuständig war. Es kamen große Impulse, Italo-Pop und natürlich auch wunderbare Jazzmusiker. Die Italiener behaupten mit einem kleinen Augenzwinkern auch immer mal gerne, dass der Jazz ursprünglich eigentlich aus Italien kommt.
0: Okay, Till Brönner war das. Der Trompeter ist gerade auf Tour, kommt am Samstag ins Berliner Tempodrom. Heute schon zu Gast bei uns im Vis-à-vis, unserem langen Gespräch im Inforadio. Kurz nach 11 hier im Programm oder jetzt auch schon zu hören bei uns in der RBB 24 Inforadio App. Kurzer Blick aufs Wetter noch. Temperaturen zwischen 6 und 13 Grad. Aktuell 27 können es noch werden. Sonnig und trocken.
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0: Kerstin Reinsch.
6: Eine Gefahrenmeldung von der A100 Stadtring Richtung Wedding. Zwischen dem Tunnel Rathenauplatz und Messedamm Süd blockiert ein defektes Fahrzeug die rechte Spur. A10 östlicher Berliner Ring Richtung Dreieck-Barnim. Zwischen Rüdersdorf und Hellersdorf ist nach einem Unfall nur die linke Spur frei. A12 Berlin Richtung Frankfurt-Oder. Zwischen Fürstenwalde-Ost und Briesen Behinderungen nach einem Unfall. Stadtverkehr Berlin, A100 Stadtring Richtung Wedding. Zwischen Weckstraße und Schmargendorf etwa 10 Minuten Stau. Und in Richtung Treptow staut es sich zwischen Weckstraße und Albuinstraße, hier 10 Minuten Verzögerung. Weißensee-Hansastraße. Zwischen Liebermannstraße und Buschallee ist bis Anfang September pro Richtung nur noch eine Spur frei. Treptow, die Puschkinallee, ist in Höhe S-Bahnhof Treptower Park an einer Tagesbaustelle bis etwa 14 Uhr stadteinwärts auf zwei Spuren verengt. 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
0: 8.19 Uhr. Schönen guten Morgen.
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0: Mit Angela Ulrich. Was heißt das, wenn künftig Geheimdienste in Deutschland mehr Macht bekommen sollen, um gegen Attacken von außen besser vorgehen zu können? Was ist da richtig? Wo sind die Grenzen? Habe ich heute Morgen den grünen Sicherheitspolitiker Konstantin von Notz gefragt. Das Interview hören Sie nach den Nachrichten nochmal. Kerstin Reinsch startet mit diesem Thema.
6: Die Bundesregierung will heute eine grundlegende Reform der deutschen Nachrichtendienste beschließen. Sie sollen künftig deutlich mehr Möglichkeiten haben, auf zum Beispiel terroristische Bedrohungen, Cyberangriffe und Desinformationskampagnen zu reagieren. Hauptstadtkorrespondentin Efi Seibert.
7: Die wesentlichste Änderung ist, diese Dienste können dann selbst handfest aktiv werden. Im Bedrohungsfall zum Beispiel dürfen sie Handys manipulieren und abhören. Sie dürfen Datenströme umleiten. Sie dürfen auch zum Beispiel Produktionsanlagen im Ausland sabotieren oder Unternehmen hacken. Informationen und Daten über Personen und Firmen, die dürfen sie zwischenspeichern. Nur die Lizenz zum Töten, die bekommen die deutschen Dienste nicht, im Gegensatz zu vielen anderen ausländischen Agenten, da ist das erlaubt. Menschenleben dürfen durch diese neuen aktiven Maßnahmen nicht gefährdet werden. Ausnahme ist der Verteidigungsfall, also im Krieg.
6: Die Bundesregierung will bei ihrer Kabinettssitzung außerdem die sogenannte Frühstartrente auf den Weg bringen, um die Altersvorsorge für junge Menschen zu stärken. Damit sollen Kinder ab 6 Jahren bis zur Volljährigkeit jeden Monat 10 Euro vom Staat bekommen. Das Geld wird in ein individuelles Altersvorsorgedepot eingezahlt und am Kapitalmarkt angelegt. Eltern, Großeltern und später die Kinder können das Depot um eigene Beiträge aufstocken, als Ergänzung zur gesetzlichen Rente. Tritt das Gesetz nach der Zustimmung des Bundestags Anfang 2027 in Kraft, gilt es erstmal nur für Kinder, die 2020 geboren worden sind. Im Jahr darauf dann für den nächsten Jahrgang, der 6 wird. Die Berliner Clubkommission hat positiv auf die vorläufige Einigung reagiert, die über das ehemalige RAW-Gelände in Friedrichshain erzielt wurde. Der Vorsitzende Weber äußerte im RBB 24 Inforadio aber auch Bedenken. Hinsichtlich der geplanten Wohnbebauung frage er sich, wie dort der Schallschutz funktionieren soll. Er befürchte ein altbekanntes Szenario in Berlin, so Weber, nämlich dass Menschen dorthin ziehen, sich über Lärm beschweren und vor Gericht Recht bekommen. Die Folge wäre, dass Clubs schließen müssten. Laut der Einigung wird der Bezirk einen Teil des Geländes vom Eigentümer übergangsweise mieten und dann die Clubs und Kulturtreffs untervermieten. In Berlin und Brandenburg sind heute gleich 2 Himmelsspektakel zu sehen. Am Abend eine partielle Sonnenfinsternis und in der Nacht der Meteorschauer der Perseiden. Ab 19.15 Uhr schiebt sich der Mond vor die Sonne. Die maximale Bedeckung von rund 85% wird um kurz nach 20 Uhr erreicht. Die besten Chancen, das zu sehen, gibt es laut der Stiftung Planetarium Berlin auf erhöhten Standorten und auf freiem Feld in Brandenburg. Der alljährliche Perseidenstrom mit überdurchschnittlich vielen Sternschnuppen soll vor allem in den Stunden nach Mitternacht zu beobachten sein. Bundesverkehrsminister Bilger sieht trotz der anhaltenden Niedrigwasserlage aktuell keine Gefahr für die Transportketten. Stand jetzt sei die Versorgung gewährleistet, sagte der CDU-Politiker der Rheinischen Post. In einem Interview mit dem Redaktionsnetzwerk Deutschland sprach Bilger sich dafür aus, die Flüsse weiter auszubauen. Hauptstadtkorrespondentin Nicole Markwald.
8: Er sagte, grundsätzlich sollten wir alle ein Verständnis dafür haben, dass die Wasserstraße Unterstützung verdient, weil sie der umweltfreundlichste Verkehrsträger ist. Er wolle darüber auch mit Umweltverbänden reden, die einen solchen Ausbau der Flüsse kritisch sehen. Die Situation ist weiter angespannt. Wegen der anhaltenden Hitze wird befürchtet, dass zum Beispiel der Rhein im Laufe dieser Woche nicht mehr durchgängig befahrbar sein wird. Heute beraten die Verkehrsminister von Bund und Ländern über die schwierige Lage der Binnenschifffahrt.
6: Die US-Regierung schränkt die Unterstützung von Transgender-Kindern und Jugendlichen weiter ein. Staatliche Gesundheitsprogramme sollen Operationen und Hormonbehandlungen zur Geschlechtsangleichung künftig nicht mehr finanzieren. Auch andere Behandlungen sollen wegfallen. Ausgenommen sind Therapien wegen psychischer Probleme. Die neuen Regeln sollen im Herbst in Kraft treten. Präsident Trump begründet die Maßnahme mit dem angeblichen Schutz von Kindern. Kritiker werfen seiner Regierung vor, die Rechte von Minderheiten immer weiter zu beschneiden. Soweit die Nachrichten. 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Das Wetter. Heute kaum Wolken und viel Sonnenschein. Die Höchstwerte zwischen 23 und 27 Grad. Zur Stunde in Berlin-Buch 9 Grad und in Schöneberg 14. In Pritzwalk 7 Grad und in Wiesenburg 12 Grad. Auch morgen Sonnenschein von früh bis spät, bei Höchstwerten zwischen 28 und 31 Grad. Die Zeit 8.25 Uhr.
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0: Mit Angela Ulrich. Diese kleine Drohne, zu Boden getreten von einem Busfahrer auf dem Leipziger Flughafen letzte Woche, die hat nochmal gewaltig Bewegung in eine Debatte gebracht. In die um die Bedrohungslage in Deutschland. Wenn es Attacken gibt, wie diese und andere, wie wehren wir uns? Das Bundeskabinett will heute ein Gesetz beschließen, das den Geheimdiensten mehr Befugnisse und mehr Einfluss geben soll. Ein Entwurf zu diesem Gesetz zumindest erstmal. Und Befürworter sagen, das muss so sein, gegen Spionage und Sabotage, gerade durch Russland. Kritiker warnen allerdings, dass die Grundrechte beschnitten werden, wenn mehr überwacht wird. Darüber habe ich mit Konstantin von Notz gesprochen, dem Vizevorsitzenden des Parlamentarischen Kontrollgremiums und grünem Bundestagsabgeordneten. Warum ist das aus seiner Sicht ebenfalls notwendig, so eine Reform der Geheimdienste, habe ich ihn gefragt.
9: Ja, die deutschen Nachrichtendienste brauchen ein Update. Die leben immer noch rechtlich in der vordigitalen Kalten Kriegszeit. Alles sehr zurückhaltend und derzeit eben irgendwie nicht mehr angemessen. Und deswegen fordert das Bundesverfassungsgericht an einigen Stellen, aber auch das Parlament jetzt schon länger, dass es hier ein Update braucht und man die Dienste auf den aktuellen Stand holen muss.
0: Und wird das passieren? Denn es gibt ja zum Beispiel bei den Befugnissen von BND und auch Verfassungsschutz massive Ausweitungen. Online-Durchsuchungen werden leichter, Telekommunikationsüberwachung auch. V-Leute dürfen dann schon ab 16 Jahren eingesetzt werden, wenn man mal auf die Dinge im Inland guckt. Ist das alles Ihrer Meinung nach richtig so?
9: Also man muss streng trennen zwischen dem Agieren des Auslandsnachrichtendienstes, des Bundesnachrichtendienstes BND und des Bundesamtes für Verfassungsschutz, unserem Inlandsnachrichtendienst. Im Ausland hat Deutschland keine Polizei. Da muss man irgendwie operative Fähigkeiten bekommen, um überhaupt auf Augenhöhe mit anderen Diensten agieren zu können, mit anderen ausländischen Nachrichtendiensten. Alle Dienste um uns herum, mit denen wir kooperieren, also unsere Partner, haben diese Befugnisse. Da muss der BND sozusagen auf den Stand der Zeit gebracht werden.
0: Und wenn ich Eva, da nochmal aufs Inland dann gleich gerne kommen, klar, einhaken darf. Das heißt aber auch, Unternehmen hacken, Handys manipulieren. Wenn es ums Ausland geht, ist das für Sie okay?
9: Das heißt, dass man mit den Informationen, die man hat, eben auch operativ agieren kann. Dass man eben nicht nur berichtet an die Bundesregierung, was man jetzt für Erkenntnisse hat, sondern dass man eben selbst auch damit arbeiten kann und bestimmte Dinge öffentlich machen kann und beim Hacken auch zurückhacken kann. Das halte ich für richtig in Ermangelung einer eigenen Polizei, die im Ausland eben nicht die Gefahrenabwehr und nicht die Dinge tun kann, die man in diesen geopolitisch massiv bewegten Zeiten eben tun muss. Etwas ganz anderes ist es aber, wenn man das im Inland macht, wo wir 16 Landespolizeien und eine Bundespolizei und ein BKA haben, die alle sozusagen mit der Gefahrenabwehr betraut sind. Und wenn wir jetzt da noch das Bundesamt für Verfassungsschutz als Gefahrenabwehrbehörde installieren, das den Bürgerinnen und Bürgern geheim gegenübertritt und wo man eben sich nicht gerichtlich gegen wehren kann, das ist ein vollkommen anderes Spiel. Und aus unserer Sicht ist das überzogen und verfassungsrechtlich hochproblematisch.
0: Es soll ja aber nun auch ein neues Kontrollgremium dafür geben, den unabhängigen Kontrollrat, UK-Rat, wie es heißt. Das reicht Ihnen nicht.
9: Den UK-Rat gibt es schon länger, aber er soll jetzt noch für andere Bereiche eben zuständig werden. Und dieser UK-Rat, also der unabhängige Kontrollrat, ist eine gerichtsähnliche Kontrolle, die da stattfindet, auch die arbeitet im Verborgenen. Wenn ich jetzt betroffen bin in Deutschland und meine, bei mir ist heimlich durchsucht worden, dann kann ich mit meinem Anwalt eben nicht zum unabhängigen Kontrollrat gehen. Und dann habe ich wirklich sehr eingeschränkte Befugnisse, überhaupt rauszufinden, was mir passiert und widerfahren ist. Und daran merkt man schon, dass hier rechtsstaatlich wirklich neue Türen aufgemacht werden und aus unserer Sicht eben sehr problematische. Das kann dieser unabhängige Kontrollrat leider nicht ändern, dass ein fundamentaler Bruch mit bisherigen Rechtsstaatsverständnissen in der Bundesrepublik ist.
0: Herr von Notz, aber wenn Sie einerseits ja sagen, manches braucht man dringend, gerade auch für den BND, für den Auslandsgeheimdienst. Was also wollen die Grünen im parlamentarischen Prozess an diesem Gesetzentwurf jetzt noch verändern?
9: Also wir wollen, dass das eine ausgewogene und rechtsstaatliche Reform wird und dass die deutschen Dienste auf den Stand der Zeit gebracht werden und dass wir durchaus Befugnisse erteilen, gesetzgeberisch, die uns helfen, unseren Rechtsstaat, unsere Freiheit gegen die Angriffe, die wir jeden Tag sehen, auch zu verteidigen. Ich meine, diese Vorgänge am Flughafen Halle-Leipzig sind dramatisch. Wir hatten gerade den Anschlag auf den CSD in Berlin. Man merkt daran, wir leben in sehr harten und robusten Zeiten und die Dienste brauchen da auch Befugnisse. Aber das heißt eben nicht, dass man verfassungsrechtliche Grundsätze einfach weggibt. Und ich glaube, die ganze Vorgehensweise des Innenministeriums gefährdet die Reform an sich. Das kommt vor das Bundesverfassungsgericht. Und wenn dann diese Reform teilweise eben erfolgreich angegriffen wird, schadet das auch den deutschen Diensten. Und das können die in diesen Zeiten wirklich nicht brauchen.
0: Davor warnt Konstantin von Notz, grüner Sicherheitspolitiker und der Vizevorsitzende des Parlamentarischen Kontrollgremiums im Bundestag. Das Kabinett will heute ein Reformpaket der Geheimdienste beschließen. Eine Minute nach 8:30 jetzt.
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0: Wo gibt's noch eine Brille für die Sonnenfinsternis, damit man eben ohne Probleme in die Sonne gucken kann? Man soll das ja auf gar keinen Fall ohne spezielle Sophie-Brille tun, nicht nur einfach irgendwie auf die Sonne gucken. Da ist einiges am Himmel heute zu erleben, neben dem jährlichen Perseiden-Sternschnuppenschauer, vor allen Dingen eben diese Sonnenfinsternis. Margie Geppert aus dem rbb24-Inforadio-Team darüber, worauf's beim Sternegucken ankommt.
10: Millionen von Menschen in ganz Europa schauen heute Abend gemeinsam in den Himmel und warten darauf, dass die Sonne sich verfinstert. Bei uns wandert der Mond ab 19.15 Uhr vor die Sonne und wirft seinen Schatten auf die Erde. Um 20.08 Uhr erreicht die Sonnenfinsternis in Berlin ihren Höhepunkt. Die Sonne ist dann bis zu 85% verdeckt. Aber es lohnt sich, noch länger dran zu bleiben, erklärt Tim Florian Horn von der Stiftung Planetarium Berlin.
11: Das Besondere ist, dass die Sonne dann auch noch verfinstert untergehen wird, um 20.38 Uhr immerhin noch so ein Drittel verfinstert. Das muss einfach wunderschöne Bilder geben.
10: Dabei ist Vorsicht geboten. Nur mit speziellen Sonnenschutzfolien darf man direkt in die Sonne schauen. Geeignete Sonnenschutzbrillen bekommt man zum Beispiel beim Optiker oder bei den Planetarien und Sternwarten in Berlin. Für alle, die keine Brille zur Hand haben, hat Tim Florian Horn auch noch einen Tipp.
11: Wenn die Sonne allerdings schon sehr verfinstert ist, dann kann man auch eine Lochkamera bauen mit einem Nudelsieb zum Beispiel, das Richtung Sonne halten und dann geht das Licht durch die vielen Löcher des Nudelsiebes so auf den Boden, dass man viele Sichelsonnen auf dem Boden sehen kann.
10: Wichtig ist also, nicht durch das Sieb in die Sonne schauen, sondern auf den Schatten am Boden. Dort erscheinen dann viele kleine Sichelsonnen, gefiltert durch die Löcher im Nudelsieb. In Spanien und anderen Teilen Europas ist die Sonne sogar komplett verdeckt. Totale Sonnenfinsternis. Die gibt es in Deutschland erst wieder 2081. Wer nicht so lange warten möchte, kann um 19 Uhr das Zeiss Großplanetarium in Berlin-Prenzlauer Berg besuchen. Dort wird die Sonnenfinsternis aus Spanien per Livestream übertragen. Nach Sonnenuntergang geht das Spektakel dann noch weiter. Bis zu 100 Sternschnuppen pro Stunde können bei guten Lichtverhältnissen zu sehen sein.
11: Also ich würde empfehlen, aus der Stadt herauszufahren Richtung Westhaveland, Sternpark Gülpe, also diese Orte, die wirklich sehr, sehr dunkel sind. Und das sind hoffentlich ja schöne, laue Sommernächte, dass man dann ja eine Liege oder eine Decke mitnehmen kann, um die Sternschnuppen zu jagen.
10: Falls das zu weit ist, beim kostenlosen Rahmenprogramm des Zeiss Planetariums ist von Bastelstationen bis Teleskopbeobachtungen alles dabei.
0: Also viel zu sehen heute am Himmel. Margie Geppert war das. Und ich habe darüber auch mit Carsten Denker gesprochen vom Leibniz-Institut für Astrophysik in Potsdam. Was der Profi am Spektakel so aufregend findet, das können Sie gleich nach den nächsten Nachrichten hören.
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0: 4 Minuten nach 8:30. Eine Handbreit Wasser unterm Kiel wünscht man Seeleuten, aber genau damit wird's ja in vielen Flüssen immer enger, weil die Trockenheit andauert. Heute setzen sich die Verkehrsminister von Bund und Ländern nochmal zusammen. Und über diese Beratung kann ich mit Jonas Pospesch aus unserer Wirtschaftsredaktion sprechen. Jonas, vor allem auf den Pegel im Rhein blicken ja viele Unternehmen mit Sorge. Wie ist da der aktuelle Stand?
12: Ja, ganz konkret sieht man schon die Auswirkungen beim Kunststoffproduzenten Covestro. Der kann bereits bestimmte Lieferverpflichtungen an seine Kunden nicht mehr einhalten. Da geht es um Vorprodukte für Schaumstoff aus einem Werk in Dormagen. Das zeigt eben, dass einige Betriebe trotz Niedrigwasserschiffe und mehr Transport mit Lkw und Zügen eben nicht auf den Fluss als Transportmittel verzichten können. Gerade in Nordrhein-Westfalen und Hessen wird der Kraftstoff teurer, weil auch dort die Lieferkette ebenfalls am Rhein hängt. Und bei den Stahlproduzenten ThyssenKrupp und Salzgitter macht man sich Sorgen. Und auch in der Bauindustrie haben erste Lieferanten schon Engpässe angekündigt.
0: Du hast jetzt schon einiges aufgezählt. Was bedeutet das für die deutsche Wirtschaft insgesamt?
12: Ja, die Kosten, die durch das Niedrigwasser verursacht werden, die schlagen vermutlich auf die Inflation durch. Ökonom Felix Schmidt von der Berenberg Bank rechnet mit einem 0,5 Prozentpunkt mehr. Und schon jetzt liegt die Inflation mit 2,8% ja über dem EZB-Ziel. Aus vergangenen Erfahrungen rechnet das Institut für Weltwirtschaft damit, dass die deutsche Industrieproduktion für 30 Tage Niedrigwasser im Rhein um jeweils 1% zurückgeht. Und auch das Institut der deutschen Wirtschaft IW in Köln vermutet, dass es einen Dämpfer gibt für das Bruttoinlandsprodukt, was ja bei dem eh schon schwachen Wirtschaftswachstum dann echt schwierig ist.
0: Und wir haben es ja erwähnt, die Verkehrsminister setzen sich da nochmal zusammen. Was wird da passieren?
12: Ja, einerseits geht es um Kurzfristiges, um über die nächsten Wochen zu kommen, indem man zum Beispiel Baustellen verschiebt, damit Straßen und Schienen erstmal frei bleiben. Das andere Thema ist die mittel- bis längerfristige Perspektive. Also so möchte Bundesverkehrsminister Bilger die Förderung für niedrigwasserfähige Schiffe wieder aufstocken, denn bislang sind da im Haushalt Kürzungen vorgesehen. Außerdem ist er dafür, Flüsse an flachen Stellen zu vertiefen, wie in Kaub in Rheinland-Pfalz. Das ist ja aktuell die schwierigste Stelle im Rhein, auf die alle schauen. An solchen Ideen gibt es aber auch Kritik, denn Flussvertiefungen führen ja tendenziell dazu, dass Wasser schneller Richtung Meer abfließt. Durch eine Flussvertiefung steht ja nicht plötzlich mehr Wasser zur Verfügung. Und vor den Herausforderungen des Klimawandels betrachtet, ist das auch nicht unproblematisch.
0: Ja, Klimawandel bekämpfen müsste viel weiter oben stehen. Aber gut, wenn wir mal aus Deutschland rausgucken, wer hat da noch mit niedrigen Flusspegeln zu kämpfen?
12: Ungarn ist auf jeden Fall gerade ein Beispiel. Dort ist die Donau das Problem, an der liegt Ungarns einziges Atomkraftwerk. Und das muss eventuell jetzt bald abgeschaltet werden, weil nicht mehr genug Kühlwasser zur Verfügung steht. Und normalerweise deckt dieses Kraftwerk die Hälfte des ungarischen Strombedarfs. Das heißt, es entwickelt sich dort gerade eine regelrechte Energiekrise, ausgelöst durch Trockenheit und niedrige Wasserstände.
0: Atomkraftwerke, die ja auch in Frankreich schon längst abgeschaltet sind. Schwierigkeiten also nicht nur in Deutschland durch Trockenheit, niedrige Wasserstände, warmes Wasser. Informationen von Jonas Pospesch aus unserer Wirtschaftsredaktion. Und der Blick aufs Wetter. Viel Sonne und eben kein Regen. Da kommt kein Wasser von oben heute dazu und auch in den nächsten Tagen wohl nicht. Temperaturen haben wir in Buch in 9 Grad, 13 in Kreuzberg, genau wie in Marzahn im Berliner Stadtgebiet. In Brandenburg, da sind wir zwischen 6 Grad in Perleberg und 12 in Frankfurt-Oder. 27 Grad sollen es heute maximal noch werden, ehe dann in den nächsten Tagen die 30-Grad-Marke wieder geknackt wird.
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0: Kerstin Reinsch.
6: A10 östlicher Berliner Ring Richtung Dreieck Barnim. Zwischen Rüdersdorf und Hellersdorf ist nach einem Unfall nur die linke Spur frei. Stadtverkehr Berlin, A100 Stadtring Richtung Wedding. Zwischen Wechstraße und Schmargendorf etwa 10 Minuten Stau. Im weiteren Verlauf Richtung Wedding blockiert ein defektes Fahrzeug zwischen dem Tunnel Rathenower Platz und Messedamm Süd die rechte Spur. Und in Richtung Treptow staut es sich zwischen Wechstraße und Albuin, auch hier 10 Minuten plus. Zudem dauert es vor der Abfahrt Treptow etwas länger und voll ist es auch in beiden Richtungen an der Elsenbrücke. Weißensee-Hansastraße. Zwischen Liebermannstraße und Buschallee ist bis Anfang September pro Richtung nur noch eine Spur frei. Treptow, die Puschkinallee, ist in Höhe S-Bahnhof Treptower Park an einer Tagesbaustelle bis etwa 14 Uhr stadteinwärts auf zwei Spuren verengt. 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
0: 8.40 Uhr.
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0: Mit Angela Ulrich, guten Morgen. Nicht nur die Drohne am Leipziger Flughafen hat gezeigt, es gibt immer mehr Versuche von Sabotage, von Bedrohungen in Deutschland. Dagegen will die Bundesregierung das Land besser schützen, besser wappnen, Geheimdiensten mehr Macht geben. Zu viel Macht? Die Meldungen mit Kerstin Reinsch.
6: Die deutschen Nachrichtendienste sollen deutlich mehr Befugnisse bekommen, um zum Beispiel auf Sabotage, Cyberangriffe und Desinformationskampagnen zu reagieren. Dafür will die Bundesregierung heute eine Reform beschließen. Demnach können der Verfassungsschutz und der Bundesnachrichtendienst Bedrohungen künftig aktiv bekämpfen, etwa indem sie Handys manipulieren und Unternehmen hacken. Der grünen Innenexperte von Notz hat die Reform im RBB 24 Inforadio richtig genannt, solange es um das Ausland geht. Dort habe Deutschland keine Polizei, deshalb brauche der BND mehr Möglichkeiten. Im Inland sei die Gefahrenabwehr dagegen durch die Polizeien gesichert. Weitere Kompetenzen für den Verfassungsschutz schätzt von Notz daher als hochproblematisch ein. Als Konsequenz aus dem großen Stromausfall Anfang des Jahres hat der Berliner Senat weitere Schritte beschlossen, um die Stadt widerstandsfähiger zu machen. Wirtschaftssenatorin Giffey sagte in der RBB 24 Abendschau, viele Maßnahmen seien schon umgesetzt.
13: Wir haben mittlerweile an 20 Kilometern Zaun um unsere neuralgischen Punkte Aufstockung vorgenommen. 2,40 Meter Sicherheitszaun plus NATO-Draht plus Videoüberwachung plus Sensorik, Einsatz von künstlicher Intelligenz und natürlich auch Prozesse in der Krisenbewältigung. Da ist deutlich, was passiert und wir unterstützen die Stromnetz Berlin auch dabei, weiter zu investieren.
6: Berlins Wirtschaftssenatorin Franziska Giffey, SPD. In Berlin und Brandenburg sind heute gleich zwei Himmelsspektakel zu sehen. Am Abend eine partielle Sonnenfinsternis und in der Nacht der Meteorschauer der Perseiden. Ab 19.15 Uhr schiebt sich der Mond vor die Sonne. Die maximale Bedeckung von rund 85% wird um kurz nach 20 Uhr erreicht. Die besten Chancen, das zu sehen, gibt es laut der Stiftung Planetarium Berlin auf erhöhten Standorten oder auf freiem Feld in Brandenburg. In der Nacht erreicht der alljährliche Perseidenstrom mit überdurchschnittlich vielen Sternschnuppen seinen Höhepunkt. Darüber und über die partielle Sonnenfinsternis sprechen wir nach den Nachrichten mit einem Experten vom Potsdamer Leibniz-Institut für Astrophysik. Ab heute gelten neue EU-Vorschriften zu Verpackungen und Verpackungsmüll. Ein Ziel ist, dass Verpackungen möglichst wenige schädliche Stoffe enthalten. Aus Brüssel, Sarah Lopez.
14: Ab heute gibt es eine neue Obergrenze für PFAS in Lebensmittelverpackungen. PFAS sind künstlich hergestellte Chemikalien, die in der Umwelt praktisch nicht abgebaut werden. In den nächsten Jahren stehen dann als Teil der EU-Verpackungsverordnung Änderungen an, die direkt den Alltag von Verbrauchern betreffen. Zum Beispiel werden unnötig große Pakete verboten, wenn online nur ein kleines Produkt bestellt wird.
6: Der Einstieg ins Berufsleben wird für junge Menschen weltweit immer schwieriger. Nach Angaben der Internationalen Arbeitsorganisation ILO waren im vergangenen Jahr etwa 67 Millionen Menschen zwischen 15 und 24 Jahren arbeitslos. Allein in Europa lag die Quote demnach bei 15%. Gründe sind laut ILO unter anderem das schwache Wirtschaftswachstum, geopolitische Spannungen und der technologische Wandel. Gerade Jobs, über die viele junge Menschen bislang ins Berufsleben einstiegen, könnten sich durch Automatisierung und künstliche Intelligenz besonders schnell verändern. In Kolumbien suchen Einsatzkräfte und Freiwillige nach dem schweren Erdbeben weiter nach Verschütteten. Die Nachrichtenagentur AFP meldet unter Berufung auf örtliche Behörden, dass die Zahl der Toten auf mehr als 200 gestiegen ist. Bei dem Beben am Montag wurden mehrere Städte schwer getroffen. Das Epizentrum lag in einer Region, die als eine der ärmsten im Land gilt. Unsere Korrespondentin für Kolumbien, Christina Fee Möbus.
15: Präsident Abelardo de la Espriella rief die Menschen zu Solidarität auf. Wir sind weiterhin in jeder Region präsent und stehen fest an der Seite derer, die unsere Hilfe brauchen, schrieb der als ultrarechter Hardliner bekannte Politiker über den Online-Dienst X. Das gesamte Ausmaß der Katastrophe ist indessen noch nicht absehbar. Einer inoffiziellen Plattform zufolge gelten knapp 3.800 Menschen noch als vermisst.
6: Soweit die Nachrichten. 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Das Wetter. Heute kaum Wolken und viel Sonnenschein bei Höchstwerten zwischen 23 und 27 Grad. Aktuell in Berlin-Köpenick 10 und in Gatow 16 Grad, in Perleberg 10 und in Welzow 16 Grad. Auch morgen Sonnenschein von früh bis spät bei maximal 28 bis 31 Grad. Die Zeit 8.45 Uhr.
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0: mit Angela Ulrich. Dass heute kein Regen in Sicht ist und auch wenig Wolken, ist nicht schlecht für die, die in die Sonne gucken wollen. Mit Sonnenschutzbrille, Sophie-Brille natürlich nur, und zwar ab etwa 19.15 Uhr heute Abend, denn dann beginnt ja hier auch bei uns in der Region die Sonnenfinsternis, also wenn sich der Mond Stück für Stück vor die Sonne schiebt. Besonders gut ist das Ganze in Spanien und auf Island zu sehen, aber eben auch bei uns bis zu 85% Bedeckung. Ein Spektakel, das es nur alle Jubeljahre gibt, zumindest die volle Sonnenfinsternis, die totale, erst 2081 wieder bei uns in der Region. Auch für Wissenschaftler ist das Ganze hochinteressant. Deswegen habe ich mit Carsten Denker gesprochen, der die Forschungsgruppe Sonnenphysik am Potsdamer Leibniz-Institut für Astrophysik leitet. Und er hat mir nochmal aus wissenschaftlicher Sicht erklärt, was da heute Abend genau passiert.
16: Also eigentlich ist es relativ einfach. Der Mond dreht sich ja um die Erde und wir haben dann eine Situation, wo der Mond direkt vor der Sonne steht und sozusagen die helle Sonnenscheibe abdeckt. Und das ist halt dann, was wir heute Abend sehen werden, wenn die Finsternis so gegen 19.15 Uhr anfängt.
0: Und was ist für Sie als Sonnenexperten interessant an so einer Sonnenfinsternis?
16: Also wissenschaftlich gibt es verschiedene Dinge. Die eine Sache, die für uns interessant ist, dass wenn man eine totale Sonnenfinsternis hat, also wie man sie jetzt in Spanien sehen kann, man die Corona der Sonne sieht, die heißen äußeren Schichten der Sonne. Und das ist die einzige Möglichkeit, wie man es einfach wirklich von der Erde aus sehen kann.
0: Und diese Schichten, habe ich gelernt, diese Corona, dieser Kranz der Sonne quasi, der Außenrand, der ist viel heißer als die Sonne innen drin. Was können Sie da rausfinden, wenn man sowas dann bei so einer Gelegenheit gucken kann?
16: Ja, die Sonnenoberfläche, wir nennen die Photosphäre, ist so 6000 Grad heiß und die Corona ist dann ja mehrere Millionen Grad heiß. Und das ist natürlich die Frage, wie kann sowas passieren? Also unsere Erfahrung ist, wenn ich zum Beispiel von einem Lagerfeuer weggehe, wird es kälter. Hier wird es heißer. Und das liegt einfach daran, dass die Corona sehr, sehr dünn ist. Also es gibt nur ganz wenige Teilchen drin, die dann aber sehr schnell sich bewegen. Und wie das kommt, wahrscheinlich durch Wellen, die akustische Wellen sein können, aber eben auch entlang der Magnetfeldlinien. Und die heizen die Corona auf.
0: Aber schon spannend, dass es da immer noch auch Fragezeichen gibt, weil die Sonne haben wir uns ja schon so lange, man guckt die sich ja an als wichtigster Sonnen- und Licht- und Wärmespender überhaupt. Es ist ja sehr spät, 19.15 Uhr haben Sie ja auch gesagt, geht's überhaupt erst los und da geht die Sonne dann auch schon bald unter. Was muss man machen, um das wirklich gut angucken zu können?
16: Also man sollte sich einen Ort aussuchen mit einem guten Blick und freiem Horizont in Richtung West-Nordwest. Da gibt es in Potsdam und Umgebung viele Möglichkeiten. Also am besten wäre es, eine kleine Anhöhe zu finden. Und wir hier in der Sternwarte haben uns überlegt, das dann von dem Schlosspark in Babelsberg aus zu machen.
0: Genau, da sitzt ja auch Ihr Leibniz-Institut für Astrophysik und Sie laden auch ein zu vielen Vorträgen. Was kann man da bei Ihnen heute Abend sehen und auch lernen?
16: Also wir haben zwei Vorträge. Der erste ist etwas allgemeiner, überhaupt was Sonnenfinsternisse sind. Und ich werde dann auch noch einen Vortrag halten über Forschung, die wir während einer Sonnenfinsternis in 2017 gemacht haben. Also es wird ein bunter Strauß sein. Und wenn ich mit meinem Vortrag fertig bin, werden wir gemeinsam rübergehen in den Babelsberger Schlosspark. Und dort haben wir Teleskope aufgebaut. Wir haben auch noch Sonnenfinsternisbrillen, um sich das anzuschauen. Und ich kann auch sagen, wer keine Sonnenfinsternisbrille bekommen hat, das ist wirklich schwierig im Moment, sollte vielleicht dorthin gehen, wo viele Leute schauen, weil diese Brillen kann man auch super miteinander teilen. Das Ganze dauert ja etwa 1,5 Stunden, also hat man wirklich Gelegenheit, auch mal von seinem Nachbarn oder Nachbarin eine Brille auszuleihen.
0: Aber auf gar keinen Fall so gucken oder mit einer normalen Brille oder einer Schweißerbrille oder einer Skibrille. Also da muss man aufpassen, richtig?
16: Ja, das sollte man überhaupt nicht machen. Also direkt in das Sonnenlicht zu schauen, das kann tatsächlich die Augen schädigen. Und auch am Abend, wenn die Sonne schon tief steht und nicht mehr so hell erscheint, ist man vielleicht versucht, das zu machen. Bitte machen Sie das nicht.
0: Es gibt ja danach, finde ich spannend, noch ein Himmelsphänomen später in der Nacht. Das ist nicht so selten wie eine Sonnenfinsternis, aber Perseidenschauer. Was ist das genau, wenn man schon mal so einen Experten wie Sie an der Leitung hat?
16: Ja, Perseidenschauer, das sind eigentlich kleine Staubteilchen, die von Kometen stammen, die zerfallen sind. Und die treffen halt auf die Erde und führen dann zu schönen Leuchterscheinungen in der Atmosphäre. Auch da haben wir eigentlich Glück, weil wir heute die Sonnenfinsternis haben. Das heißt, wir haben halt Neumond und das heißt, der Himmel wird sehr dunkel sein. Also dafür müsste man sich dann ein schönes Plätzchen im Dunkeln aussuchen, also außerhalb von den Städten, um das wirklich gut sehen zu können. Und man kann also bis zu 100 Sternschnuppen sehen pro Stunde.
0: Und wann fängt das an so? Wann kann man da drauf warten?
16: Ja, einfach in der Nacht rausgehen. Es fängt halt langsam an und dann wird es immer mehr bis zum Maximum. Und auch am frühen Morgen geht's noch.
0: Das sagt Carsten Denker vom Potsdamer Leibniz-Institut für Astrophysik. Also die Sonnenfinsternis ab 19.15 Uhr zu sehen in Berlin und Brandenburg. Ja, bis zu 85% verdeckt der Mond dann die Sonne im Laufe dieser 1,5 Stunden, die das dauert. Und Perseiden, also Sternschnuppenschauer, können Sie auch beobachten. Die Sonnenfinsternis allerdings auf gar keinen Fall ohne entsprechende Schutzbrille. 9:09 jetzt. Knapp 2 Tage ist es jetzt her, das schwere Erdbeben in Kolumbien, das in vielen Städten im Süden und Westen des Landes Häuser zum Einsturz gebracht hat. Inzwischen redet man von etwas mehr als 200 Todesopfern, denn es gibt auch immer wieder glückliche Momente, wenn zwischen den Trümmern Menschen gefunden werden, Überlebende gefunden werden. Unsere Korrespondentin für Kolumbien, Christina Fee Möbus, berichtet.
15: Mitten in der Nacht feiern Rettungskräfte, Helfer und Angehörige in Cali. Sie heben die Arme, jubeln und rufen. Ja, wir schaffen das. Gerade eben haben sie in der 2 Millionen Einwohnerstadt eine Person aus einem mehrstöckigen Gebäude gerettet. Ein Moment der Freude in düsteren Zeiten. Gerade in Cali hat das Erdbeben schwere Schäden angerichtet. Sogar Krankenhäuser sind dort zusammengebrochen. Auch Alvaro Trancoso ist sichtlich überwältigt. Die Feuerwehr hat seine 31-jährige Tochter aus den Trümmern gerettet. Nach fast 30 Stunden. Ich bin so dankbar. Gott sei Dank lebt sie. Meine Tochter war eingeklemmt zwischen einer Tür und einer Wand. Sie hat eine leichte Verletzung, aber ihr geht es gut. Die Zeit rennt für die Rettungskräfte. Die ersten 72 Stunden nach einem Erdbeben gelten als besonders entscheidend, um noch Überlebende zu bergen. Das Erdbeben ist auch eine Bewährungsprobe für den neuen Präsidenten Kolumbiens. Abelardo de la Espriella ist erst seit Ende letzter Woche im Amt. Verwaltungserfahrung hat er nicht. Er ist als politischer Quereinsteiger gewählt worden. Der Regierungschef hat den Notstand ausgerufen, reist schnell nach dem Erdbeben von Montagmorgen in die betroffenen Gebiete. Und er versucht, sich als Macher zu zeigen, mit heroischen Videos auf seinen Social-Media-Kanälen.
17: Vamos a hacer lo que haya que hacer.
15: Wir tun, was wir tun müssen, sagt de la Espriella. Dem ultrarechten Präsidenten war die Regierung des linken Vorgängers Gustavo Petro verhasst. Das wird ihm jetzt im Krisenmanagement zum Verhängnis. Ihm fehlen eingeweihte Vertraute an den Spitzen wichtiger Katastrophenschutzbehörden. Immerhin, de la Espriellas Verbündeter, US-Präsident Donald Trump und dessen Regierung, haben Kolumbien bereits Hilfe versprochen. 15,5 Millionen Dollar soll es an Soforthilfe geben. Auch andere Länder, unter anderem Brasilien, Mexiko und El Salvador, haben schon Unterstützung angeboten. In Kolumbien werden nach Angaben einer informellen Plattform aktuell knapp 3.800 Menschen noch vermisst.
0: Christina Fehmöbus.
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0: Um 9:07. Der amerikanische Musiker Will Oldham veröffentlicht seit Anfang der 90er Jahren seine Musik, vor allen Dingen in den letzten 30 Jahren als Bonnie Prince Billy. Das ist sein Name, unter dem er vor allem aktiv ist. Gestern Abend hat er im großen Sendesaal des RBB gespielt. Diesmal auch nicht allein, sondern mit einer kompletten Band. Für uns war Ortwin Bader Iskraut da und der hat mir erstmal erzählt, als wir vor einer Stunde schon gesprochen haben, was Bonnie Prince Billy als Musiker ausmacht.
18: Seit Anfang der 90er veröffentlicht er in einer fast absurden Schlagzahl Album um Album, Live-Album, Studio-Album, fast teilweise ein bis zweimal im Jahr. Oft ist die Musik dabei sehr reduziert, sehr persönlich von den Texten her und weit entfernt von den klassischen Pop-Mechanismen. Man kann also sagen, die Texte sind düster, aber die Musik ist immer hörbar. Also fast schon ein bisschen mainstreamig, trotzdem ist er nie wirklich zum Mainstream-Star geworden, aber er hat dadurch natürlich enormen Einfluss und genießt gerade unter anderen Musikerinnen und Musiker einen fast legendären Ruf. Gutes Beispiel ist dafür einer seiner bekanntesten Songs, I See a Darkness. Der ist vom sehr bekannten Johnny Cash gecovert worden, aber natürlich existiert er auch von ihm selber in mehreren Versionen, zum Beispiel in dieser hier.

0: Ja, das war jetzt für seine Verhältnisse fast schon die große Besetzung, denn die meisten seiner Konzerte spielt er tatsächlich eher solo oder mit kleiner Begleitung. Aber gestern ist er tatsächlich mit einer kompletten Band nach Berlin gekommen. Das ist für seine Verhältnisse wirklich was Besonderes gewesen. Denn gerade bei diesen oft sehr fragilen, reduzierten Songs verändert das natürlich enorm viel. Plötzlich sind da Schlagzeug, Gitarren, Saxophon, Querflöte, diverse Blasinstrumente und natürlich mehrstimmiger Gesang, der das Ganze noch sehr viel atmosphärischer macht. Das ist jetzt trotzdem nicht plötzlich ein großes Rockkonzert gewesen. Aber aus diesen sehr intimen Songs entsteht dann doch ein extrem dichter Bandsound.
1: Aber wie hat dieses Konzert an diesem Ort funktioniert? Denn der RBB-Sendesaal, super schön finde ich den, aber der ist ja eher ungewöhnlich für so einen Künstler.
0: Ja, super schön, genau. Also groß, holzvertäfelt, für alle, die noch nicht da waren, so ein bisschen Westberliner 70er-Jahre-Schick, möchte man sagen. Das ist natürlich wirklich nicht unbedingt der Ort, den man mit amerikanischen Alternative Country verbindet. Das Publikum wusste aber, worauf es sich einlässt. Die waren extrem aufmerksam und offensichtlich sind die auch mit ziemlich unterschiedlichen Erwartungen gekommen. Denn bei mehr als 30 Studioalben kann man bei Will Oldham schließlich kaum vorhersagen, welche Songs an so einem Abend überhaupt gespielt werden. Und selbst wenn man sie dann kennt, dann erkennt man sie live nicht immer sofort wieder. Denn die Band hat viele Stücke neu interpretiert. Das hatte stellenweise etwas von einem gemeinsamen Abend irgendwo auf dem amerikanischen Land. Sonnenuntergang, Schaukelstuhl, Lagerfeuer. In gewisser Weise ein bisschen Westernromantik in West-Berlin.
1: Und welche Momente sind dir besonders hängen geblieben?
0: Ja, also man muss sagen, das Konzert ist über weite Strecken sehr ruhig gewesen. Aber gerade deswegen haben so einzelne Momente umso stärker gewirkt. Schon ganz am Anfang bei Everybody Got a Friend Named Joe, also jeder hat einen Freund namens Joe, das ist ein Song über Freundschaft als Rettungsanker in schwierigen Zeiten, da war der Saal praktisch vollkommen still. Also es gab immer wieder Szenenapplaus, wenn so ein neuer Song erkannt wurde, aber ansonsten saßen da wirklich 1000 Leute komplett gebannt und haben zugehört. Zwischendurch hat Will Oldham diese sehr konzentrierte Stimmung immer wieder mit so ein bisschen Interaktion aufgebrochen. Er wollte zum Beispiel vom Publikum wissen, wo die Band nach dem Konzert noch gemeinsam singen und tanzen kann, bevor es nachts weiter zum nächsten Tourstopp geht. Der stärkste Moment ist für mich aber tatsächlich I See a Darkness gewesen. Das ist, wie gesagt, der bekannteste Song, das Johnny Cash Cover, was wir gerade angesprochen hatten. Da haben sich Oldhams Stimme und die mehrstimmigen Backing Vocals so eng miteinander verbunden, dass dieser riesige Sendesaal plötzlich ganz, ganz klein gewirkt hat. Und aus dieser völligen Ruhe ist am Ende das genaue Gegenteil geworden, nämlich Standing Ovations, die man wirklich in dem Setting nicht erwartet hätte, noch bevor überhaupt die Zugabe anfing.
1: Will Oldham, besser bekannt als Bonnie Prince Billy, war gestern im großen Sendesaal des RBB. Ortwin Baader-Ieskraut war für uns dabei. Und jetzt kann ich mich verabschieden. Und Bernhard Kempf kommt und er guckt auch in den Himmel, natürlich mit Schutzbrille. Hast
2: natürlich
1: du eine?
2: Nee, ich habe leider keine. Und ich glaube, es gibt auch keine mehr.
1: Nee, schwierig. Du kannst an die Sternwarte Potsdam oder auch Berlin, da wird noch was ausgeteilt. Also Thema bei ihm auch wieder die Sonnenfinsternis. Aber vorher hat Kerstin Reinsch nochmal den Blick auf die Straße.
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4: A9 Berlin Richtung Leipzig. Zwischen Niemeck und Kleinmarzehns ist wegen Bauarbeiten bis zum späten Nachmittag die Richtungsfahrbahn gesperrt. A13 Berlin Richtung Dresden. Zwischen Rage und Mittenwalde wird ein Fahrzeugbrand gelöscht. Achtung, hier kann es zu Sichtbehinderungen kommen. Stadtverkehr Berlin. A100 Stadtring Richtung Wedding. Zwischen Weckstraße und Schmargendorf etwa 10 Minuten Stau. Im weiteren Verlauf in Richtung Wedding blockiert ein defektes Fahrzeug zwischen dem Tunnel Rathenauplatz und Messedamm Süd die rechte Spur. Und in Richtung Treptow staut es sich zwischen Wechsstraße und Albuinstraße 10 Minuten Verzögerung. Zudem dauert es vor der Abfahrt Treptow etwas länger. A103 Richtung Schöneberg. Im Kreuz Schöneberg staut es sich vor der Abfahrt Sachsendamm.
2: 9 Uhr, die Zeit jetzt.
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2: Mit Bernhard Kempf, guten Morgen. Eine Drohne, noch dazu mit Sprengstoff beladen, hat erst kürzlich den Weg auf den Flughafen Leipzig gefunden. Das zeigt einmal mehr, wie groß in Deutschland die Bedrohungslage ist. Und deshalb steht das Thema Sicherheit auch ganz oben auf der Regierungsagenda. Erstes Thema in den Nachrichten und die hat Kerstin Reinsch.
4: Die deutschen Nachrichtendienste sollen effektiver gegen Spionage, Cyberangriffe und Desinformationskampagnen vorgehen können. Das will die Bundesregierung heute mit einer Reform beschließen. mit der die Befugnisse von BND und Verfassungsschutz deutlich ausgeweitet werden. Hauptstadtkorrespondentin Dagmar Pepping.

0: bringen, um die Altersvorsorge für junge Menschen zu stärken. Damit sollen Kinder ab 6 Jahren bis zur Volljährigkeit jeden Monat 10 Euro vom Staat bekommen. Das Geld wird in ein individuelles Altersvorsorgedepot eingezahlt und am Kapitalmarkt angelegt. Eltern, Großeltern und später die Kinder können das Depot um eigene Beiträge aufstocken als Ergänzung zur gesetzlichen Rente. Wenn das Gesetz wie geplant Anfang 2027 in Kraft tritt, gilt es erstmal für Kinder, die 2020 geboren worden sind. In dem Jahr darauf gilt es dann für den nächsten Jahrgang, der dann 6 wird. Voraussetzung ist, dass der Bundestag zustimmt. Bundesverkehrsminister Bilger sieht trotz der anhaltenden Niedrigwasserlage aktuell keine Gefahr für die Transportketten. Stand jetzt sei die Versorgung gewährleistet, sagte der CDU-Politiker der Rheinischen Post. Er dankte der Deutschen Bahn dafür, zusätzliche Kapazitäten bereitgestellt zu haben. Bilger geht davon aus, dass die Pegel in den Flüssen mindestens bis zum Ende des Monats sehr niedrig bleiben. Heute will er mit den Verkehrsministern der Länder über weitere mögliche Maßnahmen beraten. Die Bauindustrie warnt währenddessen vor Lieferengpässen bei Baustoffen. Die Berliner Clubkommission hat positiv auf die vorläufige Einigung reagiert, die über das ehemalige RAW-Gelände in Friedrichshain erzielt wurde. Der Vorsitzende Weber äußerte im RBB 24 Inforadio aber auch Bedenken hinsichtlich der geplanten Wohnbebauung. Er frage sich, wie das mit dem Schallschutz funktionieren soll.
1: Wenn da jetzt Wohnbebauung kommt, dann ist es ja weiterhin so, dass es rechtlich überhaupt keinen Schutz gibt, auch gar nicht für den Bestand, dass dort dieser Club einfach weitermachen darf und die ranrückende Wohnbebauung dafür sorgen muss, dass eben in den Wohnungen Ruhe ist, sondern das Problem wird sein, wenn da plötzlich Wohnungen entstehen, dass sich das nicht dazu auswirken kann, dass Leute hinziehen, sich irgendwann beschweren und sagen, der Club muss weg und dann kriegen sie womöglich auch noch recht. Das ist ja die Situation, die wir ganz oft haben.
0: Der Vorsitzende der Berliner Clubkommission Marcel Weber. Die Einigung besagt, dass der Bezirk einen Teil des Geländes vom Eigentümer übergangsweise mietet und dann die Clubs und Kulturtreffs untervermietet. Für eine langfristige Lösung soll ein Bebauungsplan festgesetzt werden. In Berlin und Brandenburg sind heute gleich 2 Himmelsspektakel zu sehen. Am Abend eine partielle Sonnenfinsternis und in der Nacht der Meteorschauer der Perseiden. Ab 19.15 Uhr schiebt sich der Mond vor die Sonne. Die maximale Bedeckung von rund 85% wird um kurz nach 20 Uhr erreicht. In der Nacht erreicht der alljährliche Perseidenstrom seinen Höhepunkt. Vor allem in den Stunden nach Mitternacht kann man überdurchschnittlich viele Sternschnuppen sehen. Beamte der US-Einwanderungsbehörde ICE sollen offenbar Handschuhe bekommen, die schmerzhafte Stromstöße abgeben können. Das berichtet die Nachrichtenagentur AP unter Berufung auf das US-Heimatschutzministerium. Demnach sollen bis zu 20 Millionen Dollar bereitgestellt werden, um Tausende dieser Handschuhe zu bestellen. Offiziell bestätigt ist das aber noch nicht. Bürgerrechtler schlagen Alarm. Sie befürchten, dass ICE-Beamte die Handschuhe ohne Vorwarnung einsetzen könnten. Soweit die Nachrichten. 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Das Wetter. Heute kaum Wolken und viel Sonnenschein, bei Höchstwerten zwischen 23 und 27 Grad. Aktuell haben wir in Berlin-Treptow 10 und in Steglitz 16 Grad, in Perleberg 10 und in Wiesenburg im Fläming 17 Grad. Auch morgen Sonnenschein von früh bis spät, häufig bei strahlend blauem Himmel bis 31 Grad. Die Zeit 9.05 Uhr.
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3: Im Studio jetzt Bernhard Kempf. Ich freue mich, dass Sie wieder eingeschaltet haben. Ja, knapp 6 Wochen noch, dann wird in Berlin gewählt und deshalb schauen wir mal aus ganz unterschiedlichen Perspektiven auf diese Stadt. In und durch die Stadt geht's mit dem Auto, mit dem Fahrrad, mit Bus, U- oder S-Bahn oder aber auch ganz einfach zu Fuß. Fußgänger, muss man sagen, die haben es in Berlin aber nicht immer ganz leicht, denn auf den Gehwegen versperren auch schon mal E-Scooter den Weg oder aber Baustellen. Fußgänger haben in Berlin eine Lobby. Fuß e.V. nennt sich ein Verein und dessen Vorsitzender heißt Roland Stimpel und der ist jetzt bei mir im Telefon. Schönen guten Morgen, Herr Stimpel.
4: Guten Morgen, Herr Kempf.
3: Herr Stimpel, machen wir vielleicht mal zunächst eine Bestandsaufnahme. Wie würden Sie denn die Bedingungen für Fußgänger in Berlin bewerten? Sagen wir mal auf einer Skala von 1 bis 10, wobei 10 am besten wären.
4: So im Durchschnitt eher bei 3 bis 4. Es gibt wunderbare Ecken, aber es hat auch nach wie vor jeder der Idee, der irgendwie

0: was fallen lassen möchte in der Stadt, das auf den Gehweg fallen zu lassen. Die Kneipentische, die Fahrräder, die zu parkenden Autos, die Ladesäulen und tausend Dinge mehr. Das macht es uns doch ziemlich schwer.
1: Kommen wir gleich auf ein Thema zu sprechen, kreuz und quer mit dem E-Scooter über den Bürgersteig. Das ist sehr beliebt hier in der Hauptstadt, gerne auch mal in Doppelbesetzung. Für wie groß halten Sie das Problem?
0: Dieses Problem wächst. Es gibt ja jetzt seit 7 Jahren in Berlin E-Scooter. Es gibt an einzelnen Stellen gibt's feste Stationen. Da ist es auf den Gehwegen nicht mehr so schlimm. 90% des Stadtgebiets aber noch nicht. Aber jetzt kommt die gute Nachricht. 3 Parteien, nämlich Linke, Grüne und SPD, haben versprochen, dass nach der Wahl im nächsten Frühling E-Scooter nur noch in festen Stationen abgestellt werden dürfen und dass sie nicht mehr wild auf dem Gehweg rumstehen wollen. Hoffen wir, dass die Parteien nach der Wahl dabei bleiben.
1: Jetzt wissen wir, in der Wahl oder Vorwahl wird immer eine ganze Menge versprochen. Jetzt zitiere ich mal Berlins CDU-Verkehrssenatorin Bonde. Die sagt ja, der Senat will und wird solche Abstellplätze errichten. Das dauert allerdings noch ein bisschen. Ich habe die Zahl gelesen, 2035 ist da angepeilt. Bisschen spät, oder? Was meinen Sie?
0: Ja, das ist viel zu lange. Bis dahin sind gerade viele ältere Leute, leben dann gar nicht mehr. Viele Blinde sind bis dahin 5-mal über E-Scooter gestolpert und haben sich schwer verletzt. Es gibt in der Tat viel weniger Plätze, als es im Moment E-Scooter gibt. Aber dann darf man nicht sagen, dann steht der große Rest halt wild rum, sondern dann muss man nur sagen, es darf nur so viele E-Scooter geben, wie Plätze dafür. Ganz einfach.
1: 46.500 solcher E-Scooter, habe ich recherchiert, sind in Berlin offiziell zugelassen. Für die, wie gesagt, fordern Sie ja feste Abstellplätze, aber sind Sie auch für ein Verbot von E-Scootern?
0: Grundsätzlich verbieten muss man sie gar nicht. Man kann sie auch zivilisieren. Es gibt ja auch durchaus Menschen, die vernünftig damit umgehen. Die fahren auf dem Radweg oder auf der Fahrbahn. Die nutzen das für den Weg zur S-Bahn und achten dann drauf, dass es dort in der Ecke steht und nicht mitten auf dem Weg davor. Also das Problem des Fahrzeugs ist nicht seine Technik, sondern das ist ein Großteil seiner Nutzer, die einfach nicht richtig zivil und vernünftig damit umgehen.
1: Jetzt haben wir sehr viel über E-Scooter gesprochen in Berlin. Was gibt's denn noch für andere Dinge, die Fußgänger das Leben schwer machen?
0: Ja, wenn man so zu Fuß durch die Stadt geht, dann muss man ja alle 1 bis 2 Minuten eine Fahrbahn überqueren. Und auf Fahrbahnen ist es nach wie vor schwierig, da sind die Ecken zugeparkt, man kann nicht richtig gucken, was da kommt, da wird zu schnell gefahren, auf viel zu vielen Straßen ist noch Tempo 50 statt Tempo 30, was viel gefährlicher ist, weil Autos, wenn dann es kritisch wird, nicht rechtzeitig bremsen können und beim Aufprall Fußgänger viel stärker verletzt werden. Also da muss gebremst werden. Dann braucht es viel mehr Zebrastreifen. Vor 3 Jahren hat der Senat ein sogenanntes Sofortprogramm versprochen, 100 Zebrastreifen gleich. Verwirklicht haben sie bis heute genau 0 davon. Das ist wirklich kläglich. Und beim jetzigen Senat merkt man, dass ihn Fußgänger leider überhaupt nicht interessieren.
1: Herr Stimpel, dann habe ich gelesen, da ist noch was anderes, was Ihnen ein echter Dorn im Auge ist. Das sind die Markisen von gastronomischen Betrieben, also von Restaurants in der Innenstadt. Was daran stört Sie konkret?
0: Viele, wenn die Markisen hochhängen, gar kein Problem, aber viele hängen so niedrig, dass man gezwungen ist, da durchzugehen, dass sehr große Menschen, es gibt ja auch 2 Meter Menschen, sich mit dem Kopf dran stoßen. Und das ist ein Teil dessen, was leider viele Gastronomen machen. Die nehmen sich einfach Raum, den sie sich gar nicht nehmen dürfen. Viele Gehwege sind von oben mit den Markisen, von unten mit Schirmständern, von der Seite mit Tischen so zugepflastert, dass Menschen gezwungen sind, abends quasi durch die Kneipen zu gehen. Das ist vor allem für Frauen sehr unangenehm, wenn man sich durch die angeschickerten Leute drängeln muss.
1: Jetzt ist ja Gastronomie aber vor allem in der Innenstadt ein wichtiger Wirtschaftsfaktor für Berlin, Stichwort Tourismus.
0: Ja, deswegen passiert ja auch in einigen Bezirken, vor allem Mitte und Friedrichshain-Kreuzberg, was Vernünftiges. Da kommen die Kneipentische jenseits des Bordsteins, dann steht da nicht ein Auto, sondern dann sitzen da 8 Menschen, trinken ihr Bier und ihren Wein und ich finde, damit ist der Platz auch wesentlich lebendiger und besser genutzt. Das sollte es öfter geben, dann ist auf den Gehwegen auch wieder mehr Platz.
1: Wie komme ich gut zu Fuß durch die Hauptstadt? Ja, das könnte besser sein, sagt Roland Stimpel vom Fachverband Fußverkehr Deutschland. Herr Stimpel, haben Sie ganz vielen Dank für Ihre Zeit.
0: Ja, vielen Dank, Herr Kempf.
1: Damit haben wir es 11 Minuten nach 9. Jeder einzelne von uns kann dafür sorgen, weniger Müll zu produzieren, zum Beispiel Mehrweg- statt Einwegbehälter verwenden. Das macht schon einen ziemlichen Unterschied. Aber um wirklich die Umwelt zu schützen, müssen auch weniger Verpackungen hergestellt werden. Oder es müssten umweltverträglichere Verpackungen her. Genau das regelt eine neue EU-Verpackungsverordnung, die heute in Kraft tritt. Wir Verbraucher werden das erstmal aber gar nicht merken. Die Auswirkungen für die Umwelt sind aber groß. Das erklärt Sarah Lopez in Brüssel.
2: Beim Einkauf im Supermarkt oder bei der Online-Bestellung wird man sie heute eher noch nicht bemerken. Die neue EU-Verpackungsverordnung. Insgesamt 71 Artikel lang ist sie und soll für weniger Müll in der Europäischen Union sorgen und dafür, dass mehr recycelt wird. Die ersten Regeln der Verordnung gelten seit heute. Philipp Held, Referent für Ressourcenschutz bei der Verbraucherzentrale NRW, sagt, das sei ein guter Start, auch weil es ab heute eine neue Obergrenze für PFAS in Lebensmittelverpackungen gibt. PFAS sind künstlich hergestellte Chemikalien, die in der Umwelt praktisch nicht abgebaut werden.
3: Gerade diese Beschränkung von PFAS ist Gold wert für alle Verbraucherinnen, weil es unsere Gesundheit natürlich schützt. Und es bedeutet ja auch, es wird weniger PFAS global hergestellt, weil natürlich auch in den Orten, wo PFAS produziert worden, auch massiv die Umwelt verschmutzt wurde. Und durch diese Beschränkung wird das in Zukunft einfach immer weniger. Das ist also richtig gut für uns, auch wenn wir es jetzt beim Kaufen irgendwie gar nicht sehen oder spüren.
2: Wer die Regeln deutlich mehr spüren dürfte, das sind die Unternehmen.
4: Die Unternehmen sind emotional zum großen Teil sehr angefasst.
2: Das sagt Christoph Petri, Referatsleiter für Kreislaufwirtschaft und Umweltpolitik bei der Deutschen Industrie- und Handelskammer. Bei ihm landen gerade täglich Fragen der Unternehmen zu den neuen Regeln, gerade weil seit heute manche Verantwortlichkeiten neu definiert werden. Zum Beispiel, wer welche Informationen zur Verpackung bereitstellen muss. Unternehmen müssen ihre Rollen deshalb neu analysieren und teilweise andere Aufgaben übernehmen als bisher.
4: Es ist einfach von der Komplexität her zu sperrig. Und die vorangegangene Verpackungsrichtlinie war das sehr viel einfacher. Also uns wäre es wünschenswert, wenn man das nochmal pausieren würde, das wirklich rechtlich nochmal alles in sichere Fahrwasser geben würde und dann vielleicht zu einem späteren Zeitpunkt dann auch starten würde.
2: Zu einem späteren Zeitpunkt plant die EU aber schon weitere Regeln für Verpackungen. In ein paar Jahren werden mit der Verpackungsverordnung zum Beispiel unnötig große Pakete verboten, wenn man online nur ein kleines Produkt bestellt. Maximal 50% Leerraum, sagt die neue Vorgabe. Das ist eine Maßnahme, um die Menge an Müll in der EU zu reduzieren. 2023 kam im Schnitt knapp 180 Kilogramm Verpackungsmüll auf jeden EU-Bürger. In Deutschland waren es durchschnittlich sogar noch mal rund 37 Kilogramm mehr. Und der Verpackungsmüll, den es gibt, der soll spätestens ab 2030 recycelbar sein, bis auf wenige Ausnahmen. Das werden wir dann im Alltag an verschiedenen Stellen merken, sagt Philipp Held von der Verbraucherzentrale NRW.
3: Dass wir jetzt eben auch plötzlich Mehrwegflaschen für Essig und Öl bekommen werden, dass wir vielleicht auch die Glaskonserven, die ja jetzt alle noch Einweggefäße sind, zukünftig als Mehrwegsystem haben, das spart uns natürlich eine ganze Menge Müll, das spart Emissionen in die Umwelt. Das heißt, wir verschwenden weniger Rohstoffe.
1: Das sagt Philipp Held von der Verbraucherzentrale Nordrhein-Westfalen im Beitrag von Sarah Lopez.
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1: So, jetzt mal eine schöne Sache. 25 Grad und viel Sonne, das sind perfekte Bedingungen, um am eigenen Schwimmstil zu arbeiten. Ja, und falls Sie sich für die kommenden Tage noch ein wenig Technik abschauen dafür wollen, das liefert ja derzeit die Schwimm-Europameisterschaft in Paris beste Voraussetzung. Der Deutsche Schwimmverband zeigt starke Leistungen bei den Wettbewerben. Auch heute könnten die nächsten Medaillen dazukommen. RBB 24 Sportreporterin Miriam Sinnow ist bei mir im Studio. Morgen, Miriam.
6: Hi.
1: Miriam, bevor wir über die heutigen Entscheidungen gleich sprechen wollen, gibt's mal den Rückblick. Silber und Bronze gehen über 800 Meter Freistil an Deutschland. Ja, wen dürfen wir da feiern?
6: Zum einen die gebürtige Berlinerin Isabel Gose, denn die hat gestern sensationell Silber über 800 Meter Freistil gewonnen. Nach 8 Minuten 18:44 schlug sie also als Zweite an, musste sich nur ihrer Dauerrivalin Simona Quadarella aus Italien geschlagen geben. Und das ist wirklich eine starke Leistung. Drittes Rennen für sie. sie dritte Medaille für Gose. Sie hatte zuvor schon im Freiwasser Gold im Knockout-Sprint und mit der Mixstaffel gewonnen. Und wäre das alles nicht schon toll genug, ging auch Platz 3 über 800 Meter Freistil nach Deutschland. Maya Werner holte Bronze und sie hat dabei ihre bisherige Bestmarke um 7 Sekunden verbessert und sagte selbst nach dem Rennen, dass sie dieser Fakt fast noch mehr freut als die Medaille selbst.
1: Miriam, man muss wirklich sagen, beim Schwimmen, da läuft's für Deutschland richtig. Da haben wir guten Lauf, sag ich mal. 21 Medaillen hat der DSV schon angesammelt. Heute könnten noch welche dazukommen. Da gibt's einen 19-Jährigen, der bei dieser Europameisterschaft aufhorchen lässt, stimmt's?
6: Absolut. Heute sind die Herren über 800 Meter Freistil gefragt und da sollten wir Johannes Liebmann ganz genau beobachten. Ich weiß ja nicht, was du mit 19 Jahren gemacht hast, aber er ist im Vorlauf einfach die beste Zeit Europas geschwommen. Der Schwimmer des SC Magdeburg hält bereits seit April den Europarekord, also hat er heute wirklich beste Chancen, am Abend den ersten EM-Titel für Deutschland einzutüten. Mit ihm startet dann auch Sven Schwarz in dieser Disziplin. Vielleicht wird es also sogar ein Doppelerfolg. 20.03 Uhr ist da Start im Finale, zu sehen übrigens im Sportschau-Livestream.
1: Dann mit der regionalen Brille mal auf der Nase. Wir schauen mal auf Angelina Köhner. Wie steht's um ihre Medaillenchancen?
6: Ja, sie geht heute im Finale über 50 Meter Schmetterling an den Start. Die Erfolgschancen sind da aber relativ gering für die 25-Jährige, die für die SG Neukölln ja schwimmt. Sie hat als nur Siebte den Endlauf erreicht. Und ich habe vorhin nochmal extra mit unserem Reporter vor Ort gesprochen. Köhler müsste ihre eigene Bestleistung verbessern, um überhaupt in die Nähe der Medaillen zu kommen. Besser stehen da die Chancen für sie über 100 Meter Schmetterling, also der doppelten Distanz. Das ist ihre Hauptstrecke, bei der sie auch vor 2 Jahren Weltmeisterin in Doha wurde. Da sind morgen die Vorläufe und die Halbfinals und am Freitag dann hoffentlich das Finale mit ihr.
1: Na, da drücken wir schon mal die Daumen. Vielen Dank, RBB24 Sportreporterin Miriam Sinnow war das mit einem kurzen Ausblick auf den heutigen Tag bei der Schwimm-Europameisterschaft in Paris.
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1: So, wir schauen aufs Wetter für Berlin und Brandenburg. Aktuell in Berlin-Steglitz 18 Grad, in Wiesenburg 17 Grad, 27 Grad sind für heute vorhergesagt. Dazu kaum Wolken am Himmel, sehr, sehr viel Sonne. Und das bleibt auch morgen so von früh bis spät. Nur Sonne, blauer Himmel und es wird wieder ein bisschen heißer. Morgen dann maximal 28 bis 31 Grad.
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1: Den hat Kerstin Reinsch.
9: A9 Berlin Richtung Leipzig zwischen Niemek und Kleinmarzins ist wegen Bauarbeiten bis zum späten Nachmittag die Richtungsfahrbahn gesperrt. A13 Berlin Richtung Dresden zwischen Rag und Mittenwald ist die rechte Spur gesperrt. Dort wird ein Fahrzeugbrand gelöscht und es kann hier zu Sichtbehinderungen kommen. Stadtverkehr Berlin, A100 Stadtring Richtung Wedding zwischen Kreuz Schöneberg und Schmargendorf etwa 10 Minuten Stau. Im weiteren Verlauf Richtung Wedding blockiert ein defektes Fahrzeug zwischen dem Tunnel Rathenauplatz und Messedamm Süd die rechte Spur. In Richtung Treptow staut es sich zwischen Wechsstraße und Albuinstraße, zudem dauert es vor der Abfahrt Treptow etwas länger. A103 in Richtung Schöneberg. Im Kreuz Schöneberg staut es sich vor der Abfahrt Sachsendamm 10 Minuten Verzögerung sowie auf der Überleitung zum Stadtring in Richtung Treptow. Und voll ist es auch in beiden Richtungen an der Elsenbrücke. 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
1: 9:20 Uhr.
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1: Mit Bernhard Kempf, guten Tag. Ja, Kritiker warnen vor Eingriffen in Freiheitsrechte und einer unzureichenden Kontrolle. Die Regierung hält dagegen, die Sicherheitslage in Deutschland, die habe sich radikal verändert. Deshalb müssten die Geheimdienste auch mehr Befugnisse bekommen. Erstes Thema in die Nachrichten und die hat Kerstin Reinsch.
9: Die deutschen Nachrichtendienste sollen deutlich mehr Befugnisse bekommen. Dafür will die Bundesregierung heute eine Reform beschließen. Der grünen Innenexperte von Notz hat das im RBB 24 Inforadio richtig genannt, solange es um das Ausland geht. Dort habe Deutschland keine Polizei. Deshalb brauche der BND mehr Handlungsmöglichkeiten, um auf Augenhöhe mit anderen Diensten zu agieren.
10: Etwas ganz anderes ist es aber, wenn man das im Inland macht, wo wir 16 Landespolizeien und eine Bundespolizei und ein BKA haben. Und wenn wir jetzt da noch das Bundesamt für Verfassungsschutz als Gefahrenabwehrbehörde installieren, das den Bürgerinnen und Bürgern geheim gegenübertritt und wo man eben sich nicht gerichtlich gegen wehren kann, das ist ein vollkommen anderes Spiel. Und aus unserer Sicht ist das überzogen und verfassungsrechtlich hochproblematisch.
9: Der Grünen-Innenexperte Konstantin von Notz, stellvertretender Vorsitzender des Parlamentarischen Kontrollgremiums im Bundestag. Die EU will gegen Plastikmüll vorgehen und führt deshalb schrittweise neue Regeln ein. Die ersten gelten ab heute. Unter anderem müssen Hersteller von Plastikverpackungen jetzt neue Höchstwerte für PFAS einhalten. In Lebensmittelverpackungen dürfen die sogenannten Ewigkeitschemikalien überhaupt nicht mehr drin sein. Die Stoffe bauen sich in der Umwelt und im Körper nicht oder kaum ab. In den kommenden Jahren sollen weitere Verordnungen kommen, die dann auch für Verbraucher einen offensichtlichen Unterschied machen. Zum Beispiel sollen dann alle Verpackungen recyclingfähig und nur noch so groß sein wie wirklich nötig. Der Einstieg ins Berufsleben wird für junge Menschen weltweit immer schwieriger. Nach Angaben der Internationalen Arbeitsorganisation ILO waren im vergangenen Jahr etwa 67 Millionen Menschen zwischen 15 und 24 Jahren arbeitslos. Allein in Europa lag die Quote demnach bei 15%. Gründe sind laut ILO unter anderem das schwache Wirtschaftswachstum, geopolitische Spannungen und der technologische Wandel. Gerade Jobs, über die viele junge Menschen bislang ins Berufsleben einstiegen, könnten sich durch Automatisierung und künstliche Intelligenz schnell verändern. In Berlin und Brandenburg ist heute Abend eine partielle Sonnenfinsternis zu beobachten. Ab 19.15 Uhr schiebt sich der Mond vor die Sonne. Kurz nach 20 Uhr wird die Sonne dann zu 85% im Mondschatten liegen. Am besten lasse sich das Ereignis von einer Anhöhe mit freiem Blick nach Nordwest beobachten, sagte der Potsdamer Astrophysiker Denker im RBB24 Inforadio. Das sei auch im Schloss Babelsberg möglich.
11: Dort haben wir Teleskope aufgebaut. Wir haben auch noch Sonnenfinsternisbrillen, um sich das anzuschauen. Und ich kann auch sagen, wer keine Sonnenfinsternisbrille bekommen hat, das ist wirklich schwierig im Moment, sollte vielleicht dorthin gehen, wo viele Leute schauen, weil diese Brillen kann man auch super miteinander teilen. Das Ganze dauert ja etwa 1,5 Stunden, also hat man wirklich Gelegenheit, auch mal von seinem Nachbarn oder Nachbarin eine Brille auszuleihen.
9: Der Leiter der Forschungsgruppe Sonnenphysik am Potsdamer Leibniz-Institut für Astrophysik, Carsten Denker. In Spanien wird der Mond im Gegensatz zu Deutschland die Sonne komplett verdecken. Wie viele Touristen dieses Ereignis anlockt, sagt nach den Nachrichten unser Korrespondent in Madrid. In Eisenhüttenstadt im Landkreis Oder-Spree ist ein 64 Jahre alter Mann vermutlich getötet worden. Nach Angaben der Polizei haben Rettungskräfte seine Leiche am Abend in einem Mehrfamilienhaus gefunden. Einem Sprecher zufolge deuten die Spuren in der Wohnung darauf hin, dass es sich um eine Gewalttat handelt. Vor dem Berliner Landgericht muss sich ab heute ein 21-jähriger Mann wegen einer Messerattacke verantworten. Dem Angeklagten werden gefährliche Körperverletzung und versuchter Mord vorgeworfen. Er soll im vergangenen September im Neuköllner U-Bahnhof Hermannstraße auf sein späteres Opfer getroffen sein. Laut Staatsanwaltschaft hat er den Mann dann im Volkspark Hasenheide ohne Vorwarnung mit einem Messer attackiert und lebensgefährlich verletzt. Die Ermittler kamen durch Videoaufnahmen einer Überwachungskamera auf die Spur des Verdächtigen. Soweit die Nachrichten. 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Das Wetter. Heute kaum Wolken und viel Sonnenschein bei Höchstwerten zwischen 23 und 27 Grad. Aktuell in Berlin am Müggelsee 10 und in Steglitz 16 Grad, in Wittstock-Dosse 12 und in Wiesenburg 17 Grad. Auch morgen Sonnenschein von früh bis spät und wieder wärmer bis 31 Grad. Die Zeit 9.25 Uhr.
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1: Weiter geht's mit Bernhard Kempf im Studio. Ja, eins mal gleich vorweg. Sie brauchen dringend eine Schutzbrille, wenn Sie denn heute Abend die Sonnenfinsternis beobachten wollen. Andernfalls kann die Netzhaut dauerhaft geschädigt werden. Hier bei uns in Deutschland wird der Mond die Sonne allerdings nicht komplett verdecken. In Spanien dagegen schon. Ja, und dieses Ereignis lockt schon seit Tagen etliche Touristen an. Wie hat sich Spanien darauf vorbereitet? Darüber habe ich mit unserem Korrespondenten in Madrid, Christian Sachsinger, gesprochen und ich habe ihn gefragt, wie groß denn der Ansturm ist.
12: Gucken wir vielleicht auf Mallorca, um es so ein bisschen vom ganz heftigen Ende her zu zeigen. Also da wird 1 Million Menschen für den heutigen Tag zusätzlich erwartet. Das sind natürlich nicht alles Leute, die jetzt nur wegen der Sonnenfinsternis gekommen sind. Das sind Urlauber, die wahrscheinlich sowieso auch gekommen werden, zum guten Teil. Aber der Großteil davon will sicher irgendwie auf einen Punkt gelangen, von wo aus er die Sonnenfinsternis gut beobachten kann. Also das wird ein ziemlich heftiger Tag werden für Mallorca. In anderen Gegenden von Spanien ist es vielleicht nicht ganz so schlimm, aber tatsächlich, also der Hype rund um die Sonnenfinsternis ist schon relativ groß.
1: Gibt es denn noch eine Region in Spanien neben Mallorca, wo man diese Sonnenfinsternis besonders gut beobachten kann?
12: Also im Prinzip gibt's ja diesen Bereich des Kernschattens, der sich von oben, von Nordwesten bis in den Osten so schräg rüberzieht, quer durchs Land. Das ist so ein mehrere hundert Kilometer breiter Streifen. Und es gibt Gegenden, wo die Sonnenfinsternis vielleicht etwas länger zu sehen ist, also die totale, da geht's dann bis zu knapp 2 Minuten, ansonsten 1 Minute etwa. Aber der wesentlichere Faktor ist wahrscheinlich zum einen das Wetter, also da muss man gucken, dass man nicht irgendwo landet, wo es vielleicht nicht so schön ist heute und ein paar Wolken aufziehen. Und der zweite Faktor, wo man es besonders gut sieht, ist natürlich, wenn der Blick frei in Richtung Westen ist. Man muss dazu nämlich eben auch nochmal erwähnen, dass die Sonnenfinsternis fast am Abend, also fast bei Sonnenuntergang stattfindet. Und da reicht dann tatsächlich ein kleiner Hügel oder ein kleines Gebäude, was irgendwo in der Sicht ist, im Westen, und man hat keine Sicht mehr auf die Sonnenfinsternis.
1: Wer uns jetzt zuhört und vielleicht noch auf den letzten Drücker auf die Idee kommen sollte, Mensch, heute fliege ich mal ganz schnell nach Spanien. Bekommt man da eigentlich überhaupt noch eine Unterkunft oder ist das alles komplett ausgebucht?
12: Keine gute Idee, jetzt noch auf den letzten Drücker zu fliegen. Also es ist die Frage erst einmal, ob man überhaupt noch gut ankommt. Es ist, glaube ich, ziemlich viel los an den Flughäfen. Mallorca, Balearen sollte man tunlichst meiden, jetzt vor allem noch auf den letzten Drücker. Und ansonsten gibt es, man muss vielleicht dann wirklich genau wissen, wo man hin möchte. Und die Unterkünfte in dem Gebiet, wo die Sonnenfinsternis total zu sehen ist, die sind eigentlich schon, kann man sagen, seit fast einem Jahr. Ja, mehr oder weniger ausgebucht. Wenn man noch was finden sollte, dann muss man damit rechnen, dass man tatsächlich auch abgezockt wird. Also die Preise in manchen Pensionen und Hotels, die sind da einfach an diesem heutigen Tag ums 10-fache gestiegen.
1: Angebot und Nachfrage bestimmen das Geschäft. Mhm. Glücklich muss man sagen, wer noch eine Schutzbrille bekommen hat. Gibt es denn in Spanien überhaupt noch welche zu kaufen?
12: Auch sehr schwierig. Da gab es eine etwas eigenartige Entwicklung. Die wurden monatelang eigentlich überhaupt nicht angerührt. Die Läden haben sie in den Schubladen verschwinden lassen. Und dann plötzlich vor so 1-2 Wochen oder so ging der Run los auf die Sonnenbrillen. Jedem ist plötzlich eingefallen, dass er so ein Ding noch bräuchte. Und jetzt sind sie komplett vergriffen. Also es gab nochmal Nachlieferungen. Aber auch die sind anscheinend wahrscheinlich irgendwo bis auf ein paar Restbestände, die man noch irgendwo finden könnte, sind aber eigentlich im Prinzip auch überall vergriffen.
1: Sie haben das eben schon mal angesprochen. Ich springe noch mal kurz zurück. Ganz wichtig natürlich das Wetter. Es braucht heute eine klare Sicht. Wie sieht's denn heute Abend in Spanien damit aus?
12: Also ist im Großen und Ganzen eigentlich nicht schlecht, der Wetterbericht. Es gibt so ein paar Regionen an der Küste und auch in den Bergen, wo Wolken aufziehen können. Muss man noch mal kurz vorher auf den Wetterbericht von AEMET, von der spanischen Wetterbehörde, gucken. Aber insgesamt sieht's nicht schlecht aus.
1: Wie lange wird denn diese Sonnenfinsternis überhaupt dauern?
12: Also es geht los, ungefähr so gegen 19.30 Uhr fängt der Mond an, sich vor die Sonne zu schieben, und dann dauert es in etwa eine Stunde, bis eben diese totale Sonnenfinsternis herrscht. Die dauert dann, wie gesagt, so zwischen 1 und knapp 2 Minuten, Und dann klingt das Ganze wieder so ein bisschen aus. Also ich denke mal so um 21 Uhr wird es dann schon langsam so sein, dass die Sonnenfinsternis komplett vorbei ist. Dann ist aber auch die Sonne sowieso schon untergegangen.
1: Zum Schluss noch, es gab Hitzerekorde auch in Spanien. Es gab auch verheerende Waldbrände in Spanien. Ist das ein Problem?
12: Das ist tatsächlich ein großes Problem. Die Behörden haben viele Gegenden auch gesperrt, weil es zu gefährlich ist. Es wurden viele Aufrufe gestartet an die Bevölkerung, an die Touristen, einfach sich an die Absperrungen zu halten, auch keine ungenehmigten Feste zu veranstalten, den Abfall unter anderem auch mitzunehmen. Da muss man auch wissen, also es reicht eine Glasflasche, die irgendwo liegen geblieben ist, um zum Beispiel so einen trockenen Waldboden zum Brennen zu bringen. Also die Aufregung ist da von Seiten der Sicherheitsbehörden ziemlich groß und wir hoffen alle, dass das Ganze jetzt heute Abend, heute Nacht ohne größere Vorkommnisse über die Bühne geht.
1: Das sagt Spanien-Korrespondent Christian Sachsinger, ja übrigens auf die nächste totale Sonnenfinsternis hier bei uns in Deutschland. Da müssen wir noch eine ganze Weile warten. Erst am 3. September 2081 wird das der Fall sein. Vor knapp zwei Monaten hat die Rentenkommission ihren Bericht der Bundesregierung übergeben, 33 Vorschläge. Damit soll die Rente auch künftig bezahlbar bleiben, verlässlich und vor allem generationengerecht. Wie schwierig aber die Umsetzung wird, das zeigt die aktuelle Debatte um das Ende der sogenannten Rente mit 63. Da stellt sich die Frage, ist wirklich das wirklich alles gut begründet und durchgerechnet, was die Kommission da vorgelegt hat? Dazu Hauptstadtkorrespondent Frank Eichmann.
13: Die Zusage der Bundesregierung kam Sekunden, nachdem die Rentenkommission ihr 80-Seiten-Papier offiziell übergeben hatte.
14: Ich möchte dieses Paket umsetzen.
15: Wir können es uns nicht erlauben, einzelne Maßnahmen herauszunehmen oder abzulehnen.
13: Aber mal abgesehen vom offiziellen Bericht der Kommission, welche weiteren Daten und Informationen erhielten die Bundesarbeitsministerin und der Bundeskanzler über die Entstehung der 33 Reformvorschläge? Das fragte Sarah Vollert schriftlich die Bundesregierung. Sie ist Rentenexpertin der Linken im Bundestag. Und sie fragte das,
16: weil wir natürlich schon die Erwartung hatten, dass die Bundesregierung, nachdem sie diesen Bericht übernommen hat, die Grundlage dieses Berichts auch erstmal anschaut, das vielleicht auch nochmal nachprüft und dann entscheidet, wie gehen wir jetzt mit diesem Bericht um.
13: Also lieferte die 13-köpfige Rentenkommission der Bundesregierung eine Art Making-of, eine ausführliche Erklärung zu ihren Entscheidungen. Überraschende Antwort aus dem Bundesarbeitsministerium: Die Kommission habe keine über den Bericht hinausgehende Informationen zu internen Berechnungen übergeben. Linken Politikerin Vollert:
16: Ich muss ehrlich sagen, ich finde das eine ziemliche Frechheit, sowohl gegenüber den Rentnerinnen und Rentnern als auch gegenüber den Arbeiterinnen und Arbeitern in diesem Land, dass man da so larifari mit diesen Reformen umgeht.
13: Stimmt, die frei im Internet zugänglichen 80 Seiten, mehr hat auch die Regierung nicht von uns bekommen, bestätigt Annika Klose. Sie saß für die SPD in der Rentenkommission, die ein halbes Jahr lang ohne politische Weisungen zusammensaß, absolut vertraulich. Ging auch gar nicht anders, sagt Annika Klose.
17: Man muss sich ja vor Augen führen, dass im Dezember letzten Jahres die Regierung kurz davor war, mehr oder weniger auseinanderzubrechen an diesem Rententhema. Und es ein total umstrittenes, sehr polarisiertes Thema ist und war, wo von Anfang an gesagt wurde, ach, diese Kommission, die kann ja quasi nur scheitern, da kann ja quasi nichts bei rauskommen.
13: Also wurde Vertraulichkeit vereinbart, bekam die Bundesregierung keine Zwischenberichte oder Erklärungen. Damit ist die Oppositionspolitikerin Vollert von der Linken natürlich nicht zufrieden. Wüsste sie doch gern.
16: Was wurde eigentlich alles noch besprochen? Wie sehr hat man sich tatsächlich mit verschiedenen Themen auseinandergesetzt oder wie festgelegt war man von Anfang an? Das ist alles nicht sehr transparent.
13: Allerdings klingt das mit den 33 Empfehlungen, die zum Gesetz werden sollen, vielleicht viel konkreter, als es tatsächlich ist, sagt Annika Klose von der SPD.
17: Das sind ja Empfehlungen, die eine Richtung vorgeben, aber eben nicht die konkrete Ausgestaltung, wie das jetzt ins Gesetz fließen sollte.
13: Das bleibt Aufgabe der Bundesregierung und dann des Parlaments. Den Vorwurf aber, eine Art Geheimwissen zu haben und einen verhängten Maulkorb für die Wissenschaftler in der Kommission, den lässt SPD-Politikerin Klose nicht gelten.
17: Was man jetzt aber schon machen kann, ist natürlich auf diese WissenschaftlerInnen nochmal zuzugehen und die eben zu bitten, diese Berechnungen jetzt nochmal darzulegen. Wir haben auf jeden Fall allen, die mitgewirkt haben in dieser Kommission, freigestellt, dass sie das, was sie errechnet und erarbeitet haben, auch publizieren dürfen und für sich verwenden dürfen.
13: Und deshalb dürfte von den ehemaligen Kommissionsmitgliedern nach der Sommerpause noch einiges an Einschätzungen zu hören sein. nicht nur zum umstrittenen Thema Abschaffung der Rente mit 63.
1: Die aktuelle Debatte zur Rentenreform, zusammengefasst von Hauptstadtkorrespondent Frank Eichmann.
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1: Ja, Waldbrände in Südeuropa, hohe Kerosinpreise überall, gerade ist keine leichte Zeit für Urlauber. Wie die Tourismusbranche damit umgeht, schaue ich mir jetzt mit unserem Wirtschaftsredakteur Jonas Pospisch am Beispiel des Reisekonzerns TUI mal an, denn der hat heute seine Zahlen fürs dritte Quartal vorgelegt. Grüß dich, Jonas.
18: Hallo.
1: Jonas, drittes Quartal. In der Urlaubsbranche funktioniert der Kalender anders als normal, oder?
18: Ja, genau, denn Unternehmen können sich grundsätzlich selbst aussuchen, wann ihr Finanzjahr beginnt. Viele machen es parallel zum Kalenderjahr, aber gerade in der Reisebranche wird gerne davon abgewichen, weil das Geschäft so saisonal ist. In diesem dritten Quartal hat TUI einen deutlichen Gewinneinbruch vermeldet, -27% auf 234 Millionen Euro beim bereinigten Betriebsergebnis. Mit einem Rückgang hatten Analysten sowieso gerechnet, weil dieses Jahr die Umstände schwierig sind, aber dieses Ergebnis liegt jetzt nochmal 40 Millionen Euro unter der Prognose.
1: Dann lass uns mal konkret auf die Schwierigkeiten für die Reisebranche schauen.
18: Ja, man hat natürlich die Waldbrände in Frankreich, Spanien, Portugal, Griechenland, wobei die jetzt zum Beispiel für Konzerne wie TUI gar nicht so relevant sind, weil diese Regionen, also da wo es brennt konkret, keine klassischen Pauschalreiseziele sind. Das Problem haben eher Leute, die campen gehen oder die Ferienwohnungen buchen. Für TUI zum Beispiel ist der Iran-Krieg das deutlich größere Problem. Der trifft das Unternehmen gleich auf vier unterschiedlichen Ebenen.
1: Welche sind das?
18: Also einerseits ging es damit los, dass zwei Kreuzfahrtschiffe von TUI wochenlang im Persischen Golf festgesessen haben, weil die Straße von Hormuz zu war. Das hat 40 Millionen Euro gekostet, so TUI-Chef Sebastian Ebel im Handelsblatt. Die zweite Ebene sind eben die Kerosinpreise, die stark gestiegen sind. Das erhöht die Betriebskosten für Flugreisen einfach deutlich. Drittens wurden auch sonst beliebte Reiseziele weniger gebucht, weil sie näher am Kriegsgeschehen sind, vor allem die Türkei und Ägypten. Und viertens sorgen die hohen Energiepreise natürlich auch für finanzielle Verunsicherung bei den Urlaubern. Insgesamt sind die Deutschen sehr reiselustig, das verändert sich in Krisenzeiten auch nicht so sehr, aber das Reiseverhalten verändert sich schon ein bisschen. Fernreisen gehen zurück und es wird kurzfristiger gebucht.
1: Jetzt mal abseits von TUI, wie ist denn die Stimmung in der Reisebranche so insgesamt?
18: Der Deutsche Reiseverband DRV rechnet für die Sommersaison mit einem sehr moderaten Umsatzplus von 1%. Da waren frühere Prognosen optimistischer. Laut DRV wird für Reisende das Preis-Leistungs-Verhältnis wichtiger, Stichwort Inflation. Besonders Südeuropa profitiert von der geopolitischen Lage. Bei kürzeren Flügen schlagen die Kerosinkosten nicht so ins Kontor. Die Flugkapazitäten nach Asien sind begrenzt, weil die Drehkreuze im Nahen Osten nicht zur Verfügung stehen. Und Trump und USA sind hier gerade auch nicht beliebt. Und inzwischen ist es sogar wieder so, dass auch sich die Buchungen für die Türkei und Ägypten stabilisieren, weil die Menschen der Sicherheitslage dort wieder mehr vertrauen.
1: Ganz vielen Dank, Jonas Pospisch war das aus unserer Wirtschaftsredaktion mit einem Blick auf den Reisekonzern TUI und die Urlaubsbranche insgesamt. Was folgt, ist der Blick aufs Wetter für Berlin und Brandenburg. Das sieht heute ganz gut aus an diesem Mittwoch, denn es sind schon 20 Grad in Berlin-Gatow und 18 Grad in Roland. 27 Grad sind für heute vorhergesagt. Dazu wenig Wolken und sehr viel Sonne. So geht's auch morgen am Donnerstag weiter. Sonne von früh bis spät, strahlend blauer Himmel. Morgen wird's dann noch ein bisschen wärmer, 28 bis 31 Grad.
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1: Mit Kerstin Reinsch.
9: A9 Berlin Richtung Leipzig. Zwischen Nemeck und Kleinmarzehnsistigen Bauarbeiten bis zum späten Nachmittag die Richtungsfahrbahn gesperrt. A13 Berlin Richtung Dresden. Zwischen Rage und Mittenwald ist die rechte Spur gesperrt. Dort wird ein Fahrzeugbrand gelöscht. Es kann zu Sichtbehinderungen kommen. Ab Schönefelder Kreuz dauert es etwa 10 Minuten länger. Stadtverkehr Berlin. A100 Stadtring Richtung Wedding, zwischen Kreuz Schöneberg und Schmargendorf etwa 10 Minuten Stau. Im weiteren Verlauf Richtung Wedding blockiert ein defektes Fahrzeug zwischen dem Tunnel Rathenow Platz und Messedamm Süd die rechte Spur. Und in Richtung Treptow staut es sich zwischen Wechsstraße und Albuinstraße. Zudem dauert es vor der Abfahrt Treptow etwas länger. A103 Richtung Schöneberg. Im Kreuz Schöneberg staute sich vor der Abfahrt Sachsendamm 10 Minuten Verzögerung sowie auf der Überleitung zum Stadtring in Richtung Treptow. Und voll ist es auch in beiden Richtungen an der Elsenbrücke.
1: In ein paar Sekunden wird's 49.
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1: mit Bernhard Kempf. Es ist eins der wichtigsten Vorhaben der Bundesregierung, genauer gesagt von Innenminister Dobrindt. Die Geheimdienste in Deutschland sollen gestärkt werden. Damit soll Deutschland gegen die zunehmenden Gefahren und Bedrohungslagen gewappnet werden. Erstes Thema in den Nachrichten, die hat jetzt Kerstin Reinsch.
19: Die deutschen Nachrichtendienste sollen deutlich mehr Befugnisse bekommen, um zum Beispiel auf Sabotage, Cyberangriffe und Desinformationskampagnen zu reagieren. Dafür will die Bundesregierung heute die Geheimdienstreform von Innenminister Dobrindt beschließen. Demnach können das Bundesamt für Verfassungsschutz und der Bundesnachrichtendienst zum einen mehr Informationen und Daten sammeln, zum anderen sollen sie die Möglichkeit bekommen, Bedrohungen nicht nur zu beobachten, sondern auch aktiv zu bekämpfen, indem etwa auch Handys manipuliert, Unternehmen gehackt und gezielt Falschinformationen verbreitet werden dürfen. Die Hintergründe der Reform und wie der grünen Innenexperte von Notz die neuen Kompetenzen für die Geheimdienste einschätzt, hören Sie in unserem Thema des Morgens gleich nach den Nachrichten. Die Bundesregierung will bei der Kabinettssitzung außerdem die sogenannte Frühstartrente beschließen, als Baustein für die Altersvorsorge für junge Menschen. Damit bekommen Sechsjährige künftig, bis sie 18 werden, jeden Monat 10 Euro vom Staat. Das Geld soll dann angelegt werden. Aus dem Hauptstadtstudio Mario Kubina.
20: Die Eltern können ein Depot bei privaten Anbietern einrichten, als Ergänzung zur gesetzlichen Rente. Wenn sie das nicht tun, bekommen die Kinder trotzdem eine Förderung. Der Staat legt das Geld dann für die Kinder an. Nach dem 18. Geburtstag kann das angesparte Guthaben auf einen privaten Vorsorgevertrag übertragen werden. Den Anfang macht der Geburtsjahrgang 2020. Ab dem kommenden Jahr wird dann der jeweils nächste Jahrgang von Sechsjährigen einbezogen. Ein Bundestagsbeschluss wird bis zum Jahresende angestrebt, damit das Gesetz Anfang 2027 in Kraft treten kann.
19: Die Polizei in Berlin und Brandenburg hat Bilanz gezogen zum Blitzemarathon vergangene Woche. Insgesamt wurden demnach während der sogenannten Speed Week 40.000 Raser erwischt. Gemessen wurde bei 680.000 Fahrzeugen. Spitzenreiter war in der Prignitz ein Autofahrer, der mit 143 Kilometern in der Stunde unterwegs war, statt der erlaubten 80. Nach Angaben der Polizei ist Rasen in Berlin und Brandenburg eine der häufigsten Unfallursachen. In Berlin und Brandenburg sind heute gleich zwei Himmelsspektakel zu sehen. Am Abend eine partielle Sonnenfinsternis und in der Nacht der Meteorschauer der Perseiden. Katharina Trümper, RBB 24.
21: Ab 19.15 Uhr schiebt sich der Mond vor die Sonne. Die maximale Bedeckung von rund 85% wird kurz nach 8 Uhr erreicht. Am besten lässt sich die partielle Sonnenfinsternis auf erhöhten Standorten oder auf freiem Feld in Brandenburg sehen. In die Sonne schauen sollte man laut Experten nur mit einer speziellen Sonnenfinsternisbrille. Sonst drohen bleibende Schäden an den Augen. Wenige Stunden später erreicht der alljährliche Perseidenstrom seinen Höhepunkt mit bis zu 100 Sternschnuppen pro Stunde. Sie entstehen, wenn Meteore in die Erdatmosphäre eindringen und verglühen. Das Berliner Zeiss Großplanetarium bietet aus diesem Anlass ein umfangreiches Programm von 17 bis 1 Uhr nachts. Die Veranstaltungen sind kostenlos.
19: In Kolumbien suchen Einsatzkräfte und Freiwillige nach dem schweren Erdbeben weiter nach Verschütteten. Die Nachrichtenagentur AFP meldet unter Berufung auf örtliche Behörden, dass die Zahl der Toten auf mehr als 200 gestiegen ist. Wie viele Menschen noch vermisst werden, ist unklar. In einer inoffiziellen Datenbank sind mehr als 4000 Suchmeldungen eingegangen. Das Epizentrum des Bebens vom Montag lag in einer Region, die als eine der ärmsten im Land gilt. Die US-Regierung schränkt die Unterstützung von Transgender-Kindern und Jugendlichen weiter ein. Staatliche Gesundheitsprogramme sollen Operationen und Hormonbehandlungen zur Geschlechtsangleichung künftig nicht mehr finanzieren. Auch andere Behandlungen sollen wegfallen. Ausgenommen sind Therapien wegen psychischer Probleme. Die neuen Regeln sollen im Herbst in Kraft treten. Wie viele Kinder und Jugendliche betroffen sind, ist unklar. US-Medien gehen von vergleichsweise wenigen Fällen aus. Präsident Trump begründet die Maßnahmen mit dem angeblichen Schutz von Kindern. Kritiker werfen seiner Regierung vor, die Rechte von Minderheiten immer weiter zu beschneiden. Soweit die Nachrichten. 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Das Wetter. Heute kaum Wolken und viel Sonnenschein. Die Höchstwerte zwischen 23 und 27 Grad. Aktuell haben wir in Berlin am Müggelsee 14 Grad und in Gartow 20, in Eberswalde 15 Grad und in Ruhland 18. Auch morgen viel Sonnenschein, häufig bei strahlend blauem Himmel, bei maximal 28 bis 31 Grad. Die Zeit 9.45 Uhr.
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1: Weiter geht's mit Bernhard Kempf für Sie im Studio. Ja, nicht zuletzt der Drohnenvorfall letzte Woche am Flughafen Leipzig-Halle hat gezeigt, die Bedrohungslage in Deutschland hat sich verschärft und deshalb will das Bundeskabinett heute auch eine Reform der Nachrichtendienste beschließen. Es brauche mehr operative Beinfreiheit, so hat es der Präsident des Bundesnachrichtendienstes Bruno Kahl mal formuliert. Das war bisher immer umstritten, denn dass die Geheimdienste nur beobachten, nicht aber selbst durchgreifen dürfen, das ist eine Lehre aus der deutschen NS-Vergangenheit. Thema heute des Morgens, Hauptstadtkorrespondentin Christina Nagel fasst zusammen, was genau sich bei den deutschen Geheimdiensten ändern soll.
0: Es ist eine Reform, die es in sich hat. Das erklärte Ziel von Innenminister Alexander Dobrindt.
4: Wir entwickeln die Nachrichtendienste weiter zu echten Geheimdiensten.
0: Geschuldet ist dieser Schritt der aktuellen Lage. Immer wieder hat der Innenminister in den vergangenen Monaten auf Angriffe verwiesen, lange bevor es zum Anschlagsversuch auf den Flughafen Leipzig gekommen ist.
4: Fremde Mächte, sie attackieren uns mit Spionage, Sabotage, Cyberangriffen, Desinformationskampagnen.
0: Um all dem etwas entgegenzusetzen, reicht es aus Sicht Dobrindts nicht mehr, dass die Dienste die Lage nur beobachten und analysieren, um alles Weitere dann den Sicherheitsbehörden zu überlassen. Die Dienste sollen selbst in bestimmten Fällen aktiv werden können, so wie die Geheimdienste anderer europäischer Staaten auch. Eines der Kernelemente ist aus Sicht des Terrorismusexperten Hans-Jakob Schindler, dass die Dienste künftig im Cyberraum auch Gegenangriffe starten können sollen. Vom Einschleusen von Ausspähsoftware bis hin zur Manipulation von Daten.
22: Also nicht nur Verteidigung, sondern eben auch Server, die Deutschland angreifen oder die Waffen produzieren, um damit Deutschland anzugreifen, lahmlegen dürfen. Das zweite ist endlich auch der Einsatz von KI.
0: Also von künstlicher Intelligenz, um große Mengen an Informationen verarbeiten zu können. Vor allem aus dem digitalen Bereich, wo es mehr Zugriffs- und Speicherrechte geben soll. Um das möglich zu machen, muss eine Vielzahl von Einzelgesetzen angepasst werden. Wie komplex das ist, zeigt allein der Blick auf den Gesetzentwurf. Es sind über 700 Seiten.
1: Soweit Informationen von Christina Nagel. Ja, und an diesem Gesetzentwurf gibt es auch laute Kritik. Die Linken beispielsweise nennen die geplante Geheimdienstreform geschichtsvergessen. Außerdem sagen sie, fehle es an Kontrollmöglichkeiten durch das Parlament. Konstantin von Notz, Vizevorsitzender des Parlamentarischen Kontrollgremiums und Mitglied der Grünen, hat an bestimmten Aspekten Kritik. Grundsätzlich aber sei das richtig, die Geheimdienste zu reformieren. Das jedenfalls hat er heute früh meiner Kollegin Angela Ulrich gesagt.
23: Die deutschen Nachrichtendienste brauchen ein Update. Die leben immer noch rechtlich in der vordigitalen kalten Kriegszeit. Alles sehr zurückhaltend und der Zeit eben irgendwie nicht mehr angemessen. Und deswegen fordert das Bundesverfassungsgericht an einigen Stellen, aber auch das Parlament jetzt schon länger, dass es hier ein Update braucht und man die Dienste auf den aktuellen Stand holen muss.
24: Und wird das passieren? Denn es gibt ja zum Beispiel bei den Befugnissen von BND und auch Verfassungsschutz massive Ausweitungen. Online-Durchsuchungen werden leichter, Telekommunikationsüberwachung auch. V-Leute dürfen dann schon ab 16 Jahren eingesetzt werden, wenn man mal auf die Dinge im Inland guckt. Ist das alles Ihrer Meinung nach richtig so?
23: Also man muss streng trennen zwischen dem Agieren des Auslandsnachrichtendienstes, des Bundesnachrichtendienstes BND und des Bundesamtes für Verfassungsschutz, unserem Inlandsnachrichtendienst. Im Ausland hat Deutschland keine Polizei. Da muss man irgendwie operative Fähigkeiten bekommen, um überhaupt auf Augenhöhe mit anderen Diensten agieren zu können, mit anderen ausländischen Nachrichtendiensten. Alle Dienste um uns herum, mit denen wir kooperieren, also unsere Partner, haben diese Befugnisse. Da muss der BND sozusagen auf den Stand der Zeit gebracht werden.
24: Und wenn ich Eva, da nochmal aufs Inland dann gleich gerne kommen, klar, einhaken darf. Das heißt aber auch, Unternehmen hacken, Handys manipulieren. Wenn es ums Ausland geht, ist das für Sie okay?
23: Das heißt, dass man mit den Informationen, die man hat, eben auch operativ agieren kann. Dass man eben nicht nur berichtet an die Bundesregierung, was man jetzt für Erkenntnisse hat, sondern dass man eben selbst auch damit arbeiten kann und bestimmte Dinge öffentlich machen kann und beim Hacken auch zurückhacken kann. Das halte ich für richtig in Ermangelung einer eigenen Polizei, die im Ausland eben nicht die Gefahrenabwehr und nicht die Dinge tun kann, die man in diesen geopolitisch massiv bewegten Zeiten eben tun muss. Etwas ganz anderes ist es aber, wenn man das im Inland macht, wo wir 16 Landespolizeien und eine Bundespolizei und ein BKA haben, die alle sozusagen mit der Gefahrenabwehr betraut sind. Und wenn wir jetzt da noch das Bundesamt für Verfassungsschutz als Gefahrenabwehrbehörde installieren, das den Bürgerinnen und Bürgern geheim gegenübertritt und wo man eben sich nicht gerichtlich gegen wehren kann, das ist ein vollkommen anderes Spiel. Und aus unserer Sicht ist das überzogen und verfassungsrechtlich hochproblematisch.
24: Es soll ja aber nun auch ein neues Kontrollgremium dafür geben, den unabhängigen Kontrollrat, UK-Rat, wie es heißt. Das reicht Ihnen nicht.
23: Den UK-Rat gibt es schon länger, aber er soll jetzt noch für andere Bereiche eben zuständig werden. Und dieser UK-Rat, also der unabhängige Kontrollrat, ist eine gerichtsähnliche Kontrolle, die da stattfindet, auch die arbeitet im Verborgenen. Wenn ich jetzt betroffen bin in Deutschland und meine, bei mir ist heimlich durchsucht worden, dann kann ich mit meinem Anwalt eben nicht zum unabhängigen Kontrollrat gehen. Und dann habe ich wirklich sehr eingeschränkte Befugnisse, überhaupt rauszufinden, was mir passiert und widerfahren ist. Und daran merkt man schon, dass hier rechtsstaatlich wirklich neue Türen aufgemacht werden und aus unserer Sicht eben sehr problematische. Das kann dieser unabhängige Kontrollrat leider nicht ändern, dass ein fundamentaler Bruch mit bisherigen Rechtsstaatsverständnissen in der Bundesrepublik ist.
24: Herr von Notz, aber wenn Sie einerseits ja sagen, manches braucht man dringend, gerade auch für den BND, für den Auslandsgeheimdienst. Was also wollen die Grünen im parlamentarischen Prozess an diesem Gesetzentwurf jetzt noch verändern?
23: Also wir wollen, dass das eine ausgewogene und rechtsstaatliche Reform wird und dass die deutschen Dienste auf den Stand der Zeit gebracht werden und dass wir durchaus Befugnisse erteilen, gesetzgeberisch, die uns helfen, unseren Rechtsstaat, unsere Freiheit gegen die Angriffe, die wir jeden Tag sehen, auch zu verteidigen. Ich meine, diese Vorgänge am Flughafen Halle-Leipzig sind dramatisch. Wir hatten gerade den Anschlag auf den CSD in Berlin. Man merkt daran, wir leben in sehr harten und robusten Zeiten und die Dienste brauchen da auch Befugnisse. Aber das heißt eben nicht, dass man verfassungsrechtliche Grundsätze einfach weggibt. Und ich glaube, die ganze Vorgehensweise des Innenministeriums gefährdet die Reform an sich. Das kommt vor das Bundesverfassungsgericht. Und wenn dann diese Reform teilweise eben erfolgreich angegriffen wird, schadet das auch den deutschen Diensten. Und das können die in diesen Zeiten wirklich nicht brauchen.
1: Konstantin von Notz sagt das. Er sitzt für die Grünen im Bundestag und ist dort der Vizevorsitzende des Parlamentarischen Kontrollgremiums.
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1: Aus der ganzen Welt reisen gerade Jugendorchester hier nach Berlin, um einem Festival teilzunehmen. Young Euro Classic nennt sich das. Das gibt es jetzt schon seit 26 Jahren. Für die jungen Orchester ist das eine tolle Erfahrung und das Publikum lernt immer wieder neue Musik kennen. Heute Abend spielt das Ulster Youth Orchestra aus Nordirland im Konzerthaus und RBB Kulturreporter Alessandro Di Sano hat einige der Musiker bei einer Probe getroffen.
2: Warm ist es in dem Seminarraum im Freizeit- und Erholungszentrum in Berlin und laut. Vier Trompeten, drei Posaunen und eine Tuba, gespielt von jungen Musikern aus Nordirland. Die Blechbläser spielen das erste Mal zusammen, so wie das ganze Ulster Youth Orchestra. Jedes Jahr müssen sich alle Musiker in einem Bewerbungsverfahren durchsetzen. Zum zweiten Mal dabei ist Ed Nethercott, dieses Mal als erste Trompete.
3: Ich war immer sehr laut. Meine Grundschule wollte mir eine Geige geben. Die habe ich aber abgelehnt, damit ich auf jeden Fall die Trompete bekomme. Ich hatte das Gefühl, dass die besser zu meiner Persönlichkeit passt.
6: Das Ulster Youth Orchestra ist das wichtigste Jugendorchester in Nordirland und nimmt in Berlin am Festival Young Euro Classic teil. Seit Jahrzehnten kommen dafür jeden Sommer Jugendorchester aus der ganzen Welt in die Hauptstadt. Warum eigentlich?
3: Besonders auf dieser Fahrt hier arbeiten wir mit Weltklasse-Tutoren. Zu Hause würden wir niemals Kontakt zu denen haben.
6: In der Registerprobe haben sie gerade genug Zeit, eines der Stücke komplett durchzusprechen. Heute ist es The Children of Lear vom irischen Komponisten Hamilton Harty. Damit bringt das Orchester ein Stück Nordirland mit zum Konzert nach Berlin.
3: Das Stück von Hamilton Harty ist atemberaubend. Da ist dieser unfassbar coole Soprangesang ohne Worte. Es ist fast gruselig. Beeindruckend. Einfach so gut.
6: Drei Stücke bilden das Programm. Eine Auftragskomposition von Sam Kane, The Children of Lear und die sinfonischen Tänze von Rachmaninow. Das ist ein Programm, das das Orchester fordert. 93 Musiker sind dabei, im Alter von 14 bis 22 Jahren. Da darf keine Zeit verloren werden. Und trotzdem, am Abend startet die erste gemeinsame Probe als Ensemble ganz anders. Der Violinist wird heute 18 Jahre alt. Das Orchester improvisiert ein gemeinsames Happy Birthday.
3: Das ist etwas ganz Besonderes. Wir repräsentieren Nordirland bei diesem prestigeträchtigen Festival in Berlin. Es ist großartig. Und das Konzerthaus sieht aus wie die coolste Spielstätte aller Zeiten.
6: Nach dem Konzert genießt das Orchester noch 2 Tage Urlaub in Berlin. Dann kann auch Ed Nethercourt an der Trompete wieder durchatmen.
1: Ja, aber heute Abend geht's dann erstmal aufs Podium des Konzerthauses. Um 19 Uhr spielt dort das Ulster Youth Orchestra im Rahmen des Young Euro Classic Festivals und dafür gibt's auch noch Tickets.
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0: Das Wetter für Berlin und Brandenburg. Dieser Mittwoch heute präsentiert sich mit viel, viel Sonne, kaum Wolken am Himmel. Aktuell in Berlin Gato 20 und in Roland 18 Grad, 27 Grad. Das ist heute die Höchsttemperatur. Das geht auch so weiter im Rest der Woche. Morgen am Donnerstag Sonne von früh bis spät, strahlend blauer Himmel. Es wird immer wärmer, maximal 28 bis 31 Grad. Und am Freitag legen wir dann noch ein bisschen was drauf. Dann wird es wieder richtig heiß, 35 Grad, Sonnabend dann sogar bis zu 36 Grad.
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0: Also viel, viel schwitzen. Auf alle Fälle erstmal die Meldungen. Und die hat Kerstin Reitsch.
2: A9 Berlin Richtung Leipzig. Zwischen Niemeck und Kleinmarzehns ist wegen Bauarbeiten bis zum späten Nachmittag die Richtungsfahrbahn gesperrt. A15 Richtung Dreieck Spreewald. Im Dreieck Spreewald auf der Überleitung zur A13 in Richtung Schönefelder Kreuz laufen Bauarbeiten und der Verkehr wird umgeleitet. Stadtverkehr Berlin A100 Stadtring Richtung Wedding. Zwischen Kreuz Schöneberg und Spargendorf etwa 10 Minuten Stau. Im weiteren Verlauf in Richtung Wedding blockiert ein defektes Fahrzeug zwischen dem Tunnel Rathenauplatz und Messedamm Süd die rechte Spur. Und in Richtung Treptow staut es sich zwischen Wechsstraße und Albuinstraße. Zudem dauert es vor der Abfahrt Treptow etwas länger.
0: 10 Uhr.
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0: Mit Bernhard Kempf. Eine Drohne, noch dazu mit Sprengstoff beladen, die hat kürzlich erst den Weg auf den Flughafen Leipzig-Halle gefunden und es zeigt wieder mal, wie groß in Deutschland die Bedrohungslage ist. Und deshalb steht das Thema Sicherheit auch ganz oben auf der Regierungsagenda. Die Meldung dazu hat Kerstin Reitsch.
2: Die deutschen Nachrichtendienste sollen deutlich mehr Befugnisse bekommen, um zum Beispiel auf Sabotage, Cyberangriffe und Desinformationskampagnen zu reagieren. Dafür will die Bundesregierung heute eine Reform beschließen. Demnach können der Verfassungsschutz und der Bundesnachrichtendienst Bedrohungen künftig aktiv bekämpfen, etwa indem sie Handys manipulieren und Unternehmen hacken. Der grünen Innenexperte von Notz hat die Reform im RBB 24 Inforadio richtig genannt, solange es um das Ausland geht. Dort habe Deutschland keine Polizei, deshalb brauche der BND mehr Möglichkeiten. Im Inland sei die Gefahrenabwehr dagegen durch die Polizeien gesichert. Weitere Kompetenzen für den Verfassungsschutz schätzt von Notz daher als hochproblematisch ein. Bundesverkehrsminister Bilger sieht trotz der anhaltenden Niedrigwasserlage aktuell keine Gefahr für die Transportketten. Stand jetzt sei die Versorgung gewährleistet, sagte der CDU-Politiker der Rheinischen Post. Er dankte der Deutschen Bahn dafür, zusätzliche Kapazitäten bereitzustellen.

0: Sarah Lopez.
1: Beim Einkauf im Supermarkt werden die meisten wohl eher noch nichts von den Änderungen mitbekommen, die ab heute gelten, denn die betreffen vor allem Unternehmen. Für die ändern sich teilweise ihre Rollen und Aufgaben beim Thema Verpackungsmüll, zum Beispiel wer welche Informationen zu Verpackungen bereitstellen muss. Ab heute gibt es außerdem eine neue Obergrenze für PFAS in Lebensmittelverpackungen. PFAS sind künstlich hergestellte Chemikalien, die in der Umwelt praktisch nicht abgebaut werden. In den nächsten Jahren stehen dann als Teil der EU-Verpackungsverordnung Änderungen an, die direkt den Alltag von Verbrauchern betreffen. Zum Beispiel werden unnötig große Pakete verboten, wenn online nur ein kleines Produkt bestellt wird.
0: In Kolumbien suchen Einsatzkräfte und Freiwillige nach dem schweren Erdbeben weiter nach Verschütteten. Die Nachrichtenagentur AFP meldet unter Berufung auf örtliche Behörden, dass die Zahl der Toten auf mehr als 200 gestiegen ist. Wie viele Menschen noch vermisst werden, ist unklar. In einer inoffiziellen Datenbank sind mehr als 4000 Suchmeldungen eingegangen. Bei dem Beben wurden am Montag mehrere Städte schwer getroffen. Das Epizentrum lag in einer Region, die als eine der ärmsten im Land gilt. In Eisenhüttenstadt im Landkreis Oder-Spree ist ein 64 Jahre alter Mann vermutlich getötet worden. Nach Angaben der Polizei fanden Rettungskräfte seine Leiche am Abend in einem Mehrfamilienhaus. Einem Sprecher zufolge deuten die Spuren in der Wohnung darauf hin, dass der Mann getötet wurde. Eine Mordkommission hat die Ermittlungen übernommen. Die Polizei in Berlin und Brandenburg hat Bilanz gezogen zum Blitzermarathon vergangene Woche. Insgesamt wurden demnach während der Speed Week 40.000 Raser erwischt. Matthias Wetzel, RBB 24.
2: In Brandenburg wurden über 28.000 Geschwindigkeitsverstöße festgestellt. Kontrolliert wurde an insgesamt gut 370 Orten. In Berlin wurde an fast 250 Kontrollorten mehr als 12.000 Mal die Höchstgeschwindigkeit überschritten. In der Prignitz wurde ein Autofahrer mit 143 Kilometern pro Stunde geblitzt. Erlaubt ist dort Tempo 80. Auf einer Landstraße im Havelland fuhr ein Auto mit 101 statt der erlaubten 60 Kilometer pro Stunde. Gemessen wurde bei insgesamt über 680.000 Fahrzeugen, wie schnell sie unterwegs waren. Der ganz überwiegende Teil der Fahrerinnen und Fahrer hielt sich also an die vorgeschriebene Geschwindigkeit. Rasen bleibe aber in beiden Bundesländern eine der wichtigsten Unfallursachen, so die Polizei.
0: Soweit die Nachrichten. 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Das Wetter. Heute kaum Wolken und viel Sonnenschein bei Höchstwerten zwischen 23 und 27 Grad. Zur Stunde in Berlin am Müggelsee 14 Grad und in Gatow 20, in Eberswalde 15 Grad und in Ruhland 18. Auch morgen Sonnenschein von früh bis spät, häufig bei strahlend blauem Himmel bei maximal 28 bis 31 Grad. Die Zeit 10.05 Uhr.
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4: Heute geht's mit Bernhard Kempf für Sie im Studio. In Syrien hat ein Gericht gestern den gestürzten Präsidenten des Landes Bashar al-Assad in Abwesenheit zum Tode verurteilt. Ihm wird vorsätzlicher Mord an mehreren Menschen, Folter, willkürliche Inhaftierung und Verbrechen gegen die Menschlichkeit vorgeworfen. Ist damit jetzt der erste Schritt zu mehr Gerechtigkeit in Syrien getan? Dazu der Bericht von Nahostkorrespondentin Nina Amin.
5: Das Todesurteil gegen Bashar al-Assad verließ der Richter in einem Gerichtssaal in Damaskus. Es wird live im Staatsfernsehen übertragen. Vorsätzlicher Mord, auch an Kindern, Folter, Verbrechen gegen die Menschlichkeit. Die Liste der vorgetragenen Anschuldigungen ist lang. Der Verurteilte abwesend. Assad floh im Dezember 2024 mit seiner Familie ins Exil nach Russland, kurz nachdem er von islamistischen Kämpfern gestürzt wurde. Der mit syrischen Fahnen bestückte Gerichtssaal ist voll. Auch vor dem Justizpalast auf der Straße jubeln die Menschen. Ein weiterer zum Tode Verurteilter ist im Saal anwesend. Atif Najib hört in gelb-schwarz gestreifter Häftlingskleidung seinem Urteilsspruch mit regloser Miene zu. Er sitzt in einem Käfig. Najib ist ein Cousin von Assad und war damals als Leiter der politischen Sicherheitsbehörden in Daraa tätig, bekannt für seine Brutalität. In der Provinz im Süden Syriens hatte im März 2011 der Aufstand gegen das langjährige Assad-Regime begonnen. Kinder schrieben regierungskritische Parolen an die Wände, Jugendliche haben demonstriert. Daraufhin nahmen Najibs Leute sie fest. Im

0: Gerichtssaal werden Bilder von toten Jugendlichen hochgehalten. Sie zeigen schlimmste Verletzungen durch Folter. Auch Ramzi Abu Naboud ist im Saal anwesend. Seinem jüngeren Bruder Ahmed schossen sie damals in den Rücken. Er starb. Für Ramzi ist das jetzt gesprochene Urteil eine Erleichterung. Der ARD sagt er:
1: Heute sind wir als Familien der Opfer und der Märtyrer erleichtert, glücklich und voller Freude über die Verhängung des Todesurteils.
0: Auch Amjad Hamoud bewertet den Urteilsspruch der neuen syrischen Übergangsjustiz als einen ersten Erfolg.
2: Gerechtigkeit ist noch nicht vollständig erreicht. Dieses Urteil ist der Anfang, den Traum von Gerechtigkeit zu verwirklichen.
0: Der Rechtsanwalt setzt sich mit anderen Juristen und Menschenrechtsorganisationen in Syrien dafür ein, dass das Unrecht während der Assad-Zeit aufgearbeitet wird. Das sei aber noch ein langer Weg, sagt er der ARD.
2: Wir hoffen, dass es hier nicht endet. Gerechtigkeit ist viel mehr als nur eine Todesstrafe. Gerechtigkeit bedeutet, dass die Opfer die Wahrheit kennen. Wer die Befehle gegeben hat, wer sie ausgeführt hat, wer beteiligt war und wer all diese Verbrechen vertuscht hat.
0: Mehr als anderthalb Jahre nach dem Sturz des Regimes sind Bashar al-Assad, sein Bruder Maher, die beide ins Exil nach Russland geflohen sind, sowie weitere Vertreter der gestürzten Regierung zum Tode verurteilt worden. Menschenrechtlern zufolge wurden nach Beginn des Bürgerkriegs viele tausende Menschen durch Folter getötet. Viele gelten immer noch als vermisst, kamen nie aus den berüchtigten Foltergefängnissen des Assad-Regimes zurück.
3: Nina Amin war das mit ihrem Beitrag über das gestrige Todesurteil gegen den syrischen Ex-Diktator al-Assad. Es ist ein spektakuläres Himmelsereignis, das uns da heute Abend erwartet. Eine partielle Sonnenfinsternis. Die Sonne wird also zu einem großen Teil vom Mond bedeckt werden. An manchen Orten in Europa, in Spanien beispielsweise, wird sich sogar die komplette Sonne verfinstern. Hier bei uns in der Region sind es immerhin 85%. Warum die Sonnenfinsternis nicht nur uns, sondern auch Wissenschaftler immer wieder fasziniert und wann wir sie wie und wo sehen können, das fast noch einmal Stefan Geier aus der ARD-Wissenschaftsredaktion zusammen.
4: Die bevorstehende Sonnenfinsternis wird viele tausend Menschen in Deutschland begeistern. Auch der Astronom Sami Solanki, Direktor am Max-Planck-Institut für Sonnensystemforschung in Göttingen, ist voller Vorfreude.
5: Für mich ist eine Sonnenfinsternis ein spektakuläres Ereignis, ein wirklich spektakuläres Ereignis. Unter den vielen, vielen schönen und zum Teil spektakulären Himmelsphänomenen ist die Sonnenfinsternis ganz weit oben, ja, vielleicht sogar an erster Stelle.
4: In Norddeutschland, zum Beispiel in Flensburg, geht es bereits um 19.11 Uhr los. Da steht die Sonne im Nordwesten noch etwa eineinhalb Handbreit über dem Horizont, wenn sich langsam der Mond vor die Abendsonne schiebt. Im Süden Deutschlands, zum Beispiel in München, geht es ein paar Minuten später los, um 19.23 Uhr berührt der Mond erstmals den Sonnenrand. Eine knappe Stunde, dann sind um die 90% der Sonne vom Mond bedeckt. Da die Sonnenfinsternis in Deutschland nur partiell ist, unser Stern also nicht komplett zugedeckt wird, dürfte es zwar etwas dunkler werden, aber auch der kleine Restteil des Sonnenlichts reicht noch aus, um die Erde im Hellen zu lassen.
5: Eine Sonnenfinsternis, also auch eine totale oder partielle, so nahe bei Sonnenuntergang habe ich selber auch noch nie erlebt. Da bin ich gespannt.
4: Sami Solanki wird extra nach Spanien reisen, denn dort im Norden zieht der Mondschatten auf der Erde so vorbei, dass die Sonnenfinsternis total ist. Der Mond für einen kurzen Moment also die komplette Sonne abdeckt. Das ist dann der Höhepunkt, denn dann wird die sogenannte Corona sichtbar. Das ist die äußere sehr heiße Hülle, die Atmosphäre der Sonne, mehrere Millionen Grad heiß. Warum sie heißer ist als ein Großteil der Sonne selbst, das ist eines der bislang ungelösten Rätsel der Sonne. Und weil die Corona normalerweise viel schwächer leuchtet als die Sonnenscheibe, ist es sehr schwer, sie zu beobachten und zu erforschen. Bei einer totalen Sonnenfinsternis aber geht es.
5: Da halt man ganz innere Corona untersuchen will, dann lohnt es sich, auf eine Finsternis zu warten.
4: Wer die Sonnenfinsternis beobachten will, muss neben der richtigen Uhrzeit vor allem zwei Dinge beachten. Das Wichtigste, nie direkt in die Sonne schauen. Immer nur mit einer speziellen Sonnenfinsternis- oder Sophie-Brille. Die gibt es für wenige Euros zu kaufen. Selbst normale Sonnenbrillen sind für einen direkten Blick in die Sonne viel zu gefährlich. Und zweitens, man braucht einen freien Blick Richtung Nordwesten zur untergehenden Sonne, weil sie im interessanten Zeitraum schon sehr tief stehen wird. Dann kann man dieses ganz spezielle Gefühl erleben, das die Wissenschaftsjournalistin und Astronomin Franzi Konitzer so beschreibt.
6: Ich finde das so normalerweise sehr abstrakt, mir das immer vorzustellen. Und bei einer Sonnenfinsternis, auch einer teilweisen, dann sehe ich das selbst auf einmal. Also ich kann ja wirklich zugucken, auch wie schnell sich zum Beispiel der Mond bewegt innerhalb von 1,5 Stunden. Das finde ich total beeindruckend, weil das ist für mich quasi Geometrie in Action.
3: Das sagt diese Astronomin im Beitrag von Stefan Geier. Jetzt haben wir es 10:12 und es gibt einen dringenden Verkehrshinweis im RBB 24 Inforadio. Vorsicht auf der A113 Richtung Berlin zwischen Waltersdorfer Dreieck und Flughafen Berlin-Brandenburg. Dort liegen mehrere Müllsäcke auf der linken Spur. Unsere Sommerserie heißt in diesem Jahr Mein Sommermärchen. Darum geht es um Dinge, die politisch möglich wären, im besten Fall jedenfalls. Korrespondentinnen und Korrespondentinnen aus dem ARD-Hauptstadtstudio erzählen von ihren politischen Sommermärchen. Heute ist Markus Sambala an der Reihe und sein Märchen handelt von Kanzlern, Königinnen und Prinzen, die eine sagenhaft friedliche Welt schaffen.
7: Es wird einmal eine Welt, in der das Völkerrecht zu altem Glanz zurückfindet, damit in diesem Sommermärchen nicht das Recht des Stärkeren gilt, sondern die Stärke des Rechts. Heute wirkt das Völkerrecht wie ein verstaubtes Zauberbuch. Vielleicht hatten die Sprüche mal ihre Magie, vielleicht konnten sie mal Zank und Streit heilen, aber inzwischen heißt es oft, alles weit weg vom echten Leben und zu komplex, sagt sogar der Bundeskanzler. So können sich die großen Herrscher nehmen, was sie wollen. Sie überfallen ihre Nachbarn wie Russland die Ukraine. Sie drohen mit Einmarsch wie China gegenüber Taiwan. Sie entführen andere Mächtige wie die USA in Venezuela. Und wenn es Protest gibt, lautet die Antwort, so ist die Welt nun mal. Doch unter der Erde schlummert weiter der Geist des Völkerrechts, treibt wie eine magische Pflanze nach oben und erblüht. Auf der ganzen Welt beginnen die Menschen neu dafür zu werben. Juristinnen und Lehrer, Journalistinnen und Politiker. Und sogar die deutsche Bundesregierung wird zur engagiertesten Anwältin des Völkerrechts. Die Vereinten Nationen finden zu alter Stärke. Die Staaten helfen einander, streben nach einer gerechten Welt. Und wer sich nicht an die Regeln hält, wird bestraft. Denn alle wissen, eine Welt ist erst dann friedlich, wenn auch die Schwächeren geschützt sind. Selbst der amerikanische Präsident wird mit einem neuen Zauberspruch in den Wahlkampf ziehen. Make Völkerrecht great again. Denn auch dieser Präsident erkennt die Faszination dieses Sommermärchens.
3: Hauptstadtkorrespondent Markus Sambale hat uns sein Sommermärchen erzählt.
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3: Noch was mit Sommer, nämlich der Sportsommer, und der hat es aktuell in sich. Neben den Europameisterschaften im Schwimmen und in der Leichtathletik starten heute auch die Weltmeisterschaften in der rhythmischen Sportgymnastik. An ganzen 5 Wettkampftagen treten 345 Gymnastinnen aus 70 Nationen in Frankfurt an und eine deutsche Teilnehmerin gehört zum deutlichen Favoritenkreis. Christian Adolf bereitet uns auf das Event in Frankfurt am Main vor.
9: Daria Bartholomäew ist nicht nur die Hoffnungsträgerin des deutschen Teams.
10: Dadurch will ich natürlich auch mein Bestes geben und wirklich gut abliefern.
9: Bartholomäew ist das Gesicht dieses Sports derzeit. Olympiasiegerin, 5-fache Weltmeisterin im vergangenen Jahr. Die Erwartungshaltung ist maximal bei der Heim-WM.
10: Also ich glaube, da braucht man schon keine Motivation noch mehr drauf, weil es Heim-WM ist. Ich versuche den Fokus zu behalten, weil es schon was ganz Besonderes ist. In Heimat erlebt man nicht oft, glaube ich. Vielleicht einmal, maximal zweimal meine Karriere.
9: Allein die Wettkampfstätte der Weltmeisterschaften in Frankfurt ist für die Athletinnen etwas Besonderes. Die Festhalle für so ein Event außergewöhnlich, findet die 19-Jährige.
10: Es wird noch größer sein, als ich mir das vorstelle, und Auf die Publikum kann ich, glaube ich, auch mich verlassen, dass es großartig wird und sehr, sehr laut.
9: Tipps gibt es von der ehemaligen Olympiateilnehmerin und Turnierbotschafterin Magdalena Brzeska an die deutsche Topathletin.
11: Das einfach versuchen zu genießen. Man geht auf die Fläche, man ist so konzentriert, obwohl die ganze Halle bebt, ist man so in dem Tunnel drin einfach, dass man vielleicht erst nach der letzten Übung realisiert, was eigentlich hier passiert gerade im Moment.
9: Bundestrainerin Isabel Sawade kann sich ebenfalls sehr gut in ihre Schützlinge hineinversetzen. Der Druck, die Erwartungen sind schon lange im Vorfeld spürbar. Deshalb hofft Sawade neben den Titeln auf etwas anderes.
12: Ich hoffe, dass ganz viel Euphorie einfach zu spüren ist. Dass die Zuschauer auch da sind, dass die unterstützen. Jetzt nicht nur das deutsche Team, sondern dass sie alle Gymnastinnen unterstützen. Ja, dass alle vielleicht mit leuchtenden Augen aus der Halle dann rausgehen, weil sie gesehen haben, wow, was für eine tolle Sportart und was für tolle Leistungen wurden hier gezeigt.
9: Dass bei der Titelvergabe in allen Einzeldisziplinen Daria Varfolomeev zu den Top-Favoritinnen zählt, ist klar. Dazu haben die deutschen Damen auch die Chance, im Team wieder eine Medaille zu holen. Und die Heimatmosphäre will Daria Varfolomeev auch genießen.
10: Meine Familie wird da sein und ich fühle das auch auf der Fläche, dass mir das Sicherheit gibt, dass mir das motiviert, um beste Leistung abzuliefern. Aber auch die Publikum, die mich anfeuert, das gibt mir auf jeden Fall auch noch mal Kraft drauf, glaube ich.
9: Eine großartige Atmosphäre, sportliche Höchstleistungen und tolle Choreografien sind in den Tagen von Frankfurt jedenfalls garantiert.
3: Olympiasiegerin Daria Varfolomeev zählt also zu den Top-Favoritinnen im Mehrkampf und auch in den Einzelgeräte-Finals. Die Heim-WM ist natürlich das Highlight schlechthin für die 19-Jährige. Wie viele Medaillen kann sie holen? Hier im RBB 24 Inforadio haben wir sie und natürlich auch alle anderen Athletinnen im Blick.
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3: So, das Wetter für Berlin und Brandenburg. Temperaturen aktuell zwischen 15 und 20 Grad. 27 Grad, das ist heute die Höchsttemperatur. Dazu jede Menge Sonne und nur wenige Wolken. Es bleibt den ganzen Tag über trocken.
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3: Den hat Jonas Ziegler.
14: A9 Berlin Richtung Leipzig zwischen Niemegk und Kleinmarzehns ist wegen Bauarbeiten bis heute Nachmittag die Richtungsfahrbahn gesperrt. A15 Richtung Dreieck Spreewald, im Dreieck Spreewald auf der Überleitung zur A13 Richtung Schönefelder Kreuz, Bauarbeiten, der Verkehr wird umgeleitet. Stadtverkehr Berlin A100 Stadtring Richtung Wedding zwischen Kreuz Schöneberg und Schmargendorf, 10 Minuten Stau. Richtung Treptow Stau zwischen Wex und Albuinstraße ebenfalls 10 Minuten und vor der Abfahrt Treptow dauert es auch etwas länger. A103 Richtung Schöneberg im Kreuz Schöneberg Stau vor der Abfahrt Sachsendamm 20 Minuten und auf der Überleitung zum Stadtring A100 Richtung Treptow. Charlottenburg auf dem Kaiserdamm ist die Fahrbahn zwischen Riel und Sophie-Charlottenstraße stadteinwärts bis Ende Oktober auf 2 Spuren verengt.
3: 10:20 Uhr.
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3: Mit Bernhard Kempf, guten Tag. Kritiker warnen vor Eingriffen in Freiheitsrechte und einer unzureichenden Kontrolle. Die Bundesregierung hält dagegen, die Sicherheitslage in Deutschland habe sich radikal verändert. Deshalb müssten auch die Geheimdienste gestärkt werden. Erstes Thema in den Nachrichten mit Jonas Ziegler.
14: Die deutschen Nachrichtendienste sollen deutlich mehr Befugnisse bekommen. Dafür will die Bundesregierung heute eine Reform beschließen. Der grünen Innenexperte von Notz hat das im RBB 24 Inforadio richtig genannt, solange es um das Ausland geht. Dort habe Deutschland keine Polizei. Deshalb brauche der BND mehr Handlungsmöglichkeiten, um auf Augenhöhe mit anderen Diensten zu agieren.
15: Etwas ganz anderes ist es aber, wenn man das im Inland macht, wo wir 16 Landespolizeien und eine Bundespolizei und ein BKA haben. Und wenn wir jetzt da noch das Bundesamt für Verfassungsschutz als Gefahrenabwehrbehörde installieren, das den Bürgerinnen und Bürgern geheim gegenübertritt und wo man eben sich nicht gerichtlich gegen wehren kann, das ist ein vollkommen anderes Spiel. Und aus unserer Sicht ist das überzogen und verfassungsrechtlich hochproblematisch.
14: Der Grünen-Innenexperte Konstantin von Notz, stellvertretender Vorsitzender des Parlamentarischen Kontrollgremiums im Bundestag. Die EU will gegen Plastikmüll vorgehen und führt deshalb schrittweise neue Regeln ein. Die ersten gelten ab heute. Unter anderem müssen Hersteller von Plastikverpackungen jetzt neue Höchstwerte für PFAS einhalten. In Lebensmittelverpackungen dürfen die sogenannten Ewigkeitschemikalien überhaupt nicht mehr drin sein. Die Stoffe bauen sich in der Umwelt und im Körper nicht oder kaum ab. In den kommenden Jahren sollen weitere Verordnungen kommen, die dann auch für Verbraucher einen offensichtlichen Unterschied machen. Zum Beispiel sollen dann alle Verpackungen recyclingfähig und nur noch so groß wie wirklich nötig sein. Die Berliner Clubkommission hat positiv auf die vorläufige Einigung reagiert, die über das ehemalige RAW-Gelände in Friedrichshain erzielt wurde. Der Vorsitzende Weber äußerte im RBB 24 Inforadio auch Bedenken. Hinsichtlich der geplanten Wohnbebauung frage er sich, wie dort der Schallschutz funktionieren soll. Er befürchte ein altbekanntes Szenario in Berlin, so Weber. Nämlich, dass Menschen dorthin ziehen, sich über Lärm beschweren und vor Gericht Recht bekommen. Die Folge wäre, dass Clubs schließen müssen. Laut der Einigung wird der Bezirk einen Teil des Geländes vom Eigentümer übergangsweise mieten und an die Clubs und Kulturtreffs untervermieten. Für eine langfristige Lösung soll ein Bebauungsplan festgesetzt werden. Vor dem Berliner Landgericht muss sich ab heute ein 21-jähriger Mann wegen einer Messerattacke verantworten. Dem Angeklagten werden gefährliche Körperverletzung und versuchter Mord vorgeworfen. RBB-Gerichtsreporter Ulf Morling.
16: Laut Staatsanwaltschaft soll der zur Tatzeit 20-jährige Angeklagte mit dem späteren Opfer schon im Neuköllner U-Bahnhof Hermannstraße zusammengetroffen sein. Der Angeklagte soll sein mutmaßliches Opfer zum Volkspark Hasenheide begleitet haben und soll schließlich überraschend ein Messer gezückt und mindestens zweimal zugestochen haben. Das Opfer musste notoperiert werden. Unter anderem wegen der Aufnahmen einer Überwachungskamera der BVG sollen die Ermittler den Angeklagten einen Monat nach der Tat identifiziert haben.
14: Der Einstieg ins Berufsleben wird für junge Menschen weltweit immer schwieriger. Nach Angaben der Internationalen Arbeitsorganisation ILO waren im vergangenen Jahr etwa 67 Millionen Menschen zwischen 15 und 24 Jahren arbeitslos. Allein in Europa lag die Quote demnach bei 15%. Gründe sind laut ILO unter anderem das schwache Wirtschaftswachstum, geopolitische Spannungen und der technologische Wandel. Gerade Jobs, über die viele junge Menschen bislang ins Berufsleben einstiegen, könnten sich durch Automatisierung und künstliche Intelligenz besonders schnell verändern. Die Organisation fordert deshalb mehr Investitionen in gute Bildung und berufliche Ausbildung. Beamte der US-Einwanderungsbehörde ICE sollen offenbar Handschuhe bekommen, die schmerzhafte Stromstöße abgeben können. Das berichtet die Nachrichtenagentur AP unter Berufung auf das US-Heimatschutzministerium. Demnach sollen bis zu 20 Millionen Dollar bereitgestellt werden, um Tausende dieser Handschuhe zu bestellen. Offiziell bestätigt ist das aber noch nicht. Die Geräte werden von einem Unternehmen im US-Bundesstaat Kentucky hergestellt und wurden in den vergangenen Jahren schon von einigen Gefängnissen und Polizeibehörden eingesetzt. Bürgerrechtler schlagen Alarm. Sie befürchten, dass ICE-Beamte die Handschuhe ohne Vorwarnung einsetzen könnten. Soweit die Nachrichten. 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Das Wetter. Heute viel Sonne oder nur lockere Quellwolken und trocken, maximal 24 bis 27 Grad. Zurzeit in Berlin-Köpenick 14 und in Gatow 20 Grad, in Eberswalde 15 und in Ruhland 18 Grad. Schwacher Wind aus unterschiedlichen Richtungen. Morgen am Donnerstag von früh bis spät sonnig bei 28 bis 31 Grad. Die Zeit 10.25 Uhr.
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3: Heute geht's mit Bernhard Kempf. Ja, knapp 6 Wochen noch, dann wird in Berlin gewählt und deshalb schauen wir mal aus ganz unterschiedlichen Perspektiven auf die Hauptstadt. In und durch die Stadt geht es mit dem Auto, mit dem Fahrrad, mit Bus oder S-Bahn oder aber ganz einfach zu Fuß. Fußgänger haben es aber allerdings nicht immer leicht, denn auf den Gehwegen versperren schon mal E-Scooter den Weg oder aber Baustellen. Fußgänger in Berlin haben eine Lobby. Fuß e.V. nennt sich ein Verein und dessen Vorsitzender heißt Roland Stimpel. Vorhin habe ich mit ihm gesprochen und ich wollte wissen, auf einer Skala von 1 bis 10, wie würde er denn die Bedingungen für Fußgänger in Berlin bewerten?
17: So im Durchschnitt eher bei 3 bis 4. Es gibt wunderbare Ecken, aber es hat auch nach wie vor jeder die Idee, der irgendwas fallen lassen möchte in der Stadt, das auf den Gehweg fallen zu lassen. Die Kneipentische, die Fahrräder, die zu parkenden Autos, die Ladesäulen und 1000 Dinge mehr. Das macht's uns doch ziemlich schwer.
3: Kommen wir gleich auf ein Thema zu sprechen, kreuz und quer mit dem E-Scooter über den Bürgersteig. Das ist sehr beliebt hier in der Hauptstadt, gerne auch mal in Doppelbesetzung. Für wie groß halten Sie das Problem?
17: Dieses Problem wächst. Es gibt ja jetzt seit 7 Jahren in Berlin E-Scooter. Es gibt an einzelnen Stellen gibt's feste Stationen. Da ist es auf den Gehwegen nicht mehr so schlimm. 90% des Stadtgebiets aber noch nicht. Aber jetzt kommt die gute Nachricht. 3 Parteien, nämlich Linke, Grüne und SPD, haben versprochen, dass nach der Wahl im nächsten Frühling E-Scooter nur noch in festen Stationen abgestellt werden dürfen und dass sie nicht mehr wild auf dem Gehweg rumstehen wollen. Hoffen wir, dass die Parteien nach der Wahl dabei bleiben.
3: Jetzt wissen wir, in der Wahl oder vorher wird immer eine ganze Menge versprochen. Jetzt zitiere ich mal Berlins CDU-Verkehrssenatorin Bonde. Die sagt ja, der Senat will und wird solche Abstellplätze errichten. Das dauert allerdings noch ein bisschen. Ich habe die Zahl gelesen, 2035 ist da angepeilt. Bisschen spät, oder? Was meinen Sie?
17: Ja, das ist viel zu lange. Bis dahin sind gerade viele ältere Leute, leben dann gar nicht mehr. Viele Blinde sind bis dahin 5-mal über E-Scooter gestolpert und haben sich schwer verletzt. Es gibt in der Tat viel weniger Plätze, als es im Moment E-Scooter gibt. Aber dann darf man nicht sagen, dann steht der große Rest halt wild rum, sondern dann muss man nur sagen, es darf nur so viele E-Scooter geben, wie Plätze dafür. Ganz einfach.
3: 46.500 solcher E-Scooter, habe ich recherchiert, sind in Berlin offiziell zugelassen. Für die, wie gesagt, fordern Sie ja feste Abstellplätze, aber sind Sie auch für ein Verbot von E-Scootern?
17: Grundsätzlich verbieten muss man sie gar nicht. Man kann sie auch zivilisieren. Es gibt ja auch durchaus Menschen, die vernünftig damit umgehen. Die fahren auf dem Radweg oder auf der Fahrbahn. Die nutzen das für den Weg zur S-Bahn und achten dann drauf, dass es dort in der Ecke steht und nicht mitten auf dem Weg davor. Also das Problem des Fahrzeugs ist nicht seine Technik, sondern das ist ein Großteil seiner Nutzer, die einfach nicht richtig zivil und vernünftig damit umgehen.
3: Jetzt haben wir sehr viel über E-Scooter gesprochen in Berlin. Was gibt's denn noch für andere Dinge, die Fußgänger das Leben schwer machen?
17: Ja, wenn man so zu Fuß durch die Stadt geht, dann muss man ja alle 1 bis 2 Minuten eine Fahrbahn überqueren. Und auf Fahrbahnen ist es nach wie vor schwierig, da sind die Ecken zugeparkt, man kann nicht richtig gucken, was da kommt, da wird zu schnell gefahren, auf viel zu vielen Straßen ist noch Tempo 50 statt Tempo 30, was viel gefährlicher ist, weil Autos, wenn dann es kritisch wird, nicht rechtzeitig bremsen können und beim Aufprall Fußgänger viel stärker verletzt werden. Also da muss gebremst werden. Dann braucht es viel mehr Zebrastreifen. Vor 3 Jahren hat der Senat ein sogenanntes Sofortprogramm versprochen, 100 Zebrastreifen gleich. Verwirklicht haben sie bis heute genau 0 davon. Das ist wirklich kläglich. Und beim jetzigen Senat merkt man, dass ihn Fußgänger leider überhaupt nicht interessieren.
3: Herr Stimpel, dann habe ich gelesen, da ist noch was anderes, was Ihnen ein echter Dorn im Auge ist. Das sind die Markisen von gastronomischen Betrieben, also von Restaurants in der Innenstadt. Was daran stört Sie konkret?
17: Viele, wenn die Markisen hochhängen, gar kein Problem. Aber viele hängen so niedrig, dass man gezwungen ist, da durchzugehen, dass sehr große Menschen, es gibt ja auch 2 Meter Menschen, sich mit dem Kopf dran stoßen. Und das ist ein Teil dessen, was leider viele Gastronomen machen. Die nehmen sich einfach Raum, den sie sich gar nicht nehmen dürfen. Viele Gehwege sind von oben mit den Markisen, von unten mit Schirmständern, von der Seite mit Tischen so zugepflastert, dass Menschen gezwungen sind, abends quasi durch die Kneipen zu gehen. Das ist vor allem für Frauen sehr unangenehm, wenn man sich durch die angeschickerten Leute drängeln muss.
3: Jetzt ist ja Gastronomie aber vor allem in der Innenstadt ein wichtiger Wirtschaftsfaktor für Berlin, Stichwort Tourismus.
17: Ja, deswegen passiert ja auch in einigen Bezirken, vor allem Mitte und Friedrichshain-Kreuzberg, was Vernünftiges. Da kommen die Kneipentische jenseits des Bordsteins, dann steht da nicht ein Auto, sondern dann sitzen da 8 Menschen, trinken ihr Bier und ihren Wein und ich finde, damit ist der Platz auch wesentlich lebendiger und besser genutzt. Das sollte es öfter geben, dann ist auf den Gehwegen auch wieder mehr.
3: Das sagt Roland Stimpel vom Fachverband Fußverkehr Deutschland über die Bedingungen für Fußgänger in Berlin. Jetzt haben wir es 10.30 Uhr, ganz genau 10:30. Scrollen, scrollen und nochmal scrollen und bloß nicht aufhören. Mehrere US-Bundesstaaten haben gerade gegen Meta geklagt, denn Facebook und Instagram sollen besonders junge Menschen ganz bewusst an den Bildschirm fesseln und damit auch zu einer landesweiten psychischen Gesundheitskrise beitragen. Aus ganz ähnlichen Gründen haben Großbritannien und Australien bereits Handyverbote für Kinder und Jugendliche erlassen. In den USA wehrt man sich eher auf juristischer Ebene. Heute beginnt ein weiterer großer Prozess in Oakland und über den berichtet Antje Sieb.
18: Es ist nicht der erste Prozess dieser Art und es wird wohl auch nicht der letzte sein. Meta musste sich schon mehrfach in den USA vor Gericht verantworten. Es geht um Social-Media-Apps wie Facebook und Instagram und ihre Auswirkungen auf die Psyche von Kindern und Jugendlichen. Grace Goh hat ihre Erfahrungen auf einer Pressekonferenz beschrieben.
19: I got sucked into the algorithm.
20: Ich bin regelrecht reingezogen worden in den Algorithmus. Ich habe eine Essstörung entwickelt und ich glaube, der größte Faktor dabei war Social Media.
18: Der Vorwurf, Meta habe seine Apps gezielt suchtfördernd designt. Psychiatrieprofessor Elias Abujadeh von der Universität Stanford nennt Likes als ein Beispiel. Schon das könne zu ungesunder Nutzung führen, wenn man so viele wie möglich davon haben möchte.
21: Problematic engagement, because all that matters is the number of likes you can generate.
18: Und damit seien Social-Media-Firmen wie Meta mitverantwortlich für eine Gesundheitskrise bei Jugendlichen, sagen die Generalstaatsanwälte mehrerer Staaten. Außerdem geht es um Versäumnisse beim Jugendschutz, so etwa der kalifornische Generalstaatsanwalt Rob Bonta. Zitat:
22: Wie unsere Klage ausführt, stellt Meta Profit über die Sicherheit von Kindern und verstößt gegen Verbraucherschutzgesetze.
18: Meta dagegen argumentiert, man habe sich sehr wohl um Jugendschutz bemüht und Social-Media-Sucht sei kein anerkanntes Krankheitsbild. Das stimme zwar, sagt Stanford-Forscher Abujadeh. Hinweise darauf gebe es aber trotzdem.
21: So there's quite a bit of research that points to some serious red flags, even though there's still no official diagnosis related.
18: Die Generalstaatsanwälte vieler US-Staaten haben schon vor Jahren Klage eingereicht, rund 30 davon gemeinsam am kalifornischen Bundesgericht in Oakland. Eine Reihe anderer Staaten klagt separat an ihren eigenen Gerichten. In New Mexico wurde Meta bereits zu Zahlungen von knapp 1 Milliarde US-Dollar verurteilt, berichtete etwa Giselle Ucker für die ARD.
23: Ein Gericht im Bundesstaat New Mexico hat den Facebook-Mutterkonzern Meta wegen Gefährdung der psychischen Gesundheit von Kindern verurteilt. Meta soll
18: wogegen die Firma allerdings Berufung angekündigt hat. Eine Millionenstrafe klingt vielleicht harmlos für einen Konzern, der Milliarden verdient und ausgibt. Trotzdem, die Prozesse gehen nicht spurlos an Meta vorüber. Bei den letzten Quartalszahlen sagte Metas Finanzchefin Susan Lee, die Verfahren könnten die Betriebsergebnisse beeinflussen. Zitat:
24: Wir sehen weiterhin in mehreren Märkten, dass Themen rund um Jugendliche geprüft werden. Und in den USA sind dieses Jahr einige Gerichtsverfahren anhängig. Das könnte auf einen materiellen Verlust herauslaufen.
18: Im heute beginnenden Prozess fordern die Generalstaatsanwälte sogar Zahlungen in Höhe von mehr als 1 Billion US-Dollar. Wie ein Urteil ausfällt, bleibt allerdings abzuwarten.
3: Antje Sieb hat es über einen neuen Social-Media-Prozess in den USA.
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3: Wichtiges Thema, ab heute gelten neue Regeln für alle Verpackungen, also für Versandtaschen aus Pappe oder aber Fleischverpackungen aus Kunststoff, genau wie für Brötchentüten. Sie alle müssen jetzt strengere Grenzwerte für Schadstoffe erfüllen und bei einer zentralen Stelle zertifiziert werden. Diese Verordnung regelt, dass angegeben werden muss, wer für eine Verpackung verantwortlich ist und derjenige muss dann zum Beispiel die Inhaltsstoffe der Verpackung dokumentieren. Händler haben schon jetzt eine Menge Arbeit damit. Mehr dazu von Wirtschaftsreporterin Anja Dobrodinsky.
25: In den Filialen der Berliner Supermarktkette Bio Company können Kunden frischen Käse kaufen. Den bekommt das Unternehmen in Laiben geliefert, teilt ihn in Stücke und verpackt die in Folie. Auch diese Folie ist von der neuen Verpackungsverordnung betroffen. Wer sie in Verkehr bringt, ist für sie verantwortlich, erklärt Bio-Company-Vorständin Daniela Feld.
26: Mit der Folierung muss dann auch ein Aufkleber draufgetan werden, welcher Käse es ist, welche Inhaltsstoffe er hat, plus der Preis. Und mit dem Aufkleber auf der Folie gelten wir mit der neuen Verordnung als Inverkehrbringer und Inhaber der Folie.
25: Egal, wer sie produziert hat. Bio Company muss nun dokumentieren, woher die Folie kommt, wie und woraus sie hergestellt wurde und wer die Lieferanten der Vorprodukte und Rohstoffe sind. Ähnlich ist es bei den Eigenmarken. In den Supermärkten werden viele Produkte mit dem Namen Bio Company verkauft. Hergestellt wurden sie aber ganz woanders. Dennoch ist Bio Company als Namensgeber für die Verpackung verantwortlich. Einige dieser Produkte kommen aus dem Ausland und da ist es manchmal schwierig, an Informationen zu kommen, sagt Daniela Feld.
26: Wir fragen da teilweise schon seit 4 Monaten nach den Inhaltsstoffen der Verpackung, nach den Maßen, nach der Lizenzierung. Und da wird gerne ein bisschen ausgewichen oder das hinausgezögert. Und wir haben von einigen Herstellern bis heute noch keine technischen Daten.
25: Auch der Bundesverband Onlinehandel beschäftigt sich mit der Verordnung. Eva Behling leitet hier die Rechtsabteilung. Sie kritisiert, dass bis heute nicht hundertprozentig klar sei, in welchem Fall die Onlinehändler für eine Verpackung wie einen Karton oder eine Rolle Klebeband verantwortlich sind und wann die Hersteller. Außerdem brauchen Onlinehändler jetzt in jedem Land, in das sie ihre Ware schicken, einen Bevollmächtigten.
0: Da muss ich schauen, wie viele Bestellungen ich nach Frankreich schicke oder nach Polen und ob es sich dann überhaupt lohnt, wirklich diesen finanziellen, wirtschaftlichen Aufwand zu betreiben. Und das führt dann im Zweifelsfall dazu, dass ich dann vielleicht in manche Länder nicht mehr liefere.
25: Verbraucher werden die neuen Regeln womöglich beim Einkauf bemerken, vor allem wenn sie Lebensmittel in Papiertüten kaufen, wie zum Beispiel Wurst oder Kuchen. Diese Tüten sind oft mit sogenannten PFAS beschichtet. Stefanie Stadi vom Handelsverband Deutschland erklärt, was das ist.
1: Chemikalien, die eben im Lebensmittelbereich dafür eingesetzt werden, dass die Verpackungen Wasser, Schmutz und Fett abweisend sind. Und da gelten jetzt eben neue Grenzwerte.
25: In zu großen Mengen können PFAS die Gesundheit schädigen. Deshalb sinken die Grenzwerte nun. Unternehmen berichten, dass ihnen durch die Verordnung höhere Kosten entstanden sind. Einige befürchten, dass sie bestimmte Waren vorübergehend aus dem Sortiment nehmen müssen oder nicht mehr ins Ausland verkaufen können.
3: Handelsschatzreporterin Anja Dobrodinsky war das zu den neuen Verpackungsregelungen. Es war einer der Überraschungserfolge auf der diesjährigen Berlinale, dem internationalen Berliner Filmfestival. Sunny Dancer ist ein kleiner, feiner Film über eine Jugendliche, die in ein Feriencamp mit krebskranken Gleichaltrigen soll, obwohl ihr Krebs zumindest vorerst besiegt ist und sie sich nichts Schlimmeres vorstellen kann. Bella Ramsey spielt diese Jugendliche und unsere Filmexpertin stellt Film und Darstellerin kurz vor dem Kinostart morgen. In der Inforadio Kultur mehr dazu hier um 11:15. Noch schnell der Blick aufs Wetter. Ein schöner Mittwoch ist das heute. Viel Sonne, wenige Wolken. Aktuell in Berlin-Kladow 21 und in Roland 22 Grad, 27 Grad. Das ist für heute die Höchsttemperatur.
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3: Den hat Jonas Ziegler.
14: A9 Berlin Richtung Leipzig zwischen Niemeck und Kleinmarzehns ist wegen Bauarbeiten bis zum späten Nachmittag die Richtungsfahrbahn gesperrt. Es dauert bis zu eine Stunde länger. Vor der Ausfahrt Niemeck. A15 Richtung Dreieck Spreewald, im Dreieck Spreewald auf der Überleitung zur A13 Richtung Schönefelder Kreuz. Bauarbeiten, der Verkehr wird umgeleitet. Stadtverkehr Berlin 100 Stadtring Richtung Wedding zwischen Kreuz Schöneberg und Schmargendorf 10 Minuten Stau. Richtung Treptow Stau zwischen Wex und Albuinstraße 10 Minuten und vor der Abfahrt Treptow. A103 Richtung Schöneberg im Kreuz Schöneberg Stau vor der Abfahrt Sachsenamt 20 Minuten und auf der Überleitung zum Stadtring Richtung Treptow. Charlottenburg auf dem Kaiserdamm ist die Fahrbahn zwischen Riel und Sophie-Charlottenstraße stadteinwärts bis Ende Oktober auf 2 Spuren verengt.
3: 10.40 Uhr.
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3: Mit Bernhard Kempf. Es ist eins der wichtigsten Vorhaben der Bundesregierung, genauer gesagt von Innenminister Dobrindt. Die Geheimdienste sollen gestärkt werden. Damit soll Deutschland gegen die zunehmende Gefahren- und Bedrohungslage gewappnet werden. Die Meldungen dazu, die hat Jonas Ziegler.
14: Die deutschen Nachrichtendienste sollen deutlich mehr Befugnisse bekommen und um zum Beispiel auf Sabotage, Cyberangriffe und Desinformationskampagnen zu reagieren. Dafür will die Bundesregierung heute die Geheimdienstreform von Innenminister Dobrindt beschließen. Demnach können das Bundesamt für Verfassungsschutz und der Bundesnachrichtendienst zum einen mehr Informationen und Daten sammeln. Zum anderen sollen sie die Möglichkeit bekommen, Bedrohungen nicht nur zu beobachten, sondern auch aktiv zu bekämpfen. Indem etwa auch Handys manipuliert, Unternehmen gehackt oder gezielt Falschinformationen verbreitet werden dürfen. Kanzleramtschefin Warken sprach in der Rheinischen Post von der grundlegendsten Reform der Nachrichtendienste seit ihrem Bestehen. Die Bundesregierung will bei der Kabinettssitzung außerdem die sogenannte Frühstartrente beschließen, als Baustein für die Altersvorsorge von jungen Menschen. Damit bekommen 6-Jährige künftig, bis sie 18 werden, jeden Monat 10 Euro vom Staat. Das Geld soll dann angelegt werden. Aus dem Hauptstadtstudio Mario Kubina.
2: Die Eltern können ein Depot bei privaten Anbietern einrichten, als Ergänzung zur gesetzlichen Rente. Wenn sie das nicht tun, bekommen die Kinder trotzdem eine Förderung. Der Staat legt das Geld dann für die Kinder an. Nach dem 18. Geburtstag kann das angesparte Guthaben auf einen privaten Vorsorgevertrag übertragen werden. Den Anfang macht der Geburtsjahrgang 2020. Ab dem kommenden Jahr wird dann der jeweils nächste Jahrgang von 6-Jährigen einbezogen. Ein Bundestagsbeschluss wird bis zum Jahresende angestrebt, damit das Gesetz Anfang 2027 in Kraft treten kann.
14: Der Fußverkehrsverband Fuß e.V. hat seine Forderung nach mehr festen Abstellplätzen für E-Scooter in Berlin bekräftigt. Die geplanten Stationen reichten nicht aus, sagte der Verbandsvorsitzende Stimpel im RBB 24 Inforadio. Es dürfe nur so viele E-Scooter geben, wie Abstellplätze vorhanden seien. Das Problem sei dabei nicht die Technik der Fahrzeuge, sondern ein Großteil der Nutzer, die E-Scooter einfach auf dem Gehweg abstellen. Das ließe sich nur mit festen Abstellstationen verhindern. Die Berliner Clubkommission hat positiv auf die vorläufige Einigung reagiert, die über das ehemalige RAW-Gelände in Friedrichshain erzielt wurde. Der Vorsitzende Weber äußerte im RBB 24 Inforadio aber auch Bedenken hinsichtlich der geplanten Wohnbebauung. Er frage sich, wie das mit dem Schallschutz funktionieren soll.
4: Wenn da jetzt Wohnbebauung kommt, dann ist es ja weiterhin so, dass es rechtlich überhaupt keinen Schutz gibt, auch gar nicht für den Bestand, dass dort dieser Club einfach weitermachen darf und die voranrückende Wohnbebauung dafür sorgen muss, dass eben in den Wohnungen Ruhe ist, sondern das Problem wird sein, wenn da plötzlich Wohnungen entstehen, dass sich das nicht dazu auswirken kann, dass Leute hinziehen, sich irgendwann beschweren und sagen, der Club muss weg und dann kriegen sie womöglich auch noch recht. Das ist ja die Situation, die wir ganz oft haben.
14: Der Vorsitzende der Berliner Clubkommission Marcel Weber. Die Einigung besagt, dass der Bezirk einen Teil des Geländes vom Eigentümer übergangsweise mietet und an die Clubs und Kulturtreffs untervermietet. Für eine langfristige Lösung soll ein Bebauungsplan festgesetzt werden. In Berlin und Brandenburg sind heute gleich 2 Himmelsspektakel zu sehen. Am Abend eine partielle Sonnenfinsternis und in der Nacht der Meteorschauer der Perseiden. Ab 19.15 Uhr schiebt sich der Mond vor die Sonne. Die maximale Bedeckung von rund 85% wird um kurz nach 20 Uhr erreicht. Am besten lässt sich die partielle Sonnenfinsternis mit freiem Blick nach West-Nordwest beobachten, wie die Stiftung Planetarium Berlin erklärt. Die besten Chancen dazu gibt es auf erhöhten Standorten oder auf freiem Feld in Brandenburg. In der Nacht erreicht der alljährliche Perseidenstrom seinen Höhepunkt. Vor allem in den Stunden nach Mitternacht kann man überdurchschnittlich viele Sternschnuppen sehen. Die Polizei in Berlin und Brandenburg hat Bilanz gezogen zum Blitzermarathon vergangene Woche. Insgesamt wurden demnach während der Speed Week 40.000 Raser erwischt. Gemessen wurde bei 680.000 Fahrzeugen. Spitzenreiter war in der Prignitz ein Autofahrer, der mit 143 km/h unterwegs war, statt der erlaubten 80. Nach Angaben der Polizei ist Rasen in Berlin und Brandenburg eine der häufigsten Unfallursachen. Das Wetter heute: viel Sonne oder nur lockere Quellwolken und trocken, maximal 24 bis 27 Grad. Zurzeit in Berlin-Kreuzberg 19 und in Kladow 21 Grad, in Perleberg 17 und in Ruhland 22 Grad. Morgen am Donnerstag von früh bis spät sonnig bei 28 bis 31 Grad. Freitag ähnliches Wetter, 32 bis 35 Grad. Die Zeit 10.45 Uhr.
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5: In der Ferienzeit wiederholen wir ausgewählte Sendungen unserer Reihe Geschichte. Heute mit einer Neuerscheinung aus dem März. Den Namen Fred Stein kennen vielleicht manche, seine Fotos aber sind bekannter. Alfred Einstein, bedächtig sinnend mit Blick zur Kamera, Hannah Arendt, vornübergebeugt, zur Seite schauend, die Zigarette über dem Aschenbecher. Die gerade erschienene Biografie über Fred Stein ist jetzt Thema in Vergangenheit aus der Nähe betrachtet. Mein Name ist Harald Asel und der Autor der Biografie steht mir gegenüber, Daniel Siemens, Professor für europäische Geschichte an der Newcastle University in Großbritannien. Schönen guten Tag.
6: Ja, danke, Herr Hase. Guten Tag.
5: Vor diesem Buch, wie vertraut war Ihnen Fred Stein? Was war Ihnen vertraut?
6: Ich glaube, mir ging es wie den allermeisten, die einige Bilder von ihm mal gesehen hatten, ohne aber den Namen Fred Stein und damit zuzuordnen und auch die Person zu kennen. Und für mich war das ein reiner Zufall, dass ich für ein anderes Projekt einmal ein Bild Steins verwenden wollte, darüber dann mit dem Sohn in Kontakt trat und mich anfing, für die Geschichte des Fotografen hinter diesen berühmten Bildern zu interessieren. Ja, so bin ich, könnte man vielleicht sagen, fast als Fan zu diesem Projekt gekommen und jetzt auch eben dann der Biograf geworden.
5: 1909 in Dresden geboren, 1933 vor den Nazis nach Frankreich geflohen, dann unter Schwierigkeiten in die USA gekommen. Etwa in der Mitte des Buches nennen Sie eine Reihe weiterer Exilanten und schreiben, jede dieser Geschichten wäre es wert, ausführlicher erinnert und erzählt zu werden. Wie exemplarisch, wie speziell ist das Leben von Fred Stein?
6: Es ist in vielerlei Hinsicht, was die Station angeht, relativ exemplarisch. Ja, es sind ja hunderte, tausende Leute geflohen aus Mitteleuropa, aus dem deutschen Sprach- und Kulturraum, wenn man so will, 1933 folgende. Viele erstmal nach Paris und viele von denen hatten dann eben Ende der 30er Jahre, gerade mit Beginn des Zweiten Weltkriegs, große Probleme. Und auch nur ein kleiner Teil hat es dann geschafft, wie die Steins in die USA. Andere sind in andere Länder, Mexiko, Südamerika, Shanghai. Diese Stationen des, wenn Sie so wollen, politischen Flüchtlings Fred Stein sind relativ exemplarisch. Was aber, glaube ich, ganz besonders ist, dass wir hier einen Künstler, Fotografen haben, der das rein ja auch aus Zufall eigentlich wird. Denn er hat eigentlich Jura studiert, möchte Rechtsanwalt werden in Deutschland und er kommt zur Fotografie, weil er in Paris, wenn man so will, strandet, da nicht arbeiten darf, wie viele heutige Flüchtlinge ja auch, und sich irgendwie einen Beruf suchen muss, mit dem er sozusagen seinen Tag füllt und möglichst auch natürlich ein bisschen Geld verdient. Und bei ihm ist das eben dann die Fotografie.
5: Ein Mittel der Verständigung, wo auch neue Sprachen gelernt werden müssen. Da hat es der Fotograf vielleicht leichter als ein schreibender Journalist. Und er trifft ja über die Jahrzehnte immer auf interessante Persönlichkeiten, er nähert sich denen, wie sie schreiben, als neugieriger Gesprächspartner, also gar nicht als Profi. Oder wie müssen wir uns das vorstellen, wenn wir das mit anderen Fotografen vergleichen?
6: Also wir sind da in der Zeit, wo die Fotografie groß aufkommt, auch für bürgerliche Kreise ein beliebtes Hobby wird, aber wo gleichzeitig das einzelne Bild noch einen Wert hat. Also gerade heute, wo fast jeder ein Smartphone hat und im Grunde unendlich viele Aufnahmen machen kann und wenn man einen Bekannten trifft, dann stellt man sich hin, macht ein Selfie zusammen. Das ist natürlich in den 30er Jahren, wo er anfängt, noch ganz anders. Ja, ich würde nicht sagen, dass er kein Profi da ist, sondern er hat offenbar die gute Gabe, mit Leuten ins Gespräch zu kommen und ist auch ein interessanter Gesprächspartner. Und das übersetzt sich dann in die schönen Bilder, gerade bei den Porträts, die eben nicht gestellt wirken und die, wenn sie eben besonders gut gelungen sind, vielleicht auch eben das Charakteristische dieser Person, die abgebildet ist, gut zum Ausdruck bringen. Also da würde ich sagen, hat er sehr schnell eine Meisterschaft entwickelt. Wahrscheinlich nicht, weil er die Technik besonders gut beherrscht hat, der Fotografie, sondern weil er eben dieser empathische, damals ja auch noch sehr junge Mann war, der auch wusste, wovon er sprach und mit dem man sich gerne unterhalten hat.
5: Empathie auch als Rettung vor Heimatlosigkeit, das muss man ja auch sehen, wenn man die Geschichte von ihm und seiner Frau sich anschaut. Das waren ja zum Teil auch sehr prekäre Verhältnisse, das waren sehr unsichere Zukünfte. Die Biografie erzählt ja von dieser Heimatlosigkeit, ein unabhängiger Linker in Zeiten von Faschismus und Stalinismus, dann, Sie nennen ihn einmal sozialistischen Antikommunist in den USA, Kompromisse, die er machen muss, als er in den 50er Jahren ein Angebot bekommt, in der Bundesrepublik Deutschland einen Bildband zu machen. Was können Sie über diesen Menschen sagen? Wem hat er die Treue gehalten?
6: In erster Hinsicht seiner Frau und seinen Kindern und offenbar auch ja, teilweise bekannten Leuten, mit denen er über Jahrzehnte befreundet ist. Und ich glaube, diese Freundesnetzwerke, das ist generell für Exilanten und Immigranten eben wichtig. Man braucht die für die Informationen in unsicherer Zeit. Man braucht die, wo man mal übernachten kann, wenn man nicht weiß, wie es weitergeht. Und er bleibt, so interpretiere ich, seine Lebensgeschichte eben auch den demokratischen Idealen. Und die sind halt eher linksbürgerlich verhaftet. In einer Zeit, wo das relativ schwierig ist und wo bestimmte Illusionen und Träume, die er als junger Mann noch hat, natürlich dann die Jahrzehnte nicht überdauern, aber bleibt da eigentlich standhaft, was seine Grundüberzeugung angeht.
5: Sie weben an mehreren Stellen Betrachtungen über die Gegenwart ein zwischen Trump und bundesdeutschen Ereignissen, weil dieses Leben heute jenseits der historischen Faktizität uns eine Menge auch über die Gegenwart erzählen kann?
6: Es gibt relativ viele Biografien von Menschen seiner Generation mit den bekannten Stationen Paris, dann Marseille, dann in die USA gekommen. Und ich dachte, man kann die Geschichte nicht mehr so erzählen, wie man das lange gemacht hat, während um uns herum die Gewissheiten und ja die politische und soziale Ordnung sich doch stark zu verändern scheint, um das mal neutral auszudrücken. Und gerade eben mit Blick auf die USA, ja, wo letztendlich Menschenjagden auf Illegale oder vermeintlich Illegale im Land stattfinden, war es mir eben wichtig, diese Dimension auch reinzubringen in das Buch. Technisch habe ich das so gemacht, dass ich hoffe, die Leserinnen und Leser eben mitzunehmen in die Entstehung, also die mir sozusagen über die Schulter schauen und eben auch mitkriegen, mit welchen Ereignissen ich mich nebenher beschäftige.
5: Der Erfolg kam eigentlich relativ spät. Wir haben 2013 eine große Retrospektive hier im Jüdischen Museum Berlin gehabt. Wir haben im Deutschen Historischen Museum eine Ausstellung gehabt. Das heißt, möglicherweise sehen wir heute in diesen Fotos etwas, was die Zeitgenossen vielleicht gar nicht so wahrgenommen haben. Denn so richtig erfolgreich war er als Fotograf ja nicht.
6: Jein. Also das ist die Frage, er ist sicherlich nicht erfolgreich zu Lebzeiten, wenn man daran denkt, wird er in den großen Museen ausgestellt? Ist er bei der Fotoagentur Magnum dabei? Nein, ist er nicht. Er ist aber für jemanden, der autodidaktisch in den 30er Jahren zur Fotografie stößt, nicht unerfolgreich, weil er schnell auch ausgestellt wird in Paris, weil er mit heute viel berühmteren Fotografen in Kontakt kommt und da auch anerkannt wird. Also wo er wahrscheinlich unerfolgreicher ist, das ist in den USA. Und das ist bisher, glaube ich, wenig gesehen worden, wie schwer es für einen deutsch-jüdischen Exilanten ist, der schon einen gewissen Namen hat, auch in der Zeit als Fotograf, aber trotzdem es irgendwie nicht schafft, aus dem, wenn Sie so wollen, Exilanten-Ghetto rauszukommen und eben für das allgemeine Publikum etwas anzubieten und dass die entsprechend seine Bilder kaufen. Er hat einen großen Erfolg, 1947, ein Bildband Fifth Avenue über New York, der wirklich gut läuft. Und da denkt er auch, jetzt hat er den Durchbruch geschafft, jetzt hat er Namen, jetzt kann er Folgeprojekte anschließen, aber das passiert nicht. Und deshalb orientiert er sich im Laufe der 1950er Jahre stärker in die junge Bundesrepublik, wo man ihm mehr Interesse entgegenbringt. Aber das zeigt das Buch hoffentlich auch, sozusagen an der Lebensgeschichte des Exilanten weniger Interesse hat als an den Fotos, die er produziert, weil er die Bundesrepublik in gutes Licht setzen kann.
5: Wenn wir Interesse an der Lebensgeschichte hinter den Fotos haben, haben wir jetzt Gelegenheit dazu, das nachzuvollziehen. Vielen Dank, Daniel Siemens, Autor des Buches Der Fotograf Fred Stein, ein deutsches Leben 1909 bis 1967. Das war eine Sommerwiederholung von Geschichte, Vergangenheit aus der Nähe betrachtet. Danke fürs Zuhören, sagt Harald Asel.
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3: Bella Ramsey ist ein Shootingstar der internationalen Filmszene, bekannt durch Game of Thrones und The Last of Us. Im Februar, da war die 22-Jährige erstmals auf der Berlinale und hat dort den Film Sunny Dancer vorgestellt. In dem spielt sie eine an Leukämie erkrankte Jugendliche, deren Krebs sich zurückgezogen hat und die jetzt zu einem Feriencamp mit anderen krebskranken Jugendlichen soll. Morgen kommt der Film bei uns ins Kino und Filmexpertin Anna Wollner stellt ihn uns vor.
9: Ein Chemocamp?
10: Hey, das ist ziemlich unsensibel, Ivy.
9: Das ist total das Freakcamp.
11: Los, komm, guck's dir wenigstens mal an.
12: Ivy ist extrem genervt. Ihre Eltern haben schon längst für sie entschieden, dass das Camp eine gute Sache sei nach ihrer überstandenen Leukämieerkrankung. Sie dort Zeit verbringen könne unter Gleichgesinnten. Aber schon beim Einchecken zeigt sie deutlich, dass sie hier nicht einfach mitmachen will. Gar nicht so sehr wegen ihrer Krebserkrankung, sondern weil sie keine Lust hat auf Selbsthilfegruppen, Durchhalteparolen und Menschen, die sie auf ihre Vergangenheit reduzieren.
13: Jetzt ist Frischlingsinitiation. Kommt schon, nicht nervös werden, wir sind alle schräg hier. Aber auf gute Weise, das verspreche ich. Also los, geben wir den neuen Campern ein fettes CRF-Camp-Willkommen.
15: Danke, neue Camper, für euren Weg hierher.
12: Zu ihrem und unserem großen Glück findet sie Jugendliche, die genau wie sie darauf keine Lust haben. Sie machen einfach das, was Jugendliche in einem Sommercamp machen. Sie flirten, sie verlieben sich, sie reißen nachts aus, kommen sich in den Zelten näher, geraten mit anderen Jugendlichen aneinander.
16: Guck mal, die Krebs-Avengers.
27: Oh, ich glaube, wir haben einen Bulli.
16: Einfach ignorieren, Leute.
28: Denkt euch was Neues aus.
29: Euch habe ich gemeint. Die verfickten Chemo-Gremlins.
30: Hör zu, du Schnappe.
31: Komm doch.
32: Ja, erstmal deine Hygiene.
12: Es klingt wie typisches rebellisches Gute-Laune-Wohlfühl-Kino und ist doch so viel mehr. Immer wieder gibt es kleine Brüche in der Camp-Idylle, die alle auf den Boden der Tatsachen zurückholen. Die Medikamentenausgabe beim Mittagessen, die Wand mit den verstorbenen Kindern im Büro des Campleiters, die tiefschürfenden Gespräche über letzte Wunschlisten und Remission.
33: Ich weiß ja gar nicht, wer du bist.
34: Wie poetisch von dir. Dann frag.
33: Remission?
34: 4 Jahre.
33: 10 Monate.
34: Anfängerin. Lympho.
33: Heiß.
34: Du?
33: Leukämie.
34: Remission?
33: Hatten wir schon.
12: Dem jungen Regisseur George Jack gelingt dank seines ausgesprochen sympathischen und natürlich aufspielenden Ensembles die Gratwanderung zwischen Sentimentalität und Kitsch. Der Krebs ist hier nie der dramaturgische Motor, er ist einfach da. Traurigkeit und Humor koexistieren, ohne sich gegenseitig übertrumpfen zu wollen. Schwarzer Humor, wohlgemerkt.
33: Versuchst du mit mir zu flirten?
34: Nein. Jetzt hat sich das eingebrannt, du hast eine Riesenrübe.
33: Mir ist völlig neu, dass die Nebenwirkung von Lymphom so unfassbar dumme blaue Augen und eine Monsternase sind.
34: Oh, wirklich? Nett, nett.
33: Ja.
34: Echt dumm also?
33: Ja, dumm.
12: Das Motto ihres Sommers ist bester Sommer ever. Dass es für einige von ihnen der letzte Sommer sein könnte, verdrängen Ivy und ihre Freunde. Zum Glück. The Last of Us-Star Bella Ramsey und die anderen jungen Schauspielkollegen und Kolleginnen haben zur Vorbereitung selbst eine Woche lang wie in einem Camp gelebt. Der Zusammenhalt ist in jeder Sekunde spürbar. Ihre Figuren bringen eine angenehme Selbstverständlichkeit mit, ohne Vorbild oder tragische Helden sein zu wollen, aber mit der Kunstfertigkeit, dass spätestens im Abspann kein Auge mehr trocken ist. Denn es geht in Sunny Dancer nicht ums Überleben, es geht ums Leben. Ein Unterschied, der größer ist, als er zunächst klingt.
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3: Den hat Jonas Ziegler.
14: A9 Berlin Richtung Leipzig zwischen Niemeck und Kleinmarzenz ist wegen Bauarbeiten bis zum späten Nachmittag die Richtungsfahrbahn gesperrt. Es dauert bis zu eine Stunde länger vor der Abfahrt Niemeck. A10 westlicher Berliner Ring Richtung Dreikafeland zwischen Großkreuz und der Havelbrücke 10 Minuten Stau. A12 Berlin Richtung Frankfurt-Oder zwischen Rastplatz Lebbiner Heide und Debenseebrücke 10 Minuten Stau. A15 Richtung Dreieck Spreewald, im Dreieck Spreewald auf der Überleitung zur A13 Richtung Schönefelder Kreuz wird der Verkehr umgeleitet. Stadtverkehr Berlin A100 Stadtring Richtung Wedding zwischen Kreuz Schöneberg und Schmargendorf 10 Minuten Stau. In der Gegenrichtung Stau zwischen Wechsstraße und Albuinstraße 10 Minuten. 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
3: 11 Uhr haben wir es jetzt.
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3: Mit Bernhard Kempf. Ja, ob Rhein, Donau oder Elbe, allen geht das Wasser aus und das hat Folgen, denn viele Waren und auch Rohstoffe werden über Deutschlands Wasserstraßen transportiert. Einige Bundesländer sind deshalb schon auf Alternativen ausgewichen. Berlin und Brandenburg, die ziehen jetzt nach. Die Meldung dazu hat Jonas Ziegler.
14: Auch Berlin und Brandenburg lockern für die kommenden Wochenenden das Fahrverbot für LKWs. Die Ausnahme gilt bis zum 31. August, teilten Brandenburgs Infrastrukturminister Krumbach und Berlins Verkehrssenatorin Bonde mit. Grund ist das anhaltende Niedrigwasser der Flüsse. Güter, die deshalb nicht oder nur eingeschränkt per Schiff transportiert werden können, müssen auf LKW oder Güterzug umgelagert werden. Bonde begründet die Lockerung damit, dass Lieferketten nicht beeinträchtigt werden dürfen. Infrastrukturminister Krumbach betonte, das Sonntagsfahrverbot werde nicht generell in Frage gestellt. Vorher haben schon mehrere andere Bundesländer ihre Sonntagsfahrverbote ausgesetzt. Die deutschen Nachrichtendienste sollen effektiver gegen Spionage, Cyberangriffe und Desinformationskampagnen vorgehen können. Das will die Bundesregierung heute mit einer Reform beschließen, mit der die Befugnisse von BND und Verfassungsschutz deutlich ausgeweitet werden. Hauptstadtkorrespondentin Dagmar Pepping.
0: Für Innenminister Dobrindt steht fest, die deutschen Nachrichtendienste müssen zu richtigen Geheimdiensten werden, so wie in anderen Ländern. Der Bundesnachrichtendienst hat bisher vor allem Informationen gesammelt. Künftig können seine Mitarbeiter auch aktiv eingreifen, um Gefahren abzuwehren. Bei laufenden Cyberattacken beispielsweise dürfte der BND IT-Anlagen im Ausland unschädlich machen. Im Spannungs- oder Verteidigungsfall oder wenn eine besondere Gefährdungslage besteht, wäre auch Sabotage im Ausland erlaubt. Die Reform ist umstritten. Kritiker beklagen unter anderem einen massiven Eingriff in die Grundrechte. Auch die Datenschutzbeauftragte der Bundesregierung sieht die Pläne kritisch.
14: Nach dem schweren Erdbeben in Kolumbien hat die Europäische Union Hilfe in Höhe von 2 Millionen

0: und Verpackungsmüll. Ziel ist, dass Verpackungen möglichst wenige schädliche Stoffe enthalten und Gesundheit sowie Umwelt besser geschützt werden. Aus Brüssel, Sarah Lopez.
1: Beim Einkauf im Supermarkt werden die meisten wohl eher noch nichts von den Änderungen mitbekommen, die ab heute gelten, denn die betreffen vor allem Unternehmen. Für die ändern sich teilweise ihre Rollen und Aufgaben beim Thema Verpackungsmüll, zum Beispiel wer welche Informationen zu Verpackungen bereitstellen muss. Ab heute gibt es außerdem eine neue Obergrenze für PFAS in Lebensmittelverpackungen. PFAS sind künstlich hergestellte Chemikalien, die in der Umwelt praktisch nicht abgebaut werden. In den nächsten Jahren stehen dann als Teil der EU-Verpackungsverordnung Änderungen an, die direkt den Alltag von Verbrauchern betreffen. Zum Beispiel werden unnötig große Pakete verboten, wenn online nur ein kleines Produkt bestellt wird.
0: Die Stiftung Brandenburgische Gedenkstätten bekommt im kommenden Jahr gut 470.000 Euro zusätzlich vom Bund. Stiftungsdirektor Drehkoll begrüßte die Entscheidung. Mit dem Geld könnten die höheren Personalkosten aufgefangen werden, sagte er RBB 24 Brandenburg aktuell. Außerdem werde es dafür benötigt, die Ausstellungen zu überarbeiten. Hinzu komme, dass die Sicherheitskonzepte regelmäßig angepasst werden müssen. Zuletzt hätten antisemitische und rechtsextremistische Vorfälle zugenommen, so Drehkoll. Bundesweit sollen die Gedenkstätten zur Aufarbeitung des Nationalsozialismus und der SED-Diktatur 2027 insgesamt 10 Millionen Euro zusätzlich erhalten. In Eisenhüttenstadt im Landkreis Oder-Spree ist ein 64 Jahre alter Mann vermutlich getötet worden. Nach Angaben der Polizei fanden Rettungskräfte seine Leiche am Abend in einem Mehrfamilienhaus. Einem Sprecher zufolge deuten die Spuren in der Wohnung darauf hin, dass der Mann getötet wurde. Eine Mordkommission hat die Ermittlungen übernommen. Soweit die Nachrichten. 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Das Wetter. Heute viel Sonne oder nur lockere Quellwolken und trocken, maximal 24 bis 27 Grad. Zurzeit in Berlin-Köpenick 14 und in Gatow 20 Grad, in Eberswalde 15 und in Ruhland 18 Grad. Schwacher Wind aus unterschiedlichen Richtungen. Morgen am Donnerstag von früh bis spät Sonne bei 28 bis 31 Grad. Die Zeit 11.05 Uhr.
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3: Till Brönner ist einer der einflussreichsten Jazzmusiker in Deutschland. Mit seinem Album Italia hat er im vergangenen Jahr monatelang die Jazzcharts angeführt und er wurde für das Album ausgezeichnet mit dem Ehrenpreis Deutsch-Italienische Freundschaft. Unser RBB 24 Inforadio-Redakteur Jens Lehmann hat sich im April mit ihm getroffen und über sein Album Italien als Sehnsuchtsort, aber auch über die mehrfach verschobenen Pläne für ein House of Jazz in Berlin gesprochen. Die Vis-à-vis-Wiederholung mit Till Brönner hören Sie jetzt.
4: Vis-à-vis. Lieber Herr Brönner, herzlich willkommen im RBB 24 Inforadio.
5: Ich freue mich, hier zu sein.
4: Sie sind gerade mit Ihrem neuen Album Italia auf Tour. Ein echtes Herzensprojekt von Ihnen und sowas wie eine musikalische Reise in Ihre eigene Kindheit. Denn Sie sind, was glaube ich nicht so wahnsinnig viele Leute vor diesem Album wussten, in Rom aufgewachsen. Wie kam das?
5: Ja, es kam schlicht und einfach daher, dass meine Eltern beide Lehrer waren und man so wie heute auch die Möglichkeit hat, sich fürs Ausland zu bewerben. Und so waren die ersten 5 Jahre rückblickend auch die vielleicht schönsten und glücklichsten überhaupt. Ich hatte eine tolle Kindheit auch später, aber umgeben zu sein von diesen ganzen Einflüssen, wunderbaren Gerüchen und Düften und dieser Mentalität, das ist prägend geblieben für mich.
4: Wie würden Sie denn einem komplett Italien-Unbeleckten dieses Lebensgefühl beschreiben?
5: Ich glaube, jeder, der nach Italien reist, merkt, dass das einfach ein sehr familienbezogenes Land ist. Kinder in Restaurants zum Beispiel. Erstens sind viele da, zweitens keines von denen benimmt sich daneben oder ist irgendwie zu laut, es nervt nie. Und ich glaube, beobachtet zu haben, dass es vor allen Dingen auch daran liegt, dass Kinder sich da sehr, sehr willkommen fühlen. Und ich glaube, all das hat die Italiener, die ja nun auch krisengebeutelt sind, durchaus immer wieder doch zusammengehalten. Wenn man dann umgeben ist von so viel landschaftlichen Annehmlichkeiten, dieser Kulinarik. Es klingt wie deutsche Vita und Glauben Sie es mir, genauso ist es auch.
4: Da kommen wir auch zu einer weiteren Leidenschaft von Ihnen offensichtlich. Die italienische Küche ist Ihnen so wichtig, dass Sie auch schon vor anderthalb Jahren ein Kochbuch rausgegeben haben mit römischen Rezepten. Darf ich fragen, was Ihr italienisches Lieblingsessen ist und ob Sie selber kochen können?
5: Ja, ich kann natürlich alles aus diesem Kochbuch selber kochen. Ich habe das versucht, so pragmatisch wie möglich zu schreiben, dieses Buch. Am Ende des Tages ist mein Lieblingsgericht übrigens die Saltimbocca. Das sind diese klassischen Kalbsschnitzelchen mit

0: Salbei und Parmaschinken. Man freut sich den ganzen Rest der Woche.
1: Und gleichzeitig ist Essen bei Ihnen ja, Sie haben es vorhin gesagt, auch so ein bisschen immer mit La Familia verbunden. Familie und Freunde müssen dabei sein. Sie haben sich für dieses Album ja auch für diese Tour eine Art italienische Großfamilie selber zusammengestellt. Da ist Ihr Produzent Nicola Conte, da ist zum Beispiel die römische Sängerin Chiara Civello, auch der hierzulande deutlich bekanntere Giovanni Zarella ist da zu hören. Wie wichtig war Ihnen diese Authentizität auf Ihrem Album?
0: Die war mir sehr, sehr wichtig. Allerdings muss man zwischen zwei Authentizitäten trennen, nämlich die Sicht aus Deutschland auf Italien. Da trifft man auf sehr viel Wahres, aber natürlich erwartungsgemäß auch auf sehr viele Klischees. An jedem Klischee ist übrigens irgendwie ein bisschen was dran. Der Italiener reagiert aber natürlich ein bisschen argwöhnisch und amüsiert, wenn er mit diesen Klischees aus deutscher Sicht konfrontiert wird. Und das war der Moment, wo ich merkte, dass es, glaube ich, eine gute Idee sein könnte, mir einen italienischen Produzenten an die Seite zu stellen, der eben natürlich auch die italienische Sicht, die nicht unstolz um die Ecke kommt, ja, noch ein bisschen mitverkörpert. Insofern ist dieses Album am Ende natürlich viel Italien, aber eben auch Deutsch-Italien. Und da ist Giovanni Zarella oder Mandy Capristo als Gäste fast schon die logische Folge. Die haben das hervorragend gemacht.
1: Wenn Sie von festgefahrenen deutschen Italien-Klischees sprechen, ketzerisch gefragt, kann man mit denen aufräumen mit Parole Parole oder Quando Quando?
0: Man kann damit aufräumen, man kann natürlich auch einfach mal sagen, wir präsentieren vielleicht etwas unbekanntere Songs. Das Lustige und Bemerkenswerte zugleich ist, dass die Italiener einen unglaublichen Drang und ein Bedürfnis haben, sich um ihre eigenen Künstler zu kümmern. Und da gibt es eben diese berühmten Cantautores, heißen die, also Singer-Songwriter, würde man sagen, umgangssprachlich, die einfach tief in den Herzen dort verwurzelt und verankert sind. Und von solchen Künstlern sich einen Song zu nehmen und den dann natürlich auf der Trompete, denn das ist mein Hauptinstrument, zu interpretieren, das waren so die Ansätze, die wir gewählt haben. Und die Zeit zwischen den 60ern und 80ern abzubilden, wo handgemachte Musik ganz, ganz wichtig war, das war so das Konzept am Ende.
1: Was ist denn der Brönner Touch auf diesem Album? Was passt am besten zu Trompete und Flügelhorn?
0: Wenn man sagt, ach guck mal, dann nehme ich mir einen bekannten Song und spiele den auf dem Instrument, dann ist eine Gefahr ganz, ganz oben auf der Liste am größten, nämlich, dass es sofort zu Fahrstuhlmusik mutiert. Und da nehme ich immer Reiß aus, also es muss möglich sein mit meiner Art von Stimme, der Trompete, die ich übrigens auch immer im Hinterkopf so als Ideal zur menschlichen Stimme hin so betrachte, dass dadurch etwas entsteht, was ich für vielleicht inzwischen das Wichtigste halte, nämlich eine Wiedererkennbarkeit in Sekundenbruchteilen. Ich möchte eigentlich, das wäre so mein Traum, wenn ich mal diese Welt verlasse, dass Menschen sagen, ich glaube, das ist der Brönner, der da gerade bläst und spielt.
1: Für Authentizität hat ja offensichtlich auch gesorgt, dass Sie das Album explizit in Italien auch aufnehmen wollten. Was war der besondere Gedanke dahinter?
0: Authentizität auf der einen Seite, auf der anderen Seite aber auch die ganz sichere Erkenntnis und Erfahrung, dass man immer von seinem direkten Umfeld und all dem, was um einen herum passiert, profitiert, und zwar auch künstlerisch. Das ist das Gefühl, von dem ich nicht nur glaube, dass es imaginär stattfindet, sondern das scheint mir in den Bereich der Objektivität zu gehen. Und am Ende ist es natürlich auch die viel schönere Geschichte zu sagen, natürlich gehen wir nach Rom, um ein römisches oder italienisches Album aufzunehmen. Und Apulien war der andere Ort.
1: Und ich stelle mir vor, wie Sie in den Pausen, wenn Sie mal nicht aufnehmen, dann auch mit Ihrer Kamera durch die Städte ziehen. Sie sind ja auch leidenschaftlicher Fotograf, da ist das italienische Licht ja perfekt für Sie, oder?
0: Ja, das ist beispiellos. Überhaupt achtet der Fotograf immer auf Licht und man sieht schon manchmal, ohne eine Ortsangabe zu haben, wo das ungefähr aufgenommen sein könnte, das Ganze. Da sind die Italiener natürlich sehr verwöhnt. Landschaftlich, aber auch was natürlich Mode, Stil und dergleichen angeht, ist das ganz weit vorne. Ich glaube, eins meiner ersten Fotos vor vielen Jahren waren zwei Carabinieri von hinten. Das ist geradezu signifikant für meine Serien geworden, ja, Uniformen.
1: Und sind Fotos für Sie auch ein Ausgleich für die Musik? Wenn Sie gerade auch Jazz spielen, ist das quasi die Flucht ins Statische manchmal?
0: Ja, wobei ich das Gefühl habe, dass es nicht etwa eine Flucht ist, sondern bei mir ist es so, dass ich festgestellt habe, zunächst war es die Lust und auch die Neugierde. Dann war es das Gefühl, es könnte ein gutes Pendant sein zur Trompete, die Entschleunigung, der Kontrast, mal nicht die Hauptrolle spielen. Und dann ist mir klar geworden, Mensch, guck mal, sehr, sehr vieles in der Kunst basiert dann doch auf den gleichen Gesetzen. Also warum entscheide ich mich für oder gegen etwas? Das ist in der Musik eigentlich nichts anderes. Der für mich sehr, sehr praktisch und schöne Unterschied ist der, dass ich bei der Fotografie immer noch ein bisschen später entscheiden kann, was ich zeige. Bei der Musik muss ich topfit auf die Bühne gehen und habe keine zweite Chance. Und das ist der Gegensatz, den ich sehr genieße.
1: Sie hören das Vis-à-vis hier im rbb24 Inforadio und mir gegenüber sitzt heute einer der einflussreichsten deutschen Musiker, der Trompeter Till Brönner. Es gibt Kollegen von mir, die werfen Ihnen gerne vor, zu Mainstream zu sein. Trifft Sie das noch?
0: Das trifft mich nicht mehr, weil ich tatsächlich irgendwann festgestellt habe, dass meine Suche nach mir selber wahrscheinlich auch genau dieses Element, nämlich auch für das Publikum zu spielen und nicht nur für mich selber beinhaltet. Was nicht so viele Leute wissen, ist, dass es natürlich auch ganz andere Alben und ganz andere Produktionen gibt, wo ich natürlich auch viel kontroverser unterwegs bin. Über die wird natürlich nicht so viel gesprochen, weil die natürlich dann auch nicht so erfolgreich sind wie andere. Aber Kritik, und solange der Name richtig geschrieben wird, da zitiere ich gerne mal Kurt Jürgen, ist alles in Ordnung. Damit muss man leben, wenn man sich nach vorne wagt.
1: Sie haben vorhin auch schon erwähnt, dass dieses Album für Sie auch ein wichtiges Beispiel für handgemachte Musik ist. Sie haben ja noch Glück, dass die KI Trompete und Flügelhorn bisher nicht so gut nachahmen kann. Aber bei Spotify sind inzwischen reine KI-Kopien echter Künstler unterwegs. Wie düster blicken Sie in die Zukunft?
0: Also diese Diskussion führe ich, mit diesem Thema beschäftige ich mich, bin aber der Meinung, dass man Entwicklungen dieser Art eigentlich nicht stoppen kann und sie deswegen sehr, sehr interessiert und kreativ umarmen sollte und rauskriegen sollte, was ist denn dann meine persönliche Antwort? Und ich glaube, eine mögliche Antwort ist dieses Archaische, dieses Untechnische, dieses Undigitale, dass ein Mensch aus Fleisch und Blut ein Stück Blech in die Hand nimmt und ohne Netz und doppelten Boden auf einer Bühne performen kann. Und das eben auch noch nicht geklont werden kann in dieser Form. Ja, und insofern bin ich da nicht so düster, aber ich glaube, man sollte genau hinsehen, wie man das tatsächlich fair gestalten kann, sodass Musik am Ende des Tages eben nicht irgendwie aus dem Computer oder aus jedermanns Kopf kommen kann, denn das ist ja auch eine Ausbildung, die man da hinlegt. Und der Staat investiert da übrigens auch nach wie vor sehr, sehr viel Geld und das möchte er vielleicht in kreativer Form irgendwann auch wiedersehen.
1: Was gegen genau solche Fehlentwicklungen ja auch helfen könnte, wäre ein besseres Verständnis für den Wert von handgemachter Musik und zum Beispiel eine gute Ausbildung und Begegnungsstätte auch. Wollen Sie nach 10 Jahren vergeblichem Warten noch über das House of Jazz hier in Berlin reden oder?
0: Jederzeit. Ich glaube auch nicht, dass ein Jahr oder auch nur eine Minute da wirklich vergeblich war, denn am Ende des Tages ist es eine Diskussion, die wir führen sollten. Und wenn das ein bisschen länger dauert, dann ist das in klammen Zeiten auf jeden Fall etwas, wo man darauf vorbereitet sein sollte. Allerdings gibt es eine Schmerzgrenze und der nähern wir uns wie in großen Schritten gerade, wo man sagt, okay, also offenbar wird das nicht erkannt, gewollt oder wie auch immer. Ich glaube, dass wir damit aus dieser wunderbaren und von mir nach wie vor sehr hochgeschätzten Kulturnation auch international ein großes Zeichen setzen können. Ein globales, ein internationales Haus, das sich aber trotzdem zum Ziel setzen soll, auch Künstler, die hier ausgebildet wurden und die hier gewachsen sind, international zu präsentieren. Dazu haben wir allen Grund.
1: Ich höre, Sie haben die Hoffnung auf das House of Jazz noch lange nicht aufgegeben.
0: Nein.
1: Der Frust rund um dieses House of Jazz war aber nicht der Grund, warum Sie aus Ihrer langjährigen Heimat Berlin jetzt nach Potsdam verzogen sind, oder?
0: Nein, das war damals tatsächlich eher familiäre Natur. Es kam Corona und es wurde tatsächlich, wie viele, glaube ich, nachvollziehen können, in der Stadt ein bisschen schwitzig und ein bisschen eng. Ich werde dieser Stadt im Herzen weiterhin auch treu bleiben, nicht zuletzt wegen House of Jazz und solcher Projekte. Aber 30 Jahre Berlin können ja auch genug sein, um vielleicht ein bisschen von außen zu betrachten, was innen wieder doch repariert werden kann und muss. Und dafür ist es ganz gut, mal aus dem Raum rauszutreten.
1: Sie haben mal gesagt, dass Sie sich durchaus vorstellen können, in Italien zu leben, also quasi zu Ihrer Kindheitsstätte zurückzukehren. Ein paar Kilometer weiter südlich haben Sie es ja jetzt schon geschafft. Aber geht's dann doch irgendwann noch zurück nach Rom?
0: Ja, Rom ist eine Sehnsuchtsstadt für mich. Immer wenn ich da hinreise, merke ich, dass es ein anderes Herzklopfen ist, als in eine andere Metropole zu reisen, die ich auch vielleicht sehr schätze. Aber bei Rom merke ich immer noch, oh, hier musst du noch einen Tag oder zwei mehr mitbringen, denn das wird nie langweilig. Und das ist nicht nur eine Stadt mit Geschichte, sondern da ist viel, viel mehr. Es ist auch eine gewachsene Stadt und das über Jahrtausende, also unvergleichlich.
1: Till Brenner, haben Sie vielen Dank für Ihre Zeit und Ihre Gedanken heute.
0: Dankeschön für die Einladung.
2: Der Jazz-Trompeter Till Brenner war das im Gespräch mit Inforadio-Redakteur Jens Lehmann.
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4: mit Miriam Sinnow. Über diesen Erfolg bei der Leichtathletik-EM in Birmingham wird noch lange zu sprechen sein. Owen Unser läuft über 100 Meter zu Bronze und schafft somit das, was 40 Jahre lang nicht geklappt hatte. Erstmals seit 1986 holt ein Athlet über diese Königsdisziplin eine EM-Medaille. Der Hamburger Leichtathlet, gegen den aktuell ein Verfahren der nationalen Anti-Doping-Kontrolle läuft, will über 200 Meter nachlegen.
5: Ich bin hier, ich habe hier Gas gegeben, ich bin hier, hier und jetzt und darauf konzentriere ich mich, auf die Sachen, die in der Zukunft passieren, da kann ich keinen Einfluss drauf nehmen. Ich bin jetzt hier Bronzemedaillist und so feiere ich auch nach Hause und so lasse ich mich auch vor meinen Freunden, vor meinem Team, vor meiner Familie feiern.
4: Heute könnten zumindest gute Voraussetzungen für das nächste Edelmetall geschaffen werden. Im Zehnkampf geht Leo Neugebauer als Weltmeister an den Start und ist bei seinem EM-Debüt gleich mal Goldfavorit. Der gebürtige Görlitzer ist mehr als bereit.
6: Ich glaube, es wird einfach ein geiler Wettkampf. Ich war noch nie jetzt in Birmingham oder in der UK für einen Wettkampf. Deswegen, ich glaube, es wird cool werden. Habe schon vieles Gutes gehört. Und ja, also ich glaube, ich habe gute Chancen auf eine Medaille.
4: Dann noch ein schneller Blick auf die Schwimm-EM in Paris, wo heute Abend Johannes Liebmann über 800 Meter Freistil für den ersten deutschen EM-Titel sorgen möchte. Der 19-jährige Schwimmer des SC Magdeburg hält bereits seit April den Europarekord und mit ihm startet dann auch Sven Schwarz in dieser Disziplin. Die Chancen auf einen Doppelerfolg bestehen also. Das Finale gibt es zu sehen live im Sportschau-Livestream ab 20.03 Uhr. Und das war das Sportupdate mit Miriam Sinnow.
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7: A9 Berlin Richtung Leipzig zwischen Niemeck und Kleinmarzehns ist wegen Bauarbeiten bis zum späten Nachmittag die Richtungsfahrbahn gesperrt. Vor der Ausfahrt Niemeck dauert es eine Stunde länger. A10 nördlicher Berliner Ring Richtung Raik-Barnim zwischen den Dreiecken Pankow und Barnim ist nach einem Unfall die rechte Spur gesperrt. Westlicher Ring Richtung Dreieck-Havelland zwischen Großkreuz und Havelbrücke 10 Minuten Stau. A12 Berlin Richtung Frankfurt-Oder zwischen Rastplatz Lebiner Heide und Debenseebrücke 10 Minuten Stau. A15 Richtung Dreieck Spreewald. Im Dreieck Spreewald auf der Überleitung zur A13 Richtung Schönefelder Kreuz wird der Verkehr wegen Bauarbeiten umgeleitet. Stadtverkehr Berlin A100 Stadtring Richtung Wedding zwischen Kreuz Schöneberg und Schmarkendorf 10 Minuten Stau. 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
7: Um 11.19 Uhr mit Jonas Ziegler. Guten Tag. Auch Berlin und Brandenburg lockern für die kommenden Wochenenden das Fahrverbot für LKWs. Die Ausnahme gilt bis zum 31. August, teilten Brandenburgs Infrastrukturminister Krumbach und Berlins Verkehrssenatorin Bonde mit. Sabine Löprig, RBB 24.
8: Die Ausnahmen betreffen Gütertransporte, die jetzt wegen niedriger Pegelstände nicht mehr auf dem Wasserweg organisiert werden können. Minister Krumbach sagte, durch die befristete Ausnahme gewinne man Spielraum, um Lieferketten sicherzustellen. Generell werde das Sonntagsfahrverbot aber nicht in Frage gestellt. Zuvor hatten unter anderem Nordrhein-Westfalen, Hessen und Schleswig-Holstein das Sonntagsfahrverbot vorübergehend ausgesetzt. Grundsätzlich gilt das für Lkw an Sonn- und Feiertagen zwischen 0 und 22 Uhr.
7: Die deutschen Nachrichtendienste sollen deutlich mehr Befugnisse bekommen, um zum Beispiel auf Sabotage, Cyberangriffe und Desinformationskampagnen zu reagieren. Dafür will die Bundesregierung heute eine Reform beschließen. Demnach können der Verfassungsschutz und der Bundesnachrichtendienst Bedrohungen künftig aktiv bekämpfen, etwa indem sie Handys manipulieren und Unternehmen hacken. Der grünen Innenexperte von Notz hat die Reform im RBB 24 Inforadio richtig genannt, solange es um das Ausland geht. Dort habe Deutschland keine Polizei. Deshalb brauche der BND mehr Möglichkeiten. Im Inland sei die Gefahrenabwehr dagegen durch die Polizeien gesichert. Weitere Kompetenzen für den Verfassungsschutz schätzt von Notz daher als hochproblematisch ein. Die Stiftung Brandenburgische Gedenkstätten bekommt im kommenden Jahr gut 470.000 Euro zusätzlich vom Bund. Stiftungsdirektor Drehkoll begrüßte die Entscheidung im RBB.
9: Wir haben deutlich höhere Personalkosten durch Tarifsteigerungen. Es gibt aber auch Ausstellungsprojekte, die wir in Angriff nehmen wollen. Es gibt Sicherheitsvorkehrungen, die wir verstärken. Da haben die antisemitischen Vorfälle extrem zugenommen. Es kommt durch die Zunahme auch und vor allem rechtsextremistischer Vorfälle zu Störungen, zu Schmierereien. So dass wir die Sicherheitskonzepte überarbeiten, aber das ist mit Personalaufwand verbunden von externen Dienstleistern und dafür können wir mehr Geld sehr gut gebrauchen.
7: Der Direktor der Stiftung Brandenburgische Gedenkstätten, Axel Drehkoll. Die Berliner Clubkommission hat positiv auf die vorläufige Einigung reagiert, die über das ehemalige RAW-Gelände in Friedrichshain erzielt wurde. Der Vorsitzende Weber äußerte im RBB 24 Inforadio aber auch Bedenken. Hinsichtlich der geplanten Wohnbebauung frage er sich, wie dort der Schallschutz funktionieren soll. Er befürchte ein altbekanntes Szenario in Berlin, so Weber. Nämlich, dass Menschen dorthin ziehen, sich über Lärm beschweren und vor Gericht Recht bekommen. Die Folge wäre, dass Clubs schließen müssen. Laut der Einigung wird der Bezirk einen Teil des Geländes vom Eigentümer übergangsweise mieten und an die Clubs und Kulturtreffs untervermieten. Für eine langfristige Lösung soll ein Bebauungsplan festgesetzt werden. In Berlin und Brandenburg sind heute gleich zwei Himmelsspektakel zu sehen. Am Abend eine partielle Sonnenfinsternis und in der Nacht der Meteorschauer der Perseiden. Ab 19.15 Uhr schiebt sich der Mond vor die Sonne. Die maximale Bedeckung von rund 85% wird um kurz nach 20 Uhr erreicht. Am besten lässt sich die partielle Sonnenfinsternis mit freiem Blick nach West-Nordwest beobachten, wie die Stiftung Planetarium Berlin erklärte. Die besten Chancen dazu gibt es auf erhöhten Standorten oder auf freiem Feld in Brandenburg. In der Nacht erreicht der alljährliche Perseidenstrom seinen Höhepunkt. Vor allem in den Stunden nach Mitternacht kann man überdurchschnittlich viele Sternschnuppen sehen. Der Einstieg ins Berufsleben wird für junge Menschen weltweit immer schwieriger. Nach Angaben der Internationalen Arbeitsorganisation ILO waren im vergangenen Jahr etwa 67 Millionen Menschen zwischen 15 und 24 Jahren arbeitslos. Allein in Europa lag die Quote demnach bei 15%. Gründe sind laut ILO unter anderem das schwache Wirtschaftswachstum, geopolitische Spannungen und der technologische Wandel. Gerade Jobs, über die viele junge Menschen bislang ins Berufsleben einstiegen, könnten sich durch Automatisierung und künstliche Intelligenz besonders schnell verändern. Die Organisation fordert deshalb mehr Investitionen in gute Bildung und berufliche Ausbildung. Soweit die Nachrichten. 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Das Wetter. Heute viel Sonne oder nur lockere Wolken und trocken, maximal 24 bis 27 Grad. Zurzeit in Berlin-Kreuzberg 19 und in Kladow 21 Grad, in Perleberg 17 und in Ruhland 22 Grad. Morgen von früh bis spät sonnig bei 28 bis 31 Grad. Die Zeit 11.24 Uhr. RBB 24 Inforadio mit einer Gefahrenmeldung. Bitte Vorsicht auf der A111 in Richtung Dreieck Charlottenburg. Zwischen Stolpe und Schulzendorfer Straße liegen Gegenstände auf der Fahrbahn.
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10: Seit Beginn des Iran-Krieges vor gut 5 Monaten steht die Straße von Hormuz stark im Fokus. Denn die Meerenge an der Einfahrt zum Persischen Golf gilt als beinahe unverzichtbar für den Transport von Rohöl und Erdgas. Mein Name ist Martin Polanski. Neben der Straße von Hormuz gibt es eine Reihe von Handelsrouten mit zentraler Bedeutung für die Weltwirtschaft. Wir haben das Thema vertieft. Zum Auftakt hat unser Südafrika-Korrespondent Stefan Überbach auf das Kap der guten Hoffnung geschaut und berichtet, inwieweit der Seeweg vom Konflikt um die Straße von Hormuz profitiert.
11: Viele Tanker, Frachter und Containerschiffe machen wegen der ständigen Attacken der Houthi-Miliz aus dem Jemen einen weiten Bogen um den Suezkanal und das Rote Meer. Und wegen des Konflikts zwischen den USA und dem Iran meiden sie auch die Straße von Hormuz. Inzwischen gehört die Ausweichroute rund um Afrika wieder zu den am meisten befahrenen Seestrecken der Welt, obwohl sie einen Umweg von rund 6000 Kilometern und eine etwa 2 Wochen längere Fahrzeit bedeutet. Von dem steigenden Verkehrsaufkommen dürfte auch Südafrika profitieren, glaubt Staatspräsident Cyril Ramaphosa.
12: Well, in the end, whenever there's turmoil around the world,
11: immer wenn irgendwo auf der Welt Unruhen herrschen, zeigt sich der globale Süden als gute Ausweichmöglichkeit. Südafrika wird allen Waren und Schiffen die sichere Durchfahrt gewähren. In dieser Hinsicht ist unser Land verlässlich und stabil. Aber sind die südafrikanischen Häfen überhaupt in der Lage, den erhofften Ansturm zu verkraften? Experten haben da angesichts der maroden Infrastruktur erhebliche Zweifel. Una Tisonti, der Vorsitzende von Südafrikas Maritimer Wirtschaftskammer, sagte dem Nachrichtenkanal SABC:
12: Honestly, at this stage, I don't think we would be able to handle.
11: Ganz ehrlich, in dieser Phase, ich glaube nicht, dass wir ein so hohes Verkehrsaufkommen bewältigen können. Das für die Häfen zuständige Staatsunternehmen Transnet dagegen fühlt sich gut gerüstet. Zwar habe man noch keine ungewöhnliche Steigerung bei den Anfragen nach Liegeplätzen registriert, aber im Fall der Fälle sei man darauf vorbereitet, schnell neue Lotsen und Schlepper einsetzen zu können. Im aktuellen Hafenreport der Weltbank allerdings, der vor allem die Effizienz bei der Abfertigung unter die Lupe nimmt, liegt Kapstadt, einer der größten Containerterminals in Afrika, abgeschlagen auf dem letzten Platz. Die Folge? Schiffe müssen auf Tage oder sogar wochenlang warten, bis sie anlegen und entladen werden können. Timothy Walker vom renommierten Institut für Sicherheitsstudien in Pretoria sagte dem Radiosender 702:
13: A lot of ships are unlikely to dock in our ports.
11: Viele Schiffe werden wahrscheinlich gar nicht in unseren Häfen anlegen, selbst wenn sie Dienstleistungen aus Südafrika benötigen würden. Viele Schiffe werden vermutlich einfach ihre Passage um das Kap fortsetzen. Das Fazit für den Moment: Zwar sind wegen der Krisenherde im Nahen und Mittleren Osten deutlich mehr Schiffe auf der Kaproute unterwegs. Aber wegen der maroden Hafeninfrastruktur ist ungewiss, ob Südafrika diese wirtschaftliche Chance nutzen kann.
10: Das war unser Südafrika-Korrespondent Stefan Überbach. Vom äußersten Süden des afrikanischen Kontinents geht es in den Norden. Dort in Ägypten liegt der gut 160 Kilometer lange Suezkanal. Der gilt seit seiner Einweihung vor mehr als 150 Jahren als einer der wichtigsten Schifffahrtswege überhaupt auf dem Globus. Aber der Transport auf dem Kanal wurde im Laufe seiner Geschichte immer wieder mal beeinträchtigt, berichtet unser Korrespondent Jürgen Striak aus Kairo.
14: Wie wichtig der Suezkanal für die Weltwirtschaft ist, zeigen nicht nur die Krisen und Kriege in der Region, sondern auch Havarien wie die mit dem Containerschiff Ever Given. 2021 verkeilt sich der riesige Frachter während eines Sturms zwischen den Ufern. Erst nach einer Woche kann er aus der Fahrrinne entfernt werden. Osama Rabia, der Leiter der Kanalbehörde, war damals nicht nur erleichtert, sondern auch stolz auf die technische Meisterleistung.
15: Das ist das erste Mal weltweit, dass ein Containerschiff aus solch einer misslichen Lage befreit wurde, ohne es vorher zu entladen.
14: Der Rückstau von rund 400 Schiffen löst sich erst nach mehreren Tagen auf. Bis dahin sind wichtige globale Lieferketten unterbrochen. Bis zu 15% des weltweiten Handels werden über den Suezkanal abgewickelt. Doch dieses Transportvolumen ist empfindlich. Die Covid-Pandemie, der Ukraine-Krieg, jemenitische Houthi-Angriffe im Roten Meer, Piratenüberfälle am Horn von Afrika oder die Blockade der Straße von Hormus. Ereignisse dieser Art beeinträchtigen den Betrieb des Suezkanals gravierend. Das war seit seiner Einweihung 1869 nie anders. Der Suezkanal ist die drittgrößte Devisenquelle Ägyptens. Jede Kanalkrise schadet dem Staatshaushalt, so auch jene, die im Zusammenhang mit dem Gazakrieg entstehen. Aber Osama Rabia, der Chef der Suezkanalbehörde, bleibt optimistisch.
15: Ich hoffe, dass 2026 besser wird als die beiden Jahre davor. Auch wenn wir das Niveau von 2023 nicht sofort erreichen, es wird besser werden.
10: Jürgen Striak aus dem ARD-Studio Kairo hat über das Auf und Ab der Schifffahrt im Suezkanal berichtet. An einer ganz anderen Handelsroute arbeitet China seit vielen Jahren. Mit der sogenannten Neuen Seidenstraße will die asiatische Wirtschaftsmacht einen Land- und Seeweg von China bis nach Europa etablieren. Einer der Ausgangspunkte für die Neue Seidenstraße ist die Stadt Xi'an in Zentralchina. Unser Korrespondent Maximilian Seib war dort.
16: Es ist ein Schauspiel, wie es in einem deutschen Theater undenkbar wäre. Echte Kamele laufen über die Bühne, wenig später ein Rudel Wölfe. In einem Theater in Xi'an wird die Geschichte der alten Seidenstraße inszeniert. Rund 1700 Jahre lang bis ins 15. Jahrhundert war die historische Seidenstraße ein wichtiges Netz aus Handelsrouten von China bis in den Nahen Osten und ans Mittelmeer. Xi'an war dabei lange der Startpunkt und ist es heute in gewisser Form wieder bei der neuen Seidenstraße. Denn aus Xi'an fahren Güterzüge unter anderem nach Europa. Eine, die Transporte organisiert, ist die Logistikerin Chang Chen.
17: Die China-Europa-Route läuft in letzter Zeit richtig gut. Kunden fragen mich, ob ich dort noch Kapazitäten frei habe.
16: Vor den Toren des Güterbahnhofs reihen sich die Lkw, einige mit neuen E-Autos beladen, andere mit Elektronik oder Maschinen. All das kommt in die Containerzüge. In Xi'an hat sich rund um den Güterbahnhof eine eigene Stadt in der Stadt gebildet. Chang Chen sagt, ohne das Drehkreuz Xi'an könnte ihre Logistikfirma einpacken.
17: Für uns ist die neue Seidenstraße eine Verbindung. Sie ermöglicht es uns, die Nachfrage zu befriedigen. Die Seidenstraße ist eine Brücke zwischen Ländern.
16: Doch einige Länder schauen mittlerweile kritisch auf die entstandenen Abhängigkeiten. Manche Staaten können ihre Kredite nicht zurückzahlen, China hat an Einfluss gewonnen.
18: Fraglich ist aber auch, ob sich die Initiative für Peking langfristig wirtschaftlich lohnt. Mittlerweile setzt die chinesische Führung vor allem auf Energie- und Industrieprojekte, also Bereiche, die schnelle Erträge versprechen als Häfen oder Bahnlinien. Die Transportwege schaffen aber Flexibilität. Das zeigt sich beim Thema Iran-Krieg. China ist der wichtigste Handelspartner des Iran, macht trotz Sanktionen weiter Geschäfte mit dem Regime in Teheran. Was durch die Blockade der Straße von Hormuz nicht über den Seeweg gehe, das laufe teilweise über Züge, sagt Logistikerin Chang Chen.
19: Um ehrlich zu sein, ist die Bahnstrecke von Xi'an in den Iran derzeit extrem beliebt. Es ist fast unmöglich, einen Platz zu ergattern. Die Plätze sind heiß begehrt, innerhalb von Sekunden ausverkauft.
18: Zurück im Theater von Xi'an. Am Ende des Stücks erklärt der Erzähler, das historische Handelsnetz habe China mit der Welt verbunden und großen wirtschaftlichen Erfolg gebracht. Der Blick auf die alte Seidenstraße, er ist hier gleichzeitig auch Propaganda für die neue.
10: Maximilian Seib über Chinas neue Seidenstraße. Wenn es um zukünftige Handelsrouten geht, gerät auch immer wieder die sogenannte Nordwestpassage im Arktischen Meer nördlich von Kanada in den Blick. Unser Korrespondent Martin Ganselmeier geht der Frage nach, ob der Schifffahrtsweg tatsächlich schon bald viel befahren sein dürfte.
20: Die Nordwestpassage, die im Norden Kanadas den Atlantik und den Pazifik verbindet, galt lange Zeit als gefährlichste Schiffsroute der Welt. Erst 1906 gelang dem norwegischen Polarforscher Roald Amundsen die erste Durchfahrt. In den nächsten 100 Jahren schafften dies gerade mal 69 Schiffe. In den vergangenen 5 Jahren waren es dagegen, begünstigt durch den Klimawandel und schmelzendes Eis, bereits mehr als 100 Schiffe. Die Nordwestpassage also eine künftige Handelsroute für die Schifffahrt? Die Polarexpertin Gabriela Grecius von der US-Denkfabrik Arctic Institute hält dies für vollkommen unrealistisch.
21: I don't see it actually as realistic at all.
22: Tatsächlich wird die Durchfahrt aufgrund des schmelzenden Eises eher schwieriger. Mal schmilzt das Meereis, dann gefriert es wieder. Ständig verändert sich die Strömung.
20: Wäre die Nordwestpassage eine weniger riskante Seeroute, könnte sie die Entfernung zwischen den Häfen in Tokio und New York um mehr als 4000 Kilometer verkürzen.
22: Was würde nach einem Unglück passieren? Es gibt keine Infrastruktur, um auslaufendes Öl zu beseitigen. Oder man steckt fest und braucht einen Eisbrecher, der weit weg ist. Das kostet viel Geld und hohe Versicherungsprämien für Unternehmen.
20: Die ökologischen Folgen von auslaufendem Öl oder chemischen Substanzen wären eine jahrzehntelange Belastung auch für die einheimische Inuit-Bevölkerung. Doch auch geopolitische Gründe verhindern, dass die Nordwestpassage in den nächsten Jahrzehnten zu einer attraktiven Schifffahrtsroute wird. Für Kanada ist die Nordwestpassage kanadisches Hoheitsgewässer, in dem seit Urzeiten die einheimischen Inuit leben. Dagegen sehen die USA, China und europäische Länder die Passage als internationale Wasserstraße, die zwei Ozeane verbindet und für alle frei befahrbar sein muss. Dieser Streit ist bis heute ungelöst. Seit 1988 gibt es jedoch zwischen Kanada und den USA eine Art Stillhalteabkommen, erklärt Arktik-Expertin Grecius. Leitgedanke, wir stimmen überein, dass wir uns nicht einig sind.
22: Die USA fragen Kanada vor einer Durchfahrt stets um Erlaubnis. Und Kanada sagt immer ja. Damit bekommen die Amerikaner in der Praxis, was sie wollen, ohne Kanadas Auffassung anzutasten.
20: Dieser Kompromiss funktioniert seit fast 40 Jahren. Doch das wachsende Interesse Chinas und Russlands an der Nordwestpassage könnte den Status quo in Frage stellen. China plant eine arktische Seidenstraße und fordert wie die USA freie Durchfahrt durch die Nordwestpassage. Dagegen argumentiert Russland ähnlich wie Kanada, weil Russland seinen eigenen arktischen Seeweg entlang der russischen Nordküste als sein Hoheitsgewässer betrachtet. Geopolitisch umstritten und gerade wegen des schmelzenden Eises eine immer noch gefährliche Route. Die Nordwestpassage wird auf absehbare Zeit keine neue Autobahn für Schiffe werden.
10: Kanada-Korrespondent Martin Ganselmeier mit einem Blick auf die Nordwestpassage zum Abschluss unserer Reportagereihe über globale Handelswege.
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0: Der Ostdeutsche Sparkassenverband OSV warnt vor zunehmender Verschuldung von Kommunen. Die kommunalen Defizite summierten sich auf 30 Milliarden Euro. Das habe es noch nie gegeben, sagte OSV-Präsident Ludger Weskamp der Nachrichtenagentur Reuters. Auslöser seien maue Steuereinnahmen durch die schwächelnde Wirtschaft und gleichzeitig steigende Sozialausgaben. Immer häufiger nehmen Kommunen Kredite nicht mehr auf, um zu investieren, sondern um laufende Ausgaben zu decken. Der Reisekonzern TUI hat im dritten Quartal seines Geschäftsjahres einen Gewinneinbruch verbuchen müssen. Das bereinigte Betriebsergebnis sank um 27% auf 234 Millionen Euro, schlechter als von Analysten erwartet. Hauptgrund für das Ergebnis ist nach Unternehmensangaben der Iran-Krieg. Hohe Energiepreise lassen die Kosten steigen und verunsichern Urlauber. Auch wenn Kerosin teuer ist, sieht TUI die Versorgung für seine Flugzeuge gesichert. In Deutschland wird seit Jahren erstmals wieder etwas weniger gearbeitet. Im vergangenen Jahr lag die durchschnittliche Arbeitszeit pro Kopf bei 28,5 Stunden die Woche, 0,3 Stunden niedriger als im Rekordjahr 2023. Das zeigen Berechnungen des Bundesinstituts für Bevölkerungsforschung, BIP. Dass die Arbeitszeit pro Kopf zurückgeht, sei typisch für wirtschaftliche Schwächephasen, so BIP-Forscher Harun Sulak. Vor allem Männer arbeiten weniger. Die Arbeitszeit von Frauen ist weitgehend stabil geblieben. Das liege unter anderem am Fachkräftemangel in von Frauen dominierten Branchen wie Bildung und Erziehung. Soweit das Wirtschaftsupdate mit Jonas Pospesch.
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7: A9 Berlin Richtung Leipzig zwischen Nemeck und Kleinmarzehns ist wegen Bauarbeiten bis zum späten Nachmittag die Richtungsfahrbahn gesperrt. Vor der Ausfahrt Nemeck dauert es mehr als eine Stunde länger. A10 nördlicher Berliner Ring Richtung Dreieck Barnim zwischen den Dreiecken Pankow und Barnim ist nach einem Unfall die rechte Spur gesperrt. A10 westlicher Berliner Ring Richtung Dreieck Havelland zwischen Großkreuz und der Havelbrücke 10 Minuten Verzögerung. A12 Berlin Richtung Frankfurt-Oder zwischen Rastplatz Lebiner Heide und Demseebrücke 10 Minuten Stau. Stadtverkehr Berlin A100 Stadtring Richtung Wedding zwischen Kreuz Schöneberg und Schmargendorf 10 Minuten Verzögerung. Richtung Treptow Stau zwischen Wex und Albo-Innstraße 10 Minuten und vor der Abfahrt Treptow dauert es auch länger. A103 Richtung Schöneberg im Kreuz Schöneberg Stau vor der Abfahrt Sachsendamm 20 Minuten. Länger dauert es auch auf der Überleitung zum Stadtring Richtung Treptow.
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7: Um 11.40 Uhr mit Jonas Ziegler. Auch Berlin und Brandenburg lockern für die kommenden Wochenenden das Fahrverbot für Lastwagen. Die Ausnahme gilt bis zum 31. August, teilten Brandenburgs Infrastrukturminister Krumbach und Berlins Verkehrssenatorin Bonde mit. Grund ist das anhaltende Niedrigwasser der Flüsse. Güter, die deshalb nicht oder nur eingeschränkt per Schiff transportiert werden können, müssen auf LKW oder Güterzug umgelagert werden. Bonde begründet die Lockerung damit, dass Lieferketten nicht beeinträchtigt werden dürfen. Infrastrukturminister Krumbach betonte, das Sonntagsfahrverbot werde nicht generell in Frage gestellt. Vorher haben schon mehrere andere Bundesländer ihre Sonntagsfahrverbote ausgesetzt. Die deutschen Nachrichtendienste bekommen deutlich mehr Befugnisse, um zum Beispiel auf Sabotage, Cyberangriffe und Desinformationskampagnen zu reagieren. Dafür hat die Bundesregierung heute eine Reform beschlossen. Wenn auch der Bundestag zustimmt, können der Verfassungsschutz und der Bundesnachrichtendienst Bedrohungen im In- und Ausland nun auch aktiv bekämpfen. Kerstin Reinsch, RBB 24.
1: Der Grünen-Innenexperte von Notz hat im RBB 24 Inforadio gesagt, es sei richtig, dass die Geheimdienste im Ausland mehr Befugnisse erhalten sollen. Dort habe Deutschland keine Polizei, deshalb brauche der BND mehr Möglichkeiten. Im Inland sei die Gefahrenabwehr dagegen durch die Polizeien gesichert. Weitere Kompetenzen für den Verfassungsschutz schätzt von Notz daher als hochproblematisch ein. Kritik kommt von der FDP. Deren Vorsitzender Kubicki sprach von einem historischen Tabubruch. Die strikte Trennung zwischen Geheimdiensten und Polizei habe sehr gute und auch historische Gründe. Ähnlich argumentieren Linke und Grüne.
7: Das Bundeskabinett hat auch die staatlich geförderte Frühstartrente für Kinder auf den Weg gebracht. Damit will die Bundesregierung den Aufbau eines Kapitalstocks für die private Altersvorsorge erleichtern. Demnach bekommen anspruchsberechtigte Kinder vom 6. bis zum 18. Lebensjahr monatlich 10 Euro vom Staat. Außerdem hat das Kabinett dem Zoll weitreichende neue Möglichkeiten im Kampf gegen Geldwäsche und organisierte Kriminalität eingeräumt. Künftig soll der Zoll Vermögenswerte wie teure Autos, Luxusuhren oder Schmuck vorläufig einziehen dürfen, wenn erhebliche Zweifel an ihrer rechtmäßigen Herkunft bestehen. Nach dem schweren Erdbeben in Kolumbien hat die Europäische Union Hilfe in Höhe von 2 Millionen Euro bereitgestellt. EU-Kommissionspräsidentin von der Leyen erklärte, die EU unterstütze Kolumbien, wo immer es möglich sei. Zuvor war schon angekündigt worden, dass der europäische Satellitendienst Copernicus zur Unterstützung der Rettungsmaßnahmen eingesetzt werde. Das schwere Erdbeben der Stärke 7,4 hatte sich am Montag ereignet. Besonders betroffen war eine Region im Westen des Landes nahe der Gemeinde San José. Die Behörden geben die Zahl der Toten aktuell mit mehr als 200 an. Tausende Menschen werden noch vermisst. Soldaten, Feuerwehrleute und Freiwillige durchsuchen weiter eingestürzte Gebäude. Der Fußverkehrsverband Fuß e.V. hat seine Forderung nach mehr festen Abstellplätzen für E-Scooter in Berlin bekräftigt. Die geplanten Stationen reichten nicht aus, sagte der Verbandsvorsitzende Stimpel im RBB 24 Inforadio.
2: Es gibt in der Tat viel weniger Plätze, als es im Moment E-Scooter gibt. Aber dann darf man nicht sagen, dann steht der große Rest halt wild rum, sondern dann muss man nur sagen, es darf nur so viele E-Scooter geben wie Plätze dafür. Das Problem des Fahrzeugs ist nicht seine Technik, sondern das ist ein Großteil seiner Nutzer, die einfach nicht richtig zivil und vernünftig damit umgehen.
7: Der Verbandsvorsitzende von Fuß e.V., Roland Stimpel. Nur mit Abstellstationen könne man verhindern, dass Nutzer die Fahrzeuge an ungeeigneten Orten abstellen. Beamte der US-Einwanderungsbehörde ICE sollen offenbar Handschuhe bekommen, die schmerzhafte Stromstöße abgeben können. Das berichtet die Nachrichtenagentur AP unter Berufung auf das US-Heimatschutzministerium. Demnach sollen bis zu 20 Millionen Dollar bereitgestellt werden, um Tausende dieser Handschuhe zu bestellen. Offiziell bestätigt ist das noch nicht. Die Geräte werden von einem Unternehmen im US-Bundesstaat Kentucky hergestellt und wurden in den vergangenen Jahren schon von einigen Gefängnissen und Polizeibehörden eingesetzt. Bürgerrechtler schlagen Alarm. Sie befürchten, dass ICE-Beamte die Handschuhe ohne Vorwarnung einsetzen könnten. Soweit die Nachrichten. 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Das Wetter. Heute viel Sonne oder nur lockere Wolken und trocken, maximal 27 Grad. Zurzeit in Berlin-Dahlem 20 und in Hakenfelde 22 Grad. In Rathenow 19 und in Guteborn 24 Grad. Es weht schwacher Wind aus unterschiedlichen Richtungen. Morgen am Donnerstag von früh bis spät sonnig bei 28 bis 31 Grad. Die Zeit 11.45 Uhr.
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5: Weiter geht's mit Bernhard Kempf für Sie im Studio. Ja, nicht zuletzt der Drohnenvorfall letzte Woche am Flughafen Leipzig-Halle hat gezeigt, die Bedrohungslage in Deutschland hat sich verschärft und deshalb will das Bundeskabinett heute auch eine Reform der Nachrichtendienste beschließen. Es brauche mehr operative Beinfreiheit, so hat es der Präsident des Bundesnachrichtendienstes Bruno Kahl mal formuliert. Das war bisher immer umstritten, denn dass die Geheimdienste nur beobachten, nicht aber selbst durchgreifen dürfen, das ist eine Lehre aus der deutschen NS-Vergangenheit. Thema heute des Morgens, Hauptstadtkorrespondentin Christina Nagel fasst zusammen, was genau sich bei den deutschen Geheimdiensten ändern soll.
6: Es ist eine Reform, die es in sich hat. Das erklärte Ziel von Innenminister Alexander Dobrindt.
23: Wir entwickeln die Nachrichtendienste weiter zu echten Geheimdiensten.
6: Geschuldet ist dieser Schritt der aktuellen Lage. Immer wieder hat der Innenminister in den vergangenen Monaten auf Angriffe verwiesen, lange bevor es zum Anschlagsversuch auf den Flughafen Leipzig gekommen ist.
23: Fremde Mächte, sie attackieren uns mit Spionage, Sabotage, Cyberangriffen, Desinformationskampagnen.
6: Um all dem etwas entgegenzusetzen, reicht es aus Sicht Dobrindts nicht mehr, dass die Dienste die Lage nur beobachten und analysieren, um alles Weitere dann den Sicherheitsbehörden zu überlassen. Die Dienste sollen selbst in bestimmten Fällen aktiv werden können, so wie die Geheimdienste anderer europäischer Staaten auch. Eines der Kernelemente ist aus Sicht des Terrorismusexperten Hans-Jakob Schindler, dass die Dienste künftig im Cyberraum auch Gegenangriffe starten können sollen. Vom Einschleusen von Ausspähsoftware bis hin zur Manipulation von Daten.
4: Also nicht nur Verteidigung, sondern eben auch Server, die Deutschland angreifen oder die Waffen produzieren, um damit Deutschland anzugreifen, lahmlegen dürfen. Das zweite ist endlich auch der Einsatz von KI.
6: Also von künstlicher Intelligenz, um große Mengen an Informationen verarbeiten zu können. Vor allem aus dem digitalen Bereich, wo es mehr Zugriffs- und Speicherrechte geben soll. Um das möglich zu machen, muss eine Vielzahl von Einzelgesetzen angepasst werden. Wie komplex das ist, zeigt allein der Blick auf den Gesetzentwurf. Es sind über 700 Seiten.
5: Super, die Informationen von Christina Nagel. Ja, und an diesem Gesetzentwurf gibt es auch laute Kritik. Die Linken beispielsweise nennen die geplante Geheimdienstreform geschichtsvergessen. Außerdem sagen sie, fehle es an Kontrollmöglichkeiten durch das Parlament. Konstantin von Notz, Vizevorsitzender des Parlamentarischen Kontrollgremiums und Mitglied der Grünen, hat an bestimmten Aspekten Kritik. Grundsätzlich aber sei das richtig, die Geheimdienste zu reformieren. Das jedenfalls hat der heute früh meiner Kollegin Angela Ulrich gesagt.
8: Die deutschen Nachrichtendienste brauchen ein Update. Die leben immer noch rechtlich in der vordigitalen kalten Kriegszeit. Alles sehr zurückhaltend und derzeit eben irgendwie nicht mehr angemessen. Und deswegen fordert das Bundesverfassungsgericht an einigen Stellen, aber auch das Parlament jetzt schon länger, dass es hier ein Update braucht und man die Dienste auf den aktuellen Stand holen muss.
9: Und wird das passieren? Denn es gibt ja zum Beispiel bei den Befugnissen von BND und auch Verfassungsschutz massive Ausweitungen. Online-Durchsuchungen werden leichter, Telekommunikationsüberwachung auch. V-Leute dürfen dann schon ab 16 Jahren eingesetzt werden, wenn man mal auf die Dinge im Inland guckt. Ist das alles Ihrer Meinung nach richtig so?
8: Also man muss streng trennen zwischen dem Agieren des Auslandsnachrichtendienstes, des Bundesnachrichtendienstes BND und des Bundesamtes für Verfassungsschutz, unserem Inlandsnachrichtendienst. Im Ausland hat Deutschland keine Polizei. Da muss man irgendwie operative Fähigkeiten bekommen, um überhaupt auf Augenhöhe mit anderen Diensten agieren zu können, mit anderen ausländischen Nachrichtendiensten. Alle Dienste um uns herum, mit denen wir kooperieren, also unsere Partner, haben diese Befugnisse. Da muss der BND sozusagen auf den Stand der Zeit gebracht werden.
9: Und wenn ich Eva, da nochmal aufs Inland dann gleich kommen, klar, einhaken darf. Das heißt aber auch, Unternehmen hacken, Handys manipulieren, wenn es ums Ausland geht, ist das für Sie okay?
8: Das heißt, dass man mit den Informationen, die man hat, eben auch operativ agieren kann. Dass man eben nicht nur berichtet an die Bundesregierung, was man jetzt für Erkenntnisse hat, sondern dass man eben selbst auch damit arbeiten kann und bestimmte Dinge öffentlich machen kann und beim Hacken auch zurückhacken kann. Das halte ich für richtig in Ermangelung einer eigenen Polizei, die im Ausland eben nicht die Gefahrenabwehr und nicht die Dinge tun kann, die man in diesen geopolitisch massiv bewegten Zeiten eben tun muss. Etwas ganz anderes ist es aber, wenn man das im Inland macht, wo wir 16 Landespolizeien und eine Bundespolizei und ein BKA haben, die alle sozusagen mit der Gefahrenabwehr betraut sind. Und wenn wir jetzt da noch das Bundesamt für Verfassungsschutz als Gefahrenabwehrbehörde installieren, das den Bürgerinnen und Bürgern geheim gegenübertritt und wo man eben sich nicht gerichtlich gegen wehren kann, das ist ein vollkommen anderes Spiel. Und aus unserer Sicht ist das überzogen und verfassungsrechtlich hochproblematisch.
9: Es soll ja aber nun auch ein neues Kontrollgremium dafür geben, den unabhängigen Kontrollrat, UK-Rat, wie es heißt. Das reicht Ihnen nicht.
8: Den UK-Rat gibt es schon länger, aber er soll jetzt noch für andere Bereiche eben zuständig werden. Und dieser UK-Rat, also der unabhängige Kontrollrat, ist eine gerichtsähnliche Kontrolle, die da stattfindet, auch die arbeitet im Verborgenen, Wenn ich jetzt betroffen bin in Deutschland und meine, bei mir ist heimlich durchsucht worden, dann kann ich mit meinem Anwalt eben nicht zum unabhängigen Kontrollrat gehen. Und dann habe ich wirklich sehr eingeschränkte Befugnisse, überhaupt rauszufinden, was mir passiert und widerfahren ist. Und daran merkt man schon, dass hier rechtsstaatlich wirklich neue Türen aufgemacht werden und aus unserer Sicht eben sehr problematische. Das kann dieser unabhängige Kontrollrat leider nicht ändern, dass ein fundamentaler Bruch mit bisherigen Rechtsstaatsverständnissen in der Bundesrepublik ist.
9: Herr von Notz, aber wenn Sie einerseits ja sagen, manches braucht man dringend, gerade auch für den BND, für den Auslandsgeheimdienst. Was also wollen die Grünen im parlamentarischen Prozess an diesem Gesetzentwurf jetzt noch verändern?
8: Also wir wollen, dass das eine ausgewogene und rechtsstaatliche Reform wird und dass die deutschen Dienste auf den Stand der Zeit gebracht werden und dass wir durchaus Befugnisse erteilen, gesetzgeberisch, die uns helfen, unseren Rechtsstaat, unsere Freiheit gegen die Angriffe, die wir jeden Tag sehen, auch zu verteidigen. Ich meine, diese Vorgänge am Flughafen Halle-Leipzig sind dramatisch. Wir hatten gerade den Anschlag auf den CSD in Berlin. Man merkt daran, wir leben in sehr harten und robusten Zeiten und die Dienste brauchen da auch Befugnisse. Aber das heißt eben nicht, dass man verfassungsrechtliche Grundsätze einfach weggibt. Und ich glaube, die ganze Vorgehensweise des Innenministeriums gefährdet die Reform an sich. Das kommt vor das Bundesverfassungsgericht. Und wenn dann diese Reform teilweise eben erfolgreich angegriffen wird, schadet das auch den deutschen Diensten. Und das können die in diesen Zeiten wirklich nicht brauchen.
5: Konstantin von Notz sagt das. Er sitzt für die Grünen im Bundestag und ist dort der Vizevorsitzende des Parlamentarischen Kontrollgremiums.
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5: Noch eineinhalb Wochen, dann sind die Ferien vorbei. Für Kinder und Jugendliche gibt es bis dahin aber noch viele spannende Sachen in der Region zu erleben. Ein Beispiel dafür die Ferienworkshops der Staatlichen Museen Berlin. Unsere Kulturreporterin Nele Steen hat sich mal erzählen lassen, was hinter dem kostenfreien Workshop Gärten träumen, Welten weben, erlebe Isfahan steckt.
11: Geräusche von Wasser, Vögeln, Wind und Musik. Das sind Geräusche der persischen Gärten aus Isfahan, einer Stadt im Iran. Die farbenreichen Gärten Isfahans sind für Menschen im Iran ein wichtiger kultureller Raum, ein Treffpunkt. Genau darum geht es im Ferienworkshop des Museums für islamische Kunst. Gärten träumen, Welten weben, erlebe Isfahan. Hier haben Kinder die Chance, selbst in die Welt der persischen Gärten einzutauchen. Sie sollen aber nicht nur zuhören, sondern selbst träumen und mitgestalten. Projektleiterin Moshan Dinani kommt selbst aus Isfahan und erinnert sich an Geräusche ihrer Kindheit.
12: Es gibt so einen Bazar und da arbeiten so viele Kunsthandwerker und es gibt immer verschiedene Geräusche von da. Drucken auf den Textilien oder die arbeiten auf den verschiedenen Metallen.
11: Menschen, die in Isfahans Gärten zusammenkommen, Kunsthandwerk kreieren, ihre eigenen Räume und damit die Kultur der Stadt mit erschaffen. Diese Vorstellung diente auch als Inspiration für den Workshop.
12: Es ist auch so eine Erfahrung, die ähnlich ist, wie man in einem persischen Garten ist. So einen zentralen Punkt haben, zusammenzutreffen. Das war mein Hauptinspiration.
11: Die Kinder bekommen im geplanten Workshop Werkzeuge, um Gartenutopien zu malen und zu weben.
12: Wir können zusammen darüber denken, wie kann man einen idealen Garten basteln, zusammenbringen.
11: Aus den bunten Traumgärten der Kinder sollen am Ende Hefte aus gemalten Gärten entstehen und gewebte Objekte, ähnlich einem persischen Wandteppich, nur kleiner. Und dann geht es für die Workshop-Teilnehmenden noch einen ganzen Schritt weiter. Was sie entwickeln, soll nicht einfach im Ferienkurs bleiben. Felicitas von Droste zu Hülshoff ist Mitgestalterin der zukünftigen Dauerausstellung Isfahan Gärten der Künste, in der ab Juni 2027 auch die Ergebnisse des Ferienworkshops gezeigt werden sollen.
13: Als wir die neue Dauerausstellung des Museums für islamische Kunst konzipiert haben, haben wir uns angeschaut, wen wollen wir eigentlich erreichen? Und dabei ist uns aufgefallen, dass wir viel mehr Familien und Kinder gerade aus Berlin und Brandenburg in die Ausstellung bringen können.
14: Die Kinder besuchen also die zukünftige Ausstellung nicht nur, sie konzipieren sie aktiv mit. Für Felicitas von Droste zu Hülshoff ist genau das ein wichtiges Signal an die Kinder. Ihre Perspektive wird gesehen.
13: Wenn man Kinder beobachtet, merkt man ja oft, dass sie wirklich viel spontaner reagieren. Sie reagieren aus dem Bauch heraus und haben nicht dieses Verkopfte, das wir Erwachsene, vor allem wir Museumsmacherinnen und Macher, oft haben.
14: Am Ende soll es also nicht darum gehen, dass Kinder die Kultur von Isfahan konsumieren. Sie sollen träumen und auf diese Art auch selbst etwas mitnehmen. Vielleicht neue Ideen, Bilder oder einfach ihre ganz persönlichen Gartenutopien.
5: Ja, und diesen Gartenworkshop, den gibt's am 20. und am 21. August im Archäologischen Zentrum in der Geschwister-Scholl-Straße Berlin. Der ist kostenlos. Anmelden kann man sich jetzt schon auf der Internetseite der Staatlichen Museen zu Berlin.
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5: So, das Wetter für Berlin und Brandenburg. 20 Grad sind es aktuell in Berlin-Dahlem. 24 Grad in Guteborn. Heute jede Menge Sonne, nur ein paar Wolken am Himmel, maximal 27 Grad. Und die nächsten Tage wird es wärmer. Morgen ebenfalls Sonne von früh bis spät, maximal 31 Grad. Und am Freitag legen wir noch was drauf, dann maximal 35 Grad.
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5: Mit Jonas Ziegler.
17: A9 Berlin Richtung Leipzig zwischen Niemegk und Kleinmarzehns ist wegen Bauarbeiten bis zum späten Nachmittag die Richtungsfahrbahn gesperrt. Es dauert länger als eine Stunde vor der Ausfahrt Niemegk. A10 nördlicher Berliner Ring Richtung Dreieck Barnim zwischen den Dreiecken Pankow und Barnim ist nach einem Unfall die rechte Spur gesperrt. Westlicher Ring Richtung Dreieck Havelland zwischen Großkreuz und Havelbrücke 10 Minuten Stau. A12 Berlin Richtung Frankfurt-Oder zwischen Rastplatz Lebiner Heide und Demseebrücke 10 Minuten Stau. Stadtverkehr Berlin A100 Stadtring Richtung Wedding zwischen Kreuz Schöneberg und Schmargendorf Stau. In der Gegenrichtung Stau zwischen Wex und Albuinstraße. Und vor der Abfahrt Treptow dauert es auch etwas länger. Schöneberg-Grazer-Damm, die Zufahrt zum Kreuz Schöneberg Richtung Sachsendamm, ist nach einem Unfall gesperrt. Allen unterwegs, wo es geht, gute Fahrt.
5: 12 Uhr, Bernhard Kempf hier, guten Tag.
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5: Ob Rhein, Donau oder Elbe, allen geht das Wasser langsam aus und das hat Folgen, denn viele Waren und Rohstoffe werden über Deutschlands Wasserstraßen transportiert. Einige Bundesländer sind deshalb schon auf Alternativen ausgewichen. Berlin und Brandenburg, die ziehen jetzt nach. Die Meldungen hat Jonas Ziegler.
17: Auch Berlin und Brandenburg lockern für die kommenden Wochenenden das Fahrverbot für Lastwagen. Die Ausnahme gilt bis zum 31. August, teilten Brandenburgs Infrastrukturminister Krumbach und Berlins Verkehrssenatorin Bonde mit. Sabine Löprig, RBB 24.
24: Die Ausnahmen betreffen Gütertransporte, die jetzt wegen niedriger Pegelstände nicht mehr auf dem Wasserweg organisiert werden können. Minister Krumbach sagte, durch die befristete Ausnahme gewinne man Spielraum, um Lieferketten sicherzustellen. Generell werde das Sonntagsfahrverbot aber nicht in Frage gestellt. Zuvor hatten unter anderem Nordrhein-Westfalen, Hessen und Schleswig-Holstein das Sonntagsfahrverbot vorübergehend ausgesetzt. Grundsätzlich gilt das für Lkw an Sonn- und Feiertagen zwischen 0 und 22 Uhr.
7: Die Bundesregierung hat eine weitreichende Reform der deutschen Geheimdienste beschlossen. Künftig sollen der Verfassungsschutz und der Bundesnachrichtendienst Angreifer aktiv bekämpfen können, statt sie nur zu beobachten. Erstmals sollen sie auch die Infrastruktur von Angreifern stören oder gezielt Falschinformationen verbreiten dürfen. Die Reform der Geheimdienste hat wegen der Angriffe vor allem von russischer Seite für die Regierung hohe Priorität. Grüne, Linke und die FDP kritisieren, dass auch der Verfassungsschutz mehr Kompetenzen bekommen soll. Im Inland sei die Gefahrenabwehr schließlich durch die Polizei gewährleistet. Die Reform muss noch vom Deutschen Bundestag beschlossen werden. Das Bundeskabinett hat auch den Gesetzentwurf für die Frühstartrente beschlossen. Demnach bekommen anspruchsberechtigte Kinder vom 6. bis zum 18. Lebensjahr monatlich 10 Euro vom Staat. Hauptstadtkorrespondent Frank Eichmann.
16: Die 10 Euro pro Monat gehen nicht direkt an die 6- bis 18-Jährigen, sondern sie werden zunächst steuerfrei in einem sogenannten Altersvorsorgedepot angelegt. Zu den jährlich 120 Euro vom Staat können Eltern oder Großeltern weitere knapp 7.000 Euro überweisen. Bis zum Renteneintritt bleibt das Geld im Depot. Kümmern Eltern sich nicht um die Frühstartrente für ihre Kinder, legt der Staat dennoch Geld für sie an. Dieses Geld können entweder die Eltern oder später die dann volljährigen Kinder auf ihr Altersvorsorgekonto übertragen. Ziel der Frühstartrente, neben einer besseren Altersversorgung, sie soll bereits Kinder und Jugendliche mit den Chancen des Kapitalmarkts vertraut machen.
7: Die EU will gegen Plastikmüll vorgehen und führt deshalb

0: die Entscheidung. Mit dem Geld könnten die höheren Personalkosten aufgefangen werden, sagte er dem RBB. Außerdem werde es dafür genutzt, die Ausstellungen zu überarbeiten. Hinzu komme, dass die Sicherheitskonzepte regelmäßig angepasst werden müssen. Zuletzt hätten antisemitische und rechtsextremistische Vorfälle zugenommen, so Drehkoll. Bundesweit sollen die Gedenkstätten zur Aufarbeitung des Nationalsozialismus und der SED-Diktatur 2027 insgesamt 10 Millionen Euro zusätzlich erhalten. Die Berliner Clubkommission hat positiv auf die vorläufige Einigung reagiert, die über das ehemalige RAW-Gelände in Friedrichshain erzielt wurde. Der Vorsitzende Weber äußerte im RBB 24 Inforadio aber auch Bedenken. Hinsichtlich der geplanten Wohnbebauung frage er sich, wie dort der Schallschutz funktionieren soll. Er befürchte ein altbekanntes Szenario in Berlin, so Weber. Nämlich, dass Menschen dorthin ziehen, sich über Lärm beschweren und vor Gericht Recht bekommen. Die Folge wäre, dass Clubs schließen müssen. Laut der Einigung wird der Bezirk einen Teil des Geländes vom Eigentümer übergangsweise mieten und an die Clubs und Kulturtreffs untervermieten. Für eine langfristige Lösung soll ein Bebauungsplan festgesetzt werden. Soweit die Nachrichten, weitere Meldungen aus Berlin und Brandenburg auf rbb24.de. Das Wetter. Heute viel Sonne oder nur lockere Wolken und trocken, maximal 27 Grad. Zurzeit in Berlin-Dahlem 20 und in Eiskeller 22 Grad, in Rathenow 19 und in Guteborn 24 Grad. Morgen von früh bis spät sonnig bei 28 bis 31 Grad. Die Zeit 12.05 Uhr. RBB 24 Inforadio mit drei Gefahrenmeldungen. Bitte Vorsicht auf der A9 Berlin Richtung Leipzig. Zwischen Brück und Niemegk Behinderungen durch Öl auf der linken Spur. Vorsicht auf der A10 östlicher Berliner Ring Richtung Dreieck Barnim. Zwischen Rüdersdorf und Hellersdorf liegt ein Metallteil auf der rechten Spur. Und Vorsicht auf der B1-B5 Berlin-Küstrin-Kiez. Zwischen der A10 Abfahrt Hellersdorf und Tassdorf liegen in beiden Richtungen Steine auf der Fahrbahn.
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2: Bernhard Kemp für Sie im Studio. Ja, es ist immer wieder erstaunlich, was auf der Straße so rumliegt, was da eigentlich nicht hingehört. Egal. Anderes Thema. Der Rhein ist in den vergangenen Wochen zu einem Symbol geworden. Ein Symbol der Klimakrise, aber auch ein Symbol für die Verkehrspolitik in Deutschland. Denn es gibt keine wirklichen Alternativen für die Frachtschifffahrt auf den hiesigen Wasserstraßen. Die Bahn kann das nicht alles auffangen. Und ob die aufgehobenen Lkw-Fahrverbote wirklich helfen, das kann man noch nicht seriös einschätzen. In Berlin und Brandenburg, Sie haben es in den Nachrichten gehört, ist jetzt auch das Sonn- und Feiertagsfahrverbot für Lkw ausgesetzt worden. Darüber hinaus setzt Bundesverkehrsminister Bilger auf einen Ausbau der Flüsse. Nicole Markwald fasst zusammen.
3: Die Situation ist weiter angespannt. Wegen der anhaltenden Hitze wird befürchtet, dass zum Beispiel der Rhein im Laufe dieser Woche nicht mehr durchgängig befahrbar sein wird. Heute beraten die Verkehrsminister von Bund und Ländern über die schwierige Lage der Binnenschifffahrt. Wegen niedriger Wasserstände in mehreren Flüssen können Schiffe deutlich weniger Ladung transportieren oder gar nicht mehr fahren. Mehrere Bundesländer haben deshalb das Sonntagsfahrverbot für Lastwagen ausgesetzt, um Transporte teilweise auf die Straße zu verlagern. Bundesverkehrsminister Steffen Bilger rechnet damit, dass die Probleme mit Niedrigwasser noch den gesamten August bestehen bleiben. In einem Interview mit dem Redaktionsnetzwerk Deutschland sprach sich Bilger für einen Ausbau der Flüsse aus. Er sagte, grundsätzlich sollten wir alle ein Verständnis dafür haben, dass die Wasserstraße Unterstützung verdient, weil sie der umweltfreundlichste Verkehrsträger ist. Er wolle darüber auch mit Umweltverbänden reden, die einen solchen Ausbau der Flüsse kritisch sehen.
2: Aus dem Hauptstadtstudio berichtete Nicole Markwald. Die Sonnenfinsternis heute Abend ist ein Spektakel, ganz klar. Die speziellen dafür zertifizierten Sonnenbrillen sind fast überall ausverkauft. Und doch ist das Ereignis am Himmel nicht nur ein Hype, sondern es hat auch ganz reelle Auswirkungen, beispielsweise auf die europäische Stromproduktion. Die Energieversorgung ist ja eh ein Thema, das sowohl die Europäische Kommission als auch den Verband der europäischen Stromnetzbetreiber umtreibt. Die beobachten die Lage heute Abend also ganz genau. Mehr dazu von EU-Korrespondent Thomas Spickhoffen.
4: Die Lage ist stabil, sagt Kommissionssprecherin Anna Kaiser-Idkonen. Im Moment haben wir keine Sorgen wegen der Energieversorgung. Aber natürlich ist das gerade sehr knapp.
5: There are no immediate security or supply concerns, but obviously tight.
4: Mehrere Kraftwerke in ganz Europa.

0: paar mussten schon wegen des Niedrigwassers oder hoher Wassertemperaturen, die nicht mehr zur Kühlung reichen, runtergefahren werden. In Ungarn und Rumänien, in Slowenien und Polen, in Frankreich und Italien. Und dann sei da ja auch noch die Sonnenfinsternis, ergänzt Itkon.
1: Which will have an impact on energy, production.
0: Die Auswirkungen haben werde auf die Energieproduktion. Genauer ausgerechnet hat das der Europäische Verband der Übertragungsnetzbetreiber, kurz ENTSO-E. Er hält den Kontakt zu den nationalen Behörden, um jederzeit genau im Bild zu sein über die Stromversorgung und Stromsicherheit in Europa. Gut 2 Stunden weniger Sonne am frühen Abend, das heißt knapp 10 Gigawatt weniger Strom, die sonst bei klarem Sonnenschein als Solarkraft reinkämen. Das ist, als würde man mehrere Kraftwerke gleichzeitig vorübergehend vom Netz nehmen. Trotzdem kein Grund zur Sorge, heißt es beim Verband. Alle seien vorgewarnt und vorbereitet. Die Entwicklung werde engmaschig und in Echtzeit beobachtet. Dennoch verzichten zum Beispiel manche Betreiber auf geplante Netzabschaltungen, um besonders flexibel zu bleiben und bei Bedarf ausgleichen zu können. Kommissionssprecherin Itkonen gibt sich zuversichtlich.
2: Angesichts der Tatsache, dass die Sonnenfinsternis am Nachmittag stattfindet, erwarten wir nicht, dass die Auswirkungen groß sind.
0: ENTSO-E, der Europäische Verband, versichert, wir verfolgen die Entwicklung in den Kontrollräumen mit höchster Aufmerksamkeit. Geht uns auch so, bestätigt die Kommissionssprecherin.
1: We are really looking at a very holistically 360 degrees.
2: Wir schauen wirklich sehr ganzheitlich, sozusagen im 360 Grad Rundumblick auf die Situation und jegliche möglichen Auswirkungen. Wir haben das komplett auf dem Schirm.
0: Der Kern des Schattens zieht zwar vor allem über Spanien hinweg, aber gemessen an der Stromproduktion rechnet ENTSO-E mit den größten Ausfällen neben Spanien in Deutschland, weil hier für gewöhnlich der meiste Solarstrom produziert wird. Die regionalen Betreiber erhalten deshalb noch einmal zusätzliche Vorhersagen von Wetterdiensten zur Wetter- und Sonnenscheinentwicklung.
3: Aus Brüssel der Bericht von Thomas Spickhofen. Über 30 Grad in einer Dachgeschosswohnung, der flüchtet, wer denn kann, natürlich lieber an einen kühleren Ort. Ältere Menschen oder die, die sonst auch nicht so beweglich sind, die müssen die hohen Temperaturen dagegen aushalten. Unsere Reporterin Antonia Scheurer hat sich beim Hitzetelefon von Silbernetz e.V. mal angeschaut, wie denn ältere Menschen bei extremer Hitze unterstützt werden können.
4: Hallo, guten Tag. Hier ist der Hitzeservice vom Infotelefon. Ich wollte Ihnen sagen, dass es morgen sehr warm wird in Berlin.
5: Seit diesem Sommer warnen Margret Hampel und ihre Kollegen des Infotelefons von Silbernetz e.V. auch vor Extremwetterlagen wie Hitze. Hampel ist Projektleiterin des Infotelefons. Bei der alten Dame am Telefon wird sie am nächsten Tag noch mindestens einmal anrufen, denn...
4: Ich trinke nicht viel, sagt sie. Das ist schwierig, ne? Ältere Menschen müssen mehr trinken. Das Durstgefühl lässt natürlich nach, das ist normal, aber die Fähigkeit zu schwitzen lässt leider auch nach. Und das führt dann dazu, dass der Kreislauf dann in den Keller geht und dann wird den älteren Menschen schlecht und sie merken nicht so recht, warum. Und dann kommen sie ganz schnell in eine Situation, in der sie sich selbst nicht mehr helfen können.
5: Für den Wetterservice haben sich bisher nur knapp 20 Menschen angemeldet. Eine von ihnen ist Helga. Ihren vollen Namen möchte die 83-Jährige nicht im Radio nennen. Sie und ihr Mann wohnen in einem Wohnhaus in Friedrichsfelde.
6: Weil es ja ganz oben ist und die Südseite, da wird es dann hier schon ganz schön warm. Aber wenn es nachts kühler ist, dann machen wir so Durchzug und dann geht es eigentlich.
5: Eigentlich wissen die beiden, wie sie sich bei Hitze verhalten sollten. Helga schaut auch den Wetterbericht. Manchmal fällt es ihr aber schwer, alle Informationen aufzunehmen.
6: Ich kann dem nicht so richtig folgen, weil dann eben von Prignitz und Lausitz und so die Rede ist. Und wenn ich direkt angerufen werde, dann weiß ich besser Bescheid.
5: Nicht nur weiß Helga dann über die Hitzewarnung Bescheid, das Infotelefon gibt auch wichtige Hinweise. Zum Beispiel, dass Medikamente bei hohen Temperaturen möglicherweise anders gelagert und eingenommen werden sollten. Um genug zu trinken, haben sich Helga und ihr Mann bereits ein System überlegt.
6: Wir haben eine Flasche im Kühlschrank stehen und die muss dann bis mittags leer werden und dann wird sie nochmal gefüllt und dann bis abends nochmal.
5: Und auch sonst kommen Helga und ihr Mann gut klar. Einkaufen gehen die beiden an heißen Tagen extra früh am Morgen. Für andere Aufgaben haben sie Hilfe von einem Pflegedienst. Trotzdem freuen sie sich über die Anrufe des Hitzetelefons.
6: Man hat dann das Gefühl, es kümmert sich jemand. Weil sonst so aus dem Haus, die sind arbeiten oder haben ihr eigenes Tun. Und man hat dann auch nochmal eine Telefonnummer, die man auch im Bedarfsfall, wenn man jetzt so irgendwas braucht, anrufen könnte.
5: Dann würde Margret Hampel vom Infotelefon versuchen, telefonisch zu unterstützen oder den Kontakt zu Ehrenamtlichen zu vermitteln. Aber jeder und jede kann in der Nachbarschaft etwas tun.
4: Wenn jemand im Haus weiß, da ist jemand, eine ältere Person, die man kaum sieht, die immer wieder weg ist, dass man dort einfach mal klingelt und Hilfe anbietet.
5: Zum Beispiel beim Einkaufen oder dem Gang zur Apotheke. Insbesondere bei heißen Temperaturen können diese Aufgaben zur Belastung werden.
3: So wird der Beitrag von Antonia Scheurer. Und wie Sie das Infotelefon erreichen, das finden Sie auf der Webseite www.silbernetz.org.
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3: Es ist der dritte Wettkampftag der Schwimmeuropameisterschaften in Paris. Aus deutscher Sicht kann man bisher von sehr erfolgreichen Wettkämpfen sprechen, zumindest unterstreichen das bisher 21 Medaillen für die Deutschen. Mehr weiß unser Reporter vor Ort. Es ist wie immer Lars Becker. Salut, Lars.
8: Hallo, hallo. Grüße aus Paris.
3: Lars, welche Highlights haben die Vorläufe heute Mittag bisher mit sich gebracht und vor allem, was steht bis zu den Finals am Abend noch an?
8: Also die Vorläufe sind durch, das war heute ein relativ kurzer Abschnitt, nur 6 verschiedene Wettbewerbe und die auch über nur kurze Distanzen. Darum ist hier schon Ruhe im Saal, im Centre Aquatique Olympique, wo 5000 reinpassen und ja bei den Vorläufen und speziell bei den Finals dann richtig für Alarm sorgen. Also aus deutscher Sicht sehr positiv die Ergebnisse über 200 Meter Freistil der Frauen. Linda Roth mit der drittbesten Zeit ins Halbfinale eingezogen, die ist erst 18 Jahre alt, im letzten Sommer von Bad Cannstatt nach Magdeburg umgezogen in die Trainingsgruppe von Bernd Berghahn, ist eine der ganz großen Nachwuchshoffnungen, speziell für die Sommerspiele 28 in L.A. hat diese Erwartung heute voll erfüllt. Maya Tobin ist auch weiter und die 100 Meter Schmetterling der Männer, Kai-Liam Winkler und Luca Armbruster, beide im Halbfinale, der eine als Sechster, der andere als Elfter, beide mit Chancen auf den Finaleinzug. Der dritte, Joscha Saltjo, hätte es eigentlich von der Zeit her auch geschafft, aber es dürfen nur 2 weiter. 4 nominiert, aber nur 2 weiter, darum ist er raus. Lukas Matzerath ist über 200 mit der Brust ins Halbfinale eingezogen und die 4x100 Meter Freistilstaffel der Frauen hat es gerade so ins Finale geschafft. Das ist schon heute Abend und das wird natürlich aus anderen Gründen ziemlich spannend heute Abend.
3: Lars, gestern durfte schon ordentlich gejubelt werden, denn Isabel Gose und Maja Werner, die haben Silber und Bronze über 800 Meter Freistil geholt. Was meinst du, wie ist dieser Erfolg ja vor allem aus Berliner Sicht einzuschätzen?
8: Na, das sind ja 2 Magdeburger, die da die Medaillen, Magdeburgerinnen, die Medaillen geholt haben und das ist schon eine richtig gute Leistung gewesen. Also, dass Isabel Gose Silber holt, kommt nicht unerwartet. Sie und Simona Quadrella duellieren sich auf europäischer Ebene auf allen langen Strecken ab 400 Metern aufwärts seit vielen Jahren. Quadrella öfter die bessere, die schnellere, die am Ende stärkere. Die hat ja auch keine Freiwasser-Wettbewerbe in den Knochen. Isabel Gose hat da 2-mal Gold geholt. Dieses Silber kommt also gar nicht unerwartet, dass aber Maja Werner mit 21 Jahren die erste große Medaille auf der Langbahn für sich holt und das souverän mit Bronze. Das war ein Stück weit überraschend. Toll fürs deutsche Team. 4 vierte Plätze haben sie schon gesammelt und gestern eben am Ende dann doch auch noch Silber und Bronze.
3: Dann sprechen wir mal über Anne, die zumindest hier in Berlin trainiert. Die geht heute Abend über 50 Meter Schmetterling an den Start. Du sprichst Angelina Köhler, aber nicht die besten Chancen aus, glaube ich. Warum ist das so?
8: Nicht über 50 Meter, über die Schmetterlings Sprintdisziplin, da kommt sie für die Medaillen kaum in Frage, ist als 7. gerade so eingezogen ins Finale. Die 100 Meter Schmetterling, das ist ihre Strecke, da war sie Weltmeisterin 2024 und da gehe ich tatsächlich relativ fest davon aus, dass sie eine Medaille holen wird. Heute, ich will nicht sagen das Einschwimmen, aber doch die Vorbereitung auf die großen 100. Wir haben die 100 Meter Brust der Frauen mit Anna Elend, das ist die Weltmeisterin. Heute eine Medaille zu holen wird schwer, sie müsste wahrscheinlich ihre eigene persönliche Bestleistung brechen. Da sind einige inzwischen deutlich stärker geworden und ins Rollen gekommen. Aber der Mittelpunkt heute aus deutscher Sicht, 800 Meter Freistil der Männer mit Johannes Liebmann, dem Europarekordler, und Sven Schwarz, dem WM-Zweiten, der einer als Erster, der andere als Vierter in dieses Finale eingezogen. Da geht es um 2 Medaillen wie gestern. Die dürfte es auch geben. Die Frage ist nur, welche Farbe.
3: Ganz vielen Dank. Infos waren das live aus Paris. Lars Becker über den heutigen Wettkampftag bei der Schwimm-Europameisterschaft.
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3: So, wir schauen uns bitte für Berlin und Brandenburg. 22 Grad meldet Berlin Eiskeller, 24 Grad sind es in Guteborn, 27 Grad sind heute maximal drin. Dazu jede Menge Sonne, nur wenige Wolken, so geht's auch die nächsten Tage weiter. Morgen satt Sonne, 31 Grad Höchsttemperatur und am Freitag, dann geht's rauf bis 35 Grad.
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3: Den hat Jonas Ziegler.
11: A2 Berlin Richtung Magdeburg zwischen Brandenburg und Wollin 45 Minuten Baustellenstau. A9 Berlin Richtung Leipzig zwischen Niemeck und Kleinmarzehns ist wegen Bauarbeiten bis zum späten Nachmittag die Richtungsfahrbahn gesperrt. Lkw-Stau vor der Ausfahrt Niemeck mit mehr als einer Stunde Verzögerung. A10 westlicher Berliner Ring Richtung Dreikafeland zwischen Großkreuz und Lees 20 Minuten Stau. A12 Berlin Richtung Frankfurt-Oder zwischen den Rastplätzen Lebiner Heide und Kersdorfer See 20 Minuten Stau. Stadtverkehr Berlin 100 Stadtring Richtung Wedding zwischen Kreuz Schöneberg und Schmargendorf Stau. Richtung Treptow Stau zwischen Wex und Albuinstraße 10 Minuten. Zudem dauert es vor der Abfahrt Treptow etwas länger. Und Schöneberg-Ratzerdamm, die Zufahrt zum Kreuz Schöneberg Richtung Sachsendamm ist nach einem Unfall gesperrt.
3: 20 Minuten nach 12.
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3: Bernhard Kempf hier. Trockenheit und Niedrigwasser sorgen in Deutschland dafür, dass weniger Güter mit Schiffen transportiert werden können. Was kann man tun? Der Bundesverkehrsminister hatte die Idee, das Lkw-Fahrverbot an Sonn- und Feiertagen zu lockern und immer mehr Bundesländer setzen das um. Die Meldungen hat Jonas Ziegler.
11: Auch Berlin und Brandenburg lockern für die kommenden Wochenenden das Fahrverbot für Lastwagen. Die Ausnahme gilt bis zum 31. August, teilten Brandenburgs Infrastrukturminister Krumbach und Berlins Verkehrssenatorin Bonde mit. Grund ist das anhaltende Niedrigwasser der Flüsse. Güter, die deshalb nicht oder nur eingeschränkt per Schiff transportiert werden können, müssen auf Lkw oder Güterzug umgelagert werden. Bonde begründet die Lockerung damit, dass Lieferketten nicht beeinträchtigt werden dürfen. Infrastrukturminister Krumbach betonte, das Sonntagsfahrverbot werde nicht generell in Frage gestellt. Vorher haben schon mehrere andere Bundesländer ihre Sonntagsfahrverbote ausgesetzt. Die deutschen Nachrichtendienste bekommen deutlich mehr Befugnisse, um zum Beispiel auf Sabotage, Cyberangriffe und Desinformationskampagnen zu reagieren. Dafür hat die Bundesregierung heute eine Reform beschlossen. Wenn auch der Bundestag zustimmt, können der Verfassungsschutz und der Bundesnachrichtendienst Bedrohungen im In- und Ausland nun auch aktiv bekämpfen. Kerstin Reinsch, RBB 24.
12: Der grünen Innenexperte von Notz hat im RBB 24 Inforadio gesagt, es sei richtig, dass die Geheimdienste im Ausland mehr Befugnisse erhalten sollen. Dort habe Deutschland keine Polizei, deshalb brauche der BND mehr Möglichkeiten. Im Inland sei die Gefahrenabwehr dagegen durch die Polizeien gesichert. Weitere Kompetenzen für den Verfassungsschutz schätzt von Notz daher als hochproblematisch ein. Kritik kommt von der FDP. Deren Vorsitzender Kubicki sprach von einem historischen Tabubruch. Die strikte Trennung zwischen Geheimdiensten und Polizei habe sehr gute und auch historische Gründe. Ähnlich argumentieren Linke und Grüne.
11: Das Bundeskabinett hat auch eine Erhöhung des BAföG gebilligt. Demnach sollen Empfänger im nächsten Jahr mehr Geld bekommen. Zum Sommersemester 2027 steigt die Wohnkostenpauschale für diejenigen, die nicht mehr bei den Eltern wohnen, von 380 auf 440 Euro im Monat. Der BAföG-Grundbedarf für Studierende wird in zwei Schritten von aktuell 475 auf das Niveau der Grundsicherung in Höhe von 563 Euro zum Sommersemester 2029 angehoben. Außerdem hat das Kabinett beschlossen, dass das Alkoholtrinken für 14- und 15-jährige Jugendliche unter Aufsicht von Erwachsenen verboten wird. Nach dem schweren Erdbeben in Kolumbien hat die Europäische Union Hilfe in Höhe von 2 Millionen Euro bereitgestellt. EU-Kommissionspräsidentin von der Leyen erklärte, die EU unterstütze Kolumbien, wo immer es möglich sei. Zuvor war schon angekündigt worden, dass der europäische Satellitendienst Copernicus zur Unterstützung der Rettungsmaßnahmen eingesetzt werde. Das schwere Erdbeben der Stärke 7,4 hatte sich am Montag ereignet. Besonders betroffen war eine Region im Westen des Landes nahe der Gemeinde San José. Die Behörden geben die Zahl der Toten aktuell mit mehr als 200 an. Tausende Menschen werden noch vermisst. Soldaten, Feuerwehrleute und Freiwillige durchsuchen weiter eingestürzte Gebäude. Die Berliner Bildungsverwaltung hat Konsequenzen aus dem CSD-Attentat angekündigt. An den Schulen werde künftig stärker zu Gewalt und Extremismus sensibilisiert, sagte ein Sprecher dem evangelischen Pressedienst. Zum neuen Schuljahr bekommen Lehrkräfte der gesellschaftswissenschaftlichen Fächer demnach einen neuen Fachbrief. Darin geht es unter anderem um den Umgang mit unterschiedlichen Meinungen, politischen Positionen sowie Diskriminierung und Menschenrechtsverletzungen. Die Stiftung Brandenburgische Gedenkstätten bekommt im kommenden Jahr gut 470.000 Euro zusätzlich vom Bund. Stiftungsdirektor Drekoll begrüßte die Entscheidung im RBB.
10: Wir haben deutlich höhere Personalkosten durch Tarifsteigerungen. Es gibt aber auch Ausstellungsprojekte, die wir in Angriff nehmen wollen. Es gibt Sicherheitsvorkehrungen, die wir verstärken. Da haben die antisemitischen Vorfälle extrem zugenommen. Es kommt durch die Zunahme auch und vor allem rechtsextremistischer Vorfälle zu Störungen, zu Schmierereien, sodass wir die Sicherheitskonzepte überarbeiten. Aber das ist mit Personalaufwand verbunden von externen Dienstleistern und dafür können wir mehr Geld sehr gut gebrauchen.
11: Der Direktor der Stiftung Brandenburgische Gedenkstätten, Axel Drekoll. Das Wetter. Heute viel Sonne oder nur lockere Wolken und trocken, maximal 27 Grad. Zurzeit in Berlin-Dahlem 20 und in Hakenfelde 22 Grad. In Rathenow 19 und in Guteborn 24 Grad. Morgen von früh bis spät sonnig bei 28 bis 31 Grad. Die Zeit 12.25 Uhr.
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13: In der Ferienzeit wiederholen wir ausgewählte Sendungen unserer Reihe Geschichte, heute mit einer Neuerscheinung aus dem März. Den Namen Fred Stein kennen vielleicht manche, seine Fotos aber sind bekannter. Alfred Einstein, bedächtig sinnend mit Blick zur Kamera, Hannah Arendt, vornübergebeugt, zur Seite schauend, die Zigarette über dem Aschenbecher. Die gerade erschienene Biografie über Fred Stein ist jetzt Thema in Vergangenheit aus der Nähe betrachtet. Mein Name ist Harald Asel und der Autor der Biografie steht mir gegenüber, Daniel Siemens, Professor für europäische Geschichte an der Newcastle University in Großbritannien. Schönen guten Tag.
14: Ja, danke, Hase. Guten Tag.
13: Vor diesem Buch, wie vertraut war Ihnen Fred Stein? Was war Ihnen vertraut?
14: Ich glaube, mir ging es wie den allermeisten, die einige Bilder von ihm mal gesehen hatten, ohne aber den Namen Fred Stein und damit zuzuordnen und auch die Person zu kennen. Und für mich war das ein reiner Zufall, dass ich für ein anderes Projekt einmal ein Bild Steins verwenden wollte, darüber dann mit dem Sohn in Kontakt trat und mich anfing, für die Geschichte des Fotografen hinter diesen berühmten Bildern zu interessieren. Ja, so bin ich, könnte man vielleicht sagen, fast als Fan zu diesem Projekt gekommen und jetzt auch eben dann der Biograf geworden.
13: 1909 in Dresden geboren, 1933 vor den Nazis nach Frankreich geflohen, dann unter Schwierigkeiten in die USA gekommen. Etwa in der Mitte des Buches nennen Sie eine Reihe weiterer Exilanten und schreiben, jede dieser Geschichten wäre es wert, ausführlicher erinnert und erzählt zu werden. Wie exemplarisch, wie speziell ist das Leben von Fred Stein?
14: Es ist in vielerlei Hinsicht, was die Station angeht, relativ exemplarisch. Ja, es sind ja hunderte, tausende Leute geflohen aus Mitteleuropa, aus dem deutschen Sprach- und Kulturraum, wenn man so will, 1933 folgende. Viele erstmal nach Paris und viele von denen hatten dann eben Ende der 30er Jahre, gerade mit Beginn des Zweiten Weltkriegs, große Probleme. Und auch nur ein kleiner Teil hat es dann geschafft, wie die Steins in die USA. Andere sind in andere Länder, Mexiko, Südamerika, Shanghai. Diese Stationen des, wenn Sie so wollen, politischen Flüchtlings Fred Stein sind relativ exemplarisch. Was aber, glaube ich, ganz besonders ist, dass wir hier einen Künstler, Fotografen haben, der das rein, ja, auch aus Zufall eigentlich wird. Denn er hat eigentlich Jura studiert, möchte Rechtsanwalt werden in Deutschland. Und er kommt zur Fotografie, weil er in Paris, wenn man so will, strandet, da nicht arbeiten darf, wie viele heutige Flüchtlinge ja auch, und sich irgendwie einen Beruf suchen muss, mit dem er sozusagen seinen Tag füllt und möglichst auch natürlich ein bisschen Geld verdient. Und bei ihm ist das eben dann die Fotografie.
13: Ein Mittel der Verständigung, wo auch neue Sprachen gelernt werden müssen. Da hat es der Fotograf vielleicht leichter als ein schreibender Journalist. Und er trifft ja über die Jahrzehnte immer auf interessante Persönlichkeiten, er nähert sich denen, wie sie schreiben, als neugieriger Gesprächspartner, also gar nicht als Profi. Oder wie müssen wir uns das vorstellen, wenn wir das mit anderen Fotografen vergleichen?
14: Also wir sind da in der Zeit, wo die Fotografie groß aufkommt, auch für bürgerliche Kreise ein beliebtes Hobby wird, aber wo gleichzeitig das einzelne Bild noch einen Wert hat. Also gerade heute, wo fast jeder ein Smartphone hat und im Grunde unendlich viele Aufnahmen machen kann und wenn man einen Bekannten trifft, dann stellt man sich hin, macht ein Selfie zusammen. Das ist natürlich in den 30er Jahren, wo er anfängt, noch ganz anders. Ja, ich würde nicht sagen, dass er kein Profi da ist, sondern er hat offenbar die gute Gabe, mit Leuten ins Gespräch zu kommen und ist auch ein interessanter Gesprächspartner. Und das übersetzt sich dann in die schönen Bilder, gerade bei den Porträts, die eben nicht gestellt wirken und die, wenn sie eben besonders gut gelungen sind, vielleicht auch eben das Charakteristische dieser Person, die abgebildet ist, gut zum Ausdruck bringen. Also da würde ich sagen, hat er sehr schnell eine Meisterschaft entwickelt. Wahrscheinlich nicht, weil er die Technik besonders gut beherrscht hat, der Fotografie, sondern weil er eben dieser empathische, damals ja auch noch sehr junge Mann war, der auch wusste, wovon er sprach und mit dem man sich gerne unterhalten hat.
13: Empathie auch als Rettung vor Heimatlosigkeit, das muss man ja auch sehen, wenn man die Geschichte von ihm und seiner Frau sich anschaut. Das waren ja zum Teil auch sehr prekäre Verhältnisse, das waren sehr unsichere Zukünfte. Die Biografie erzählt ja von dieser Heimatlosigkeit, ein unabhängiger Linker in Zeiten von Faschismus und Stalinismus, dann, Sie nennen ihn einmal sozialistischen Antikommunist in den USA, Kompromisse, die er machen muss, als er in den 50er Jahren ein Angebot bekommt, in der Bundesrepublik Deutschland einen Bildband zu machen. Was können Sie über diesen Menschen sagen? Wem hat er die Treue gehalten?
14: In erster Hinsicht seiner Frau und seinen Kindern und offenbar auch, ja, teilweise bekannten Leuten, mit denen er über Jahrzehnte befreundet ist. Und ich glaube, diese Freundesnetzwerke, das ist generell für Exilanten und Immigranten eben wichtig. Man braucht die für die Informationen in unsicherer Zeit. Man braucht die, wo man mal übernachten kann, wenn man nicht weiß, wie es weitergeht. Und er bleibt, so interpretiere ich seine Lebensgeschichte, eben auch den demokratischen Idealen. Und die sind halt eher linksbürgerlich verhaftet. In einer Zeit, wo das relativ schwierig ist und wo bestimmte Illusionen und Träume, die er als junger Mann noch hat, natürlich dann die Jahrzehnte nicht überdauern, aber bleibt da eigentlich standhaft, was seine Grundüberzeugung angeht.
13: Sie weben an mehreren Stellen Betrachtungen über die Gegenwart ein zwischen Trump und bundesdeutschen Ereignissen, weil dieses Leben heute jenseits der historischen Faktizität uns eine Menge auch über die Gegenwart erzählen kann?
14: Es gibt relativ viele Biografien von Menschen seiner Generation mit den bekannten Stationen Paris, dann Marseille, dann in die USA gekommen. Und ich dachte, man kann die Geschichte nicht mehr so erzählen, wie man das lange gemacht hat, während um uns herum die Gewissheiten und ja die politische und soziale Ordnung sich doch stark zu verändern scheint, um das mal neutral auszudrücken. Und gerade eben mit Blick auf die USA, ja, wo letztendlich Menschenjagden auf illegale oder vermeintlich illegale im Land stattfinden, war es mir eben wichtig, diese Dimension auch reinzubringen in das Buch. Technisch habe ich das so gemacht, dass ich hoffe, die Leserinnen und Leser eben mitzunehmen in die Entstehung, also die mir sozusagen über die Schulter schauen und eben auch mitkriegen, mit welchen Ereignissen ich mich nebenher beschäftige.
13: Der Erfolg kam eigentlich relativ spät. Wir haben 2013 eine große Retrospektive hier im Jüdischen Museum Berlin gehabt. Wir haben im Deutschen Historischen Museum eine Ausstellung gehabt. Das heißt, möglicherweise sehen wir heute in diesen Fotos etwas, was die Zeitgenossen vielleicht gar nicht so wahrgenommen haben. Denn so richtig erfolgreich war er als Fotograf ja nicht.
14: Jein. Also das ist die Frage, er ist sicherlich nicht erfolgreich zu Lebzeiten, wenn man daran denkt, wird er in den großen Museen ausgestellt? Ist er bei der Fotoagentur Magnum dabei? Nein, ist er nicht. Er ist aber für jemanden, der autodidaktisch in den 30er Jahren zur Fotografie stößt, nicht unerfolgreich, weil er schnell auch ausgestellt wird in Paris, weil er mit heute viel berühmteren Fotografen in Kontakt kommt und da auch anerkannt wird. Also wo er wahrscheinlich unerfolgreicher ist, das ist in den USA. Und das ist bisher, glaube ich, wenig gesehen worden, wie schwer es für einen deutsch-jüdischen Exilanten ist, der schon einen gewissen Namen hat, auch in der Zeit als Fotograf, aber trotzdem es irgendwie nicht schafft, aus dem, wenn Sie so wollen, Exilanten-Ghetto rauszukommen und eben für das allgemeine Publikum etwas anzubieten und dass die entsprechend seine Bilder kaufen. Er hat einen großen Erfolg, 1947, ein Bildband Fifth Avenue über New York, der wirklich gut läuft. Und da denkt er auch, jetzt hat er den Durchbruch geschafft, jetzt hat er Namen, jetzt kann er Folgeprojekte anschließen, aber das passiert nicht. Und deshalb orientiert er sich im Laufe der 1950er Jahre stärker in die junge Bundesrepublik, wo man ihm mehr Interesse entgegenbringt. Aber das zeigt das Buch hoffentlich auch, sozusagen an der Lebensgeschichte des Exilanten weniger Interesse hat, als an den Fotos, die er produziert, weil er die Bundesrepublik in gutes Licht setzen kann.
13: Wenn wir Interesse an der Lebensgeschichte hinter den Fotos haben, haben wir jetzt Gelegenheit dazu, das nachzuvollziehen. Vielen Dank, Daniel Siemens, Autor des Buches Der Fotograf Fred Stein, ein deutsches Leben 1909 bis 1967. Das war eine Sommerwiederholung von Geschichte, Vergangenheit aus der Nähe betrachtet. Danke fürs Zuhören, sagt Harald Asel.
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3: Seit heute gelten neue Regeln für alle Verpackungen, das heißt für Pappe, Papier oder aus Plastik. Die müssen strengere Grenzwerte für Schadstoffe erfüllen und bei einer zentralen Stelle auch zertifiziert werden. Diese Verordnung regelt, dass angegeben werden muss, wer für eine Verpackung verantwortlich ist, und derjenige muss dann zum Beispiel auch die Inhaltsstoffe der Verpackung dokumentieren. Händler haben schon jetzt eine ganze Menge Arbeit damit. Mehr dazu von Wirtschaftsreporterin Anja Dobrodinsky.
15: In den Filialen der Berliner Supermarktkette Bio Company können Kunden frischen Käse kaufen. Den bekommt das Unternehmen in Leiden geliefert, teilt ihn in Stücke und verpackt die in Folie. Auch diese Folie ist von der neuen Verpackungsverordnung betroffen. Wer sie in Verkehr bringt, ist für sie verantwortlich, erklärt Bio Company-Vorständin Daniela Feld.
16: Mit der Folierung muss dann auch ein Aufkleber draufgetan werden, welcher Käse es ist, welche Inhaltsstoffe er hat, plus der Preis. Und mit dem Aufkleber auf der Folie gelten wir mit der neuen Verordnung als Inverkehrbringer und Inhaber der Folie.
15: Egal, wer sie produziert hat. Bio Company muss nun dokumentieren, woher die Folie kommt, wie und woraus sie hergestellt wurde und wer die Lieferanten der Vorprodukte und Rohstoffe sind. Ähnlich ist es bei den Eigenmarken. In den Supermärkten werden viele Produkte mit dem Namen Bio Company verkauft. Hergestellt wurden sie aber ganz woanders. Dennoch ist Bio Company als Namensgeber für die Verpackung verantwortlich. Einige dieser Produkte kommen aus dem Ausland und da ist es manchmal schwierig, an Informationen zu kommen, sagt Daniela Feld.
16: Wir fragen da teilweise schon seit 4 Monaten nach den Inhaltsstoffen der Verpackung, nach den Maßen, nach der Lizenzierung. Und da wird gerne ein bisschen ausgewichen oder das hinausgezögert. Und wir haben von einigen Herstellern bis heute noch keine technischen Daten.
15: Auch der Bundesverband Onlinehandel beschäftigt sich mit der Verordnung. Eva Behling leitet hier die Rechtsabteilung. Sie kritisiert, dass bis heute nicht hundertprozentig klar sei, in welchem Fall die Onlinehändler für eine Verpackung wie einen Karton oder eine Rolle Klebeband verantwortlich sind und wann die Hersteller. Außerdem brauchen Onlinehändler jetzt in jedem Land, in das sie ihre Ware schicken, einen Bevollmächtigten.
17: Da muss ich schauen, wie viele Bestellungen ich nach Frankreich schicke oder nach Polen und ob es sich dann überhaupt lohnt, wirklich diesen finanziellen, wirtschaftlichen Aufwand zu betreiben. Und das führt dann im Zweifelsfall dazu, dass ich dann vielleicht in manche Länder nicht mehr liefere.
15: Verbraucher werden die neuen Regeln womöglich beim Einkauf bemerken, vor allem wenn sie Lebensmittel in Papiertüten kaufen, wie zum Beispiel Wurst oder Kuchen. Diese Tüten sind oft mit sogenannten PFAS beschichtet. Stefanie Stadi vom Handelsverband Deutschland erklärt, was das ist.
18: Chemikalien, die eben im Lebensmittelbereich dafür eingesetzt werden, dass die Verpackungen Wasser, Schmutz und Fett abweisend sind. Und da gelten jetzt eben neue Grenzwerte.
15: In zu großen Mengen können PFAS die Gesundheit schädigen. Deshalb sinken die Grenzwerte nun. Unternehmen berichten, dass ihnen durch die Verordnung höhere Kosten entstanden sind. Einige befürchten, dass sie bestimmte Waren vorübergehend aus dem Sortiment nehmen müssen oder nicht mehr ins Ausland verkaufen können.
3: Wirtschaftsreporterin Anja Dobrodinsky war das über die neuen Verpackungsregelungen.

0: So, das Wetter für Berlin und Brandenburg. Der Sommer war nie weg, im Gegenteil, er ist wieder da. Das zeigt sich auch heute wieder, denn dieser Tag hat viel, viel Sonne, nur wenige Wolken. Und das bei 24 Grad aktuell in Berlin-Steglitz, 25 Grad in Ruhland, 27 Grad sind heute maximal drin und die kommenden Tage. Es wird immer wärmer, morgen 28 bis 31 Grad. Am Freitag dann eben viel, viel Sonne, 32 bis 35 Grad und am Wochenende sind dann sogar 36 Grad drin.
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0: Mit Jonas Ziegler.
2: A2 Berlin Richtung Magdeburg zwischen Brandenburg und Wollin. Stau an einer Baustelle. Es dauert 45 Minuten länger. A9 Berlin Richtung Leipzig zwischen Nemeck und Kleinmarzehns ist wegen Bauarbeiten bis zum späten Nachmittag die Richtungsfahrbahn gesperrt. LKW-Stau vor der Ausfahrt Nemeck mit mehr als einer Stunde plus. A13 Berlin Richtung Dresden, Vorsicht zwischen Teupitz und Barut-Mark, ein brennender PKW auf der rechten Spur. A10 westlicher Berliner Ring Richtung Dreikafeland zwischen Großkreuz und Leest, 20 Minuten Stau. A12 Berlin Richtung Frankfurt-Oder zwischen den Rastplätzen Lebiner Heide und Kersdorfer See, 20 Minuten Stau. Stadtverkehr Berlin A100 Stadtring Richtung Wedding zwischen Kreuz Schöneberg und Schmargendorf, 10 Minuten Stau. A103 Richtung Schöneberg im Kreuz, Schöneberg Stau vor der Abfahrt Sachsendamm, 10 Minuten. Länger dauert es auch auf der Überleitung zum Stadtring Richtung Treptow.
0: 12.40 Uhr.
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0: Mit Bernhard Kempf. Wegen des Niedrigwassers in Rhein, Donau und Elbe können zurzeit weniger Schiffe fahren. Das ist ein Problem für die Wirtschaft, denn damit klemmt es bei den Lieferketten. Helfen soll der Transport auf der Straße. Dafür wird in immer mehr Bundesländern das Lkw-Fahrverbot gelockert. Die Meldungen hat Jonas Ziegler.
2: Auch Berlin und Brandenburg lockern für die kommenden Wochenenden das Fahrverbot für Lastwagen. Die Ausnahme gilt bis zum 31. August, teilten Brandenburgs Infrastrukturminister Krumbach und Berlins Verkehrssenatoren Bonde mit. Grund ist das anhaltende Niedrigwasser der Flüsse. Güter, die deshalb nicht oder nur eingeschränkt per Schiff transportiert werden können, müssen auf Lkw oder Güterzug umgelagert werden. Bonde begründet die Lockerung damit, dass Lieferketten nicht beeinträchtigt werden dürfen. Infrastrukturminister Krumbach betonte, das Sonntagsfahrverbot werde nicht generell in Frage gestellt. Vorher haben schon mehrere andere Bundesländer ihre Sonntagsfahrverbote ausgesetzt. Die Bundesregierung hat beschlossen, die deutschen Nachrichtendienste umfassend zu reformieren. Das Gesetzespaket dazu sieht vor, dass der Bundesnachrichtendienst und das Bundesamt für Verfassungsschutz deutlich erweiterte Möglichkeiten erhalten. Daten zu sammeln und zu speichern, wie Kanzleramtschefin Warkin erklärte.
3: Konkret bedeutet es etwa, dass der BND mehr Zugriffsmöglichkeiten auf IT-Systeme erhält, von intelligenten Haushaltsgeräten wie zum Beispiel einem Kühlschrank angefangen bis hin zu privaten Mobiltelefonen, Laptops oder anderer Hardware. Und bei dem wichtigen Instrument der strategischen Fernmeldeaufklärung passen wir uns an die Regelungen der europäischen Partnerdienste an. Erhobene Daten dürfen künftig länger gespeichert werden, für einen Zeitraum von 6 Monaten, für Inhaltsdaten von bis zu 12 Monaten, für Metadaten.
2: Die Chefin des Bundeskanzleramts, Nina Warken, CDU. Das Bundeskabinett hat auch die staatlich geförderte Frühstartrente für Kinder auf den Weg gebracht. Damit will die Bundesregierung den Aufbau eines Kapitalstocks für die private Altersvorsorge erleichtern. Demnach bekommen anspruchsberechtigte Kinder vom 6. bis zum 18. Lebensjahr monatlich 10 Euro vom Staat. Außerdem hat das Kabinett dem Zoll weitreichende neue Möglichkeiten im Kampf gegen Geldwäsche und organisierte Kriminalität eingeräumt. Künftig soll der Zoll Vermögenswerte wie teure Autos, Luxusuhren oder Schmuck vorläufig einziehen dürfen, wenn erhebliche Zweifel an ihrer rechtmäßigen Herkunft bestehen. Der Einstieg ins Berufsleben wird für junge Menschen weltweit immer schwieriger. Nach Angaben der Internationalen Arbeitsorganisation ILO waren im vergangenen Jahr etwa 67 Millionen Menschen zwischen 15 und 24 Jahren arbeitslos. Allein in Europa lag die Quote demnach bei 15%. Gründe sind laut ILO unter anderem das schwache Wirtschaftswachstum, geopolitische Spannungen und der technologische Wandel. Gerade Jobs, über die viele junge Menschen bislang ins Berufsleben einstiegen, könnten sich durch Automatisierung und künstliche Intelligenz besonders schnell verändern. Die Organisation fordert deshalb mehr Investitionen in gute Bildung und berufliche Ausbildung. Der Fußverkehrsverband Fuß e.V. hat seine Forderung nach mehr festen Abstellplätzen für E-Scooter in Berlin bekräftigt. Die geplanten Stationen reichten nicht aus, sagte der Verbandsvorsitzende Stimpel im RBB 24 Inforadio.
4: Es gibt in der Tat viel weniger Plätze, als es im Moment E-Scooter gibt. Aber dann darf man nicht sagen, dann steht der große Rest halt wild rum, sondern dann muss man nur sagen, es darf nur so viele E-Scooter geben wie Plätze dafür. Das Problem des Fahrzeugs ist nicht seine Technik, sondern das ist ein Großteil seiner Nutzer, die einfach nicht richtig zivil und vernünftig damit umgehen.
2: Der Verbandsvorsitzende von Fuß e.V., Roland Stimpel. Nur mit Abstellstationen könne man verhindern, dass Nutzer die Fahrzeuge an ungeeigneten Orten abstellen. Vor dem Bundesgericht im kalifornischen Oakland beginnt heute ein groß angelegtes Verfahren gegen den Social-Media-Konzern Meta. 29 US-Bundesstaaten klagen wegen des angeblich suchtfördernden Designs von Facebook und Instagram. Sie werfen dem Unternehmen vor, junge Nutzer bewusst abhängig zu machen. Der Konzern weist die Anschuldigungen zurück. Meta drohen nach eigenen Angaben Schadenersatzzahlungen von bis zu 1,4 Billionen Dollar. Das entspricht in etwa seinem aktuellen Börsenwert. Außerdem könnte das Unternehmen gezwungen sein, bestimmte Funktionen bei Facebook und Instagram zu ändern oder abzuschalten. Ein Urteil wird in einigen Wochen erwartet. Soweit die Nachrichten. 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Das Wetter. Heute viel Sonne oder nur lockere Wolken und trocken, maximal 27 Grad. Zurzeit in Berlin-Kreuzberg 21 und in Steglitz 24 Grad, in Rathenow 19 und in Roland 25 Grad. Morgen von früh bis spät sonnig bei 28 bis 31 Grad. Die Zeit 12.45 Uhr.
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0: Weiter im Studio Bernhard Kempf. Lebensmittel, Mobilität, teure WG-Zimmer, ja, die steigenden Preise machen auch Studierenden das Leben immer schwerer und vor allem teurer. Eine BAföG-Reform soll es richten. Der Gesetzentwurf dazu wurde heute vom Bundeskabinett beschlossen. Konkret heißt das, es gibt etwas mehr Geld, allerdings später als geplant. Die Wohnkostenpauschale etwas steigt nicht schon ab diesem Wintersemester, sondern erst zum nächsten Sommersemester auf 440 €. Der BAföG-Grundbedarf soll bis 2029 schrittweise auf das Niveau der Grundsicherung angehoben werden. Unsere Reporterin Annette Miersch hat sich bei Studierenden, ehemaligen und Unimitarbeitern an der Berliner TU umgehört, was die denn von dieser Reform halten.
5: Ich habe es mitbekommen am Rande und ich finde es sehr fatal, was da passiert, dass das so wenig ist. Und ich glaube, es ist die falsche Richtung, an Studierenden zu sparen. Und damit die Bildung und das Wissen des Landes auch ein bisschen zu gefährden.
6: Also ich meine, Berlin ist so teuer geworden, das reicht einfach nicht mit Wohnungen, Essen und dann noch Freizeitaktivitäten.
7: Ich war selbst kein BAföG-Empfänger, ich habe zum Glück Stipendien bekommen. Aber ja, ich meine, es reiht sich ein in eine lange Reihe von Maßnahmen, die irgendwie das Studieren, die Bedingungen an der Uni erschweren. Wir sitzen ja vor der TU, da sind ja einige Gebäude gesperrt, beziehungsweise Räume teilgesperrt, Bibliotheken nicht nutzbar, Arbeitsräume nicht nutzbar und so weiter. Natürlich ist das eine Ausgabenfrage, aber ein Haushalt hat zwei Seiten, die Ausgaben und die Einnahmen. Und man könnte auch darüber diskutieren, wie man die Einnahmen erhöht und nicht immer nur, wie man Ausgaben senkt.
8: Grundlegend hätte ich aus der Sicht einer lehrenden Person auf jeden Fall das Gefühl, dass jede Investition in die Bildung gut investiertes Geld sind. Ich glaube, insofern ist schneller und mehr auf jeden Fall besser als später und weniger.
9: Naja, ich würde mal sagen, politisch in ganz Europa und in Deutschland ist es ja gerade eh nicht so super einfach. Und ich kann auch verstehen, dass es da seinen rechtmäßigen Weg gehen muss und also Zeit dauert. Es muss ja auch geprüft werden, es soll ja auch gerecht sein. Auf der anderen Seite als Student, wenn ich mich jetzt in die Lage damals zurückversetze, ja, wenn man, also ich habe damals lange auf meinen Bescheid gewartet, Und natürlich ist es dann eine Belastung, jede Form von Verzögerung und Wartezeit. Und ich weiß es auch nicht, ob dadurch noch mehr Prozesse auf die Verwaltung im BAföG-Amt selber und auf die Arbeitenden da kommen. Das ist natürlich auch noch eine zusätzliche Belastung, ja.
0: Das Bundeskabinett hat heute den Gesetzentwurf für eine BAföG-Reform auf den Weg gebracht. Reaktionen darauf hat unsere Reporterin Annette Miersch gesammelt. Eins gleich mal vorweg, Sie brauchen in jedem Fall eine Schutzbrille, wenn Sie heute Abend die Sonnenfinsternis hier bei uns in der Region beobachten wollen. Andernfalls kann die Netzhau dauerhaft geschädigt werden, auch wenn die Sonne gegen 20 Uhr schon ziemlich tief steht und auch nicht mehr ganz so kräftig scheint. Hier bei uns in Deutschland, da wird der Mond die Sonne ja auch nicht komplett verdecken. In Spanien ist das anders. Ja, und dieses Ereignis lockt schon seit Tagen etliche Touristen an. Wie hat sich Spanien darauf vorbereitet? Darüber habe ich mit unserem Korrespondenten in Madrid, Christian Sachsinger, gesprochen und ich habe ihn gefragt, wie groß denn dieser Ansturm ist.
10: Gucken wir vielleicht auf Mallorca, um es so ein bisschen vom ganz heftigen Ende her zu zeigen. Also da wird 1 Million Menschen für den heutigen Tag zusätzlich erwartet. Das sind natürlich nicht alles Leute, die jetzt nur wegen der Sonnenfinsternis gekommen sind. Das sind Urlauber, die wahrscheinlich sowieso auch gekommen werden, zum guten Teil. Aber der Großteil davon will sicher irgendwie auf einen Punkt gelangen, von wo aus er die Sonnenfinsternis gut beobachten kann. Also das wird ein ziemlich heftiger Tag werden für Mallorca. In anderen Gegenden von Spanien ist es vielleicht nicht ganz so schlimm, aber tatsächlich, also der Hype rund um die Sonnenfinsternis ist schon relativ groß.
0: Gibt es denn noch eine Region in Spanien neben Mallorca, wo man diese Sonnenfinsternis besonders gut beobachten kann?
10: Also im Prinzip gibt es ja diesen Bereich des Kernschattens, der sich von oben, von Nordwesten bis in den Osten so schräg rüberzieht, quer durchs Land. Das ist so ein mehrere hundert Kilometer breiter Streifen. Und es gibt Gegenden, wo die Sonnenfinsternis vielleicht etwas länger zu sehen ist, also die totale, da geht es dann bis zu knapp 2 Minuten, ansonsten 1 Minute etwa. Aber der wesentlichere Faktor ist wahrscheinlich zum einen das Wetter. Also da muss man gucken, dass man nicht irgendwo landet, wo es vielleicht nicht so schön ist heute und ein paar Wolken aufziehen. Und der zweite Faktor, wo man es besonders gut sieht, ist natürlich, wenn der Blick frei in Richtung Westen ist. Man muss dazu nämlich eben auch nochmal erwähnen, dass die Sonnenfinsternis fast am Abend, also fast bei Sonnenuntergang stattfindet. Und da reicht dann tatsächlich ein kleiner Hügel oder ein kleines Gebäude, was irgendwo in der Sicht ist, im Westen, und man hat keine Sicht mehr auf die Sonnenfinsternis.
0: Wer uns jetzt zuhört und vielleicht noch auf den letzten Drücker auf die Idee kommen sollte, Mensch, heute fliege ich mal ganz schnell nach Spanien. Bekommt man da eigentlich überhaupt noch eine Unterkunft oder ist das alles komplett ausgebucht?
10: Keine gute Idee, jetzt noch auf den letzten Drücker zu fliegen. Also es ist die Frage erst einmal, ob man überhaupt noch gut ankommt. Es ist, glaube ich, ziemlich viel los an den Flughäfen. Mallorca, Balearen sollte man tunlichst meiden, jetzt vor allem noch auf den letzten Drücker. Und ansonsten man muss vielleicht dann wirklich genau wissen, wo man hin möchte. Und die Unterkünfte in dem Gebiet, wo die Sonnenfinsternis total zu sehen ist, die sind eigentlich schon, kann man sagen, seit fast einem Jahr mehr oder weniger ausgebucht. Wenn man noch was finden sollte, dann muss man damit rechnen, dass man tatsächlich auch abgezockt wird. Also die Preise in manchen Pensionen und Hotels, die sind da einfach an diesem heutigen Tag ums 10-fache gestiegen.
0: Angebot und Nachfrage bestimmen das Geschäft. Glücklich muss man sagen, wer noch eine Schutzbrille bekommen hat. Gibt es denn in Spanien überhaupt noch welche zu kaufen?
10: Auch sehr schwierig. Da gab es eine etwas eigenartige Entwicklung. Die wurden monatelang eigentlich überhaupt nicht angerührt. Die Läden haben sie in den Schubladen verschwinden lassen. Und dann plötzlich vor so 1-2 Wochen oder so ging der Run los auf die Sonnenbrillen. Jedem ist plötzlich eingefallen, dass es so ein Ding noch bräuchte. Und jetzt sind sie komplett vergriffen. Also es gab nochmal Nachlieferungen, aber auch die sind anscheinend wahrscheinlich irgendwo bis auf ein paar Restbestände, die man noch irgendwo finden könnte, sind aber eigentlich im Prinzip auch überall vergriffen.
0: Sie haben das eben schon mal angesprochen. Ich springe noch mal kurz zurück. Ganz wichtig natürlich das Wetter. Es braucht heute eine klare Sicht. Wie sieht's denn heute Abend in Spanien damit aus?
10: Also ist im Großen und Ganzen eigentlich nicht schlecht, der Wetterbericht. Es gibt so ein paar Regionen an der Küste und auch in den Bergen, wo Wolken aufziehen können. Muss man nochmal kurz vorher auf den Wetterbericht von AEMET, von der spanischen Wetterbehörde, gucken. Aber insgesamt sieht's nicht schlecht aus.
0: Wie lange wird denn diese Sonnenfinsternis überhaupt dauern?
10: Also es geht los, ungefähr so gegen 19.30 Uhr fängt der Mond an, sich vor die Sonne zu schieben, und dann dauert es in etwa eine Stunde, bis eben diese totale Sonnenfinsternis herrscht. Die dauert dann, wie gesagt, so zwischen einer und knapp zwei Minuten, und dann klingt das Ganze wieder so ein bisschen aus. Also ich denke mal so um 21 Uhr wird es dann schon langsam so sein, dass die Sonnenfinsternis komplett vorbei ist. Dann ist aber auch die Sonne sowieso schon untergegangen.
0: Zum Schluss noch, es gab Hitzerekorde auch in Spanien. Es gab auch verheerende Waldbrände in Spanien. Ist das ein Problem?
10: Das ist tatsächlich ein großes Problem. Die Behörden haben viele Gegenden auch gesperrt, weil es zu gefährlich ist. Es wurden viele Aufrufe gestartet an die Bevölkerung, an die Touristen, einfach sich an die Absperrungen zu halten, auch keine ungenehmigten Feste zu veranstalten, den Abfall unter anderem auch mitzunehmen. Da muss man auch wissen, also es reicht eine Glasflasche, die irgendwo liegen geblieben ist, um zum Beispiel so einen trockenen Waldboden zum Brennen zu bringen. Also die Aufregung ist da von Seiten der Sicherheitsbehörden ziemlich groß, und wir hoffen alle, dass das Ganze jetzt heute Abend, heute Nacht ohne größere Vorkommnisse über die Bühne geht.
0: Das sagt Spanien-Korrespondent Christian Sachsinger. Ja, und auf die nächste totale Sonnenfinsternis übrigens hier bei uns in Deutschland. Da müssen wir noch eine ganze Weile warten. Erst am 3. September 2081 wird das der Fall sein.
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0: Bella Ramsey ist ein Shootingstar der internationalen Filmszene, bekannt etwa durch Filme wie Game of Thrones. Im Februar war die damals 22-Jährige auf der Berlinale und hat dort den Film Sunny Dancer vorgestellt. In dem spielt sie eine an Leukämie erkrankte Jugendliche, deren Krebs sich zurückgezogen hat und die jetzt zu einem Feriencamp mit anderen krebserkrankten Jugendlichen soll. Morgen kommt der Film zu uns ins Kino. Filmexpertin Anne Woll stellt ihn uns vor.
11: Ein Chemocamp?
12: Hey, das ist ziemlich unsensibel, Ivy.
11: Das Bob? Ist total das Freakcamp.
13: Los, komm, guck's dir wenigstens mal an.
14: Ivy ist extrem genervt. Ihre Eltern haben schon längst für sie entschieden, dass das Camp eine gute Sache sei nach ihrer überstandenen Leukämieerkrankung. Sie dort Zeit verbringen könne unter Gleichgesinnten. Aber schon beim Einchecken zeigt sie deutlich, dass sie hier nicht einfach mitmachen will. Gar nicht so sehr wegen ihrer Krebserkrankung, sondern weil sie keine Lust hat auf Selbsthilfegruppen, Durchhalteparolen und Menschen, die sie auf ihre Vergangenheit reduzieren.
15: Jetzt ist Frischlingsinitiation. Kommt schon, nicht nervös werden, wir sind alle schräg hier. Aber auf gute Weise, das verspreche ich. Also los, geben wir den neuen Campern ein fettes CRF-Camp-Willkommen.
16: Danke, neue Camper, für euren Weg hierher.
14: Zu ihrem und unserem großen Glück findet sie Jugendliche, die genau wie sie darauf keine Lust haben. Sie machen einfach das, was Jugendliche in einem Sommercamp machen. Sie flirten, sie verlieben sich, sie reißen nachts aus, kommen sich in den Zelten näher, geraten mit anderen Jugendlichen aneinander.
17: Guck mal, die Krebs-Avengers.
18: Oh, ich glaube, die haben einen Bulli.
19: Einfach ignorieren, Leute.
20: Denkt euch was Neues aus.
21: Euch habe ich gemeint, die verfickten Chemo-Gremlins.
22: Ja. Hör zu, du Schnappe.
23: Komm doch.
24: Ja, erstmal deine Hygiene.
14: Es klingt wie typisches rebellisches Gute-Laune-Wohlfühl-Kino und ist doch so viel mehr. Immer wieder gibt es kleine Brüche in der Camp-Idylle, die alle auf den Boden der Tatsachen zurückholen. Die Medikamentenausgabe beim Mittagessen, die Wand mit den verstorbenen Kindern im Büro des Campleiters, die tiefschürfenden Gespräche über letzte Wunschlisten und Remission.
25: Ich weiß ja gar nicht, wer du bist.
26: Wie poetisch von dir. Dann frag.
25: Remission?
26: 4 Jahre.
25: 10 Monate.
26: Anfängerin. Lymphom.
25: Heiß.
26: Du?
25: Leukämie.
26: Remission?
25: Hatten wir schon.
14: Dem jungen Regisseur George Jacques gelingt dank seines ausgesprochen sympathischen und natürlich aufspielenden Ensembles die Gratwanderung zwischen Sentimentalität und Kitsch. Der Krebs ist hier nie der dramaturgische Motor, er ist einfach da. Traurigkeit und Humor koexistieren, ohne sich gegenseitig übertrumpfen zu wollen. Schwarzer Humor, wohlgemerkt.
25: Versuchst du mit mir zu flirten?
26: Nein. Jetzt hat sich das eingebrannt, du hast eine Riesenrübe.
25: Mir ist völlig neu, dass die Nebenwirkung von Lymphom so unfassbar dumme blaue Augen und eine Monsternase sind.
26: Oh, wirklich? Nett, nett.
25: Ja.
26: Echt dumm also?
25: Ja, dumm.
14: Das Motto ihres Sommers ist bester Sommer ever. Dass es für einige von ihnen der letzte Sommer sein könnte, verdrängen Ivy und ihre Freunde. Zum Glück. The Last of Us-Star Bella Ramsey und die anderen jungen Schauspielkollegen und Kolleginnen haben zur Vorbereitung selbst eine Woche lang wie in einem Camp gelebt. Der Zusammenhalt ist in jeder Sekunde spürbar. Ihre Figuren bringen eine angenehme Selbstverständlichkeit mit, ohne Vorbild oder tragische Helden sein zu wollen, aber mit der Kunstfertigkeit, dass spätestens im Abspann kein Auge mehr trocken ist. Denn es geht in Sunny Dancer nicht ums Überleben, es geht ums Leben. Ein Unterschied, der größer ist, als er zunächst klingt.
0: Sunny Dancer, wie gesagt, ab morgen dann auch bei uns im Kino. Bundesinnenminister Dobrindt will die deutschen Nachrichtendienste zu richtigen Geheimdiensten machen. Ein erster Schritt dafür ist getan. Ein Thema gleich bei Jessica Wiener, die mich hier ablöst. Grüß dich, Jessica.
3: Hallo, Bernhard. Das Kabinett hat eine entsprechende Reform heute beschlossen. Was Dobrindt jetzt nun unter einem richtigen Geheimdienst versteht und woran sich Kritiker stoßen, das bespreche ich dann gleich mit unserem Korrespondenten im Hauptstadtstudio, und zwar nach den nächsten Nachrichten.
0: Das heißt konkret um 1:05. Von mir noch schnell der Blick aufs Wetter. Heute ein sonniger Tag. Das bei Temperaturen von 24 Grad aktuell in Berlin-Steglitz und 25 Grad sind es in Ruhland. Wie gesagt, den ganzen Tag über Sonne satt, nur wenige Wolken. Morgen geht es so weiter, ebenfalls Sonne bis 31 Grad. Und jetzt wird's noch heißer am Freitag, dann bis 35 Grad. Wie es auf den Straßen aussieht, sagt Ihnen jetzt Jonas Ziegler.
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2: A2 Berlin Richtung Magdeburg zwischen Brandenburg und Wollin, Stau an einer Baustelle, es dauert 45 Minuten länger. A9 Berlin Richtung Leipzig zwischen Niemeck und Kleinmarzenz ist wegen Bauarbeiten bis zum späten Nachmittag die Richtungsfahrbahn gesperrt, LKW-Stau vor der Ausfahrt Niemeck mit mehr als einer Stunde plus. A10 westlicher Berliner Ring Richtung Dreikafeland zwischen Großkreuz und der Havelnbrücke 10 Minuten Stau. Richtung Dreieck Werder Stau zwischen Potsdam Nord und Vöben 10 Minuten. A12 Berlin Richtung Frankfurt-Oder zwischen den Rastplätzen Lebiner Heide und Kersdorfer See 10 Minuten Stau. A13 Berlin Richtung Dresden zwischen Teupitz und Barut-Mark ist die rechte Spur gesperrt. Dort wird ein Fahrzeugbrand gelöscht und es gibt Stau 10 Minuten. Stadtverkehr Berlin 100 Stadtring Richtung Wedding. Zwischen Kreuz Schöneberg und Schmargendorf zurzeit 10 Minuten Stau.
3: 13 Uhr.
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3: Jessica Wiener hier, ich grüße Sie. Auf den Straßen in unserer Region wird die kommenden Sonntage mehr los sein als üblich. Nach diversen anderen Bundesländern haben sich nun auch Berlin und Brandenburg dazu entschieden, Ausnahmen für Lkw zuzulassen. Erstes Thema in den Nachrichten, und die hat jetzt Jonas Ziegler für uns.
2: Auch Berlin und Brandenburg lockern für die kommenden Wochenenden das Fahrverbot für Lastwagen. Die Ausnahme gilt bis zum 31. August, teilten Brandenburgs Infrastrukturminister Krumbach und Berlins Verkehrssenatorin Bonde mit. Sabine Löprig, RBB 24.
18: Die Ausnahmen betreffen Gütertransporte, die jetzt wegen niedriger Pegelstände nicht mehr auf dem Wasserweg organisiert werden können. Minister Krumbach sagte, durch die befristete Ausnahme gewinne man Spielraum, um Lieferketten sicherzustellen. Generell werde das Sonntagsfahrverbot aber nicht in Frage gestellt. Zuvor hatten unter anderem Nordrhein-Westfalen, Hessen und Schleswig-Holstein das Sonntagsfahrverbot vorübergehend ausgesetzt. Grundsätzlich gilt das für Lkw an Sonn- und Feiertagen zwischen 0 und 22 Uhr.
2: Bundesumweltminister Schneider warnt angesichts von Extremwetterlagen vor massiven wirtschaftlichen Schäden durch den Klimawandel. Hintergrund sind die derzeitigen Hitzewellen und Niedrigwasserperioden. Der SPD-Politiker wies nach einer Kabinettssitzung die Behauptung zurück, Klimaschutz schade der Wirtschaft. Das genaue Gegenteil sei der Fall. Jeder Hitzetag mindere die deutsche Wirtschaftsleistung um fast eine halbe Milliarde Euro. Die Folgen des Klimawandels seien keine Fiktion mehr, sondern für jeden real erlebbar. Etwa durch Ernteausfälle oder bedrohlich niedrige Grundwasserstände, betonte Schneider. Die Bundesregierung hat eine umfassende Reform der deutschen Nachrichtendienste beschlossen. Das Gesetzespaket sieht unter anderem vor, dass der Bundesnachrichtendienst und das Bundesamt für Verfassungsschutz deutlich erweiterte Möglichkeiten erhalten, Daten zu sammeln und zu speichern. aus dem Hauptstadtstudio Efi Seibert.
4: Aus den Nachrichtendiensten sollen echte Geheimdienste werden, hatte Bundesinnenminister Dobrindt gesagt. Mit dem Gesetzentwurf ist das auch weitgehend umgesetzt. Auf rund 700 Seiten bekommen die Dienste wesentlich mehr Befugnisse. Der Auslandsgeheimdienst BND darf künftig selbst aktiv werden. Bisher konnte er nur Informationen sammeln. Nun kann er zum Beispiel selbst in laufende Aktionen von ausländischen Saboteuren eingreifen. Er darf Cyber-Gegenangriffe starten und gezielt technische Systeme manipulieren. Auch der Verfassungsschutz bekommt im Inland mehr Zugriff. Er darf zum Beispiel einfacher Computer und Smartphones abhören und infiltrieren. Und er darf Online-Durchsuchungen starten.
2: Das Bundeskabinett hat auch eine Erhöhung des BAföG gebilligt. Demnach sollen Empfänger im nächsten Jahr mehr Geld bekommen. Zum Sommersemester 2027 steigt die Wohnkostenpauschale für diejenigen, die nicht mehr bei den Eltern wohnen, von 380 auf 440 Euro im Monat. Der BAföG-Grundbedarf für Studierende wird in zwei Schritten von aktuell 475 Euro auf das Niveau der Grundsicherung in Höhe von 563 Euro zum Sommersemester 2029 angehoben. Außerdem hat das Kabinett beschlossen, dass auch das Alkoholtrinken für 14- und 15-Jährige unter Aufsicht von Erwachsenen verboten wird. Die Stiftung Brandenburgische Gedenkstätten bekommt im kommenden Jahr gut 470.000 Euro zu

0: Schulen werde künftig stärker zu Gewalt und Extremismus sensibilisiert, sagte ein Sprecher dem evangelischen Pressedienst. Zum neuen Schuljahr bekommen Lehrkräfte der gesellschaftswissenschaftlichen Fächer demnach einen neuen Fachbrief. Darin geht es unter anderem um den Umgang mit unterschiedlichen Meinungen, politischen Positionen sowie Diskriminierung und Menschenrechtsverletzungen. Soweit die Nachrichten, weitere Meldungen aus Berlin und Brandenburg auf rbb24.de. Das Wetter. Am Nachmittag weiterhin viel Sonne oder locker bewölkt, maximal 27 Grad. Zurzeit in Berlin-Kreuzberg 21 und in Steglitz 24 Grad, in Rathe nur 19 und in Ruhland 25 Grad. Es weht schwacher Wind aus unterschiedlichen Richtungen. Morgen am Donnerstag den ganzen Tag sonnig bei 28 bis 31 Grad. Die Zeit 13.05 Uhr.
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2: Jessica Wiener hier, schönen guten Tag. Bundesinnenminister Dobrindt will die deutschen Nachrichtendienste zu richtigen Geheimdiensten machen. Die Bundesregierung hat deswegen heute die größte Reform der Nachrichtendienste seit ihrem Bestehen auf den Weg gebracht. Verfassungsschutz und Bundesnachrichtendienst sollen künftig nicht mehr nur Informationen sammeln, sondern in bestimmten Fällen auch aktiv gegen Bedrohungen wie Sabotage oder Cyberangriffe vorgehen können. Die Regierung verweist auf die verschärfte Bedrohungslage. Kritiker sprechen dagegen von einem historischen Tabubruch und warnen vor einer Aufweichung der Trennung von Geheimdiensten und Polizei. Thema jetzt mit unserem Hauptstadtkorrespondenten Markus Sambale. Hallo, Herr Sambale.
3: Hallo aus dem Hauptstadtstudio.
2: Was genau sollen Verfassungsschutz und BND künftig dürfen, was ihnen bislang verboten war?
3: Also bislang lag der Fokus bei beiden Nachrichtendiensten auf dem Beobachten, auf dem Sammeln von Informationen und Daten und die dann auszuwerten. Das war eher eine passive Angelegenheit. Und das Neue ist eben das Aktive, das Operative, wie das jetzt heute der Bundesinnenminister und die Kanzleramtschefin immer wieder gesagt haben. Das heißt, selber aktiv werden, zum Beispiel im Cyberbereich, indem man in IT-Systeme eindringen kann, indem man dort auch Daten verändern kann. Das wäre zum Beispiel ein Szenario, dass da ein Cyberangriff gegen Deutschland läuft und man dann diese Daten, die hier ankommen, auf einen anderen Server umleiten kann, sodass hier die Gefahr gebannt wird. Oder auch, dass der Verfassungsschutz, das war ein Beispiel, in eine Wohnung eindringen kann, vielleicht von jemandem, der gerade Sprengstoff zusammenmischt und man dann heimlich dieses Material austauschen könnte gegen eine unschädliche Substanz. Das sind weitreichendere Befugnisse, als die Nachrichtendienste bislang hatten.
2: Kritiker sprechen ja von einem historischen Tabubruch. FDP-Chef Wolfgang Kubicki warnt sogar vor einer Art Geheimpolizei. Worin besteht denn aus Sicht der Kritiker die größte Gefahr dieser Reform?
3: Dass damit quasi eine Tür geöffnet wird und dass eben diese strikte Trennung von Polizei und Nachrichtendienst, wie man sie eben aus den Lehren der Nazizeit gezogen hatte, dass man diese Trennung aufweicht. Das geht natürlich in dem jetzigen Gesetzentwurf noch nicht so extrem weit, aber es ist natürlich schon eine Zeitenwende und eine neue Zeitrechnung. Das sagt der Bundesinnenminister selbst. Das ist ja eine bewusste Entscheidung. Aber Kritiker sagen eben, ja, damit öffnet man eben jetzt auch eine Tür, wo man nicht weiß, wo es dann genau hinführt, wenn eben auch ein Geheimdienst zum Beispiel in eine Wohnung eindringen kann, ohne dass, wie das bei einem Polizeieinsatz zum Beispiel wäre, sämtliche richterlichen und gerichtlichen Beteiligungen dann auch vorgesehen sind. Also das ist tatsächlich, wäre etwas Neues, wenn es so kommt.
2: Und die Bundesregierung begründet jetzt diese Ausweitung der Befugnisse mit der verschärften Bedrohungslage oder womit konkret?
3: Genau, die verschärfte Bedrohungslage insgesamt, einmal durch ausländische Mächte, wie es oft heißt, da haben viele natürlich Russland im Blick, was Cyberangriffe, was Sabotage, was auch Drohnenflüge angeht zum Beispiel. Und das andere ist natürlich auch Terrorismus im Land, das haben wir nun hier in Berlin durch den CSD-Anschlag gerade erst erlebt. Da geht es um den Verfassungsschutz, der sich da mehr Kompetenzen wünscht.
2: Welche Kontrollmechanismen sind denn vorgesehen, damit die neuen Befugnisse nicht zulasten von Grundrechten gehen, was ja die Kritiker befürchten?
3: Genau, ja, die Bundesregierung sagt, dass man parallel zu den zusätzlichen Befugnissen auch die Kontrolle ausweitet. Es gibt hier einen unabhängigen Kontrollrat, ein Gremium, was es schon seit ein paar Jahren gibt, was kaum jemand kennt, besetzt mit Richtern, das auch sehr im Geheimen tagt. Das soll die Kontrolle in Zukunft über beide Nachrichtendienste, über den Bundesnachrichtendienst und den Verfassungsschutz ausüben, dass die also nicht einfach machen können, was sie wollen, sondern dass wirklich Richter in einem geordneten Verfahren allerdings unter Ausschluss Ausschluss der Öffentlichkeit drauf gucken, was da genau gemacht wird.
2: Der Grünen-Innenexperte von Notz sagte heute bei uns im Interview, er halte die Reform für richtig, solange es ums Ausland geht. Die Veränderungen fürs Inland halte er für hochproblematisch. Wie realistisch ist es denn, dass

0: Gesetz in dieser Form durch den Bundestag kommt?
1: Also das ist tatsächlich noch offen. Ich glaube schon, dass es da zusätzliche Befugnisse geben wird. Heute war eben der Kabinettsbeschluss. Es wird dann nach der parlamentarischen Sommerpause im Bundestag sicherlich nochmal ausgiebig diskutiert werden. Und da werden sicherlich auch viele Kritiker sich nochmal laut zu Wort melden. Mein Eindruck ist schon, dass die Bundesregierung da sehr entschlossen ist, das insgesamt durchzuziehen. Die SPD hat auch gesagt, dass sie gerade, was diese Kontrolle der zusätzlichen Befugnisse angeht, dass eben dieses Gremium aus Richtern da noch genauer drauf guckt, dass man da sehr drauf achten will, dass das auch wirklich genug Zuständigkeiten bekommt. Der Plan ist, das Ganze bis zum Dezember umzusetzen, damit diese Reform der Nachrichtendienste dann zum kommenden Jahr in Kraft treten kann.
0: Und das waren Informationen aus dem Hauptstadtstudio von unserem Korrespondenten dort, Markus Sambale. 13.10 Uhr ist es jetzt, RBB 24, Inforadio. Hören Sie schon, guten Tag. Schutt wegräumen, rufen, lauschen und hoffen, dass jemand antwortet. Nach dem schweren Erdbeben in Kolumbien am Montagmorgen Ortszeit suchen Rettungskräfte weiter nach Überlebenden. Und tatsächlich gelingt es immer wieder, jemand lebend zu bergen. Für mehr als 240 Menschen kam allerdings schon jede Hilfe zu spät. Christina Möbus fasst zunächst zusammen, wie die Bergungsarbeiten in den betroffenen Gebieten im Westen Kolumbiens laufen.
2: Mein persönlicher Eindruck ist, dass da eine unglaubliche Solidarität in der Bevölkerung entstanden ist. Rettungskräfte, Helfer, Angehörige, sie alle packen an, egal ob jetzt Tag oder nachts, um noch so viele Menschen wie möglich unter den Trümmern ausfindig zu machen und bergen zu können. Und dann gibt es die zwischendurch auch, die guten Nachrichten, die uns erreichen. Zum Beispiel von einer Frau in Cali, die Einsatzkräfte nach 30 Stunden unter Trümmern lebend gerettet haben. Oder auch ein kleines Baby wurde zum Beispiel aus einem eingestürzten Gebäude gerettet. Und diese kleinen Momente werden dann auch extrem gefeiert. Aber die Zeit rennt. Die ersten 72 Stunden nach einem Erdbeben gelten als besonders entscheidend, um noch Überlebende zu bergen.
0: Die Rettungskräfte konnten bisher noch nicht überall hin vordringen.
2: Also in den Städten ist es natürlich ungleich leichter, Rettungskräfte zu bündeln. Es gibt aber auch Regionen, die nur sehr schwer erreichbar sind. Im Chocó zum Beispiel, einer Provinz im Westen, die ist umgeben von sehr viel Dschungel und Wald und es ist extrem schwierig, überhaupt dort in die Dörfer und Gemeinden zu gelangen. Das Gebiet ist bergig. Wenn es Straßen gibt, dann sind die schmal und schlammig. Außerdem drohen auch Erdrutsche gerade nach einem Erdbeben. Und die Region gilt generell als eher unsicher. Bewaffnete Gruppen und Paramilitärs liefern sich dort Kämpfe um Territorien. Insofern können wir da Stand jetzt noch gar nicht einsehen, wie schlimm die Menschen dort vom Erdbeben erwischt worden sind.
0: Jetzt ist in Kolumbien der neue Präsident de la Espriella erst vergangenen Freitag vereidigt worden, also ganz neu und nicht geübt im Amt. Wie läuft da insgesamt die staatliche Zusammenarbeit?
2: Es gibt tatsächlich Kritik am Krisenmanagement des neuen Präsidenten. Er hat keine Verwaltungsvorerfahrung. Er ist als politischer Quereinsteiger ins Amt gewählt worden. Die alte Regierung unter dem linken Politiker Gustavo Petro, die war ihm absolut ein Dorn im Auge. Das wird ihm jetzt im Krisenmanagement zum Verhängnis. De la Espriella fehlen eingeweihte Vertraute an den Spitzen wichtiger Katastrophenschutzbehörden. Insofern, hinter den Kulissen muss sich da noch einiges finden.
0: Den neuesten Stand nach dem schweren Erdbeben in Kolumbien hatte unsere Korrespondentin vor Ort, Christina Fiemöbus. 13.13 Uhr jetzt, der RBB 24 Inforadio Verkehrsservice hier mit einer Gefahrenmeldung. Vorsicht bitte auf der A24 Berlin Richtung Hamburg. Zwischen Pritzwalk und Mainburg Behinderungen nach einem Unfall und es liegen auch Fahrzeugteile auf der Fahrbahn. Die Verhandlungen zwischen den USA und dem Iran sind verfahren. Der letzte Vorschlag des Irans war, sie öffnen die Straße von Hormus, wenn sie Gebühren erheben dürfen und die USA Reparationszahlungen leistet. Das hat Washington erwartbar abgelehnt. Seitdem geht weiterhin nicht viel in der wichtigen Schifffahrtsstraße, auch wenn US-Präsident Donald Trump einmal mehr das Gegenteil behauptet. USA-Korrespondent Samuel Jakisch mit einem kurzen Überblick zur aktuellen Situation.
3: Es sind noch immer sehr wenige Handelsschiffe in der Straße von Hormus unterwegs. Zu groß ist für die meisten Reedereien das Risiko, von der iranischen Küste aus beschossen zu werden. US-Präsident Donald Trump behauptet weiterhin, die USA hätten die Lage entlang der wichtigen Seehandelsstraße im Griff. Sie gehört uns, wir haben die vollständige Kontrolle, sagte Trump am Dienstagabend vor Reportern. und der Präsident wiederholte seine Drohung in Richtung Teheran. Der Iran werde, so Trump wörtlich, weggefegt, sollten iranische Streitkräfte den Verkehr auf der Route weiterhin bedrohen oder schikanieren. Das US-Militär hat unterdessen im Golf von Oman ein Schiff attackiert, das versucht haben soll, die US-Blockade iranischer Häfen zu durchbrechen. Das teilte das zuständige Regionalkommando am Dienstag mit. Das Schiff sei unter der Flagge Panamas unterwegs gewesen und habe eine Aufforderung zum Anhalten ignoriert. Daraufhin habe ein US-Kampfhubschrauber auf den Maschinenraum des Schiffes gefeuert und es manövrierunfähig gemacht. Die Verhandlungen zwischen Washington und Teheran über ein Abkommen zur Freigabe der Straße von Hormus stecken weiterhin fest. Vermittler aus der pakistanischen Regierung wiederholten am Dienstagabend lediglich, was auch die US-Seite seit Wochen behauptet, dass eine Einigung kurz bevorstehe.
0: Unser Korrespondent Samuel Jakisch war das aus Washington.
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0: Dritter Tag der Leichtathletik-Europameisterschaften in Birmingham. Für uns im Stadion in Birmingham, Irina Knepp. Irina, ich schaue hier gerade auf den Fernseher und ich sehe einen Deutschen, der da gerade gesprungen ist. Wie ist das deutsche Team gerade unterwegs?
5: Absolut. Wir haben hier gerade Leon Neugebauer, unseren Zehnkampf-Weltmeister in der Weitsprunggruppe gesehen. Die zweite Disziplin hier an diesem heutigen Tag. Und er steht da gerade vor der Tribüne gegenüber von uns, reißt die Arme hoch und lässt sich feiern von seinem eigenen Fanblock. Viele, viele, viele Leute, die ihn ja immer begleiten, die hier gerade mit Deutschlandfahnen stehen und ihn bejubeln. Er ist hier gerade 7,82 Meter gesprungen. Das ist die beste Weite der Zehnkämpfer hier am heutigen Tag. Nach zwei Disziplinen liegt Leon Neugebauer damit voll auf Medaillenkurs und lässt sich hier zu Recht gerade feiern von den Fans. Das sind wirklich schöne Bilder, die wir hier heute haben, ausnahmsweise mal. Wirklich zum ersten Mal habe ich das Gefühl, diese Tribüne ist annähernd voll. Es sind nur wenige Plätze auf der gegenüberliegenden Tribüne zu sehen, die frei sind. Also wirklich ein schönes Bild und Leon Neugebauer kann hier, nachdem er am 100-Meter-Sprint so ein kleines bisschen aus dem Tritt gekommen war, kurz die Bahn verlassen hatte, trotzdem noch eine solide Leistung hingelegt hat, wirklich zufrieden sein nach zwei Disziplinen im Zehnkampf.
0: Und wie haben die anderen deutschen Teilnehmer performt?
5: Ja, Niklas Kaul, auf den sind hier ja auch alle Augen gerichtet. Er gilt hier ja auch als Medaillenkandidat. Der ist sowohl im Sprint als auch im Weitsprung mit soliden Leistungen, jeweils Saisonbestleistungen hier angetreten, wobei man das ein bisschen einordnen muss. Er ist in diesen beiden Disziplinen in diesem Jahr noch nicht voll durchgezogen, weil er Probleme am Beuger hatte. Also er hatte Probleme mit dem Sprint, mit dem Anlauf beim Weitsprung. Deswegen hat er hier gerade auch als Vorsichtsmaßnahme den dritten Versuch ausgelassen. Aber auch er an diesem ersten Tag, der ja traditionell sein etwas schwächerer Tag ist, mit einer absolut soliden Leistung, liegt momentan im Gesamtklassement auf Rang 17. Da geht sicherlich noch mehr für ihn. Wie gesagt, die Probleme in diesen beiden Disziplinen, Sprint und Weitsprung, die wir bisher hatten, die sind nicht ganz aus der Welt. Und sehr erfreulich, ein junger Zehnkämpfer, Amadeus Gräber, der hat sich ja auch sehr ordentlich verkauft, liegt momentan im Gesamttablissement nach 2 von 10 Disziplinen auf Rang 6.
0: Schauen wir vielleicht nochmal auf gestern Abend. Erstmals seit 40 Jahren gab es eine Sprintmedaille für Deutschland. Aune Ansah sprintete über 100 Meter zu Bronze. Wie nervenstark muss man denn bitte sein, wenn eine Dopingsperre droht und der ist trotzdem in der Lage, alles auszublenden?
5: Ja, das haben wir uns ja auch gefragt. Also wir haben das hier wirklich mit offenen Mündern bestaunt. Wir waren es ja auch schon so ein bisschen gewohnt von den deutschen Meisterschaften. Da hatte er das ja auch schon gemacht. Kurz vorher kam diese Hiobsbotschaft für ihn, dass diese 4-Jahres-Sperre droht. Und trotzdem hat er bei den deutschen Meisterschaften erst den Titel über die 100 Meter und dann die 200 Meter gerufen. Deswegen wussten wir, dass er das kann, Sachen ausblenden. Aber auf dieser Bühne hier, auf dieser europäischen Bühne, einer ganz großen Bühne, ist es natürlich auch noch mal was anderes. Und das war wirklich eine super solide Vorstellung von ihm. EM Bronze. Du hast das gesagt, das ist die erste EM-Medaille für einen deutschen Sprinter seit über 40 Jahren. Grandiose Leistung, also das hier so auf die Bahn bringen zu können. Wobei man sagen muss, das Ganze natürlich unter Vorbehalt. Es kann sein, dass ihm diese Medaille noch aberkannt wird. Wenn denn die Sperre, die drohende Sperre kommt, dann würde dieser EM-Bronzemedaille nichts wert sein. Und das hat man ihm auch ein bisschen angemerkt. Ich würde sagen, er hat mit Jubel sich so ein bisschen zurückgehalten, war da eher ein bisschen verhalten. Er hat sich natürlich gefreut, aber auch er weiß nicht, ob er die Medaille behalten kann.
0: Soweit aus Birmingham im Stadion, dort Irina Knepp. Und was wir natürlich nicht noch Ihnen vorenthalten wollen, es gab auch noch Silber gestern für den Hammerwerfer Merlin Hummel.
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0: Das Wetter für Berlin und Brandenburg. Zum Nachmittag hin weiterhin viel Sonne, nur wenige Wolken unterwegs. Es bleibt trocken. Die Temperaturen derzeit in Berlin zwischen 21 und 24 Grad. 21 sind es in Grünow bei Prenzlau, 22 in Cottbus. Bis zu 27 soll es noch geben.
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8: A2 Berlin Richtung Magdeburg zwischen Brandenburg und Wollin 60 Minuten Stau an einer Baustelle. A9 Berlin Richtung Leipzig zwischen Niemeck und Kleinmarzins ist die Autobahn wegen Bauarbeiten gesperrt. LKW-Stau vor der Ausfahrt Niemeck mit etwa 2 Stunden plus. Zudem gab es einen Unfall im Stau. A10 westlicher Berliner Ring Richtung Dreieckhavelland zwischen Großkreuz und Havelbrücke 10 Minuten Stau. Mit der Vorsicht auf der A24 Berlin Richtung Hamburg zwischen Pritzwalk und Mainburg Behinderungen nach einem Unfall und es liegen Fahrzeugteile auf der Fahrbahn.
0: 13.20 Uhr.
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0: Jessica Wiener hier, ich grüße Sie. Seit 1956 gibt es in Deutschland ein Sonntagsfahrverbot für Lkw. Wegen der Sonntagsruhe, Lärmschutz, aber auch der Schutz der Umwelt werden hier als Gründe genannt. Jetzt wird dieses Fahrverbot vorübergehend gekippt. Erstes Thema in den Nachrichten mit Jonas Ziegler.
8: Auch Berlin und Brandenburg lockern für die kommenden Wochenenden das Fahrverbot für Lastwagen. Die Ausnahme gilt bis 31. August, teilten Brandenburgs Infrastrukturminister Krumbach und Berlins Verkehrssenatorin Bonde mit. Grund ist das anhaltende Niedrigwasser der Flüsse. Güter, die deshalb nicht oder nur eingeschränkt per Schiff transportiert werden können, müssen auf Lkw oder Güterzug umgelagert werden. Bonde begründet die Lockerung damit, dass Lieferketten nicht beeinträchtigt werden dürfen. Infrastrukturminister Krumbach betonte, das Sonntagsfahrverbot werde nicht generell in Frage gestellt. Vorher haben schon mehrere andere Bundesländer ihre Sonntagsfahrverbote ausgesetzt. Bundesumweltminister Schneider warnt angesichts von Hitzewellen und Niedrigwasser vor massiven wirtschaftlichen Schäden durch den Klimawandel. Der SPD-Politiker sagte, fehlender Klimaschutz mindere an jedem Hitzetag die deutsche Wirtschaftsleistung um fast 500 Millionen Euro. Aus dem Hauptstadtstudio Gabor Hallas.
9: Carsten Schneider möchte, dass das Grundgesetz geändert wird. Das halte er für zwingend notwendig, so der Bundesumweltminister. Im Moment seien ihm in vielen Punkten die Hände gebunden. Er könne Klimaschutz oder Klimaanpassung nur sehr schwer möglich machen. Als Beispiel nannte er die Finanzierung von Klimaanlagen oder Verschattung. Er werde im zweiten Halbjahr einen Vorschlag machen und hoffe auf eine Zweidrittelmehrheit. Carsten Schneider sagte, Deutschland leide besonders unter dem Klimawandel. Jeder spüre das durch die Hitze, die Wasserstände der Flüsse und das Grundwasser. Schneider betonte, es lohne sich, in Klimaschutz zu investieren. Die Industrienationen seien in besonderer Verantwortung.
8: Die Bundesregierung hat eine weitreichende Reform der deutschen Geheimdienste beschlossen. Künftig sollen der Verfassungsschutz und der Bundesnachrichtendienst Angreifer aktiv bekämpfen können, statt sie nur zu beobachten. Erstmals sollen sie auch die Infrastruktur von Angreifern stören oder gezielt Falschinformationen verbreiten dürfen. Die Reform der Geheimdienste hat wegen der Angriffe vor allem von russischer Seite für die Regierung hohe Priorität. Grüne, Linke und die FDP kritisieren, dass auch der Verfassungsschutz mehr Kompetenzen bekommen soll. Im Inland sei die Gefahrenabwehr schließlich durch die Polizei gewährleistet. Die Reform muss noch vom Deutschen Bundestag beschlossen werden. Die Bundesregierung hat auch beschlossen, den Zoll zu reformieren. Der Gesetzentwurf erleichtert es, verdächtige Vermögenswerte zu beschlagnahmen. Aus dem Hauptstadtstudio Dagmar Pepping.
10: Finanzkriminalität, Geldwäsche, internationaler Drogenhandel. Der Zoll soll härter dagegen vorgehen können mit zusätzlichen Befugnissen, so will es Finanzminister Klingbeil. Wenn Verdächtige nicht nachweisen können, dass sie Vermögenswerte legal erworben haben, sind der Porsche oder die Rolex erstmal weg, sagt der SPD-Politiker. Bisher geht so etwas oft erst nach langwierigen Gerichtsverfahren. Die Schwelle, ab der ein solcher Wert als bedeutsam gilt, liegt bei 100.000 Euro. Bei Immobilien oder Fahrzeugen bei 50.000 Euro. Der Bund rechnet laut Gesetzentwurf mit zusätzlichen jährlichen Einnahmen von rund 300 Millionen Euro.
8: Der Fußverkehrsverband Fuß e.V. hat seine Forderung nach mehr festen Abstellplätzen für E-Scooter in Berlin bekräftigt. Die geplanten Stationen reichten nicht aus, sagte der Verbandsvorsitzende Stimpel im RBB 24 Inforadio. Es dürfe nur so viele E-Scooter geben, wie Abstellplätze vorhanden seien. Das Problem sei dabei nicht die Technik der Fahrzeuge, sondern ein Großteil der Nutzer, die die E-Scooter einfach auf dem Gehweg abstellen. Das ließe sich nur mit festen Abstellstationen verhindern. In Brandenburg gibt es inzwischen deutlich mehr Wildbienenarten als früher. Wie die Heinz-Sielmann-Stiftung mitteilte, sind in den vergangenen 25 Jahren 31 Arten nach Brandenburg eingewandert. Damit seien hier nun mehr als 400 Wildbienenarten bekannt. Vor kurzem sei in Warninchen bei Luckau die gestutzte Fleckenbiene neu nachgewiesen worden. Für die Einwanderung sei nicht nur der Klimawandel verantwortlich, so die Stiftung. So seien für Menschen schwer zugängliche Flächen kaum mit Mineraldünger oder Pestiziden belastet. Diese seien deshalb ein wertvoller Lebensraum für Wildbienen. Das Wetter. Nachmittags weiterhin viel Sonne oder locker bewölkt, maximal 27 Grad. Zurzeit in Berlin-Kreuzberg 21 und in Steglitz 24 Grad, in Rathenow 19 und in Ruhland 25 Grad. Schwacher Wind aus unterschiedlichen Richtungen. Morgen am Donnerstag den ganzen Tag über sonnig bei 28 bis 31 Grad. Die Zeit 13.25 Uhr.
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0: Jessica Wiener hier, schönen guten Tag. Noch ist der Sommerferienverkehr dieses und nächstes Wochenende. Wer da vielleicht dachte, ich fahre am besten an einem Sonntag zurück, dann sind wenigstens die Laster nicht unterwegs, muss sich jetzt doch genau darauf einstellen. Für die nächsten drei Wochenenden bis Ende August also wurde das Sonntagsfahrverbot für Lkw gelockert. Spreche jetzt drüber mit Annette Kufner aus der landespolitischen Redaktion. Hallo Annette.
11: Hallo.
0: Was genau gilt denn jetzt in Berlin und Brandenburg?
11: Also du hast es gesagt, in Berlin und Brandenburg dürfen Lkw nun ausnahmsweise auch an Sonn- und Feiertagen fahren und auch das Samstagsfahrverbot für Lkw, das normalerweise in den Ferien gilt, ist bis Ende August aufgehoben. Das gilt ab sofort, das haben Berlins Verkehrssenatorin Ute Bonde von der CDU und Brandenburgs Infrastrukturminister Robert Krumbach von der SPD heute bekannt gegeben in einer gemeinsamen Mitteilung. Das ist also abgestimmt gewesen und Hintergrund sind laut Mitteilung die niedrigen Wasserstände auf den deutschen Wasserstraßen. Das haben wir ja alle gehört. Dadurch sei die Binnenschifffahrt erheblich beeinträchtigt. Und mit der Regelung wolle man eben erreichen, dass Güter, die normalerweise auf dem Wasserweg transportiert werden, nun stattdessen auf dem Landweg transportiert werden können. LKWs sollen in den kommenden Wochen also länger fahren dürfen. Allerdings eben nur die, die Güter transportieren, die eben normalerweise über den Wasserweg transportiert werden würden. Die anderen LKWs, für die bleibt das Fahrverbot an den Samstagen, Sonn- und Feiertagen bestehen.
0: Wie soll denn das jetzt genau kontrolliert werden?
11: Ja, also es wird Verkehrskontrollen geben, wie sonst auch immer. Wir haben das natürlich das Ministerium gefragt. Das sagt, das Bundesamt für Logistik und Mobilität ist im Wesentlichen für die Kontrollen zuständig und eben die Polizei des Landes. Ja, und wie gesagt, vom Ministerium heißt es da nur, dass im Rahmen von Verkehrskontrollen im Einzelfall geprüft werden soll, ob ein Lkw auch fahren darf. Also nach vermehrten Kontrollen hört sich das für mich jetzt erstmal nicht an.
0: Und was sagt die Logistikbranche zu dem Ganzen?
11: Ja, die sind ein bisschen skeptisch. Ich habe vorhin mit Gerd Bretschneider gesprochen, dem Geschäftsführer der Fuhrgewerbeinnung Berlin-Brandenburg. Und der hat gesagt, dass er gar nicht glaubt, dass diese Aufhebung so viel bringen wird. Denn die Kapazitäten bei den Lkw-Fahrern sind deshalb ja auch nicht größer. Die Branche wäre ausgelastet und die Lkw-Fahrer hätten ja auch Ruhezeiten trotzdem, die ebenfalls gesetzlich festgelegt sind. Das heißt, wenn ein Lkw-Fahrer von Montag bis Freitag ohnehin schon gefahren ist, dann darf er vielleicht noch am Samstag fahren und dann ist aber auch Schluss. Die Frage ist also, wo die zusätzlichen Kapazitäten dann überhaupt herkommen sollen. Und Bretschneider ist da der Ansicht, dass es die einfach nicht gibt, weil die Branche eben ausgelastet ist.
0: Jetzt hast du schon gesagt, als Hintergrund ist das Niedrigwasser genannt worden. Wie akut ist denn das Problem Niedrigwasser in Brandenburg?
11: Also auch da sagt die Logistikbranche, das Niedrigwasser in Brandenburg, das gibt es natürlich, aber es ist gerade noch kein wirkliches Problem. Es gibt zwar niedrige Pegelstände, zum Beispiel an der Oder, die Kanäle im Land würden generell aber weiter funktionieren. Ich habe dazu vorhin auch mit einer Reederei telefoniert hier in Brandenburg. Die sind hier aktiv, aber auch im Rest Deutschlands operieren die. Und die meinten, dass das Problem gerade eher in den Ländern stattfindet, die an den Rhein angrenzen, weil da eben das meiste transportiert werden muss. muss. Perspektivisch könnte es aber auch bei uns zum Problem werden, weil wenn die Pegelstände am Rhein so niedrig sind, dann führt das dazu, dass Schiffe aus ganz Deutschland dorthin abgezogen werden müssen. Das hat damit auf sich, dass die meisten Güter auf dem Rhein transportiert werden. Und wenn der Pegel dort niedrig ist, dann dürfen die Schiffe ja nicht so tief im Wasser liegen. Das heißt, wenn man dort nicht so schwer, die darf man nicht so schwer beladen. Und das wiederum führt dazu, dass man für dieselbe Menge an Gütern, die man transportieren will, mehr Schiffe braucht. Und die müssen irgendwo herkommen und die werden dann eben aus anderen Landesteilen abgezogen. Das bedeutet, dass eben selbst da, wo Pegelstände es eigentlich erlauben würden, zum Beispiel in Brandenburg, vielleicht dann Schiffe abgezogen werden, die man hier auch bräuchte. Und laut Reederei gibt es eben ohnehin zu wenig Schiffe. Das ist, auch da gibt es einen Personalmangel. Das ist in Brandenburg aktuell noch kein Problem. Aber es steht eben die Erntezeit vor der Tür. Die geht jetzt richtig los. Und in den kommenden 3 Monaten muss viel transportiert werden. Das könnte sich dann also auch in Brandenburg bemerkbar machen.
0: Soweit Annette Kufner aus unserer landespolitischen Redaktion. Wegen der niedrigen Pegelstände in den großen Wasserstraßen wird jetzt auch in Brandenburg das Sonn- und Feiertagsfahrverbot für Lkw gelockert. 13.29 Uhr ist es jetzt. Schönen guten Tag. Ein syrisches Gericht hat den gestürzten Präsidenten des Landes, Bashar al-Assad, gestern in Abwesenheit zum Tode verurteilt. Ihm wird vorsätzlicher Mord an mehrere Menschen, Folter, willkürliche Inhaftierung und Verbrechen gegen die Menschlichkeit vorgeworfen. Ist damit jetzt der erste Schritt zu mehr Gerechtigkeit in Syrien getan? Unsere Nahost-Korrespondentin Nina Amin.
12: Das Todesurteil gegen Bashar al-Assad verließ der Richter in einem Gerichtssaal in Damaskus. Es wird live im Staatsfernsehen übertragen. Vorsätzlicher Mord, auch an Kindern, Folter, Verbrechen gegen die Menschlichkeit. Die Liste der vorgetragenen Anschuldigungen ist lang. Der Verurteilte abwesend. Assad floh im Dezember 2024 mit seiner Familie ins Exil nach Russland, kurz nachdem er von islamistischen Kämpfern gestürzt wurde. Der mit syrischen Fahnen bestückte Gerichtssaal ist voll. Auch vor dem Justizpalast auf der Straße jubeln die Menschen. Ein weiterer zum Tode Verurteilter ist im Saal anwesend. Atif Najib hört in gelb-schwarz gestreifter Häftlingskleidung seinem Urteilsspruch mit regloser Miene zu. Er sitzt in einem Käfig. Najib ist ein Cousin von Assad und war damals als Leiter der politischen Sicherheitsbehörden in Daraa tätig, bekannt für seine Brutalität. In der Provinz im Süden Syriens hatte im März 2011 der Aufstand gegen das langjährige Assad-Regime begonnen. Kinder schrieben regierungskritische Parolen an die Wände, Jugendliche haben demonstriert. Daraufhin nahmen Najibs Leute sie fest. Im Gerichtssaal werden Bilder von toten Jugendlichen hochgehalten. Sie zeigen schlimmste Verletzungen durch Folter. Auch Ramzi Abu Nabut ist im Saal anwesend. Seinem jüngeren Bruder Ahmed schossen sie damals in den Rücken. Er starb. Für Ramzi ist das jetzt gesprochene Urteil eine Erleichterung. Der ARD sagt er,
13: heute sind wir als Familien der Opfer und der Märtyrer erleichtert, glücklich und voller Freude über die Verhängung des Todesurteils.
12: Auch Amjad Hamoud bewertet den Urteilsspruch der neuen syrischen Übergangsjustiz als einen ersten Erfolg.
14: Gerechtigkeit ist noch nicht vollständig erreicht. Dieses Urteil ist der Anfang, den Traum von Gerechtigkeit zu verwirklichen.
12: Der Rechtsanwalt setzt sich mit anderen Juristen und Menschenrechtsorganisationen in Syrien dafür ein, dass das Unrecht während der Assad-Zeit aufgearbeitet wird. Das sei aber noch ein langer Weg, sagt er der ARD.
14: Wir hoffen, dass es hier nicht endet. Gerechtigkeit ist viel mehr als nur eine Todesstrafe. Gerechtigkeit bedeutet, dass die Opfer die Wahrheit kennen. Wer die Befehle gegeben hat, wer sie ausgeführt hat, wer beteiligt war und wer all diese Verbrechen vertuscht hat.
12: Mehr als 1,5 Jahre nach dem Sturz des Regimes sind Bashar al-Assad, sein Bruder Maher, die beide ins Exil nach Russland geflohen sind, sowie weitere Vertreter der gestürzten Regierung zum Tode verurteilt worden. Menschenrechtlern zufolge wurden nach Beginn des Bürgerkriegs viele tausende Menschen durch Folter getötet. Viele gelten immer noch als vermisst, kamen nie aus den berüchtigten Foltergefängnissen des Assad-Regimes zurück.
0: Informationen waren das von Nina Amin. 13.33 Uhr der Inforadio-Verkehrsservice hier mit einer Gefahrenmeldung. Vorsicht bitte auf der A10 östlicher Berliner Ring Richtung Dreieck Spreeau. Zwischen Marzahn und Hellersdorf liegen Gegenstände auf der mittleren Spur.
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0: Bei den aktuellen Temperaturen hier in der Region und auch der angekündigten Hitze am Wochenende kommt wohl kaum jemand auf die Idee, die Heizung aufzudrehen. Aber es kommen ja auch wieder andere Zeiten. Deswegen ist ein Blick in die Gasspeicherfüllstände in Deutschland immer lohnenswert. Und derzeit sind die vergleichsweise niedriger als in den Vorjahren. Wird Gas im Winter also wieder teurer? Dieser Frage ist Angela Göpfert aus der ARD-Finanzredaktion nachgegangen.
15: Die deutschen Speicher sind derzeit nur zu rund 48% gefüllt. So wenig wie noch nie zu dieser Jahreszeit. Rohstoffexperte Thomas Benedix von Union Investment rechnet damit, dass Deutschland mit nur etwa 70% Füllstand in den Winter starten könnte. Dann wird das Wetter umso wichtiger.
16: Wenn wir mit einem Lagerbestand von nur etwa 70% in den Winter gehen, dann sind wir deutlich anfälliger für einen kalten Winter.
15: Heißt, bei einem kalten Winter müssten schnell zusätzliche Mengen am Markt beschafft werden. Trotz der vergleichsweise leeren Speicher muss Deutschland allerdings noch keinen Gasmangel fürchten. Die Bundesnetzagentur gibt Entwarnung. Heute kann Deutschland deutlich mehr Flüssiggas ins Land holen als zu Beginn der Energiekrise.
16: Die aktuelle Lage ist sicherlich nicht vergleichbar mit dem Jahr 2022. Jetzt sind wir darauf vorbereitet, viel Flüssiggas zu empfangen, auch über die verschiedenen Terminals, die es in der Nord- und Ostsee gibt.
15: Genau darin steckt allerdings ein neues Risiko. Europa ist stärker vom globalen LNG-Markt abhängig und dort bekommt das Gas, wer mehr dafür bezahlt. Asien bietet derzeit häufig höhere Preise. Norman Liebke, Rohstoffexperte der Commerzbank.
17: Die flexiblen Mengen, die werden umgeleitet und Asien zahlt eben deutlich mehr drauf. Wenn man das auf Euro je Megawattstunde umrechnet, zahlen die teilweise 4 Euro je Megawattstunde Gas eben obendrauf.
15: Dass solche Preisunterschiede die Lieferströme tatsächlich verändern, zeigen auch Daten der Internationalen Energieagentur. Und dann ist da noch der Mittlere Osten. Durch die Straße von Hormus liefen vor dem Iran-Krieg fast 20% des weltweiten LNG-Angebots. Die Lieferungen aus der Golfregion sind seitdem massiv eingebrochen.
17: Aber wir haben hier auch längerfristige Angebotsprobleme in Katar. Unter anderem LNG-Anlagen wurden Mitte März in Katar eben zerstört.
15: Für den Winter entscheidend ist deshalb, wie schnell die übrigen Lieferungen aus Katar wieder hochgefahren werden. Die IEA erwartet eine schrittweise Erholung bis ins vierte Quartal. Doch Benedix warnt.
16: Sollte das nicht der Fall sein, dann verknappt sich der gesamte Weltmarkt an Flüssiggas über den Winter. Und das ist das größte Risiko aus meiner Sicht.
15: Treffen dann noch ein kalter Winter und niedrige Speicherstände zusammen, kann es schnell teuer werden. Der europäische Gaspreis liegt derzeit bei knapp 60 Euro je Megawattstunde, deutlich über dem Niveau vor dem Iran-Krieg. Benedix hält allerdings noch wesentlich höhere Preise für möglich.
16: Wir können uns schon vorstellen, dass in einem kälteren Winter der Erdgaspreis nochmal in Richtung 80 bis 100 Euro je Megawattstunde ansteigen könnte. Das wäre eine Verdreifachung im Vergleich zum Beginn dieses Jahres.
15: Von den Extrempreisen des Jahres 2022 wäre das aber noch weit entfernt. Damals kostete Gas zeitweise mehr als 300 Euro je Megawattstunde.
0: Aus Frankfurt waren das Informationen von Angela Göppert. Nichts weniger als das Lebensgefühl und den sonnendurchfluteten Sound Italiens möchte der Trompeter Till Brunner in die Ohren und Herzen seiner Fans bringen. Sein aktuelles Album ist eine Hommage an Italo-Pop und Dolce Vita. Im Gespräch mit Inforadio-Redakteur Jens Lehmann hat er erzählt, wie sehr ihn seine Kindheit geprägt hat.
18: Wir sprechen von den frühen 70er Jahren. Da war in der Welt geopolitisch vor allen Dingen eine Menge los. Vietnam war in vollem Gange. Aber es war eben auch eine wahnsinnig kreative Zeit. Überall wurden große Songs geschrieben. Es wurden auch in der Musik und Kunst noch sehr viele Gesetze gebrochen. All das war um mich herum doch wahrnehmbar. Und Italien ist schon ein Land, das auch in gewisser Weise für sowas wie einen Europa-Sound für viele Jahre auch zuständig war. Es kamen große Impulse, Italo-Pop und natürlich auch wunderbare Jazzmusiker. Die Italiener behaupten mit einem kleinen Augenzwinkern auch immer mal gerne, dass der Jazz ursprünglich eigentlich aus Italien kommt.
0: Der Trompeter Till Brunner zu Gast im Vis-a-vis, dem langen Gespräch im Inforadio. Das können Sie hier um 14.25 Uhr hören oder schon jetzt in der RBB24 Inforadio-App. Ich habe noch das Wetter für Berlin und Brandenburg für Sie. Zum Nachmittag hin weiterhin viel Sonne. Nur wenige lockere Quellwolken oder dünne Schleierwolken sind unterwegs. Es bleibt trocken. Maximaltemperaturen wurden heute angegeben mit 24 bis 27 Grad. So ungefähr liegen wir derzeit in Berlin, 22 bis 24. 21 Grad sind es in Grünow bei Prenzlau und 24 in Cottbus.
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8: A2 Berlin Richtung Magdeburg zwischen Brandenburg und Wollin Stau an einer Baustelle 60 Minuten. A9 Berlin Richtung Leipzig zwischen Nemeck und Kleinmarzehns ist die Autobahn wegen Bauarbeiten bis zum späten Nachmittag gesperrt. Lkw-Stau vor der Ausfahrt Nemeck etwa 2 Stunden. A10 westlicher Berliner Ring Richtung Dreieck-Havelland zwischen Großkreuz und Havelbrücke 10 Minuten Stau. Richtung Dreieck-Werder Stau zwischen Potsdam-Nord und Vöben 10 Minuten. A24 Berlin Richtung Hamburg zwischen Pritzwalk und Meinenburg Behinderungen nach einem Unfall. Stadtverkehr Berlin A100 Stadtring Richtung Wedding zwischen Kreuz Schöneberg und Schmargendorf 10 Minuten Stau. In Richtung Treptow Stau zwischen Wechsstraße und Albuinstraße 10 Minuten. Zudem dauert es vor der Abfahrt Treptow etwas länger. 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
0: 13.39 Uhr.
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0: Jessica Wiener hier, ich grüße Sie. Die Wasserstände in den deutschen Flüssen sind weiter niedrig. Der Gütertransport wandert deswegen vermehrt in Lastern auf die Straße, auch am Sonntag. Möglich gemacht durch Ausnahmeregelungen in den Ländern. Und unsere Region zieht da jetzt auch mit. Jonas Ziegler mit den Nachrichten.
8: Auch Berlin und Brandenburg lockern für die kommenden Wochenenden das Fahrverbot für Lastwagen. Die Ausnahme gilt bis zum 31. August, teilten Brandenburgs Infrastrukturminister Krumbach und Berlins Verkehrssenatorin Bonde mit. Grund ist das anhaltende Niedrigwasser der Flüsse. Güter, die deshalb nicht oder nur eingeschränkt per Schiff transportiert werden können, müssen auf Lkw oder Güterzug umgelagert werden. Bonde begründet die Lockerung damit, dass Lieferketten nicht beeinträchtigt werden dürfen. Infrastrukturminister Krumbach betonte, das Sonntagsfahrverbot werde nicht generell in Frage gestellt. Vorher haben schon mehrere andere Bundesländer ihre Sonntagsfahrverbote ausgesetzt. Die Bundesregierung hat beschlossen, die deutschen Nachrichtendienste umfassend zu reformieren. Das Gesetzespaket dazu sieht vor, dass der Bundesnachrichtendienst und das Bundesamt für Verfassungsschutz deutlich erweiterte Möglichkeiten erhalten, Daten zu sammeln und zu speichern, wie Kanzleramtschefin Warken erklärte.
19: Konkret bedeutet es etwa, dass der BND mehr Zugriffsmöglichkeiten auf IT-Systeme erhält, von intelligenten Haushaltsgeräten wie zum Beispiel einem Kühlschrank angefangen bis hin zu privaten Mobiltelefonen, Laptops oder anderer Hardware. Und bei dem wichtigen Instrument der strategischen Fernmeldeaufklärung passen wir uns an die Regelungen der europäischen Partnerdienste an. Erhobene Daten dürfen künftig länger gespeichert werden für einen Zeitraum von 6 Monaten, für Inhaltsdaten von bis zu 12 Monaten für Metadaten.
8: Die Chefin des Bundeskanzleramts Nina Warken, CDU. Das Bundeskabinett hat auch die staatlich geförderte Frühstartrente für Kinder auf den Weg gebracht. Damit will die Bundesregierung den Aufbau eines Kapitalstocks für die private Altersvorsorge erleichtern. Demnach bekommen anspruchsberechtigte Kinder vom 6. bis zum 18. Lebensjahr monatlich 10 Euro vom Staat. Außerdem hat das Kabinett dem Zoll weitreichende neue Möglichkeiten im Kampf gegen Geldwäsche und organisierte Kriminalität eingeräumt. Künftig soll der Zoll Vermögenswerte wie teure Autos, Luxusuhren oder Schmuck vorläufig einziehen dürfen, wenn erhebliche Zweifel an ihrer rechtmäßigen Herkunft bestehen. Berlins erste Frauenbeauftragte Carola von Braun ist tot. Wie erst jetzt bekannt wurde, starb sie am vergangenen Freitag im Alter von 83 Jahren. Der regierende Bürgermeister Wegner erklärte, mit von Braun verliere Berlin eine Pionierin der Frauen- und Gleichstellungspolitik. Mit ihrem herausragenden Engagement habe sie sich um die Stadt verdient gemacht. Von Braun wurde 1984 zur ersten Frauenbeauftragten des Senats ernannt. Später führte sie als Landes- und Fraktionsvorsitzende von 1990 bis 1994 die Berliner FDP. Für ihre Gleichstellungsarbeit wurde sie unter anderem mit der Luise-Schröder-Medaille ausgezeichnet und zur Stadtältesten ernannt. Vor dem Bundesgericht im kalifornischen Oakland beginnt heute ein groß angelegtes Verfahren gegen den Social-Media-Konzern Meta. 29 US-Bundesstaaten klagen wegen des angeblich suchtfördernden Designs von Facebook und Instagram. Sie werfen dem Unternehmen vor, junge Nutzer bewusst abhängig zu machen. Aus Los Angeles Antje Sieb.
20: Die Apps würden etwa Likes, Autoplay und andere Features nutzen, um junge Menschen möglichst lange auf der Plattform zu halten. Denn dann sehen sie auch viel Werbung. Meta habe damit den Profit über die Sicherheit von Kindern gestellt, sagt unter anderem der kalifornische Generalstaatsanwalt Rob Bonta. Und eine psychische Gesundheitskrise bei Jugendlichen mitverursacht. Meta selbst widerspricht. Man nehme Jugendschutz ernst und Social Media sei nicht verantwortlich für Angsterkrankungen oder Depressionen. Die Prozesse sind Teil einer Klagewelle in den USA, die manche Beobachter mit den Gerichtsverhandlungen gegen große Tabakkonzerne in den 90er Jahren vergleichen.
8: Nach dem schweren Erdbeben in Kolumbien hat die Europäische Union Hilfe in Höhe von 2 Millionen Euro bereitgestellt. EU-Kommissionspräsidentin von der Leyen erklärte, die EU unterstütze Kolumbien, wo immer es möglich sei. Zuvor war schon angekündigt worden, dass der europäische Satellitendienst Copernicus zur Unterstützung der Rettungsmaßnahmen eingesetzt werde. Das schwere Erdbeben der Stärke 7,4 hatte sich am Montag ereignet. Besonders betroffen war eine Region im Westen des Landes nahe der Gemeinde San José. Die Behörden geben die Zahl der Toten aktuell mit mehr als 200 an. Tausende Menschen werden noch vermisst. Soldaten, Feuerwehrleute und Freiwillige durchsuchen weiter eingestürzte Gebäude. Die Polizei in Berlin und Brandenburg hat Bilanz gezogen zum Blitzermarathon vergangene Woche. Insgesamt wurden demnach während der Speed Week 40.000 Raser erwischt, gemessen wurde bei 680.000 Fahrzeugen. Spitzenreiter war in der Prignitz ein Autofahrer, der mit 143 km/h unterwegs war, statt der erlaubten 80. Nach Angaben der Polizei ist Rasen in Berlin und Brandenburg eine der häufigsten Unfallursachen. Das Wetter am Nachmittag weiter, viel Sonne oder locker bewölkt, maximal 27 Grad. Zurzeit in Berlin-Tempelhof 22 und in Spandau 24 Grad, in Angermünde 21 und in Cottbus 24 Grad. Schwacher Wind aus unterschiedlichen Richtungen. Morgen den ganzen Tag über sonnig bei 28 bis 31 Grad. Die Zeit 13.45 Uhr.
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0: Jessica Wiener hier, schönen guten Tag. Der Rhein ist in den vergangenen Wochen zu einem Symbol geworden. Ein Symbol der Klimakrise, aber auch ein Symbol für die Verkehrspolitik in Deutschland. Denn es gibt keine wirklichen Alternativen für die Frachtschifffahrt auf den großen deutschen Wasserstraßen. Die Bahn kann es nicht auffangen und ob die aufgehobenen Lkw-Fahrverbote wirklich helfen, kann man noch nicht seriös einschätzen. In Berlin und Brandenburg ist das Sonn- und Feiertagsfahrverbot für Lkw jedenfalls auch gerade ausgesetzt worden. Der neue Bundesverkehrsminister Steffen Bilger spricht sich darüber hinaus für einen Ausbau der Flüsse aus. Nicole Markwald fasst zusammen.
21: Die Situation ist weiter angespannt. Wegen der anhaltenden Hitze wird befürchtet, dass zum Beispiel der Rhein im Laufe dieser Woche nicht mehr durchgängig befahrbar sein wird. Heute beraten die Verkehrsminister von Bund und Ländern über die schwierige Lage der Binnenschifffahrt. Wegen niedriger Wasserstände in mehreren Flüssen können Schiffe deutlich weniger Ladung transportieren oder gar nicht mehr fahren. Mehrere Bundesländer haben deshalb das Sonntagsfahrverbot für Lastwagen ausgesetzt, um Transporte teilweise auf die Straße zu verlagern. Bundesverkehrsminister Steffen Bilger rechnet damit, dass die Probleme mit Niedrigwasser noch den gesamten August bestehen bleiben. In einem Interview mit dem Redaktionsnetzwerk Deutschland sprach sich Bilger für einen Ausbau der Flüsse aus. Er sagte, grundsätzlich sollten wir alle ein Verständnis dafür haben, dass die Wasserstraße Unterstützung verdient, weil sie der umweltfreundlichste Verkehrsträger ist. Er wolle darüber auch mit Umweltverbänden reden, die einen solchen Ausbau der Flüsse kritisch sehen.
0: Nicole Markwald war das aus unserem Hauptstadtstudio. Das Bundeskabinett hat heute einiges auf den Weg gebracht. Mit dabei ist auch die erste Stufe einer Reform der Kinder- und Jugendhilfe. Die Bundesregierung will Hilfen für Kinder mit Behinderungen und Kinder mit besonderem Förderbedarf einfacher organisieren und Kommunen entlasten. Dietrich Karl-Maurer aus dem Hauptstadtstudio erklärt, was sich ändert bei der Unterstützung in Kita und Schule.
22: Bislang bekommen ja viele Kinder, die in der Schule oder in der Kita Unterstützung brauchen, eine eigene Assistenzkraft. Diese ist nur für ein Kind zuständig. Künftig soll es häufiger gemeinsame Angebote geben. Dann unterstützt eine Fachkraft mehrere Kinder gleichzeitig. Die Bundesregierung sagt, so könnten Hilfen leichter organisiert werden und Familien schneller Unterstützung bekommen. Außerdem sollen die Kosten nicht mehr so stark steigen. Wichtig ist aber, braucht ein Kind weiterhin eine persönliche Begleitung, soll es diese auch in Zukunft bekommen. Das gilt auch dann, wenn es vor Ort kein passendes Gruppenangebot gibt.
0: Warum Familienministerin Karin Prien von der CDU die Reform für nötig hält, dazu auch nochmal unser Hauptstadtkorrespondent.
22: Nach Ansicht von Karin Prien brauchen immer mehr Kinder, Jugendliche und Familien Unterstützung. Und gleichzeitig klagen viele Kommunen über die hohen Kosten und fehlende Fachkräfte. Die Ministerin sagt deshalb, die Kinder- und Jugendhilfe müsse einfacher und leistungsfähiger werden. Hilfen sollten schneller ankommen und Behörden besser zusammenarbeiten. Zugleich müsse das System auf Dauer bezahlbar bleiben. Prien betont aber, dass Kinder und Jugendliche weiterhin die Hilfe bekommen sollen, die sie tatsächlich brauchen. Der Rechtsanspruch auf Unterstützung bleibe erhalten.
0: Das Kabinett hat den Gesetzentwurf heute beschlossen. Es ist der erste Teil einer größeren Reform. Jetzt muss aber noch der Bundestag darüber beraten. Dort können die Abgeordneten Änderungen vornehmen und danach befasst sich auch noch der Bundesrat mit dem Vorhaben. Kritik gibt es aber schon. Dietrich Kalmeurer fasst zusammen.
22: Kritik kommt vom Sozialverband Deutschland. Der Verband begrüßt zwar klarere Zuständigkeiten, er warnt aber davor, gemeinsame Assistenzangebote vor allem aus Kostengründen auszubauen. Für manche Kinder könne das zwar ganz gut funktionieren, Kinder mit komplexeren Behinderungen zum Beispiel bräuchten aber nach Ansicht des Verbands oft eine persönliche Begleitung. Entscheidend müsse deshalb der Bedarf des einzelnen Kindes bleiben und eben nicht das Sparen.
0: Informationen waren das von Dietrich Kalmeurer aus dem Hauptstadtstudio. Es ist ein spektakuläres Himmelsereignis, das uns da heute Abend erwartet. Eine partielle Sonnenfinsternis. Die Sonne wird also zu einem großen Teil vom Mond bedeckt sein. An manchen Orten in Europa, in Spanien zum Beispiel, wird sich sogar die komplette Sonne verfinstern. Hier in der Region immerhin 85%. Das wird auch schon ganz schön düster. Warum die Sonnenfinsternis nicht nur uns, sondern auch Wissenschaftler immer wieder fasziniert und wann wir sie wie und wo sehen können, fasst noch einmal Stefan Geier aus der ARD-Wissenschaftsredaktion zusammen.
1: Die bevorstehende Sonnenfinsternis wird viele tausend Menschen in Deutschland begeistern. Auch der Astronom Sami Solanki, Direktor am Max-Planck-Institut für Sonnensystemforschung in Göttingen, ist voller Vorfreude.
2: Für mich ist eine Sonnenfinsternis ein spektakuläres Ereignis, ein wirklich spektakuläres Ereignis. Unter den vielen, vielen schönen und zum Teil spektakulären Himmelsphänomenen ist die Sonnenfinsternis ganz weit oben, ja, vielleicht sogar an erster Stelle.
1: In Norddeutschland, zum Beispiel in Flensburg, geht es bereits um 19.11 Uhr los. Da steht die Sonne im Nordwesten noch etwa eineinhalb Handbreit über dem Horizont, wenn sich langsam der Mond vor die Abendsonne schiebt. Im Süden Deutschlands, zum Beispiel in München, geht es ein paar Minuten später los, um 19.23 Uhr berührt der Mond erstmals den Sonnenrand. Eine knappe Stunde, dann sind um die 90% der Sonne vom Mond bedeckt. Da die Sonnenfinsternis in Deutschland nur partiell ist, unser Stern also nicht komplett zugedeckt wird, dürfte es zwar etwas dunkler werden, aber auch der kleine Restteil des Sonnenlichts reicht noch aus, um die Erde im Hellen zu lassen.
2: Eine Sonnenfinsternis, also auch eine totale oder partielle, so nahe bei Sonnenuntergang habe ich selber auch noch nie erlebt. Da bin ich gespannt.
1: Sami Solanki wird extra nach Spanien reisen, denn dort im Norden zieht der Mondschatten auf der Erde so vorbei, dass die Sonnenfinsternis total ist. Der Mond für einen kurzen Moment also die komplette Sonne abdeckt. Das ist dann der Höhepunkt, denn dann wird die sogenannte Corona sichtbar. Das ist die äußere sehr heiße Hülle, die Atmosphäre der Sonne, mehrere Millionen Grad heiß. Warum sie heißer ist als ein Großteil der Sonne selbst, das ist eines der bislang ungelösten Rätsel der Sonne. Und weil die Corona normalerweise viel schwächer leuchtet als die Sonnenscheibe, ist es sehr schwer, sie zu beobachten und zu erforschen. Bei einer totalen Sonnenfinsternis aber geht es.
2: Da halt man ganz innere Corona untersuchen will, dann lohnt es sich, auf eine Finsternis zu warten.
1: Wer die Sonnenfinsternis beobachten will, muss neben der richtigen Uhrzeit vor allem zwei Dinge beachten. Das Wichtigste, nie direkt in die Sonne schauen. Immer nur mit einer speziellen Sonnenfinsternis- oder Sophie-Brille. Die gibt es für wenige Euros zu kaufen. Selbst normale Sonnenbrillen sind für einen direkten Blick in die Sonne viel zu gefährlich. Und zweitens, man braucht einen freien Blick Richtung Nordwesten zur untergehenden Sonne, weil sie im interessanten Zeitraum schon sehr tief stehen wird. dann kann man dieses ganz spezielle Gefühl erleben, das die Wissenschaftsjournalistin und Astronomin Franzi Konitzer so beschreibt.
3: Ich finde das so normalerweise sehr abstrakt, mir das immer vorzustellen. Und bei einer Sonnenfinsternis, auch einer teilweisen, dann sehe ich das selbst auf einmal. Also ich kann da wirklich zugucken, auch wie schnell sich zum Beispiel der Mond bewegt innerhalb von 1,5 Stunden. Das finde ich total beeindruckend, weil das ist für mich quasi Geometrie in Action,
0: sagt die Astronomin Franzi Konitzer. Stefan Geier aus der ARD-Wissenschaftsredaktion hat mit ihr gesprochen.
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0: 1,5 Wochen sind noch Sommerferien und für Kinder und Jugendliche gibt's da noch einige spannende Sachen in der Region zu erleben. Zum Beispiel die Ferienworkshops der Staatlichen Museen Berlin. Unsere Kulturreporterin Nele Steen hat sich erzählen lassen, was hinter dem kostenfreien Workshop Gärten träumen, Welten weben, erlebe Isfahan steckt.
5: Geräusche von Wasser, Vögeln, Wind und Musik. Das sind Geräusche der persischen Gärten aus Isfahan, einer Stadt im Iran. Die farbenreichen Gärten Isfahans sind für Menschen im Iran ein wichtiger kultureller Raum, ein Treffpunkt. Genau darum geht es im Ferienworkshop des Museums für islamische Kunst. Gärten träumen, Welten weben, erlebe Isfahan. Hier haben Kinder die Chance, selbst in die Welt der persischen Gärten einzutauchen. Sie sollen aber nicht nur zuhören, sondern selbst träumen und mitgestalten. Projektleiterin Moshan Dinani kommt selbst aus Isfahan und erinnert sich an Geräusche ihrer Kindheit.
7: Es gibt so einen Bazar und da arbeiten so viele Kunsthandwerker und es gibt immer verschiedene Geräusche von da. Drucken auf den Textilien oder die arbeiten auf den verschiedenen Metallen.
5: Menschen, die in Isfahans Gärten zusammenkommen, Kunsthandwerk kreieren, ihre eigenen Räume und damit die Kultur der Stadt mit erschaffen. Diese Vorstellung diente auch als Inspiration für den Workshop.
7: Es ist auch so eine Erfahrung, die ähnlich ist, wie man in einem persischen Garten ist. So einen zentralen Punkt haben, zusammenzutreffen, das war meine Hauptinspiration.
5: Die Kinder bekommen im geplanten Workshop Werkzeuge, um Gartenutopien zu malen und zu weben.
7: Und wir können zusammen darüber denken, wie kann man einen idealen Garten basteln, zusammenbringen.
5: Aus den bunten Traumgärten der Kinder sollen am Ende Hefte aus gemalten Gärten entstehen und gewebte Objekte, ähnlich einem persischen Wandteppich, nur kleiner. Und dann geht es für die Workshop-Teilnehmenden noch einen ganzen Schritt weiter. Was sie entwickeln, soll nicht einfach im Ferienkurs bleiben. Felicitas von Droste zu Hülshoff ist Mitgestalterin der zukünftigen Dauerausstellung Isfahan Gärten der Künste, in der ab Juni 2027 auch die Ergebnisse des Ferienworkshops gezeigt werden sollen.
23: Als wir die neue Dauerausstellung des Museums für islamische Kunst konzipiert haben, haben wir uns angeschaut, wen wollen wir eigentlich erreichen. Und dabei ist uns aufgefallen, dass wir viel mehr Familien und Kinder gerade aus Berlin und Brandenburg in die Ausstellung bringen können.
5: Die Kinder besuchen also die zukünftige Ausstellung nicht nur, sie konzipieren sie aktiv mit. Für Felicitas von Droste zu Hülshoff ist genau das ein wichtiges Signal an die Kinder. Ihre Perspektive wird gesehen.
23: Wenn man Kinder beobachtet, merkt man ja oft, dass sie wirklich viel spontaner reagieren. Sie reagieren aus dem Bauch heraus und haben nicht dieses Verkopfte, das wir Erwachsene, vor allem wir Museumsmacherinnen und Macher, oft haben.
5: Am Ende soll es also nicht darum gehen, dass Kinder die Kultur von Isfahan konsumieren. Sie sollen träumen und auf diese Art auch selbst etwas mitnehmen. Vielleicht neue Ideen, Bilder oder einfach ihre ganz persönlichen Gartenutopien.
0: Ein Beitrag von Nele Steen, gesprochen von Nadine Kreuzhaler. Am 20. und 21. August findet der Workshop Gärtenträumen, Welten weben im Archäologischen Zentrum in der Geschwister-Scholl-Straße Berlin statt. Er ist kostenlos. Anmelden kann man sich auf der Internetseite der Staatlichen Museen zu Berlin.
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0: Das Wetter für Berlin und Brandenburg am Nachmittag sonnig mit allenfalls wenigen lockeren Quell- oder dünnen Schleierwolken. Es bleibt trocken. Die Höchsttemperaturen wurden heute angegeben mit 24 bis 27 Grad. Derzeit liegen wir in Berlin zwischen 22 und 24 Grad. 21 Grad wurden in Grünow bei Prenzlau zuletzt gemessen, 24 in Cottbus. Blick auf morgen. Sonnenschein von früh bis spät bei meist strahlend blauem Himmel bis zu 31 Grad dann. Und es wird dann immer wärmer. Freitag bis zu 35 Grad und Samstag wohl bis zu 36. Freitag 35, Samstag 36.
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0: Mit Jonas Ziegler.
8: A2 Berlin Richtung Magdeburg zwischen Brandenburg und Wollin. 60 Minuten Stau an der Baustelle. A9 Berlin Richtung Leipzig zwischen Niemeck und Kleinmarzehns ist die Autobahn bis zum späten Nachmittag wegen Bauarbeiten gesperrt. LKW-Stau vor der Ausfahrt Niemeck. Es dauert 2 Stunden länger. Zudem gab es einen Unfall im Stau. A10 westlicher Berliner Ring Richtung Reichhaveland zwischen Großkreuz und Havelbrücke 10 Minuten Stau. Richtung Dreieck Werder Stau zwischen Potsdam Nord und Vöben 10 Minuten. A24 Berlin Richtung Hamburg zwischen Pritzwalk und Meinburg Behinderungen nach einem Unfall. Stadtverkehr Berlin A100 Stadtring Richtung Wedding zwischen Kreuz Schöneberg und Schmargendorf 10 Minuten Stau. In Richtung Treptow Stau zwischen Wechsstraße und Alboinstraße, es dauert 10 Minuten länger. Zudem dauert es vor der Abfahrt Treptow etwas länger.
0: 14 Uhr.
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0: Jessica Wiener hier, ich grüße Sie. Auf den Straßen in unserer Region wird die kommenden Sonntage mehr los sein als üblich. Nach diversen anderen Bundesländern haben sich nun auch Berlin und Brandenburg dafür entschieden, Ausnahmen für Lkw zuzulassen. Erstes Thema jetzt in den Nachrichten mit Jonas Ziegler.
8: Auch Berlin und Brandenburg lockern für die kommenden Wochenenden das Fahrverbot für Lastwagen. Die Ausnahme gilt bis zum 31. August, teilten Brandenburgs Infrastrukturminister Krumbach und Berlins Verkehrssenatorin Bonde mit. Sabine Löprig, RBB 24.
6: Die Ausnahmen betreffen Gütertransporte, die jetzt wegen niedriger Pegelstände nicht mehr auf dem Wasserweg organisiert werden können. Minister Krumbach sagte, durch die befristete Ausnahme gewinne man Spielraum, um Lieferketten sicherzustellen. Generell werde das Sonntagsfahrverbot aber nicht in Frage gestellt. Zuvor hatten unter anderem Nordrhein-Westfalen, Hessen und Schleswig-Holstein das Sonntagsfahrverbot vorübergehend ausgesetzt. Grundsätzlich gilt das für Lkw an Sonn- und Feiertagen zwischen 0 und 22 Uhr.
8: Bundesumweltminister Schneider warnt angesichts von Extremwetterlagen vor massiven wirtschaftlichen Schäden durch den Klimawandel. Hintergrund sind die derzeitigen Hitzewellen und Niedrigwasserperioden. Der SPD-Politiker wies nach einer Kabinettssitzung die Behauptung zurück, Klimaschutz schade der Wirtschaft. Das genaue Gegenteil sei der Fall. Jeder Hitzetag mindere die deutsche Wirtschaftsleistung um fast 500 Milliarden Euro. Die Folgen des Klimawandels seien keine Fiktion mehr, sondern für jeden real erlebbar. Etwa durch Ernteausfälle oder bedrohlich niedrige Grundwasserstände, betonte Schneider. Die Bundesregierung hat eine umfassende Reform der deutschen Nachrichtendienste beschlossen. Das Gesetzespaket sieht unter anderem vor, dass der Bundesnachrichtendienst und das Bundesamt für Verfassungsschutz deutlich erweiterte Möglichkeiten erhalten, Daten zu sammeln und zu speichern. Aus dem Hauptstadtstudio Efi Seibert.
9: Aus den Nachrichtendiensten sollen echte Geheimdienste werden, hatte Bundesinnenminister Dobrindt gesagt. Mit dem Gesetzentwurf ist das auch weitgehend umgesetzt. Auf rund 700 Seiten bekommen die Dienste wesentlich mehr Befugnisse. Der Auslandsgeheimdienst BND darf künftig selbst aktiv werden. Bisher konnte er nur Informationen sammeln. Nun kann er zum Beispiel selbst in laufende Aktionen von ausländischen Saboteuren eingreifen. Er darf Cyber-Gegenangriffe starten und gezielt technische Systeme manipulieren. Auch der Verfassungsschutz bekommt im Inland mehr Zugriff. Er darf zum Beispiel einfacher Computer und Smartphones abhören und infiltrieren. Und er darf Online-Durchsuchungen starten.
8: Das Bundeskabinett hat auch eine Erhöhung des BAföG gebilligt. Demnach sollen Empfänger im nächsten Jahr mehr Geld bekommen. Zum Sommersemester 2027 steigt die Wohnkostenpauschale für diejenigen, die nicht mehr bei den Eltern wohnen, von 380 auf 440 Euro im Monat. Der BAföG-Grundbedarf für Studierende wird in zwei Schritten von aktuell 475 auf das Niveau der Grundsicherung in Höhe von 563 Euro zum Sommersemester 2029 angehoben. Außerdem hat das Kabinett beschlossen, dass auch das Alkoholtrinken für 14- und 15-Jährige unter Aufsicht von Erwachsenen verboten wird. Vor dem Bundesgericht im kalifornischen Oakland beginnt heute ein groß angelegtes Verfahren gegen den Social-Media-Konzern Meta. 29 US-Bundesstaaten klagen wegen des angeblich suchtfördernden Designs von Facebook und Instagram. Sie werfen dem Unternehmen vor, junge Nutzer bewusst abhängig zu machen. Der Konzern weist die Anschuldigungen zurück. Meta drohen nach eigenen Angaben Schadenersatzzahlungen von bis zu 1,4 Billionen Dollar. Das entspricht in etwa seinem aktuellen Börsenwert. Außerdem könnte das Unternehmen gezwungen sein, bestimmte Funktionen bei Facebook und Instagram zu ändern oder abzuschalten. Ein Urteil wird in einigen Wochen erwartet. Berlins erste Frauenbeauftragte Carola von Braun ist tot. Wie erst jetzt bekannt

0: Hin viel Sonne oder locker bewölkt, maximal 27 Grad. Zurzeit in Berlin-Tempelhof 22 und in Spandau 24 Grad, in Angermünde 21 und in Cottbus 24 Grad. Schwacher Wind aus unterschiedlichen Richtungen. Morgen am Donnerstag den ganzen Tag sonnig bei 28 bis 31 Grad. Die Zeit, es ist 14.05 Uhr.
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2: Jessica Wiener hier, schönen guten Tag. Bundesinnenminister Dobrindt will die deutschen Nachrichtendienste zu richtigen Geheimdiensten machen. Die Bundesregierung hat deswegen heute die größte Reform der Nachrichtendienste seit ihrem Bestehen auf den Weg gebracht. Verfassungsschutz und Bundesnachrichtendienst sollen künftig nicht mehr nur Informationen sammeln, sondern in bestimmten Fällen auch aktiv gegen Bedrohungen wie Sabotage oder Cyberangriffe vorgehen können. Die Regierung verweist auf die verschärfte Bedrohungslage. Kritiker sprechen dagegen von einem historischen Tabubruch und warnen vor einer Aufweichung der Trennung von Geheimdiensten und Polizei. Dazu gesprochen habe ich mit unserem Hauptstadtkorrespondenten Markus Sambale und ich habe ihn zunächst gefragt, was genau Verfassungsschutz und BND künftig dürfen sollen, was ihnen bislang verboten war.
3: Also bislang lag der Fokus bei beiden Nachrichtendiensten auf dem Beobachten, auf dem Sammeln von Informationen und Daten und die dann auszuwerten. Das war eher eine passive Angelegenheit und das Neue ist eben das Aktive, das Operative, wie das jetzt heute der Bundesinnenminister und die Kanzleramtschefin immer wieder gesagt haben. Das heißt selber aktiv werden, zum Beispiel im Cyberbereich, indem man in IT-Systeme eindringen kann, indem man dort auch Daten verändern kann. Das wäre zum Beispiel ein Szenario, dass da ein Cyberangriff gegen Deutschland läuft und man dann diese Daten, die hier ankommen, auf einen anderen Server umleiten kann, sodass hier die Gefahr gebannt wird. Oder auch, dass der Verfassungsschutz, das war ein Beispiel, in eine Wohnung eindringen kann, vielleicht von jemandem, der gerade Sprengstoff zusammenmischt und man dann heimlich dieses Material austauschen könnte gegen eine unschädliche Substanz. Das sind weitreichendere Befugnisse, als die Nachrichtendienste bislang hatten.
2: Kritiker sprechen ja von einem historischen Tabubruch. FDP-Chef Wolfgang Kubicki warnt sogar vor eine Art Geheimpolizei. Worin besteht denn aus Sicht der Kritiker die größte Gefahr dieser Reform?
3: Dass damit quasi eine Tür geöffnet wird und dass eben diese strikte Trennung von Polizei und Nachrichtendienst, wie man sie eben aus den Lehren der Nazizeit gezogen hatte, dass man diese Trennung aufweicht. Das geht natürlich in dem jetzigen Gesetzentwurf noch nicht so extrem weit, aber es ist natürlich schon eine Zeitenwende und eine neue Zeitrechnung. Das sagt der Bundesinnenminister selbst. Das ist ja eine bewusste Entscheidung. Aber Kritiker sagen eben, ja, damit öffnet man eben jetzt auch eine Tür, wo man nicht weiß, wo es dann genau hinführt, wenn eben auch ein Geheimdienst zum Beispiel in eine Wohnung eindringen kann, ohne dass, wie das bei einem Polizeieinsatz zum Beispiel wäre, sämtliche richterlichen und gerichtlichen Beteiligungen dann auch vorgesehen sind. Also das wäre etwas Neues, wenn es so kommt.
2: Und die Bundesregierung begründet jetzt diese Ausweitung der Befugnisse mit der verschärften Bedrohungslage oder womit konkret?
3: Genau, die verschärfte Bedrohungslage insgesamt, einmal durch ausländische Mächte, wie es oft heißt, da haben viele natürlich Russland im Blick, was Cyberangriffe, was Sabotage, was auch Drohnenflüge angeht zum Beispiel. Und das andere ist natürlich auch Terrorismus im Land, das haben wir nun hier in Berlin durch den CSD-Anschlag gerade erst erlebt. Da geht es um den Verfassungsschutz, der sich da mehr Kompetenzen wünscht.
2: Welche Kontrollmechanismen sind denn vorgesehen, damit die neuen Befugnisse nicht zulasten von Grundrechten gehen, was ja die Kritiker befürchten?
3: Genau, ja, die Bundesregierung sagt, dass man parallel zu den zusätzlichen Befugnissen auch die Kontrolle ausweitet. Es gibt hier einen unabhängigen Kontrollrat, ein Gremium, was es schon seit ein paar Jahren gibt, was kaum jemand kennt, besetzt mit Richtern, das auch sehr im Geheimen tagt. Das soll die Kontrolle in Zukunft über beide Nachrichtendienste, über den Bundesnachrichtendienst und den Verfassungsschutz ausüben, dass die also nicht einfach machen können, was sie wollen, sondern dass wirklich Richter in einem geordneten Verfahren allerdings unter Ausschluss der Öffentlichkeit drauf gucken, was da genau gemacht wird.
2: Der Grünen-Innenexperte von Notz sagte heute bei uns im Interview, er halte die Reform für richtig, solange es ums Ausland geht. Die Veränderungen fürs Inland halte er für hochproblematisch. Wie realistisch ist es denn, dass das Gesetz in dieser Form durch den Bundestag kommt?
3: Also das ist tatsächlich noch offen. Ich glaube schon, dass es da zusätzliche Befugnisse geben wird. Heute war eben der Kabinettsbeschluss. Es wird dann nach der parlamentarischen Sommerpause im Bundestag sicherlich noch mal ausgiebig diskutiert werden. Und da werden sicherlich auch viele Kritiker sich noch mal laut zu Wort melden. Mein Eindruck Eindruck ist schon, dass die Bundesregierung da sehr entschlossen ist, das insgesamt durchzuziehen. Die SPD hat auch gesagt, dass sie gerade, was diese Kontrolle der zusätzlichen Befugnisse angeht, dass eben dieses Gremium aus Richtern da noch genauer drauf guckt, dass man da sehr drauf achten will, dass das auch wirklich genug Zuständigkeiten bekommt. Der Plan ist, das Ganze bis zum Dezember umzusetzen, damit diese Reform

0: Form der Nachrichtendienste dann zum kommenden Jahr in Kraft treten kann.
1: Einschätzungen von unserem Korrespondenten im Hauptstadtstudio Markus Sambale waren das. Lebensmittel, Mobilität, teure WG-Zimmer, die steigenden Preise machen auch Studentinnen und Studenten zu schaffen. Eine BAföG-Reform soll es richten. Auch dieser Gesetzentwurf wurde heute vom Kabinett beschlossen. Das heißt, es gibt etwas mehr Geld, aber später als geplant. Die Wohnkostenpauschale etwa steigt nicht schon ab diesem Wintersemester, sondern erst zum nächsten Sommersemester auf 440 Euro. Der BAföG-Grundbedarf soll bis 2029 schrittweise auf das Niveau der Grundsicherung angehoben werden. Unsere Reporterin Annette Miersch hat sich bei Studierenden, ehemaligen und Uni-Mitarbeitern an der Berliner TU umgehört, was sie von der Reform halten.
2: Ich habe es mitbekommen am Rande und ich finde es sehr fatal, was da passiert, dass das so wenig ist. Und ich glaube, es ist die falsche Richtung, an Studierenden zu sparen und damit die Bildung und das Wissen des Landes auch ein bisschen zu gefährden.
3: Also ich meine, Berlin ist so teuer geworden, das reicht einfach nicht mit Wohnungen, Essen und dann noch Freizeitaktivitäten.
4: Ich war selbst kein BAföG-Empfänger, ich habe zum Glück Stipendien bekommen. Aber ja, ich meine, es reiht sich ein in eine lange Reihe von Maßnahmen, die irgendwie das Studieren, die Bedingungen an der Uni erschweren. Wir sitzen ja vor der TU, da sind ja einige Gebäude gesperrt, beziehungsweise Räume teilgesperrt, Bibliotheken nicht nutzbar, Arbeitsräume nicht nutzbar und so weiter. Natürlich ist das eine Ausgabenfrage, aber ein Haushalt hat zwei Seiten, die Ausgaben und die Einnahmen. Und man könnte auch darüber diskutieren, wie man die Einnahmen erhöht und nicht immer nur, wie man Ausgaben senkt.
5: Grundlegend hätte ich aus der Sicht einer lehrenden Person auf jeden Fall das Gefühl, dass jede Investition in die Bildung gut investiertes Geld ist. Und ich glaube, insofern ist schneller und mehr auf jeden Fall besser als später und weniger.
6: Naja, ich würde mal sagen, politisch in ganz Europa und in Deutschland ist es ja gerade eh nicht so super einfach. Und ich kann auch verstehen, dass es da seinen rechtmäßigen Weg gehen muss und also Zeit dauert. Es muss ja auch geprüft werden, es soll ja auch gerecht sein. Auf der anderen Seite als Student, wenn ich mich jetzt in die Lage damals zurückversetze, ja, ich habe damals lange auf meinen Bescheid gewartet. Und natürlich ist dann eine Belastung, jede Form von Verzögerung und Wartezeit. Und ich weiß es auch nicht, ob dadurch noch mehr Prozesse auf die Verwaltung im BAföG-Amt selber und auf die Arbeitenden da kommen. Das ist natürlich auch noch eine zusätzliche Belastung, ja.
1: Stimmen von Berliner Studierenden, ehemaligen und Uni-Mitarbeitern zur BAföG-Reform. Das Bundeskabinett hat heute einen entsprechenden Gesetzentwurf beschlossen. Scrollen, scrollen, scrollen und bloß nicht aufhören. Mehrere US-Bundesstaaten haben gerade gegen Meta geklagt, denn Facebook oder Instagram sollen gerade junge Menschen ganz bewusst an den Bildschirm fesseln und damit auch zu einer landesweiten psychischen Gesundheitskrise beigetragen haben. Aus ähnlichen Gründen haben Großbritannien und Australien schon Handyverbote für Kinder und Jugendliche erlassen. In den USA wehrt man sich eher auf juristischer Ebene. Heute beginnt ein weiterer großer Prozess in Oakland. Über den berichtet unsere Korrespondentin Antje Sieb.
7: Es ist nicht der erste Prozess dieser Art und es wird wohl auch nicht der letzte sein. Meta musste sich schon mehrfach in den USA vor Gericht verantworten. Es geht um Social-Media-Apps wie Facebook und Instagram und ihre Auswirkungen auf die Psyche von Kindern und Jugendlichen. Grace Goh hat ihre Erfahrungen auf einer Pressekonferenz beschrieben.
8: I got sucked into the algorithm.
9: Ich bin regelrecht reingezogen worden in den Algorithmus. Ich habe eine Essstörung entwickelt und ich glaube, der größte Faktor dabei war Social Media.
7: Der Vorwurf, Meta habe seine Apps gezielt suchtfördernd designt. Psychiatrieprofessor Elias Abujadeh von der Universität Stanford nennt Likes als ein Beispiel. Schon das könne zu ungesunder Nutzung führen, wenn man so viele wie möglich davon haben möchte.
10: Problematic engagement, because all that matters is the number of likes you can generate.
7: Und damit seien Social-Media-Firmen wie Meta mitverantwortlich für eine Gesundheitskrise bei Jugendlichen, sagen die Generalstaatsanwälte mehrerer Staaten. Außerdem geht es um Versäumnisse beim Jugendschutz, so etwa der kalifornische Generalstaatsanwalt Rob Bonta. Zitat:
11: Wie unsere Klage ausführt, stellt Meta Profit über die Sicherheit von Kindern und verstößt gegen Verbraucherschutzgesetze.
7: Meta dagegen argumentiert, man habe sich sehr wohl um Jugendschutz bemüht und Social-Media-Sucht sei kein anerkanntes Krankheitsbild. Das stimme zwar, sagt Stanford-Forscher Abujadeh. Hinweise darauf gebe es aber trotzdem.
10: So there's quite a bit of research that points to some serious red flags, even though there's still no official diagnosis related.
7: Die Generalstaatsanwälte vieler US-Staaten haben schon vor Jahren Klage eingereicht, rund 30 davon gemeinsam am kalifornischen Bundesgericht in Oakland. Eine Reihe anderer Staaten klagt separat an ihren eigenen Gerichten. In New Mexico wurde Meta bereits zu Zahlungen von knapp 1 Milliarde US-Dollar verurteilt, berichtete etwa Giselle Ucker für die ARD.
12: Ein Gericht im Bundesstaat New Mexico hat den Facebook-Mutterkonzern Meta wegen Gefährdung der psychischen Gesundheit von Kindern verurteilt. Meta soll
7: wogegen die Firma allerdings Berufung angekündigt hat. Eine Millionenstrafe klingt vielleicht harmlos für einen Konzern, der Milliarden verdient und ausgibt. Trotzdem, die Prozesse gehen nicht spurlos an Meta vorüber. Bei den letzten Quartalszahlen sagte Metas Finanzchefin Susan Lee, die Verfahren könnten die Betriebsergebnisse beeinflussen. Zitat:
13: Wir sehen weiterhin in mehreren Märkten, dass Themen rund um Jugendliche geprüft werden. Und in den USA sind dieses Jahr einige Gerichtsverfahren anhängig. Das könnte auf einen materiellen Verlust herauslaufen.
7: Im heute beginnenden Prozess fordern die Generalstaatsanwälte sogar Zahlungen in Höhe von mehr als 1 Billion US-Dollar. Wie ein Urteil ausfällt, bleibt allerdings abzuwarten.
1: Antje Sieb war das über einen neuen Social-Media-Prozess in den USA.
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1: Sie ist die erfolgreichste Reiterin der Welt und wieder mal die deutsche Hoffnungsträgerin. So wie 2006, als Isabel Werth bei der letzten WM in Aachen 2x Gold gewann. Jörg Tegelhütter über die Heimkehr der Dressurkönigin.
15: Sie ist wieder da, in Aachen. Isabel Werth, lachend und voller Vorfreude auf diese Weltmeisterschaft.
16: Es ist das Nonplusultra, wir sagen es immer, es ist das Mekka oder das Wimbledon des Reitsports. Und ja, jetzt nach Hause zu kommen, in Anführungsstrichen, nach 20 Jahren wieder mit der Weltmeisterschaft und da wieder teilnehmen zu dürfen, ist ganz besonders.
15: 2006 erlebte die Dressur in Aachen vor bis zu 40.000 Zuschauern Sternstunden in Grand Prix und Kür. Und Isabel Werth mit dem weltmeisterlichen Doppelgold einen der Höhepunkte ihrer mittlerweile langen Karriere.
16: Es war fantastisch, wir haben eine außergewöhnliche Stimmung gehabt und das war unser Sommermärchen, ohne Frage. Und wir freuen uns riesig und sind uns der Verantwortung und der Spannung sehr bewusst.
15: Die deutschen Hoffnungen ruhen auch 2026 auf ihr, der erfolgreichsten Reiterin der Welt. Die 57-Jährige ist mittlerweile seit 35 Jahren in der Weltspitze unterwegs, holte 9 Weltmeistertitel und gewann 8-mal Olympiagold. Werth liebt den Wettkampf. Sich mit anderen zu messen, macht ihr keine Angst, sondern spornt sie an. In Aachen noch ein bisschen mehr.
16: Die Erwartungshaltung ist natürlich groß. Die Erinnerung an 2006 ist sehr intensiv. Aber Wendy ist in einer sehr guten Form und wir versuchen, das Beste daraus zu machen.
15: So wie vor 2 Jahren bei den Spielen in Paris, als Werth mit ihrer 12-jährigen Stute Wendy die haushoch favorisierte Teamkollegin Jessica von Bredow-Werndl im Einzel an den Rand einer Niederlage brachte und ARD-Kommentator Carsten Soestmeier zu Tränen rührte.
17: Wendy, wow, muss ich sagen. Bella, Bella, Isabel Werth gewinnt Einzelsilber erneut. Das ist unwahrscheinlich berührend, emotional. Oh, ich drück mich mal kurz weg.
15: Emotional ist die Rückkehr nach Aachen wohl auch für Werth. Es ist ihr erster Start in der Sörs nach dem plötzlichen Tod ihres Lebenspartners im vergangenen Jahr und einer wochenlangen Turnierpause. Abseits des Dressurplatzes hilft da auch ein Besuch in der Heimat.
16: Ja, Aachen ist mein Zuhause, das ist so und ja, gewissermaßen schon.
1: Und damit weiter zum Schwimmen. Bei der EM in Paris hat sich heute Vormittag ein deutsches Top-Talent in den Mittelpunkt des Interesses geschwommen. Ihr Name Linda Roth. Mit dabei Inforadio-Reporter Lars Becker.
18: Starke Vorstellung von Linda Roth im Vorlauf über 200 Meter Freistil. Das 18-jährige Top-Talent aus Magdeburg zog mit der drittschnellsten Zeit ins Halbfinale ein. Roth ist eine der ganz großen deutschen Nachwuchshoffnungen für die Olympischen Spiele 2028 in L.A. Zum Abschluss der Vorläufe schaffte die 4x100 Meter Freistil-Staffel der Frauen mit Schlussschwimmerin Tobin als 8. gerade so den Einzug ins Finale am frühen Abend. Dann geht es über 800 Meter Freistil der Männer sowohl für Europarekordler Johannes Liebmann als auch für den WM-2. Sven Schwarz um eine Medaille. Sogar Gold und Silber ist möglich. Eine Medaillenchance hat auch die Weltmeisterin Anna Elend über 100 Meter Brust.
1: Soweit zum Schwimmen.
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1: Das Wetter für Berlin und Brandenburg. Die Temperaturen liegen derzeit in Berlin zwischen 22 und 24 Grad. 22 Grad sind es in Brandenburg an der Havel und 24 in Cottbus. Bis zu 27 Grad sind heute als Maximaltemperatur vorhergesagt gewesen. Zum Nachmittag dann hin weiterhin viel Sonne, nur wenige lockere Quellwolken oder dünne Schleierwolken sind unterwegs und es bleibt trocken.
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21: A2 Berlin Richtung Magdeburg zwischen Brandenburg und Wollin, Stau an einer Baustelle. A9 Berlin Richtung Leipzig zwischen Nemeck und Kleinmarzehns ist die Autobahn wegen Bauarbeiten gesperrt. Davor stehen sie im Stau. Letzte freie Ausfahrt ist Brück. Zudem gibt's am Stauende Behinderungen nach einem Unfall. Stadtverkehr Berlin A100 Stadtring Richtung Wedding zwischen Kreuz Schöneberg und Schmargendorf 10 Minuten Stau. Richtung Treptow Stau zwischen Wex und Albuinstraße 10 Minuten und vor der Abfahrt Treptow dauert's ebenfalls länger. A103 Richtung Schöneberg im Kreuz Schöneberg Stau vor der Abfahrt Sachsendamm 20 Minuten. Länger dauert es auch auf der Überleitung zum Stadtring Richtung Treptow. Lichtenberg und Marzahn, die Rienstraße ist nach einem Unfall in Höhe Allee der Kosmonauten voll gesperrt.
1: 14.21 Uhr.
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1: Jessica Wiener hier, ich grüße Sie. Seit 1956 gibt es in Deutschland ein Sonntagsfahrverbot für Lkw wegen der Sonntagsruhe. Lärmschutz, aber auch der Schutz der Umwelt werden hier auch als Gründe genannt. Jetzt wird dieses Fahrverbot vorübergehend gelockert. Erstes Thema in den Nachrichten mit Jonas Ziegler.
21: Auch Berlin und Brandenburg lockern für die kommenden Wochenenden das Fahrverbot für Lastwagen. Die Ausnahme gilt bis zum 31. August, teilten Brandenburgs Infrastrukturminister Krumbach und Berlins Verkehrssenatoren Bonde mit. Grund ist das anhaltende Niedrigwasser der Flüsse. Güter, die deshalb nicht oder nur eingeschränkt per Schiff transportiert werden können, müssen auf Lkw oder Güterzug umgelagert werden. Bonde begründet die Lockerung damit, dass Lieferketten nicht beeinträchtigt werden dürfen. Infrastrukturminister Krumbach betonte, das Sonntagsfahrverbot werde nicht generell in Frage gestellt. Vorher haben schon mehrere andere Bundesländer ihre Sonntagsfahrverbote ausgesetzt. Die Bundesregierung hat eine weitreichende Reform der deutschen Geheimdienste beschlossen. Künftig sollen der Verfassungsschutz und der Bundesnachrichtendienst Angreifer aktiv bekämpfen können, statt sie nur zu beobachten. Erstmals sollen sie auch die Infrastruktur von Angreifern stören oder gezielt Falschinformationen verbreiten dürfen. Die Reform der Geheimdienste hat wegen der Angriffe vor allem von russischer Seite für die Regierung hohe Priorität. Grüne, Linke und FDP kritisieren, dass auch der Verfassungsschutz mehr Kompetenzen bekommen soll. Im Inland sei die Gefahrenabwehr schließlich durch die Polizei gewährleistet. Die Reform muss noch vom Deutschen Bundestag beschlossen werden. Das Kabinett hat auch die sogenannte Frühstartrente für Kinder auf den Weg gebracht. Eine BAföG-Erhöhung und ein härteres Vorgehen des Zolls gegen Finanzkriminalität beschlossen. Außerdem wird das begleitete Alkoholtrinken von Jugendlichen verboten. Dazu Hauptstadtkorrespondent Georg Schwarte.
22: Der noch aus dem Jahr 1992 stammende Paragraph 9 des Jugendschutzgesetzes besagt bisher, Jugendliche im Alter von 14 und 15 Jahren dürfen Wein, Bier oder Sekt in der Öffentlichkeit erwerben oder trinken, sofern ein sorgeberechtigter Erwachsener dabei ist. Im heutigen Kabinettsentwurf heißt es jetzt, das werde ersatzlos gestrichen. Denn diese Ausnahme schwäche den Schutz junger Menschen vor den erheblichen Folgen des Alkoholkonsums. Die Länder Bayern und Mecklenburg-Vorpommern hatten zuvor mit der Mehrheit des Bundesrates die Bundesregierung aufgefordert, den Paragraphen endlich abzuschaffen. Sie verweisen auf die Suchtprävention und mögliche Entwicklungsstörungen in der Pubertät.
21: Das Bundeskartellamt hält die sogenannte 50-plus-1-Regel im deutschen Profifußball weiter für zulässig. Voraussetzung sei allerdings, dass Ausnahmen von der Regel konsequent und ohne sachlich nicht gerechtfertigte Unterschiede angewendet werden, teilte die Behörde mit. Seit 2018 hatte sie die Regel geprüft. Die 50-plus-1-Regel soll dafür sorgen, dass Investoren keine Stimmenmehrheit an den Kapitalgesellschaften von Vereinen übernehmen können. 50% plus eine Stimme der Stimmrechte muss der Verein behalten. Die Deutsche Fußballliga muss jetzt Lösungen für die Clubs Leverkusen und Wolfsburg sowie für RB Leipzig finden, für die es bislang Ausnahmen von der Regel gibt. Erneut ist in Berlin ein Mann angeschossen worden. Der 40-Jährige wurde in ein Krankenhaus gebracht, wie Staatsanwaltschaft und Polizei mitteilten. Nach ersten Erkenntnissen feuerte ein gleichaltriger Mann am späten Abend in einer Bar im Ortsteil Baumschulenweg mehrere Schüsse auf ihn ab. Nach dem Täter wird gefahndet. Die Hintergründe sind noch unklar. Einen Zusammenhang mit den tödlichen Schüssen am Bahnhof Zoo sehen die Ermittler zurzeit nicht. Die Berliner Bildungsverwaltung will die Extremismusprävention an Schulen verbessern. Ein Sprecher sagte dem evangelischen Pressedienst, alle am Schulleben Beteiligten sollten stärker für Gewalt und Extremismus sensibilisiert werden. Ingo Janssen, RBB 24.
0: Zum neuen Schuljahr bekommen Lehrkräfte der gesellschaftswissenschaftlichen Fächer demnach einen neuen Fachbrief. Darin geht es unter anderem um den Umgang mit unterschiedlichen Meinungen, politischen Positionen sowie Diskriminierung und Menschenrechtsverletzungen. Hintergrund ist der mutmaßlich islamistische Anschlag auf den Christopher Street Day. Dabei war eine Frau getötet worden, 31 Menschen wurden verletzt.
21: Soweit die Nachrichten. 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Das Wetter. Am Nachmittag weiterhin viel Sonne oder locker bewölkt, maximal 27 Grad. Zurzeit in Berlin-Tempelhof 22 und in Spandau 24 Grad, in Angermünde 21 und in Cottbus 24 Grad. Es weht schwacher Wind aus unterschiedlichen Richtungen. Morgen den ganzen Tag über sonnig bei 28 bis 31 Grad. Die Zeit 14.26 Uhr.
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1: Jessica Wiener hier, ich grüße Sie. Till Brönner ist einer der einflussreichsten Jazzmusiker in Deutschland. Mit dem Album Italia hat er im vergangenen Jahr monatelang die Jazzcharts angeführt und er wurde für das Album ausgezeichnet mit dem Ehrenpreis Deutsch-Italienische Freundschaft. Unser RBB 24 Inforadio-Redakteur Jens Lehmann hat sich im April kurz vor seiner jüngsten Tour mit ihm getroffen und über das Album Italien als Sehnsuchtsort, aber auch über die mehrfach verschobenen Pläne für ein House of Jazz in Berlin gesprochen. Die Vis-à-vis-Wiederholung hören Sie jetzt.
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2: Lieber Herr Brönner, herzlich willkommen im RBB 24 Inforadio.
20: Ich freue mich, hier zu sein.
2: Sie sind gerade mit Ihrem neuen Album Italia auf Tour. Ein echtes Herzensprojekt von Ihnen und sowas wie eine musikalische Reise in Ihre eigene Kindheit. Denn Sie sind, was glaube ich nicht so wahnsinnig viele Leute vor diesem Album wussten, in Rom aufgewachsen. Wie kam das?
20: Ja, es kam schlicht und einfach daher, dass meine Eltern beide Lehrer waren und man so wie heute auch die Möglichkeit hat, sich fürs Ausland zu bewerben. Und so waren die ersten 5 Jahre rückblickend auch die vielleicht schönsten und glücklichsten überhaupt. Ich hatte eine tolle Kindheit auch später, aber umgeben zu sein von diesen ganzen Einflüssen, wunderbaren Gerüchen und Düften und dieser Mentalität, das ist prägend geblieben für mich.
2: Wie würden Sie denn einem komplett Italien-Unbeleckten dieses Lebensgefühl beschreiben?
20: Ich glaube, jeder, der nach Italien reist, merkt, dass das einfach ein sehr familienbezogenes Land ist. Kinder in Restaurants zum Beispiel. Erstens sind viele da, zweitens keines von denen benimmt sich daneben oder ist irgendwie zu laut, es nervt nie. Und ich glaube, beobachtet zu haben, dass es vor allen Dingen auch daran liegt, dass Kinder sich da sehr, sehr willkommen fühlen. Und ich glaube, all das hat die Italiener, die ja nun auch krisengebeutelt sind, durchaus immer wieder doch zusammengehalten. Wenn man dann umgeben ist von so viel landschaftlichen Annehmlichkeiten, dieser Kulinarik. Es klingt wie Dolce Vita und glauben Sie es mir, genau so ist es auch.
2: Da kommen wir auch zu einer weiteren Leidenschaft von Ihnen offensichtlich. Die italienische Küche ist Ihnen so wichtig, dass Sie auch schon vor 1,5 Jahren ein Kochbuch rausgegeben haben mit römischen Rezepten. Darf ich fragen, was Ihr italienisches Lieblingsessen ist und ob Sie selber kochen können?
20: Ja, ich kann natürlich alles aus diesem Kochbuch selber kochen. Ich habe das versucht, so pragmatisch wie möglich zu schreiben, dieses Buch. Am Ende des Tages ist mein Lieblingsgericht übrigens die Saltimbocca. Das sind diese klassischen Kalbsschnitzelchen mit Salbei und Parmaschinken. Man freut sich den ganzen beste Woche.
2: Und gleichzeitig ist Essen bei Ihnen ja, Sie haben es vorhin gesagt, auch so ein bisschen immer mit La Familia verbunden. Familie und Freunde müssen dabei sein. Sie haben sich für dieses Album ja auch für diese Tour eine Art italienische Großfamilie selber zusammengestellt. Da ist Ihr Produzent Nicola Conte, da ist zum Beispiel die römische Sängerin Chiara Civello, auch der hierzulande deutlich bekanntere Giovanni Zarella ist da zu hören. Wie wichtig war Ihnen diese Authentizität auf Ihrem Album?
20: Die war mir sehr, sehr wichtig. Allerdings muss man zwischen zwei Authentizitäten trennen, nämlich die Sicht aus Deutschland auf Italien. Da trifft man auf sehr viel Wahres, aber natürlich erwartungsgemäß auch auf sehr viele Klischees. An jedem Klischee ist übrigens irgendwie ein bisschen was dran. Der Italiener reagiert aber natürlich ein bisschen argwöhnisch und amüsiert, wenn er mit diesen Klischees aus deutscher Sicht konfrontiert wird. Und das war der Moment, wo ich merkte, dass es, glaube ich, eine gute Idee sein könnte, mir einen italienischen Produzenten an die Seite zu stellen, der eben natürlich auch die italienische Sicht, die nicht unstolz um die Ecke kommt, ja, noch ein bisschen mitverkörpert. Insofern ist dieses Album am Ende natürlich viel Italien, aber eben auch Deutsch-Italien. Und da ist Giovanni Zarella oder Mandy Capristo als Gäste fast schon die logische Folge. Die haben das hervorragend gemacht.
2: Wenn Sie von festgefahrenen deutschen Italien-Klischees sprechen, ketzerisch gefragt, kann man mit denen aufräumen mit Parole Parole oder Quando Quando?
20: Man kann damit aufräumen, man kann natürlich auch einfach mal sagen, wir präsentieren vielleicht etwas unbekanntere Songs. Das Lustige und Bemerkenswerte zugleich ist, dass die Italiener einen unglaublichen Drang und ein Bedürfnis haben, sich um ihre eigenen Künstler zu kümmern. Und da gibt es eben diese berühmten Cantautores, heißen die, also Singer-Songwriter, würde man sagen, umgangssprachlich, die einfach tief in den Herzen dort verwurzelt und verankert sind. Und von solchen Künstlern sich einen Song zu nehmen und den dann natürlich auf der Trompete, denn das ist mein Hauptinstrument, zu interpretieren, das waren so die Ansätze, die wir gewählt haben. Und die Zeit zwischen den 60ern und 80ern abzubilden, wo handgemachte Musik ganz, ganz wichtig war, das war so das Konzept am Ende.
2: Was ist denn der Brönner Touch auf diesem Album? Was passt am besten zu Trompete und Flügelhorn?
20: Wenn man sagt, ach guck mal, dann nehme ich mir einen bekannten Song und spiele den auf dem Instrument, dann ist eine Gefahr ganz, ganz oben auf der Liste am größten, nämlich, dass es sofort zu Fahrstuhlmusik mutiert. Und da nehme ich immer Reißaus, also es muss möglich sein mit meiner Art von Stimme, der Trompete, die ich übrigens auch immer im Hinterkopf so als Ideal zur menschlichen Stimme hin so betrachte, dass dadurch etwas entsteht, was ich für vielleicht inzwischen das Wichtigste halte, nämlich eine Wiedererkennbarkeit in Sekundenbruchteilen. Ich möchte eigentlich, das wäre so mein Traum, wenn ich mal diese Welt verlasse, dass Menschen sagen, ich glaube, das ist der Brönner, der da gerade bläst und spielt.
2: Für Authentizität hat ja offensichtlich auch gesorgt, dass Sie das Album explizit in Italien auch aufnehmen wollten. Was war der besondere Gedanke dahinter?
20: Authentizität auf der einen Seite, auf der anderen Seite aber auch die ganz sichere Erkenntnis und Erfahrung, dass man immer von seinem direkten Umfeld und all dem, was um einen herum passiert, profitiert und zwar auch künstlerisch. Das ist das Gefühl, von dem ich nicht nur glaube, dass es imaginär stattfindet, sondern das scheint mir in den Bereich der Objektivität zu gehen. Und am Ende ist es natürlich auch die viel schönere Geschichte zu sagen, natürlich gehen wir nach Rom, um ein römisches oder italienisches Album aufzunehmen. Und Apulien war der andere Ort.
2: Und ich stelle mir vor, wie Sie in den Pausen, wenn Sie mal nicht aufnehmen, dann auch mit Ihrer Kamera durch die Städte ziehen. Sie sind ja auch leidenschaftlicher Fotograf, da ist das italienische Licht ja perfekt für Sie, oder?
20: Ja, das ist beispiellos. Überhaupt achtet der Fotograf immer auf Licht und man sieht schon manchmal, ohne eine Ortsangabe zu haben, wo das ungefähr aufgenommen sein könnte, das Ganze. Da sind die Italiener natürlich sehr verwöhnt. Landschaftlich, aber auch was natürlich Mode, Stil und dergleichen angeht, ist das ganz weit vorne. Ich glaube, eins meiner ersten Fotos vor vielen Jahren waren zwei Carabinieri von hinten. Das ist geradezu signifikant für meine Serien geworden, ja, Uniformen.
2: Und sind Fotos für Sie auch ein Ausgleich für die Musik? Wenn Sie gerade auch Jazz spielen, ist das quasi die Flucht ins Statische manchmal?
20: Ja, wobei ich das Gefühl habe, dass es nicht etwa eine Flucht ist, sondern bei mir ist es so, dass ich festgestellt habe, zunächst war es die Lust und auch die Neugierde. Dann war es das Gefühl, es könnte ein gutes Pendant sein zur Trompete, die Entschleunigung, der Kontrast, mal nicht die Hauptrolle spielen. Und dann ist mir klar geworden, Mensch, guck mal, sehr, sehr vieles in der Kunst basiert dann doch auf den gleichen Gesetzen. Also warum entscheide ich mich für oder gegen etwas? Das ist in der Musik eigentlich nichts anderes. Der für mich sehr, sehr praktisch und schöne Unterschied ist der, dass ich bei der Fotografie immer noch ein bisschen später entscheiden kann, was ich zeige. Bei der Musik muss ich topfit auf die Bühne gehen und habe keine zweite Chance. Und das ist der Gegensatz, den ich sehr genieße.
2: Sie hören das Vis-à-vis hier im RBB 24 Inforadio und mir gegenüber sitzt heute einer der einflussreichsten deutschen Musiker, der Trompeter Till Brönner. Es gibt Kollegen von mir, die werfen Ihnen gerne vor, zu Mainstream zu sein. Trifft Sie das noch?
20: Das trifft mich nicht mehr, weil ich tatsächlich irgendwann festgestellt habe, dass meine Suche nach mir selber wahrscheinlich auch genau dieses Element, nämlich auch für das Publikum zu spielen und nicht nur für mich selber beinhaltet. Was nicht so viele Leute wissen, ist, dass es natürlich auch ganz andere Alben und ganz andere Produktionen gibt, wo ich natürlich auch viel kontroverser unterwegs bin. Über die wird natürlich nicht so viel gesprochen, weil die natürlich dann auch nicht so erfolgreich sind wie andere. Aber Kritik, und solange der Name richtig geschrieben wird, da zitiere ich gerne mal Kurt Jürgen, ist alles in Ordnung. Damit muss man leben, wenn man sich nach vorne wagt.
2: Sie haben vorhin auch schon erwähnt, dass dieses Album für Sie auch ein wichtiges Beispiel für handgemachte Musik ist. Sie haben ja noch Glück, dass die KI Trompete und Flügelhorn bisher nicht so gut nachahmen kann. Aber bei Spotify sind inzwischen reine KI-Kopien echter Künstler unterwegs. Wie düster blicken Sie in die Zukunft?
20: Also diese Diskussion führe ich, mit diesem Thema beschäftige ich mich, bin aber der Meinung, dass man Entwicklungen dieser Art eigentlich nicht stoppen kann und sie deswegen sehr, sehr interessiert und kreativ umarmen sollte und rauskriegen sollte, was ist denn dann meine persönliche Antwort? Und ich glaube, eine mögliche Antwort ist dieses Archaische, dieses Untechnische, dieses Undigitale, dass ein Mensch aus Fleisch und Blut ein Stück Blech in die Hand nimmt und ohne Netz und doppelten Boden auf einer Bühne performen kann. Und das eben auch noch nicht geklont werden kann in dieser Form. Ja, und insofern bin ich da nicht so düster, aber ich glaube, man sollte genau hinsehen, wie man das tatsächlich fair gestalten kann, sodass Musik am Ende des Tages eben nicht irgendwie aus dem Computer oder aus jedermanns Kopf kommen kann. Denn das ist ja auch eine Ausbildung, die man da hinlegt. Und der Staat investiert da übrigens auch nach wie vor sehr, sehr viel Geld. Und das möchte er vielleicht in kreativer Form irgendwann auch wiedersehen.
2: Was gegen genau solche Fehlentwicklungen ja auch helfen könnte, wäre ein besseres Verständnis für den Wert von handgemachter Musik und zum Beispiel eine gute Ausbildung und Begegnungsstätte auch. Wollen Sie nach 10 Jahren vergeblichem Warten noch über das House of Jazz hier in Berlin reden oder?
20: Jederzeit. Ich glaube auch nicht, dass ein Jahr oder auch nur eine Minute da wirklich vergeblich war, denn am Ende des Tages ist es eine Diskussion, die wir führen sollten. Und wenn das ein bisschen länger dauert, dann ist das in klammen Zeiten auf jeden Fall etwas, wo man darauf vorbereitet sein sollte. Allerdings gibt es eine Schmerzgrenze und der nähern wir uns wie in großen Schritten gerade, wo man sagt, okay, also offenbar wird das nicht erkannt, gewollt oder wie auch immer. Ich glaube, dass wir damit aus dieser wunderbaren und von mir nach wie vor sehr hochgeschätzten Kulturnation auch international ein großes Zeichen setzen können. Ein globales, ein internationales Haus, das sich aber trotzdem zum Ziel setzen soll, auch Künstler, die hier ausgebildet wurden und die hier gewachsen sind, international zu präsentieren. Dazu haben wir allen Grund.
2: Ich höre, Sie haben die Hoffnung auf das House of Jazz noch lange nicht aufgegeben.
20: Nein.
2: Der Frust rund um dieses House of Jazz war aber nicht der Grund, warum Sie aus Ihrer langjährigen Heimat Berlin jetzt nach Potsdam verzogen sind, oder?
20: Nein, das war damals tatsächlich eher familiärer Natur. Es kam Corona und es wurde tatsächlich, wie viele, glaube ich, nachvollziehen können, in der Stadt ein bisschen schwitzig und ein bisschen eng. Ich werde dieser Stadt im Herzen weiterhin auch treu bleiben, nicht zuletzt wegen House of Jazz und solcher Projekte. Aber 30 Jahre Berlin können ja auch genug sein, um vielleicht ein bisschen von außen zu betrachten, was innen wieder doch repariert werden kann und muss. Und dafür ist es ganz gut, mal aus dem Raum rauszutreten.
2: Sie haben mal gesagt, dass Sie sich durchaus vorstellen können, in Italien zu leben, also quasi zu Ihrer Kindheitsstätte zurückzukehren. Ein paar Kilometer weiter südlich haben Sie es ja jetzt schon geschafft. Aber geht's dann doch irgendwann noch zurück nach Rom?
20: Ja, Rom ist eine Sehnsuchtsstadt für mich. Immer wenn ich da hinreise, merke ich, dass es ein anderes Herzklopfen ist, als in eine andere Metropole zu reisen, die ich auch vielleicht sehr schätze. Aber bei Rom merke ich immer noch, oh, hier musst du noch einen Tag oder zwei mehr mitbringen, denn das wird nie langweilig. Und das ist nicht nur eine Stadt mit Geschichte, sondern da ist viel, viel mehr. Es ist auch eine gewachsene Stadt und das über Jahrtausende, also unvergleichlich.
2: Till Brenner, haben Sie vielen Dank für Ihre Zeit und Ihre Gedanken heute.
20: Dankeschön für die Einladung.
1: Der Jazz-Trompeter Till Brönner war das im Gespräch mit Inforadio-Redakteur Jens Lehmann.

0: Das Wetter für Berlin und Brandenburg. Die Temperaturen liegen derzeit in Berlin zwischen 23 und 26 Grad. In Brandenburg meldet Grünow bei Prenzlau 22 Grad. Cottbus und Frankfurt-Oder liegen bei 24 Grad. Maximaltemperaturen waren heute angegeben zwischen 24 und 27 Grad. Zum Nachmittag hin weiterhin viel Sonne, nur wenige lockere Quellwolken oder dünne Schleierwolken sind unterwegs und es bleibt trocken.
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2: A2 Berlin Richtung Magdeburg zwischen Wollin und Ceesa, Stau an einer Baustelle, 20 Minuten Verzögerung. A9 Berlin Richtung Leipzig zwischen Nemeck und Kleinmarzehns ist die Autobahn wegen Bauarbeiten bis zum späten Nachmittag gesperrt. Davor Stau, letzte freie Ausfahrt ist Brück. Zudem am Stauende Behinderungen nach einem Unfall. Langer Stau auf der A12 Frankfurt-Oder Richtung Berlin zwischen Briesen und Fürstenwalde-Ost. Aktuell 30 Minuten extra. Stadtverkehr Berlin auf dem Stadtring A100 stockt es immer mal wieder zwischen Schmargendorf und Albuinstraße. Planen Sie in beiden Richtungen 10 Minuten mehr ein. Länger dauert's auch auf der AN03 am Kreuz Schöneberg, auf den Überfahrten Richtung Treptow sowie Richtung Sachsendamm. Auf der Landsberger Allee in Marzahn 20 Minuten plus stadtauswärts. Und zur S-Bahn Berlin. Wegen eines Böschungsbrands in Lichterfelde Süd ist der Zugverkehr der S25 und 26 zwischen Teltow Stadt und Lichterfelde Ost unterbrochen.
0: 14.40 Uhr.
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0: Jessica Wiener hier, ich grüße Sie. Die Wasserstände in den deutschen Flüssen sind weiter niedrig. Der Gütertransport wandert deswegen vermehrt in Lastern auf die Straße, auch am Sonntag. Möglich gemacht durch Ausnahmeregelungen in den Ländern. Unsere Region zieht da jetzt auch mit. Jonas Ziegler mit den Nachrichten dazu.
2: Auch Berlin und Brandenburg lockern für die kommenden Wochenenden das Fahrverbot für Lastwagen. Die Ausnahme gilt bis 31. August, teilten Brandenburgs Infrastrukturminister Krumbach und Berlins Verkehrssenatorin Bonde mit. Sabine Löprig, RBB 24.
3: Die Ausnahmen betreffen Gütertransporte, die jetzt wegen niedriger Pegelstände nicht mehr auf dem Wasserweg organisiert werden können. Minister Krumbach sagte, durch die befristete Ausnahme gewinne man Spielraum, um Lieferketten sicherzustellen. Generell werde das Sonntagsfahrverbot aber nicht in Frage gestellt. Zuvor hatten unter anderem Nordrhein-Westfalen, Hessen und Schleswig-Holstein das Sonntagsfahrverbot vorübergehend ausgesetzt. Grundsätzlich gilt das für Lkw an Sonn- und Feiertagen zwischen 0 und 22 Uhr.
2: Bundesumweltminister Schneider warnt angesichts von Extremwetterlagen vor massiven wirtschaftlichen Schäden durch den Klimawandel. Hintergrund sind die derzeitigen Hitzewellen und Niedrigwasserperioden. Der SPD-Politiker wies nach einer Kabinettssitzung die Behauptung zurück, Klimaschutz schade der Wirtschaft. Das genaue Gegenteil sei der Fall. Jeder Hitzetag mindere die deutsche Wirtschaftsleistung um fast eine halbe Milliarde Euro. Die Folgen des Klimawandels seien keine Fiktion mehr, sondern für jeden real erlebbar. Etwa durch Ernteausfälle oder bedrohlich niedrige Grundwasserstände, betonte Schneider. Die Bundesregierung hat eine weitreichende Reform der deutschen Geheimdienste beschlossen. Künftig sollen der Verfassungsschutz und der Bundesnachrichtendienst Angreifer aktiv bekämpfen können, statt sie nur zu beobachten. Erstmals sollen sie auch die Infrastruktur von Angreifern stören oder gezielt Falschinformationen verbreiten dürfen. Die Reform der Geheimdienste hat wegen der Angriffe vor allem von russischer Seite für die Regierung hohe Priorität. Grüne, Linke und die FDP kritisieren, dass auch der Verfassungsschutz mehr Kompetenzen bekommen soll. Im Inland sei die Gefahrenabwehr schließlich durch die Polizei gewährleistet. Die Reform muss noch vom Deutschen Bundestag beschlossen werden. Die Bundesregierung hat heute auch eine Reform des BAföG beschlossen. Studierende und Schüler bekommen ab dem nächsten Jahr mehr Unterstützung. Aus dem ARD-Hauptstadtstudio Isabel Karras.
4: Das Kabinett reagiert mit der Reform auf die gestiegenen Lebens- und Wohnkosten. So sollen BAföG-Empfängerinnen und Empfänger, die nicht mehr bei ihren Eltern wohnen, künftig mehr Geld für die Miete bekommen. Die Wohnkostenpauschale soll von 380 auf 440 Euro im Monat steigen. Allerdings erst ab dem Sommersemester 2027. Auch beim eigentlichen BAföG-Satz ist eine Erhöhung geplant. Bis zum Sommersemester 2029 2029 soll der sogenannte Grundbedarf schrittweise steigen. Zunächst leicht auf 503 Euro, dann auf 563.
2: Das Bundeskartellamt hält die 50-plus-1-Regel im deutschen Profifußball für zulässig. Voraussetzung sei allerdings, dass sie konsequent und ohne Unterschiede angewendet wird, teilte die Behörde zum Abschluss des seit 2018 laufenden Prüfverfahrens mit. Benedikt Kaninski.
5: Die Regel besagt, dass Investoren keine Stimmenmehrheit an den Kapitalgesellschaften von Vereinen übernehmen können. Sie soll also dafür sorgen, dass Vereine und ihre Mitglieder bei den Fußball-Profiteams das Sagen haben. Bisher gibt es in der Fußball-Bundesliga Ausnahmen, zum Beispiel Bayer Leverkusen, RB Leipzig und den VfL Wolfsburg. Das Bundeskartellamt erwartet, dass für diese Ausnahmen eine Lösung gefunden wird. Es gebe kein öffentliches Interesse zur Öffnung der ersten und zweiten Bundesliga für Investoren, auch wenn der wirtschaftliche Wettbewerb durch die Regel eingeschränkt wird. Welche Konsequenzen die Bundesliga aus der Einschätzung des Bundeskartellamts zieht, ist noch nicht klar. Die Entscheidung ist nicht bindend, sondern zeigt lediglich den rechtlichen Rahmen auf.
2: Ein temporärer Gedenkort am Brandenburger Tor soll zum 65. Jahrestag des Mauerbaus an die deutsche Teilung erinnern. Berlins regierender Bürgermeister Wegner und Kulturstaatsminister Weimer haben die Installation am Mittag eröffnet. Wegner sagte, die Mauer sei eine schreckliche Zäsur für Berlin, Europa und die Welt gewesen. Die rund 3 Meter hohe und 30 Meter lange Installation des Künstlers Hubertus Hamm soll bis zum kommenden Montag am Brandenburger Tor zu sehen sein. Die offizielle Gedenkfeier zum Mauerbau findet morgen, 65 Jahre nach dem Beginn des Mauerbaus, am 13. August 1961 statt. In Berlin und Brandenburg sind heute 2 Himmelsspektakel zu sehen. Am Abend eine partielle Sonnenfinsternis und in der Nacht der Meteorschauer der Perseiden. Ab 19.15 Uhr schiebt sich der Mond vor die Sonne. Die maximale Bedeckung von rund 85% wird um kurz nach 20 Uhr erreicht. Am besten lässt sich die partielle Sonnenfinsternis mit freiem Blick nach West-Nordwest beobachten, wie die Stiftung Planetarium Berlin erklärte. Die besten Chancen dazu gibt es auf erhöhten Standorten oder auf freiem Feld in Brandenburg. In der Nacht erreicht der alljährliche Perseidenstrom seinen Höhepunkt. Vor allem in den Stunden nach Mitternacht kann man überdurchschnittlich viele Sternschnuppen sehen. Soweit die Nachrichten. 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Das Wetter. Am Nachmittag weiterhin viel Sonne oder locker bewölkt, maximal 27 Grad. Zurzeit in Berlin-Wannsee 22 und in Hakenfelde 26 Grad, in Grünow 22 und in Buko 25 Grad. Morgen den ganzen Tag über sonnig bei 28 bis 31 Grad. Die Zeit 14.46 Uhr.
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0: Jessica Wiener hier, ich grüße Sie. Noch ist der Sommerferienverkehr dieses und nächstes Wochenende. Wer da vielleicht dachte, ich fahre am besten an einem Sonntag zurück, dann sind wenigstens die Laster nicht unterwegs, muss sich jetzt doch genau darauf einstellen. Für die nächsten 3 Wochenenden bis Ende August also wurde das Sonntagsfahrverbot für Lkw gelockert. Und darüber habe ich gesprochen mit Annette Kufner aus der landespolitischen Redaktion. Und ich habe sie zunächst gefragt, was denn jetzt genau gilt in Berlin und Brandenburg.
6: Also du hast es gesagt, in Berlin und Brandenburg dürfen Lkw nun ausnahmsweise auch an Sonn- und Feiertagen fahren und auch das Samstagsfahrverbot für Lkw, das normalerweise in den Ferien gilt, ist bis Ende August aufgehoben. Das gilt ab sofort, das haben Berlins Verkehrssenatorin Ute Bonde von der CDU und Brandenburgs Infrastrukturminister Robert Krumbach von der SPD heute bekannt gegeben in einer gemeinsamen Mitteilung. Das ist also abgestimmt gewesen und Hintergrund sind laut Mitteilung die niedrigen Wasserstände auf den deutschen Wasserstraßen. Dadurch sei die Binnenschifffahrt erheblich beeinträchtigt und mit der Regelung wolle man eben erreichen, dass Güter, die normalerweise auf dem Wasserweg transportiert werden, nun stattdessen auf dem Landweg transportiert werden können. Lkw sollen in den kommenden Wochen also länger fahren dürfen, allerdings eben nur die, die Güter transportieren, die eben normalerweise über den Wasserweg transportiert werden würden. Die anderen LKWs, für die bleibt das Fahrverbot an den Samstagen, Sonn- und Feiertagen bestehen.
0: Wie soll denn das jetzt genau kontrolliert werden?
6: Ja, also es wird Verkehrskontrollen geben, wie sonst auch immer. Wir haben das natürlich das Ministerium gefragt. Das sagt, das Bundesamt für Logistik und Mobilität ist im Wesentlichen für die Kontrollen zuständig und eben die Polizei des Landes. Und wie gesagt, vom Ministerium heißt es da nur, dass im Rahmen von Verkehrskontrollen im Einzelfall geprüft werden soll, ob ein Lkw auch fahren darf. Also nach vermehrten Kontrollen hört sich das für mich jetzt erstmal nicht an.
0: Und was sagt die Logistikbranche zu dem Ganzen?
6: Ja, die sind ein bisschen skeptisch. Ich habe vorhin mit Gerd Bredschneider gesprochen, dem Geschäftsführer der Fuhrgewerbeinnung Berlin-Brandenburg. Und der hat gesagt, dass er gar nicht glaubt, dass diese Aufhebung so viel bringen wird. Denn die Kapazitäten bei den Lkw-Fahrern sind deshalb ja auch nicht größer. Die Branche wäre ausgelastet und die Lkw-Fahrer hätten ja auch Ruhezeiten trotzdem, die ebenfalls gesetzlich festgelegt sind. Das heißt, wenn ein Lkw-Fahrer von Montag bis Freitag ohnehin schon gefahren ist, dann darf er vielleicht noch am Samstag fahren und dann ist aber auch Schluss. Die Frage ist also, wo die zusätzlichen Kapazitäten dann überhaupt herkommen sollen. Und Bredschneider ist da der Ansicht, dass es die einfach nicht gibt, weil die Branche eben ausgelastet ist.
0: Jetzt hast du schon gesagt, als Hintergrund ist das Niedrigwasser genannt worden. Wie akut ist denn das Problem Niedrigwasser in Brandenburg?
6: Also auch da sagt die Logistikbranche, das Niedrigwasser in Brandenburg gibt es natürlich, aber es ist gerade noch kein wirkliches Problem. Es gibt zwar niedrige Pegelstände, zum Beispiel an der Oder, die Kanäle im Land würden generell aber weiter funktionieren. Ich habe dazu vorhin auch mit einer Reederei telefoniert hier in Brandenburg. Die sind hier aktiv, aber auch im Rest Deutschlands operieren die und die meinten, dass das Problem gerade eher in den Ländern stattfindet, die an den Rhein angrenzen, weil da eben das meiste transportiert werden muss. Perspektivisch könnte es aber auch bei uns zum Problem werden, weil wenn die Pegelstände am Rhein so niedrig sind, dann führt das dazu, dass Schiffe aus ganz Deutschland dorthin abgezogen werden müssen. Das hat damit auf sich, dass die meisten Güter auf dem Rhein transportiert werden und wenn der Pegel dort niedrig ist, dann dürfen die Schiffe ja nicht so tief im Wasser liegen. Das heißt, die darf man nicht so schwer beladen. Und das wiederum führt dazu, dass man für dieselbe Menge an Gütern, die man transportieren will, mehr Schiffe braucht. Und die müssen irgendwo herkommen und die werden dann eben aus anderen Landesteilen abgezogen. Das bedeutet, dass eben selbst da, wo Pegelstände es eigentlich erlauben würden, zum Beispiel in Brandenburg, vielleicht dann Schiffe abgezogen werden, die man hier auch bräuchte. Und laut Reederei gibt es eben ohnehin zu wenig Schiffe. Auch da gibt es einen Personalmangel. Das ist in Brandenburg aktuell noch kein Problem. Aber es steht eben die Erntezeit vor der Tür. Die geht jetzt richtig los. Und in den kommenden 3 Monaten muss viel transportiert werden. Das könnte sich dann also auch in Brandenburg bemerkbar machen.
0: Soweit Annette Kufner aus unserer landespolitischen Redaktion. Wegen der niedrigen Pegelstände in den großen Wasserstraßen wird jetzt auch in Brandenburg das Sonn- und Feiertagsfahrverbot für Lkw gelockert. Sommerzeit heißt Badezeit. Besonders an heißen Tagen suchen viele Abkühlung in Seen oder Schwimmbädern. Doch wer sich häufig im Wasser aufhält, riskiert eine sogenannte Badeotitis, eine Entzündung des äußeren Gehörgangs. Wie kann man vorbeugen und was hilft, wenn es schon soweit ist? ARD-Gesundreporterin Jenny Witt.
7: Die Gehörgangsentzündung ist sehr schmerzhaft. Also der Gehörgang schwillt auch wahnsinnig an. Das hört man hört schlechter. Es ist wahnsinnig druckempfindlich und tut aber auch ohne Druck manchmal weh. Und man sieht schon äußerlich eine Rötung und Schwellung.
8: Erklärt die Hamburger Hals-Nasen-Ohrenärztin Silvia Brockhaus. Ihr Patient Karl Butzkowski kennt diese Symptome zur Genüge. Der 72-Jährige geht seit Jahren 2 bis 3 Mal die Woche schwimmen.
9: Da habe ich immer so einen Druck gehabt und dann war es entzündet und dann bin ich ja hierher zur Ärztin und dann hat sie sauber gemacht und dann musste ich Salbe nehmen und Tropfen und so.
8: Der Grund für seine Probleme, die sogenannte Bade- oder Schwimmbadotitis, eine Entzündung zwischen Trommelfell und Ohrmuschel. Meist lässt sie sich gut behandeln, aber unangenehm ist sie auf jeden Fall. Die Entzündung entsteht dadurch, dass Bakterien in die Haut des Gehörgangs eindringen. Besonders leicht fällt es ihnen, wenn der kleine Verletzungen oder rissige Haut hat. Deswegen sind Menschen mit Neurodermitis oder Schuppenflechte besonders gefährdet. Das erste Warnsignal ist oft ein Juckreiz. Und den sollte man nicht auf die leichte Schulter nehmen, sagt Silvia Brockhaus.
7: Das kann sehr schnell sich von einem harmlosen Jucken zu einer deutlichen Entzündung entwickeln. Und wenn das einmal eskaliert, dann kommt man hinterher eventuell auch mit lokalen Mitteln nicht mehr aus, sondern muss dann Antibiotika nehmen, Cortison nehmen zum Abschwellen.
8: Sonst drohen ziemlich heftige Komplikationen, warnt auch ihre Hamburger HNO-Kollegin Johanna Lannwehr.
10: Es kann dazu kommen, dass sich die Entzündung auf die umliegenden Gewebe ausdehnt. Also zum Beispiel auch den Knochen mit befällt, die Ohrspeicheldrüse mit befällt. Und gerade bei Menschen, die Diabetes haben oder sonst irgendwie immunkomprimiert sind, kann das tatsächlich schneller der Fall sein.
8: Auch sie meint, vorbeugen ist die beste Strategie. Gerade in der Bade- und Urlaubssaison und wenn man zu einer der Risikogruppen gehört. Eine gesunde Hautbarriere im Gehörgang ist der beste Schutz, damit sich die Bakterien dort nicht ganz so leicht einnisten. Außerdem, rät Silvia Brockhaus, sollten Menschen mit engen Gehörgängen oder mit viel Ohrenschmalz ihre Ohren öfter säubern lassen. Eigentlich ist diese wachsige Masse ja ein körpereigenes Reinigungssystem. Aber wenn zu viel davon in den Ohren steckt, dann wird's problematisch.
10: Bei der Badeotitis gelangt Wasser ins Ohr Und wenn das nicht sofort wieder rauskommt, kann eben Ohrenschmalz aufquellen, auch die Gehörgangshaut. Und dann können eben Krankheitserreger da reingelangen.
8: Also lieber Eingang zur HNO-Praxis, um die Ohren reinigen zu lassen. Gerade wenn die Ferien bevorstehen, sagt Silvia Brockhaus. Weil in manchen Pools doch so einige Keime lauern oder auch in Badeseen. Für besonders anfällige Patientinnen und Patienten hat sie auch so einiges zur Prävention im Medikamentenschrank.
7: Wir geben Medikamente, Salben mit, die die Gehörgangshaut verbessern. Oder prophylaktisch auch Tropfen, wenn man weiß, man neigt dazu, und die man dann nutzt, wenn das Problem auftritt.
8: Und ganz wichtig, raten Ohrenärzte, nach dem Schwimmen und Duschen die Ohren immer gut abtrocknen und keine Wattestäbchen in den Gehörgang schieben, denn die drücken das Ohrenschmalz schlimmstenfalls noch weiter hinein. Und darüber freuen sich dann nur die Bakterien.
0: ARD-Gesundreporterin Jenny Witt war das.
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0: Die neue Nationalgalerie am Berliner Kulturforum ist bekannt als Museum für die Kunst des 20. Jahrhunderts. Drinnen gibt es Installationen und Bilder. Draußen hat die Nationalgalerie aber auch einen großen Skulpturengarten. Zwischen den Gestalten aus Bronze und Stein findet immer im Sommer das Musikfestival Sound in the Garden statt. Heute beginnt die diesjährige Ausgabe. Kulturreporterin Sival Tegtal hat davor Kurator Gregor Quack getroffen.
11: Ein letzter Soundcheck, ein bisschen Ärger mit dem Strom und zwischendrin das Zischen der Nebelskulptur. Das Werk einer japanischen Künstlerin, das hier bis Oktober durch den Garten wabert. Kurator Gregor Quack steckt mitten in den letzten Zügen der Vorbereitung. Die diesjährige Ausgabe von Sound in the Garden wird seine dritte.
12: Sound in the Garden passiert in der Neuen Nationalgalerie schon seit den 70er Jahren. Also schon kurz nach der Eröffnung des Hauses gab es das hier. Jazz in the Garden hieß die. Keith Jarrett hat hier gespielt, Alice Coltrane hat hier gespielt. Das heißt hier nicht mehr Jazz in the Garden, sondern Sound in the Garden. Wir sind also ein bisschen offener geworden für andere Genres.
11: Um auch neue Generationen anzusprechen. Techno. Ambient. House und Jazz. Am Freitag spielt außerdem die Oscar-prämierte Komponistin Hildur Gudnadottir. All diese Musik wird dieses Jahr bei Sound in the Garden zusammengebracht. Auch mit den Skulpturen. Hinter hohen Mauern in dem Steingarten, in dem doch immer wieder kleine grüne Naturtupfer gesetzt sind, stehen sie. Eindrucksvolle Bronzeskulpturen, eine vergoldete Daphne, ein Mann verborgen hinter einer Schafskopfmaske. Ein DDR-kritisches Werk aus den 80ern. Und auch eine kleine Version der Goldelse.
12: Von Alicia Quade. Das ist die Figur, die auch oben auf der Siegessäule draufsteht. Allerdings hat die Künstlerin die geschrumpft auf die eigene Körpergröße. Also ich glaube 1,60 Meter. Und hat ihr alle Waffen weggenommen. Also sie hat jetzt kein Schild und kein Speer mehr und keinen Helm, sondern ist jetzt einfach ein normales Berliner Mädchen, das gerade hier aus dem Tiergarten rübergelaufen ist.
11: Wie die Musikerinnen und Musiker es schaffen wollen, ihre Kunst fürs Ohr mit der ausgestellten Kunst fürs Auge zu verbinden.
12: Das liegt im Ohr des Betrachters sozusagen. Es geht nicht um Druckbeschallung irgendwie für den Einzelnen vor der Bühne, sondern es geht darum, dass man mit der Musik auch Räume schafft.
11: Dabei unterstützen soll ein 360-Grad-Boxenklang. Also eine Art Rundumbeschallung. Für heute sind die Tickets schon weg. Für alle weiteren Shows gibt es aber online noch Karten. Und speziell für den Sonntag hat Kurator Quack noch einen Tipp.
12: Die Nebelskulptur von Fujiko Nakaya, die ist seit letztem Sommer jeden Tag bei uns im Garten aktiv. Es ist eine Skulptur aus Nebel, also aus ganz fein zerstäubtem Wasser. Am Sonntag läuft jede halbe Stunde, wenn die Nebelskulptur aktiviert wird, läuft ein Musikstück von verschiedenen Komponisten, die eigens komponiert sind für diese Nebelskulptur.
0: Und das sehen und hören können am Sonntag auch Besucher der neuen Nationalgalerie mit ihrem normalen Ausstellungsticket. Das sagt Kurator Gregor Quack. Die Konzertreihe Sound in the Garden ab heute im Skulpturengarten der neuen Nationalgalerie.

0: Die Pegel vieler Flüsse sind historisch niedrig, die Lage für die Binnenschifffahrt kritisch und Wassernachschub ist nicht wirklich in Sicht. Die Pegel sinken also weiter. Thema gleich bei Clemens Schulze, der mich jetzt hier ablöst. Hallo Clemens.
1: Hallo Jessica. Ja, wir hören ja derzeit sehr viel über den Rhein. Was aber ist eigentlich hier auf unseren Wasserstraßen in Berlin und Brandenburg los? Kommen die Lastkähne und die Flusskreuzfahrer noch durch? Das bespreche ich gleich mit einem Kollegen, der sich die letzten Tage auf unseren Flüssen intensiv umgeschaut hat. Und er ist zu Gast gleich bei mir im Studio hier nach den Nachrichten.
0: Also dann 5:05. Ich habe jetzt noch das Wetter für Sie, für Berlin und Brandenburg. Die Temperaturen liegen in Berlin zwischen 23 und 26 Grad. Grünow bei Prenzlau meldet 22 Grad. Cottbus liegt bei 24 Grad. Bis zu 27 Grad waren als Maximaltemperatur heute vorhergesagt. Sonnig ist es bis zum Abend hin mit allenfalls wenigen lockeren Quell- oder dünnen Schleierwolken. Und es bleibt trocken. Mein Name ist Jessica Wiener, Clemens Schulze übernimmt und natürlich auch Jonas Ziegler.
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3: A2 Berlin Richtung Magdeburg zwischen Wollin und Ziegler Stau an einer Baustelle. Es dauert 20 Minuten länger. A9 Berlin Richtung Leipzig zwischen Nemeck und Kleinmarzehns ist die Autobahn wegen Bauarbeiten bis zum späten Nachmittag gesperrt. Davor Stau, letzte freie Ausfahrt ist Brück. Stau auf der A12 Frankfurt-Oder Richtung Berlin zwischen Briesen und Fürstenwalde-Ost, 30 Minuten dauert's länger. Stadtverkehr Berlin auf dem Stadtring A100 stockender Verkehr zwischen Schmargendorf und Alboinstraße, planen Sie in beiden Richtungen jeweils 10 Minuten mehr ein. Länger dauert's auch auf der A103 am Kreuz Schöneberg, auf den Überfahrten Richtung Treptow sowie Richtung Sachsendamm. 10 Minuten extra Nonnendammallee Richtung Spandau auf der Seestraße vor dem Stadtring A100 und auf der Landsberger Allee in Marzahn, und zwar stadtauswärts.
1: 15 Uhr jetzt.
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1: Ich bin Clemens Schulze, ich grüße Sie. Ja, das Wasser in den Flüssen, es geht langsam aus. Der Verkehrsminister will deswegen die Fahrrinnen ausbaggern. Wo das Wasser für die Vertiefung aber herkommen soll, das sagt er nicht. Die Binnenschifffahrt kommt nur noch schwer durch. Die Waren werden jetzt auf Zug und Laster umgeladen und auch am Sonntag gefahren. Mehr in der Meldung mit Jonas Ziegler.
3: Auch Berlin und Brandenburg lockern für die kommenden Wochenenden das Fahrverbot für Lastwagen. Die Ausnahme gilt bis 31. August, teilten Brandenburgs Infrastrukturminister Krumbach und Berlins Verkehrssenatorin Bonde mit. Grund ist das anhaltende Niedrigwasser der Flüsse. Güter, die deshalb nicht oder nur eingeschränkt per Schiff transportiert werden können, müssen auf LKW oder Güterzug umgelagert werden. Bonde begründet die Lockerung damit, dass Lieferketten nicht beeinträchtigt werden dürfen. Infrastrukturminister Krumbach betonte, das Sonntagsfahrverbot werde nicht generell in Frage gestellt. Vorher haben schon mehrere andere Bundesländer ihre Sonntagsfahrverbote ausgesetzt. Die Bundesregierung hat beschlossen, die deutschen Nachrichtendienste umfassend zu reformieren. Das Gesetzespaket dazu sieht vor, dass der Bundesnachrichtendienst und das Bundesamt für Verfassungsschutz deutlich erweiterte Möglichkeiten erhalten, Daten zu sammeln und zu speichern, wie Kanzleramtschefin Warkin erklärte.
4: Konkret bedeutet es etwa, dass der BND mehr Zugriffsmöglichkeiten auf IT-Systeme erhält, von intelligenten Haushaltsgeräten wie zum Beispiel einem Kühlschrank angefangen bis hin zu privaten Mobiltelefonen, Laptops oder anderer Hardware. Und bei dem wichtigen Instrument der strategischen Fernmeldeaufklärung passen wir uns an die Regelungen der europäischen Partnerdienste an. Erhobene Daten dürfen künftig länger gespeichert werden, für einen Zeitraum von 6 Monaten, für Inhaltsdaten von bis zu 12 Monaten für Metadaten.
3: Die Chefin des Bundeskanzleramts, Nina Warken, CDU. Das Bundeskabinett hat auch die staatlich geförderte Frühstartrente für Kinder auf den Weg gebracht. Damit will die Bundesregierung den Aufbau eines Kapitalstocks für die private Altersvorsorge erleichtern. Demnach bekommen anspruchsberechtigte Kinder vom 6. bis zum 18. Lebensjahr monatlich 10 Euro vom Staat. Außerdem hat das Kabinett dem Zoll weitreichende neue Möglichkeiten im Kampf gegen Geldwäsche und organisierte Kriminalität eingeräumt. Künftig soll der Zoll Vermögenswerte wie teure Autos, Luxusuhren oder Schmuck vorläufig einziehen dürfen, wenn erhebliche Zweifel an ihrer rechtmäßigen Herkunft bestehen. Vor dem Bundesgericht im kalifornischen Oakland beginnt heute ein groß angelegtes Verfahren gegen den Social-Media-Konzern Meta. 29 US-Bundesstaaten klagen wegen des vermeintlich suchtfördernden Designs von Facebook und Instagram. Sie werfen dem Unternehmen vor, junge Nutzer bewusst abhängig zu machen. Aus Los Angeles, Antje Sieb.
5: Die Apps würden etwa Likes, Autoplay und andere Features nutzen, um junge Menschen möglichst lange auf der Plattform zu halten. Denn dann sehen sie auch viel Werbung. Meta habe damit den Profit über die Sicherheit von Kindern gestellt, sagt unter anderem der kalifornische Generalstaatsanwalt Rob Bonta. Und eine psychische Gesundheitskrise bei Jugendlichen mitverursacht. Meta selbst widerspricht. Man nehme Jugendschutz ernst und Social Media sei nicht verantwortlich für Angsterkrankungen oder Depressionen. Die Prozesse sind Teil einer Klagewelle in den USA, die manche Beobachter mit den Gerichtsverhandlungen gegen große Tabakkonzerne in den 90er Jahren vergleichen.
3: An mehreren Brandenburger Fachhochschulen kann künftig der Doktorgrad erworben werden. Wie das Wissenschaftsministerium mitteilte, wird dafür ein sogenanntes Promotionskolleg eingerichtet. Es soll seinen Sitz an der Hochschule für nachhaltige Entwicklung in Eberswalde haben und zugleich auch für die Fachhochschule Potsdam sowie die technischen Hochschulen in Brandenburg an der Havel und Wildau zuständig sein. Das Promotionsrecht besitzen in Deutschland in der Regel nur Universitäten und ihnen gleichgestellte Hochschulen. Berlins erste Frauenbeauftragte Carola von Braun ist tot. Wie erst jetzt bekannt wurde, starb sie am vergangenen Freitag im Alter von 83 Jahren. Der regierende Bürgermeister Wegner erklärte, mit von Braun verliere Berlin eine Pionierin der Frauen- und Gleichstellungspolitik. Mit ihrem herausragenden Engagement habe sie sich um die Stadt verdient gemacht. Von Braun wurde 1984 zur ersten Frauenbeauftragten des Senats ernannt. Später führte sie als Landes- und Fraktionsvorsitzende von 1990 bis 1994 die Berliner FDP. Für ihre Gleichstellungsarbeit wurde sie unter anderem mit der Luise-Schröder-Medaille ausgezeichnet und zur Stadtältesten ernannt. Soweit die Nachrichten. Das Wetter.

0: schon das Sonntagsfahrverbot für Lastwagen gelockert, um den Warenverkehr zu sichern. Das machen jetzt auch Berlin und Brandenburg. Tja, und wie ernst ist eigentlich die Lage auf unseren Flüssen in der Region? Mein Kollege Martin Küper ist dazu seit Tagen unterwegs, jetzt zu mir ins Studio gekommen. Hallo Martin.
1: Hallo.
0: Kommen die Lastkähne bei uns noch durch?
1: Weitgehend kommen die Lastkähne durch. Also laut Aussage des Wasser- und Schifffahrtsamtes des Zuständigen sind die Wasserstraßen weitgehend frei befahrbar. Es gibt an einzelnen Stellen andere Tiefgänge oder andere Pegel oder durch die Pegel verursachten Tiefgänge. Aber das sind im Grunde Details verglichen mit der Situation in anderen Gegenden Deutschlands.
0: Wie wichtig ist eigentlich in unserer Region der Güterverkehr auf dem Wasser?
1: Das kommt auf die Perspektive an. Also er ist vergleichsweise wenig wichtig, wenn man sich die Wünsche aus der Politik aus den letzten Jahren vor Augen führt. Es gab einen Einbruch. Seit einigen Jahren wird es wieder etwas wichtiger. Es sind schon in Berlin, also ungefähr 1,5 Millionen Tonnen pro Jahr. Das ist im Vergleich zu allen Verkehren nicht besonders viel, aber es stabilisiert sich. Der Grund dafür ist, dass Berlin eben noch nicht ans bundesweite Wasserstraßennetz komplett angeschlossen ist. Also das Verkehrsprojekt Deutsche Einheit Nummer 17 braucht noch ein bisschen und dann könnte es vielleicht etwas signifikanter losgehen, als es jetzt gerade der Status quo ist.
0: Schauen wir mal auf die aktuelle Situation. Hier in Berlin wird ja der Wasserstand durch Schleusen reguliert. Reicht also das Wasser, um zum Beispiel noch sicher den Westhafen zu erreichen? Was sagt die Behala dazu?
1: Ja, also die Behala sagt, der Westhafen funktioniert weiterhin. Westhafen ist ja eh nur noch ein kleiner Teil Schiffsverkehr. Also der größte Anteil im Westhafen ist Schiene und Straße. Nur noch 15% im Westhafen funktioniert überhaupt über das Schiff. Und da machen sich die Logistiker dort gerade keine großen Gedanken. Sie bereiten sich vor, aber das, was kommt, also Steine, Erze, Erden, Müll, Abfall, das funktioniert weiterhin. Was ein Problem ist oder sein kann, sein wird, sind Schwerlasttransporte. Also die Transporte, die zum Beispiel über die Elbe gehen.
0: Da haben wir ja zum Beispiel auch die großen Gasturbinen, die hier auf Schiffe verladen werden. Ist das noch möglich nach deiner Kenntnis?
1: Das ist jetzt eventuell das nächste Thema. Also da gibt es jetzt keinen Engpass, weil es da einen Plan B gibt. Also man kann über die Kanäle, also über den Elbe-Havel-Kanal, über Mittellandkanal, Elbe-Seitenkanal, kann man diese Häfen erreichen. Und Kanäle sind von den Pegeln weitgehend unabhängig. Also das funktioniert, das hat man jetzt als Plan B sich ausgedacht.
0: Schauen wir mal über Berlin hinaus. Die Spree bekommt ja einen Großteil des Wassers aus dem Stauwerk Spremberg. Ist denn da noch genug Wasser drin?
1: Genug, sagen wir knapp genug vor Katastrophe. Also sie rechnen jetzt nicht mehr in Metern, sondern in Zentimetern und warten, wie viele andere auch, auf Regen, damit sich diese Situation in Spremberg etwas normalisiert, damit man wieder handeln kann. Jetzt ist es im Grunde genommen ein Notfallmanagement. Es geht jetzt hier um Tage und Zentimeter. Also da fährt man auf Sicht.
0: Und da habe ich jetzt eine schlechte Nachricht. Wassernachschub in Form von Regen, und zwar nachhaltigem Regen, ist leider nicht in Sicht. Worauf richten sich denn die Logistiker und auch die Reiseanbieter an? Es geht ja auch um die Flusskreuzfahrtschiffe.
1: Ja, also es geht zwei Perspektiven. Also kurzfristig sagen sie, in den nächsten Wochen wird sich da wohl nicht viel ändern. Davon muss man eben ausgehen, dass da kein signifikanter Wandel zustande kommt. Da muss man sehen, was man irgendwie kurzfristig lösen kann. Also bei den Behala zum Beispiel sagen sie, dann auf die Schiene verlagern zum Beispiel. Möglichst nicht auf die Straße eventuell weniger laden, da wo es geht. Das geht bei Schwerlasttransporten eben nicht. Bei den Flusskreuzfahrten versucht man, die hier in der Region übrigens noch gut funktionieren. Also das ist hier für die Region kein Problem, aber die Flusskreuzfahrten insgesamt werden ja bundesweit organisiert. Da wird es an vielen Stellen eng und da richtet man sich darauf ein. 5-6 Wochen müssen die Passagiere vielleicht oder die Reisenden flexibel sein, um auszuweichen zu können, zum Beispiel auf Schiffe in dieser Region.
0: Gibt es denn da jetzt auch schon konkrete Pläne? Wird reagiert auf die aktuelle Situation, sowohl bei Fracht als auch bei Flusskreuzfahrten?
1: Ja, bei Flusskreuzfahrten redet man mit den betroffenen Reisenden, wenn es sein muss, einzeln. Und macht für sie andere Routen, andere Pläne. Manche werden ja ganz gestrichen, aber das betrifft eben die Region außerhalb unserer Region. Bei den Frachtrouten macht man eben Pläne vielleicht für später und sagt, Spät- und Hochsommer sind jetzt keine Zeiten mehr für große Transporte. Vielleicht machen wir in dieser Saison, also

0: In den warmen, in den sehr warmen Monaten richten wir uns darauf ein, dass es so bleiben wird und machen einen anderen langfristigen Plan.
1: Schauen wir mal, wie es weitergeht. Ganz herzlichen Dank für diese Momentaufnahme. Martin Küpper war das, RBB-Reporter, der seit Tagen sich mit der Situation auf den Flüssen in Berlin und Brandenburg beschäftigt und auch mal schaut, wieso die Logistiker damit klarkommen. Wir werden das weiter im Blick behalten. 11:53 ist es jetzt. Und jetzt schauen wir in den Himmel. Heute ist nämlich der große Tag für Sonnenfinsternis-Fans. In Spanien wird heute Abend in weiten Teilen des Landes die Sonne vom Mond verdeckt sein, und zwar komplett. Es wird für kurze Zeit dort komplett dunkel. Und wo geht man dafür am besten hin? Atlantik, Mittelmeer, Bilbao oder La Palma? Und welche Orte sind völlig ungeeignet? Spanien-Korrespondent Christian Sachsinger hat den Durchblick.
2: Man kann es so machen. Ablegen vom Yachthafen in Palma de Mallorca, Abendessen auf dem Boot, ein bisschen Champagner und dann ab 19.30 Uhr Blick über die Reling auf den Horizont, wo sich der Mond langsam vor die untergehende Sonne schiebt. Wobei der Blick so ungestört womöglich gar nicht ist. Auch zu Wasser staut es sich bei Mallorca. Deshalb legt der Unternehmer Chris Adamson mit seinen gut 20 Booten schon um 15 Uhr ab. Der Gedanke ist einfach, von den Massen wegzukommen. Es werden Tausende und Tausende Boote an diesem Küstenabschnitt sein. Wir werden also 3 bis 4 Meilen rausfahren, dorthin, wo weniger los ist und wo deshalb auch die Wahrscheinlichkeit sinkt, dass einem die Sicht auf die Sonnenfinsternis genommen wird. Der Preis? Es geht bei 3.000 Euro los und reicht bis 18.000 Euro. Von der Luxussonnenfinsternis zur Basic-Variante. Man steigt auf einen Hügel mit gutem Blick Richtung Westen, wobei der in manchen Küstenregionen und in den Bergen gerade nicht zu 100% garantiert ist. Es gibt einige Regionen, in denen Wolken auftreten können, vor allem an der Küste Galiciens, an der kantabrischen Küste. Außerdem kann es in den Pyrenäen wolkig werden und in Andalusien, in den betischen Kordilleren. Sagt Ruben del Campo von der spanischen Wetteragentur IMED. Generell ist für heute aber ein klassischer spanischer Sommertag angesagt. Das heißt, Temperaturen auch mal über 40 Grad. Wegen der Mischung aus Hitze und Trockenheit ist die Waldbrandgefahr in Spanien im Moment extrem hoch. Deshalb werden viele Gebiete, vor allem in Naturreservaten, zur Sonnenfinsternis gesperrt. Die Behörden haben insgesamt rund 500 offizielle Aussichtspunkte benannt. Dort sollen die Menschen hingehen und bitte nicht irgendwo auf eigene Faust an abgelegene Orte. Die spanische Regierung koordiniert seit über einem Jahr die Sonnenfinsternis. Juan Gros Sigodosa, Staatssekretär im Wissenschaftsministerium in Madrid, ist quasi der oberste Sonnenfinsternisbeauftragte Spaniens. Da gibt's ein paar kritische Dinge. Das Phänomen dauert nur kurz. Hier werden alle zuerst mehr oder weniger gleichzeitig ankommen und dann auch wieder gleichzeitig abfahren. Und noch ein Punkt, der Müll. Viele Leute werden leider ihre Abfälle, etwa die Schutzbrillen, einfach in der Natur liegen lassen. Wir müssen also ausreichend Müllbehälter und Recyclingpunkte bereitstellen. Eine liegen gelassene Glasflasche kann schon reichen, um den völlig ausgetrockneten Waldboden zu entzünden. Offenes Feuer ist ohnehin strikt verboten.
1: Also es gibt durchaus Probleme jetzt am heutigen Tag der Sonnenfinsternis mit den vielen Leuten, die in Spanien das beobachten wollen. Und die Regierung scheint einigermaßen vorbereitet zu sein, berichtet aus Madrid Korrespondent Christian Sachsinger.
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1: Die Reitweltmeisterschaft in Aachen hat gestern begonnen und heute gibt es die erste wichtige Entscheidung, Mannschaftswertung in der Dressur. Unser Reporter Jörg Tegelhütter beobachtet den Wettkampf in der Aachener Söhrs. Gastgeber Deutschland führt nach 3 von 4 Reitern bzw. Reiterinnen. Jörg, hängt Gold schon um den Hals des deutschen Teams oder kann auch was schiefgehen?
4: Also es kann natürlich immer was schief gehen, das ist ja klar, in so einer doch recht komplizierten Prüfung. Aber ganz ehrlich, das hätte ich dann auch so in dieser Form noch nicht erlebt. Nach 3 von 4 Paaren führt Deutschland mit großem Vorsprung, heißt in Dressurzahlen ausgedrückt mit über 3 Prozentpunkten. Das ist wirklich eine kleine Welt. Und jetzt kommt ja das Allerbeste aus deutscher Sicht, denn die Schlussreiterin ist nicht irgendwer, nee, die deutsche Schlussreiterin ist die Beste der Welt, nämlich Isabel Wert. Und ich kann mir beim besten Willen nicht vorstellen, dass die diesen komfortablen Vorsprung wirklich da nochmal aus der Hand gibt. Wert, die 57-jährige, 9-fache Weltmeisterin unterwegs hier in der Aachener Sörs mit ihrer Ausnahmestute Wendy. Also ich bin mir sicher, die macht den Sack zu, holt dann das erste Gold bei dieser Heim-WM. Und das wäre natürlich auch für die gesamte deutsche Mannschaft wirklich ein Auftakt nach Maß. Aber es hängt nicht alles nur an Isabel Wert. Das wollen wir hier an dieser Stelle nicht verschweigen. Es ist wirklich eine ganz klasse Teamleistung bislang gewesen. Frederik Wandres gestern mit 76%, der Debütant Raphael Netz auch richtig gut unterwegs bei seinem ersten großen Championatsdebüt mit über 73% und jetzt am Mittag Katharina Hemmer mit sagenhaften wirklich 79%. Das ist eine richtig starke Vorstellung gewesen und wir machen uns hier eigentlich alle fertig zum Jubeln übers erste Gold.
1: Und das sieht sehr, sehr gut aus für das deutsche Team bei der Reite-Weltmeisterschaft in Aachen. Ganz herzlichen Dank dorthin zu Jörg Tegelhütter. Und weiter geht's mit Schwimmen. Die erst 18-jährige Linda Roth hat bei der Europameisterschaft in Paris gezeigt, mit Deutschland ist auch in Zukunft zu rechnen. Roth qualifizierte sich souverän für das Halbfinale über 200 Meter Freistil. Die Details von Inforadio-Reporter Lars Becker aus Paris.
5: Sie ist eines der Top-Talente im deutschen Schwimmen und große Hoffnung des DSV für die Olympischen Sommerspiele 2028 in L.A. Linda Roth. Die 18-jährige Magdeburgerin wurde den Erwartungen im Vorlauf über 200 Meter Freistil voll gerecht. Roth zog mit der drittschnellsten Zeit ins Halbfinale ein.
6: Ich bin auf jeden Fall mehr als zufrieden. War, glaube ich, ganz eine gute Zeit für den Vorlauf. Und jetzt auch sicher ins Semifinale zu schwimmen, war auch ganz gut.
5: Im Halbfinale steht auch Maja Tobin. Kailiam Winkler schaffte als Sechster souverän den Einzug in die Vorschlussrunde über 100 mit der Schmetterling. Gutes Gefühl, Steigerungspotenzial vorhanden.
7: Feel good. I think there's some room for improvement.
5: Zweiter deutscher Schwimmer im Halbfinale, Luca Armbruster. Auch die Zeit von Joscha Saltjo hätte gereicht, aber pro Nation kommen nur die beiden schnellsten weiter. Lukas Matzerath steht im Halbfinale über 200 Meter Brust. Zum Abschluss der Vorläufe schaffte die 4x100 Meter Freistilstaffel der Frauen gerade so als Achte den Einzug ins Finale am frühen Abend. Im Mittelpunkt stehen dann die 800 Meter Freistil der Männer mit Johannes Liebmann und Sven Schwarz. Für Europarekord Kottler Liebmann und den WM-Zweiten Schwarz ist sogar Gold und Silber möglich. Eine Medaillenchance hat auch die Weltmeisterin Anna Elend über 100 Meter Brust.
1: Von der Schwimm-Europameisterschaft, die aus deutscher Sicht ziemlich gut aussieht, war das der Bericht von Lars Becker.
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1: Viel Sonne heute, außer am frühen Abend, wenn denn der Mond sich davor schiebt. Ja, ja, so ist das. Die Temperaturen aktuell 24 bis 26 Grad in Berlin, 25 in Perleberg, 24 in Brandenburg an der Havel. Kaum Wolken dazu und Regen ist erstmal nicht in Sicht in den nächsten Tagen.
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9: A2 Berlin Richtung Magdeburg zwischen Wollin und Ceesa. Stau an der Baustelle, 20 Minuten Verzögerung. A9 Berlin Richtung Leipzig zwischen Niemeck und Kleinmarzehns ist die Autobahn wegen Bauarbeiten gesperrt, davor Stau, letzte freie Ausfahrt ist Brück. Baustellenstau auf der A10, dem westlichen Berliner Ring, vor der Havelbrücke in beiden Richtungen 10 Minuten. Stau auf der A12, Frankfurt-Oder Richtung Berlin zwischen Briesen und Fürstenwalde Ost, 45 Minuten. In Berlin ist es im Feierabendverkehr etwas voller geworden. Auf dem Stadtring A100 stockender Verkehr zwischen Schmargendorf und Albuinstraße 10 bis 15 Minuten je Richtung. Länger dauert es auch auf der A103 am Kreuz Schöneberg, auf den Überfahrten Richtung Treptow sowie Richtung Sachsendamm.
1: 20 nach 3 ist es jetzt.
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1: Im Studio Clemens Schulze, ich grüße Sie. Niedrige Wasserstände in deutschen Flüssen zwingen viele Gütertransporte vom Binnenschiff auf den LKW oder die Schiene. Denn die Schiffe haben nicht mehr genug Wasser unterm Kiel. Jetzt wird auch in Berlin und Brandenburg das Sonntagsfahrverbot für Lastwagen gelockert. Mehr dazu und die Details dazu in den Nachrichten mit Jonas Ziegler.
9: Auch Berlin und Brandenburg lockern für die kommenden Wochenenden das Fahrverbot für Lastwagen. Die Ausnahme gilt bis 31. August, teilten Brandenburgs Infrastrukturminister Krumbach und Berlins Verkehrssenatorin Bonde mit. Sabine Löprig, RBB 24.
10: Die Ausnahmen betreffen Gütertransporte, die jetzt wegen niedriger Pegelstände nicht mehr auf dem Wasserweg organisiert werden können. Minister Krumbach sagte, durch die befristete Ausnahme gewinne man Spielraum, um Lieferketten sicherzustellen. Generell werde das Sonntagsfahrverbot aber nicht in Frage gestellt. Zuvor hatten unter anderem Nordrhein-Westfalen, Hessen und Schleswig-Holstein das Sonntagsfahrverbot vorübergehend ausgesetzt. Grundsätzlich gilt das für Lkw an Sonn- und Feiertagen zwischen 0 und 22 Uhr.
9: Die Bundesregierung hat eine weitreichende Reform der deutschen Geheimdienste beschlossen. Künftig sollen der Verfassungsschutz und der Bundesnachrichtendienst Angreifer aktiv bekämpfen können, statt sie nur zu beobachten. Erstmals sollen sie auch die Infrastruktur von Angreifern stören oder gezielt Falschinformationen verbreiten dürfen. Die Reform der Geheimdienste hat wegen der Angriffe vor allem von russischer Seite für die Regierung hohe Priorität. Grüne, Linke und die FDP kritisieren, dass auch der Verfassungsschutz mehr Kompetenzen bekommen soll. Im Inland sei die Gefahrenabwehr schließlich durch die Polizei gewährleistet. Die Reform muss noch vom Deutschen Bundestag beschlossen werden. Das Bundeskabinett hat auch eine Erhöhung des BAföG gebilligt. Demnach sollen Empfänger im nächsten Jahr mehr Geld bekommen. Zum Sommersemester 2027 steigt die Wohnkostenpauschale für diejenigen, die nicht mehr bei den Eltern wohnen, von 380 auf 440 Euro im Monat. Der BAföG-Grundbedarf für Studierende wird in zwei Schritten von aktuell 475 auf das Niveau der Grundsicherung in Höhe von 563 Euro zum Sommersemester 2029 angehoben. Außerdem hat das Kabinett beschlossen, dass auch das Alkoholtrinken für 14- und 15-Jährige unter Aufsicht von Erwachsenen verboten wird. Das Ende des Tankrabatts und der Iran-Krieg haben die Inflation in Deutschland deutlich nach oben getrieben. Wie das Statistische Bundesamt mitteilte, stieg die Teuerungsrate im Juli auf 2,8%. Verbraucher mussten im vergangenen Monat im Vergleich zum Juni 0,8% mehr für Waren und Dienstleistungen zahlen. Preistreiber waren den Angaben zufolge die weiterhin überdurchschnittlich steigenden Energiepreise. In Mai und Juni hatte die Bundesregierung mit einer Senkung der Energiesteuer auf Benzin und Diesel um knapp 17 Cent pro Liter den Preisauftrieb noch gedämpft. In Berlin und Brandenburg sind heute zwei Himmelsspektakel zu sehen. Am Abend eine partielle Sonnenfinsternis und in der Nacht der Meteorschauer der Perseiden. Katharina Trümper, RBB 24.
11: Ab 19.15 Uhr schiebt sich der Mond vor die Sonne. Die maximale Bedeckung von rund 85% wird kurz nach 8 Uhr erreicht. Am besten lässt sich die partielle Sonnenfinsternis auf erhöhten Standorten oder auf freiem Feld in Brandenburg sehen. In die Sonne schauen sollte man laut Experten nur mit einer speziellen Sonnenfinsternisbrille. Sonst drohen bleibende Schäden an den Augen. Wenige Stunden später erreicht der alljährliche Perseidenstrom seinen Höhepunkt mit bis zu 100 Sternschnuppen pro Stunde. Sie entstehen, wenn Meteore in die Erdatmosphäre eindringen und verglühen. Das Berliner Zeiss Großplanetarium bietet aus diesem Anlass ein umfangreiches Programm von 17 bis 1 Uhr nachts. Die Veranstaltungen sind kostenlos.
9: Chinas früherer Ministerpräsident Zhu Rongji ist tot. Er wurde 97 Jahre alt, wie staatliche Medien in Peking melden. Zhu war von 1998 bis 2003 Ministerpräsident und gilt als einer der Architekten des rasanten wirtschaftlichen Aufstiegs Chinas. So ging er in Konfrontation mit konservativen Kräften der Kommunistischen Partei und trieb den Umbau von einer Staats- zu einer Marktwirtschaft voran. Außerdem forcierte er den Beitritt zur WHO, was enorme Investitionen aus dem Ausland mit sich brachte. Weggefährten wie Ex-US-Außenminister Kissinger und Altkanzler Kohl schätzten Zhu. Für ein 2015 von ihm erschienenes Buch schrieben beide das Vorwort. Soweit die Nachrichten. 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Das Wetter. Am Nachmittag weiterhin viel Sonne oder locker bewölkt, maximal 27 Grad. Zurzeit in Berlin-Wannsee 22 und in Hakenfelde 26 Grad, in Grünow 22 und in Buko 25 Grad. Morgen am Donnerstag den ganzen Tag über sonnig bis 28, 31 Grad. Freitag ähnliches Wetter bei 32 bis 35 Grad. Die Zeit 15.25 Uhr.
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1: Clemens Schulze im Studio. Schönen guten Tag. Deutschland wird angegriffen und zwar hybrid. Das haben wir zuletzt bei der Sprengstoffdrohne in Leipzig gesehen und täglich laufen Cyberattacken auf Regierungseinrichtungen, kritische Infrastruktur und Versorgung. Die Bundesregierung will dagegen schärfer vorgehen und deswegen hat das Kabinett eine weitreichende Reform der deutschen Geheimdienste beschlossen. Künftig sollen Verfassungsschutz und Bundesnachrichtendienst Angreifer aktiv bekämpfen können, statt sie nur zu beobachten. Und das auch in Zusammenarbeit mit der Polizei. Der ARD-Sicherheitsexperte Michael Götschenberg kennt die Details. Ihn habe ich gefragt, was denn konkret geplant ist.
13: Also es ist eine sehr umfassende Reform der Nachrichtendienste und zwar betrifft sie nicht nur den Verfassungsschutz, das Bundesamt für Verfassungsschutz und das, was der in Zukunft können soll, sondern auch den Bundesnachrichtendienst und zusätzlich auch die Kontrolle dieser beiden Nachrichtendienste. Die wird auch auf eine neue Grundlage gestellt, also ein echter Rundumschlag.
1: Es ist ja zum Beispiel geplant, dass diese Zusammenarbeit auch dazu da sein soll, gezielt Falschmeldungen zu verbreiten oder auf private Kameras zuzugreifen. Ist das überhaupt möglich? Ist das erlaubt?
13: Das steht so im Gesetzentwurf drin und das berührt am Ende die spannende Frage, ob das alles verfassungskonform ist. Es gibt da kritische Stimmen, die haben da erhebliche Zweifel. Aber klar ist, das Bundesinnenministerium geht mit diesem Gesetzentwurf jetzt erstmal an den Start. Und dann werden wir jetzt mal sehen müssen, was davon übrig bleibt im parlamentarischen Verfahren. Das steht ja jetzt auch noch an. Heute beschließt das Kabinett, aber dann geht das Ganze in den Bundestag. Die beiden Regierungsfraktionen, SPD und Union, müssen sich darüber beugen und da muss es dafür eine Mehrheit geben. Ich würde mal für die SPD sagen, da wird es vermutlich ein bisschen Widerstand an der einen oder anderen Stelle geben. Und dann müssen wir einfach gucken. Und denkbar ist, dass das alles, und davon würde ich eigentlich auch gehen, am Ende beim Bundesverfassungsgericht landet.
1: Also die Wahrscheinlichkeit, dass das vom Bundesverfassungsgericht landet, ist hoch. Kann man schon einschätzen, in welche Richtung es dann gehen könnte?
13: Zunächst mal geht es ja hier darum, dass man sagt, wir wollen unsere Nachrichtendienste auf eine neue Grundlage stellen. Und zwar damit zum einen auf die aktuelle Bedrohungslage zu reagieren. Die ist tatsächlich so in der Form noch nicht da gewesen. Da würde ich auch der Argumentation folgen. Und das andere Argument ist, wir wollen auf Augenhöhe auch kommen, nicht nur mit den Gegnern, sondern eben auch mit den Partnern in Europa. Die können tatsächlich deutlich mehr als die deutschen Nachrichtendienste. Der Bundesinnenminister war heute regelrecht euphorisch. Wir kriegen endlich echte Geheimdienste, löst das erstmal kein Problem. Aber ist so Ausdruck dieser Geisteshaltung, dass man sagt, wir haben uns lange genug angehört, dass unsere Nachrichtendienste vieles nicht können, dass wir ständig darauf angewiesen sind, dass wir Zulieferungen aus dem Ausland bekommen. Wir wollen das jetzt selber auch hinkriegen. Die Frage ist nur, ob das verfassungskonform ist. Denn was die europäischen Partner dürfen, ist nicht der Maßstab, sondern es muss mit dem Grundgesetz vereinbar sein. Und das kann am Ende nur Karlsruhe sagen.
1: Herr Götschenberg, die Trennung, die wir derzeit haben, die strikte Trennung zwischen Polizei und Geheimdienst soll ja aufgeweicht werden. Auch das könnte ja ein Problem werden, denn diese bisherige Trennung hat ja auch was mit der deutschen Geschichte zu tun, ist im internationalen Vergleich ziemlich einmalig. Ist diese Trennung heutzutage denn doch tatsächlich eine Fessel?
13: Naja, sie setzt zumindest Grenzen und diese Grenzen sieht der eine oder andere Kritiker eben bei dem aktuellen Reformvorhaben verletzt. Das betrifft beispielsweise Kompetenzen für den Verfassungsschutz, die im Gesetzentwurf drinstehen. Das eine oder andere kam bereits zur Sprache. Also beispielsweise der Zugriff auf private Überwachungskameras, die zum Beispiel jemand an seinem Haus, über seinem Wohnungseingang angebracht hat, um eben mitzukriegen, wer kommt da alles auf mein Grundstück, aber die eben möglicherweise auch den öffentlichen Raum mit im Blick haben an einer Stelle, die aus welchem Grund auch immer für den Verfassungsschutz jetzt interessant sein könnte. Und dann soll eben der Zugriff auf diese Kameras erlaubt sein, wie auch die Verletzung des Wohnraums in begründeten Fällen natürlich immer nur und unter der Voraussetzung, dass dieser unabhängige Kontrollrat, der für die Kontrolle zuständig sein soll, das auch genehmigt. Aber auch das haben wir bisher nicht gehabt. Also in privaten Wohnraum eindringen, Überwachungstechnik verbauen, auch das soll der Verfassungsschutz dürfen. Und das sind Dinge, die bisher der Polizei vorbehalten waren.
1: Bisher überwacht ja das parlamentarische Kontrollgremium des Bundestages die Geheimdienste. Soll das so bleiben?
13: Ja, das parlamentarische Kontrollgremium soll es auch in Zukunft geben. Was es allerdings eben nicht mehr geben soll, ist die Kommission im Deutschen Bundestag, die für die Genehmigung dieser ganzen Abhör- und Überwachungsmaßnahmen bisher zuständig war. Und zwar die sogenannte G10-Kommission. Die soll weichen zugunsten dieses unabhängigen Kontrollrats. Der besteht aus Bundesanwälten, ehemaligen Bundesrichtern, also Leuten mit sehr hoher juristischer Kompetenz. Den gibt es schon für Abhörmaßnahmen des BND im Ausland und der soll eben zukünftig auch für den Verfassungsschutz zuständig sein. Das setzt sozusagen auch die Kontrolle auf eine völlig neue Grundlage.
1: Abschließend, wenn das jetzt so alles durchkommt im Bundestag und auch vor dem Verfassungsgericht, gehen wir mal davon aus, hat Deutschland dann eine effektive Abwehr für Cyberangriffe?
13: Zunächst muss man mal sagen, dass ich vieles davon für angemessen halte, aus dem einfachen Grunde, weil die Bedrohungslage ist, wie sie ist. Natürlich können wir nur das machen, was verfassungskonform ist. Da maße ich mir auch kein Urteil an, wie das am Ende ausgeht. Aber man muss schon sagen, das wäre ein sehr weiter Schritt nach vorne. Ob man Deutschland dadurch sicherer macht, hat am Ende damit zu tun, wie diese Instrumente eingesetzt werden und ob man operativ die richtigen Entscheidungen trifft. Alle Bedrohungen, mit denen wir es aktuell zu tun haben, wird man damit sicherlich nicht aus der Welt schaffen können, aber eben möglicherweise besser erkennen und bekämpfen können.
1: Das Bundeskabinett hat also eine Reform der deutschen Geheimdienste beschlossen. Ob das alles letztlich dann auch wirklich so passieren kann, wie sich das Bundeskabinett sich das vorstellt, das hängt von Bundestag und Bundesverfassungsgericht ab. Aber die Einordnungen und Erläuterungen, die hat uns ARD-Sicherheitsexperte Michael Götschenberg gegeben. Eine Minute nach 3:30 ist es jetzt. Ins Ausland. Sie kommen aus Uganda, Kamerun oder Ägypten, doch sie kämpften für Russland und sitzen jetzt in ukrainischer Kriegsgefangenschaft. Kiew-Korrespondent Tilko Gleskin hat ein Kriegsgefangenenlager besucht und mit einigen Insassen gesprochen und dann gefragt, wieso sie in den Krieg für Russland gezogen sind und wie sie auf ihre Zukunft blicken.
14: Working like security, something like that. I will not go to red line.
15: Sie sagten mir, mach dir keine Sorgen, du wirst in der Sicherheitsbranche arbeiten, aber nicht an der Front. Doch auf einmal war ich im Camp und habe trainiert. Da habe ich verstanden, dass ich kämpfen soll und es nicht mehr in meiner Hand liegt. Ich muss kämpfen, weil der Kommandeur es sagt.
14: And there is nothing in my hand. I have to go to fight because when the commander said.
15: Das sagt Hassan, ein Kriegsgefangener der Ukraine. Überprüfen können wir Hassans Aussagen nicht. Als Kriegsgefangener dürfen wir nur mit Hassan sprechen, wenn ukrainisches Sicherheitspersonal dabei ist. Ursprünglich kommt er aus Ägypten, hat aber für Russland gegen die Ukraine gekämpft. Hassan ist einer von vielen Afrikanern in diesem Gefängnis für Kriegsgefangene in der Ukraine. Viele der Männer kommen aus Uganda, Kamerun, Ghana oder Nigeria. Aber wie sind die so weit entfernt von ihrer Heimat als Angreifer in einem Krieg gelandet? Ich habe den Vertrag selbst unterschrieben, zusammen mit einigen meiner Freunde, die mich auf die Idee brachten. Gezielt sei Hassan in Russland rekrutiert worden. Andere der Ausländer hier im Gefängnis wurden in ihrer afrikanischen Heimat für zivile Jobs in Russland angeworben. Hassan sagt, dass er in Russland Wirtschaftswissenschaften studiert habe und mit einer Russin verheiratet sei.
14: My home is Russia now.
15: Mein Zuhause ist jetzt Russland. Dahin will ich zurück, denn in Russland wartet meine Frau auf mich. Ich habe mit ihr vor längerer Zeit sprechen können. Vor 6 Monaten war das. Ihr geht es gut. Sie wartet auf mich.
14: I talked to her. She's fine. She's waiting me.
15: Die Internationale Liga für Menschenrechte schätzt, dass bis zu 4000 Menschen aus afrikanischen Ländern für Russland kämpfen. Es werden demnach immer mehr, denn russische Soldaten kosten mehr Geld und in Russland selbst wird es immer schwieriger, ausreichend Soldaten zu finden. Auch Hassan sagt, dass er von Russland getäuscht worden sei. Dass er nach fast 2,5 Jahren Kriegsgefangenschaft noch immer nicht zurück nach Russland darf, versteht er nicht. Russische Kriegsgefangene würden schneller von Russland zurückgeholt.
14: I see a lot of exchange in my eyes and a lot of my friends they go in exchange.
15: Ich sehe viel Austausch hier. Viele meiner Freunde sind gegangen, getauscht worden, russische Leute. Aber die Internationalen wie ich aus Ägypten, aus Sri Lanka, Nepal, Indien oder die Araber, da sehe ich gar keinen Austausch. Wir müssen geduldig bleiben, bis unsere Zeit kommt. Ich hoffe darauf.
14: We have time and we're waiting our time and we'll come. I hope that, inshallah.
15: Ein Problem ist, dass Hassan formal als Russe zählt, aber andererseits Russland ihn als Ausländer betrachtet. Auch andere Kriegsgefangene aus afrikanischen Ländern berichten das. Wann sie zurück dürfen? Unklar.
14: There is nothing in my hand.
15: Es liegt nicht in meiner Hand. Ich kann nichts tun. Ich glaube an Gott, dass er mich eines Tages zurück nach Russland bringt, sodass ich meine Frau wiedersehe. Dafür bete ich jeden Tag. In der Ukraine ist ein Koordinierungsstab mit dem Austausch von Kriegsgefangenen mit Russland verantwortlich. Auch sie sagen, Russland interessiert sich kaum für Russen in Kriegsgefangenschaft und noch weniger für Ausländer wie Hassan.
1: Ukraine-Korrespondent Tilko Gleskin war das. Er hat ein Kriegsgefangenenlager besucht.
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1: In Berlin ist es ja heute mit den 25 Grad angenehm warm. In den kommenden Tagen allerdings sollen die Temperaturen immer weiter steigen. Samstag sind so 33 Grad möglich, vielleicht sogar mehr. Die Heizung aufdrehen, das kommt aktuell wohl niemandem in den Sinn. Im Augenblick aber sind die Gasspeicherfüllstände in Deutschland vergleichsweise niedriger als in den Vorjahren. Wird Gas im Winter also wieder teurer? Dieser Frage ist Angela Göpfert aus der ARD-Finanzredaktion nachgegangen.
16: Die deutschen Speicher sind derzeit nur zu rund 48% gefüllt. So wenig wie noch nie zu dieser Jahreszeit. Rohstoffexperte Thomas Benedix von Union Investment rechnet damit, dass Deutschland mit nur etwa 70% Füllstand in den Winter starten könnte. Dann wird das Wetter umso wichtiger.
17: Wenn wir mit einem Lagerbestand von nur etwa 70% in den Winter gehen, dann sind wir deutlich anfälliger für einen kalten Winter.
16: Heißt, bei einem kalten Winter müssten schnell zusätzliche Mengen am Markt beschafft werden. Trotz der vergleichsweise leeren Speicher muss Deutschland allerdings noch keinen Gasmangel fürchten. Die Bundesnetzagentur gibt Entwarnung. Heute kann Deutschland deutlich mehr Flüssiggas ins Land holen als zu Beginn der Energiekrise.
17: Die aktuelle Lage ist sicherlich nicht vergleichbar mit dem Jahr 2022. Jetzt sind wir darauf vorbereitet, viel Flüssiggas zu empfangen, auch über die verschiedenen Terminals, die es in der Nord- und Ostsee gibt.
16: Genau darin steckt allerdings ein neues Risiko. Europa ist stärker vom globalen LNG-Markt abhängig und dort bekommt das Gas, wer mehr dafür bezahlt. Asien bietet derzeit häufig höhere Preise. Norman Liebke, Rohstoffexperte der Commerzbank.
18: Die flexiblen Mengen, die werden umgeleitet und Asien zahlt eben deutlich mehr drauf. Wenn man das auf Euro je Megawattstunde umrechnet, zahlen die teilweise 4 Euro je Megawattstunde Gas eben obendrauf.
16: Dass solche Preisunterschiede die Lieferströme tatsächlich verändern, zeigen auch Daten der Internationalen Energieagentur. Und dann ist da noch der Mittlere Osten. Durch die Straße von Hormus liefen vor dem Iran-Krieg fast 20% des weltweiten LNG-Angebots. Die Lieferungen aus der Golfregion sind seitdem massiv eingebrochen.
18: Aber wir haben hier auch längerfristige Angebotsprobleme in Katar. Unter anderem LNG-Anlagen wurden Mitte März in Katar eben zerstört.
16: Für den Winter entscheidend ist deshalb, wie schnell die übrigen Lieferungen aus Katar wieder hochgefahren werden. Die IEA erwartet eine schrittweise Erholung bis ins vierte Quartal. Doch Benedix warnt.
17: Sollte das nicht der Fall sein, dann verknappt sich der gesamte Weltmarkt an Flüssiggas über den Winter. Und das ist das größte Risiko aus meiner Sicht.
16: Treffen dann noch ein kalter Winter und niedrige Speicherstände zusammen, kann es schnell teuer werden. Der europäische Gaspreis liegt derzeit bei knapp 60 Euro je Megawattstunde, deutlich über dem Niveau vor dem Iran-Krieg. Benedix hält allerdings noch wesentlich höhere Preise für möglich.
17: Wir können uns schon vorstellen, dass in einem kälteren Winter der Erdgaspreis nochmal in Richtung 80 bis 100 Euro je Megawattstunde ansteigen könnte. Das wäre eine Verdreifachung im Vergleich zum Beginn dieses Jahres.
16: Von den Extrempreisen des Jahres 2022 wäre das aber noch weit entfernt. Damals kostete Gas zeitweise mehr als 300 Euro je Megawattstunde.
1: Die deutschen Gasspeicher sind ungewöhnlich leer für diese Jahreszeit. Was das für den kommenden Winter bedeutet, einige Details dazu waren das aus Frankfurt am Main von Angela Göpfert. Schnell der Blick aufs Wetter. 24 bis 26 Grad aktuell in Berlin. In Prenzlau sind es 23 Grad. Frankfurt-Oder meldet 24 Grad. Viel Sonne, kaum Wolken. Regen ist nicht in Sicht in den nächsten Tagen.
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15: A9 Berlin Richtung Leipzig zwischen Niemegk und Kleinmarzehns ist die Autobahn wegen Bauarbeiten bis zum späten Nachmittag gesperrt. Davor Stau. Letzte freie Ausfahrt ist Brück. Baustellenstau auf der A10 westlicher Berliner Ring vor der Havelbrücke in beiden Richtungen 10 Minuten. Stau auf der A12 Frankfurt-Oder Richtung Berlin zwischen Briesen und Fürstenwalde Ost 45 Minuten. In Berlin ist es im Feierabendverkehr etwas voller. Auf dem Stadtring A100 stockt es zwischen Schmargendorf und Albuinstraße in beiden Richtungen 10 bis 15 Minuten. Länger dauert es auch auf der A103 am Kreuz Schöneberg, auf den Überfahrten Richtung Treptow sowie Richtung Sachsendamm.
9: 10 Minuten dauert es auch länger rund ums Schlesische Tor und die Elsenbrücke, auf der Seestraße vor dem Stadtring. Außerdem stadtauswärts Frankfurter Allee und Landsberger Allee in Marzahn.
1: 15.40 Uhr.
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1: Ich bin Clemens Schulze, ich grüße Sie. Das Bundeskabinett hat die Reform der Nachrichtendienste beschlossen. Sie sollen künftig aktiv gegen Angreifer vorgehen dürfen. Die Opposition, die befürchtet fehlende rechtsstaatliche Kontrolle und sieht einen historischen Tabubruch. Der Streit könnte vor Gericht gehen. Mehr in den Meldungen mit Jonas Ziegler.
9: Die Bundesregierung hat eine umfassende Reform der deutschen Nachrichtendienste beschlossen. Das Gesetzespaket sieht unter anderem vor, dass der Bundesnachrichtendienst und das Bundesamt für Verfassungsschutz deutlich erweiterte Möglichkeiten erhalten, Daten zu sammeln und zu speichern. Aus dem Hauptstadtstudio Efi Seibert.
19: Aus den Nachrichtendiensten sollen echte Geheimdienste werden, hatte Bundesinnenminister Dobrindt gesagt. Mit dem Gesetzentwurf ist das auch weitgehend umgesetzt. Auf rund 700 Seiten bekommen die Dienste wesentlich mehr Befugnisse. Der Auslandsgeheimdienst BND darf künftig selbst aktiv werden. Bisher konnte er nur Informationen sammeln. Nun kann er zum Beispiel selbst in laufende Aktionen von ausländischen Saboteuren eingreifen. Er darf Cyber-Gegenangriffe starten und gezielt technische Systeme manipulieren. Auch der Verfassungsschutz bekommt im Inland mehr Zugriff. Er darf zum Beispiel einfacher Computer und Smartphones abhören und infiltrieren. Und er darf Online-Durchsuchungen starten.
9: Das Bundeskabinett hat auch die staatlich geförderte Frühstartrente für Kinder auf den Weg gebracht. Damit will die Bundesregierung den Aufbau eines Kapitalstocks für die private Altersvorsorge erleichtern. Demnach bekommen anspruchsberechtigte Kinder vom 6. bis zum 18. Lebensjahr monatlich 10 Euro vom Staat. Außerdem hat das Kabinett dem Zoll weitreichende neue Möglichkeiten im Kampf gegen Geldwäsche und organisierte Kriminalität eingeräumt. Künftig soll der Zoll Vermögenswerte wie teure Autos, Luxusuhren oder Schmuck vorläufig einziehen dürfen, wenn erhebliche Zweifel an ihrer rechtmäßigen Herkunft bestehen. Angesichts der schwierigen Lage der für Schiffstransporte wegen des Niedrigwassers in mehreren Flüssen bietet die Deutsche Bahn zusätzliche Unterstützung auf der Schiene an. Die Tochter DB Cargo könne sofort rund 400 Güterwagen zusätzlich mobilisieren, signalisierte Vorstandschef Osburg bei einem Treffen im Bundesverkehrsministerium. Ressortchef Bilger hat heute in der Schaltkonferenz mit seinen Länderkollegen über die aktuelle Lage beraten. Anschließend verwies er auf die bereits umgesetzten Maßnahmen, wie Ausnahmen beim Sonntagsfahrverbot für LKWs. Auch Berlin und Brandenburg haben heute angekündigt, dass sie das Fahrverbot an den kommenden Wochenenden lockern wollen, und zwar zunächst bis 31. August. Das Bundeskartellamt hält die 50-plus-1-Regel im deutschen Profifußball für zulässig. Voraussetzung sei allerdings, dass sie konsequent und ohne Unterschiede angewendet wird, teilte die Behörde zum Abschluss des seit 2018 laufenden Prüfverfahrens mit. Benedikt Karninski.
20: Die Regel besagt, dass Investoren keine Stimmenmehrheit an den Kapitalgesellschaften von Vereinen übernehmen können. Sie soll also dafür sorgen, dass Vereine und ihre Mitglieder bei den Fußball-Profiteams das Sagen haben. Bisher gibt es in der Fußball-Bundesliga Ausnahmen, zum Beispiel Bayer Leverkusen, RB Leipzig und den VfL Wolfsburg. Das Bundeskartellamt erwartet, dass für diese Ausnahmen eine Lösung gefunden wird. Es gebe kein öffentliches Interesse zur Öffnung der ersten und zweiten Bundesliga für Investoren, auch wenn der wirtschaftliche Wettbewerb durch die Regel eingeschränkt wird. Welche Konsequenzen die Bundesliga aus der Einschätzung des Bundeskartellamts zieht, ist noch nicht klar. Die Entscheidung ist nicht bindend, sondern zeigt lediglich den rechtlichen Rahmen auf.
9: Ein temporärer Gedenkort am Brandenburger Tor soll zum 65. Jahrestag des Mauerbaus an die deutsche Teilung erinnern. Berlins regierender Bürgermeister Wegner und Kulturstaatsminister Weimer haben die Installation am Mittag eröffnet. Wegner sagte, die Mauer sei eine schreckliche Zäsur für Berlin, Europa und die Welt gewesen. Die rund 3 Meter hohe und 30 Meter lange Installation des Künstlers Hubertus Hamm soll bis zum kommenden Montag am Brandenburger Tor zu sehen sein. Die offizielle Gedenkfeier zum Mauerbau findet morgen, 65 Jahre nach dem Beginn des Mauerbaus, am 13. August 1961 statt. Bei einer Kontrolle von Nagelstudios in Berlin-Lichtenberg haben Polizei und Zoll zahlreiche Verstöße festgestellt. Rund 100 Einsatzkräfte waren an der Überprüfung der Betriebe in der Herzbergstraße beteiligt. Insgesamt wurden rund 140 Menschen kontrolliert. Mehr als 40 von ihnen sollen gegen das Aufenthaltsgesetz verstoßen haben. 28 Personen wurden zum Landesamt für Einwanderung gebracht. Das Wetter am Nachmittag: weiter viel Sonne oder locker bewölkt, maximal 27 Grad. Zurzeit in Berlin-Dahlem 23 und in Spandau 26 Grad, in Potsdam 24 und in Altdöbern 26 Grad. Morgen den ganzen Tag sonnig bei 28 bis 31 Grad. Die Zeit 15.45 Uhr.
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0: Seit Beginn des Iran-Krieges vor gut 5 Monaten steht die Straße von Hormuz stark im Fokus. Denn die Meerenge an der Einfahrt zum Persischen Golf gilt als beinahe unverzichtbar für den Transport von Rohöl und Erdgas. Mein Name ist Martin Polanski. Neben der Straße von Hormuz gibt es eine Reihe von Handelsrouten mit zentraler Bedeutung für die Weltwirtschaft. Wir haben das Thema vertieft. Zum Auftakt hat unser Südafrika-Korrespondent Stefan Überbach auf das Kap der guten Hoffnung geschaut und berichtet, inwieweit der Seeweg vom Konflikt um die Straße von Hormuz profitiert.
21: Viele Tanker, Frachter und Containerschiffe machen wegen der ständigen Attacken der Houthi-Miliz aus dem Jemen einen weiten Bogen um den Suezkanal und das Rote Meer. Und wegen des Konflikts zwischen den USA und dem Iran meiden sie auch die Straße von Hormuz. Inzwischen gehört die Ausweichroute rund um Afrika wieder zu den am meisten befahrenen Seestrecken der Welt, obwohl sie einen Umweg von rund 6000 Kilometern und eine etwa 2 Wochen längere Fahrzeit bedeutet. Von dem steigenden Verkehrsaufkommen dürfte auch Südafrika profitieren, glaubt Staatspräsident Cyril Ramaphosa.
22: Well, in the end, whenever there's turmoil around the world,
21: immer wenn irgendwo auf der Welt Unruhen herrschen, zeigt sich der globale Süden als gute Ausweichmöglichkeit. Südafrika wird allen Waren und Schiffen die sichere Durchfahrt gewähren. In dieser Hinsicht ist unser Land verlässlich und stabil. Aber sind die südafrikanischen Häfen überhaupt in der Lage, den erhofften Ansturm zu verkraften? Experten haben da angesichts der maroden Infrastruktur erhebliche Zweifel. Una Tisonti, der Vorsitzende von Südafrikas Maritimer Wirtschaftskammer, sagte dem Nachrichtenkanal SABC:
23: Honestly, at this stage, I don't think we would be able to handle.
21: Ganz ehrlich, in dieser Phase, ich glaube nicht, dass wir ein so hohes Verkehrsaufkommen bewältigen können. Das für die Häfen zuständige Staatsunternehmen Transnet dagegen fühlt sich gut gerüstet. Zwar habe man noch keine ungewöhnliche Steigerung bei den Anfragen nach Liegeplätzen registriert, aber im Fall der Fälle sei man darauf vorbereitet, schnell neue Lotsen und Schlepper einsetzen zu können. Im aktuellen Hafenreport der Weltbank allerdings, der vor allem die Effizienz bei der Abfertigung unter die Lupe nimmt, liegt Kapstadt, einer der größten Containerterminals in Afrika, abgeschlagen auf dem letzten Platz. Die Folge: Schiffe müssen oft Tage oder sogar wochenlang warten, bis sie anlegen und entladen werden können. Timothy Walker vom renommierten Institut für Sicherheitsstudien in Pretoria sagte dem Radiosender 702:
24: A lot of ships are unlikely to dock in our ports.
21: Viele Schiffe werden wahrscheinlich gar nicht in unseren Häfen anlegen, selbst wenn sie Dienstleistungen aus Südafrika benötigen würden. Viele Schiffe werden vermutlich einfach ihre Passage um das Kap fortsetzen.
24: A lot of ships are likely to just continue their passage around the Cape.
21: Das Fazit für den Moment: Zwar sind wegen der Krisenherde im Nahen und Mittleren Osten deutlich mehr Schiffe auf der Kaproute unterwegs. Aber wegen der maroden Hafeninfrastruktur ist ungewiss, ob Südafrika diese wirtschaftliche Chance nutzen kann.
0: Das war unser Südafrika-Korrespondent Stefan Überbach. Vom äußersten Süden des afrikanischen Kontinents geht es in den Norden. Dort in Ägypten liegt der gut 160 Kilometer lange Suezkanal. Der gilt seit seiner Einweihung vor mehr als 150 Jahren als einer der wichtigsten Schifffahrtswege überhaupt auf dem Globus. Aber der Transport auf dem Kanal wurde im Laufe seiner Geschichte immer wieder mal beeinträchtigt, berichtet unser Korrespondent Jürgen Striak aus Kairo.
25: Wie wichtig der Suezkanal für die Weltwirtschaft ist, zeigen nicht nur die Krisen und Kriege in der Region, sondern auch Havarien wie die mit dem Containerschiff Ever Given. 2021 verkeilt sich der riesige Frachter während eines Sturms zwischen den Ufern. Erst nach einer Woche kann er aus der Fahrrinne entfernt werden. Osama Rabia, der Leiter der Kanalbehörde, war damals nicht nur erleichtert, sondern auch stolz auf die technische Meisterleistung.
2: Das ist das erste Mal weltweit, dass ein Containerschiff aus solch einer misslichen Lage befreit wurde, ohne es vorher zu entladen.
25: Der Rückstau von rund 400 Schiffen löst sich erst nach mehreren Tagen auf. Bis dahin sind wichtige globale Lieferketten unterbrochen. Bis zu 15% des weltweiten Handels werden über den Suezkanal abgewickelt. Doch dieses Transportvolumen ist empfindlich. Die Covid-Pandemie, der Ukraine-Krieg, jemenitische Houthi-Angriffe im Roten Meer, Piratenüberfälle am Horn von Afrika oder die Blockade der Straße von Hormus. Ereignisse dieser Art beeinträchtigen den Betrieb des Suezkanals gravierend. Das war seit seiner Einweihung 1869 nie anders. Der Suezkanal ist die drittgrößte Devisenquelle Ägyptens. Jede Kanalkrise schadet dem Staatshaushalt, so auch jene, die im Zusammenhang mit dem Gaza-Krieg entstehen. Aber Osama Rabia, der Chef der Suezkanalbehörde, bleibt optimistisch.
2: Ich hoffe, dass 2026 besser wird als die beiden Jahre davor. Auch wenn wir das Niveau von 2023 nicht sofort erreichen, es wird besser werden.
0: Jürgen Striak aus dem ARD-Studio Kairo hat über das Auf und Ab der Schifffahrt im Suezkanal berichtet. An einer ganz anderen Handelsroute arbeitet China seit vielen Jahren. Mit der sogenannten Neuen Seidenstraße will die asiatische Wirtschaftsmacht einen Land- und Seeweg von China bis nach Europa etablieren. Einer der Ausgangspunkte für die Neue Seidenstraße ist die Stadt Xi'an in Zentralchina. Unser Korrespondent Maximilian Seib war dort.
4: Es ist ein Schauspiel, wie es in einem deutschen Theater undenkbar wäre. Echte Kamele laufen über die Bühne, wenig später ein Rudel Wölfe. In einem Theater in Xi'an wird die Geschichte der alten Seidenstraße inszeniert. Rund 1700 Jahre lang bis ins 15. Jahrhundert war die historische Seidenstraße ein wichtiges Netz aus Handelsrouten von China bis in den Nahen Osten und ans Mittelmeer. Xi'an war dabei lange der Startpunkt und ist es heute in gewisser Form wieder bei der Neuen Seidenstraße. Denn aus Xi'an fahren Güterzüge unter anderem nach Europa. Eine, die Transporte organisiert, ist die Logistikerin Chang Chen.
5: Die China-Europa-Route läuft in letzter Zeit richtig gut. Kunden fragen mich, ob ich dort noch Kapazitäten frei habe.
4: Vor den Toren des Güterbahnhofs reihen sich die Lkw, einige mit neuen E-Autos beladen, andere mit Elektronik oder Maschinen. All das kommt in die Containerzüge. In Xi'an hat sich rund um den Güterbahnhof eine eigene Stadt in der Stadt gebildet. Chang Chen sagt, ohne das Drehkreuz Xi'an könnte ihre Logistikfirma einpacken.
5: Für uns ist die neue Seidenstraße eine Verbindung. Sie ermöglicht es uns, die Nachfrage zu befriedigen. Die Seidenstraße ist eine Brücke zwischen Ländern.
4: Doch einige Länder schauen mittlerweile kritisch auf die entstandenen Abhängigkeiten. Manche Staaten können ihre Kredite nicht zurückzahlen, China hat an Einfluss gewonnen. Fraglich ist aber auch, ob sich die Initiative für Peking langfristig wirtschaftlich lohnt. Mittlerweile setzt die chinesische Führung vor allem auf Energie- und Industrieprojekte, also Bereiche, die schnelle Erträge versprechen als Häfen oder Bahnlinien. Die Transportwege schaffen aber Flexibilität. Das zeigt sich beim Thema Iran-Krieg. China ist der wichtigste Handelspartner des Iran, macht trotz Sanktionen weiter Geschäfte mit dem Regime in Teheran. Was durch die Blockade der Straße von Hormus nicht über den Seeweg gehe, das laufe ich teilweise über Züge, sagt Logistikerin Chang Chen.
5: Um ehrlich zu sein, ist die Bahnstrecke von Xi'an in den Iran derzeit extrem beliebt. Es ist fast unmöglich, einen Platz zu ergattern. Die Plätze sind heiß begehrt, innerhalb von Sekunden ausverkauft.
4: Zurück im Theater von Xi'an. Am Ende des Stücks erklärt der Erzähler, das historische Handelsnetz habe China mit der Welt verbunden und großen wirtschaftlichen Erfolg gebracht. Der Blick auf die alte Seidenstraße, er ist hier gleichzeitig auch Propaganda für die neue.
0: Maximilian Seib über Chinas neue Seidenstraße. Wenn es um zukünftige Handelsrouten geht, gerät auch immer wieder die sogenannte Nordwestpassage im Arktischen Meer nördlich von Kanada in den Blick. Unser Korrespondent Martin Ganselmeier geht der Frage nach, ob der Schifffahrtsweg tatsächlich schon bald viel befahren sein dürfte.
6: Die Nordwestpassage, die im Norden Kanadas den Atlantik und den Pazifik verbindet, galt lange Zeit als gefährlichste Schiffsroute der Welt. Erst 1906 gelang dem norwegischen Polarforscher Roald Amundsen die erste Durchfahrt. In den nächsten 100 Jahren schafften dies gerade mal 69 Schiffe. In den vergangenen 5 Jahren waren es dagegen, begünstigt durch den Klimawandel und schmelzendes Eis, bereits mehr als 100 Schiffe. Die Nordwestpassage also eine künftige Handelsroute für die Schifffahrt? Die Polarexpertin Gabriela Grecius von der US-Denkfabrik Arctic Institute hält dies für vollkommen unrealistisch.
3: Tatsächlich wird die Durchfahrt aufgrund des schmelzenden Eises eher schwieriger. Mal schmilzt das Meereis, dann gefriert es wieder. Ständig verändert sich die Strömung.
6: Wäre die Nordwestpassage eine weniger riskante Seeroute, könnte sie die Entfernung zwischen den Häfen in Tokio und New York um mehr als 4000 Kilometer verkürzen.
3: Was würde nach einem Unglück passieren? Es gibt keine Infrastruktur, um auslaufendes Öl zu beseitigen. Oder man steckt fest und braucht einen Eisbrecher, der weit weg ist. Das kostet viel Geld und hohe Versicherungsprämien für Unternehmen.
6: Die ökologischen Folgen von auslaufendem Öl oder chemischen Substanzen wären eine jahrzehntelange Belastung auch für die einheimische Inuit-Bevölkerung. Doch auch geopolitische Gründe verhindern, dass die Nordwestpassage in den nächsten Jahrzehnten zu einer attraktiven Schifffahrtsroute wird. Für Kanada ist die Nordwestpassage kanadisches Hoheitsgewässer, in dem seit Urzeiten die einheimischen Inuit leben. Dagegen sehen die USA, China und europäische Länder die Passage als internationale Wasserstraße, die zwei Ozeane verbindet und für alle frei befahrbar sein muss. Dieser Streit ist bis heute ungelöst. Seit 1988 gibt es jedoch zwischen Kanada und den USA eine Art Stillhalteabkommen, erklärt Arktik-Expertin Grecius. Leitgedanke, wir stimmen überein, dass wir uns nicht einig sind.
3: Die USA fragen Kanada vor einer Durchfahrt stets um Erlaubnis. Und Kanada sagt immer ja. Damit bekommen die Amerikaner in der Praxis, was sie wollen, ohne Kanadas Auffassung anzutasten.
6: Dieser Kompromiss funktioniert seit fast 40 Jahren. Doch das wachsende Interesse Chinas und Russlands an der Nordwestpassage könnte den Status quo in Frage stellen. China plant eine arktische Seidenstraße und fordert wie die USA freie Durchfahrt durch die Nordwestpassage. Dagegen argumentiert Russland ähnlich wie Kanada, weil Russland seinen eigenen arktischen Seeweg entlang der russischen Nordküste als sein Hoheitsgewässer betrachtet. Geopolitisch umstritten und gerade wegen des schmelzenden Eises eine immer noch gefährliche Route. Die Nordwestpassage wird auf absehbare Zeit keine neue Autobahn für Schiffe werden.
0: Kanada-Korrespondent Martin Ganselmeier mit einem Blick auf die Nordwestpassage zum Abschluss unserer Reportagereihe über globale Handelswege.
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1: Mit Jonas Ziegler.
9: A9 Berlin Richtung Leipzig zwischen Nemeck und Kleinmarzehns ist die Autobahn wegen Bauarbeiten gesperrt. Davor stehen Sie im Stau. Letzte freie Ausfahrt ist Brück. Baustellenstau auf der A10 westlicher Berliner Ring vor der Havelbrücke in beiden Richtungen 10 Minuten plus. Stau auch auf der A12 Frankfurt-Oder Richtung Berlin zwischen Briesen und Fürstenwalde Ost 20 Minuten extra. In Berlin ist es zum Feierabend etwas voller geworden. Auf dem Stadtring A100 stockt es zwischen Schmargendorf und Albuinstraße. Am besten planen Sie in beiden Richtungen 10 bis 15 Minuten mehr ein. Länger dauert es auch auf der A103 am Kreuz Schöneberg, auf den Überfahrten Richtung Treptow sowie Richtung Sachsendamm. 10 Minuten extra auch auf folgenden Strecken rund um die Elsenbrücke, Seestraße vor dem Stadtring, Mühlendammbrücke Richtung Alex und Nonnendammallee Richtung Spandau. Außerdem auf der Müllerstraße vor der Scharnweberstraße Richtung Tegel und auf der Rudolf-Rühl-Allee Richtung Biesdorf.
1: 16 Uhr jetzt.
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1: Im Studio Clemens Schulze. Schönen guten Tag. Verfassungsschutz und Bundesnachrichtendienst sollen deutlich mehr Befugnisse erhalten. Das Bundeskabinett hat eine umfassende Reform dazu beschlossen. Und die ist rechtlich umstritten, wegen möglicherweise fehlender Kontrolle und wegen gemeinsamen Kompetenzen, die bisher historisch bedingt getrennt waren. Meldung mit Jonas Ziegler.
9: Die Bundesregierung hat beschlossen, die deutschen Nachrichtendienste umfassend zu reformieren. Das Gesetzespaket dazu sieht vor, dass der Bundesnachrichtendienst und das Bundesamt für Verfassungsschutz deutlich erweiterte Möglichkeiten erhalten, Daten zu sammeln und zu speichern, wie Kanzleramtschefin Warkin erklärte.
8: Konkret bedeutet es etwa, dass der BND mehr Zugriffsmöglichkeiten auf IT-Systeme erhält, von intelligenten Haushaltsgeräten wie zum Beispiel einem Kühlschrank angefangen bis hin zu privaten Mobiltelefonen, Laptops oder anderer Hardware. Und bei dem wichtigen Instrument der strategischen Fernmeldeaufklärung passen wir uns an die Regelungen der europäischen Partnerdienste an. Erhobene Daten dürfen künftig länger gespeichert werden, für einen Zeitraum von 6 Monaten, für Inhaltsdaten von bis zu 12 Monaten für Metadaten.
9: Die Chefin des Bundeskanzleramts, Nina Warken, CDU. Das Bundeskabinett hat auch eine Erhöhung des BAföG gebilligt. Demnach sollen Empfänger im nächsten Jahr mehr Geld bekommen. Zum Sommersemester 2027 steigt die Wohnkostenpauschale für diejenigen, die nicht mehr bei den Eltern wohnen, von 380 auf 440 Euro im Monat. Der BAföG-Grundbedarf für Studierende wird in 2 Schritten von aktuell 475 auf das Niveau der Grundsicherung in Höhe von 563 Euro zum Sommersemester 2029 angehoben. Außerdem hat das Kabinett beschlossen, dass auch das Alkoholtrinken für 14- und 15-Jährige unter Aufsicht von Erwachsenen verboten wird. Angesichts der schwierigen Lage für Schiffstransporte wegen des Niedrigwassers in mehreren Flüssen bietet die Deutsche Bahn zusätzliche Unterstützung auf der Schiene an. Die Tochter DB Cargo könne sofort rund 400 Güterwagen zusätzlich mobilisieren, signalisierte Vorstandschef Osburg bei einem Treffen im Bundesverkehrsministerium. Die Länder Berlin und Brandenburg haben inzwischen angekündigt, ebenso wie andere Bundesländer, das Sonntagsfahrverbot für LKWs an den kommenden Wochenenden auszusetzen. Er rechne deswegen aber nicht mit überfüllten Strecken, sagte Brandenburgs Infrastrukturminister Krumbach, RBB 24.
10: Dass die Lenk- und Ruhezeiten nicht verletzt werden dürfen, das ist gar keine Frage. Und ich gehe auch nicht davon aus, dass die Autobahn am Sonntag dann voll ist. Aber der ein oder andere LKW wird vielleicht mehr unterwegs sein. Und das wird dann auch bei den entsprechenden Engpässen am Ende helfen.
9: Brandenburgs Infrastrukturminister Robert Krumbach, SPD. In Europa ist heute Abend zum ersten Mal seit 27 Jahren wieder eine Sonnenfinsternis zu erleben. In einem Teil Islands und in einem Streifen Spaniens wird es dann kurz stockdunkel und kühler. In Berlin und Brandenburg schiebt sich der Mond ab 19.15 Uhr zu maximal 85% vor die Sonne. Wer da nicht gezielt mit einer Schutzbrille hinschaut, wird kaum eine Veränderung bemerken. Experten sagen, der Effekt sei mit einer vorüberziehenden Wolke zu vergleichen. In Tel Aviv wird künftig ein eigener Platz an das Schicksal der Geiseln erinnern, die von der Hamas in den Gazastreifen verschleppt wurden. Mit der Enthüllung der neuen Beschilderung wird der Platz vor dem Kunstmuseum Geiselplatz heißen. Bürgermeister Choldai sagte, die Ereignisse dürften nicht in Vergessenheit geraten. Kurz nach dem Angriff der Hamas auf Israel am 7. Oktober 2023 versammelten sich dort fast 3 Jahre lang Angehörige und Unterstützer 250 verschleppter Geiseln. Israel startete als Reaktion auf den Hamas-Angriff den Gaza-Krieg. Seit 10 Monaten gilt eine Waffenruhe. Berlins erste Frauenbeauftragte Carola von Braun ist tot. Wie erst jetzt bekannt wurde, starb sie am vergangenen Freitag im Alter von 83 Jahren. Der regierende Bürgermeister Wegner erklärte, mit von Braun verliere Berlin eine Pionierin der Frauen- und Gleichstellungspolitik. Mit ihrem herausragenden Engagement habe sie sich um die Stadt verdient gemacht. Von Braun wurde 1984 zur ersten Frauenbeauftragten des Senats ernannt. Später führte sie als Landes- und Fraktionsvorsitzende von 1990 bis 1994 die Berliner FDP. Für ihre Gleichstellungsarbeit wurde sie unter anderem mit der Luise-Schröder-Medaille ausgezeichnet und zur Stadtältesten ernannt. Soweit die Nachrichten. 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Das Wetter. Bis zum Abend sonnig, nachts häufig klar bei 13 bis 7 Grad. Zurzeit in Berlin-Wannsee 22 und in Hakenfelde 26 Grad, in Grünow 22 und in Bukow 25 Grad. Es weht schwacher Wind aus unterschiedlichen Richtungen. Morgen Sonne und blauer Himmel bei 28 bis 31 Grad. Die Zeit 16.05 Uhr.
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1: Ich bin Clemens Schulze, ich grüße Sie. Ein historischer Sommer in diesem Jahr. Viele Menschen hierzulande leiden unter der Hitze, die in manchen Gegenden ja schon länger anhält, insbesondere im Südwesten. Da gibt's Rekordtemperaturen, die wir bisher noch so nicht hatten. Die Flüsse führen zum Teil so wenig

0: Erde besonders unter dem Klimawandel. Jeder spüre das durch die Hitze, die Wasserstände der Flüsse und das Grundwasser. Wer keinen Klimaschutz betreibt, schadet laut Schneider der Wirtschaft. In einer heißeren Zeit koste jeder Tag fast eine halbe Milliarde Euro. Schneider sprach die Binnenschifffahrt an. Eine reine Vertiefung von Flüssen könne keine Lösung sein. Er forderte den Umbau zu natürlichen Flüssen, weg von Kanälen.
1: Wir sind jetzt in einer Situation, in der Wasser ein knappes, kostbares Gut ist und noch mehr wird. Und deswegen wird es darum gehen, dass Wasser in der Fläche erhalten bleibt.
0: Schneider betonte, es lohne sich, in Klimaschutz zu investieren. Die Industrienationen seien in besonderer Verantwortung.
2: Was also tun gegen den Klimawandel, gegen die Hitze und gegen das Niedrigwasser? Gabor Hallas war das aus dem Hauptstadtstudio zu den Aussagen des Bundesumweltministers. Vor knapp zwei Monaten hat die Rentenkommission ihren Bericht der Bundesregierung übergeben. Mit den 33 Vorschlägen soll die Rente auch künftig bezahlbar bleiben, verlässlich und generationengerecht. Wie schwierig die Umsetzung wird, zeigt dabei die Diskussion um das Ende der sogenannten Rente mit 63. Also ist wirklich das alles gut begründet und durchgerechnet, was die Kommission der Regierung vorgelegt hat? Die Analyse von Hauptstadtkorrespondent Frank Eichmann.
3: Die Zusage der Bundesregierung kam Sekunden, nachdem die Rentenkommission ihr 80-Seiten-Papier offiziell übergeben hatte.
4: Ich möchte dieses Paket umsetzen.
5: Wir können es uns nicht erlauben, einzelne Maßnahmen herauszunehmen oder abzulehnen.
3: Aber mal abgesehen vom offiziellen Bericht der Kommission, welche weiteren Daten und Informationen erhielten die Bundesarbeitsministerin und der Bundeskanzler über die Entstehung der 33 Reformvorschläge? Das fragte Sarah Vollert schriftlich die Bundesregierung. Sie ist Rentenexpertin der Linken im Bundestag. Und sie fragte das,
6: weil wir natürlich schon die Erwartung hatten, dass die Bundesregierung, nachdem sie diesen Bericht übernommen hat, die Grundlage dieses Berichts auch erstmal anschaut, das vielleicht auch nochmal nachprüft und dann entscheidet, wie gehen wir jetzt mit diesem Bericht um.
3: Also lieferte die 13-köpfige Rentenkommission der Bundesregierung eine Art Making-of, eine ausführliche Erklärung zu ihren Entscheidungen. Überraschende Antwort aus dem Bundesarbeitsministerium: Die Kommission habe keine über den Bericht hinausgehende Informationen zu internen Berechnungen übergeben. Linken-Politikerin Vollert:
6: Ich muss ehrlich sagen, ich finde das eine ziemliche Frechheit, sowohl gegenüber den Rentnerinnen und Rentnern als auch gegenüber den Arbeiterinnen und Arbeitern in diesem Land, dass man da so larifari mit diesen Reformen umgeht.
3: Stimmt, die frei im Internet zugänglichen 80 Seiten, mehr hat auch die Regierung nicht von uns bekommen, bestätigt Annika Klose. Sie saß für die SPD in der Rentenkommission, die ein halbes Jahr lang ohne politische Weisungen zusammensaß, absolut vertraulich. Ging auch gar nicht anders, sagt Annika Klose.
7: Man muss sich ja vor Augen führen, dass im Dezember letzten Jahres die Regierung kurz davor war, mehr oder weniger auseinanderzubrechen an diesem Rententhema. Und es ein total umstrittenes, sehr polarisiertes Thema ist und war, wo von Anfang an gesagt wurde, ach, diese Kommission, die kann ja quasi nur scheitern, da kann ja quasi nichts bei rauskommen.
3: Also wurde Vertraulichkeit vereinbart, bekam die Bundesregierung keine Zwischenberichte oder Erklärungen. Damit ist die Oppositionspolitikerin Vollert von der Linken natürlich nicht zufrieden. Wüsste sie doch gern.
6: Was wurde eigentlich alles noch besprochen? Wie sehr hat man sich tatsächlich mit verschiedenen Themen auseinandergesetzt oder wie festgelegt war man von Anfang an? Das ist alles nicht sehr transparent.
3: Allerdings klingt das mit den 33 Empfehlungen, die zum Gesetz werden sollen, vielleicht viel konkreter, als es tatsächlich ist, sagt Annika Klose von der SPD.
7: Das sind ja Empfehlungen, die eine Richtung vorgeben, aber eben nicht die konkrete Ausgestaltung, wie das jetzt ins Gesetz fließen sollte.
3: Das bleibt Aufgabe der Bundesregierung und dann des Parlaments. Den Vorwurf aber, eine Art Geheimwissen zu haben und einen verhängten Maulkorb für die Wissenschaftler in der Kommission, den lässt SPD-Politikerin Klose nicht gelten.
7: Was man jetzt aber schon machen kann, ist natürlich auf diese WissenschaftlerInnen nochmal zuzugehen und die eben zu bitten, diese Berechnungen jetzt nochmal darzulegen. Wir haben auf jeden Fall allen, die mitgewirkt haben in dieser Kommission, freigestellt, dass sie das, was sie errechnet und erarbeitet haben, auch publizieren dürfen und für sich verwenden dürfen.
3: Und deshalb dürfte von den ehemaligen Kommissionsmitgliedern nach der Sommerpause noch einiges an Einschätzungen zu hören sein. Nicht nur zum umstrittenen Thema Abschaffung der Rente mit 63.
2: Hauptstadtkorrespondent Frank Eichmann war das über die laufende Debatte zur Rentenreform. Um 11 Minuten nach 4 jetzt. Was ist wichtiger, Wohnungsbau oder das Gedenken an die Verbrechen der Nationalsozialisten am Originalschauplatz? Diese Frage stellt sich in Berlin-Mitte, und zwar genauer in der Vossstraße. Dort liegen unter einer Brache die Ruinen des Bunkers der neuen Reichskanzlei, Hitlers Machtzentrale. Und genau dort sollen demnächst Wohnungsbau

0: und Geschäftsgebäude entstehen und der Bunker dafür abgerissen werden. Der Verein Berliner Unterwelten will den Bunker retten. Der Senat aber befürchtet einen Kultort für Neonazis und beharrt vor allem Dingen auf Wohnungen. RBB-Reporterin Nela Richter erklärt die Positionen im Bunkerstreit.
1: Gleich vorweg. Diese Berliner Geschichte handelt nicht vom sogenannten Führerbunker. Dessen Reste liegen quasi um die Ecke von dem Bunker, um den es hier geht. Das ist der sogenannte Große Bunker unter der neuen Reichskanzlei. Die war ein megalomanischer Neubau der 1930er Jahre. Planer Albert Speer. Riesige Flure, blutroter Marmor mit weißen Adern an den Wänden. Darunter der Bunker. Das Gebäude oben ist längst gesprengt, die Bunkerruine aber ist in Teilen erhalten, weil die Berliner Mauer oben drüber lief. Aufarbeitung statt Abriss. Das ist die Forderung des Vereins Berliner Unterwelten. Und Denkmalschutz, sagt Dietmar Arnold, der Vorsitzende.
2: Weil es ein authentischer Ort ist. Und zwar, es ist ja die Machtzentrale des Dritten Reiches gewesen. Das darf man nicht vergessen. Wenn man den 1996 abgerissen hätte, da hätte wahrscheinlich niemand nachgekräht. Aber wir haben 2026. Hier ist natürlich geschichtlich auch ganz viel passiert. Umgang mit der Geschichte. Man kann sowas heute nicht mehr einfach abreißen.
1: Dietmar Arnold war zuletzt vor knapp 20 Jahren im Bunker, sagt er. Bei dieser Gelegenheit habe der Verein den Bunker auch vermessen und fotodokumentiert.
2: Das Interessante ist, dass fast noch alle historischen Türen vorhanden sind mit den Aufschriften. Eine Aufschrift, da steht zum Beispiel noch Reichsrundfunk drauf. Ein alter aufgeschweißter Tresor steht da unten noch drin von der neuen Reichskanzlei, von der Verwaltung. Der Bunker ist nach wie vor in einem so guten, tadellosen Zustand. Da haben wir wirklich gestaunt.
1: Die Berliner Unterwelten wollen die rund 1200 Quadratmeter nun zu einem Ausstellungsort machen über das Kriegsende in Berlin und die Machtzentrale der Nazis. Den Umbau will der Verein selbst finanzieren.
2: Ich gehe mal davon aus, dass wir da bei 500.000 sind.
1: Partner wünscht er sich. Zum Beispiel die Stiftung Denkmal für die ermordeten Juden Europas und das Museum in Karlshorst. Allerdings, das Land Berlin und der Grundstückseigentümer haben andere Pläne. Ein mehrstöckiges Wohn- und Geschäftsgebäude soll in der Vossstraße gebaut werden. Der Bunker muss größtenteils weg. Auf Anfrage des RBB erklärte die Senatsverwaltung Bauen und Wohnen schriftlich, Zitat,
3: er steht nicht unter Denkmalschutz. Für dieses Areal gibt es seit 2006 einen Bebauungsplan. Er wurde unter Betrachtung denkmalschutzrechtlicher Aspekte vom Abgeordnetenhaus rechtskräftig beschlossen. Der B-Plan sieht an dieser Stelle Wohnungsbau vor.
1: Der Verein Berliner Unterwelten fordert, dass Senat und Investor sich mit ihm an einen Tisch setzen. Der Kompromissvorschlag? Unten Bunker, obendrauf Wohnungen. Die Decken und Wände des Bunkers seien stark genug, sagt Dietmar Arnold vom Verein. Dafür müsste allerdings der Bebauungsplan geändert werden. Und Gespräche sind nicht in Sicht. Es ist eine echte Berliner Geschichte. Fortsetzung folgt.
0: RBB-Reporterin Nela Richter war das zum Bunkerstreit in der Berliner Vossstraße.
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0: Da geht's jetzt aufs Pferd. Dressurreiterin Isabel Werth soll die deutsche Equipe bei der Weltmeisterschaft in Aachen zu Mannschaftsgold führen. Es läuft gerade der letzte Durchgang. Jede Nation schickt nun jeweils ihre beste Kombination auf Pferd und Reiter ins Viereck. Und das alles wird beobachtet von Jörg Tegelhütter für uns. Jörg, wie ist der aktuelle Stand?
5: Ja, die besten Kombinationen. Ihr habt es gerade gesagt und auch Isabel Werth, die sich derzeit ja mit ihrer Stute Wendy und die so in einer guten Stunde und 75 Minuten dann hier in das große Aachener Reitstadion kommen wird, die wird natürlich auch registriert haben, dass wir gerade wirklich einen fabelhaften Auftritt gesehen haben von der Weltranglistenersten aus Dänemark. Die heißt Katrin Laudrup Dufour. Und die hat wirklich mit ihrem Wallach Freestyle einen Zauber-Grand Prix hier in den Sand von Aachen hingelegt, muss man sagen. Am Ende standen 82,376%. Das ist absolute Weltklasse. Und die Folge war, dass die Dänen jetzt zwischenzeitlich sogar auf Rang 1 der Nationenwertung rangieren. Aber es ist natürlich so, dass die deutsche Mannschaft nach wie vor alle Karten in der Hand hat, hier das erste Gold bei diesen Weltmeisterschaften zu holen. Und das liegt dann natürlich allen voran an Isabel Werth. Nur sie darf sich da jetzt wirklich keine großen Patzer oder Aussetzer erlauben. Aber wer Isabel Werth kennt, wer sie im Laufe, ja man muss ja schon fast sagen, der letzten 35 Jahre, so lange mischt die 57-Jährige ja schon in der Weltspitze mit beobachtet hat, der weiß, dass sie da eigentlich solche Situationen liebt, wo sie liefern muss. Sie liebt den Wettkampf und dann ruft sie eigentlich auch wirklich immer ihr Bestes ab. Genauso wie Katharina Hemmer, das war die erste deutsche Reiterin heute, die kam auf über 79%, legte damit den Grundstein für das erste deutsche Gold bei diesen Reitweltmeisterschaften. Aber Isabel Werth muss erst reiten und dann noch zugreifen.
0: Schauen wir mal, ob es klappt. Starke holländische Konkurrenz also. Aber die Deutschen, die stehen ganz gut da bei der Reit-WM in der Disziplin Dressur. Jörg Tegelhütter war das aus Aachen. Vielen Dank. Weiter geht's jetzt mit Leichtathletik. Bei der Europameisterschaft in Birmingham läuft es für Zehnkämpfer Leo Neugebauer. Nach drei Disziplinen kann sich Neugebauer entspannt umdrehen und da sieht er das Feld der Rivalen weit hinter sich. Mehr dazu von Leichtathletik-Reporter Martin Roschitz.
6: Leo Neugebauer hat seinen eigenen Fanclub in Birmingham dabei und grüßt von oben. Der Zehnkampf-Weltmeister von Tokio und Topfavorit auf den EM-Titel kommt nach einem Stotterstart über die 100 Meter immer besser in Fahrt, war nach dem durchwachsenen Sprint der Beste im Weitsprung.
7: 7,82 Meter für Leo Neugebauer.
6: Und Kugelstoßen.
8: 17,13 Meter, Saisonbestleistung für Leo Neugebauer. Auf den Punkt topfit bei den Europameisterschaften.
6: Der Posterboy der deutschen Leichtathletik liegt auf Goldkurs.
9: Kugel endlich mal wieder über 17, freue ich mich mega. Und dann Weitsprung auch in den Konditionen, wo wir ja voll den Gegenwind hatten. Dann hier so diese 87, 82 oder so herauszuhauen, das freut mich.
6: Auch mit Medaillenkandidat Niklas Kaul kann nach den ersten drei Disziplinen mehr als nur zufrieden sein. 12. Platz im Gesamtklassement, persönliche Bestleistung mit 15,26 Metern im Kugelstoßen. Deshalb hält sich sein erwartbarer Rückstand auf Neugebauer und die anderen Topathleten in Grenzen.
10: Kugel muss ich sagen, ich darf mich natürlich nicht beschweren, weil das ist eine Bestleistung. Aber da weiß ich, da geht eigentlich ein bisschen was anderes. Aber gut aus der Affäre gezogen nach 13,45 am Anfang, von daher alles bestens. Ja, und jetzt geht's in die Mittagspause.
6: Am Abend geht's weiter für die Zehnkämpfer mit Hochsprung und den 400 Metern zum Abschluss des ersten Tages.
0: Zehnkämpfer Leo Neugebauer also auf Goldkurs. Es läuft richtig gut bei der EM in Birmingham, Martin Roschitz berichtete.
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0: Viel Sonne heute, warm dazu. Aktuell die Temperaturen in Berlin zwischen 24 und 26 Grad, 23 in Prenzlau, 24 in Cottbus. Kaum Wolken dazu und Regen ist erstmal nicht in Sicht und das gilt für die nächsten Tage.
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12: Mit Jürgen Buch. Weiterhin Probleme auf der A9 Berlin Richtung Leipzig. Die Sperrung zwischen Niemegk und Kleinmarzins wurde inzwischen beendet. Es staut sich jedoch noch ab Brück mit gut einer Stunde plus. Baustellenstau auf der A10, dem westlichen Berliner Ring zwischen Großkreuz und der Havelbrücke. 10 Minuten plus in Richtung Dreieck Havelland. Stau auf der A12 Frankfurt oder Richtung Berlin zwischen Briesen und Fürstenwalde Ost. Aktuell 20 Minuten plus. In Berlin staut es sich hier und dort. Auf dem Stadtring stockt es zwischen Schmargendorf und Albuinstraße. Am besten in beiden Richtungen 10 bis 15 Minuten mehr einplanen. Länger dauert es auch auf der A103 am Kreuz Schöneberg und zwar auf den Überfahrten Richtung Treptow sowie Richtung Sachsendamm. 10 Minuten extra auch auf folgenden Strecken rund um die Elsenbrücke, Seestraße vor dem Stadtring, an der Mühlendammbrücke Richtung Alex und Nonnendammallee Richtung Spandau. 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
0: 20 nach 4.
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0: Ich bin Clemens Schulze, schönen guten Tag. Im Vergleich zu Geheimdiensten etwa in Großbritannien und Frankreich sind die Befugnisse der deutschen Nachrichtendienste sehr begrenzt. Und das aus guten Gründen, die mit den Erfahrungen der Nazi-Diktatur zusammenhängen. Doch die Zeiten ändern sich, das Bundeskabinett will die Befugnisse deutlich ausweiten. Meldungen jetzt mit Jürgen Buch.
12: Die Bundesregierung hat eine umfassende Reform der deutschen Nachrichtendienste beschlossen. Das Gesetzespaket sieht unter anderem vor, dass der Bundesnachrichtendienst und das Bundesamt für Verfassungsschutz deutlich erweiterte Möglichkeiten erhalten, Daten zu sammeln und zu speichern. Aus dem Hauptstadtstudio Efi Seibert.
13: Aus den Nachrichtendiensten sollen echte Geheimdienste werden, hatte Bundesinnenminister Dobrindt gesagt. Mit dem Gesetzentwurf ist das auch weitgehend umgesetzt. Auf rund 700 Seiten bekommen die Dienste wesentlich mehr Befugnisse. Der Auslandsgeheimdienst BND darf künftig selbst aktiv werden. Bisher konnte er nur Informationen sammeln. Nun kann er zum Beispiel selbst in laufende Aktionen von ausländischen Saboteuren eingreifen. Er darf Cyber-Gegenangriffe starten und gezielt technische Systeme manipulieren. Auch der Verfassungsschutz bekommt im Inland mehr Zugriff. Er darf zum Beispiel einfacher Computer und Smartphones abhören und infiltrieren. Und er darf Online-Durchsuchungen starten.
12: Das Bundeskabinett hat auch die staatlich geförderte Frühstartrente für Kinder auf den Weg gebracht. Damit will die Bundesregierung den Aufbau eines Kapitalstocks für die private Altersvorsorge erleichtern. Demnach bekommen anspruchsberechtigte Kinder vom 6. bis zum 18. Lebensjahr monatlich 10 Euro vom Staat. Außerdem hat das Kabinett dem Zoll weitreichende neue Möglichkeiten im Kampf gegen Geldwäsche und organisierte Kriminalität eingeräumt. Künftig soll der Zoll Vermögenswerte wie teure Autos, Luxusuhren oder Schmuck vorläufig einziehen dürfen, wenn erhebliche Zweifel an ihrer rechtmäßigen Herkunft bestehen. Auch Berlin und Brandenburg lockern wegen des Niedrigwassers für die kommenden Wochenenden das Lkw-Fahrverbot. Die Ausnahme gilt bis zum 31. August, wie Brandenburgs Infrastrukturminister Krumbach und Berlins Verkehrssenatorin Bonde mitteilten. Axel Walter, RBB 24.
14: Verkehrssenatorin Bonde begründet die Lockerung damit, dass Lieferketten nicht beeinträchtigt werden dürfen. Infrastrukturminister Krumbach betonte, das Sonntagsfahrverbot werde nicht generell in Frage gestellt. Vorher haben schon mehrere andere Bundesländer ihre Sonntagsfahrverbote ausgesetzt. Bundesverkehrsminister Bilger geht davon aus, dass die Pegel in den Flüssen mindestens bis zum Ende des Monats sehr niedrig bleiben. In einer Schaltkonferenz hat er heute mit seinen Länderkollegen über die aktuelle Lage beraten. Die Deutsche Bahn bietet unterdessen Unterstützung an. DB Cargo könne sofort rund 400 Güterwagen zusätzlich mobilisieren.
12: Bundesumweltminister Schneider warnt angesichts von Extremwetterlagen vor massiven wirtschaftlichen Schäden durch den Klimawandel. Hintergrund sind die derzeitigen Hitzewellen und Niedrigwasserperioden. Der SPD-Politiker wies nach einer Kabinettssitzung die Behauptung zurück, Klimaschutz schade der Wirtschaft. Das genaue Gegenteil sei der Fall. Jeder Hitzetag mindere die deutsche Wirtschaftsleistung um fast eine halbe Milliarde Euro. Die Folgen des Klimawandels seien keine Fiktion mehr, sondern für jeden real erlebbar, etwa durch Ernteausfälle oder bedrohlich niedrige Grundwasserbestände, sagte Schneider. Die Botschafter der NATO-Staaten haben über die jüngsten Luftraumverletzungen in Polen und Rumänien sowie über Drohnenzwischenfälle beraten. Man sichere den betroffenen Verbündeten die volle Solidarität und Unterstützung zu, hieß es nach dem Treffen. Russland trage die volle Verantwortung für die gefährlichen und inakzeptablen Zwischenfälle. Die NATO sei bereit, jede Aggression abzuschrecken und abzuwehren, hieß es weiter. Dafür baue die Allianz auch ihre Luft- und Raketenabwehr im gesamten Bündnisgebiet weiter aus. Der CDU-Spitzenkandidat für die Berliner Abgeordnetenhauswahl, Evers, unterstützt die Idee, den Schutz der sexuellen Identität explizit ins Grundgesetz aufzunehmen. Im Magazin Focus verwies der Finanzsenator darauf, dass Homosexuelle im Nationalsozialismus verfolgt und auch danach strafrechtlich diskriminiert wurden. Der Schutz dieser Menschen müsse Verfassungsrang bekommen. Damit widerspricht Evers der Bundes-CDU, die eine Grundgesetzänderung ablehnt. Die Diskussion darüber ist nach dem Anschlag auf den Berliner CSD wieder aufgeflammt. Der Grundgesetzartikel 3 schützt bisher vor Diskriminierung aufgrund von Geschlecht, Abstammung, religiöser Anschauung oder Behinderung. Soweit die Nachrichten. 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Das Wetter. Bis zum Abend sonnig, nachts häufig klar bei 13 bis 7 Grad. Zurzeit in Berlin-Wannsee 22 und in Hakenfelde 26 Grad, in Grünow 22 und in Bukow 25 Grad. Morgen Sonne und blauer Himmel bei 28 bis 31 Grad. Die Zeit 16.25 Uhr.
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0: Im Studio Clemens Schulze, ich grüße Sie. Tag 2 nach dem schweren Erdbeben in Kolumbien. Inzwischen wurden deutlich über 200 Tote geborgen. Tausende Menschen werden noch vermisst. Und so langsam wird das Ausmaß der Schäden klar. Besonders schwer getroffen wurde ja die Millionenstadt Cali und die Provinz Chocó im Westen des Landes. Sogar Krankenhäuser sind dort zusammengebrochen. Die Rettungskräfte geben alles, um Verschüttete zu finden und zu bergen. Südamerika-Korrespondentin Anne Herberg sammelt seit gestern alle verfügbaren Informationen. Tja, die Uhr tickt. Für die Verschütteten, die noch leben, wird's langsam kritisch. Frau Herberg, wie gut kommen die Retter voran?
15: Ja, Gast, so ist es. Die 72 Stunden, die ja für die Rettung von Lebenden unter den Trümmern entscheidend sind, die gehen jetzt bald zu Ende. Trotzdem gibt es immer wieder Erfolge, die Hoffnung machen. Beispielsweise wurde gerade ein Vater in Cali aus den Trümmern gerettet, der mit seinem Körper sein gerade neugeborenes Baby schützen konnte. Beide konnten lebend geborgen werden. Das sorgt für große Hoffnung unter den Helfern. Es gibt ja eine extrem große Solidarität, beobachten wir, dass einfach Angehörige, Zivile, die ganze Bevölkerung, die Rettungskräfte und die Militärs unterstützt, die im Einsatz sind. Aber so einigermaßen gut das funktioniert in den größeren Städten Cali und Pereda, so schwierig ist es in den abgelegenen Gebieten.
0: Und da sind wir schon beim nächsten Punkt. Wo ist denn die Lage besonders brenzlig?
15: Ja, gerade in den ländlichen Gebieten, also rund um Cali, Valle de Cauca, aber ganz besonders in der eher armen Provinz Chocó, die liegt am Pazifik. Da war auch das Epizentrum des Bebens am Montagmorgen Ortszeit. Da sind zahlreiche Dörfer wohl schwer getroffen. Ich sehe es auch immer wieder im Internet, im Fernsehen, in Filmen, dass die Bevölkerung sich beschwert, dass dort nichts ankommt. Es ist aber auch schwer, es ist eine Region oft von Dschungel umgeben. Man kommt nur mit dem Hubschrauber, aber mit dem Flugzeug oder dem Boot voran. Es ist auch eine bergige Region. Da drohen dann auch Erdrutsche. Und es ist eine Region, die in den ländlichen Gebieten vor allem auch von bewaffneten Gruppen kontrolliert wird. Das heißt, man kann da teilweise noch gar nicht richtig sagen, wie das Ausmaß ist.
0: Wie ist eigentlich das Wetter derzeit im Katastrophengebiet? Drohen da neue Gefahren?
15: Ja, unterschiedlich. Es sind ja unterschiedliche Regionen. Wie gesagt, die Dschungelregion Chocó, aber auch die Region der Kaffeeanbaugebiete, die Kaffeeregion auf halber Höhe der Anden. Was wir sagen können, es gibt teilweise die Gefahr von Erdrutschen in den Regionen zusätzlich zu der insgesamt komplexen logistischen Lage, ne, mit einem zusammengestürzten Stromnetz oder Internetnetz, mit Straßen, die blockiert sind, etc. Es gab auch mehrere Nachbeben, die zusätzlich für Unsicherheit sorgen.
0: Der neue Präsident de la Espriella muss quasi einen Kaltstart hinlegen. Der wurde ja erst am Wochenende vereidigt. Besteht er denn bisher die Bewährungsprobe?
15: Ja, Bewährungsprobe, das ist absolut das richtige Wort. Er hat sich versucht, jetzt in den letzten Stunden und Tagen als Krisenmanager zu präsentieren, hat ja sofort den Notstand ausgerufen, ist auch bereits in das Katastrophengebiet gereist, hat das sozusagen zur Chefsache erklärt und auch immer wieder betont. Er ist ja als absolut rechter Hardliner angetreten, dass er da aber jetzt nicht die Ideologie, sondern wirklich, dass er der Präsident aller ist und für alle da ist. Aber es häuft sich mittlerweile auch die Kritik, denn er ist ein Quereinsteiger, er hat die Vorgängerregierung, die linke Regierung, geschasst, ja regelrecht abgelehnt. Und das wird ihm jetzt zum Verhängnis, denn ihm fehlt es an Personal und an Erfahrung, vor allem auch in den Spitzen der Katastrophenschutzbehörden. Das heißt, häuft sich jetzt die Kritik, dass es da zu Desorganisation kommt. Und dazu kommt, er hat ja bisher auch abgelehnt, dass ausländische Hilfskräfte ins Land kommen, auch wenn er logistische und finanzielle Hilfe annimmt.
0: Gestern haben Sie uns ja schon berichtet, Frau Herberg, dass die Rettungsdienste in Kolumbien vergleichsweise gut aufgestellt sind. Trotzdem ist die Hilfe von außen nötig. Jetzt blockiert anscheinend der Präsident einige Hilfsangebote. Gibt's trotzdem schon Unterstützung?
15: Ja, die gibt es. Es gibt auch von der EU Unterstützung. Da wurden 2 Millionen zur Verfügung gestellt. Auch das System Copernicus ja wieder zur Unterstützung der Suchenden, der Hilfskräfte wurde zur Verfügung gestellt. Die USA hat auch logistische Unterstützung und zur Verfügung gestellt. Und das ist ganz wichtig, denn es fehlt einfach an unglaublich viel. An Wasser, an Medizin, an Strom, an Notunterkünften, vor allem für die vielen Menschen, die ihr Obdach verloren haben. Mhm. Aber es wäre sicher auch, und diese Kritik kommt eben auch aus der Bevölkerung, wichtig, aus dem Ausland Hilfskräfte reinzulassen. Aber da scheint der Präsident doch auch die Ideologie walten zu lassen und vor allem.
0: Ups, da ist die Leitung leider zu Ende gegangen zu unserer Südamerika-Korrespondentin Anne Herberg. Tag 2 nach dem schweren Erdbeben in Kolumbien. Aber die Informationen haben uns ja erreicht. 16:30 Uhr ist es, 16:30 Uhr. Bei über 30 Grad in der Dachgeschosswohnung flüchten Berlinerinnen und Berliner lieber an kühlere Orte. Das steht uns am Wochenende ja nun schon wieder bevor. Da kommt heiße Luft auf uns zu mal wieder. Ältere und mobilitätseingeschränkte Menschen müssen die hohen Temperaturen oftmals in ihrer Wohnung aushalten. Unsere Reporterin Antonia Scheurer hat sich mal beim Hitzetelefon von Silbernitz e.V. angeschaut, wie ältere Menschen bei extremer Hitze unterstützt werden können.
16: Hallo, guten Tag. Hier ist der Hitzeservice vom Infotelefon. Ich wollte Ihnen sagen, dass es morgen sehr warm wird in Berlin.
17: Seit diesem Sommer warnen Margret Hampel und ihre Kollegen des Infotelefons von Silbernetz e.V. auch vor Extremwetterlagen wie Hitze. Hampel ist Projektleiterin des Infotelefons. Bei der alten Dame am Telefon wird sie am nächsten Tag noch mindestens einmal anrufen, denn...
16: Ich trinke nicht viel, sagt sie. Das ist schwierig. Ne? Ältere Menschen müssen mehr trinken. Das Durstgefühl lässt natürlich nach, das ist normal, aber die Fähigkeit zu schwitzen lässt leider auch nach. Und das führt dann dazu, dass der Kreislauf dann in den Keller geht und dann wird den älteren Menschen schlecht und sie merken nicht so recht, warum. Und dann kommen sie ganz schnell in eine Situation, in der sie sich selbst nicht mehr helfen können.
17: Für den Wetterservice haben sich bisher nur knapp 20 Menschen angemeldet. Eine von ihnen ist Helga. Ihren vollen Namen möchte die 83-Jährige nicht im Radio nennen. Sie und ihr Mann wohnen in einem Wohnhaus in Friedrichsfelde.
18: Weil es ja ganz oben ist und die Südseite, da wird's dann hier schon ganz schön warm. Aber wenn es nachts kühler ist, dann machen wir so Durchzug und dann geht es eigentlich.
17: Eigentlich wissen die beiden, wie sie sich bei Hitze verhalten sollten. Helga schaut auch den Wetterbericht. Manchmal fällt es ihr aber schwer, alle Informationen aufzunehmen.
18: Ich kann dem nicht so richtig folgen, weil dann eben von Prignitz und Lausitz und so die Rede ist. Und wenn ich direkt angerufen werde, dann weiß ich besser Bescheid.
17: Nicht nur weiß Helga dann über die Hitzewarnung Bescheid, das Infotelefon gibt auch wichtige Hinweise. Zum Beispiel, dass Medikamente bei hohen Temperaturen möglicherweise anders gelagert und eingenommen werden sollten. Um genug zu trinken, haben sich Helga und ihr Mann bereits ein System überlegt.
18: Wir haben eine Flasche im Kühlschrank stehen und die muss dann bis mittags leer werden und dann wird sie nochmal gefüllt und dann bis abends nochmal.
17: Und auch sonst kommen Helga und ihr Mann gut klar. Einkaufen gehen die beiden an heißen Tagen extra früh am Morgen. Für andere Aufgaben haben sie Hilfe von einem Pflegedienst. Trotzdem freuen sie sich über die Anrufe des Hitzetelefons.
18: Man hat dann das Gefühl, es kümmert sich jemand. Weil sonst so aus dem Haus, die sind arbeiten oder haben ihr eigenes Tun. Und man hat dann auch nochmal eine Telefonnummer, die man auch im Bedarfsfall, wenn man jetzt so irgendwas braucht, anrufen könnte.
17: Dann würde Margret Hampel vom Infotelefon versuchen, telefonisch zu unterstützen oder den Kontakt zu Ehrenamtlichen zu vermitteln. Aber jeder und jede kann in der Nachbarschaft etwas tun.
16: Wenn jemand im Haus weiß, da ist jemand, eine ältere Person, die man kaum sieht, die immer wieder weg ist, dass man dort einfach mal klingelt und Hilfe anbietet.
17: Zum Beispiel beim Einkaufen oder dem Gang zur Apotheke. Insbesondere bei heißen Temperaturen können diese Aufgaben zur Belastung werden.
0: Unsere Reporterin Antonia Scheurer war das über das Hitzetelefon von Silbernetz. Und wie Sie dieses Infotelefon erreichen, das steht im Internet unter silbernetz.org.
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0: Tja, weil gerade Niedrigwasser in den Flüssen ist, in den großen Flüssen können deutlich weniger Schiffe Güter transportieren. Die Kapazität sei mindestens um die Hälfte geschrumpft. Das schätzt die Deutsche Industrie- und Handelskammer. Die Unternehmen verlagern deshalb viele Güter jetzt auf die Schiene. Die habe noch weitere Kapazitäten, sagen die Güterbahnunternehmen. Unsere Wirtschaftsreporterin Anja Dobrodinsky weiß mehr.
19: Heute Morgen trafen sich Politiker, Güterbahn- und Industrieunternehmen zu einem Update in Sachen Niedrigwasser. Jeder präsentierte den aktuellen Stand der Dinge. Der Verband der privaten Güterbahnen zum Beispiel hatte seine Mitglieder befragt. Einige Unternehmen fahren 2 Züge mehr pro Tag, andere 1000 Tonnen des Brennstoffs Koks extra. Auf die ganze Branche hochrechnen lasse sich das aber nicht, stellt Geschäftsführer Peter Westenberger fest.
20: Das betraf vor allen Dingen Mineralölprodukte, Kohle, Koks. Das ist auch im Übrigen nicht neu. Also ich selbst erinnere mich an 2 größere Krisen 2018, 2020.
19: Die privaten Bahnen haben in diesem Jahr voraussichtlich einen Marktanteil am Schienengüterverkehr von 70%, die Deutsche Bahn 30%. Die privaten Wettbewerber fahren also vermutlich auch den Großteil der verlagerten Schiffsfracht. Wie läuft das genau ab? Wenn Industriebetriebe anfragen, beantragen die Bahnunternehmen Trassen beim Netzbetreiber Deutsche Bahn. Das geht online theoretisch innerhalb weniger Stunden.
20: Für kurzfristige Verkehrsbedarfe geht das zur Not über Nacht. Das ist aber dann bei solchen Sachen relativ ungewöhnlich. Also unsere Unternehmen haben normalerweise für die kurzfristige Planung so einen Wochenrhythmus, wo am Donnerstag für alle Beteiligten dann der Plan für die nächste Woche steht.
19: Gibt es freie Strecken, kann gefahren werden. Kosten tut das dann mehr als per Schiff, aber deutlich weniger als per Lkw. Personal, Loks und Waggons seien meist kein Problem, sagt Peter Westenberger vom Verband Güterbahn. Die Trassen schon eher, denn es gibt viele Baustellen, Störungen und die Fahrplanbüros bei der Deutschen Bahn seien unterbesetzt. Die DB hat angekündigt, zusammen mit den Wettbewerbern zusätzliche Kapazitäten zu organisieren. Die Trassen würden dennoch eine Herausforderung bleiben, entgegnet Peter Westenberger. Denn die Bahn lässt, um Störungen zu minimieren, seit einigen Monaten weniger Züge pro Tag auf ihr Netz.
20: Das ist natürlich für die aktuelle Situation und Problematik absolutes Gift. Wir brauchen ja gerade kurzfristige Kapazität.
19: Die Güterbahnen fordern, dass die Kapazitäten des Schienennetzes ausgelastet werden. Insgesamt sei die Lage aber nicht kritisch, sagt Westenberger. Und das liege an der schlechten Konjunktur. Die führe nämlich dazu, dass weniger Waren transportiert werden, auch auf der Schiene.
20: Wir haben im Jahr 2022 im Schienengüterverkehr 150 Milliarden Tonnenkilometer in Deutschland gefahren. Und die Prognose für dieses Jahr sieht so aus, dass wir 18% weniger nur noch befördern würden. Also nur mal so gerechnet, da ist einfach Luft da.
19: Die Deutsche Bahn war kurzfristig nicht für ein Statement zu erreichen. In der vergangenen Woche teilte sie aber mit, man fahre täglich viele Extrazüge mit Schiffsgütern auf der Schiene. Besonders groß sei die Nachfrage nach Kohletransporten. Außerdem sei ein Sonderkoordinator beauftragt worden, der die Verkehre an Rhein und Elbe steuere.
0: Es gibt also wohl noch Platz auf der Schiene für den Gütertransport, der runter vom Schiff muss, Anja Dobrodinsky berichtete. Viel Sonne heute? Naja, außer am frühen Abend, wenn denn der Mond die Sonne zum Teil abdeckt bei der Sonnenfinsternis. Aktuell die Temperaturen 24, 25 Grad in Berlin, 26 sind es in Potsdam, 24 in Brandenburg an der Havel. Kaum Wolken dazu, es bleibt klar, Regen ist auch nicht in Sicht. Kommende Nacht dann wieder frisch, 14 bis 8 Grad, dazu sternenklar. Man kann dann also auch die Perseiden wohl ziemlich gut sehen. Morgen dann kommt richtig warme Luft hier bei uns an. Höchstwerte dann 30 oder 31 Grad, dazu viel Sonne und kaum Wolken.
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12: Mit Jürgen Buch. Weiterhin Probleme auf der A9 Richtung Berlin Richtung Leipzig. Die Sperrung zwischen Niemeck und Kleinmarzehns wurde inzwischen beendet. Es staut sich jedoch noch ab Brück mit 40 Minuten plus. Baustellenstau auf der A10, dem westlichen Berliner Ring zwischen Großkreuz und der Havelbrücke und in Richtung Dreieck Havelland. Stau auf der A12 Frankfurt oder Richtung Berlin zwischen Briesen und Fürstenwalde Ost aktuell plus 20 Minuten extra. In Berlin staut es sich hier und dort. Auf dem Stadtring stockt es zwischen Margendorf und Albuinstraße. Am besten in beiden Richtungen 10 bis 15 Minuten mehr einplanen. Länger dauert es auch auf der A103 am Kreuz Schöneberg und zwar auf den Überfahrten Richtung Treptow sowie Richtung Sachsendamm. Etwa 10 Minuten extra auch auf folgenden Strecken. Seestraße vor dem Stadtring, Wollangstraße Richtung Pankow, Müllerstraße vor der Scharnweberstraße Richtung Tegel sowie Nonnendammallee Richtung Spandau. Aktuell ist zur S-Bahn. Wegen eines Notarzteinsatzes bei der Fernbahn ist die Linie S1 zwischen Mühlenbeck, Mönchmühle und Hohenneuendorf unterbrochen. 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
0: 16.39 Uhr.
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0: Ich bin Clemens Schulze, ich grüße Sie. Das Bundeskabinett hat die Reform der Nachrichtendienste beschlossen. Sie sollen künftig aktiv gegen Angreifer vorgehen dürfen. Die Opposition befürchtet fehlende rechtsstaatliche Kontrolle und sieht einen historischen Tabubruch. Der ganze Streit könnte letztlich auch vor Gericht gehen. Mehr dazu in den Meldungen mit Jürgen Buch.
12: Die Bundesregierung hat eine weitreichende Reform der deutschen Geheimdienste beschlossen. Künftig sollen der Verfassungsschutz und der Bundesnachrichtendienst Angreifer aktiv bekämpfen können, statt sie nur zu beobachten. Erstmals sollen sie auch die Infrastruktur von Angreifern stören oder gezielt Falschinformationen verbreiten dürfen. Die Reform der Geheimdienste hat wegen der Angriffe vor allem von russischer Seite für die Regierung hohe Priorität. Grüne, Linke und die FDP kritisieren, dass auch der Verfassungsschutz mehr Kompetenzen bekommen soll. Im Inland sei die Gefahrenabwehr schließlich durch die Polizei gewährleistet. Die Reform muss noch vom Deutschen Bundestag beschlossen werden. Die Bundesregierung hat heute auch eine Reform des BAföG beschlossen. Studierende und Schüler bekommen ab dem nächsten Jahr mehr Unterstützung. Aus dem ARD-Hauptstadtstudio Isabel Karras.
2: Das Kabinett reagiert mit der Reform auf die gestiegenen Lebens- und Wohnkosten. So sollen BAföG-Empfängerinnen und Empfänger, die nicht mehr bei ihren Eltern wohnen, künftig mehr Geld für die Miete bekommen. Die Wohnkostenpauschale soll von 380 auf 440 Euro im Monat steigen. Allerdings erst ab dem Sommersemester 2027. Auch beim eigentlichen BAföG-Satz ist eine Erhöhung geplant. Bis zum Sommersemester 2029 soll der sogenannte Grundbedarf schrittweise steigen. Zunächst leicht auf 503 Euro, dann auf 563.
12: Angesichts der schwierigen Lage für Schifftransporte wegen des Niedrigwassers in mehreren Flüssen bietet die Deutsche Bahn zusätzliche Unterstützung auf der Schiene an. Die Tochter DB Cargo könne sofort rund 400 Güterwagen zusätzlich mobilisieren, signalisierte Vorstandschef Osburg bei einem Treffen im Bundesverkehrsministerium. Ressortchef Bilger hat heute in der Schaltkonferenz mit seinen Länderkollegen über die aktuelle Lage beraten. Anschließend verwies er auf die bereits umgesetzten Maßnahmen, wie Ausnahmen beim Sonntagsfahrverbot für Lkw. Auch Berlin und Brandenburg haben heute angekündigt, dass sie das Fahrverbot an den kommenden Wochenenden lockern wollen, und zwar zunächst bis zum 31. August. Das Bundeskartellamt hält die 50-plus-1-Regel im deutschen Profifußball für zulässig. Voraussetzung sei allerdings, dass sie konsequent und ohne Unterschiede angewendet wird, teilte die Behörde zum Abschluss des seit 2018 laufenden Prüfverfahrens mit. Benedikt Kaninski.
21: Die Regel besagt, dass Investoren keine Stimmenmehrheit an den Kapitalgesellschaften von Vereinen übernehmen können. Sie soll also dafür sorgen, dass Vereine und ihre Mitglieder bei den Fußball-Profiteams das Sagen haben. Bisher gibt es in der Fußball-Bundesliga Ausnahmen, zum Beispiel Bayer Leverkusen, RB Leipzig und den VfL Wolfsburg. Das Bundeskartellamt erwartet, dass für diese Ausnahmen eine Lösung gefunden wird. Es gebe kein öffentliches Interesse zur Öffnung der ersten und zweiten Bundesliga für Investoren, auch wenn der wirtschaftliche Wettbewerb durch die Regel eingeschränkt wird. Welche Konsequenzen die Bundesliga aus der Einschätzung des Bundeskartellamts zieht, ist noch nicht klar. Die Entscheidung ist nicht bindend, sondern zeigt lediglich den rechtlichen Rahmen auf.
12: Ein temporärer Gedenkort am Brandenburger Tor soll zum 65. Jahrestag des Mauerbaus an die deutsche Teilung erinnern. Berlins regierender Bürgermeister Wegner und Kulturstaatsminister Weimar haben die Installation am Mittag eröffnet. Wegner sagte, die Mauer sei eine schreckliche Zäsur für Berlin, Europa und die Welt gewesen. Die rund 3 Meter hohe und 30 Meter lange Installation des Künstlers Hubertus Hamm soll bis zum kommenden Montag am Brandenburger Tor zu sehen sein. Die offizielle Gedenkfeier zum Mauerbau findet morgen, 65 Jahre nach dem Beginn des Mauerbaus, am 13. August 1961 statt. Chinas früherer Ministerpräsident Zhu Rongji ist tot. Er wurde 97 Jahre alt, wie staatliche Medien in Peking melden. Zhu war von 1998 bis 2003 Ministerpräsident und gilt als einer der Architekten des rasanten wirtschaftlichen Aufstiegs Chinas. So ging er in Konfrontation mit konservativen Kräften der Kommunistischen Partei und trieb den Umbau von einer Staats- zu einer Marktwirtschaft voran. Außerdem forcierte er den Beitritt zur WHO, was enorme Investitionen aus dem Ausland mit sich brachte. Weggefährten wie Ex-US-Außenminister Kissinger und Altkanzler Kohl schätzten Zhu. Für ein 2015 von ihm erschienenes Buch schrieben beide das Vorwort. An mehreren Brandenburger Fachhochschulen kann künftig der Doktorgrad erworben werden. Wie das Wissenschaftsministerium mitteilte, wird dafür ein sogenanntes Promotionskolleg eingerichtet. Es soll seinen Sitz an der Hochschule für nachhaltige Entwicklung in Eberswalde haben und zugleich auch für die Fachhochschule Potsdam sowie die technischen Hochschulen in Brandenburg an der Havel und Wildau zuständig sein. Das Promotionsrecht besitzen in Deutschland in der Regel nur Universitäten und ihnen gleichgestellte Hochschulen. Soweit die Nachrichten. 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Das Wetter: bis zum Abend sonnig, nachts häufig klar bei 13 bis 7 Grad. Zurzeit in Berlin-Adlershof 25 und in Steglitz 24 Grad, in Buckow 25 und in Perleberg 26 Grad. Morgen Sonne und blauer Himmel bei 28 bis 31 Grad. Es bleibt sonnig und trocken, dabei wieder heiß, Freitag maximal 35, am Samstag bis 37 Grad. Die Zeit 16.45 Uhr.
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0: Ich bin Clemens Schulze, ich grüße Sie. Der Rhein. An manchen Stellen ist er nur noch ein Rinnsal, die Elbe und die Oder an einigen Stellen nicht mehr schiffbar. Das Niedrigwasser zwingt die Logistiker, andere Wege zu suchen, zumal kein nachhaltiger Regen in Sicht ist und damit auch kein Wassernachschub. Mehrere Bundesländer haben deswegen schon das Sonntagsfahrverbot für Lastwagen gelockert, um den Warenverkehr zu sichern. Das machen jetzt auch Berlin und Brandenburg. Aber wie ernst ist eigentlich die Lage auf unseren Flüssen in der Region? Mein Kollege Martin Küper ist dazu seit Tagen unterwegs. Er war vorhin bei mir hier im Studio und hat erstmal erklärt, dass die Lastkähne bei uns noch ziemlich gut durchkommen.
1: Laut Aussage des Wasser- und Schifffahrtsamtes des Zuständigen sind die Wasserstraßen weitgehend frei befahrbar. Es gibt an einzelnen Stellen andere Tiefgänge oder andere Pegel oder durch die Pegel verursachten Tiefgänge. Aber das sind im Grunde Details verglichen mit der Situation in anderen Gegenden Deutschlands.
0: Wie wichtig ist eigentlich in unserer Region der Güterverkehr auf dem Wasser?
1: Das kommt auf die Perspektive an. Also er ist vergleichsweise wenig wichtig, wenn man sich die Wünsche aus der Politik aus den letzten Jahren vor Augen führt. Es gab einen Einbruch. Seit einigen Jahren wird es wieder etwas wichtiger. Es sind schon in Berlin, also ungefähr 1,5 Millionen Tonnen pro Jahr. Das ist im Vergleich zu allen Verkehren nicht besonders viel, aber es stabilisiert sich. Der Grund dafür ist, dass Berlin eben noch nicht ans bundesweite Wasserstraßennetz komplett angeschlossen ist. Also das Verkehrsprojekt Deutsche Einheit Nummer 17 braucht noch ein bisschen und dann könnte es vielleicht etwas signifikanter losgehen, als es jetzt gerade der Status quo ist.
0: Schauen wir mal auf die aktuelle Situation. Hier in Berlin wird ja der Wasserstand durch Schleusen reguliert. Reicht also das Wasser, um zum Beispiel noch sicher den Westhafen zu erreichen? Was sagt die Behala dazu?
1: Ja, also die Behala sagt, der Westhafen funktioniert weiterhin. Westhafen ist ja eh nur noch ein kleiner Teil Schiffsverkehr. Also der größte Anteil im Westhafen ist Schiene und Straße. Nur noch 15% im Westhafen funktioniert überhaupt über das Schiff. Und da machen sich die Logistiker dort gerade keine großen Gedanken. Sie bereiten sich vor, aber das, was kommt, also Steine, Erze, Erden, Müll, Abfall, das funktioniert weiterhin. Was ein Problem ist oder sein kann, sein wird, sind Schwerlasttransporte. Also die Transporte, die zum Beispiel über die Elbe gehen.
0: Da haben wir ja zum Beispiel auch die großen Gasturbinen, die hier auf Schiffe verladen werden. Ist das noch möglich nach deiner Kenntnis?
1: Das ist jetzt eventuell das nächste Thema. Also da gibt es jetzt keinen Engpass, weil es da einen Plan B gibt. Also man kann über die Kanäle, also über den Elbe-Havel-Kanal, über Mittellandkanal, Elbe-Seitenkanal, kann man die Seehäfen erreichen. Und Kanäle sind von den Pegeln weitgehend unabhängig. Also das funktioniert. Das hat man jetzt als Plan B sich ausgedacht.
0: Schauen wir mal über Berlin hinaus. Die Spree bekommt ja einen Großteil des Wassers aus dem Stauwerk Spremberg. Ist denn da noch genug Wasser drin?
1: Genug, sagen wir knapp genug vor Katastrophe. Also sie rechnen jetzt nicht mehr in Metern, sondern in Zentimetern und warten, wie viele andere auch, auf Regen, damit sich diese Situation in Spremberg fast normalisiert, damit man wieder handeln kann. Jetzt ist es im Grunde genommen ein Notfallmanagement. Es geht jetzt hier um Tage und Zentimeter. Also da fährt man auf Sicht.
0: Und da habe ich jetzt eine schlechte Nachricht. Wassernachschub in Form von Regen, und zwar nachhaltigem Regen, ist leider nicht in Sicht. Worauf richten sich denn die Logistiker und auch die Reiseanbieter an? Es geht ja auch um die Flusskreuzfahrtschiffe.
1: Ja, also es geht zwei Perspektiven. Also kurzfristig sagen sie, in den nächsten Wochen wird sich da wohl nicht viel ändern. Davon muss man eben ausgehen, dass da kein signifikanter Wandel zustande kommt. Da muss man sehen, was man irgendwie kurzfristig lösen kann. Also bei den Behala zum Beispiel sagen sie, dann auf die Schiene verlagern zum Beispiel. Möglichst nicht auf die Straße und eventuell weniger laden, da wo es geht. Das geht bei Schwerlasttransporten eben nicht. Bei den Flusskreuzfahrten versucht man, die hier in der Region übrigens noch gut funktionieren. Also das ist hier für die Region kein Problem, aber die Flusskreuzfahrten insgesamt werden ja bundesweit organisiert, da wird es an vielen Stellen eng und da richtet man sich darauf ein, 5-6 Wochen müssen die Passagiere vielleicht oder die Reisenden flexibel sein, um auszuweichen zu können, zum Beispiel auf Schiffe in dieser Region.
0: Gibt es denn da jetzt auch schon konkrete Pläne? Wird reagiert auf die aktuelle Situation, sowohl bei Fracht als auch bei Flusskreuzfahrten?
1: Ja, bei Flusskreuzfahrten redet man mit den betroffenen Reisenden, wenn es sein muss, einzeln und macht für sie andere Routen, andere Pläne. Manche werden ja ganz gestrichen, aber das betrifft eben die Region außerhalb unserer Region. Bei den Frachtrouten macht man eben Pläne vielleicht für später und sagt, Spät- und Hochsommer sind jetzt keine Zeiten mehr für große Transporte. Vielleicht machen wir in dieser Saison, also in den sehr warmen Monaten, richten wir uns darauf ein, dass es so bleiben wird und machen einen anderen langfristigen Plan.
0: Also es wird weiterhin kompliziert. Bleiben auf dem Wasser. Martin Küper war das, RBB-Reporter, der sich seit Tagen mit der Situation auf den Flüssen in Berlin und Brandenburg beschäftigt und auch immer wieder schaut, wie die Logistiker damit klarkommen. Und wir beobachten das natürlich weiter. 5:10 ist es jetzt. Im Kabinett ist heute ein Gesetzentwurf zur Erhöhung der BAföG-Sätze beschlossen worden. Die sollen ab kommendem Semester dann in Kraft treten. Hauptstadtkorrespondentin Nicole Markwald erklärt mal, was genau BAföG überhaupt ist.
3: Ja, auch viele Studenten müssen Miete zahlen und für ihren Lebensunterhalt allein sorgen, wenn die Eltern nicht ausreichend finanziell unterstützen können. Dann können Auszubildende oder Studierende Leistungen nach dem, Achtung, Bundesausbildungsförderungsgesetz in Anspruch nehmen, also BAföG. Und die Höhe des BAföGs hängt ab von der Ausbildungsstätte, der Wohnsituation, auch vom Einkommen der Geförderten und dem Einkommen der Eltern. BAföG ist quasi ein Darlehen vom Staat. Die Hälfte dieses Darlehens müssen Empfänger nach ihrem Abschluss zurückzahlen. Aber es gibt vielen Menschen überhaupt die Möglichkeit, eine bestimmte Ausbildung oder ein Studium zu absolvieren. Dabei ist die Zahl der BAföG-Bezieher aktuell auf dem niedrigsten Stand seit 25 Jahren. Laut Statistischem Bundesamt erhielten im vergangenen Jahr 570.000 Personen monatliche BAföG-Leistungen.
0: Jetzt also eine Reform des BAföG. Was ändert sich? Das erklärt Nicole Markwald so.
3: Na, momentan liegt der BAföG-Grundbedarf bei 475 Euro. Und dazu kann es noch eine Wohnkostenpauschale geben. Und die Regierung hatte sich schon im Koalitionsvertrag vorgenommen, das BAföG anzuheben. Das zog sich dann aber in die Länge, weil man sich nicht einigen konnte, wo das Geld für eine Erhöhung herkommen soll. Das war dann eine ziemliche Hängepartie. Und der Kompromiss war dann, dass man die Erhöhung verschiebt. Das heißt, die BAföG-Sätze sollen schrittweise auf das Niveau der Grundsicherung angehoben werden. Das liegt aktuell bei 563 Euro und bis spätestens 2029 soll das erreicht sein. Es zieht sich also hin. Und die Wohnkostenpauschale für die Studenten, die nicht mehr zu Hause leben, soll steigen von 380 auf 440 Euro. Aber diese Änderung greift auch erst später, nämlich im kommenden Sommersemester.
0: Und wie kommen jetzt die Reformpläne der Regierung bei den Betroffenen, also bei den BAföG-Empfängern an?
3: Also einerseits wird es als wichtiges Signal gewertet, das sagt zum Beispiel das Deutsche Studierendenwerk, weil es eben diese monatelange Unsicherheit gab. Aber zum Beispiel, dass man die Erhöhung der Wohnkostenpauschale verschiebt aufs kommende Sommersemester, das ist natürlich schlecht für die, die sie jetzt schon bräuchten. Und Kritik kommt auch von der Opposition, zum Beispiel daran, dass die Anpassung an das Grundsicherungsniveau erst in knapp 3 Jahren abgeschlossen ist. Das sei zu spät und zu niedrig und würde einfach nicht genug gegen studentische Armut ausrichten können.
0: Die vom Bundeskabinett beschlossene BAföG-Reform. Was ist drin in dieser Reform und wie kommt's an? Die Erklärung von Hauptstadtkorrespondentin Nicole Markwald.
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0: Ja, treffen wir uns heute Abend in Friedrichshain oder in Neukölln? Für uns heute ist das eine ganz normale Frage zur Abendplanung. Bis 1989 allerdings war das alles undenkbar. Berlin war eine geteilte Stadt und morgen jährt sich der Mauerbau zum 65. Mal. Aus diesem Anlass gestalten die Kulturprojekte Berlin und die Stiftung Berliner Mauer eine 30 Meter lange Kunstinstallation mit Begleitprogramm am Brandenburger Tor. Bei der Vorstellung heute war RBB-Reporterin Silke Mehring dabei.
5: Niemand hatte angeblich die Absicht, eine Mauer zu errichten. Doch am 13. August 1961 wurde sie zur bitteren Realität und besiegelte die Trennung von Ost- und West-Berlin für mehr als 28 Jahre. Zum Gedenken daran steht jetzt eine neue Art Mauer auf einem rund 30 Meter langen Abschnitt direkt vor dem Brandenburger Tor. Der Künstler Hubertus Hamm hat mit seiner Installation aus Aluminium einen Coup gelandet.
22: Das ist eine Metallstruktur, die ist 8 cm tief zwar, aber sie besteht aus 200stel oder sehr, sehr feinen Aluminiumstreifen. Und weil die halt so fein sind, kann das Auge auf eine gewisse Distanz die gar nicht mehr erkennen. Die Idee dahinter ist, dass eben die Menschen, die sich das anschauen, das Ding vollenden, wenn man so will. Jeder hat seinen eigenen Standpunkt, sein eigenes Licht. Also das Ding ist nur ein Medium.
7: Tatsächlich erschafft die Installation einen optischen Effekt, der sie mal durchsichtig erscheinen lässt, je nach Perspektive und Abstand aber auch die Durchsicht versperrt. Damit spielt das Kunstwerk mit den verschiedenen Blickpunkten von Ost und West. Kulturstaatsminister Wolfram Weimer spricht die Installation emotional an.
8: Es hat aus der Ferne die Funktion eines Riegels. Man ist im Moment erschrocken, ist die Mauer wieder da? Und es hat etwas Kaltes, Dunkles. Und dann kommt man näher und sieht diese Aluminiumkonstruktion, durch die man durchschauen kann. Und das ist die ganze Ambivalenz dahinter. Ja, die Mauer war eine große Wunde, die wir hatten. Aber ja, wir haben sie überwunden. Und beides spiegelt dieses Kunstwerk. Mir gefällt es sehr gut.
7: Auch die Fotoausstellung mit großen Bildtafeln vor dem Brandenburger Tor zeigt beeindruckende Einblicke in das Leben mit der Mauer. Sie veranschaulicht, welch massiven Einschnitt die Grenzabriegelung für die Bewohner der geteilten Stadt bedeutete. Auf der Westseite sitzen Menschen mit Klappstühlen direkt vor der Mauer. Die Fotos von der Ostseite werden heimlich geschossen und haben deshalb Seltenheitswert. So wie eine Fotografie, die einen Grenzposten zeigt, wie der Direktor der Stiftung Berliner Mauer, Axel Klausmeier, erklärt.
9: Das Besondere ist an dem Bild nämlich, da ist eine Familie, die da einfach picknickt und der Grenzsoldat im Hintergrund, der da im Wachturm ist, der hat die ganze Zeit die Frau im Bikini beobachtet. Und als der sich endlich umdreht, da reißt der Mann die Kamera hoch und fotografiert die Grenze und damit auch den Grenzer, der sich ausnahmsweise endlich mal Richtung Westen orientiert. Der hat ironischerweise die Feindbeobachtung im eigenen Land gemacht.
7: Auch Zeitzeugin Renate Werwig-Schneider gehörte zu den Feinden im eigenen Land. Sie scheiterte in den 1960er Jahren mit zwei Fluchtversuchen und saß dafür unter menschenverachtenden Bedingungen 3 Jahre in DDR-Zuchthäusern ein, bis die Bundesrepublik sie freikaufte. Heute kann sie ohne Groll zurückschauen.
23: Pures Glück, dass ich also durchs Brandenburger Tor laufen kann, Gleichgesinnte um mich finde. Ich mache lange Zeitzeugenarbeit und ich rede ja sehr viel mit und von jungen Menschen. Ich habe also alle bösen Gedanken abgearbeitet.
7: Neben Zeitzeugengesprächen, der Mauerinstallation und der Fotoausstellung sind Events zum Gedenken an die Opfer und Leiden der Teilung auch quer durch Berlin verteilt. Die Erinnerung an den Mauerbau am 13. August 1961 macht auf vielerlei Weise klar, dass Freiheit und Demokratie nicht selbstverständlich sind.
0: Mauerblicke, ein temporärer Erinnerungsort von morgen an bis Montag am Brandenburger Tor. Anlass ist der 65. Jahrestag des Mauerbaus. Silke Mehring hat sich das Ausstellungsgelände schon mal angeschaut.
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0: Zum Wetter in Berlin und Brandenburg. Recht warm, viel Sonne, 25 Grad, vielleicht 24 Grad in Berlin. 23 in Prenzlau, 26 in Perleberg, keine Wolke am Himmel und Regen ist auch erstmal nicht in Sicht und das gilt für die nächsten Tage.
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12: mit Jürgen Buch. Eine wichtige Meldung für Kloster Lenin und Umgebung. Im Ortsteil Trechwitz brennen Strohballen und es kommt zu starker Rauchentwicklung. Bitte halten Sie Türen und Fenster geschlossen. A9 Berlin Richtung Leipzig. Zwischen Niemegg und Kleinmarzins 30 Minuten mehr nach beendeten Bauarbeiten. Stau auch auf der A12 Frankfurt-Oder Richtung Berlin. Zwischen Briesen und Fürstenwalde Ost aktuell 30 Minuten plus. A15 Fort Richtung Dreieck Spreewald. Zwischen Cottbus West und Fettschau brennt ein LKW. Die Autobahn ist gesperrt. Bilden Sie eine Gasse für die Einsatzfahrzeuge. In Berlin staut es sich hier und dort. Auf dem Stadtring stockt es zwischen Schmargendorf und Albuinstraße Richtung Treptow. Hier bitte 15 Minuten mehr einplanen. Länger dauert es auch auf der A103 am Kreuz Schöneberg und zwar auf den Überfahrten Richtung Treptow sowie Richtung Sachsendamm. Wir wünschen eine gute Fahrt.
0: 17 Uhr.
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0: Ich bin Clemens Schulze. Schönen guten Tag. Verfassungsschutz und Bundesnachrichtendienst sollen deutlich mehr Befugnisse erhalten. Das Bundeskabinett hat dazu eine umfassende Reform beschlossen. Und die ist rechtlich umstritten wegen möglicherweise fehlender Kontrolle und wegen gemeinsamen Kompetenzen, die bisher historisch bedingt getrennt waren. Meldung mit Jürgen Buch.
12: Die Bundesregierung hat eine weitreichende Reform der deutschen Geheimdienste beschlossen. Künftig sollen der Verfassungsschutz und der Bundesnachrichtendienst Angreifer aktiv bekämpfen können, statt sie nur zu beobachten. Erstmals sollen sie auch die Infrastruktur von Angreifern stören oder gezielt Falschinformationen verbreiten dürfen. Die Reform der Geheimdienste hat wegen der Angriffe vor allem von russischer Seite für die Regierung hohe Priorität. Grüne, Linke und die FDP kritisieren, dass auch der Verfassungsschutz mehr Kompetenzen bekommen soll. Im Inland sei die Gefahrenabwehr schließlich durch die Polizei gewährleistet. Die Reform muss noch vom Deutschen Bundestag beschlossen werden. Das Bundeskabinett hat auch eine Erhöhung des BAföG gebilligt. Demnach sollen Empfänger im nächsten Jahr mehr Geld bekommen. Zum Sommersemester 2027 steigt die Wohnkostenpauschale für diejenigen, die nicht mehr bei den Eltern wohnen, von 380 auf 440 Euro im Monat. Der BAföG-Grundbedarf für Studierende wird in zwei Schritten von aktuell 775 Euro auf das Niveau der Grundsicherung in Höhe von 563 Euro zum Sommersemester 2029 angehoben. Außerdem hat das Kabinett beschlossen, dass auch das Alkoholtrinken für 14- und 15-Jährige unter Aufsicht von Erwachsenen verboten wird. Angesichts der schwierigen Lage für Schiffstransporte wegen des Niedrigwassers in mehreren Flüssen bietet die Deutsche Bahn zusätzliche Unterstützung auf der Schiene an. Die Tochter DB Cargo könne sofort rund 400 Güterwagen zusätzlich mobilisieren, signalisierte Vorstandschef Osburg bei einem Treffen im Bundesverkehrsministerium. Die Länder Berlin und Brandenburg haben inzwischen angekündigt, ebenso wie andere Bundesländer, das Sonntagsfahrverbot für Lkw an den kommenden Wochenenden auszusetzen. Er rechne deswegen aber nicht mit überfüllten Strecken, sagte Brandenburgs Infrastrukturminister Krumbach RBB 24.
6: Dass die Lenk- und Ruhezeiten nicht verletzt werden dürfen, das ist gar keine Frage. Und ich gehe auch nicht davon aus, dass die Autobahn am Sonntag dann voll ist. Aber der ein oder andere Lkw wird vielleicht mehr unterwegs sein. Und das wird dann auch bei den entsprechenden Engpässen am Ende helfen.
12: Brandenburgs Infrastrukturminister Robert Krumbach, SPD. Russlands Präsident Putin hat damit gedroht, Handelsschiffe westlicher Staaten zu beschlagnahmen. Hintergrund ist die Festsetzung von Schiffen der sogenannten russischen Schattenflotte durch europäische Länder. Für das ARD-Studio Moskau Eberhard Nimbach.
10: Solche Beschlagnahmungen seien nichts anderes als Piraterie und Raub, so Putin. Russische Vergeltungsmaßnahmen seien überall möglich, betonte der russische Präsident weiter, auch im Verantwortungsbereich der russischen Pazifikflotte. Deren Kommandeur erklärte, man sei bereit, ausländische Schiffe zu inspizieren und festzusetzen.
12: Die Botschafter der NATO-Staaten haben über die jüngsten Luftraumverletzungen in Polen und Rumänien sowie über Drohnenzwischenfälle beraten. Man sichere den betroffenen Verbündeten die volle Solidarität und Unterstützung zu, hieß es nach dem Treffen. Russland trage die volle Verantwortung für die gefährlichen und inakzeptablen Zwischenfälle. Die NATO sei bereit, jede Aggression abzuschrecken und abzuwehren, hieß es weiter. Dafür baue die Allianz auch ihre Luft- und Raketenabwehr im gesamten Bündnisgebiet weiter aus. Der CDU-Spitzenkandidat für die Berliner Abgeordnetenhauswahl Evers unterstützt die Idee, den Schutz der sexuellen Identität explizit ins Grundgesetz aufzunehmen. Im Magazin Focus verwies der Finanzsenator darauf, dass Homosexuelle im Nationalsozialismus verfolgt und auch danach strafrechtlich diskriminiert wurden. Der Schutz dieser Menschen müsse Verfassungsrang bekommen. Damit widerspricht Evers der Bundes-CDU, die eine Grundgesetzänderung ablehnt. Die Diskussion darüber ist nach dem Anschlag auf den Berliner CSD wieder aufgeflammt. Der Grundgesetz Artikel 3 schützt bisher vor Diskriminierung aufgrund von Geschlecht, Abstammung, religiöser Anschauung oder Behinderung. Soweit die Nachrichten. 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Das Wetter. Bis zum Abend sonnig, nachts häufig klar bei 13 bis 7 Grad. Zurzeit in Berlin-Adlershof 25 und in Steglitz 24 Grad, in Buko 25 und in Perleberg 26 Grad. Morgen Sonne und blauer Himmel bei 28 bis 31 Grad. Es bleibt sonnig und trocken, dabei wieder heiß. Freitag maximal 35, am Samstag bis 37 Grad. Die Zeit 17.05 Uhr.
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0: Im Studio Clemens Schulze, willkommen. Deutschland wird angegriffen, und zwar hybrid. Das haben wir zuletzt bei der Sprengstoffdrohne in Leipzig gesehen, und täglich laufen Cyberattacken auf Regierungseinrichtungen, kritische Infrastruktur und Versorgung. Die Bundesregierung will dagegen schärfer vorgehen, und deswegen hat das Kabinett eine weitreichende Reform der deutschen Geheimdienste beschlossen. Künftig sollen Verfassungsschutz und Bundesnachrichtendienst Angreifer aktiv bekämpfen können, statt sie nur zu beobachten. Und das auch in Zusammenarbeit mit der Polizei. Der ARD-Sicherheitsexperte Michael Götschenberg kennt die Details. Ihn habe ich vorhin gefragt, was da konkret geplant ist.
11: Also es ist eine sehr umfassende Reform der Nachrichtendienste, und zwar betrifft sie nicht nur den Verfassungsschutz, das Bundesamt für Verfassungsschutz und das, was der in Zukunft können soll, sondern auch den Bundesnachrichtendienst und zusätzlich auch die Kontrolle dieser beiden Nachrichtendienste. Die wird auch auf eine neue Grundlage gestellt, also ein echter Rundumschlag.
0: Es ist ja zum Beispiel geplant, dass diese Zusammenarbeit auch dazu da sein soll, gezielt Falschmeldungen zu verbreiten oder auf private Kameras zuzugreifen. Ist das überhaupt möglich? Ist das erlaubt?
11: Das steht so im Gesetzentwurf drin, und das berührt am

0: Verfassungsgericht landet, ist hoch. Kann man schon einschätzen, in welche Richtung es dann gehen könnte?
1: Zunächst mal geht es ja hier darum, dass man sagt, wir wollen unsere Nachrichtendienste auf eine neue Grundlage stellen. Und zwar damit zum einen auf die aktuelle Bedrohungslage zu reagieren. Die ist tatsächlich so in der Form noch nicht da gewesen. Da würde ich auch der Argumentation folgen. Und das andere Argument ist, wir wollen auf Augenhöhe auch kommen, nicht nur mit den Gegnern, sondern eben auch mit den Partnern in Europa. Die können tatsächlich deutlich mehr als die deutschen Nachrichtendienste. Der Bundesinnenminister war heute regelrecht euphorisch. Wir kriegen endlich echte Geheimdienste, löst das erstmal kein Problem. Aber ist so Ausdruck dieser Geisteshaltung, dass man sagt, wir haben uns lange genug angehört, dass unsere Nachrichtendienste vieles nicht können, dass wir ständig darauf angewiesen sind, dass wir Zulieferungen aus dem Ausland bekommen. Wir wollen das jetzt selber auch hinkriegen. Die Frage ist nur, ob das verfassungskonform ist. Denn was die europäischen Partner dürfen, ist nicht der Maßstab, sondern es muss mit dem Grundgesetz vereinbar sein. Und das kann am Ende nur Karlsruhe sagen.
0: Herr Götschenberg, die Trennung, die wir derzeit haben, die strikte Trennung zwischen Polizei und Geheimdienst soll ja aufgeweicht werden. Auch das könnte ja ein Problem werden, denn diese bisherige Trennung hat ja auch was mit der deutschen Geschichte zu tun, ist im internationalen Vergleich ziemlich einmalig. Ist diese Trennung heutzutage denn doch tatsächlich eine Fessel?
1: Naja, sie setzt zumindest Grenzen und diese Grenzen sieht der eine oder andere Kritiker eben bei dem aktuellen Reformvorhaben verletzt. Das betrifft beispielsweise Kompetenzen für den Verfassungsschutz, die im Gesetzentwurf drinstehen. Das eine oder andere kam bereits zur Sprache. Also beispielsweise der Zugriff auf private Überwachungskameras, die zum Beispiel jemand an seinem Haus, über seinem Wohnungseingang angebracht hat, um eben mitzukriegen, wer kommt da alles auf mein Grundstück, aber die eben möglicherweise auch den öffentlichen Raum mit im Blick haben an einer Stelle, die aus welchem Grund auch immer für den Verfassungsschutz jetzt interessant sein könnte. Und dann soll eben der Zugriff auf diese Kameras erlaubt sein, wie auch die Verletzung des Wohnraums in begründeten Fällen natürlich immer nur und unter der Voraussetzung, dass dieser unabhängige Kontrollrat, der für die Kontrolle zuständig sein soll, das auch genehmigt. Aber auch das haben wir bisher nicht gehabt. Also in privaten Wohnraum eindringen, Überwachungstechnik verbauen, auch das soll der Verfassungsschutz dürfen. Und das sind Dinge, die bisher der Polizei vorbehalten waren.
0: Bisher überwacht ja das parlamentarische Kontrollgremium des Bundestages die Geheimdienste. Soll das so bleiben?
1: Ja, das parlamentarische Kontrollgremium soll es auch in Zukunft geben. Was es allerdings eben nicht mehr geben soll, ist die Kommission im Deutschen Bundestag, die für die Genehmigung dieser ganzen Abhör- und Überwachungsmaßnahmen bisher zuständig war. Und zwar die sogenannte G10-Kommission. Die soll weichen zugunsten dieses unabhängigen Kontrollrats. Der besteht aus Bundesanwälten, ehemaligen Bundesrichtern, also Leuten mit sehr hoher juristischer Kompetenz. Den gibt es schon für Abhörmaßnahmen des BND im Ausland und der soll eben zukünftig auch für den Verfassungsschutz zuständig sein. Das setzt sozusagen auch die Kontrolle auf eine völlig neue Grundlage.
0: Abschließend, wenn das jetzt so alles durchkommt im Bundestag und auch vor dem Verfassungsgericht, gehen wir mal davon aus, hat Deutschland dann eine effektive Abwehr für Cyberangriffe?
1: Zunächst muss man mal sagen, dass ich vieles davon für angemessen halte, aus dem einfachen Grunde, weil die Bedrohungslage ist, wie sie ist. Natürlich können wir nur das machen, was verfassungskonform ist. Da maße ich mir auch kein Urteil an, wie das am Ende ausgeht. Aber man muss schon sagen, das wäre ein sehr weiter Schritt nach vorne. Ob man Deutschland dadurch sicherer macht, hat am Ende damit zu tun, wie diese Instrumente eingesetzt werden und ob man operativ die richtigen Entscheidungen trifft. Alle Bedrohungen, mit denen wir es aktuell zu tun haben, wird man damit sicherlich nicht aus der Welt schaffen können, aber eben möglicherweise besser erkennen und bekämpfen können.
0: Die deutschen Geheimdienste und ihre Kompetenzen sollen neu geregelt werden. Das Bundeskabinett hat dazu heute Beschlüsse auf den Weg gebracht. Um was es dabei geht, hat uns ARD-Sicherheitsexperte Michael Götschenberg erklärt. 5:11 damit. Die Volksrepublik China trauert um einen ihrer ehemaligen Regierungschefs. Im Alter von 97 Jahren ist der frühere Premier Zhu Rongji in der chinesischen Hauptstadt Peking gestorben. Von 1998 bis 2003 war er Chinas Premierminister, der zweite Mann hinter dem Staatsoberhaupt. Selbst Jahrzehnte nach seiner aktiven Politikkarriere wirken seine ehrgeizigen wirtschaftlichen Reformen bis heute fort. Ein Nachruf von Stefan Niemann, ehemaliger Korrespondent in Peking.
2: Mut hat Zhu Rongji schon früh bewiesen. Chinas Ministerpräsident war ein bekennender Fan der Peking-Oper. Auftritte wie diese waren jedoch selten. Zhu mochte das Rampenlicht nie besonders. Doch spätestens ab März 98 stand er im Zentrum des Interesses. Der Volkskongress wählte ihn zum Regierungschef. Staatspräsident Zhang hatte die kommunistische Führungsriege überzeugt,

0: dass nur der energische Zhu Chinas lahmende Wirtschaft in Schwung bringen könne. Einen Reformer für die maroden Staatsbetriebe hatten sie sich geholt, doch der Westen erwartete auch politische Veränderungen, feierte Zhu schon als Chinas Gorbatschow. Doch am Machtmonopol der KP konnte und wollte der Hoffnungsträger nicht rütteln. Selbst die blutige Niederschlagung der Demokratiebewegung im Sommer 89 rechtfertigte Zhu mit den bekannten Phrasen und lehnte eine politische Neubewertung kategorisch ab. Im boomenden Shanghai hatte sich Zhu Rongji den Ruf eines pragmatischen Reformers erworben. Hier war er jahrelang Bürgermeister. Er galt als Mann mit Visionen, aber auch als knallharter Manager. Sein kompromissloser, mitunter rücksichtsloser Führungsstil war legendär. Das Volk liebte ihn, weil er faule und unfähige Bürokraten gleich dutzendweise feuerte, Schlamperei und Schlendrian geißelte. Sein Spitzname, der Boss. Die internationale Finanzwelt hatte Zhu im Sturm erobert. Sachkundig, kompetent und locker präsentierte sich der Ministerpräsident Bankern und Managern. Noch nie hatte jemand einen so hochrangigen Politiker aus China so natürlich erlebt. Spontane Fragen waren erlaubt, Zhu scherzte auf Englisch, eine Sensation. Viele erwarteten Wunder von diesem Mann, doch allein die Reform der Wirtschaft war eine schier unlösbare Herkulesaufgabe. Zhu wusste das besser als jeder andere und gab sich Bescheid. Menschliche Größe und politisches Geschick bewies Zhu Rongji nach dem NATO-Bombardement der chinesischen Botschaft in Belgrad. Der Regierungschef stand wegen seiner Sympathien für Amerika plötzlich im Kreuzfeuer der Kritik. Dennoch gelang nur kurz darauf sogar Chinas Aufnahme in die Welthandelsorganisation WTO. Vielleicht Zhu Rongjis Meisterstück.
1: Der frühere chinesische Premier Zhu Rongji ist also im Alter von 97 Jahren gestorben. Stefan Niemann, früherer ARD-Korrespondent in Peking, war das mit einem Nachruf.
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1: Tja, und das Warten auf Dressurreiterin Isabel Werth hat bald ein Ende. Nur noch wenige Minuten, dann wird Werth sich als die letzte deutsche Reiterin bei der Weltmeisterschaftsmannschaftsentscheidung präsentieren in Aachen. In der Aachener Sörs ist Jörg Tegelhütter für uns. Jörg, was ist denn drin für Werth, Wendy und den Rest der deutschen Equipe?
3: Ja, natürlich die Goldmedaille. Wir warten auf Isabel Werth. Ihr habt es gesagt, gute Viertelstunde dauert es noch. Aber das, was wir sehen, ist nichts anderes derzeit als die Weltmeisterin von 2022 in Herning. Und das ist Lottie Fry, die Britin. Vor den letzten Paaren waren die Briten ja die größten Konkurrenten der Deutschen im Kampf um die Goldmedaille. Und Lottie Fry hat mit ihrem Hengst Glamourdale das ein oder andere Problem. Die Wertung rauscht derzeit fast kontinuierlich, muss man sagen, in die Tiefe. Das ist schlecht für Großbritannien, aber wäre natürlich in diesem Fall gut für die deutsche Mannschaft, wäre gut für Isabel Werth, die eben jetzt in einer Viertelstunde exakt ab 17.30 Uhr als Schlussreiterin dann hier in dieses Dressurviereck geritten kommt. Aber aufgepasst, vielleicht geht es auch am Ende gar nicht mehr um die Briten, denn wir dürfen natürlich nicht verschweigen, dass die Dänen durch ihre Weltranglisten erste Katrin Dufour Laudrup einen wirklich erstklassigen Auftritt hier hatten. Über 82% hat die Weltranglistenerste hier in den Sand gezaubert und damit natürlich den Druck auf die Konkurrenz nochmal mächtig aufgebaut. In Dressurviereck, wie gesagt, kämpft Lottie Fry gerade um eine Silbermedaille. Vielleicht wird es am Ende auch nur Bronze und dann kommt eben Isabel Werth. Und das, die weltbeste Reiterin überhaupt in so einer komfortablen Ausgangslage ist, hat sie ihren Teamkollegen zu verdanken. Katharina Hemmer will ich da als allererstes nennen, die heute Mittag in dem Parcoursritt über 79% erreichte. Das ist nichts anderes als ein Weltklasse-Ergebnis. Aber Isabel Werth muss jetzt sozusagen nur noch den Sack zumachen.
1: Und das in einer Viertelstunde. Ganz herzlichen Dank, Jörg Tegelhütter, nach Aachen von der Reit-WM. Wir sind gespannt, wie Isabel Werth abschneidet. Weiter geht's mit Schwimmen. Die erst 18-jährige Linda Roth hat bei der Europameisterschaft in Paris gezeigt, mit Deutschland ist auch in Zukunft zu rechnen. Roth qualifizierte sich souverän für das Halbfinale über 200 Meter Freistil. Mehr dazu von Inforadio Sportreporter Lars Becker.
4: Sie ist eines der Top-Talente im deutschen Schwimmen und große Hoffnung des DSV für die Olympischen Sommerspiele 2028 in L.A., Linda Roth. Die 18-jährige Magdeburgerin wurde den Erwartungen im Vorlauf über 200 Meter Freistil voll gerecht. Roth zog mit der drittschnellsten Zeit ins Halbfinale ein.
5: Ich bin auf jeden Fall mehr als zufrieden. War, glaube ich, ganz eine gute Zeit für den Vorlauf. Und jetzt auch sicher ins Semifinale zu schwimmen, war auch ganz gut.
4: Im Halbfinale steht auch Maja Tobin. Kailiam Winkler schaffte als Sechster souverän den Einzug in die Vorschlussrunde über 100 mit der Schmetterling. Gutes Gefühl, Steigerungspotenzial vorhanden.
6: Feel good. I think there's some room for improvement.
4: Zweiter deutscher Schwimmer im Halbfinale, Luca Armbruster. Auch die Zeit von Joscha Salchow hätte gereicht, aber pro Nation kommen nur die beiden schnellsten weiter. Lukas Matzerath steht im Halbfinale über 200 Meter Brust. Zum Abschluss der Vorläufe schaffte die 4x100 Meter Freistilstaffel der Frauen gerade so als Achte den Einzug ins Finale am frühen Abend. Im Mittelpunkt stehen dann die 800 Meter Freistil der Männer mit Johannes Liebmann und Sven Schwarz. Für Europarekordler Liebmann und den WM-Zweiten Schwarz ist sogar Gold und Silber möglich. Eine Medaillenchance hat auch die Weltmeisterin Anna Elend über 100 Meter Brust.
1: Soweit Lars Becker aus Paris von der Schwimm-Europameisterschaften. Auch hier ist die deutsche Mannschaft ganz gut dabei.
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1: Viel Sonne heute, außer am frühen Abend, denn dann ist teilweise Sonnenfinsternis. Aktuell 24, 25 Grad in Berlin, 26 in Potsdam und auch in Perleberg. Kaum Wolken dazu, Regen ist auch nicht in Sicht, in den nächsten Tagen nicht. Die kommende Nacht wieder frisch, 14 bis 8 Grad, dazu sternenklar. Man kann also auch die Perseiden wohl gut sehen hier bei uns.
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7: Eine wichtige Meldung für Kloster Lenin und Umgebung. Im Ortsteil Trechwitz brennen Strohballen und es kommt zu starker Rauchentwicklung. Bitte halten Sie Fenster und Türen geschlossen. A9 Berlin Richtung Leipzig, zwischen Niemegg und Landesgrenze mehrere Kilometer stockender Verkehr. Stau auch auf der A12 Frankfurt oder Richtung Berlin, zwischen Briesen und Fürstenwalde Ost aktuell 20 Minuten mehr. A15 Forst Richtung Dreieck Spreewald, zwischen Cottbus West und Fettschau brennt ein LKW. Die Autobahn ist gesperrt. Zur Umfahrung die U12 nutzen. Und bitte im Stau eine Gasse für die Einsatzfahrzeuge bilden. Stadtverkehr Berlin. Der Stadtring A100 ist aktuell zwischen Sonnenallee und Dreieck Neukölln in Richtung Wedding gesperrt. Die Höhenkontrolle wurde vor kurzem ausgelöst. In Richtung Treptow stockt es zwischen Schmargendorf und Albuinstraße. Aktuell ist zur S-Bahn. Wegen eines Notarzteinsatzes bei der Fernbahn ist die Linie S1 zwischen Mühlenbeck-Mönchmühle und Hohenneuendorf unterbrochen. Bitte stattdessen die Buslinie 809 nutzen. 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
1: 20 nach 5 jetzt.
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1: Ich bin Clemens Schulze, ich grüße Sie. Ab 19.15 Uhr wird's dunkler in unserer Region. Nicht etwa, weil die Sonne schon untergeht, sondern weil sie vom Mond teilweise bedeckt wird. Komplett abgedeckt wird unser Zentralgestirn in Island oder Spanien. Hier bei uns bis etwas über 80%. Trotzdem spektakulär. Mehr in der Meldung mit Jürgen Buch.
7: In Europa ist heute Abend eine Sonnenfinsternis zu beobachten. Hier in unserer Region wird die Sonne zu etwa 85% verdunkelt. Alexander Schmidt-Hirschfelder, RBB 24.
8: Bei dem seltenen Naturschauspiel schiebt sich der Mond vor die Sonne. In einem schmalen Streifen auf der Erde kommt es für kurze Zeit zur totalen Sonnenfinsternis, diesmal in Island und Spanien. Weiter davon entfernt wirkt es so, als ob der Mond die Sonne nur zum Teil verdeckt. Dann spricht man von einer partiellen Sonnenfinsternis, wie in Berlin und Brandenburg. Die nächste totale Sonnenfinsternis erlebt Deutschland im Jahr 2081.
7: Die Bundesregierung hat beschlossen, die deutschen Nachrichtendienste umfassend zu reformieren. Das Gesetzespaket dazu sieht vor, dass der Bundesnachrichtendienst und das Bundesamt für Verfassungsschutz deutlich erweiterte Möglichkeiten erhalten, Daten zu sammeln und zu speichern, wie Kanzleramtschefin Warken erklärte.
9: Konkret bedeutet es etwa, dass der BND mehr Zugriffsmöglichkeiten auf IT-Systeme erhält, von intelligenten Haushaltsgeräten wie zum Beispiel einem Kühlschrank angefangen bis hin zu privaten Mobiltelefonen, Laptops oder anderer Hardware. Und bei dem wichtigen Instrument der strategischen Fernmeldeaufklärung passen wir uns an die Regelungen der europäischen Partnerdienste an. Erhobene Daten dürfen künftig länger gespeichert werden, für einen Zeitraum von 6 Monaten, für Inhaltsdaten von bis zu 12 Monaten, für Metadaten.
7: Die Chefin des Bundeskanzleramts Nina Warken, CDU. Die Bundesregierung hat auch beschlossen, den Zoll zu reformieren. Der Gesetzentwurf erleichtert es, verdächtige Vermögenswerte zu beschlagnahmen. Aus dem Hauptstadtstudio Dagmar Pepping.
10: Finanzkriminalität, Geldwäsche, internationaler Drogenhandel. Der Zoll soll härter dagegen vorgehen können mit zusätzlichen Befugnissen, so will es Finanzminister Klingbeil. Wenn Verdächtige nicht nachweisen können, dass sie Vermögenswerte legal erworben haben, sind der Porsche oder die Rolex erstmal weg, sagt der SPD-Politiker. Bisher geht so etwas oft erst nach langwierigen Gerichtsverfahren. Die Schwelle, ab der ein solcher Wert als bedeutsam gilt, liegt bei 100.000 Euro. Bei Immobilien oder Fahrzeugen bei 50.000 Euro. Der Bund rechnet laut Gesetzentwurf mit zusätzlichen jährlichen Einnahmen von rund 300 Millionen Euro.
7: Angesichts der schwierigen Lage für Schiffstransporte wegen des Niedrigwassers in mehreren Flüssen bietet die Deutsche Bahn zusätzliche Unterstützung auf der Schiene an. Die Tochter DB Cargo könne sofort rund 400 Güterwagen zusätzlich mobilisieren, signalisierte Vorstandschef Osburg bei einem Treffen im Bundesverkehrsministerium. Ressortchef Bilger hat heute in der Schaltkonferenz mit seinen Länderkollegen über die aktuelle Lage beraten. Anschließend verwies er auf die bereits umgesetzten Maßnahmen, wie Ausnahmen beim Sonntagsfahrverbot für Lkw. Auch Berlin und Brandenburg haben heute angekündigt, dass sie das Fahrverbot an den kommenden Wochenenden lockern wollen, zunächst bis zum 31. August. Russlands Präsident Putin hat damit gedroht, Handelsschiffe westlicher Staaten zu beschlagnahmen. Hintergrund ist die Festsetzung von Schiffen der sogenannten russischen Schattenflotte durch europäische Länder. Vergeltung dafür sei überall möglich, betonte Putin, auch im Verantwortungsbereich der russischen Pazifikflotte. Deren Kommandeur erklärte, man sei bereit, ausländische Schiffe zu inspizieren und festzusetzen. Ein temporärer Gedenkort am Brandenburger Tor soll zum 65. Jahrestag des Mauerbaus an die deutsche Teilung erinnern. Berlins regierender Bürgermeister Wegner und Kulturstaatsminister Weimer haben die Installation am Mittag eröffnet. Die rund 3 Meter hohe und 30 Meter lange Installation des Künstlers Hubertus Hamm soll bis zum kommenden Montag am Brandenburger Tor zu sehen sein. Die offizielle Gedenkfeier zum Mauerbau findet morgen, 65 Jahre nach dem Beginn des Mauerbaus, am 13. August 1961 statt. Bei einer Kontrolle von Nagelstudios in Berlin-Lichtenberg haben Polizei und Zoll zahlreiche Verstöße festgestellt. Rund 100 Einsatzkräfte waren an der Überprüfung der Betriebe in der Herzbergstraße beteiligt. Insgesamt wurden rund 140 Menschen kontrolliert. Mehr als 40 von ihnen sollen gegen das Aufenthaltsgesetz verstoßen haben. 28 Personen wurden zum Landesamt für Einwanderung gebracht. Soweit die Nachrichten. 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Das Wetter. Bis zum Abend sonnig, nachts häufig klar bei 13 bis 7 Grad. Zurzeit in Berlin-Adlershof 25 und in Steglitz 24 Grad, in Buckow 25 und in Perleberg 26 Grad. Morgen Sonne und blauer Himmel bei 28 bis 31 Grad. Die Zeit 17.25 Uhr.
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1: Ich bin Clemens Schulze. Willkommen. Die Pegelstände in Deutschlands Flüssen und in den Wasserstraßen sinken. Zahlreiche Bundesländer haben ja deswegen schon das Sonntags- und Feiertagsfahrverbot für Lastwagen gelockert. Jetzt sind auch Brandenburg und Berlin mit dabei. Bis Ende August dürfen Gütertransporte, die jetzt nicht mehr per Schiff organisiert werden können, auch auf die Straße. RBB24-Reporterin Sabine Löbrig mit Reaktionen dazu aus Brandenburg.
12: Trotz stellenweise niedriger Pegelstände an Brandenburger Flüssen sieht die Logistikbranche in der Region bislang keine größeren Probleme bei Transporten auf dem Wasser. Das sieht anderswo in Deutschland wesentlich brisanter aus, beispielsweise am Rhein. Deshalb habe man sich auch in Brandenburg und Berlin für Ausnahmen beim Sonntags- und Feiertagsfahrverbot für Lastwagen entschieden, sagt Brandenburgs Infrastrukturminister Robert Krumbach.
13: Da ist es dann hilfreich, wenn wir das Sonntagsfahrverbot für LKWs dosiert, speziell nur für diese Transporte lockern und auch erstmal nur befristet, damit wir dann auch schauen können, hilft es wirklich, wird es gebraucht.
12: Noch ist unklar, ob durch diese Regelung die Nachfrage nach mehr Transporten per LKW deutlich steigen wird. Standort. Aber wenn, dann gäbe es kaum zusätzliche Kapazitäten, betont Gerd Brettschneider, Geschäftsführer der Fuhrgewerbeinnung Berlin-Brandenburg. Die Branche leidet unter Fahrermangel. Die Regelungen für Ruhezeiten sind streng.
14: Das bedeutet, die Kraftfahrer können nicht über die zulässigen Lenkzeiten hinaus zum Einsatz kommen. Dann ist der Sonntag als Ruhezeit einzuhalten und einzulegen. Und damit kommen solche Beförderungen dann nicht zum Tragen.
12: Ähnlich schätzt Eberhard Tief, der Geschäftsführer des Landesverbands Berliner und Brandenburger Verkehrsgewerbe, die Situation ein. Lkw-Fahrer im Ruhestand einspringen zu lassen, das sei schwierig.
15: Die Berufskraftfahrer unterliegen der Pflicht einer Weiterbildung alle 5 Jahre mit einem Aufwand von 35 Stunden Weiterbildungseinheiten. So, und wenn die Fahrer in den Ruhestand gehen, und dann nehmen sie natürlich an diesen Weiterbildungen nicht mehr teil. Und wenn ich sie jetzt reaktivieren will, kann ich es nicht machen, weil ihnen dann eben der aktuelle, der nennt sich eben Fahrerqualifizierungsnachweis, fehlt.
12: Das Gütervolumen sei eher gering, das jetzt vielleicht vom Wasser auf die Straße verlagert werde, meint Anja Hähnel vom Verkehrsclub Brandenburg VCD.
16: Für uns als ökologischer Verkehrsclub ist es halt sehr fragwürdig, dass man das jetzt, diese relativ geringen Mengen im Vergleich zur Gesamtmenge, dass man die jetzt halt gerade am Wochenende transportieren muss. Ne? Denn wie gesagt, das betrifft nur punktuell die Lieferkette.
12: Ob die Ausnahmeregelung beim Sonntagsfahrverbot aber wirklich für deutlich mehr LKWs auf Brandenburgs Autobahnen sorgt, das wird sich an den nächsten Wochenenden zeigen.
1: Aber es gibt durchaus Probleme, wie wir gehört haben, bei den Lkw-Logistikunternehmen. Sabrine Löbrig berichtete. Die Bahn übrigens, die hat noch freie Kapazitäten. Wie das konkret aussieht, können Sie in wenigen Minuten hier hören. Verfassungsschutz und Bundesnachrichtendienst sollen angesichts der wachsenden hybriden Bedrohung Deutschlands deutlich mehr Befugnisse erhalten. Eine umfassende Reform wurde heute vom Bundeskabinett beschlossen. Wie viel Geheimdienst ist aber zu viel? Die Meinung dazu von Hauptstadtkorrespondentin Evi Seibert in ihrem Zwischenruf.
17: Der Staat hat die Aufgabe, mich zu schützen. Das haben heute sowohl der Innenminister als auch die Kanzleramtsministerin unentwegt betont, als Hauptgrund für die Reform. Das unterstütze ich. Auch ich möchte nicht, wenn ich in Leipzig in den Urlaubsflieger steige, von einer feindlichen Drohne mit Sprengstoff bedroht werden. Und ich will auch nicht, dass die russische Regierung massenhaft Desinformationen in Deutschland verbreitet und unsere Demokratie destabilisiert, weil die Leute auf diese Lügenerzählungen reinfallen. Erst recht nicht vor wichtigen Landtagswahlen. Darum finde ich es richtig, wenn die deutschen Geheimdienste in die Lage versetzt werden, mit moderner Technik auf solche modernen Angriffe zu antworten. Wenn wir mit Cyberattacken angegriffen werden, können wir uns nicht mit Briefpost wehren. Und dass wir nicht ewig davon abhängig sein können, dass uns die amerikanischen Geheimdienste schon rechtzeitig warnen, weil sie die Infos haben und wir nicht, das ist auch kein Zustand. Erst recht nicht, wenn diese Partnerschaft bröckelt, weil so jemand wie Donald Trump an der Macht ist. Und genau da beginnen die Bauchschmerzen, die ich mit dieser Reform ebenfalls habe. Denn die Geheimdienste dürfen nach dieser Reform mehr. Sie dürfen leichter in meine Wohnung, um Überwachungstechnik zu installieren. Sie bekommen Zugriff auf meine Mails und Chats. Und sie dürfen diese manipulieren, wenn sie der Meinung sind, dass ich eine Gefahr bin. Für jemanden wie Donald Trump zum Beispiel sind mittlerweile viele Bürger eine Gefahr, vor allem die, die anderer Meinung sind als er. Was, wenn die Umfragen in Deutschland zu Wahlergebnissen werden? Was, wenn all diese Befugnisse in den Machtbereich einer demokratiefeindlichen Partei gelangen? Innenminister Dobrindt versuchte heute zu beschwichtigen. Unbescholtene Bürger haben nichts zu befürchten. Dieses Argument verwenden auch Diktatoren. Nur verstehen sie unter unbescholtenen Bürgern etwas ganz anderes und alle anderen müssen Angst vor ihrem Geheimdienst haben. Wir Deutsche kennen dieses Szenario aus unserer Geschichte. Deswegen wurden die Nachrichtendienste und die Polizei getrennt. Die einen dürfen ermitteln, die anderen eingreifen. Keine Gestapo mehr. Ich kann verstehen und ich wünsche es mir sogar, dass der Verfassungsschutz schneller eingreift, wenn in Deutschland ein versteckter Islamist zu Hause kurz vor einem Anschlag steht. Aber ich habe auch schon erlebt, dass der Staat sich irrt und harmlose Bürger unter Extremismusverdacht stellt oder ihnen Berufskarrieren deswegen verweigert. Ich hoffe, dass im Parlament viele Politikerinnen und Politiker sich diese Gedanken machen und die Reform im Herbst so verändern, dass sie möglichst viel Sicherheit bietet. Für den Staat und vor dem Staat. Dass der Staat mich schützen kann, dass aber auch ich vor dem Staat beschützt werde.
1: Hauptstadtkorrespondentin Evi Seibert war das mit ihrem Zwischenruf, dem Kommentar im RBB24 Inforadio. 1 Minute nach 5:30 jetzt. Seitdem bekannt ist, dass die Bundesregierung an der Ausgestaltung des Zivildienstes arbeitet, schwelt die Wehrpflichtdebatte wieder. Denn den Zivildienst braucht es ja nur, wenn es eine Wehrpflicht gibt. Manche vermuten deswegen, dass die Bundesregierung bald aus dem bisher freiwilligen Wehrdienst wieder den verpflichtenden macht. Österreich hat im Gegensatz zu Deutschland Wehrpflicht und Zivildienst nie abgeschafft. Eine Debatte gibt es dort jetzt aber auch. Denn Österreich will Wehrpflicht und Zivildienst verlängern. Silke Hane aus dem ARD-Studio in Wien mit den Stimmen dazu unter anderem von einem jungen Zivildienstleistenden.
18: Man ist jetzt eher ein kleineres Auto, ne? Also doch größere. Zum Endeffekt hat man da so zwei Sitzplätze für die Patienten, da sitzt dann meistens der Rettungssanitäter hinten. Ne?
19: Leo Evgenides an seinem Arbeitsplatz, ein Rettungswagen. Seit 8 Monaten leistet der 20-Jährige seinen Zivildienst beim Roten Kreuz Wien ab. Bald ist er fertig.
18: Es hat mir wirklich sehr viel mehr Spaß gemacht, als ich mir anfangs erwartet habe. Ja, anfangs bin ich eigentlich reingegangen, habe mir gedacht, so, ja gut, wird wahrscheinlich jetzt ein bisschen Zeit absitzen. So. Aber über die Zeit, es ist wirklich, ja eigentlich die Arbeit ist mir auch ein bisschen ans Herz gewachsen, muss ich sagen.
19: Ein Dreivierteljahr dauert der Zivildienst in Österreich aktuell. Der Grundwehrdienst nur 6 Monate. Beides will die österreichische Regierung jetzt reformieren. Das neutrale Land soll wehrhafter werden. Der Wehrdienst wird deshalb verlängert, um 3 Monate. In dieser Zeit sollen die Männer an Truppenübungen teilnehmen. Wird der Wehrdienst verlängert, muss aber auch der Zivildienst länger werden, so Österreichs Bundeskanzler Christian Stocker.
20: Wir haben uns geeinigt, dass der Zivildienst um 2 Monate verlängert wird, zuerst auf einer freiwilligen Basis. Sollten sich allerdings zu wenig Grundwehrdiener zur Verfügung stellen, greift ein gesetzlicher Automatismus, sodass der Zivildienst dann auf 11 Monate verpflichtend verlängert wird.
19: Die Logik: Je unattraktiver der Zivildienst, desto mehr Männer gehen zum Bundesheer. Doch für solche Änderungen braucht es in Österreich eine Zweidrittelmehrheit, also die Opposition. Die stellt nun Forderungen auf. Die teils rechtsextreme FPÖ will eine weitergehende Verlängerung des Wehr- und Zivildienstes. Die Grünen hingegen wollen das auf keinen Fall. Neben jungen Männern sind natürlich auch die Organisationen betroffen, die Zivildiener einsetzen. Die Reaktionen fallen hier unterschiedlich aus. Der größte Träger, das Rote Kreuz, hält sich mit Kritik zurück. Generalsekretär Michael Obriesnik gibt sich entspannt.
21: Also ich glaube, es ist wichtig, dass man jetzt endlich zu einer politischen Lösung kommt. Und ob das dann 9, 11 oder 12 Monate sind, ist jetzt für uns als Organisation in Wahrheit gar nicht so relevant.
19: Das sieht man beim Arbeiter-Samariter-Bund etwas anders, dem zweitgrößten Zivildienstträger in Österreich. Dort hätte man sich eine verpflichtende Verlängerung auf 12 Monate gewünscht. Daniel Unger leitet beim Arbeiter-Samariter-Bund die Stabsstelle Rettung und Krankentransport, bei der fast alle Zivildienstleistenden arbeiten.
22: Wir erreichen jetzt quasi demografisch den Plafond an Anzahl an Zivildienern. Wir wissen jetzt aus den Prognosen für die Zukunft, dass das auf diesem Niveau stagnieren wird. Gleichzeitig wird aber der Bedarf gerade im Gesundheits- und im Sozialbereich eklatant steigen.
19: Schon jetzt ist der Bedarf der Organisationen etwas höher als die Zahl der Zivildienstleistenden. Mit einer Verlängerung könnte das ausgeglichen werden. Doch nun müssen Österreichs Parteien zunächst verhandeln, um auf die nötige Zweidrittelmehrheit zu kommen.
1: Wie läuft es also mit Wehr- und Zivildienst in Österreich? Aus Wien die Informationen von Silke Hane.
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1: Zurück zum Niedrigwasser in den großen Flüssen. Deswegen können ja deutlich weniger Schiffe Güter transportieren. Die Kapazität sei um mindestens die Hälfte geschrumpft, schätzt die Deutsche Industrie- und Handelskammer. Die Unternehmen verlagern deshalb viele Güter jetzt auch auf die Schiene und die habe noch weitere Kapazitäten, sagen die Güterbahnunternehmen. Mehr dazu von Wirtschaftsreporterin Anja Dobrodinsky.
23: Heute Morgen trafen sich Politiker, Güterbahn- und Industrieunternehmen zu einem Update in Sachen Niedrigwasser. Jeder präsentierte den aktuellen Stand der Dinge. Der Verband der privaten Güterbahnen zum Beispiel hatte seine Mitglieder befragt. Einige Unternehmen fahren 2 Züge mehr pro Tag, andere 1.000 Tonnen des Brennstoffs Koks extra. Auf die ganze Branche hochrechnen lasse sich das aber nicht, stellt Geschäftsführer Peter Westenberger fest.
24: Das betraf vor allen Dingen Mineralölprodukte, Kohle, Koks. Das ist auch im Übrigen nicht neu. Also ich selbst erinnere mich an 2 größere Krisen 2018, 2020.
23: Die privaten Bahnen haben in diesem Jahr voraussichtlich einen Marktanteil am Schienengüterverkehr von 70%, die Deutsche Bahn 30%. Die privaten Wettbewerber fahren also vermutlich auch den Großteil der verlagerten Schiffsfracht. Wie läuft das genau ab? Wenn Industriebetriebe anfragen, beantragen die Bahnunternehmen Trassen beim Netzbetreiber Deutsche Bahn. Das geht online theoretisch innerhalb weniger Stunden.
24: Für kurzfristige Verkehrsbedarfe geht das zur Not über Nacht. Das ist aber dann bei solchen Sachen relativ ungewöhnlich. Also unsere Unternehmen haben normalerweise für die kurzfristige Planung so einen Wochenrhythmus, wo am Donnerstag für alle Beteiligten dann der Plan für die nächste Woche steht.
23: Gibt es freie Strecken, kann gefahren werden. Kosten tut das dann mehr als per Schiff, aber deutlich weniger als per Lkw. Personal, Loks und Waggons seien meist kein Problem, sagt Peter Westenberger vom Verband Güterbahn. Die Trassen schon eher, denn es gibt viele Baustellen, Störungen und die Fahrplanbüros bei der Deutschen Bahn seien unterbesetzt. Die DB hat angekündigt, zusammen mit den Wettbewerbern zusätzliche Kapazitäten zu organisieren. Die Trassen würden dennoch eine Herausforderung bleiben, entgegnet Peter Westenberger. Denn die Bahn lässt, um Störungen zu minimieren, seit einigen Monaten weniger Züge pro Tag auf ihr Netz.
24: Das ist natürlich für die aktuelle Situation und Problematik absolutes Gift. Wir brauchen ja gerade kurzfristige Kapazität.
23: Die Güterbahnen fordern, dass die Kapazitäten des Schienennetzes ausgelastet werden. Insgesamt sei die Lage aber nicht kritisch, sagt Westenberger. Und das liege an der schlechten Konjunktur. Die führen nämlich dazu, dass weniger Waren transportiert werden, auch auf der Schiene.
24: Wir haben im Jahr 2022 im Schienengüterverkehr 150 Milliarden Tonnenkilometer in Deutschland gefahren. Und die Prognose für dieses Jahr sieht so aus, dass wir 18% weniger nur noch befördern würden. Also nur mal so gerechnet, da ist einfach Luft da.
23: Die Deutsche Bahn teilte mit, es gebe genug Kapazitäten, um alle Transporte zu übernehmen, die vom Schiff auf die Schiene verlagert werden. Man fahre täglich viele Extrazüge. Besonders groß sei die Nachfrage nach Kohletransporten. Außerdem sei eine Sonderkoordinatorin beauftragt worden, die die Verkehre entlang von Rhein und Elbe steuere.
1: Also gute Nachrichten von der Schiene. Es gibt noch Platz auf der Schiene für Güter, die vom Schiff irgendwie anders transportiert werden müssen. Anja Dobrodinsky informiert. Und zum Wetter in Berlin und Brandenburg. 24, 25 Grad sind es aktuell in Berlin. 25 Grad meldet Brandenburg an der Havel. Und auch in Cottbus sind es 25 Grad. Kaum Wolken vor der Sonne. Regen ist auch erstmal nicht in Sicht und das die ganzen nächsten Tage. Morgen dann richtig warme Luft hier bei uns. Höchstwerte dann 30 oder 31 Grad. Dazu viel Sonne und kaum Wolken. Und Richtung Wochenende wird es dann heiß, bis 35 Grad oder sogar drüber sind möglich. Dazu weiter viel Sonne. Die Waldbrandgefahr steigt also.
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1: Mit Jürgen Buch.
7: Ein Hinweis für Kloster Lenin und Umgebung. Im Ortsteil Trechwitz brennen Strohballen und es kommt zu starker Rauchentwicklung. Bitte halten Sie Fenster und Türen geschlossen. A12 Frankfurt-Oder Richtung Berlin zwischen Briesen und Fürstenwalde West stockender Verkehr wegen Bauarbeiten. Zurzeit 20 Minuten mehr. A15 Forst Richtung Dreieck Spreewald wegen eines Feuerwehreinsatzes ist die Autobahn zwischen Cottbus West und Fettschau gesperrt. Zur Umfahrung bitte die U12 nutzen. Stadtverkehr Berlin. Auf dem Stadtring stockt es noch Richtung Treptow zwischen Schmargendorf und Albuinstraße. Hier bitte 15 Minuten mehr einplanen. Stau auch an der Mühlendammbrücke Richtung Alex sowie auf der Markstraße Richtung Osloer Straße, hier jeweils 10 Minuten plus. Aktuell ist zur S-Bahn-Linie S1 wegen eines Notarzteinsatzes bei der Fernbahn fahren ersatzweise Busse zwischen Mühlenbeck-Mönchmühle und Hohenneuendorf. 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
1: 17.40 Uhr jetzt.
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1: Im Studio Clemens Schulze, ich grüße Sie. Heute Abend gibt's also eine Sonnenfinsternis. Von Deutschland aus gesehen verdeckt der Mond die Sonne dann bis auf eine dünne Sichel, also nicht komplett. Trotzdem ist das ein seltenes Schauspiel. Und später kommt noch ein zweites Himmelsspektakel. Hunderte Sternschnuppen werden erwartet. Meldung jetzt mit Jürgen Buch.
7: In Europa ist heute Abend zum ersten Mal seit 27 Jahren wieder eine Sonnenfinsternis zu erleben. In einem Teil Islands und einem Streifen Spaniens wird es dann kurz stockdunkel und kühler. Die spanischen Behörden rechneten im Vorfeld mit bis zu 1,5 Millionen zusätzlichen Autofahrten in diese Regionen und mit langen Staus. In Berlin und Brandenburg schiebt sich der Mond ab 19.15 Uhr zu maximal 85% vor die Sonne. Wer dann nicht gezielt mit einer Schutzbrille hinschaut, wird kaum eine Veränderung bemerken. Experten sagen, der Effekt sei mit einer vorbeiziehenden Wolke zu vergleichen. Die Bundesregierung hat eine weitreichende Reform der deutschen Geheimdienste beschlossen. Künftig sollen der Verfassungsschutz und der Bundesnachrichtendienst Angreifer aktiv bekämpfen können, statt sie nur zu beobachten. Erstmals sollen sie auch die Infrastruktur von Angreifern stören oder gezielt Falschinformationen verbreiten dürfen. Die Reform der Geheimdienste hat wegen der Angriffe vor allem von russischer Seite für die Regierung hohe Priorität. Grüne, Linke und die FDP kritisieren, dass auch der Verfassungsschutz mehr Kompetenzen bekommen soll. Im Inland sei die Gefahrenabwehr durch die Polizei gewährleistet. Die Bundesregierung hat heute auch eine Reform des BAföG beschlossen. Studierende und Schüler bekommen ab dem nächsten Jahr mehr Unterstützung. Aus dem ARD-Hauptstadtstudio Isabel Karas.
0: Das Kabinett reagiert mit der Reform auf die gestiegenen Lebens- und Wohnkosten. So sollen BAföG-Empfängerinnen und Empfänger, die nicht mehr bei ihren Eltern wohnen, künftig mehr Geld für die Miete bekommen. Die Wohnkostenpauschale soll von 380 auf 440 Euro im Monat steigen. Allerdings erst ab dem Sommersemester 2027. Auch beim eigentlichen BAföG-Satz ist eine Erhöhung geplant. Bis zum Sommersemester 2029 soll der sogenannte Grundbedarf schrittweise steigen. Zunächst leicht auf 503 Euro, dann auf 563.
7: Die Botschafter der NATO-Staaten haben über die jüngsten Luftraumverletzungen in Polen und Rumänien sowie über Drohnenzwischenfälle beraten. Man sichere den betroffenen Verbündeten die volle Solidarität und Unterstützung zu, hieß es nach dem Treffen. Russland trage die volle Verantwortung für die gefährlichen und inakzeptablen Zwischenfälle. Die NATO sei bereit, jede Aggression abzuschrecken und abzuwehren, hieß es weiter. Dafür baue die Allianz auch ihre Luft- und Raketenabwehr im gesamten Bündnisgebiet weiter aus. Russlands Präsident Putin hat damit gedroht, Handelsschiffe westlicher Staaten zu beschlagnahmen. Hintergrund ist die Festsetzung von Schiffen der sogenannten russischen Schattenflotte durch europäische Länder. Vergeltung dafür sei überall möglich, betonte Putin, auch im Verantwortungsbereich der russischen Pazifikflotte. Deren Kommandeur erklärte, man sei bereit, ausländische Schiffe zu inspizieren und festzusetzen. Das Bundeskartellamt hält die 50-plus-1-Regel im deutschen Profifußball für zulässig. Voraussetzung sei allerdings, dass sie konsequent und ohne Unterschiede angewendet wird, teilte die Behörde zum Abschluss des seit 2018 laufenden Prüfverfahrens mit. Benedikt Kaninski.
3: Die Regel besagt, dass Investoren keine Stimmenmehrheit an den Kapitalgesellschaften von Vereinen übernehmen können. Sie soll also dafür sorgen, dass Vereine und ihre Mitglieder bei den Fußball-Profiteams das Sagen haben. Bisher gibt es in der Fußball-Bundesliga Ausnahmen, zum Beispiel Bayer Leverkusen, RB Leipzig und den VfL Wolfsburg. Das Bundeskartellamt erwartet, dass für diese Ausnahmen eine Lösung gefunden wird. Es gebe kein öffentliches Interesse zur Öffnung der ersten und zweiten Bundesliga für Investoren, auch wenn der wirtschaftliche Wettbewerb durch die Regel eingeschränkt wird. Welche Konsequenzen die Bundesliga aus der Einschätzung des Bundeskartellamts zieht, ist noch nicht klar. Die Entscheidung ist nicht bindend, sondern zeigt lediglich den rechtlichen Rahmen auf.
7: Bei Kloster Lenin gibt es gerade einen größeren Feuerwehreinsatz. Auf einem Feld im Ortsteil Trechwitz brennen 600 Strohballen. Das hat die zuständige Leitstelle Antenne Brandenburg vom RBB bestätigt. Demnach hat ein Traktorbrand auf die Strohballen übergegriffen. Die Feuerwehr hat die Anwohner wegen des starken Rauchs dazu aufgefordert, Fenster und Türen zu schließen und Lüftungs- und Klimaanlagen abzustellen. Soweit die Nachrichten. 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Das Wetter. Bis zum Abend sonnig, nachts häufig klar bei 13 bis 7 Grad. Zurzeit in Berlin-Spandau 24 und in Marzahn 25 Grad, in Buko 25 und in Bad Liebenwerda 26 Grad. Morgen Sonne und blauer Himmel bei 28 bis 31 Grad. Die Zeit 17.45 Uhr. Und hier ist der RBB 24 Inforadio Verkehrsservice mit einer Gefahrenmeldung. Vorsicht auf der A11 Stettin Richtung Berlin. Zwischen Finofurt und Lanke liegen ein Reifen und andere Fahrzeugteile auf der rechten Spur.
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1: Ich bin Clemens Schulze, ich grüße Sie. Die Sommerhitze und die hohen Temperaturen, das belastet derzeit viele. Rekordtemperaturen werden ja derzeit immer wieder gemessen. Temperaturen, wie sie in Deutschland so noch nicht auftraten. Die Flüsse führen wenig Wasser, so sehr, dass sie nicht mehr befahren werden können. Die Frage an die Politik wird also immer lauter. Was kann man also jetzt machen? Heute hat sich Bundesumweltminister Schneider dazu geäußert und Hauptstadtkorrespondent Gabor Hallers hat zugehört.
2: Carsten Schneider möchte, dass das Grundgesetz geändert wird. Das halte er für zwingend notwendig, so der Bundesumweltminister.
4: Wir sind in vielerlei Punkten die aus Hände gebunden. Ich kann Klimaschutzmaßnahmen oder Klimaanpassungsmaßnahmen wie Finanzierung von Klimaanlagen, Verschattung etc. nur unter sehr schweren Bedingungen möglich machen.
2: Er werde im zweiten Halbjahr einen Vorschlag machen und hoffe auf eine Zweidrittelmehrheit. Carsten Schneider sagte, Deutschland leide besonders unter dem Klimawandel. Jeder spüre das durch die Hitze, die Wasserstände der Flüsse und das Grundwasser. Wer keinen Klimaschutz betreibt, schadet laut Schneider der Wirtschaft. In einer heißeren Zeit koste jeder Tag fast eine 500 Milliarden Euro. Schneider sprach die Binnenschifffahrt an. Eine reine Vertiefung von Flüssen könne keine Lösung sein. Er forderte den Umbau zu natürlichen Flüssen weg von Kanälen.
4: Wir sind jetzt in einer Situation, in der Wasser ein knappes, kostbares Gut ist und noch mehr wird. Und deswegen wird es darum gehen, dass Wasser in der Fläche erhalten bleibt.
2: Schneider betonte, es lohne sich, in Klimaschutz zu investieren. Die Industrienationen seien in besonderer Verantwortung.
1: Was ist also möglich beim Klimaschutz? Der Umweltminister sieht da durchaus Möglichkeiten. Eine Debatte im Kabinett dürfte sicherlich spannend sein. Gabor Hallas war das aus dem Hauptstadtstudio. Tag 2 nach dem schweren Erdbeben in Kolumbien. Inzwischen wurden deutlich über 200 Tote geborgen. Tausende Menschen werden noch vermisst und so langsam wird das Ausmaß der Schäden klar. Besonders schwer getroffen wurde ja die Millionenstadt Cali und die Provinz Chocó im Westen des Landes. Sogar Krankenhäuser sind da zusammengebrochen. Die Rettungskräfte, die geben alles, um Verschüttete zu finden und zu bergen. Und Südamerika-Korrespondentin Anne Herberg, die sammelt seit gestern alle verfügbaren Informationen und hat vorhin berichtet, wie gut die Retter vorankommen.
5: Ja, so ist es. Die 72 Stunden, die ja für die Rettung von Lebenden unter den Trümmern entscheidend sind, die gehen jetzt bald zu Ende. Trotzdem gibt es immer wieder Erfolge, die Hoffnung machen. Beispielsweise wurde ein Vater in Cali aus den Trümmern gerettet, der mit seinem Körper sein gerade neugeborenes Baby schützen konnte. Beide konnten lebend geborgen werden. Das sorgt für große Hoffnung unter den Helfern. Es gibt ja eine extrem große Solidarität, beobachten wir, dass einfach Angehörige, Zivile, die ganze Bevölkerung die Rettungs und die Militärs unterstützt, die im Einsatz sind. Aber so einigermaßen gut das funktioniert in den größeren Städten Cali und Pereda, so schwierig ist es in den abgelegenen Gebieten.
1: Und da sind wir schon beim nächsten Punkt. Wo ist denn die Lage besonders brenzlig?
5: Ja, gerade in den ländlichen Gebieten, also rund um Cali, Valle de Cauca, aber ganz besonders in der eher armen Provinz Chocó, die liegt am Pazifik. Da war auch das Epizentrum des Bebens am Montagmorgen Ortszeit. Da sind zahlreiche Dörfer wohl schwer getroffen. Ich sehe es auch immer wieder im Internet, im Fernsehen, in Filmen, dass die Bevölkerung sich beschwert, dass dort nichts ankommt. Es ist aber auch schwer, es ist eine Region oft von Dschungel umgeben. Man kommt nur mit dem Hubschrauber, mit dem Flugzeug oder dem Boot voran. Es ist auch eine Bergregion, da drohen dann auch Erdrutsche und es ist eine Region, die in den ländlichen Gebieten vor allem auch von bewaffneten Gruppen kontrolliert wird. Das heißt, man kann da teilweise noch gar nicht richtig sagen, wie das Ausmaß ist.
1: Wie ist eigentlich das Wetter derzeit im Katastrophengebiet? Drohen da neue Gefahren?
5: Ja, unterschiedlich. Es sind ja unterschiedliche Regionen. Wie gesagt, die Dschungelregion Chocó, aber auch die Region der Kaffeeanbaugebiete, die Kaffeeregion auf halber Höhe der Anden. Was wir sagen können, es gibt teilweise die Gefahr von Erdrutschen in den Regionen zusätzlich zu der insgesamt komplexen logistischen Lage, ne, mit einem zusammengestürzten Stromnetz oder Internetnetz, mit Straßen, die blockiert sind etc. Es gab auch mehrere Nachbeben, die zusätzlich für Unsicherheit sorgen.
1: Der neue Präsident De La Espriella muss quasi einen Kaltstart hinlegen. Der wurde ja erst am Wochenende vereidigt. Besteht er denn bisher die Bewährungsprobe?
5: Ja, Bewährungsprobe, das ist absolut das richtige Wort. Er hat sich versucht, jetzt in den letzten Stunden und Tagen als Krisenmanager zu präsentieren, hat ja sofort den Notstand ausgerufen, ist auch bereits in das Katastrophengebiet gereist, hat das sozusagen zur Chefsache erklärt und auch immer wieder betont, er ist ja als absolut rechter Hardliner angetreten, dass er da aber jetzt nicht die Ideologie, sondern wirklich, dass er der Präsident aller ist und für alle da ist. Aber es häuft sich mittlerweile auch die Kritik, denn er ist ein Quereinsteiger. Er hat die Vorgängerregierung, die linke Regierung, geschasst, ja regelrecht abgelehnt. Und das wird ihm jetzt zum Verhängnis, denn ihm fehlt es an Personal und an Erfahrung, vor allem auch in den Spitzen der Katastrophenschutzbehörden. Das heißt, da häuft sich jetzt die Kritik, dass es da zu Desorganisation kommt. Und dazu kommt, er hat ja bisher auch abgelehnt, dass ausländische Hilfskräfte ins Land kommen, auch wenn er logistische und finanzielle Hilfe annimmt.
1: Gestern haben Sie uns ja schon berichtet, Frau Herberg, dass die Rettungsdienste in Kolumbien vergleichsweise gut aufgestellt sind. Trotzdem ist die Hilfe von außen nötig. Jetzt blockiert anscheinend der Präsident einige Hilfsangebote. Gibt es trotzdem schon Unterstützung?
5: Die gibt es. Es gibt auch von der EU Unterstützung. Da wurden 2 Millionen zur Verfügung gestellt. Auch das System Copernicus ja wieder zur Unterstützung der Suchenden, der Hilfskräfte wurde zur Verfügung gestellt. Die USA hat auch logistische Unterstützung zur Verfügung gestellt. Und das ist ganz wichtig, denn es fehlt einfach an unglaublich viel. An Wasser, an Medizin, an Strom, an Notunterkünften. Vor allem für die vielen Menschen, die ihr Obdach verloren haben.
1: Das sagt Südamerika-Korrespondentin Anne Herberg über die Situation im Erdbebengebiet von Kolumbien am Tag 2 nach diesem schweren Beben. In etwas mehr als einer Stunde geht's los mit der Sonnenfinsternis. Spanien ist ja da heute ein Hotspot, aber eben nicht der einzige. Auch auf Island verschwindet die Sonne komplett hinterm Mond. In Reykjavik, der Hauptstadt, passiert das zum ersten Mal seit Jahrhunderten. Entsprechend groß ist die Vorfreude. Es gibt Sonnenfinsternis, Merchandising und einige besondere Veranstaltungen. Skandinavien-Korrespondent Arne Bartram hat sich auf der Insel umgehört.
6: Fast 600 Jahre ist die letzte totale Sonnenfinsternis in Islands Hauptstadt Reykjavik her. Für viele Menschen auf der Insel ist es diese Woche deshalb ein besonderes Ereignis, so wie für Bierbrauer Magnus Mar Kristjansson. Wir haben beschlossen, ein Bier zu brauen, um dieses Ereignis zu feiern. Wir haben es Ljós genannt. Zuerst wollten wir es Myrkvi, also Dunkelheit, nennen. Dann dachten wir, nein, wir verbinden es lieber mit dem Licht, das zurückkommt, wenn das Ereignis vorbei ist. Das Bier ist nur eines von vielen Produkten, die in Island rund um die Sonnenfinsternis verkauft werden. Es gibt Schokolade, T-Shirts, Hüte und sogar eine spezielle Uhr. Uhrenmacher Sigurdur Gilbertsson im Sender Ruf. Das Zifferblatt ist ziemlich ungewöhnlich. Man sieht darauf die Struktur des Mondes, so als würde er gerade über die Sonne wandern. Dazu gibt es einen schmalen Ring, der im Dunkeln leuchtet. Und auf der Uhr steht die Uhrzeit, zu der die totale Finsternis in Reykjavik beginnt. Für Island ist die Sonnenfinsternis mehr als ein astronomisches Ereignis. Die Insel macht daraus ein großes Erlebnis mit Konzerten, Veranstaltungen und extra eingerichteten Beobachtungsplätzen. Auch Touristen kommen gezielt für die Finsternis. Besonders im Westen des Landes und rund um die Hauptstadt Reykjavik sind Hotels seit Monaten weitgehend ausgebucht. Die Behörden rechnen dort mit deutlich mehr Besuchern und warnen vor überfüllten Straßen und Parkplätzen. Adalheidur Jonsdottir vom Isländischen Roten Kreuz empfiehlt deshalb im Isländischen Rundfunk: Stellen Sie sicher, dass Ihr Auto einen vollen Tank oder eine vollgeladene Batterie hat. Nehmen Sie Trinkwasser mit, für alle Fälle Kopfschmerztabletten. Und vor allem vergessen Sie die Sonnenfinsternisbrille nicht. Die ist unbedingt notwendig. Außerdem sollten Sie einen Erste-Hilfe-Kasten dabei haben. Denn wer die totale Finsternis erleben will, muss sich genau in den schmalen Streifen des Kernschattens begeben. In Reykjavik wird die Sonne für rund eine Minute vollständig verschwinden. Das ist dort eine historische Seltenheit. Zum letzten Mal war eine totale Sonnenfinsternis dort 1433 zu sehen. Wissenschaftsjournalist Sævar Helgi Bragason: Wenn es bewölkt ist, verpassen wir natürlich das große Schauspiel, die Finsternis selbst am Himmel. Aber selbst dann erleben wir die kürzeste, einzigartigste und wahrscheinlich schönste Dunkelheit unseres Lebens. Es wird auf jeden Fall ein großartiges Erlebnis. Denn eine totale Sonnenfinsternis verändert nicht nur den Himmel. Für einen kurzen Moment wird es mitten am Tag dunkel. Die Temperatur kann sinken und die Umgebung wirkt plötzlich wie in einer anderen Welt. Was für abergläubige Menschen früher ein unheimliches Zeichen oder gar ein Vorbote des Weltuntergangs war, ist heute vor allem ein gesellschaftliches Ereignis mit Musik, Partys und Souvenirs. Wissenschaftsjournalist Sævar Helgi Bragason:
8: Patience is definitely key.
6: Geduld ist auf jeden Fall wichtig und Demut und Optimismus sollte man ebenfalls mitbringen. Man weiß nie, wie sich das Wetter entwickelt, aber es wird trotzdem ein großartiges Erlebnis, egal wie das Wetter wird. Also einfach die Show genießen.
8: Just enjoy the show, no matter what.
1: Das sagt der Wissenschaftsjournalist zur totalen Sonnenfinsternis auf Island, der ersten seit rund 600 Jahren. Arne Bartram berichtete.
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1: Die neue Nationalgalerie am Berliner Kulturforum ist bekannt als Museum für die Kunst des 20. Jahrhunderts. Drinnen gibt's Installationen und Bilder. Draußen hat die Nationalgalerie aber auch einen großen Skulpturengarten. Zwischen den Gestalten aus Bronze und Stein findet immer im Sommer das Musikfestival Sound in the Garden statt. Heute beginnt die diesjährige Ausgabe und unsere Kulturreporterin Seval Tekdal hat davor Kurator Gregor Quack getroffen.
9: Ein letzter Soundcheck, ein bisschen Ärger mit dem Strom und zwischendrin das Zischen der Nebelskulptur. Das Werk einer japanischen Künstlerin, das hier bis Oktober durch den Garten wabert. Kurator Gregor Quack steckt mitten in den letzten Zügen der Vorbereitung. Die diesjährige Ausgabe von Sound in the Garden wird seine dritte.
10: Sound in the Garden passiert in der Neuen Nationalgalerie schon seit den 70er Jahren. Also schon kurz nach der Eröffnung des Hauses gab es das hier. Jazz in the Garden hieß die. Keith Jarrett hat hier gespielt, Alice Coltrane hat hier gespielt. Das heißt hier nicht mehr Jazz in the Garden, sondern Sound in the Garden. Wir sind also ein bisschen offener geworden für andere Genres.
9: Um auch neue Generationen anzusprechen. Techno. Ambient. House und Jazz. Am Freitag spielt außerdem die Oscar-prämierte Komponistin Hildur Gudnadottir. All diese Musik wird dieses Jahr bei Sound in the Garden zusammengebracht. Auch mit den Skulpturen. Hinter hohen Mauern in dem Steingarten, in dem doch immer wieder kleine grüne Naturtupfer gesetzt sind, stehen sie. Eindrucksvolle Bronzeskulpturen, eine vergoldete Daphne, ein Mann verborgen hinter einer Schafskopfmaske. Ein DDR-kritisches Werk aus den 80ern. Und auch eine kleine Version der Goldelse.
10: Von Alicia Quade. Das ist die Figur, die auch oben auf der Siegessäule draufsteht. Allerdings hat die Künstlerin die geschrumpft auf die eigene Körpergröße. Also ich glaube 1,60 Meter. Und hat ihr alle Waffen weggenommen. Also sie hat jetzt kein Schild und kein Speer mehr und keinen Helm, sondern ist jetzt einfach ein normales Berliner Mädchen, das gerade hier aus dem Tiergarten rübergelaufen ist.
9: Wie die Musikerinnen und Musiker es schaffen wollen, ihre Kunst fürs Ohr mit der ausgestellten Kunst fürs Auge zu verbinden.
10: Das liegt im Ohr des Betrachters sozusagen. Es geht nicht um Druckbeschallung irgendwie für den Einzelnen vor der Bühne, sondern es geht darum, dass man mit der Musik auch Räume schafft.
9: Dabei unterstützen soll ein 360-Grad-Boxenklang. Also eine Art Rundumbeschallung. Für heute sind die Tickets schon weg. Für alle weiteren Shows gibt es aber online noch Karten. Und speziell für den Sonntag hat Kurator Quack noch einen Tipp.
10: Die Nebelskulptur von Fujiko Nakaya, die ist seit letztem Sommer jeden Tag bei uns im Garten aktiv. Es ist eine Skulptur aus Nebel, also aus ganz fein zerstäubtem Wasser. Am Sonntag läuft jede halbe Stunde, wenn die Nebelskulptur aktiviert wird, läuft ein Musikstück von verschiedenen Komponisten, die eigens komponiert sind für diese Nebelskulptur.
1: Klingt schon mal ziemlich spannend. Sehen und hören können Sie das alles am Sonntag dann auch als Besucher der Neuen Nationalgalerie mit einem normalen Ausstellungsticket, betont der Kurator. Die Konzertreihe Sound in the Garden ab heute im Skulpturengarten der Neuen Nationalgalerie. Kulturreporterin Seval Tekdal berichtete. Ich sag tschüss für heute. Ich wünsche eine schöne Sophie heute Abend und ja, dann feiern Sie die Sonnenfinsternis. Nach den Nachrichten geht's hier weiter mit Jessica Wiener und mit Jürgen Buch.
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7: Ein Hinweis für Kloster Lenin und Umgebung. Im Ortsteil Trechwitz brennen Strohballen und es kommt zu starker Rauchentwicklung. Bitte halten Sie Fenster und Türen geschlossen. A12 Frankfurt oder Richtung Berlin zwischen Briesen und Fürstenwalde West Stau vor einer Baustelle, zurzeit 20 Minuten plus. A15 Forst Richtung Dreieck Spreewald. Wegen eines Feuerwehreinsatzes ist die Autobahn zwischen Cottbus West und Fettschau gesperrt. Zur Umfahrung bitte die U12 nutzen. In weiten Teilen Berlins fließt der Verkehr normal. Auf dem Stadtring stockt es noch Richtung Treptow zwischen Schmargendorf und Albuinstraße. Hier bitte 15 Minuten mehr einplanen. In Richtung Wedding 10 Minuten plus zwischen Oberlandstraße und Wechsstraße. Länger dauert es auch noch auf der A103 am Kreuz Schöneberg. Und zwar auf den Überfahrten Richtung Treptow sowie Richtung Sachsendamm. Wir wünschen eine gute Fahrt.
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7: Um 18 Uhr mit Jürgen Buch. In Europa ist heute Abend zum ersten Mal seit 27 Jahren wieder eine Sonnenfinsternis zu erleben. In einem Teil Islands und einem Streifen Spaniens wird es dann kurz stockdunkel und kühler. In Berlin und Brandenburg schiebt sich der Mond ab 19.15 Uhr zu maximal 85% vor die Sonne. In Deutschland ist die nächste totale Sonnenfinsternis 2081 zu erleben. Die Bundesregierung hatte eine umfassende Reform der Nachrichtendienste beschlossen. Bundesnachrichtendienst und Verfassungsschutz erhalten damit mehr Möglichkeiten, Daten zu sammeln und zu speichern. Aus dem Hauptstadtstudio Evi Seibert.
17: Der Auslandsgeheimdienst BND darf künftig selbst aktiv werden. Nun kann er zum Beispiel selbst in laufende Aktionen von ausländischen Saboteuren eingreifen. Er darf Cyber-Gegenangriffe starten und gezielt technische Systeme manipulieren. Auch der Verfassungsschutz bekommt im Inland mehr Zugriff. Er darf zum Beispiel einfacher Computer und Smartphones abhören und infiltrieren.
7: Angesichts der schwierigen Lage für Schiffstransporte wegen des Niedrigwassers in mehreren Flüssen bietet die Deutsche Bahn Unterstützung auf der Schiene an. Die Tochter DB Cargo könne sofort rund 400 Güterwagen zusätzlich mobilisieren, signalisierte Vorstandschef Osburg bei einem Treffen im Bundesverkehrsministerium. Ressortchef Bilger beriet heute in einer Schaltkonferenz mit seinen Länderkollegen über die Lage. Anschließend verwies er auf Maßnahmen wie das ausgesetzte Sonntagsfahrverbot für Lkw. Russlands Präsident Putin hat damit gedroht, Handelsschiffe westlicher Staaten zu beschlagnahmen. Hintergrund ist die Festsetzung von Schiffen der sogenannten russischen Schattenflotte durch europäische Länder. Für das ARD-Studio Moskau Eberhard Nembach.
12: Solche Beschlagnahmungen seien nichts anderes als Piraterie und Raub, so Putin. Russische Vergeltungsmaßnahmen seien überall möglich, betonte der russische Präsident weiter, auch im Verantwortungsbereich der russischen Pazifikflotte. Deren Kommandeur erklärte, man sei bereit, ausländische Schiffe zu inspizieren und festzusetzen.
7: Die deutsche Dressur-Equipe hat bei der Reitsport-Weltmeisterschaft in Aachen Gold gewonnen. Die vierköpfige Mannschaft um Rekord-Olympiasiegerin Isabel Werth siegte vor den Teams aus Großbritannien und Dänemark. Für die deutsche Dressur-Equipe war es bereits der 13. WM-Titel. Soweit die Nachrichten. 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Das Wetter. Am Abend heiter, nachts häufig klar bei 13 bis 7 Grad. Zurzeit in Berlin-Spandau 24 und in Bad Liebenwerder 26 Grad. Morgen Sonne und blauer Himmel bei 28 bis 31 Grad. Es bleibt trocken und sonnig. Dabei wird's wieder heiß. Freitag maximal 35, am Samstag bis 37 Grad. Die Zeit 18.03 Uhr.
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13: Jessica Wiener hier, schönen guten Abend. Angesichts der wachsenden Bedrohung durch Sabotage und Spionage sollen die deutschen Geheimdienste mehr Befugnisse bekommen. Das Bundeskabinett hat die Neuregelungen dazu heute auf den Weg gebracht. Die Reform ist umstritten. Birte Sönnigsen aus dem Hauptstadtstudio dazu.
14: Deutschland ist längst Ziel von hybriden Angriffen. Davor warnen die Sicherheitsbehörden seit Jahren. Und auch Bundesinnenminister Alexander Dobrindt wird nicht müde, von einer ernsthaften Bedrohungslage zu sprechen.
15: Wir sind tägliches Ziel hybrider Kriegsführung. Wir sind tägliches Ziel von Spionage, von Sabotage, von Cyberangriffen, von versteckten Aktionen fremder Mächte.
14: Das hat zuletzt der Drohnenangriff am Leipziger Flughafen noch einmal deutlich gemacht. Kanzleramtschefin Nina Wagen sagt, bislang hat sich Deutschland in vielen sicherheitsrelevanten Dingen zu sehr auf befreundete Geheimdienste verlassen.
16: Wir sind einfach zu sehr davon abhängig, dass uns die Nachrichtendienste anderer Länder unterstützen. Und diese Hilfe ist in zu vielen Bereichen eine Einbahnstraße.
14: Die Bundesregierung will das ändern. Der entsprechende Gesetzentwurf ist mehr als 700 Seiten lang und umfasst weitreichende Änderungen. Für Innenminister Dobrindt ist das Gesetz die Antwort auf die aktuelle Bedrohungslage.
15: Wir starten eine neue Zeitrechnung für die Nachrichtendienste. Wir entwickeln unsere Nachrichtendienste hin zu echten Geheimdiensten.
14: Bisher waren Gegenoperationen deutscher Geheimdienste tabu. Das soll sich ändern. Verfassungsschutz und Bundesnachrichtendienst sollen nicht mehr nur Informationen sammeln und auswerten dürfen, sondern in bestimmten Fällen auch selbst aktiv werden. Etwa beim Verdacht, dass ein Bombenanschlag vorbereitet wird. Bislang war das im Inland nur ein Fall für die Polizei. In Zukunft sollen die Geheimdienste jedoch selbst die Möglichkeit bekommen,
15: diese Explosionsstufe rechtzeitig zu entschärfen, auszutauschen, auch zu manipulieren.
14: Auch im Digitalen soll es mehr Möglichkeiten für die Dienste geben. Sie sollen Cyberangriffe nicht nur abwehren, sondern auch Daten verändern, manipulieren oder löschen dürfen und die Computersysteme der Angreifer lahmlegen. Unter bestimmten Voraussetzungen sollen auch Online-Durchsuchungen möglich werden. Dabei verschaffen sich die Nachrichtendienste heimlich Zugang zu Handys, Computern oder anderen Geräten ihrer Zielpersonen, um dort Chats mitzulesen und Daten zu durchleuchten. Dabei gilt, je umfassender der Zugriff ist, desto höher sollen die Voraussetzungen und desto stärker die Kontrolle sein. Ulrich Toden von den Linken glaubt jedoch nicht daran.
18: Was ja komplett fehlt, ist die Kontrolle, sowohl die parlamentarische Kontrolle als auch etwa die Kontrolle durch den Datenschutzbeauftragten, der bei den Nachrichtendiensten künftig ja außen vor sein soll.
14: Die Grünen unterstützen die Reform grundsätzlich. Konstantin von Notz befürchtet aber, dass durch die Reform ein Grundprinzip aufgeweicht wird, die Trennung von Geheimdienst und Polizei.
19: Dobrindt versucht jetzt mit dieser Reform diese Trennung zu verwischen. Zukünftig sollen auch Agenten eben gegen Bürgerinnen und Bürger wirken können, ohne dass das wie bei der Polizei transparent und rechtsstaatlich überprüfbar erfolgt.
14: Nach den Erfahrungen während des Nationalsozialismus und in der DDR sollte verhindert werden, dass wieder eine Geheimpolizei mit umfassenden Befugnissen entsteht, die gegen Bürger eingesetzt werden könnte. Für den Innenminister ist das eine unbegründete Sorge.
15: Was haben denn jetzt unbescholtene Bürger zu befürchten? Die Antwort ist gar nichts. Wir reden hier über Terrorismus. Wir reden hier über Staatsterror, fremde Mächte.
14: Das Gesetz soll Anfang nächsten Jahres

0: Ehling auf den Horizont, wo sich der Mond langsam vor die untergehende Sonne schiebt. Wobei der Blick so ungestört womöglich gar nicht ist. Auch zu Wasser staut es sich bei Mallorca. Deshalb legt der Unternehmer Chris Adamson mit seinen gut 20 Booten schon um 15 Uhr ab. Der Gedanke ist einfach, von den Massen wegzukommen. Es werden Tausende und Tausende Boote an diesem Küstenabschnitt sein. Wir werden also 3 bis 4 Meilen rausfahren, dorthin, wo weniger los ist und wo deshalb auch die Wahrscheinlichkeit sinkt, dass einem die Sicht auf die Sonnenfinsternis genommen wird. Der Preis? Es geht bei 3.000 Euro los und reicht bis 18.000 Euro. Von der Luxussonnenfinsternis zur Basic-Variante. Man steigt auf einen Hügel mit gutem Blick Richtung Westen, wobei der in manchen Küstenregionen und in den Bergen gerade nicht zu 100% garantiert ist. Es gibt einige Regionen, in denen Wolken auftreten können, vor allem an der Küste Galiciens, an der kantabrischen Küste. Außerdem kann es in den Pyrenäen wolkig werden und in Andalusien, in den Betischen Kordilleren. Sagt Ruben del Campo von der spanischen Wetteragentur IMED. Generell ist für heute aber ein klassischer spanischer Sommertag angesagt. Das heißt, Temperaturen auch mal über 40 Grad. Wegen der Mischung aus Hitze und Trockenheit ist die Waldbrandgefahr in Spanien im Moment extrem hoch. Deshalb werden viele Gebiete, vor allem in Naturreservaten, zur Sonnenfinsternis gesperrt. Die Behörden haben insgesamt rund 500 offizielle Aussichtspunkte benannt. Dort sollen die Menschen hingehen und bitte nicht irgendwo auf eigene Faust an abgelegene Orte. Die spanische Regierung koordiniert seit über einem Jahr die Sonnenfinsternis. Juan Gros Sigodosa, Staatssekretär im Wissenschaftsministerium in Madrid, ist quasi der oberste Sonnenfinsternisbeauftragte Spaniens. Da gibt es ein paar kritische Dinge. Das Phänomen dauert nur kurz. Hier werden alle zuerst mehr oder weniger gleichzeitig ankommen und dann auch wieder gleichzeitig abfahren. Und noch ein Punkt, der Müll. Viele Leute werden leider ihre Abfälle, etwa die Schutzbrillen, einfach in der Natur liegen lassen. Wir müssen also ausreichend Müllbehälter und Recyclingpunkte bereitstellen. Eine liegen gelassene Glasflasche kann schon reichen, um den völlig ausgetrockneten Waldboden zu entzünden. Offenes Feuer ist ohnehin strikt verboten.
1: Es gibt so einiges zu bedenken bei einer Sonnenfinsternis. Informationen waren das von Christian Sachsinger aus Madrid. Der Sommer macht sich in den kommenden Tagen wieder breit in Berlin-Brandenburg. Was gibt es da Schöneres als ein erfrischendes Bier zum Feierabend? Am besten eins ohne Alkohol. Mittlerweile füllen sie zahlreiche Regalmeter im Supermarkt. Fast jede Brauerei hat ihre eigene Version. Doch was steckt drin und können die alkoholfreien mit den klassischen Bieren mithalten? Wiebke Nielsen und Annike Müller berichten.
2: Biere ohne Alkohol sind nicht neu. Schon Anfang der 70er Jahre gab es erste Versionen der Brauereien, doch die waren noch kein Vergleich zu dem, was heute verkauft wird, sagt Daniel Schmidt, Braumeister bei der Vielanker Brauerei in Mecklenburg-Vorpommern.
3: Das war schon noch sehr, sehr süß, sehr malzig, leicht brotig. Gerade so die letzten 10, 15 Jahre im Bereich Entalkoholisierung haben der Entwicklung nochmal einen richtigen Schub gegeben.
2: Daniel Schmidt und Andreas Hüttmann, Geschäftsführer bei Vielanker, bewerten in unserer Stichprobe 4 alkoholfreie Biere. Zunächst für 27 Cent pro 100 Milliliter das alkoholfreie Pilz von Klaus Thaler, Andreas Hüttmann.
3: Man riecht schon eine Restsüße.
4: Ja, damit hätte ich nur nicht gerechnet.
3: Nein, ist in der Nase deutlich süßer, deutlich dicker, als es im Mund ist. Einen leicht harten Geschmack.
2: Für 30 Cent pro 100 Milliliter das Freibier von Störtebeker.
3: Farbe richtig schön goldgelb.
4: Prickelt schön im Glas und auch im Mund.
3: Wenig Restsüße, gefällt mir gut. Hopfen in der Nase könnte ein bisschen kräftiger sein. Aber im Gesamtpaket schönes alkoholfreies Bier.
2: Spoiler, Andreas Hüttmann schmeckt dieses Bier in der Blindverkostung am besten. Weiter geht's mit dem Bitburger 0,0 zum selben Preis.
4: Der erste Geruch, den würde ich so etwas mit ledrig bezeichnen. Ich will jetzt nicht sagen muffig oder irgendwas in der Richtung, gar nicht. Aber es ist schon so, dass sich dieser Geruch, dieses Aroma auch durchzieht beim Geschmack.
2: Dieses Bier von Bitburger ist das einzige in der Stichprobe, das tatsächlich 0,0 Volumenprozent Alkohol enthält und damit auf dem Etikett wirbt. Dafür sind moderne Herstellungsverfahren nötig. Nach dem Gärtner

0: Brauprozess wird der Alkohol von 0,0 Bieren in einem Vakuumverfahren entfernt, erklärt Andreas Lietz, Brauereidirektor der Lübzer Brauerei in Mecklenburg-Vorpommern.
1: Dort befindet sich da hinten der Entgaser. Das Bier wird also einmal CO2-frei gemacht. Das CO2 wird rausgetrieben. Danach gelangt das Bier in diese beiden Kolonnen. Die Kolonnen stehen unter Vakuum und dann wird das Bier bei 40, 45 Grad in Vakuumbedingungen entalkoholisiert.
0: Grundsätzlich dürfen alkoholfreie Biere noch Restalkohol enthalten, bis zu 0,5 Volumenprozent. Bei solchem Bier mit Restalkohol wird das Produkt während der Gärung heruntergekühlt und der Gärprozess dadurch frühzeitig gestoppt. Bitburger wirbt außerdem mit dem Begriff isotonisch. Verbraucherschützerin Britta Schautz erklärt, was es damit auf sich hat.
2: Das bedeutet, dass dort so viele Teilchen gelöst sind wie auch in unserem Blut. Und das soll dazu führen, dass wir besser Wasser und auch Elektrolyte aufnehmen können. In der Regel ist das aber wirklich nur im Leistungssport oder bei sehr langen Laufstrecken auch wirklich relevant, damit man einfach schnell seine Speicher wieder auffüllen kann.
0: Als letztes Produkt in der Stichprobe Marktführer Jever Fun, der auch am teuersten ist mit 36 Cent pro 100 Milliliter. Daniel Schmidt.
3: Sehr hell, Hopfenblume kommt durch, sehr lebendig.
4: Schöne Rezenz, also schön kribbelig. Das kommt einem Bier mit Alkohol schon sehr, sehr nah, finde ich.
0: So ist es für ihn letztlich auch der Testsieger.
5: Wiebke Nielsen und Annike Müller über alkoholfreie Biere. Und jetzt weiter mit Jens-Christian Gußmann.
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7: Ich habe jetzt Schwimmen für Sie, die Europameisterschaft in Paris. Gleich beginnt die Abendveranstaltung für uns wie immer am Beckenrand. Inforadio-Reporter Lars Becker. Lars, worauf freust du dich am meisten?
8: Ich glaube, alle Schwimmfreunde freuen sich heute auf die 800 Meter Freistil. Der Männer, ein Finale mit doppelter deutscher Beteiligung. Der Europarekordler, der ist 19 Jahre alt, kommt aus Magdeburg, heißt Johannes Liebmann, trifft auf den WM-Zweiten des vergangenen Jahres, Sven Schwarz aus Hannover, ein deutsches Duell. Und wenn es gut läuft, dann holen beide eine Medaille. Liebmann mit der besten Vorlaufzeit ins Finale gekommen. Sven Schwarz hatte den langsameren Vorlauf erwischt, ist als Vierter drin. Vielleicht gibt es sogar zwischen den beiden Deutschen einen Kampf um Gold und Bronze. Zwei Deutsche mit Medaillenchancen, das hat es ja gestern schon gegeben. Isabel Gose und Maja Werner, Silber und Bronze. Über eben diese 800 Meter zwei deutsche Medaillenkandidaten. Das gibt es tatsächlich nur auf langen Freistilstrecken. Auf das Duell freue ich mich natürlich. Der Doppel-Olympiasieger ist noch dabei, Daniel Wiffen aus Irland, allerdings anscheinend in nicht ganz so guter Form, könnten die beiden Deutschen in Schach halten. Das ist sicherlich das Highlight aus deutscher Sicht. Dann gibt es drei weitere Finals mit deutscher Beteiligung. Die 100 Meter Brust der Frauen mit der Weltmeisterin, mit Anna Elend, ist als Fünfte ins Finale gegangen, müsste vermutlich ihren eigenen deutschen Rekord verbessern, um eine Chance zu haben, um Gold mit eingreifen zu können. Da hat sich einiges entwickelt, auch in Europa. Und dann Angelina Köhler aus Berlin, 50 Meter Schmetterling für sie in Anführungszeichen. Eine Nebenstrecke, aber olympisch in L.A. Sie als Siebte im Finale, das wird wohl nichts mit einer Medaille. Die 100 kommen noch, da ist die Weltmeisterin von 24 eine der klaren Medaillenkandidatinnen. Und zum Abschluss noch die 4x100 Meter Freistilstaffel der Frauen. Na, das wird schwierig in den Kampf, um die Medaillen mit einzugreifen. Aber alle Augen, alles Augenmerk auf die 800 Meter der Männer ab 20.03 Uhr.
7: Lars Becker live aus Paris in einer Stunde mehr. Die deutschen Dressurreiterinnen und Reiter haben geliefert. Im Mannschaftswettbewerb der WM in Aachen gab es vor einer guten halben Stunde Gold. Die Details von Jörg Degelhütter.
9: Es war zwar ein Start-Ziel-Sieg, aber am Ende auch eine kleine Zitterpartie für Isabel Wert, die mit der Dressur-Equipe Deutschland die erste Goldmedaille bei der Heim-WM in Aachen sichert. Wert als Schlussreiterin machte das erste WM-Teamgold seit 2018 perfekt, zeigte aber vor rund 8000 Zuschauern ungewohnte Schwächen im Grand Prix. Am Ende reichte es zu knapp 80%. Zuvor hatte Katharina Hemmer mit über 79% und ihrer vielleicht besten Grand Prix-Leistung auf ihrem Fuchshengst-Denoir die Weiche auf Sieg gestellt. Und an Tag 1 konnten auch Raphael Netz und Frederik Wandres überzeugen. Sie brachten das deutsche Quartett von Beginn an in Führung. Gold also für Deutschland. Silber ging an die mitfavorisierten Briten. Dänemark holte Bronze.
7: Leichtathletik. Die Potsdamer Diskuswerferin Kerstin Pudenz hat sich für das Finale der besten 12 bei der EM in Birmingham qualifiziert. Pudenz reichten dafür eher mäßige 60,48 Meter. Das waren über 5 Meter weniger, als sie noch bei ihrer Silbermedaille bei den Olympischen Spielen in Tokio geworfen hatte. Und der Berliner Emil Akyekum hat sich locker für das Finale über 400 Meter Hürden qualifiziert. Das ist dann am Freitag. Weitere Ergebnisse aus Birmingham und dabei vor allen Dingen der Blick auf 10 Kämpfer Leo Neugebauer von Claudia Hogestraat.
10: Nach einem Stolperer über die 100 Meter, einem guten Weitsprung und einem Meeting-Rekord im Kugelstoßen liegt Leo Neugebauer souverän auf Rang 1. Der Weltmeister hat mehr Punkte als bei seinem WM-Sieg zu diesem Zeitpunkt. Auch für Niklas Kaul läuft es richtig rund. Persönliche Bestleistung im Kugelstoßen. Derzeit ist er 12. Amadeus Gräber belegt Platz 14. Geradezu ins Finale gejoggt ist 400 Meter Hürdenläufer Emil Adjekum und auch sein Teamkollege Ove Fischer-Breiholz hatte keine Probleme. Beide wollen um die Medaillen mitlaufen. Im Diskuswerfen schafften Shanice Kraft und Christine Pudenz die Qualifikation fürs Finale.
7: Und soweit der Sport mit Jens-Christian Gossmann.
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5: Der Tag in Berlin und Brandenburg. Ich bin Jessica Wiener. Ich grüße Sie. Die Pegelstände in Deutschlands Flüssen und Wasserstraßen sinken. Zahlreiche Bundesländer haben deswegen schon das Sonntags- und Feiertagsfahrverbot für Lastwagen gelockert. Heute nun haben sich Brandenburg und Berlin angeschlossen. Bis Ende August dürfen Gütertransporte, die jetzt nicht mehr per Schiff organisiert werden können, auf die Straße. RBB24-Reporterin Sabine Löbrig mit Reaktionen aus Brandenburg.
11: Trotz stellenweise niedriger Pegelstände an Brandenburger Flüssen sieht die Logistikbranche in der Region bislang keine größeren Probleme bei Transporten auf dem Wasser. Das sieht anderswo in Deutschland wesentlich brisanter aus, beispielsweise am Rhein. Deshalb habe man sich auch in Brandenburg und Berlin für Ausnahmen beim Sonntags- und Feiertagsfahrverbot für Lastwagen entschieden, sagt Brandenburgs Infrastrukturminister Robert Krumbach.
12: Da ist es dann hilfreich, wenn wir das Sonntagsfahrverbot für LKWs dosiert, speziell nur für diese Transporte lockern und auch erstmal nur befristet, damit wir dann auch schauen können, hilft es wirklich, wird es gebraucht.
11: Noch ist unklar, ob durch diese Regelung die Nachfrage nach mehr Transporten per LKW deutlich steigen wird. Aber wenn, dann gäbe es kaum zusätzliche Kapazitäten, betont Gerd Brettschneider, Geschäftsführer der Fuhrgewerbeinnung Berlin-Brandenburg. Die Branche leidet unter Fahrermangel. Die Regelungen für Ruhezeiten sind streng.
13: Das bedeutet, die Kraftfahrer können nicht über die zulässigen Lenkzeiten hinaus zum Einsatz kommen. Dann ist der Sonntag als Ruhezeit einzuhalten und einzulegen. Und damit kommen solche Beförderungen dann nicht zum Tragen.
11: Ähnlich schätzt Eberhard Tief, der Geschäftsführer des Landesverbands Berliner und Brandenburger Verkehrsgewerbe, die Situation ein. Lkw-Fahrer im Ruhestand einspringen zu lassen, das sei schwierig.
14: Die Berufskraftfahrer unterliegen der Pflicht einer Weiterbildung alle 5 Jahre mit einem Aufwand von 35 Stunden Weiterbildungseinheiten. So, und wenn die Fahrer in den Ruhestand gehen, und dann nehmen sie natürlich an diesen Weiterbildungen nicht mehr teil. Und wenn ich sie jetzt reaktivieren will, kann ich es nicht machen, weil ihnen dann eben der Fahrerqualifizierungsnachweis fehlt.
11: Das Gütervolumen sei eher gering, das jetzt vielleicht vom Wasser auf die Straße verlagert werde, meint Anja Hähnel vom Verkehrsclub Brandenburg VCD.
15: Für uns als ökologischer Verkehrsclub ist es halt sehr fragwürdig, dass man das jetzt, diese relativ geringen Mengen im Vergleich zur Gesamtmenge, dass man die jetzt halt gerade am Wochenende transportieren muss. Denn wie gesagt, das betrifft nur punktuell die Lieferkette.
11: Ob die Ausnahmeregelung beim Sonntagsfahrverbot aber wirklich für deutlich mehr LKWs auf Brandenburgs Autobahnen sorgt, das wird sich an den nächsten Wochenenden zeigen.
5: RBB24-Reporterin Sabine Löbrig. Knapp 3 Wochen noch, dann will Brandenburgs SPD-Finanzminister Daniel Keller den Entwurf für die Brandenburger Landeshaushalte 2027 und 2028 vorlegen. Seit Monaten ist klar, dass es für beide Jahre eine Deckungslücke von jeweils mehr als 3 Milliarden Euro gibt. Die muss geschlossen und in vielen Ministerien künftig weniger Geld ausgegeben werden. Da sind Konflikte vorprogrammiert. RBB-Landespolitik-Reporter Thorsten Södow berichtet.
16: Ausgaben zwischen 16 und 17 Milliarden Euro hatte der Brandenburger Landtag für die Jahre 2025 und 2026 beschlossen. 2 Drittel davon sind sogenannte gebundene Ausgaben, beispielsweise Sozialhilfeleistungen oder Wohngeld, beides über Bundesgesetze beschlossen. Ein besonders großer Brocken sind die Personalausgaben im Brandenburger Landes. Landesdienst mit über 4 Milliarden Euro, beschreibt Wissenschaftler Henrik Scheller vom Deutschen Institut für Urbanistik in Berlin.
17: Ohne Lehrer keine Bildung, genauso ohne Kita-Angestellte würde es keine Betreuung der Kinder geben.
16: Wenn Steuereinnahmen in wirtschaftlich komplizierten Zeiten stagnieren und nach einem Urteil des Bundesverfassungsgerichtes eine aufgestockte Beamtenbesoldung dem Land Brandenburg etwa 500 Millionen Euro jährlich mehr kostet, müsste die Landesregierung im Landeshaushalt Prioritäten setzen, sagt Scheller.
17: Wo will man Akzente setzen und wo erhofft man sich dann auch tatsächlich die meisten und die höchsten Multiplikatoreneffekte?
16: Kurzum, wo bringt ein eingesetzter Euro den größten Nutzen? Kürzungen nach dem Rasenmäherprinzip würden unter anderem marode Straßen und Brücken zur Folge haben, sagt der Wissenschaftler.
17: In der Forschung wird immer empfohlen, nicht bei den Investitionen zu sparen, insbesondere nicht, wenn die wirtschaftliche Situation ohnehin angespannt ist, denn Investitionen schaffen natürlich wirtschaftliche Nachfrage. Sie beauftragen Unternehmen zu investieren und generieren darüber dann am Ende auch wieder neue Steuereinnahmen.
16: Wie schwierig die Haushaltsgespräche des SPD-Finanzministers Daniel Keller mit den anderen Mitgliedern der Landesregierung bislang waren, kann man nur ahnen. Der parlamentarische Geschäftsführer der mitregierenden CDU-Landtagsfraktion, Dani Eichelbaum, sagt jedenfalls, der Doppelhaushaltsentwurf werde die Prinzipien Sparsamkeit und Wirtschaftsförderung erfüllen.
18: Neue Ausgaben müssen durch Einsparungen gegenfinanziert werden. Und was uns besonders wichtig ist, ist die Tatsache, dass die Kernaufgaben des Staates, nämlich Polizei, Bildung, Finanzverwaltung, Justiz, hier auch Priorität hat und dass eben auch 5% der Personalstellen in der Landesverwaltung abgebaut werden sollen.
16: Bedeutet bis zu 700 Personalstellen weniger im Landesdienst bis zum Jahr 2029. Proteste gegen mögliche Mittelkürzungen im Haushalt für Umweltschutzverbände und soziale Vereine hat auch Ludwig Schetz, parlamentarischer Geschäftsführer der SPD-Landtagsfraktion, mitbekommen.
19: Die Situation hat sich im Vergleich zu den vergangenen Jahren geändert und natürlich wird es ohne spürbare Maßnahmen an der einen oder anderen Stelle am Ende nicht funktionieren. Da werden wir sicherlich sehr, sehr intensiv und hart diskutieren und wird an der einen oder anderen Stelle eben auch zu spürbaren Maßnahmen führen.
16: Die oppositionelle AfD-Fraktion behauptet, der Landesregierung fehle es seit Jahren am Willen zu Einsparungen. Bei der angeblich erfolglosen Wasserstofftechnologie sowie der Finanzierung ausreisepflichtiger Asylbewerber könne angesetzt werden, sagt der AfD-Haushaltsexperte Andreas Galau. Und
20: wir brauchen einen Fördermittel-TÜV. Es muss alles auf den Tisch, es muss alles geprüft werden. Und wo man feststellt, das sind jetzt Ausgaben, die nicht dringend erforderlich sind, da muss man auch einfach sagen, dann machen wir das auch nicht.
16: Am 1. September werden Mutmaßungen ein Ende haben. Dann wird der Doppelhaushalt in der Landesregierung erstmals diskutiert. Und dann wird auch klar sein, ob Brandenburg weitere Kredite aufnehmen muss.
5: Aus der landespolitischen Redaktion Thorsten Südow. Bei über 30 Grad in der Dachgeschosswohnung flüchten Berlinerinnen und Berliner lieber an kühlere Orte. Das steht uns am Wochenende schon wieder bevor. Ältere und mobilitätseingeschränkte Menschen müssen die hohen Temperaturen oftmals in der Wohnung aushalten. Unsere Reporterin Antonia Scheurer hat sich beim Hitzetelefon von Silbernetz e.V. angeschaut, wie ältere Menschen bei extremer Hitze unterstützt werden können.
21: Hallo, guten Tag. Hier ist der Hitzeservice vom Infotelefon. Ich wollte Ihnen sagen, dass es morgen sehr warm wird in Berlin.
22: Seit diesem Sommer warnen Margret Hampel und ihre Kollegen des Infotelefons von Silbernetz e.V. auch vor Extremwetterlagen wie Hitze. Hampel ist Projektleiterin des Infotelefons. Bei der alten Dame am Telefon wird sie am nächsten Tag noch mindestens einmal anrufen, denn
21: ich trinke nicht viel, sagt sie. Das ist schwierig, ne? Ältere Menschen müssen mehr trinken. Das Durstgefühl lässt natürlich nach, das ist normal, aber die Fähigkeit zu schwitzen lässt leider auch nach. Und das führt dann dazu, dass der Kreislauf dann in den Keller geht und dann wird den älteren Menschen schlecht und sie merken nicht so recht, warum. Und dann kommen sie ganz schnell in eine Situation, in der sie sich selbst nicht mehr helfen können.
22: Für den Wetterservice haben sich bisher nur knapp 20 Menschen angemeldet. Eine von ihnen ist Helga. Ihren vollen Namen möchte die 83-Jährige nicht im Radio nennen. Sie und ihr Mann wohnen in einem Wohnhaus in Friedrichsfelde.
1: weil es ja ganz oben ist und die Südseite, da wird es dann hier schon ganz schön warm. Aber wenn es nachts kühler ist, dann machen wir so Durchzug und dann geht es eigentlich.
22: Eigentlich wissen die beiden, wie sie sich bei Hitze verhalten sollten. Helga schaut auch den Wetterbericht. Manchmal fällt es ihr aber schwer, alle Informationen aufzunehmen.
1: Ich kann dem nicht so richtig folgen, weil dann eben von Prignitz und Lausitz und so die Rede ist. Und wenn ich direkt angerufen werde, dann weiß ich besser Bescheid.
22: Nicht nur weiß Helga dann über die Hitzewarnung Bescheid, das Infotelefon gibt auch wichtige Hinweise. Zum Beispiel, dass Medikamente bei hohen Temperaturen möglicherweise anders gelagert und eingenommen werden sollten. Um genug zu trinken, haben sich Helga und ihr Mann bereits ein System überlegt.
1: Wir haben eine Flasche im Kühlschrank stehen und die muss dann bis mittags leer werden und dann wird sie nochmal gefüllt und dann bis abends nochmal.
22: Und auch sonst kommen Helga und ihr Mann gut klar. Einkaufen gehen die beiden an heißen Tagen extra früh am Morgen. Für andere Aufgaben haben sie Hilfe von einem Pflegedienst. Trotzdem freuen sie sich über die Anrufe des Hitzetelefons.
1: Man hat dann das Gefühl, es kümmert sich jemand. Weil sonst so aus dem Haus, die sind arbeiten oder haben ihr eigenes Tun. Und man hat dann auch nochmal eine Telefonnummer, die man auch im Bedarfsfall, wenn man jetzt so irgendwas braucht, anrufen könnte.
22: Dann würde Margret Hampel vom Infotelefon versuchen, telefonisch zu unterstützen oder den Kontakt zu Ehrenamtlichen zu vermitteln. Aber jeder und jede kann in der Nachbarschaft etwas tun.
21: Wenn jemand im Haus weiß, da ist jemand, eine ältere Person, die man kaum sieht, die immer wieder weg ist, dass man dort einfach mal klingelt und Hilfe anbietet.
22: Zum Beispiel beim Einkaufen oder dem Gang zur Apotheke. Insbesondere bei heißen Temperaturen können diese Aufgaben zur Belastung werden.
5: Antonia Scheurer war das. Wie Sie das Infotelefon erreichen, finden Sie auf der Webseite www.silbernetz.org. 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
2: Ein Hinweis für Kloster Lenin und Umgebung. Im Ortsteil Trechwitz brennen Strohballen und es kommt zu starker Rauchentwicklung. Bitte halten Sie Fenster und Türen geschlossen. A12 Frankfurt oder Richtung Berlin zwischen Briesen und Fürstenwalde Ost. Stau vor einer Baustelle, zurzeit 15 Minuten mehr. A15 Forst Richtung Dreieck Spreewald. Wegen eines Feuerwehreinsatzes ist die Autobahn zwischen Cottbus West und Fettschau gesperrt. Zur Umfahrung bitte die U12 nutzen. In weiten Teilen Berlins fließt der Verkehr normal. Auf dem Stadtring stockt es noch in beiden Richtungen zwischen Wex- und Albuinstraße. Am besten 10 Minuten mehr einplanen. Länger dauert es auch auf der A103 am Kreuz Schöneberg, und zwar auf den Überfahrten Richtung Treptow sowie Richtung Sachsendamm. Aktuelles zur S-Bahn-Linie S1. Wegen eines Notarzteinsatzes bei der Fernbahn fahren ersatzweise Busse zwischen Mühlenbeck, Mönchmühle und Hohenneuendorf.
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2: Um 18.30 Uhr mit Jürgen Buch. In Europa ist heute Abend eine Sonnenfinsternis zu beobachten. Hier in unserer Region wird die Sonne zu etwa 85% verdunkelt. Alexander Schmidt-Hirschfelder, RBB 24.
3: Bei dem seltenen Naturschauspiel schiebt sich der Mond vor die Sonne. In einem schmalen Streifen auf der Erde kommt es für kurze Zeit zur totalen Sonnenfinsternis, diesmal in Island und Spanien. Weiter davon entfernt wirkt es so, als ob der Mond die Sonne nur zum Teil verdeckt. Dann spricht man von einer partiellen Sonnenfinsternis, wie in Berlin und Brandenburg. Die nächste totale Sonnenfinsternis erlebt Deutschland im Jahr 2081.
2: Die Bundesregierung hat eine große Reform der deutschen Geheimdienste beschlossen. Künftig sollen Verfassungsschutz und Bundesnachrichtendienst Angreifer aktiv bekämpfen können, statt sie nur zu beobachten. Sie sollen auch die Infrastruktur von Angreifern stören oder gezielt Falschinformationen verbreiten dürfen. Grüne und Linke kritisieren, dass auch der Verfassungsschutz mehr Kompetenzen bekommen soll. Im Inland gewährleiste die Polizei die Gefahrenabwehr. Bundesverkehrsminister Bilger hat mit Vertretern aus Ländern und Wirtschaft darüber beraten, wie die Folgen des Niedrigwassers in den Flüssen abgefedert werden können. Dabei bot die Deutsche Bahn an, 400 Güterwagen zusätzlich zu mobilisieren, um Engpässe in der Handelsschifffahrt auszugleichen. Hauptstadtkorrespondent Uwe Berndt.
23: Ein einziger Güterzug könne wegen seiner höheren Geschwindigkeit bis zu 10 Binnenschiffe ersetzen. Bilger betonte, die Wasserstände könnten auf absehbare Zeit niedrig bleiben. Die Aussetzung des LKW Lkw-Fahrverbotes an Sonntagen in mehreren Bundesländern sollen mit dazu beitragen, dass Lieferketten aufrechterhalten werden können und Produktionsprozesse nicht gestoppt werden müssen.
2: Bei Kloster Lenin gibt es gerade einen größeren Feuerwehreinsatz. Auf einem Feld im Ortsteil Trechwitz brennen 600 Strohballen. Das hat die zuständige Leitstelle Antenne Brandenburg vom RBB bestätigt. Demnach hat ein Traktorbrand auf die Strohballen übergegriffen. Die Feuerwehr hat die Anwohner wegen des starken Rauchs dazu aufgefordert, Fenster und Türen zu schließen und Lüftungs- und Klimaanlagen abzustellen. Die deutsche Dressur-Equipe hat bei der Reitsport-Weltmeisterschaft in Aachen Gold gewonnen. Die vierköpfige Mannschaft um Rekord-Olympiasiegerin Isabel Wert siegte vor den Teams aus Großbritannien und Dänemark. Für die deutsche Dressur-Equipe war es bereits die 13. WM-Erfolgsserie. Soweit die Nachrichten. 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Das Wetter. Am Abend heiter, nachts häufig klar bei 13 bis 7 Grad. Zurzeit in Berlin-Spandau 24 und in Bad Liebenwerder 26 Grad. Morgen Sonne und blauer Himmel bei 28 bis 31 Grad. Die Zeit 18.33 Uhr.
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0: Mit Jessica Wiener, ich grüße Sie. Bei den Temperaturen und der anstehenden Hitze zum Wochenende hin wird wohl kaum jemand gerade die Heizung aufdrehen. Aber es kommen ja auch wieder andere Zeiten. Deswegen lohnt ein Blick in die Gasspeicher. Und hier sind die Füllstände in Deutschland derzeit niedriger als in den Vorjahren. Wird Gas im Winter wieder teurer? Dieser Frage ist Angela Göpfert aus der ARD-Finanzredaktion nachgegangen.
4: Die deutschen Speicher sind derzeit nur zu rund 48% gefüllt. So wenig wie noch nie zu dieser Jahreszeit. Rohstoffexperte Thomas Benedikt von Union Investment rechnet damit, dass Deutschland mit nur etwa 70% Füllstand in den Winter starten könnte. Dann wird das Wetter umso wichtiger.
8: Wenn wir mit einem Lagerbestand von nur etwa 70% in den Winter gehen, dann sind wir deutlich anfälliger für einen kalten Winter.
4: Heißt, bei einem kalten Winter müssten schnell zusätzliche Mengen am Markt beschafft werden. Trotz der vergleichsweise leeren Speicher muss Deutschland allerdings noch keinen Gasmangel fürchten. Die Bundesnetzagentur gibt Entwarnung. Heute kann Deutschland deutlich mehr Flüssiggas ins Land holen als zu Beginn der Energiekrise.
8: Die aktuelle Lage ist sicherlich nicht vergleichbar mit dem Jahr 2022. Jetzt sind wir darauf vorbereitet, viel Flüssiggas zu empfangen, auch über die verschiedenen Terminals, die es in der Nord- und Ostsee gibt.
4: Genau darin steckt allerdings ein neues Risiko. Europa ist stärker vom globalen LNG-Markt abhängig und dort bekommt das Gas, wer mehr dafür bezahlt. Asien bietet derzeit häufig höhere Preise. Norman Liebke, Rohstoffexperte der Commerzbank.
9: Die flexiblen Mengen, die werden umgeleitet und Asien zahlt eben deutlich mehr drauf. Wenn man das auf Euro je Megawattstunde umrechnet, zahlen die teilweise 4 Euro je Megawattstunde Gas eben obendrauf.
4: Dass solche Preisunterschiede die Lieferströme tatsächlich verändern, zeigen auch Daten der Internationalen Energieagentur. Und dann ist da noch der Mittlere Osten. Durch die Straße von Hormus liefen vor dem Iran-Krieg fast 20% des weltweiten LNG-Angebots. Die Lieferungen aus der Golfregion sind seitdem massiv eingebrochen.
9: Aber wir haben hier auch längerfristige Angebotsprobleme in Katar. Unter anderem LNG-Anlagen wurden Mitte März in Katar eben zerstört.
4: Für den Winter entscheidend ist deshalb, wie schnell die übrigen Lieferungen aus Katar wieder hochgefahren werden. Die IEA erwartet eine schrittweise Erholung bis ins 4. Quartal. Doch Benedikt warnt.
8: Sollte das nicht der Fall sein, dann verknappt sich der gesamte Weltmarkt an Flüssiggas über den Winter. Und das ist das größte Risiko aus meiner Sicht.
4: Treffen dann noch ein kalter Winter und niedrige Speicherstände zusammen, kann es schnell teuer werden. Der europäische Gaspreis liegt derzeit bei knapp 60 Euro je Megawattstunde, deutlich über dem Niveau vor dem Iran-Krieg. Benedikt hält allerdings noch wesentlich höhere Preise für möglich.
8: Wir können uns schon vorstellen, dass in einem kälteren Winter der Erdgaspreis nochmal in Richtung 80 bis 100 Euro je Megawattstunde ansteigen könnte. Das wäre eine Verdreifachung im Vergleich zum Beginn dieses Jahres.
4: Von den Extrempreisen des Jahres 2022 wäre das aber noch weit entfernt. Damals kostete Gas zeitweise mehr als 300 Euro je Megawattstunde.
0: Aus Frankfurt, Angela Göpfert. Weil gerade so wenig Wasser in den großen Flüssen fließt, können deutlich weniger Schiffe Güter transportieren. Die Kapazität sei um mindestens die Hälfte geschrumpft, schätzt die Deutsche Industrie- und Handelskammer. Die Unternehmen verlagern deshalb viele Güter auf die Schiene. Die habe noch weitere Kapazitäten, sagen die Güterbahnunternehmen. Wirtschaftsreporterin Anja Dobodinski.
7: Heute Morgen trafen sich Politiker, Güterbahn- und Industrieunternehmen zu einem Update in Sachen Niedrigwasser. Jeder präsentierte den aktuellen Stand der Dinge. Der Verband der privaten Güterbahnen zum Beispiel hatte seine Mitglieder befragt. Einige Unternehmen fahren 2 Züge mehr pro Tag, andere 1.000 Tonnen des Brennstoffs Koks extra. Auf die ganze Branche hochrechnen lasse sich das aber nicht, stellt Geschäftsführer Peter Westenberger fest.
10: Das betraf vor allen Dingen Mineralölprodukte, Kohle, Koks. Das ist auch im Übrigen nicht neu. Also ich selbst erinnere mich an 2 größere Krisen 2018, 2020.
7: Die privaten Bahnen haben in diesem Jahr voraussichtlich einen Marktanteil am Schienengüterverkehr von 70%, die Deutsche Bahn 30%. Die privaten Wettbewerber fahren also vermutlich auch den Großteil der verlagerten Schiffsfracht. Wie läuft das genau ab? Wenn Industriebetriebe anfragen, beantragen die Bahnunternehmen Trassen beim Netzbetreiber Deutsche Bahn. Das geht online theoretisch innerhalb weniger Stunden.
10: Für kurzfristige Verkehrsbedarfe geht das zur Not über Nacht. Das ist aber dann bei solchen Sachen relativ ungewöhnlich. Also unsere Unternehmen haben normalerweise für die kurzfristige Planung so einen Wochenrhythmus, wo am Donnerstag für alle Beteiligten dann der Plan für die nächste Woche steht.
7: Gibt es freie Strecken, kann gefahren werden. Kosten tut das dann mehr als per Schiff, aber deutlich weniger als per Lkw. Personal, Loks und Waggons seien meist kein Problem, sagt Peter Westenberger vom Verband Güterbahn. Die Trassen schon eher, denn es gibt viele Baustellen, Störungen und die Fahrplanbüros bei der Deutschen Bahn seien unterbesetzt. Die DB hat angekündigt, zusammen mit den Wettbewerbern zusätzliche Kapazitäten zu organisieren. Die Trassen würden dennoch eine Herausforderung bleiben, entgegnet Peter Westenberger, denn die Bahn lässt, um Störungen zu minimieren, seit einigen Monaten weniger Züge pro Tag auf ihr Netz.
10: Das ist natürlich für die aktuelle Situation und Problematik absolutes Gift. Wir brauchen ja gerade kurzfristige Kapazität.
7: Die Güterbahnen fordern, dass die Kapazitäten des Schienennetzes ausgelastet werden. Insgesamt sei die Lage aber nicht kritisch, sagt Westenberger. Und das liege an der schlechten Konjunktur. Die führe nämlich dazu, dass weniger Waren transportiert werden, auch auf der Schiene.
10: Wir haben im Jahr 2022 im Schienengüterverkehr 150 Milliarden Tonnenkilometer in Deutschland gefahren. Und die Prognose für dieses Jahr sieht so aus, dass wir 18% weniger nur noch befördern würden. Also nur mal so gerechnet, da ist einfach Luft da.
7: Die Deutsche Bahn teilte mit, es gebe genug Kapazitäten, um alle Transporte zu übernehmen, die vom Schiff auf die Schiene verlagert werden. Man fahre täglich viele Extrazüge. Besonders groß sei die Nachfrage nach Kohletransporten. Außerdem sei eine Sonderkoordinatorin beauftragt worden, die die Verkehre entlang von Rhein und Elbe steuere.
0: Ein Beitrag von Anja Dobrodinski.
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0: Till Brönner ist einer der einflussreichsten Jazzmusiker in Deutschland. Mit dem Album Italia hat er im vergangenen Jahr monatelang die Jazzcharts angeführt und er wurde für das Album ausgezeichnet mit dem Ehrenpreis Deutsch-Italienische Freundschaft. Unser RBB 24 Inforadio-Redakteur Jens Lehmann hat sich im April kurz vor seiner jüngsten Tour mit ihm getroffen und über das Album Italien als Sehnsuchtsort, aber auch über die mehrfach verschobenen Pläne für ein House of Jazz in Berlin gesprochen. Die Vis-à-vis-Wiederholung hören Sie jetzt.
12: Herr Brönner, herzlich willkommen im RBB 24 Inforadio.
13: Ich freue mich, hier zu sein.
12: Sie sind gerade mit Ihrem neuen Album Italia auf Tour, ein echtes Herzensprojekt von Ihnen und sowas wie eine musikalische Reise in Ihre eigene Kindheit. Denn Sie sind, was glaube ich nicht so wahnsinnig viele Leute vor diesem Album wussten, in Rom aufgewachsen. Wie kam das?
13: Ja, es kam schlicht und einfach daher, dass meine Eltern beide Lehrer waren und man so wie heute auch die Möglichkeit hat, sich fürs Ausland zu bewerben. Und so waren die ersten 5 Jahre rückblickend auch die vielleicht schönsten und glücklichsten überhaupt. Ich hatte eine tolle Kindheit auch später, aber umgeben zu sein von diesen ganzen Einflüssen, wunderbaren Gerüchen und Düften und dieser Mentalität, das ist prägend geblieben für mich.
12: Wie würden Sie denn einem komplett Italien-Unbeleckten dieses Lebensgefühl beschreiben?
13: Ich glaube, jeder, der nach Italien reist, merkt, dass das einfach ein sehr familienbezogenes Land ist. Kinder in Restaurants zum Beispiel. Erstens sind viele da, zweitens keines von denen benimmt sich daneben oder ist irgendwie zu laut, es nervt nie. Und ich glaube, beobachtet zu haben, dass es vor allen Dingen auch daran liegt, dass Kinder sich da sehr, sehr willkommen fühlen. Und ich glaube, all das hat die Italiener, die ja nun auch krisengebeutelt sind, durchaus immer wieder doch zusammengehalten. Wenn man dann umgeben ist von so viel landschaftlichen Annehmlichkeiten, dieser Kulinarik. Es klingt wie deutsche Vita und Glauben Sie es mir, genau so ist es auch.
12: Da kommen wir auch zu einer weiteren Leidenschaft von Ihnen offensichtlich. Die italienische Küche ist Ihnen so wichtig, dass Sie auch schon vor anderthalb Jahren ein Kochbuch rausgegeben haben mit römischen Rezepten. Darf ich fragen, was Ihr italienisches Lieblingsessen ist und ob Sie selber kochen können?
13: Ja, ich kann natürlich alles aus diesem Kochbuch selber kochen. Ich habe das versucht, so pragmatisch wie möglich zu schreiben, dieses Buch. Am Ende des Tages ist mein Lieblingsgericht übrigens die Saltimbocca. Das sind diese klassischen Kalbsschnitzelchen mit Salbei und Parmaschinken. Man freut sich den ganzen Rest der Woche.
12: Und gleichzeitig ist Essen bei Ihnen ja, Sie haben es vorhin gesagt, auch so ein bisschen immer mit La Familia verbunden. Familie und Freunde müssen dabei sein. Sie haben sich für dieses Album ja auch für diese Tour eine Art italienische Großfamilie selber zusammengestellt. Da ist Ihr Produzent Nicola Conte, da ist zum Beispiel die römische Sängerin Chiara Civello, auch der hierzulande deutlich bekanntere Giovanni Zarella ist da zu hören. Wie wichtig war Ihnen diese Authentizität auf Ihrem Album?
13: Die war mir sehr, sehr wichtig. Allerdings muss man zwischen zwei Authentizitäten trennen, nämlich die Sicht aus Deutschland auf Italien. Da trifft man auf sehr viel Wahres, aber natürlich erwartungsgemäß auch auf sehr viele Klischees. An jedem Klischee ist übrigens irgendwie ein bisschen was dran. Der Italiener reagiert aber natürlich ein bisschen argwöhnisch und amüsiert, wenn er mit diesen Klischees aus deutscher Sicht konfrontiert wird. Und das war der Moment, wo ich merkte, dass es, glaube ich, eine gute Idee sein könnte, mir einen italienischen Produzenten an die Seite zu stellen, der eben natürlich auch die italienische Sicht, die nicht unstolz um die Ecke kommt, ja, noch ein bisschen mitverkörpert. Insofern ist dieses Album am Ende natürlich viel Italien, aber eben auch Deutsch-Italien. Und da ist Giovanni Zarella oder Mandy Capristo als Gäste fast schon die logische Folge. Die haben das hervorragend gemacht.
12: Wenn Sie von festgefahrenen deutschen Italien-Klischees sprechen, ketzerisch gefragt, kann man mit denen aufräumen mit Parole Parole oder Quando Quando?
13: Man kann damit aufräumen, man kann natürlich auch einfach mal sagen, wir präsentieren vielleicht etwas unbekanntere Songs. Das Lustige und Bemerkenswerte zugleich ist, dass die Italiener einen unglaublichen Drang und ein Bedürfnis haben, sich um ihre eigenen Künstler zu kümmern. Und da gibt es eben diese berühmten Cantautores, heißen die, also Singer-Songwriter, würde man sagen, umgangssprachlich, die einfach tief in den Herzen dort verwurzelt und verankert sind. Und von solchen Künstlern sich einen Song zu nehmen und den dann natürlich auf der Trompete, denn das ist mein Hauptinstrument, zu interpretieren, das waren so die Ansätze, die wir gewählt haben. Und die Zeit zwischen den 60ern und 80ern abzubilden, wo handgemachte Musik ganz, ganz wichtig war, das war so das Konzept am Ende.
12: Was ist denn der Brönner Touch auf diesem Album? Was passt am besten zu Trompete und Flügelhorn?
13: Wenn man sagt, ach guck mal, dann nehme ich mir einen bekannten Song und spiele den auf dem Instrument, dann ist eine Gefahr ganz, ganz oben auf der Liste am größten, nämlich, dass es sofort zu Fahrstuhlmusik mutiert. Und da nehme ich immer Reißaus, also es muss möglich sein mit meiner Art von Stimme, der Trompete, die ich übrigens auch immer im Hinterkopf so als Ideal zur menschlichen Stimme hin so betrachte, dass dadurch etwas entsteht, was ich für vielleicht inzwischen das Wichtigste halte, nämlich eine Wiedererkennbarkeit in Sekundenbruchteilen. Ich möchte eigentlich, das wäre so mein Traum, wenn ich mal diese Welt verlasse, dass Menschen sagen, ich glaube, das ist der Brönner, der da gerade bläst und spielt.
12: Für Authentizität hat ja offensichtlich auch gesorgt, dass Sie das Album explizit in Italien auch aufnehmen wollten. Was war der besondere Gedanke dahinter?
13: Authentizität auf der einen Seite, auf der anderen Seite aber auch die ganz sichere Erkenntnis und Erfahrung, dass man immer von seinem direkten Umfeld und all dem, was um einen herum passiert, profitiert und zwar auch künstlerisch. Das ist das Gefühl, von dem ich nicht nur glaube, dass es imaginär stattfindet, sondern das scheint mir in den Bereich der Objektivität zu gehen. Und am Ende ist es natürlich auch die viel schönere Geschichte zu sagen, natürlich gehen wir nach Rom, um ein römisches oder italienisches Album aufzunehmen. Und Apulien war der andere Ort.
12: Und ich stelle mir vor, wie Sie in den Pausen, wenn Sie mal nicht aufnehmen, dann auch mit Ihrer Kamera durch die Städte ziehen. Sie sind ja auch leidenschaftlicher Fotograf, da ist das italienische Licht ja perfekt für Sie, oder?
13: Ja, das ist beispiellos. Überhaupt achtet der Fotograf immer auf Licht und man sieht schon manchmal, ohne eine Ortsangabe zu haben, wo das ungefähr aufgenommen sein könnte, das Ganze. Da sind die Italiener natürlich sehr verwöhnt. Landschaftlich, aber auch was natürlich Mode, Stil und dergleichen angeht, ist das ganz weit vorne. Ich glaube, eins meiner ersten Fotos vor vielen Jahren waren zwei Carabinieri von hinten. Das ist geradezu signifikant für meine Serien geworden, ja, Uniformen.
12: Und sind Fotos für Sie auch ein Ausgleich für die Musik? Wenn Sie gerade auch Jazz spielen, ist das quasi die Flucht ins Statische manchmal?
13: Ja, wobei ich das Gefühl habe, dass es nicht etwa eine Flucht ist, sondern bei mir ist es so, dass ich festgestellt habe, zunächst war es die Lust und auch die Neugierde. Dann war es das Gefühl, es könnte ein gutes Pendant sein zur Trompete, die Entschleunigung, der Kontrast, mal nicht die Hauptrolle spielen. Und dann ist mir klar geworden, Mensch, guck mal, sehr, sehr vieles in der Kunst basiert dann doch auf den gleichen Gesetzen. Also warum entscheide ich mich für oder gegen etwas? Das ist in der Musik eigentlich nichts anderes. Der für mich sehr, sehr praktisch und schöne Unterschied ist der, dass ich bei der Fotografie immer noch ein bisschen später entscheiden kann, was ich zeige. Bei der Musik muss ich topfit auf die Bühne gehen und habe keine zweite Chance. Und das ist der Gegensatz, den ich sehr genieße.
12: Sie hören das Vis-à-vis hier im RBB 24 Inforadio und mir gegenüber sitzt heute einer der einflussreichsten deutschen Musiker, der Trompeter Till Brönner. Es gibt Kollegen von mir, die werfen Ihnen gerne vor, zu Mainstream zu sein. Trifft Sie das noch?
13: Das trifft mich nicht mehr, weil ich tatsächlich irgendwann festgestellt habe, dass meine Suche nach mir selber wahrscheinlich auch genau dieses Element, nämlich auch für das Publikum zu spielen und nicht nur für mich selber beinhaltet. Was nicht so viele Leute wissen, ist, dass es natürlich auch ganz andere Alben und ganz andere Produktionen gibt, wo ich natürlich auch viel kontroverser unterwegs bin. Über die wird natürlich nicht so viel gesprochen, weil die natürlich dann auch nicht so erfolgreich sind wie andere. Aber Kritik, und solange der Name richtig geschrieben wird, da zitiere ich gerne mal Kurt Jürgen, ist alles in Ordnung. Damit muss man leben, wenn man sich nach vorne wagt.
12: Sie haben vorhin auch schon erwähnt, dass dieses Album für Sie auch ein wichtiges Beispiel für handgemachte Musik ist. Sie haben ja noch Glück, dass die KI Trompete und Flügelhorn bisher nicht so gut nachahmen kann. Aber bei Spotify sind inzwischen reine KI-Kopien echter Künstler unterwegs. Wie düster blicken Sie in die Zukunft?
13: Also diese Diskussion führe ich, mit diesem Thema beschäftige ich mich, bin aber der Meinung, dass man Entwicklungen dieser Art eigentlich nicht stoppen kann und sie deswegen sehr, sehr interessiert und kreativ umarmen sollte und rauskriegen sollte, was ist denn dann meine persönliche Antwort? Und ich glaube, eine mögliche Antwort ist dieses Archaische, dieses Untechnische, dieses Undigitale, dass ein Mensch aus Fleisch und Blut ein Stück Blech in die Hand nimmt und ohne Netz und doppelten Boden auf einer Bühne performen kann. Und das eben auch noch nicht geklont werden kann in dieser Form. Ja, und insofern bin ich da nicht so düster, aber ich glaube, man sollte genau hinsehen, wie man das tatsächlich fair gestalten kann, sodass Musik am Ende des Tages eben nicht irgendwie aus dem Computer oder aus jedermanns Kopf kommen kann, denn das ist ja auch eine Ausbildung, die man da hinlegt. Und der Staat investiert da übrigens auch nach wie vor sehr, sehr viel Geld und das möchte er vielleicht in kreativer Form irgendwann auch wiedersehen.
12: Was gegen genau solche Fehlentwicklungen ja auch helfen könnte, wäre ein besseres Verständnis für den Wert von handgemachter Musik und zum Beispiel eine gute Ausbildung und Begegnungsstätte auch. Wollen Sie nach 10 Jahren vergeblichem Warten noch über das House of Jazz hier in Berlin reden oder?
13: Jederzeit. Ich glaube auch nicht, dass ein Jahr oder auch nur eine Minute da wirklich vergeblich war, denn am Ende des Tages ist es eine Diskussion, die wir führen sollten. Und wenn das ein bisschen länger dauert, dann ist das in klammen Zeiten auf jeden Fall etwas, wo man darauf vorbereitet sein sollte. Allerdings gibt es eine Schmerzgrenze und der nähern wir uns wie in großen Schritten gerade, wo man sagt, okay, also offenbar wird das nicht erkannt, gewollt oder wie auch immer. Ich glaube, dass wir damit aus dieser wunderbaren und von mir nach wie vor sehr hochgeschätzten Kulturnation auch international ein großes Zeichen setzen können. Ein globales, ein internationales Haus, das sich aber trotzdem zum Ziel setzen soll, auch Künstler, die hier ausgebildet wurden und die hier gewachsen sind, international zu präsentieren. Dazu haben wir allen Grund.
12: Ich höre, Sie haben die Hoffnung auf das House of Jazz noch lange nicht aufgegeben.
13: Nein.
12: Der Frust rund um dieses House of Jazz war aber nicht der Grund, warum Sie aus Ihrer langjährigen Heimat Berlin jetzt nach Potsdam verzogen sind, oder?
13: Nein, das war damals tatsächlich eher familiärer Natur. Es kam Corona und es wurde tatsächlich, wie viele, glaube ich, nachvollziehen können, in der Stadt ein bisschen schwitzig und ein bisschen eng. Ich werde dieser Stadt im Herzen weiterhin auch treu bleiben, nicht zuletzt wegen House of Jazz und solcher Projekte. Aber 30 Jahre Berlin können ja auch genug sein, um vielleicht ein bisschen von außen zu betrachten, was innen wieder doch repariert werden kann und muss. Und dafür ist es ganz gut, mal aus dem Raum rauszutreten.
12: Sie haben mal gesagt, dass Sie sich durchaus vorstellen können, in Italien zu leben, also quasi zu Ihrer Kindheitsstätte zurückzukehren. Ein paar Kilometer weiter südlich haben Sie es ja jetzt schon geschafft. Aber geht's dann doch irgendwann noch zurück nach Rom?
13: Ja, Rom ist eine Sehnsuchtsstadt für mich. Immer wenn ich da hinreise, merke ich, dass es ein anderes Herzklopfen ist, als in eine andere Metropole zu reisen, die ich auch vielleicht sehr schätze. Aber bei Rom merke ich immer noch, oh, hier musst du noch einen Tag oder zwei mehr mitbringen, denn das wird nie langweilig. Und das ist nicht nur eine Stadt mit Geschichte, sondern da ist viel, viel mehr. Es ist auch eine gewachsene Stadt und das über Jahrtausende, also unvergleichlich.
12: Till Brönner, haben Sie vielen Dank für Ihre Zeit und Ihre Gedanken heute.
13: Dankeschön für die Einladung.
0: Der Jazz-Trompeter Till Brönner war das im Gespräch mit Inforadio-Redakteur Jens Lehmann.
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0: 1,5 Wochen sind noch Sommerferien und für Kinder und Jugendliche gibt's da noch einige spannende Sachen in der Region zu erleben. Zum Beispiel die Ferienworkshops der Staatlichen Museen Berlin. Unsere Kulturreporterin Nele Steen hat sich erzählen lassen, was hinter dem kostenfreien Workshop Gärten träumen, Welten weben, erlebe Isfahan steckt.
11: Geräusche von Wasser, Vögeln, Wind und Musik. Das sind Geräusche der persischen Gärten aus Isfahan, einer Stadt im Iran. Die farbenreichen Gärten Isfahans sind für Menschen im Iran ein wichtiger kultureller Raum, ein Treffpunkt. Genau darum geht es im Ferienworkshop des Museums für islamische Kunst. Gärten träumen, Welten weben, erlebe Isfahan. Hier haben Kinder die Chance, selbst in die Welt der persischen Gärten einzutauchen. Sie sollen aber nicht nur zuhören, sondern selbst träumen und mitgestalten. Projektleiterin Moshan Dinani kommt selbst aus Isfahan und erinnert sich an Geräusche ihrer Kindheit.
14: Es gibt so einen Bazar und da arbeiten so viele Kunsthandwerker und es gibt immer verschiedene Geräusche von da. Drucken auf den Textilien oder die arbeiten auf den verschiedenen Metallen.
11: Menschen, die in Isfahans Gärten zusammenkommen, Kunsthandwerk kreieren, ihre eigenen Räume und damit die Kultur der Stadt mit erschaffen, diese Vorstellung diente auch als Inspiration für den Workshop.
14: Es ist auch so eine Erfahrung, die ähnlich ist, wie man in einem persischen Garten ist. So einen zentralen Punkt haben, zusammenzutreffen. Das war meine Hauptinspiration.
11: Die Kinder bekommen im geplanten Workshop Werkzeuge, um Gartenutopien zu malen und zu weben.
14: Und wir können zusammen darüber denken, wie kann man einen idealen Garten basteln, zusammenbringen.
11: Aus den bunten Traumgärten der Kinder sollen am Ende Hefte aus gemalten Gärten entstehen und gewebte Objekte, ähnlich einem persischen Wandteppich, nur kleiner. Und dann geht es für die Workshop-Teilnehmenden noch einen ganzen Schritt weiter. Was sie entwickeln, soll nicht einfach im Ferienkurs bleiben. Felicitas von Droste zu Hülshoff ist Mitgestalterin der zukünftigen Dauerausstellung Isfahan Gärten der Künste, in der ab Juni 2027 auch die Ergebnisse des Ferienworkshops gezeigt werden sollen.
15: Als wir die neue Dauerausstellung des Museums für islamische Kunst konzipiert haben, haben wir uns angeschaut, wen wollen wir eigentlich erreichen. Und dabei ist uns aufgefallen, dass wir viel mehr Familien und Kinder gerade aus Berlin und Brandenburg in die Ausstellung bringen können.
11: Die Kinder besuchen also die zukünftige Ausstellung nicht nur, sie konzipieren sie aktiv mit. Für Felicitas von Droste zu Hülshoff ist genau das ein wichtiges Signal an die Kinder. Ihre Perspektive wird gesehen.
15: Wenn man Kinder beobachtet, merkt man ja oft, dass sie wirklich viel spontaner reagieren. Sie reagieren aus dem Bauch heraus und haben nicht dieses Verkopfte, das wir Erwachsene, vor allem wir Museumsmacherinnen und Macher, oft haben.
11: Am Ende soll es also nicht darum gehen, dass Kinder die Kultur von Isfahan konsumieren. Sie sollen träumen und auf diese Art auch selbst etwas mitnehmen. Vielleicht neue Ideen, Bilder oder einfach ihre ganz persönlichen Gartenutopien.
0: Ein Beitrag von Nele Steen, gesprochen von Nadine Kreuzzahler. Am 20. und 21. August findet der Workshop Gärten, Träumen, Welten, Weben im Archäologischen Zentrum in der Geschwister-Scholl-Straße Berlin statt. Er ist kostenlos. Anmelden kann man sich auf der Internetseite der Staatlichen Museen zu Berlin. Die neue Nationalgalerie am Berliner Kulturforum ist bekannt als Museum für die Kunst des 20. Jahrhunderts. Drinnen gibt es Installationen und Bilder. Draußen hat die Nationalgalerie aber auch einen großen Skulpturengarten. Zwischen den Gestalten aus Bronze und Stein findet immer im Sommer das Musikfestival Sound in the Garden statt. Heute beginnt die diesjährige Ausgabe. Kulturreporterin Sevay Tekdal hat davor Kurator Gregor Quack getroffen.
17: Ein letzter Soundcheck, ein bisschen Ärger mit dem Strom und zwischendrin das Zischen der Nebelskulptur. Das Werk einer japanischen Künstlerin, das hier bis Oktober durch den Garten wabert. Kurator Gregor Quack steckt mitten in den letzten Zügen der Vorbereitung. Die diesjährige Ausgabe von Sound in the Garden wird seine dritte.
24: Sound in the Garden passiert in der Neuen Nationalgalerie schon seit den 70er Jahren. Also schon kurz nach der Eröffnung des Hauses gab es das hier. Jazz in the Garden hieß die. Keith Jarrett hat hier gespielt, Alice Coltrane hat hier gespielt. Das heißt hier nicht mehr Jazz in the Garden, sondern Sound in the Garden. Wir sind also ein bisschen offener geworden für andere Genres.
17: Um auch neue Generationen anzusprechen. Techno. Ambient. House und Jazz. Am Freitag spielt außerdem die Oscar-prämierte Komponistin Hildur Gudnadottir. All diese Musik wird dieses Jahr bei Sound in the Garden zusammengebracht. Auch mit den Skulpturen. Hinter hohen Mauern in dem Steingarten, in dem doch immer wieder kleine grüne Naturtupfer gesetzt sind, stehen sie. eindrucksvolle Bronzeskulpturen, eine vergoldete Daphne, ein Mann verborgen hinter einer Schafskopfmaske. Ein DDR-kritisches Werk aus den 80ern. Und auch eine kleine Version der Goldelse.
24: Von Alicia Quade. Das ist die Figur, die auch oben auf der Siegessäule draufsteht. Allerdings hat die Künstlerin die geschrumpft auf die eigene Körpergröße. Also ich glaube 1,60 Meter. Und hat ihr alle Waffen weggenommen. Also sie hat jetzt kein Schild und kein Speer mehr und keinen Helm, sondern ist jetzt einfach ein normales Berliner Mädchen, das gerade hier aus dem Tiergarten rübergelaufen ist.
17: Wie die Musikerinnen und Musiker es schaffen wollen, ihre Kunst fürs Ohr mit der ausgestellten Kunst fürs Auge zu verbinden.
24: Das liegt im Ohr des Betrachters sozusagen. Es geht nicht um Druckbeschallung irgendwie für den Einzelnen vor der Bühne, sondern es geht darum, dass man mit der Musik auch Räume schafft.
17: Dabei unterstützen soll ein 360-Grad-Boxenklang. Also eine Art Rundumbeschallung. Für heute sind die Tickets schon weg. Für alle weiteren Shows gibt es aber online noch Karten. Und speziell für den Sonntag hat Kurator Quack noch einen Tipp.
24: Die Nebelskulptur von Fujiko Nakaya, die ist seit letztem Sommer jeden Tag bei uns im Garten aktiv. Es ist eine Skulptur aus Nebel, also aus ganz fein zerstäubtem Wasser. Am Sonntag läuft jede halbe Stunde, wenn die Nebelskulptur aktiviert wird, läuft ein Musikstück von verschiedenen Komponisten, die eigens komponiert sind für diese Nebelskulptur.
0: Und das sehen und hören können am Sonntag auch Besucher der neuen Nationalgalerie mit ihrem normalen Ausstellungsticket, das sagt Kurator Gregor Quack. Die Konzertreihe Sound in the Garden ab heute im Skulpturengarten der neuen Nationalgalerie.

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1: Vorsicht auf der A10 südlicher Berliner Ring Richtung Dreieck Werder. Zwischen Schönefelder Kreuz und Rangsdorf liegen Metallteile auf der Fahrbahn. A12 Frankfurt oder Richtung Berlin zwischen Briesen und Fürstenwalde Ost stockender Verkehr vor einer Baustelle, zurzeit 15 Minuten plus. A15 Forst Richtung Dreieck Spreewald. Wegen eines Feuerwehreinsatzes ist die Autobahn zwischen Cottbus West und Fettschau gesperrt. Davor staut es sich. Zur Umfahrung bitte die U12 nutzen. In weiten Teilen Berlins fließt der Verkehr normal. Auf dem Stadtring stockt es noch in beiden Richtungen zwischen Wex und Albuinstraße. Am besten 10 Minuten mehr einplanen. Länger dauert es auch auf der A103 am Kreuz Schöneberg, und zwar auf den Überfahrungen Richtung Treptow sowie Richtung Sachsendamm. Hier jeweils 15 bis 20 Minuten plus. Aktuelles zur S-Bahn-Linie S1. Wegen eines Notarzteinsatzes bei der Fernbahn fahren ersatzweise Busse zwischen Mühlenbeck-Mönchmühle und Hohenneuendorf. 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
1: Um 19 Uhr mit Jürgen Buch. In Europa ist heute Abend zum ersten Mal seit 27 Jahren wieder eine Sonnenfinsternis zu erleben. In einem Teil Islands und in einem Streifen Spaniens wird es dann kurz stockdunkel und kühler. In Berlin und Brandenburg schiebt sich der Mond ab 19.15 Uhr zu maximal 85% vor die Sonne. In Deutschland ist die nächste totale Sonnenfinsternis 2081 zu erleben. Die Bundesregierung hat eine umfassende Reform der Nachrichtendienste beschlossen. Bundesnachrichtendienst und Verfassungsschutz erhalten damit mehr Möglichkeiten, Daten zu sammeln und zu speichern. Aus dem Hauptstadtstudio Evi Seibert.
2: Der Auslandsgeheimdienst BND darf künftig selbst aktiv werden. Nun kann er zum Beispiel selbst in laufende Aktionen von ausländischen Saboteuren eingreifen. Er darf Cyber-Gegenangriffe starten und gezielt technische Systeme manipulieren. Auch der Verfassungsschutz bekommt im Inland mehr Zugriff. Er darf zum Beispiel einfacher Computer und Smartphones abhören und infiltrieren.
1: Auch Berlin und Brandenburg lockern für die kommenden Wochenenden das Fahrverbot für Lastwagen. Die Ausnahme gilt bis zum 31. August, wie Brandenburgs Infrastrukturminister Krumbach und Berlins Verkehrssenatorin Bonde mitteilten. Sabine Löbrig, RBB 24.
3: Die Ausnahmen betreffen Gütertransporte, die jetzt wegen niedriger Pegelstände nicht mehr auf dem Wasserweg organisiert werden können. Minister Krumbach sagte, durch die befristete Ausnahme gewinne man Spielraum, um Lieferketten sicherzustellen. Zuvor hatten unter anderem Nordrhein-Westfalen, Hessen und Schleswig-Holstein das Sonntagsfahrverbot vorübergehend ausgesetzt.
1: Russlands Präsident Putin hat damit gedroht, Handelsschiffe westlicher Staaten zu beschlagnahmen. Hintergrund ist die Festsetzung von Schiffen der sogenannten russischen Schattenflotte durch europäische Länder. Für das ARD-Studio Moskau Eberhard Nembach.
4: Solche Beschlagnahmungen seien nichts anderes als Piraterie und Raub, so Putin. Russische Vergeltungsmaßnahmen seien überall möglich, betonte der russische Präsident weiter, auch im Verantwortungsbereich der russischen Pazifikflotte. Deren Kommandeur erklärte, man sei bereit, ausländische Schiffe zu inspizieren und festzusetzen.
1: Die deutsche Dressur-Equipe hat bei der Reitsport-Weltmeisterschaft in Aachen Gold gewonnen. Die vierköpfige Mannschaft um Rekord-Olympiasiegerin Isabel Werth siegte vor den Teams aus Großbritannien und Dänemark. Soweit die Nachrichten. 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Das Wetter. Am Abend heiter, nachts häufig klar bei 13 bis 7 Grad. Zurzeit in Berlin-Kreuzberg 25 und in Angermünde 24 Grad. Morgen Sonne und blauer Himmel bei bis zu 31 Grad. Es bleibt sonnig und trocken, dabei wird's heiß. Freitag maximal 35, Samstag bis 37 Grad. Die Zeit 19.03 Uhr.
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5: Jessica Wiener hier, schönen guten Abend. Angesichts der wachsenden Bedrohung durch Sabotage und Spionage sollen die deutschen Geheimdienste mehr Befugnisse bekommen. Das Bundeskabinett hat die Neuregelungen dazu heute auf den Weg gebracht. Die Reform ist umstritten. Birte Sönnigsen aus dem Hauptstadtstudio dazu.
6: Deutschland ist längst Ziel von hybriden Angriffen. Davor warnen die Sicherheitsbehörden seit Jahren. Und auch Bundesinnenminister Alexander Dobrindt wird nicht müde, von einer ernsthaften Bedrohungslage zu sprechen.
7: Wir sind tägliches Ziel hybrider Kriegsführung. Wir sind tägliches Ziel von Spionage, von Sabotage, von Cyberangriffen, von versteckten Aktionen fremder Mächte.
6: Das hat zuletzt der Drohnenangriff am Leipziger Flughafen noch einmal deutlich gemacht. Kanzleramtschefin Nina Wagen sagt, bislang hat sich Deutschland in vielen sicherheitsrelevanten Dingen zu sehr auf befreundete Geheimdienste verlassen.
8: Wir sind einfach zu sehr davon abhängig, dass uns die Nachrichtendienste anderer Länder unterstützen. Und diese Hilfe ist in zu vielen Bereichen eine Einbahnstraße.
6: Die Bundesregierung will das ändern. Der entsprechende Gesetzentwurf ist mehr als 700 Seiten lang und umfasst weitreichende Änderungen. Für Innenminister Dobrindt ist das Gesetz die Antwort auf die aktuelle Bedrohungslage.
7: Wir starten eine neue Zeitrechnung für die Nachrichtendienste. Wir entwickeln unsere Nachrichtendienste hin zu echten Geheimdiensten.
6: Bisher waren Gegenoperationen deutscher Geheimdienste tabu. Das soll sich ändern. Verfassungsschutz und Bundesnachrichtendienst sollen nicht mehr nur Informationen sammeln und auswerten dürfen, sondern in bestimmten Fällen auch selbst aktiv werden. Etwa beim Verdacht, dass ein Bombenanschlag vorbereitet wird. Bislang war das im Inland nur ein Fall für die Polizei. In Zukunft sollen die Geheimdienste jedoch selbst die Möglichkeit bekommen,
7: diese Explosionsstufe rechtzeitig zu entschärfen, auszutauschen, auch zu manipulieren.
6: Auch im Digitalen soll es mehr Möglichkeiten für die Dienste geben. Sie sollen Cyberangriffe nicht nur abwehren, sondern auch Daten verändern, manipulieren oder löschen dürfen und die Computersysteme der Angreifer lahmlegen. Unter bestimmten Voraussetzungen sollen auch Online-Durchsuchungen möglich werden. Dabei verschaffen sich die Nachrichtendienste heimlich Zugang zu Handys, Computern oder anderen Geräten ihrer Zielpersonen, um dort Chats mitzulesen und Daten zu durchleuchten. Dabei gilt, je umfassender der Zugriff ist, desto höher sollen die Voraussetzungen und desto stärker die Kontrolle sein. Ulrich Toden von den Linken glaubt jedoch nicht daran.
9: Was ja komplett fehlt, ist die Kontrolle, sowohl die parlamentarische Kontrolle als auch etwa die Kontrolle durch den Datenschutzbeauftragten, der bei den Nachrichtendiensten künftig ja außen vor sein soll.
6: Die Grünen unterstützen die Reform grundsätzlich. Konstantin von Notz befürchtet aber, dass durch die Reform ein Grundprinzip aufgeweicht wird, die Trennung von Geheimdienst und Polizei.
10: Dobrindt versucht jetzt mit dieser Reform diese Trennung zu verwischen. Zukünftig sollen auch Agenten eben gegen Bürgerinnen und Bürger wirken können, ohne dass das wie bei der Polizei transparent und rechtsstaatlich überprüfbar erfolgt.
6: Nach den Erfahrungen während des Nationalsozialismus und in der DDR sollte verhindert werden, dass wieder eine Geheimpolizei mit umfassenden Befugnissen entsteht, die gegen Bürger eingesetzt werden könnte. Für den Innenminister ist das eine unbegründete Sorge.
7: Was haben denn jetzt unbescholtene Bürger zu befürchten? Die Antwort ist gar nichts. Wir reden hier über Terrorismus. Wir reden hier über Staatsterror, fremde Mächte.
6: Das Gesetz soll Anfang nächsten Jahres in Kraft treten. Vorher muss das Gesetz aber noch durch Bundestag und Bundesrat.
5: Bitte, Sönnigsen, aus dem Hauptstadtstudio war das. Heute ist der große Tag für Sonnenfinsternis-Fans. In Spanien wird heute Abend in weiten Teilen des Landes die Sonne vom Mond komplett verdeckt sein. Es wird also für kurze Zeit dunkel. Und wo geht man dafür am besten hin? Atlantik oder Mittelmeer? Bilbao oder La Palma? Und welche Orte sind völlig ungeeignet? Unser Spanien-Korrespondent hat den Durchblick.
11: Man kann es so machen. Ablegen vom Yachthafen in Palma de Mallorca, Abendessen auf dem Boot, ein bisschen Champagner und dann ab 19:30 Uhr.

0: Richtung Westen, wobei der in manchen Küstenregionen und in den Bergen gerade nicht zu 100% garantiert ist.
1: Hay algunas zonas en las que sí puede haber nubes,
0: sobre todo. Es gibt einige Regionen, in denen Wolken auftreten können, vor allem an der Küste Galiciens, an der kantabrischen Küste. Außerdem kann es in den Pyrenäen wolkig werden und in Andalusien, in den Betischen Kordilleren.
1: Sistemas béticos que pueden dificultar un poquito la visión del eclipse.
0: Sagt Ruben del Campo von der spanischen Wetteragentur AEMET. Generell ist für heute aber ein klassischer spanischer Sommertag angesagt. Das heißt, Temperaturen auch mal über 40 Grad. Wegen der Mischung aus Hitze und Trockenheit ist die Waldbrandgefahr in Spanien im Moment extrem hoch. Deshalb werden viele Gebiete, vor allem in Naturreservaten, zur Sonnenfinsternis gesperrt. Die Behörden haben insgesamt rund 500 offizielle Aussichtspunkte benannt. Dort sollen die Menschen hingehen und bitte nicht irgendwo auf eigene Faust an abgelegene Orte. Die spanische Regierung koordiniert seit über einem Jahr die Sonnenfinsternis. Juan Gros Sigodosa, Staatssekretär im Wissenschaftsministerium in Madrid, ist quasi der oberste Sonnenfinsternisbeauftragte Spaniens. Da gibt's ein paar kritische Dinge. Das Phänomen dauert nur kurz. Hier werden alle zuerst mehr oder weniger gleichzeitig ankommen und dann auch wieder gleichzeitig abfahren. Und noch ein Punkt, der Müll. Viele Leute werden leider ihre Abfälle, etwa die Schutzbrillen, einfach in der Natur liegen lassen. Wir müssen also ausreichend Müllbehälter und Recyclingpunkte bereitstellen. Eine liegen gelassene Glasflasche kann schon reichen, um den völlig ausgetrockneten Waldboden zu entzünden. Offenes Feuer ist ohnehin strikt verboten.
2: Es gibt so einiges zu bedenken bei einer Sonnenfinsternis. Informationen waren das von Christian Sachsinger aus Madrid. Der Sommer macht sich in den kommenden Tagen wieder breit in Berlin-Brandenburg. Was gibt es da Schöneres als ein erfrischendes Bier zum Feierabend? Am besten eins ohne Alkohol. Mittlerweile füllen sie zahlreiche Regalmeter im Supermarkt. Fast jede Brauerei hat ihre eigene Version. Doch was steckt drin und können die alkoholfreien mit den klassischen Bieren mithalten? Wiebke Nielsen und Annike Müller berichten.
3: Biere ohne Alkohol sind nicht neu. Schon Anfang der 70er Jahre gab es erste Versionen der Brauereien, doch die waren noch kein Vergleich zu dem, was heute verkauft wird, sagt Daniel Schmidt, Braumeister bei der Vielanker Brauerei in Mecklenburg-Vorpommern.
4: Das war schon noch sehr, sehr süß, sehr malzig, leicht brotig. Gerade so die letzten 10, 15 Jahre im Bereich Entalkoholisierung haben der Entwicklung nochmal einen richtigen Schub gegeben.
3: Daniel Schmidt und Andreas Hüttmann, Geschäftsführer bei Vielanker, bewerten in unserer Stichprobe 4 alkoholfreie Biere. Zunächst für 27 Cent pro 100 Milliliter das alkoholfreie Pilz von Klaus Thaler, Andreas Hüttmann.
4: Man riecht schon eine Restsüße.
5: Ja, damit hätte ich nur nicht gerechnet.
4: Nein, ist in der Nase deutlich süßer, deutlich dicker, als es im Mund ist. Einen leicht harten Geschmack.
3: Für 30 Cent pro 100 Milliliter das Freibier von Störtebeker.
4: Farbe richtig schön goldgelb.
5: Prickelt schön im Glas und auch im Mund.
4: Wenig Restsüße, gefällt mir gut. Hopfen in der Nase könnte ein bisschen kräftiger sein. Aber im Gesamtpaket schönes alkoholfreies Bier.
3: Spoiler, Andreas Hüttmann schmeckt dieses Bier in der Blindverkostung am besten. Weiter geht's mit dem Bitburger 0,0 zum selben Preis.
5: Der erste Geruch, den würde ich so etwas mit ledrig bezeichnen. Ich will jetzt nicht sagen muffig oder irgendwas in der Richtung, gar nicht. Aber es ist schon so, dass sich dieser Geruch, dieses Aroma auch durchzieht beim Geschmack.
3: Dieses Bier von Bitburger ist das einzige in der Stichprobe, das tatsächlich 0,0 Volumenprozent Alkohol enthält und damit auf dem Etikett wirbt. Dafür sind moderne Herstellungsverfahren nötig. Nach dem Gärprozess wird der Alkohol von 0,0 Bieren in einem Vakuumverfahren entfernt, erklärt Andreas Lietz, Brauereidirektor der Lübzer Brauerei in Mecklenburg-Vorpommern.
6: Dort befindet sich da hinten der Entgaser. Das Bier wird also einmal CO2-frei gemacht. Das CO2 wird rausgetrieben. Danach gelangt das Bier in diese beiden Kolonnen. Die Kolonnen stehen unter Vakuum und dann wird das Bier bei 40, 45 Grad in Vakuumbedingungen entalkoholisiert.
3: Grundsätzlich dürfen alkoholfreie Biere noch Restalkohol enthalten, bis zu 0,5 Volumenprozent. Bei solchem Bier mit Restalkohol wird das Produkt während der Gärung heruntergekühlt und der Gärprozess dadurch frühzeitig gestoppt. Bitburger wirbt außerdem mit dem Begriff isotonisch. Verbraucherschützerin Britta Schautz erklärt, was es damit auf sich hat.
7: Das bedeutet, dass dort so viele Teilchen gelöst sind wie auch in unserem Blut. Und das soll dazu führen, dass wir besser Wasser und auch Elektrolyte aufnehmen können. In der Regel ist das aber wirklich nur im Leistungssport oder bei

0: sehr langen Laufstrecken auch wirklich relevant, damit man einfach schnell seine Speicher wieder auffüllen kann.
1: Als letztes Produkt in der Stichprobe Marktführer Jever Fun, der auch am teuersten ist mit 36 Cent pro 100 Milliliter. Daniel Schmidt.
2: Sehr hell.
3: Hopfenblume kommt durch.
2: Sehr lebendig.
3: Schöne Rezenz, also schön kribbelig. Das kommt einem Bier mit Alkohol schon sehr, sehr nah, finde ich.
1: So ist es für ihn letztlich auch der Testsieger.
4: Wiebke Nielsen und Annike Müller über alkoholfreie Biere. Und jetzt weiter mit Jens-Christian Gußmann.
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6: Und ich habe schwimmen für Sie die Europameisterschaft in Paris. Da ist die Berlinerin Angelina Köhler über 50 Meter Schmetterling Sechste geworden am Beckenrand. Und Beobachter Inforadio-Reporter Lars Becker. Lars, wie ist das einzuordnen?
7: Das ist völlig in Ordnung, sowohl die Leistung als auch die Zeit von Angelina Köhler über die 50 Meter. Das ist ja nicht ihre Lieblingsstrecke oder ihre Paradestrecke, das sind die 100 Meter. 50 sind aber alle 50 Meter Strecken in 2 Jahren bei den Olympischen Spielen in Los Angeles innerhalb des olympischen Programms neu aufgenommen worden und dementsprechend ist die Strecke auch attraktiver geworden. Sie hat sich ein bisschen mehr darauf konzentriert. Als Sechste völlig in Ordnung, sie haben 21 Hundertstel zu Bronze gefehlt. Gewonnen hat Sarah Sjöström, die größte im Moment Persönlichkeit des Schwimmsports, wie ich finde, nach Babypause mit knapp 33 zurückgekommen. 18. Titel. Rekord von Franziska van Almsick, auch eine Persönlichkeit, eine ganz große, eingestellt. Beide jetzt eben mit 18 Titeln an der Spitze. Ja, Angelina Köhler, die 100 Meter, die kommen noch. Da sollte sie tatsächlich eine Medaille holen. Da gehört sie auch zu den Medaillenkandidatinnen. Sie war ja Weltmeisterin 2024, war Olympia-Vierte und hat auch bei der letzten Weltmeisterschaft über 100 Meter eine gute Leistung gezeigt. Also ihre Top-Strecke, die kommt noch. Es gab eine zweite Entscheidung mit deutscher Beteiligung. Anna Elend, die Weltmeisterin über 100 Meter Brust, hier nur Siebte, das hatte sich abgezeichnet schon im Halbfinale. Sie wird sicherlich weder mit dem Platz noch mit ihrer Zeit deutlich über der eigenen persönlichen Bestzeit liegen zufrieden sein. Und dann sehr positiv, Linda Roth, 18 Jahre aus Magdeburg, hat über 200 Meter Freistil als Vierte das Finale erreicht. Sie eines der Top-Talente für die nächsten Jahre, auch Hoffnungsträgerin für Los Angeles 2028. Wir warten auf das Highlight aus deutscher Sicht, 800 Meter Freistil der Männer mit Johannes Liebmann und mit Sven Schwarz.
6: Dann sind wir beim Reiten. Gold für Deutschland bei der WM in Aachen. Und zwar Dressur, Mannschaftswettbewerb. Details von Jörg Tegelhütter.
8: Erst stark vorgelegt, dann die Führung sicher ausgebaut, später kräftig draufgesattelt und am Ende das erhoffte Gold geholt. So liest sich die Erfolgsgeschichte der deutschen Dressur-Equipe in Kurzform. Schlussreiterin Isabel Wert war es mit ihrer Stute Wendy vorbehalten, den Titel unter Dach und Fach des Aachener Stadions zu reiten. Knapp 80% hatte das Paar am Ende auf der Habenseite. Allerdings nach einigen überraschenden Wacklern, vor allem bei den Wechseln. So war der WM-Sieg noch mehr das Ergebnis einer geschlossenen Mannschaftsleistung, denn am zweiten Tag hatte zuerst Katharina Hemmer mit über 79% und ihrer vielleicht besten Grand Prix-Leistung auf ihrem Fuchshengst Denoir die Weichen gestellt. Und an Tag 1 hatten auch Raphael Netz und Frederik Wandres überzeugt und das deutsche Quartett in Führung gebracht. Die Konkurrenz war am Ende vor knapp 8000 Zuschauern doch chancenlos. Silber holte Großbritannien, Bronze ging an Dänemark.
6: So, und jetzt noch Leichtathletik, Europameisterschaft in Birmingham für uns im Stadion Rina Knepp. Rina, worauf freust du dich heute Abend?
9: Ja, da gucke ich nach rechts ins Alexanderstadion und sehe die 10 Kämpfer, die hier die ersten in dieser späten Session sind, die sich schon wieder warm machen und bereit machen und vorhin die letzten waren, die hier rausgegangen sind. Also die 10 Kämpfer heute natürlich das Highlight mit Leo Neugebauer. Gleich steht hier als erstes der Hochsprung an. Da bereiten sich die 10 Kämpfer gerade schon vor in einem noch sehr leeren Stadion. Aber das wird sich gleich ändern, denn die 10 Kämpfer, die haben hier wirklich heute viele Menschen in Stadion gezogen und allen voran natürlich Leo Neugebauer, der hier in Führung liegt und auf Medaillenkurs ist nach 3 Disziplinen. Der hat hier seinen eigenen Fanclub dabei, 20, 30 Leute, die ihn hier wirklich mit eigenen T-Shirts anfeuern. Das war eine ganz, ganz tolle Stimmung und das wird sicherlich auch heute eins der Highlights.
6: Soweit aus Birmingham, Irina Knepp im Sport mit Jens-Christian Gußmann.
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4: Der Tag in Berlin und Brandenburg. Ich bin Jessica Wiener. Ich grüße Sie. Die Pegelstände in Deutschlands Flüssen und Wasserstraßen sinken. Zahlreiche Bundesländer haben deswegen schon das Sonntags- und Feiertagsfahrverbot für Lastwagen gelockert. Heute nun haben sich Brandenburg und Berlin angeschlossen. Bis Ende August dürfen Gütertransporte, die jetzt nicht mehr per Schiff organisiert werden können, auf die Straße. RBB24-Reporterin Sabine Löbrig mit Reaktionen aus Brandenburg.
2: Trotz stellenweise niedriger Pegelstände an Brandenburger Flüssen sieht die Logistikbranche in der Region bislang keine größeren Probleme bei Transporten auf dem Wasser. Das sieht anderswo in Deutschland wesentlich brisanter aus, beispielsweise am Rhein. Deshalb habe man sich auch in Brandenburg und Berlin für Ausnahmen beim Sonntags- und Feiertagsfahrverbot für Lastwagen entschieden, sagt Brandenburgs Infrastrukturminister Robert Krumbach.
10: Da ist es dann hilfreich, wenn wir das Sonntagsfahrverbot für LKWs dosiert, speziell nur für diese Transporte lockern und auch erstmal nur befristet, damit wir dann auch schauen können, hilft es wirklich, wird es gebraucht.
2: Noch ist unklar, ob durch diese Regelung die Nachfrage nach mehr Transporten per LKW deutlich steigen wird. Aber wenn, dann gäbe es kaum zusätzliche Kapazitäten, betont Gerd Brettschneider, Geschäftsführer der Fuhrgewerbeinnung Berlin-Brandenburg. Die Branche leidet unter Fahrermangel. Die Regelungen für Ruhezeiten sind streng.
11: Das bedeutet, die Kraftfahrer können nicht über die zulässigen Lenkzeiten hinaus zum Einsatz kommen. Dann ist der Sonntag als Ruhezeit einzuhalten und einzulegen. Und damit kommen solche Beförderungen dann nicht zum Tragen.
2: Ähnlich schätzt Eberhard Tief, der Geschäftsführer des Landesverbands Berliner und Brandenburger Verkehrsgewerbe, die Situation ein. Lkw-Fahrer im Ruhestand einspringen zu lassen, das sei schwierig.
12: Die Berufskraftfahrer unterliegen der Pflicht einer Weiterbildung alle 5 Jahre mit einem Aufwand von 35 Stunden Weiterbildungseinheiten. So, und wenn die Fahrer in den Ruhestand gehen, und dann nehmen sie natürlich an diesen Weiterbildungen nicht mehr teil. Und wenn ich sie jetzt reaktivieren will, kann ich es nicht machen, weil ihnen dann eben der aktuelle, der nennt sich eben Fahrerqualifizierungsnachweis, fehlt.
2: Das Gütervolumen sei eher gering, das jetzt vielleicht vom Wasser auf die Straße verlagert werde, meint Anja Hähnel vom Verkehrsclub Brandenburg VCD.
13: Für uns als ökologischer Verkehrsclub ist es halt sehr fragwürdig, dass man das jetzt, diese relativ geringen Mengen im Vergleich zur Gesamtmenge, dass man die jetzt halt gerade am Wochenende transportieren muss. Denn wie gesagt, das betrifft nur punktuell die Lieferkette.
2: Ob die Ausnahmeregelung beim Sonntagsfahrverbot aber wirklich für deutlich mehr LKWs auf Brandenburgs Autobahnen sorgt, das wird sich an den nächsten Wochenenden zeigen.
4: RBB24-Reporterin Sabine Löbrig. Knapp 3 Wochen noch, dann will Brandenburgs SPD-Finanzminister Daniel Keller den Entwurf für die Brandenburger Landeshaushalte 2027 und 2028 vorlegen. Seit Monaten ist klar, dass es für beide Jahre eine Deckungslücke von jeweils mehr als 3 Milliarden Euro gibt. Die muss geschlossen und in vielen Ministerien künftig weniger Geld ausgegeben werden. Da sind Konflikte vorprogrammiert. RBB-Landespolitik-Reporter Thorsten Södow berichtet.
14: Ausgaben zwischen 16 und 17 Milliarden Euro hatte der Brandenburger Landtag für die Jahre 2025 und 2026 beschlossen. 2 Drittel davon sind sogenannte gebundene Ausgaben, beispielsweise Sozialhilfeleistungen oder Wohngeld, beides über Bundesgesetze beschlossen. Ein besonders großer Brocken sind die Personalausgaben im Brandenburger Landesdienst mit über 4 Milliarden Euro, beschreibt Wissenschaftler Henrik Scheller vom Deutschen Institut für Urbanistik in Berlin.
15: Ohne Lehrer keine Bildung, genauso ohne Kita-Angestellte würde es keine Betreuung der Kinder geben.
14: Wenn Steuereinnahmen in wirtschaftlich komplizierten Zeiten stagnieren und nach einem Urteil des Bundesverfassungsgerichtes eine aufgestockte Beamtenbesoldung dem Land Brandenburg etwa 500 Millionen Euro jährlich mehr kostet, müsste die Landesregierung im Landeshaushalt Prioritäten setzen, sagt Scheller.
15: Wo will man Akzente setzen und wo erhofft man sich dann auch tatsächlich die meisten und die höchsten Multiplikatoreneffekte?
14: Kurzum, wo bringt ein eingesetzter Euro den größten Nutzen? Kürzungen Nach dem Rasenmäherprinzip würden unter anderem marode Straßen und Brücken zur Folge haben, sagt der Wissenschaftler.
15: In der Forschung wird immer empfohlen, nicht bei den Investitionen zu sparen, insbesondere nicht, wenn die wirtschaftliche Situation ohnehin angespannt ist, denn Investitionen schaffen natürlich wirtschaftliche Nachfrage. Sie beauftragen Unternehmen zu investieren und generieren darüber dann am Ende auch wieder neue Steuereinnahmen.
14: Wie schwierig die Haushaltsgespräche des SPD-Finanzministers Daniel Keller mit den anderen Mitgliedern der Landesregierung bislang waren, kann man nur ahnen. Der parlamentarische Geschäftsführer der mitregierenden CDU-Landtagsfraktion, Dani Eichelbaum, sagt jedenfalls, der Doppelhaushaltsentwurf werde die Prinzipien Sparsamkeit und Wirtschaftsförderung erfüllen.
16: Neue Ausgaben müssen durch Einsparungen gegenfinanziert werden. Und was uns besonders wichtig ist, ist die Tatsache, dass die Kernaufgaben des Staates, nämlich Polizei, Bildung, Finanzverwaltung, Justiz, hier auch Priorität hat und dass eben auch 5% der Personalstellen in der Landesverwaltung abgebaut werden sollen.
14: Bedeutet bis zu 700 Personalstellen weniger im Landesdienst bis zum Jahr 2029. Proteste gegen mögliche Mittelkürzungen im Haushalt für Umweltschutzverbände und soziale Vereine hat auch Ludwig Schetz, parlamentarischer Geschäftsführer der SPD-Landtagsfraktion, mitbekommen.
17: Die Situation hat sich im Vergleich zu den vergangenen Jahren geändert und natürlich wird es ohne spürbare Maßnahmen an der einen oder anderen Stelle am Ende nicht funktionieren. Da werden wir sicherlich sehr, sehr intensiv und hart diskutieren und wird an der einen oder anderen Stelle eben auch zu spürbaren Maßnahmen führen.
14: Die oppositionelle AfD-Fraktion behauptet, der Landesregierung fehle es seit Jahren am Willen zu Einsparungen. Bei der angeblich erfolglosen Wasserstofftechnologie sowie der Finanzierung ausreisepflichtiger Asylbewerber könne angesetzt werden, sagt der AfD-Haushaltsexperte Andreas Galau. Und
18: wir brauchen einen Fördermittel-TÜV. Es muss alles auf den Tisch, es muss alles geprüft werden. Und wo man feststellt, das sind jetzt Ausgaben, die nicht dringend erforderlich sind, da muss man auch einfach sagen, dann machen wir das auch nicht.
14: Am 1. September werden Mutmaßungen ein Ende haben. Dann wird der Doppelhaushalt in der Landesregierung erstmals diskutiert. Und dann wird auch klar sein, ob Brandenburg weitere Kredite aufnehmen muss.
4: Aus der landespolitischen Redaktion Thorsten Südow. Bei über 30 Grad in der Dachgeschosswohnung flüchten Berlinerinnen und Berliner lieber an kühlere Orte. Das steht uns am Wochenende schon wieder bevor. Ältere und mobilitätseingeschränkte Menschen müssen die hohen Temperaturen oftmals in der Wohnung aushalten. Unsere Reporterin Antonia Scheurer hat sich beim Hitzetelefon von Silbernetz e.V. angeschaut, wie ältere Menschen bei extremer Hitze unterstützt werden können.
19: Hallo, guten Tag. Hier ist der Hitzeservice vom Infotelefon. Ich wollte Ihnen sagen, dass es morgen sehr warm wird in Berlin.
20: Seit diesem Sommer warnen Margret Hampel und ihre Kollegen des Infotelefons von Silbernetz e.V. auch vor Extremwetterlagen wie Hitze. Hampel ist Projektleiterin des Infotelefons. Bei der alten Dame am Telefon wird sie am nächsten Tag noch mindestens einmal anrufen, denn
19: ich trinke nicht viel, sagt sie. Das ist schwierig, ne? Ältere Menschen müssen mehr trinken. Das Durstgefühl lässt natürlich nach, das ist normal, aber die Fähigkeit zu schwitzen lässt leider auch nach. Und das führt dann dazu, dass der Kreislauf dann in den Keller geht und dann wird den älteren Menschen schlecht und sie merken nicht so recht, warum. Und dann kommen sie ganz schnell in eine Situation, in der sie sich selbst nicht mehr helfen können.
20: Für den Wetterservice haben sich bisher nur knapp 20 Menschen angemeldet. Eine von ihnen ist Helga. Ihren vollen Namen möchte die 83-Jährige nicht im Radio nennen. Sie und ihr Mann wohnen in einem Wohnhaus in Friedrichsfelde.
21: Weil es ja ganz oben ist und die Südseite, da wird es dann hier schon ganz schön warm. Aber wenn es nachts kühler ist, dann machen wir so Durchzug und dann geht es eigentlich.
20: Eigentlich wissen die beiden, wie sie sich bei Hitze verhalten sollten. Helga schaut auch den Wetterbericht. Manchmal fällt es ihr aber schwer, alle Informationen aufzunehmen.
21: Ich kann dem nicht so richtig folgen, weil dann eben von Prignitz und Lausitz und so die Rede ist. Und wenn ich direkt angerufen werde, dann weiß ich besser Bescheid.
20: Nicht nur weiß Helga dann über die Hitzewarnung Bescheid, das Infotelefon gibt auch wichtige Hinweise. Zum Beispiel, dass Medikamente bei hohen Temperaturen möglicherweise anders gelagert und eingenommen werden sollten. Um genug zu trinken, haben sich Helga und ihr Mann bereits ein System überlegt.
21: Wir haben eine Flasche im Kühlschrank stehen und die muss dann bis mittags leer werden und dann wird sie nochmal gefüllt und dann bis abends nochmal.
20: Und auch sonst kommen Helga und ihr Mann gut klar. Einkaufen gehen die beiden an heißen Tagen extra früh am Morgen. Für andere Aufgaben haben sie Hilfe von einem Pflegedienst. Trotzdem freuen sie sich über die Anrufe des Hitzetelefons.
21: Man hat dann das Gefühl, es kümmert sich jemand, weil sonst so aus dem Haus, die sind arbeiten oder haben ihr eigenes Tun. Und man hat dann auch nochmal eine Telefonnummer, die man auch im Bedarfsfall, wenn man jetzt so irgendwas braucht, anrufen könnte.
20: Dann würde Margret Hampel vom Infotelefon versuchen, telefonisch zu unterstützen oder den Kontakt zu Ehrenamtlichen zu vermitteln. Aber jeder und jede kann in der Nachbarschaft etwas tun.
19: Wenn jemand im Haus weiß, da ist jemand, eine ältere Person, die man kaum sieht, die immer wieder weg ist, dass man dort einfach mal klingelt und Hilfe anbietet.
20: Zum Beispiel beim Einkaufen oder dem Gang zur Apotheke. Insbesondere bei heißen Temperaturen können diese Aufgaben zur Belastung werden.
4: Antonia Scheurer war das. Wie Sie das Infotelefon erreichen, finden Sie auf der Webseite www.silbernetz.org. 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
0: A12 Frankfurt-Oder Richtung Berlin zwischen Briesen und Fürstenwalde Ost stockender Verkehr vor einer Baustelle, zurzeit 15 Minuten plus. A13 Berlin Richtung Dresden zwischen Teupitz und Baruth-Mark wird der Verkehr bis 6 Uhr früh über die Gegenfahrbahn geleitet. Grund sind Markierungsarbeiten. In dieser Zeit ist auch der Anschluss Baruth gesperrt. A15 Forst Richtung Dreieck Spreewald. Wegen eines Feuerwehreinsatzes ist die Autobahn zwischen Cottbus Süd und Fettschau gesperrt. Davor staut es sich. In weiten Teilen Berlins fließt der Verkehr normal. Auf dem Stadtring stockt es noch etwas in beiden Richtungen zwischen Wex und Albuinstraße. Außerdem ist in Richtung Treptow zwischen Wexstraße und Innsbrucker Platz die rechte Spur nach einem Unfall gesperrt. Länger dauert es auch auf der A103 am Kreuz Schöneberg und zwar auf den Überfahrten Richtung Treptow sowie Richtung Sachsendamm. Aktuell ist zur S-Bahn-Linie S1 wegen eines Notarzteinsatzes bei der Fernbahn fahren ersatzweise Busse zwischen Mühlenbeck-Mönchmühle und Hohenneuendorf.
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0: Um 19.30 Uhr mit Jürgen Buch. Teile der Nordhalbkugel erleben zur Stunde eine totale Sonnenfinsternis. Begonnen hat sie in Nordsibirien. Der Kernschatten des Mondes zieht dann in einem großen Bogen an Grönland und Island entlang und durchquert Spanien. In Berlin und Brandenburg ist lediglich eine partielle Sonnenfinsternis zu beobachten. Seit 19.15 Uhr schiebt sich der Mond zu maximal 85% vor die Sonne. Experten warnen jedoch davor, ohne Spezialbrille in die Sonne zu gucken, weil das zu irreparablen Augenschäden führen kann. Bundesverkehrsminister Bilger hat mit Vertretern aus Ländern und Wirtschaft darüber beraten, wie die Folgen des Niedrigwassers in den Flüssen abgefedert werden können. Dabei bot die Deutsche Bahn an, 400 Güterwagen zusätzlich zu mobilisieren, um Engpässe in der Handelsschifffahrt auszugleichen. Hauptstadtkorrespondent Uwe Berndt.
3: Ein einziger Güterzug könne wegen seiner höheren Geschwindigkeit bis zu 10 Binnenschiffe ersetzen. Bilger betonte, die Wasserstände könnten auf absehbare Zeit niedrig bleiben. Die Aussetzung des Lkw-Fahrverbotes an Sonntagen in mehreren Bundesländern sollen mit dazu beitragen, dass Lieferketten aufrechterhalten werden können und Produktionsprozesse nicht gestoppt werden müssen.
0: Die Bundesregierung hat eine große Reform der deutschen Geheimdienste beschlossen. Künftig sollen Verfassungsschutz und Bundesnachrichtendienst Angreifer aktiv bekämpfen können, statt sie nur zu beobachten. Sie sollen auch die Infrastruktur von Angreifern stören oder gezielt Falschinformationen verbreiten dürfen. Grüne und Linke kritisieren, dass auch der Verfassungsschutz mehr Kompetenzen bekommen soll. Im Inland gewährleiste die Polizei die Gefahrenabwehr. Die Berliner Bildungsverwaltung will die Extremismusprävention an Schulen verbessern. Wie ein Sprecher sagte, sollen alle am Schulleben Beteiligten stärker für Gewalt und Extremismus sensibilisiert werden. Ingo Jansen, RBB 24.
22: Zum neuen Schuljahr bekommen Lehrkräfte der gesellschaftswissenschaftlichen Fächer demnach einen neuen Fachbrief. Darin geht es unter anderem um den Umgang mit unterschiedlichen Meinungen, politischen Positionen sowie Diskriminierung und Menschenrechtsverletzungen. Hintergrund ist der mutmaßlich islamistische Anschlag auf den Christopher Street Day. Dabei war eine Frau getötet worden, 31 Menschen wurden verletzt.
0: Die deutsche Dressur-Equipe hat bei der Reitsport-Weltmeisterschaft in Aachen Gold gewonnen. Die vierköpfige Mannschaft um Rekord-Olympiasiegerin Isabel Werth siegte vor den Teams aus Großbritannien und Dänemark. Soweit die Nachrichten. 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Das Wetter. Heute Nacht häufig klar bei frischen 13 bis 7 Grad. Zurzeit in Berlin-Kreuzberg 25 und in Angermünde 24 Grad. Morgen Sonne und blauer Himmel bei 28 bis 31 Grad. Die Zeit 19.33 Uhr.
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7: Eigentlich könnte für Anne Bolker jetzt der gemütliche Teil des Tages starten. Längst hat sie Feierabend und sitzt in ihrer Kölner Wohnung. Doch vor ihr, auf dem Küchentisch, liegt an diesem Sommerabend 2013 noch Arbeit. In Form einer ziemlich dicken Akte.
8: Da war es auch schon dunkel, wenn ich mich richtig erinnere.
7: Sie beginnt, die Akte zu lesen und in den Fall einzutauchen. Es geht um Aktien und Steuern und um Deals, die zu Millionengewinnen geführt haben. Schritt für Schritt vollzieht sie mit Zettel und Stift nach, wie die Aktien gehandelt wurden. Bolker ist empört. Sie sieht in der Akte nämlich, dass die Kanzlei von Berger beteiligten Banken und Finanzfirmen offenbar geholfen hat, sich Steuern erstatten zu lassen, die sie nie gezahlt haben. Für Bolker ist sofort klar, welcher Verdacht sich dort Seite für Seite vor ihr ausbreitet. Steuerhinterziehung. Und zwar in ganz großem Stil. An diesem Abend an ihrem Küchentisch wird aus Staatsanwältin Bräuhöcker Cum-Ex-Jägerin Bräuhöcker. Und auf ihrem Radar erscheint unter anderem Hanno Berger.
23: Aktiengeschäften erstattete der Staat Milliarden an Steuern.
24: Steuerraub Deutschlands.
7: Mindestens 10 Milliarden Euro wurden allein in Deutschland mit Cum-Ex-Deals erbeutet.
25: The biggest tax heist.
26: Den Banken, Finanzdienstleister und Börsenhändler.
27: Taxpayers billions of euros.
28: Auf Kosten des deutschen Fiskus.
7: 10 Milliarden Euro Steuergeld. Geld, das wir alle eingezahlt haben.
29: Eine regelrechte Bande zum Ausnehmen
30: der Steuern erstatten lassen, die sie nie gezahlt hatten.
7: Geld, das zum Beispiel gereicht hätte, um Wohnungen zu bauen für mindestens 40.000 obdachlose Menschen in Deutschland.
31: Einer soll sich von dem Geld eine teure Yacht gekauft und sie Cum-Ex getauft haben.
7: Mein Name ist Massimo Bognani. Ich bin Investigativreporter beim WDR und beschäftige mich seit vielen Jahren mit Wirtschaftskriminalität. In diesem Podcast nehme ich euch mit hinter die Kulissen des größten Steuerskandals aller Zeiten. Ihr hört Inside Cum-Ex, Jagd auf die Steuermafia. Bräuhökers List.
8: Ich habe auch zwei Instrumente gespielt.
7: Klavier und Querflöte.
8: Und war im Orchester, habe Kammermusik gemacht. Also meine ganze Freizeit war von Musik geprägt.
7: Anne Bräuhöcker liebt schon als Kind die Musik. Sie wächst in Hamm in der Nähe von Dortmund auf. Der Vater arbeitet als Wirtschaftsprüfer und ihre Mutter ist Lehrerin, unter anderem für Sozialwissenschaften. Am Küchentisch der Familie Bräuhöcker wird ständig diskutiert. Über Politik, über Gesellschaft. Und über Gerechtigkeit. Die ist für Anne Bräuhöcker schon als Kind ein Riesenthema.
8: Was zum Beispiel dazu führte, dass ich mir irgendwie bestimmte Filme nicht angucken konnte. Solche Filme, die Ungerechtigkeit zeichnen.
7: Also Filme zum Beispiel, in denen die Verbrecher davonkommen.
8: Das hat mich so emotional mitgenommen, mich so aufgeregt, dass ich das einfach nicht ausgehalten habe.
7: Nicht nur im Fernsehen, auch im echten Leben hält sie Ungerechtigkeit kaum aus, sagt sie. Zum Beispiel als Siebtklässlerin. Da quält der Lateinlehrer die Klasse Woche für Woche mit einem Test.
8: Und dann habe ich mir die allgemeine Schulordnung angeguckt und habe das dann gesehen und bin dann halt mit dem Ding zum Lehrer marschiert und habe gesagt, so geht das aber nicht. Ne? Also das ist nicht zulässig, dass sie hier jede Woche einen Test schreiben.
2: Hatten Sie da keine Angst? Ich meine, ein Lehrer ist ja auch eine Autoritätsperson.
8: Nee, also ich habe ja gesehen, dass das Recht auf meiner Seite ist. Und ich fand das eben völlig unmöglich, dass der sich daran nicht gehalten hat. Und dann hat er noch ein bisschen versucht zu diskutieren. Aber dann habe ich gesagt, nee, also wenn er das nicht einsieht, dann würde ich mich beim Direktor beschweren. Ja, und das hat ihn dann überzeugt, in Anführungsstrichen. Und fortan haben wir da nicht mehr so viel Tests geschrieben, sondern nur noch so viel, wie erlaubt waren.
7: Nach der Schule studiert Anne Brolker erst ein Semester Musik auf Lehramt, wechselt dann aber doch zu Jura und schließt das Anfang der 2000er als eine der besten ihres Jahrgangs ab. Brolker ist nun also Juristin, eine richtig gute noch dazu. Es ist ihr erster großer Schritt auf ihrem langen Weg. Einem Weg, auf dem sie viele Jahre später auf Hanno Berger treffen wird. Ich habe mit Anne Brolker und mit Hanno Berger stundenlange Interviews geführt. Und wie die beiden auftreten und wie sie die Welt sehen, das könnte kaum unterschiedlicher sein. Aber je mehr ich von den beiden bei dieser Recherche erfahre, desto erstaunter bin ich, wie viel sie auch gemeinsam haben. Und wie viel von dem, was sie später so unerbittlich kämpfen lässt, sie schon immer angetrieben hat.
6: Der Vater, der hat morgens um 6 Uhr mich manchmal, wenn ich keine Lust hatte, da zu lernen oder so, oder er das Gefühl hatte, das stimmt alles noch nicht so mit seinem Lateinvokabeln, hat er mich da rausgeholt, in die Badewanne gestellt, kalt abgeduscht und dann Lateinvokabeln abgefragt. Ja.
7: Wie bei Brolker gibt es auch in Bergers Kindheit eine Geschichte, bei der es um Latein geht. Eine Geschichte, die sein Vater, ein protestantischer Pfarrer, ihm fürs Leben mitgibt.
6: Mal schon fleißig sein, ordentlich sein, wie das halt früher so war. So wurde man halt erzogen. Nicht? Und das war auch vielleicht gar nicht so verkehrt.
7: Und auch, wenn seine Lateinerfahrung nicht gerade Erziehungsratgebern entspricht. Berger wirkt beim Erzählen auf mich nicht so, als belaste ihn das groß. Und genau wie bei den Brohrhöckers wird auch bei den Bergers ziemlich viel diskutiert.
6: Es waren viele Leute bei uns im Haus.
7: Häufig Gäste vom Vater, dem Pfarrer.
6: Viele Gesellschaftsschichten, viele Diskussionen. Da kamen Leute mit linken Ideologien, rechten Ideologien, Atheisten, Gläubige, alles durcheinander. Ja, war nicht sehr interessant. Insofern, da habe ich Freude gehabt, immer an die Diskussionen auch. Ja.
7: Neben Latein, dem vielen und frühen Diskutieren, gibt es zwischen Berger und Brolker noch eine dritte Gemeinsamkeit.
6: Ich habe im Hochschulkonservatorium in Frankfurt Violinunterricht gehabt, bis 25 Jahre.
7: Auch Berger liebt die klassische Musik. Aber genau wie Brolker entscheidet Berger sich gegen eine Karriere als Profimusiker und für eine Karriere, die für ihn quasi vorgesehen ist.
6: Also, bei uns in der Familie war es so, dass nahezu alle entweder Pfarrer waren oder Juristen.
7: Berger wächst also auf mit Recht und Moral. Mit Gesetzen und Geboten.
6: Großvater war Jurist, der Vater war Theologe, der Bruder des Vaters war Jurist, Hugo Berger war Bundesverfassungsrichter. Also sagen wir mal, diese Juristenschiene war schon fast so ein bisschen vorgeprägt. Ja.
7: Er studiert Jura und schließt das ein paar Jahre später, genau wie Brohrhöcker, als einer der Besten seines Jahrgangs ab. Der erste Schritt auf seinem langen Weg ist damit getan. Es ist ein Weg, auf dem er viele Jahre später auf Anne Brohrhöcker treffen wird. Aber erst einmal fragt sich der junge Hanno Berger, wie es nach seinem Jura-Abschluss weitergehen soll. Er ist 30 und hat schon seinen Doktortitel. Guck mal, Junge, sagen seine Eltern zu ihm.
6: Guck mal, Junge, ja, wenn du in Staatsdienst gehst, ja, wirst du lebenslänglich alimentiert, ja, und das ist auch eine sichere Sache und so weiter.
7: Und deshalb versucht Berger genau das. Er bewirbt sich Anfang der 1980er Jahre bei der hessischen Finanzverwaltung und setzt sich gegen 80 andere durch. Sein erster Job führt Berger dann nach Offenbach, ins Finanzamt für Körperschaftssteuern, also das Finanzamt, das für Unternehmen zuständig ist. Er schwört einen Eid, dem Allgemeinwohl zu dienen. Und dann geht's los mit der Arbeit. Der Mann, der später Millionen damit macht, Steuergelder aus der Staatskasse zu entnehmen, der beginnt seine Karriere also ausgerechnet beim Finanzamt. Dieses Finanzamt ist aber schnell eine Nummer zu klein für Berger. Er zieht weiter nach Frankfurt, mitten ins Herz der deutschen Finanzindustrie. In das Finanzamt, das für die Börse zuständig ist. Dorthin, wo er es mit den Großen und Mächtigen der Finanzwelt zu tun hat. Berger betritt eine Welt, in der sich etwas Entscheidendes zu verschieben beginnt. Eigentlich ist ja die ursprüngliche Idee des Finanzmarktes ziemlich einfach. Menschen kaufen an der Börse Aktien von Unternehmen. Ihnen gehört dann ein Teil des Unternehmens. Die Unternehmen nutzen das Geld, um etwas aufzubauen. Doch in den 90er Jahren verschiebt sich dieser Fokus immer mehr. An den Börsen kommen hochspekulative Finanzgeschäfte in Mode. Statt in Unternehmen zu investieren, wird zum Beispiel auf Kurseinbrüche gewettet oder es werden technische Lücken im System ausgenutzt. Es geht um Deals mit sagenhaften Gewinnen, ohne realen wirtschaftlichen Gegenwert. Und genau in diese neue Welt kommt Hanno Berger. Nicht als Spieler, sondern erstmal als Schiedsrichter. Und diesen Job macht er ziemlich gut. Er wird schnell befördert und ist jetzt der wichtigste Bankenprüfer Deutschlands.
6: Ich kämpfe jetzt für den Staat. Ja. Ich versuche, das, was rechtlich zulässig ist, natürlich auch ein bisschen von dem Staat rauszuholen. Und ich habe dann in der Deutschen Bank gesessen, habe da mit denen gefochten. Da saßen dann 10 Leute auf der Gegenseite.
7: Hanno Berger, der ordentliche, fleißige und diskussionsfreudige Pfarrerssohn, ist angekommen. Er vertritt den deutschen Staat in steuerlichen Auseinandersetzungen mit den größten und wichtigsten Banken des Landes.
6: Und mit denen, sagen wir mal, Florett zu fechten, ja, mit der Kanone aus der Ferne zu schießen, da müssen sie wirklich argumentieren. Ja, und das hat mir Spaß gemacht. Das war für mich eine sportive Herausforderung sozusagen, gewissermaßen, ja, sich zu messen. Ja.
7: Berger liebt das intellektuelle Florettfechten. Und vermutlich auch, dass er meistens gewinnt. Doch die juristische Auseinandersetzung allein, die reicht ihm nicht mehr.
6: Ich meine, ich muss nicht jeder Tag mir übers Haupt streichen und sagen, irgendwo hast du alles super gemacht. Das ist nicht der Punkt. Aber irgendwie eine gewisse Anerkennung, glaube ich, das wollen sie auch in ihrem Beruf haben. Ja.
7: Berger fehlt diese Anerkennung. Er wird deshalb mit der Zeit immer unzufriedener. Auch weil er findet, sich so richtig reinzuhängen, wie er das macht, das lohnt sich eigentlich gar nicht als Beamter. Berger ist zwar oberster Bankenprüfer, aber er fühlt sich eben nicht wirklich geschätzt. Und deshalb trifft Berger 1996, nach über 10 Jahren als Beamter mit sicherem Einkommen, eine Entscheidung. Er springt ab, ohne so ganz genau zu wissen, wo er landen wird. Berger kündigt. Oder, wie es bei Beamten korrekt heißt, er bittet darum, aus dem Staatsdienst entlassen zu werden. Seiner Bitte wird stattgegeben.
8: Aber ich habe dann nochmal Menschen wirklich in Ausnahmesituationen erlebt. Und dieses ganze Drama und diese ganze Tragik dieser Lebensumstände, die fand ich schon echt also schwer verdaulich.
7: Für Anne Broelker beginnt ihre Karriere ganz ähnlich wie die von Hanno Berger, nämlich beim Staat. Nach ihrem Jurastudium startet sie bei der Staatsanwaltschaft Köln. Auch sie schwört einen Eid, dem allgemeinen Wohl zu dienen. Wie die meisten Staatsanwälte wird sie als erstes in der allgemeinen Abteilung für Delikte wie Diebstahl oder Körperverletzung eingesetzt. 2007 bewirbt sie sich auf einen neuen Posten, und zwar in der sogenannten Gnadenstelle.
8: Obwohl meine Kollegen mir davon abgeraten haben, weil das eigentlich immer Menschen machten, die jetzt immer nicht mehr vorankommen wollten bei der Staatsanwaltschaft, dass man regelmäßig eher ältere Kollegen gemacht.
7: Karrieretechnisch also ein ziemlicher Killer. Sie sagt, sie ist in dieser Zeit eher Sozialarbeiterin als Juristin. Denn die Gnadenstelle entscheidet zum Beispiel darüber, ob ein krimineller Drogenkranker noch eine allerletzte Chance bekommt. Ob sie Gnade vor Recht walten lässt oder eben nicht.
8: Also das tat mir schon alles oft sehr, sehr leid. Dass sie sich so angestrengt hatten und da trotzdem immer wieder reingerutscht sind.
7: Anne Broelker sieht jeden Tag die Menschen, die durchs Raster fallen, die Gescheiterten und Hoffnungslosen. Und sie sieht sehr deutlich, wie dünn die Linie ist zwischen Halt und Absturz. Und vielleicht ist es genau das, was sie prägt für alles, was danach kommt. Dembroilker nimmt aus dieser Zeit etwas mit, das man nicht studieren kann. Ein fast körperliches Bedürfnis nach Fairness. Nach einem Rechtsstaat, der alle seine Bürgerinnen und Bürger gleich behandelt. Die Kleinen, die Großen und alle dazwischen. Und genau deshalb gefällt es Broilker eigentlich in der Gnadenstelle. Aber dort soll sie nicht bleiben. Ihre Vorgesetzten haben andere Pläne. Denn 2009 ist in der Abteilung für Wirtschaftskriminalität und schwere Steuerkriminalität eine Stelle zu besetzen. Und die Bewerber sind rar. Broilker wird also versetzt. Heute sagt sie, hätte sie die Versetzung damals ablehnen können, hätte sie es vermutlich getan. Und so betritt Broilker 2009, etwas unfreiwillig, eine völlig andere Welt. Weg von den Kleinen, hin zu den Großen. Weg von Menschen am Rand, hinein in Fälle mit Millionenbeträgen, mit hochbezahlten Beratern und Anwälten. Rein in die Welt von Hanno Berger.
6: Ich habe dann auch meiner Frau gesagt und meiner Tochter gesagt, ich weiß es heute noch, pass mal auf, das Leben wird jetzt völlig anders. Ja. Ich bin wahrscheinlich kaum noch zu Hause. Ich war vorher schon selten zu Hause, aber jetzt bin ich was überhaupt nicht mehr zu Hause. Und das hat sich auch in diese Richtung entwickelt.
7: Berger ist gesprungen und weich gelandet. 1996 verlässt er den Staatsdienst und steigt bei einer großen privaten deutschen Anwaltskanzlei direkt ganz oben ein, als Partner. Er dient jetzt nicht mehr dem Staat, sondern dem Kapital. 3 Jahre später geht es wieder weiter für ihn, wieder nach oben. Eine große US-amerikanische Kanzlei, wieder als Partner. Und Berger sagt, in eine noch mal ganz andere Liga.
6: In New York, die Büros, das waren ein Riesensaal, mit ein tolles Essen, wieder für alle Partner. Ja. Man kann ein Auto bestellen, ja, über die Sozietät, irgendwo auf der Welt, überall. Es waren halt sehr viele Annehmlichkeiten, sozusagen, auch die natürlich dazu kamen. Und ja, ich sag mal, das vor allem aber auch natürlich, dass man wirklich auch seinen Erfahrungshorizont erheblich erweitern konnte.
7: Berger, der als Beamter mit dem Kopf an die Decke stieß, hat Anfang der 2000er Jahre nur noch blauen Himmel über sich. Er blüht in seinem neuen Job richtig auf.
2: Sie haben jetzt gerade in dem Nebensatz das Wort Rausch verwendet.
6: Ja, das war natürlich schon so, weil man kommt nicht dazu, mal ein Buch zu lesen. Man kommt nicht dazu, mal über irgendwas näher nachzudenken. Man ist halt verplant auch. Der Terminkalender ist wochenlang im Voraus, alles genau getaktet. Ja. Da kommen 150 E-Mails am Tag rein. Die können Sie gar nicht alle lesen. Da haben Sie aber 2 junge Juristen, Sekretärin, die setzen sich da vorher hin und die screenen schon mal durch.
7: Berger ist im Rausch. Und er ist nicht allein. Im Windschatten der boomenden Finanzindustrie erleben Anwaltskanzleien auf der ganzen Welt einen Hype. Der Grund ist einfach. Es gibt immer mehr Deals und immer mehr Geld, das bewegt wird. Gleichzeitig erhöhen sich durch die Digitalisierung und das Internet das Tempo und die Komplexität der Deals und Modelle. Und mit jeder Transaktion und jedem neuen Firmenzusammenschluss wächst deshalb auch der Bedarf nach juristischer Beratung. So macht im Jahr 2009 beispielsweise Freshfields als eine der größten internationalen Wirtschaftskanzleien rund 1,3 Milliarden Euro Umsatz. In dieser Welt sind Billable Hours die entscheidende Währung, also beim Kunden abgerechnete Stunden. Ein Anwalt gilt hier als erfolgreich, wenn er der Kanzlei viel Umsatz beschert. 80 Wochenarbeitsstunden in Hochphasen sind normal. Und wer Millionen ranschafft, kann es bis ganz nach oben schaffen, zum Partner. Und sogar Teilhaber der Kanzlei werden. Und damit selbst zum Multimillionär. Und Berger, der hat es geschafft. Der ehemalige Finanzbeamte ist zum Partner aufgestiegen. Genau in dieser Welt hört Berger das erste Mal von Cum-Ex. Erst ist er etwas ungläubig. Aber dann sieht er eine einmalige Chance und legt los. Er bietet Cum-Ex privaten Investoren an. Also Leuten mit richtig viel Geld. Von denen kennt Berger ja eine ganze Reihe. Schließlich berät er sie seit Jahren, um ihre Steuern zu reduzieren. Und Bergers Idee zündet. In diesen Jahren macht er das Modell unter Superreichen in Deutschland immer größer. Und Berger? Der kündigt seinen Job bei der Großkanzlei. Denn als selbstständiger Anwalt hat er nochmal ganz andere Möglichkeiten. Und genau deshalb steht Berger dann 2011 im 32. Stock des Geiper-Hochhauses in Frankfurt und blickt aus dem Fenster seiner eigenen Kanzlei. Er hat sich zusammen mit einem Kollegen selbstständig gemacht. Berger blickt aus seinem Büro auf die Deutsche Bundesbank und das Bankenviertel. Und unter ihm die Fußgänger, nicht größer als Ameisen.
8: Das Büro war, wie alle anderen Büros, sehr klein. Es passt gerade mal ein Schreibtisch und ein Schreibtischstuhl rein, ein Regal an der Wand neben der Tür.
7: Staatsanwältin Brohlker quetscht sich in ihr etwa 10 Quadratmeter großes Büro, das sie Karnickelstall nennt. Einfach, weil es so klein und eng ist. Unter ihr liegt ein roter, abgewetzter Teppich, geflickt im falschen Farbton. Es ist 2013. Erst vor ein paar Monaten hat Brohlker am Küchentisch Cum-Ex durchschaut. Eigentlich wollte sie still und heimlich und verdeckt ermitteln. Ohne, dass die Gegenseite, ohne, dass vor allem Berger das weiß. Aber das ist nicht mehr möglich. Denn das Bundeszentralamt für Steuern hat Berger und Co. über die Ermittlungen informiert. Also ausgerechnet die Behörde, von der Brohlker überhaupt von Cum-Ex erfahren hat. In der jetzigen Phase der Ermittlung ist das Gift. Die Verdächtigen sind gewarnt, können mögliche Beweismittel verschwinden lassen. Und dann klingelt bei Brohlker auch noch ständig das Telefon. Anwälte wollen jetzt ganz dringend und ganz unbedingt ein persönliches Gespräch mit ihr. Bisher konnte sie immer abwiegeln am Telefon.
8: Ja, ich bin noch nicht dazu gekommen. Ich kann da jetzt gar nichts zu sagen. Und vielen Dank, dass Sie mir das hier erklären.
7: Aber ein paar Monate später kann sie die Anrufer nicht mehr hinhalten und muss einem persönlichen Treffen zustimmen. Deshalb sieht Brohlker an diesem Wintertag im Jahr 2013 vor sich mehrere hochbezahlte Anwälte, geschickt vom Berger. Der Raum ist voll. Es können nicht mehr alle sitzen, weil es nicht genügend Platz für mehr Stühle gibt.
8: Die sagen die keinen Platz gefunden hatten, die blieben dann einfach stehen vor meinem Schreibtisch und haben dann so von oben auf mich herabgesprochen und mir die ganze Zeit ihre Auffassung nahebringen wollen. Haben dann auch Blatt Papier genommen und da Skizzen drauf gezeichnet, um mir eben zu verdeutlichen, dass hier auch überhaupt gar nichts dran ist und dass das alles Quatsch ist und dass das Bundeszentralamt sich irrt.
7: Staatsanwältin Brohlker hört sich alles in Ruhe an, ist höflich und interessiert. Die Verteidiger quetschen sich zwischen Türmen von Aktenkartons. Meterhoch stapelt sich die Arbeit im Karnickelstall, fast bis an die Decke. Überall Akten, Akten, Akten.
8: Sah also wirklich schlimm aus, der Raum.
7: Was die Anwälte in diesem Moment im Brohlkers Büro nicht wissen, die Staatsanwältin führt hier gerade ein Schauspiel für sie auf. Brohlker hat nämlich eine sogenannte kriminalistische List vorbereitet. Vielleicht etwas ungewöhnlich, aber legal. Die Kartons, die sich in dem Büro stapeln, sind leer. Es sind Requisiten in einem Schauspiel, das Brohlker aufführt. Sie hat sich die Kartons vorher extra ausgeliehen und zu Türmen gestapelt, um den Eindruck zu erwecken, Hilfe, ich versinke im Chaos. Erst scheint Brohlkers Trick zu funktionieren. Aber dann kommt eine Anwältin den leeren Kartons immer näher.
8: Die war aber ziemlich nervös. Also die zappelte so ein bisschen mit ihrem Fuß herum und wippte dann auch auf diesem Stuhl. Und das war insofern gefährlich, weil sie sich immer an diese leeren Kartons anlehnte.
7: Weil die Kartons leer sind, sind die Türme ziemlich instabil.
8: Und weil die so hibbelig war, habe ich gesehen, dass die Kartons ein bisschen ins Rutschen gerieten. Insbesondere die oberen Kartons.
7: Wenn der Turm fällt, wäre das nicht nur ein peinlicher Moment. Ihre List wäre dann auch ziemlich sicher gescheitert.
8: Und ich war die ganze Zeit bei dem Gespräch so ein bisschen abgelenkt, weil ich Angst hatte, dass dieser Kartonstapel umkippt und dann irgendwie das für Verwirrung sorgt, dass die Kartons alle leer sind. Und deswegen habe ich immer nur mit einem Ohr diese ganzen rechtlichen Ausführungen da verfolgt.
7: Aber die Türme halten. Die Kulisse besteht. Auf der Bühne spielt Anne Brohlker, 40 Jahre jung, blond und eher klein als groß, in der vorgetäuschten Rolle ihres Lebens. Die Rolle der überforderten und auch etwas naiven Frau Staatsanwältin.
8: Genau das, was sie eigentlich von mir erwarten, genau das wird hier auch geliefert.
7: Überforderung und Naivität.
8: Eine kleine Frau, die nicht so den Durchblick hat. Und da habe ich gedacht, naja, dieses Vorurteil, ne, das kann ich ja gut für mich nutzen.
7: Und jetzt, nach diesem Gespräch, hat Breuhücker freie Bahn. Denn eins erfahren die Anwälte an diesem Tag nicht von ihr. Breuhücker bereitet schon seit ein paar Wochen eine nie dagewesene, weltweite Razzia gegen Berger und andere Beschuldigte vor. Es wäre Breuhückers erster offener Schlag gegen Hanno Berger.
6: Es war Krieg. Krieg. Ja. Unfassbar, was da alles passiert ist. Ja.
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1: A13 Berlin Richtung Dresden. Zwischen Teupitz und Baruth-Mark wird der Verkehr bis 6 Uhr früh über die Gegenfahrbahn geleitet. Grund sind Markierungsarbeiten. In dieser Zeit ist auch der Anschluss Baruth gesperrt. A15 Forst Richtung Dreieck Spreewald. Wegen eines Feuerwehreinsatzes ist die Autobahn zwischen Cottbus Süd und Fettschau gesperrt. Fahren Sie von Cottbus Süd über Galinchen und Klein-Gaglow bis Kolkwitz und dann weiter bis Fettschau. Auf dem Berliner Stadtring ist nach einem Unfall zwischen Wechsstraße und Innsbrucker Platz die rechte Spur in Richtung Treptow gesperrt. Gesperrt ist auch die Einfahrt Wechsstraße. Hinweise für morgen. Eine neue Baustelle wird in Friedrichshain auf der Straße der Pariser Kommune eingerichtet. Der Abschnitt zwischen Rüdersdorfer Straße und Hildegard-Jadamowitz-Straße ist in Richtung Karl-Marx-Allee bis Mitte Oktober gesperrt. Und in Gropiusstadt gibt es von 8 bis 12 Uhr einen Kraneinsatz auf der Johannisthaler Straße. Wir wünschen eine gute Fahrt.
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3: Guten Abend, ich begrüße Sie zur Tagesschau. Ein Himmelsspektakel fesselt zur Stunde Millionen Menschen in Europa. Für wenige Minuten verdunkelt sich die Sonne, der Tag wird zur Nacht, zuerst in Island. Auch in Deutschland verfolgen die Menschen aktuell die Sonnenfinsternis. Bei uns kommt es jedoch nur zu einer teilweisen Verdunkelung. Dennoch ist die Begeisterung groß. Die Schutzbrillen waren heute bereits vielerorts ausverkauft. Bei uns ist vor allem im Süden von der Sonnenfinsternis viel zu sehen. Und so läuft das Naturschauspiel ab. Erde, Mond und Sonne liegen heute exakt auf einer Linie. In Teilen Europas verdeckt der Mond das Sonnenlicht. Wo sein Kernschatten die Erdoberfläche trifft, ist die Sonne total verdunkelt. Im größeren Halbschatten strahlt, wie in Deutschland, noch etwas Licht seitlich am Mond vorbei. Der Kernschatten zieht seit etwa 19 Uhr in einem schmalen Streifen über Grönland, Island, die Iberische Halbinsel und die Balearen. Dort ist der Andrang entsprechend groß.
4: Die einen probieren schon mal die Brillen aus, andere legen frühzeitig ihr Handtuch ab. Im Hafen von Zoyer machen sich die ersten schon früh morgens bereit für die Finsternis.
5: Und wir sind seit 8 Uhr früh hier und ich warte auf meine Familie, die müsste jetzt auch bald runterkommen für das große Ereignis.
4: Am Strand von La Palma läuft der Urlaubsalltag zwischen Sonnenzone und Partymeile. Hier suchen manche noch ihr Plätzchen für den Abend.
6: Also laut Internet so ein bisschen geforscht, ne? Und Playa de Palma und Palma selber soll gut sichtbar sein.
7: Vielleicht bei unserem Hotel gibt es so eine Skybar, da kann man es gut sehen, wenn man weit oben ist, glaube ich.
4: Freie Sicht, gewusst wo. Ein Astronom ist ganz Mallorca abgefahren. Ich habe 35 Punkte gefunden an der Küste und im Landesinneren, wo man die Finsternis ohne Probleme sehen kann. Ausnahmezustand für die Sicherheitskräfte. Zehntausende wollen gleichzeitig an dieselben Orte. Dazu die Hitze und hohe Waldbrandgefahr. Wichtig ist es, Fahrzeuge in den extra dafür ausgewiesenen Zonen zu parken und aufzupassen, dass man keine Feuer in den Wäldern anfacht. Auf dem Meer kein Brandrisiko und freie Sicht. Glücklich, wer eine Bootstour ergattert hat und rechtzeitig den Hafen verlässt. Wir wollen den Menschenmassen entkommen und etwa 3 Meilen aufs Meer rausfahren, um dort die Finsternis zu erleben. Der Strand von Zoyer wird von Stunde zu Stunde voller, während von der Sonne jetzt immer weniger zu sehen ist.
3: Dann gehen wir noch mal zu Christina Böker auf Mallorca. Was sieht man denn jetzt bei Ihnen und wie ist die Stimmung?
8: Ja, hier ist sowas wie internationale Volksfeststimmung. Hier haben sich wirklich den ganzen Tag über die Leute versammelt am Strand, manche mit riesigen Objektiven, um wirklich die besten Fotos zu machen. Und die sehen jetzt auch schon was. Die Sonne ist schon so ein bisschen leicht bedeckt und alle tauschen sich hier permanent drüber aus, ob sie schon mal eine Sonnenfinsternis gesehen haben, wie sie das beste Foto erhaschen. Und jetzt hoffen natürlich alle, dass das hier wirklich ein guter Platz ist. Und wir wurden auch den ganzen Tag über hier immer wieder gefragt, warum wir genau hier stehen. Und wir haben einen gewissen Wissensvorsprung uns gestern erarbeitet, weil wir um halb neun, wenn die Sonne dann wirklich gar nicht mehr zu sehen ist und das dunkel werden würde hier, haben wir das getestet und gesehen, dass wir am richtigen Platz sind. Jetzt hoffen wir nur, dass sich nicht heute noch Wolken davor schieben. Denn vorgestern ist es passiert, dass es um die Uhrzeit bewölkt war. Aber ich habe Hoffnung, dass es klappt.
3: Dankeschön, Christina Böker, für die Eindrücke auf Mallorca. Und wenn Sie die Sonnenfinsternis weiter verfolgen wollen, empfehlen wir den Livestream auf tagesschau.de, auch auf unseren Social-Media-Kanälen. Und in der ARD-Mediathek gibt es gleich nach dieser Tagesschau Live-Bilder, Schalten und vertiefende Informationen. Der Bundesnachrichtendienst in Deutschland untersteht dem Kanzleramt, der Verfassungsschutz dem Innenministerium. Diese Nachrichtendienste dürfen bisher Informationen sammeln, sie aufbereiten und auswerten. Direkt auf akute Bedrohungen reagieren und eingreifen dürfen sie nicht. Das will die Bundesregierung nun ändern. Hintergrund ist eine veränderte Bedrohungslage in Deutschland. Mit Drohnen an Flughäfen, Hackerangriffen, Spionage und Sabotage. Dagegen sollen die Dienste in Zukunft aktiv vorgehen können. Aus der Opposition kommt Kritik.
9: Hackerangriffe auf politische Akteure, Brandsätze in DHL-Paketen und nicht zuletzt der Drohnenvorfall vergangene Woche am Flughafen Leipzig-Halle. Für die Sicherheitsbehörden sind all das Beispiele für eine ernsthafte Bedrohungslage. Dafür will die Bundesregierung Verfassungsschutz und Bundesnachrichtendienst nun besser rüsten.
10: Wir sind einfach zu sehr davon abhängig, dass uns die Nachrichtendienste anderer Länder unterstützen. Und diese Hilfe ist in zu vielen Bereichen eine Einbahnstraße im Moment.
9: Erstmals sollen die Dienste nicht mehr nur Informationen sammeln, sondern in besonderen Gefährdungslagen aktiv eingreifen dürfen.
11: Gerade in einer Zeit, wo wir hohe Bedrohungslagen auch durch Maßnahmen haben, die im Bereich von Angriffen mit Explosionsstoffen zu sehen sind, ist es zwingend notwendig, dass auch die Dienste in der Lage sind, diese Explosionsstoffe rechtzeitig zu entschärfen, auszutauschen, auch zu manipulieren.
9: Außerdem sollen sie Cyberangriffe ins Nichts umleiten dürfen, Server von Hackern zerstören oder potenzielle Attentäter mit Fehlinformationen versorgen, damit deren Pläne schieflaufen. Insbesondere mit Blick auf den Verfassungsschutz gibt es Zweifel, ob das vor dem Bundesverfassungsgericht standhält.
12: Das sind natürlich Maßnahmen, die klassischerweise die Gefahrenabwehrbehörden, also die Polizeien durchführen. Und ob das der Verfassungsschutz auch darf nach dem Grundgesetz, das ist nicht ganz klar, denn er ist eben eine Informationssammelstelle.
9: Kritik kommt von der AfD.
13: Hier soll vorsätzlich die Grenze verwischt werden zwischen verdeckter geheimdienstlicher Aufklärung und operativen polizeilichen Eingriff.
9: Für den Bundesnachrichtendienst gelten etwas andere Regeln, weil er im Ausland tätig ist. Eine Grenze bleibt aber auch für ihn. Gezielte Tötungen sind nicht erlaubt.
3: Ein Beispiel dafür, dass sich die Bedrohungslage in Deutschland verändert, sind Desinformationskampagnen aus dem Ausland. So bestätigte das Bundesamt für Verfassungsschutz heute, dass es Versuche gibt, die Landtagswahlen im September zu manipulieren. In sozialen Medien werden Videos veröffentlicht, in denen erfundene Vorwürfe über Korruption, Sexualstraftaten oder Suchtprobleme von Kandidatinnen oder Kandidaten formuliert werden. Die Spur führt offenbar nach Russland.
14: Leonie Brunkalla will für die Grünen in den Landtag von Sachsen-Anhalt. Mitten im Wahlkampf erfährt sie, im Netz kursiert ein gefälschtes Video von ihr.
15: Ich dachte so, okay, es ist irgendein Deepfake-Nacktvideo von mir aufgetaucht. Ich bin eine junge Frau, ich stehe in der Öffentlichkeit. Das war mein erster Gedanke.
14: Zusammengeschnitten sind Bilder von ihrem Instagram-Account. Dazu die falsche Behauptung, sie habe Gelder veruntreut. Um die 200 solcher Videos sind aufgetaucht, in denen Politiker diffamiert werden. Vor allem aus Bundesländern, in denen Wahlen anstehen. Julia Smirnova forscht zu Desinformation.
16: Bei dieser Kampagne werden zahlreiche gefälschte Videos erstellt. Sie tragen Logos etablierter Medien, wie zum Beispiel Spiegel oder Welt oder Tagesschau.
14: Die Expertin vermutet hinter den Videos eine russische Einflusskampagne.
16: Momentan hofft die russische Führung offensichtlich darauf, dass ein Erfolg der AfD bei den Landtagswahlen und schlechte Ergebnisse anderer Parteien möglicherweise auch zu einer Regierungskrise in Deutschland führen können.
14: Bisher erreicht die Kampagne wenige Menschen, doch sie beschäftigt Redaktionen. Die Journalistin Alice Echtermann vermutet, das ist ein

0: 10 € Geschenk vom Staat machen, vielleicht Eis kaufen? Die Antwort gibt Ihnen Finanzminister Klingbeil. Das Geld soll gespart und am Kapitalmarkt angelegt werden.
1: Die haben sich gefreut, dass der Finanzminister gesagt hat, er bringt Geld für sie mit. Als ich dann gesagt habe, ich habe es nicht in der Tasche, sondern ihr kriegt es auf dem Depot, waren sie ein bisschen enttäuscht, haben gefragt, ob ich einen Goldbarren nächstes Mal noch mitbringen könnte.
0: Mit dem Gesetz soll jedes Kind zwischen 6 und 18 Jahren jeden Monat 10 € vom Staat für die private Altersvorsorge bekommen. Entweder die Eltern legen privat ein Kinderdepot an, zahlen es ein und stocken monatlich auf, oder sie tun das nicht, dann legt der Staat die 10 € am Aktienmarkt an. Das geförderte Kapital bekommen die Kinder erst im Rentenalter und der staatliche Zuschuss ist nur für Kinder vorgesehen, die ab 2020 geboren sind. Zum Renteneintritt könnten die Kinder je nach Entwicklung am Aktienmarkt ein Vermögen von geschätzten 25.000 € oder mehr haben. Ein staatlicher Zuschuss per Gießkanne, kritisieren Experten.
2: Das bedeutet halt, dass man auch solche Familien unterstützt, die durchaus auch selber privat vorsorgen könnten. Und da sollte man eigentlich sagen, naja, das ist nicht Aufgabe des Staates, so etwas zu unterstützen.
0: Auch die Grünen und die Linke sehen das Instrument kritisch.
3: Sie versucht da, Kinder an Aktien ranzuführen. Und wir halten es für eine völlig falsche Idee, dass Kinder lernen, an Aktienmärkten zu spekulieren.
4: Ein kleiner Schritt in die richtige Richtung, aber der kann natürlich nicht darüber hinwegtäuschen, dass Lars Klingbeil und der Rest der Koalition ansonsten keinen Plan für die Alterssicherung haben.
0: Die Frühstartrente soll rückwirkend ab 01.01.2026 gelten.
5: Miete, Lebensmittel, Lernunterlagen. Ohne BAföG könnten sich viele junge Menschen ein Studium nicht leisten. Doch auch mit der staatlichen Hilfe wird es oft eng. Denn während die Lebenshaltungskosten massiv gestiegen sind, blieb das BAföG unverändert. Bis jetzt. Nach langen Diskussionen hat das Kabinett nun eine Erhöhung auf den Weg gebracht.
6: Selina Poppenberg studiert im 6. Semester molekulare Biotechnologie. Gerade macht sie ihre Bachelorprüfung. Im Moment bekommt sie 521 € BAföG fürs Wohnen und Leben. Sie pendelt jeden Tag zur Uni. Denn eine eigene Wohnung direkt an ihrem Studienort Dresden kann sie sich nicht leisten.
7: Zu sagen, okay, ich suche mir jetzt eine Wohnung, die ich bezahlen kann, wo ich auch irgendwie ein bisschen Komfort habe, das war für mich einfach keine wirkliche Option.
6: Derzeit erhalten BAföG-Bezieher im Schnitt 682 €, abhängig von ihrer Wohnsituation und dem Einkommen der Eltern. Das Bundeskabinett hat heute beschlossen, das BAföG zu erhöhen. Die Wohnkostenpauschale soll von monatlich 380 auf 440 € steigen, aber erst ab April 2027. Ebenso soll der Grundbedarf in 2 Stufen angehoben werden, von bisher maximal 475 € auf 503 € zum Wintersemester 2027-28 und zum Sommersemester 2029 auf 563 €. Das entspricht dem Niveau der aktuellen Grundsicherung. Eine Erhöhung, die zu spät komme und zu gering ausfalle, kritisiert die Studierendenvertretung.
8: Das ist definitiv viel zu wenig. Das ist unter dem Existenzminimum. Dadurch sind 2/3 der Studierenden gezwungen, jetzt schon neben dem 40-Stunden Vollzeitstudium arbeiten zu gehen. Da muss auf jeden Fall dringend was gemacht werden.
6: Selina Poppenberg will noch unbedingt ihren Master machen. Wenn die BAföG-Erhöhung 2029 abgeschlossen ist, könnte sie mit ihrem Studium schon fertig sein.
5: 180 Kilo Verpackungsmüll. So viel produziert jeder EU-Bürger pro Jahr. Damit dieser Müllberg kleiner wird, gibt es in der EU nun neue Regeln. Im ersten Schritt dürfen bestimmte Chemikalien in Verpackungen nur noch in geringen Mengen verwendet werden. Das soll die Recyclingquote erhöhen. Auch bei der Größe von Verpackungen soll sich etwas ändern, allerdings noch nicht sofort.
9: Hier in der Papierfabrik Palm in Aalen machen sie aus Altpapier neues Rohpapier für Wellpappe. Das Problem, im Altpapier finden sich immer wieder Dinge, die nicht hineingehören. Unter anderem Verbundstoffe, wie bei solchen Bechern. Die sind zwar aus Papier, aber meist mit Kunststoff beschichtet, um wasserdicht zu sein.
10: Rein optisch können Sie das teilweise erkennen, wenn es mal glitzert, wenn Sie Folien erkennen etc., also Oberflächenbeschichtungen. Ja, aber Sie können die natürlich hier nicht trennen.
9: Was gehört in welche Tonne? Die EU will nicht nur das Recyceln, sondern auch das Sortieren erleichtern. Sie schreibt deshalb vor, dass Verpackungen ab 2028 eindeutig gekennzeichnet werden,

0: Weitere Neuerungen zum Beispiel: Ab sofort gelten in Lebensmittelverpackungen europaweite Grenzwerte für Chemikalien der Stoffgruppe PFAS, sogenannte Ewigkeitschemikalien. Und ab 2030 müssen alle Verpackungen möglichst material- und platzsparend sein und zumindest 70% recycelbar. Für die Industrie heißt das, das Recycling schon beim Herstellen der Verpackung noch besser mitzudenken. Auch diese Soßentöpfchen bestehen aus zwei Materialien. Der Maschinenbauer Optima in Schwäbisch Hall aber hat ein Verfahren entwickelt, das die Wiederverwertung vereinfacht.
1: Wir verbinden Papierfasern mit kunststofffreien Beschichtungen, zum Beispiel als hauchdünnes Laminat, die sich dann in der Recyclinganlage sehr gut lösen können und damit auch die Verpackungsrichtlinien erfüllen.
0: Industrieverbände kritisieren Kosten und bürokratischen Aufwand. Dem Maschinenbau aber könnten die neuen Vorschriften neue Geschäfte bescheren.
2: Und nun die Wettervorhersage für morgen, Donnerstag, den 13. August.
3: Von Südwesten breitet sich wieder zunehmend heiße bis sehr heiße Luft aus. Nach Sonnenuntergang folgt eine klare Nacht. Die Sternschnuppen der Perseiden werden gut zu sehen sein. Morgen wird es von früh bis spät verbreitet sonnig. Ein paar dünne oder lockere Wolken gibt es vor allem in Ostseenähe. Im Südwesten kühlt es heute Nacht teilweise nicht unter 20, in den Tälern des Erzgebirges bis auf 6 Grad ab. Morgen an den Küsten 24 bis 28, sonst um oder über 30, im Südwesten bis zu 37 Grad. Am Freitag geht es sonnig, trocken und heiß weiter. Auch der Samstag beginnt meist sonnig, später folgen von Westen häufige Wolken und einzelne Schauer oder Gewitter. Sonntag kann es regional auch mal länger regnen.
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5: Heute wieder aus Frankfurt vom Hessischen Rundfunk. Einen schönen Abend wünsche ich Ihnen. Mein Name ist Ricardo Mastrocola. Wir blicken erstmal nach Kolumbien. 2 Tage nach dem schweren Erdbeben suchen die Rettungskräfte intensiv nach Überlebenden. Die Zahl der Toten und Verletzten ist hoch. Die kolumbianische Regierung spricht aktuell von mittlerweile 249 Todesopfern und von rund 3700 Verletzten. Und viele Menschen werden noch vermisst. Anne Herberg verfolgt das Geschehen in Kolumbien für uns. Ich habe sie gefragt, ob denn mittlerweile genug Rettungsmannschaften und Geräte da sind, um zu suchen.
6: Ja, die Rettungsteams arbeiten auf Hochtouren. Die Regierung hat ja auch die gesamten Militärs Kolumbiens und den Polizeiapparat aktiviert, Rettungsteams. Und zusätzlich ist auch die Zivilbevölkerung und die Angehörigen dabei zu unterstützen. Also wir sehen Bilder, die suchen wirklich Tag und Nacht. Suchhunde sind auch mit am Einsatz, auch Gerätschaft vor Ort. Und immerhin in den größeren Städten läuft diese Suche den Umständen entsprechend auch einigermaßen gut. Kolumbien ist da recht gut aufgestellt, haben auch international Erfahrung sammeln können in solchen Katastrophenfällen. Allerdings gibt es einige Gebiete, die eben sehr abseits liegen, vor allem auch der Chocó, das ist die Pazifikregion, wo das Epizentrum dieses Bebens auch lag. Das ist eine Dschungelregion, das ist eine bergige Region, das ist eine Region, die ja teilweise nur manche Gemeinden mit Booten, mit Hubschraubern zu erreichen sind und wo weite Landesteile auch von bewaffneten Gruppen kontrolliert werden. Das heißt, das macht alles den Einsatz vor Ort extrem schwierig. Zusätzlich, dass die Logistik landesweit erschwert wird, weil einfach teilweise ja auch Flughäfen nicht mehr einsatzfähig sind und ja Straßen verschüttet sind und Strom- und Internetnetze zusammengebrochen.
5: Das heißt, man kann davon ausgehen, dass noch nicht überall Hilfe hingekommen ist. Wie groß sind denn die Schäden in Kolumbien? Gibt es denn da schon Schätzungen?
6: Offiziellen Zahlen nach sind landesweit über 1000 Gebäude komplett eingestürzt, darunter übrigens auch ja Schulen und vor allem auch Krankenhäuser. Und mehr als 8000 Gebäude wurden schwer beschädigt. Viele Menschen sind obdachlos und dann eben auch die zerstörte Infrastruktur. Und die Sorge wächst eben auch. Es gab jetzt schon ein paar Nachbeben. Das sorgt natürlich zusätzlich für Unsicherheit.
5: Sie haben schon angesprochen, Kolumbien ist prinzipiell ganz gut gerüstet für solche Katastrophen, schickt selbst auch immer wieder Teams ins Ausland, wenn sie gebraucht werden. Wie viel Hilfe bekommt das Land denn im Moment aus dem Ausland?
6: Die Hilfe aus dem Ausland wurde zugesagt von ganz vielen Ländern. Ja, die USA vorneweg hat ja 15 Millionen US-Dollar, über 15 Millionen zur Verfügung gestellt. Auch von der Europäischen Union gab es finanziell und logistische Zusagen. Nachbarländer, Mexiko, Chile sogar. Das selbst von einem Erdbeben vor 2 Monaten erschütterte Venezuela hat Hilfe in Aussicht gestellt. Angenommen wird von der kolumbianischen Regierung, kurze Klammer, die ja erst seit Freitag im Grunde im Amt ist, bisher vor allem die logistische Unterstützung und die finanzielle Unterstützung. Aber es gab ein Nein, vielen Dank brauchen wir bisher noch nicht für internationale Vor-Ort-Rettungsteams. Kolumbien hat gesagt, das schaffen wir so alleine. Das sehen vor Ort einige anders, weil eben, wie gesagt, in den abgelegenen Gebieten teilweise noch gar keine Rettungskräfte eingetroffen sind. So jedenfalls hören wir das und es auch einiges an Deorganisation geben muss bei den Rettungsarbeiten. Denn wie gesagt, die Regierung erst seit kurzem im Amt, eine Regierung, die sehr polarisierend ist, angetreten ist, alles von der linken Vorgängerregierung abgelehnt hat. Dementsprechend fehlt es gerade an Know-how, an Personal, an Erfahrung im Verwaltungsapparat, sozusagen ihre polarisierende Haltung, fällt ihr jetzt auf die Füße.
5: Anne Herberg, unsere Korrespondentin für Südamerika, die das Geschehen in Kolumbien von unserem ARD-Studio in Rio de Janeiro, Brasilien, aus beobachtet. Nicht mehr nur beobachten, nur Daten sammeln und auswerten, sondern bei Bedarf auch selbst aktiv werden. Die deutschen Geheimdienste sollen mehr Kompetenzen bekommen. Das hat das Bundeskabinett heute beschlossen. Von einer neuen Zeitrechnung spricht sogar der deutsche Innenminister Alexander Dobrindt. Angesichts der wachsenden Bedrohung durch Sabotage und Spionage sollen das Bundesamt für Verfassungsschutz und der Bundesnachrichtendienst mehr machen dürfen als bisher. Was das heißt, das kann uns Michael Götschenberg aus dem ARD-Studio in Berlin sagen. Er ist der Sicherheitsexperte der ARD. Mit ihm hat mein Kollege Uwe Beutler gesprochen.
7: Herr Götschenberg, bislang hört sich das ja so an, als wären deutsche Agenten reine Büromitarbeiter, die kaum vor die Tür gehen. Stimmt dieses Bild?
8: Also, um das mal vorwegzuschicken, BND und Bundesamt für Verfassungsschutz sind Behörden und bleiben Behörden. Richtig ist, dass wir bisher so dieses Bild hatten, dass es keine so richtigen Geheimdienste sind und dass es keine echten Agenten sind. Wenn der Bundesinnenminister jetzt sagt und fast schon euphorisch dabei ist, wir bekommen echte Geheimdienste, dann geht es in der Tat darum, dass man weniger beobachten und analysieren will, sondern zusätzlich eben auch operativ aktiver tätig werden will, um auf diese aktuellen Bedrohungen zu reagieren. Da geht es insbesondere um die Bedrohung aus Russland, also das, was wir hybride Maßnahmen der russischen Seite nennen. Und das ist ganz klar, da sind die Gegner, sind die russischen Geheimdienste. Und was die tun und was die dürfen, wissen wir. Und man will darauf jetzt eben auch angemessen reagieren können.
7: Das heißt also, sie dürfen auch Verdächtige nicht nur beobachten, sondern auch verhaften und auch aktiv eingreifen.
8: Nein, soweit geht's nicht. Das Festnehmen von Personen bleibt der Polizei vorbehalten. Das ist nämlich der Unterschied zu einem echten Geheimdienst. Ein echter Geheimdienst, so wie wir ihn auch in Frankreich kennen beispielsweise, der Inlandsgeheimdienst dort, der darf Waffen tragen, der darf Personen festnehmen. Das wird das Bundesamt für Verfassungsschutz in Zukunft auch nicht dürfen. Aber es gibt Punkte, die künftig erlaubt sein sollen, die bisher der Polizei vorbehalten waren. Wie zum Beispiel die Nutzung von Kameras im öffentlichen Raum und auch im privaten Raum. Da soll der Verfassungsschutz die Grundlage bekommen, Zugriff auf diese Kameras zu haben und auch die Verletzung des privaten Wohnraums. All das immer gekoppelt an die Genehmigung der Kontrollinstanz, aber all das sind Befugnisse, die bisher ausschließlich der Polizei vorbehalten waren.
7: Das heißt also, diese beiden Behörden kommen sich sozusagen gar nicht ins Gehege, aber sie arbeiten stärker zusammen.
8: Ja, das wird man noch sehen müssen, wie sich das auswirkt. Ich glaube, dass es auch bei der Polizei nicht die pure Begeisterung gibt, dass Dinge, die der Polizei bisher vorbehalten waren, jetzt künftig auch der Verfassungsschutz darf, wenn das alles so durchgeht. Aber in der Tat ist es so, dass wir eigentlich bisher schon ziemlich gut darin waren, vernünftig zusammenzuarbeiten. Und ob diese zusätzlichen Kompetenzen jetzt dazu führen, dass das besser oder schlechter wird, das wird man sehen müssen.
7: Vieles spielt sich ja, wenn es um Spionage geht, auch im IT-Bereich statt. Sie hatten das eben auch schon leicht angeschnitten. Soll sich auch da die Kompetenz der Geheimdienste bei uns deutlich erweitern?
8: Ja, definitiv. Das ist in der Tat ein ganz wesentlicher Faktor natürlich. Und da geht es darum, dass der BND beispielsweise, wenn wir sehen, dass es einen Angriff gibt von einem Server im Ausland, beispielsweise auf die IT-Struktur einer Einrichtung der kritischen Infrastruktur in Deutschland, soll der BND die Kompetenz haben, in Zukunft auch auf diesen Angriff so reagieren zu können, dass dieser Server im Ausland im Extremfall zerstört wird durch einen Gegenangriff. Und der Verfassungsschutz soll tatsächlich auch Kommunikation im Zuge von Operationen manipulieren, verändern dürfen, um eben gegnerische Operationen auf diese Weise zu schwächen oder zum Erliegen zu bringen.
5: Wenn wir an Geheimdienste denken wie CIA oder Mossad, da gibt's ja diese Lizenz zum Töten, also da darf dann auch wirklich bis in letzte Konsequenz gehandelt werden. Wie wird das denn bei der Reform des Geheimdienstes hier bei uns in Deutschland sein? Wird das ähnlich laufen?
8: Nein, es wird auch in Zukunft keine Lizenz zum Töten geben. Die gibt es im Übrigen auch bei den britischen, bei den französischen Geheimdiensten. Nein, das gibt's für deutsche Nachrichtendienste in Zukunft auch nicht. Allerdings soll der BND die Möglichkeit bekommen, Sabotageoperationen im Ausland durchführen zu können. Und es soll legitim sein, dass Menschen dabei auch zu Schaden kommen können, im schlimmsten Fall auch zu Tode kommen können. Das ist nach jetziger Rechtslage noch strikt untersagt. Aber das hat nichts mit der gezielten Tötung von Personen zu tun, wie wir sie in der Tat bei anderen Geheimdiensten kennen.
5: Die Bundesregierung hat also eine weitreichende Reform der deutschen Geheimdienste beschlossen. Verfassungsschutz und Bundesnachrichtendienst sollen in Zukunft aktiv Angreifer bekämpfen können, statt sie nur zu beobachten. ARD-Sicherheitsexperte Michael Götschenberg hat mit unserem Moderator Uwe Beutler darüber gesprochen.
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5: Und da schauen wir zur Schwimm-Europameisterschaft nach Paris. Dort ist Lars Becker für uns und schaut ins Becken. Und da gibt's offenbar eine Goldmedaille zu vermelden.
9: Es gibt nicht nur eine Goldmedaille, sondern einen Doppelsieg für Deutschland. Gold und Silber, überragend. Der 19-jährige Magdeburger Johannes Liebmann hat sich abgesetzt nach 500 Metern, mit großem Vorsprung gewonnen, Gold geholt. Seine erste große Medaille, hat seinen eigenen Europarekord dabei sogar noch verbessert, hat sich danach völlig zurecht feiern lassen. Und Silber geht an den Hannoveraner, an den WM-Zweiten Sven Schwarz, der am Ende nicht mehr mitgehen konnte mit dem Teamkollegen, aber den Ungarn Sakasi niedergerungen hat und Silber geholt. Der tolle Abschluss dieses dritten Abends in Paris.
5: Und es gab ja auch noch einige andere Entscheidungen, unter anderem Anna Elend wollte über 100 Meter Brust auch um die Goldmedaille mitschwimmen, aber das hat nicht so gut geklappt.
9: Ja, das ist am Ende schon eine Enttäuschung für Anna Elend, Weltmeisterin über 100 Meter Brust und jetzt auf kontinentaler Ebene nur in Anführungsstrichen siebte mit einer Zeit, mit der sie überhaupt nicht zufrieden sein kann, weit über eine Sekunde über ihrer eigenen Bestzeit. Sie hat zwar gesagt, das ist ein Übergangsjahr, die WM im kommenden Jahr in Budapest ist wichtiger und ich gucke schon auf LA 2028, aber sie hätte ja natürlich gerne eine Medaille mitgenommen, vielleicht sogar den europäischen Titel auch geholt nach der Weltmeisterschaft. Hat nicht funktioniert, Platz 6 übrigens noch im Finale für Angelina Köhler. Über 50 Meter Schmetterling, das ist gut. Ihre Top-Strecke kommt noch, das sind die 100 Meter.
5: Lars Becker live aus Paris von der Schwimm-Europameisterschaft. Vielen Dank. Wir schalten direkt rüber nach England, nach Birmingham. Dort wird nämlich gelaufen und gesprungen und geworfen bei den Leichtathletik-Europameisterschaften. Und da heißt es heute, alle Augen auf die Könige der Athleten. Der Zehnkampf steht nämlich im Mittelpunkt, allen voran mit dem Weltmeister Leo Neugebauer. Der Stuttgarter, der in Texas lebt, lag heute erstmal klar in Führung. Jens-Jörg Rieck, jetzt unser Reporter, wie lässt sich der Abend an für Leo Neugebauer?
10: Wir haben mal kurz gezittert. Ich schaue mal auf Mackensen Glatty. Das ist einer der Konkurrenten von Neugebauer. Der hat jetzt gerissen. Auch so ein bulliger Typ wie unser Sportler des Jahres. Ehemaliger Kugelstoßer. Auf der Insel Hawaii groß geworden. Und einer, wie gesagt, neben Skotheim, dem Norweger, der Leo Neugebauer und auch Niklas Kaul, den wollen wir nicht vergessen, die Sache hier streitig machen kann. Denn wenn wir gerade gehört haben, Gold und Silber, das kann morgen hier am zweiten Tag, wenn der Strich untergemacht wird, auch klappen. Und hier in Birmingham im Norden der Stadt, als die Sonnenfinsternis kam, da kam auch eine kleine Krise. Wir haben ein bisschen gezittert gerade, ehrlich, bei 1,96. Zwei Fehlversuche bei Leo Neugebauer. Bei dieser Höhe, da muss er eigentlich drüber. Er kann viel mehr, ist schon 2,09 Meter gesprungen im Rahmen eines Zehnkampfes, 2,07 Meter damals bei seinem deutschen Rekord. Und er hat diese Höhe dann aber auch im dritten Versuch zum Glück dann doch noch gemeistert. Aber ich habe schon angekündigt, Niklas Kaul, der immerhin auch Weltmeister 2019 damals in Doha, ich habe den vorhin im Interview gehört und habe gedacht, so locker war der lange nicht. Der ist mit vielen Wehwehchen hier zu diesem großen Sportfest erschienen, aber er ist sehr cool drauf. Er ist für mich eine ganz heiße Wette auf Silber und Riesenspaß habe ich an diesem ganz kleinen Amadeus Gräber, 1,84 groß, klein, wohlgemerkt 1,84, werden viele sagen, ja, das ist im Verhältnis natürlich zu Leo Neugebauer mit 2,01 Metern oder einem Niklas Kaul mit 1,90 Meter. Der steht jetzt da drüben und bittet die Kurve mitzumachen. Hat in Götzes beim großen Zehnkampf Mecker in Österreich das Publikum auf seine Seite gezogen. Seine Freundin Vanessa Mikitenko, gestern hier über die 5000 Meter unterwegs, ist mit in der Kurve, klatscht jetzt für den Kleinen, der mittlerweile in Frankfurt wohnt und jetzt zum zweiten Mal reist. 1,99. Er hat eine beste Höhe bei 2,01 Metern stehen. Wäre gut, wenn er die noch meistert. Auch er ist ein Kandidat für die Top 10. Wie hört sich das alles an? Drei Deutsche in den Top 10 unter Umständen und Gold und Silber. Das ist die Tendenz. Aber es ist ja erst der Hochsprung. Wir haben nachher noch die 400 Meter zum Abschluss des ersten Tages. Aber es fühlt sich auch hier ziemlich gut an, wie an der Seine im Schwimmbecken, auch hier im Stadion in Birmingham.
5: Vielen Dank für die Infos, Jens-Jörg Rieck, live aus Birmingham. Wir sprechen in einer knappen Stunde nochmal live von der Leichtathletik-EM in Birmingham. Danke.
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11: Um 20.30 Uhr mit Kevin Arnold. Über Deutschland ist zum Teil noch eine partielle Sonnenfinsternis zu sehen. Um kurz nach 19 Uhr schob sich der Mond vor die Sonne. Etwa eine Stunde später war der Höhepunkt erreicht. Je nach Standort war die Sonne zu 85-90% verdeckt. Mit dem Sonnenuntergang in den nächsten Minuten endet das Naturschauspiel. In anderen europäischen Ländern wurde die Sonne komplett vom Mond verdeckt, zum Beispiel in Island und in Spanien. Das Bundeskabinett hat die BAföG-Reform beschlossen. Studierende brauchen aber Geduld, denn die Erhöhung kommt später als geplant. Aus Berlin, Isabel Karas.
12: Das Kabinett reagiert mit der Reform auf die gestiegenen Lebens- und Wohnkosten. So sollen BAföG-Empfängerinnen und Empfänger, die nicht mehr bei ihren Eltern wohnen, künftig mehr Geld für die Miete bekommen. Die Wohnkostenpauschale soll von 380 auf 440 Euro im Monat steigen. Allerdings erst ab dem Sommersemester 2027. Auch beim eigentlichen BAföG-Satz ist eine Erhöhung geplant. Bis zum Sommersemester 2029 soll der sogenannte Grundbedarf schrittweise steigen. Zunächst leicht auf 503 Euro, dann auf 563. Auch Schülerinnen und Schüler mit BAföG sollen mehr Geld bekommen.
11: Wegen des Niedrigwassers in vielen Flüssen bietet die Bahn zusätzliche Unterstützung auf der Schiene an. Nach Informationen der Deutschen Presseagentur sollen weitere 400 Güterwaggons beim Warentransport helfen. Das habe DB Cargo bei einem digitalen Treffen der Verkehrsminister von Bund und Ländern zugesagt. Bundesverkehrsminister Bilger von der CDU will außerdem die Wasserstraßen weiter ausbauen. SPD-Umweltminister Schneider ist dagegen, die Fahrrinnen zu vertiefen. Polen baut seine Marine aus, um für mehr Sicherheit in der Ostsee zu sorgen. Heute ist in der Küstenstadt Gdynia die erste von drei neuen Fregatten präsentiert worden. ARD-Korrespondentin Paulina Milling.
13: Die neue Fregatte unter der polnischen Flagge wurde auf den Namen Wicher, zu Deutsch Sturm, getauft. Das Kriegsschiff wird in der Ostsee mehrere Aufgaben erfüllen, vor allem die Flugabwehr. Es wird aber auch Raketen mitführen, die Seeziele bekämpfen können. Die Wicher soll andere Militärschiffe schützen, sowie Schifffahrtswege und Energieinfrastruktur in der Ostsee absichern. Sie wird auch im Rahmen der ständigen maritimen Verbände der NATO eingesetzt.
11: Bei der Reitweltmeisterschaft in Aachen hat Deutschland die Goldmedaille im Dressurwettbewerb geholt. Das Team aus Isabel Wirth, Katharina Hemmer, Frederik Wandres und Raphael Netz setzte sich klar vor Großbritannien und Dänemark durch. Für Rekord-Olympiasiegerin Isabel Wirth ist es das 10. WM-Gold. Das waren die Nachrichten. Das Wetter, kaum Wolken am Himmel über Deutschland. Die Nacht wird klar und es kühlt ab auf Werte zwischen 18 und 8 Grad. Morgensonne von früh bis spät und hochsommerlich heiß, 30 bis 37 Grad. Nur an den Küsten etwas kühler. Freitag und Samstag bis 38 Grad. Die Zeit 20.33 Uhr.
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5: Kommt aus Frankfurt vom Hessischen Rundfunk. Mein Name ist Ricardo Mastrocola. Ich grüße Sie. Niedrigwasser in unseren Flüssen und die Politik sucht nach Lösungen. In den vergangenen Tagen gab es immer wieder Forderungen, wegen der hohen Temperaturen Hitzeschutz als Gemeinschaftsaufgabe ins Grundgesetz aufzunehmen. Gleichzeitig sind die Pegelstände in Deutschland so niedrig, dass Wirtschaft und Politik akuten Handlungsbedarf sehen. Und da beginnt die Debatte zwischen dem weiteren Ausbau der Flüsse oder dem Rückbau, also zwischen Verkehrspolitik und Umweltpolitik. Katrin Auer berichtet.
14: Auch heute wieder Hitze in Teilen Deutschlands, mehrere Waldbrände. Die großen Flüsse trocknen immer weiter aus. Oder in den Worten des Bundesumweltministers:
15: Es ist keine Fiktion mehr, es ist keine Drohung mehr, sondern es ist real erlebbar.
14: Carsten Schneider meint die Folgen des menschengemachten Klimawandels. Aber was dagegen tun? Als eine Idee erneuert der SPD-Politiker eine Forderung, die in den vergangenen Tagen mehrfach kam. Für Hitzeschutz sollen künftig nicht nur die Länder und Kommunen zuständig sein, sondern auch der Bund. Das ist nämlich bislang nicht der Fall.
15: Wir sind in vielerlei Punkten die Hände gebunden. Ich kann Klimaschutzmaßnahmen oder Klimaanpassungsmaßnahmen wie Finanzierung von Klimaanlagen, Verschattung etc. nur unter sehr schweren Bedingungen möglich machen.
14: Damit auch der Bund sich an solchen Maßnahmen beteiligen kann, muss das Grundgesetz geändert werden. Klimaanpassung muss zur sogenannten Gemeinschaftsaufgabe erklärt werden. Für die kommenden Monate kündigt Schneider einen konkreten Vorschlag dafür an. Im Bundestag braucht er eine Zweidrittelmehrheit. Die Grünen wären schon mal dabei, signalisiert Parteichef Felix Banatschak. Er argumentiert auch mit der Finanznot der Kommunen, die derzeit dafür sorge, dass Hitzeschutz oft weit unten auf der Prioritätenliste steht.
16: Klimaschutz und Klimaanpassung sind sogenannte freiwillige Aufgaben. Das sind Aufgaben, die runterfallen können und im Zweifel auch runterfallen werden, wenn nicht Bund und Länder entsprechend verlässlich finanzieren.
14: Zustimmung für eine Grundgesetzänderung kommt mittlerweile auch von diversen Organisationen, vom Deutschen Städtetag bis zum Sozialverband VDK. Während Umweltminister Schneider in Berlin für seine Idee wirbt, kümmert sich Verkehrsminister Steffen Bilger, CDU, um das Niedrigwasser, vor allem an Rhein und Donau, das in Wirtschaft und Politik längst die Alarmglocken läuten lässt. Bilger schaltet sich mit den Länderverkehrsministern zusammen. Es ist ein Austausch über die Maßnahmen, die schon beschlossen sind, etwa die Aussetzung des Lkw-Fahrverbots an Sonntagen in immer mehr Bundesländern, und über Maßnahmen, die noch getroffen werden könnten. Da geht es um Schiffe, die auch mit niedrigerem Wasser klarkommen, um bessere Ablade- und Umschlagsmöglichkeiten an Binnenhäfen und auch ein weiteres Ausbaggern der Flüsse sei denkbar, sagt Bilger dem Sender NTV.
17: Wir können damit umgehen. Das nennt man dann Klimaanpassung. Und dazu gehört für mich dann auch an einigen Stellen ein Ausbau der Wasserstraße. Aber auf den ökologischen Ausgleich werden wir sehr achten.
14: Beim Stichwort Ausbau der Flüsse klingt Umweltminister Schneider allerdings sehr viel zurückhaltender.
15: Kurzfristig können Sie da nicht viel machen, weil es fehlt das Wasser. Und die reine Fahrrinnenvertiefung singulär oder solitär führt auch noch zu tieferer Fahrrinne, aber nicht mehr Wasser.
14: Es brauche einen ganzheitlichen Ansatz. Die Flüsse müssten renaturiert werden. Insgesamt müsse sehr viel sparsamer mit Wasser umgegangen werden. Auch Umweltverbände sehen im Ausbaggern von Flüssen eher ein Herumdoktern an Symptomen. Der NABU etwa fordert stattdessen, Auenlandschaften wiederherzustellen und Moore und andere natürliche Wasserspeicher zu schützen.
5: Das Niedrigwasser und die Diskussion um die richtigen Maßnahmen, kurzfristig und langfristig. Ein Bericht war das von Katrin Aue. Was wir einkaufen, ist meistens verpackt, manchmal übertrieben kleinteilig. Aber selbst beim Obst und Gemüse gibt's ja teilweise zweifach verpackte Lebensmittel, zum Beispiel Tomaten im Karton und drumherum noch Plastikfolie. Und unsere Bestell- und Versandgesellschaft sorgt für noch mehr Müll. Es ist einfach ganz schön viel geworden in den letzten 20 Jahren. Da hat sich die Menge pro Kopf in Deutschland verdoppelt. Um Verpackungsmüll in Zukunft zu vermeiden und besser wiederzuverwenden, gilt ab heute eine neue Verpackungsverordnung in der gesamten Europäischen Union. Bis 2035 soll damit die Menge an Verpackungen in der EU um mindestens 10% sinken. Das ist jedenfalls der Plan. Ob das klappen kann, darüber hat hr-Info-Moderator Dirk Wagner mit Professor Henning Wils gesprochen vom Wuppertal-Institut für Klima, Umwelt und Energie.
18: Herr Professor Wils, gerade bei uns in Deutschland und überhaupt in Europa, da wird der Müll doch sehr sauber getrennt, oft zumindest. Warum ist Verpackungsmüll trotzdem so ein großes Problem?
19: Genau, wir sind schon ziemlich gut da drin, unseren Verpackungsabfall loszuwerden. Also anders als in vielen Teilen der Welt landet bei uns halt nichts mehr auf der Deponie. Es geht alles oder fast alles in Anlagen rein.
18: Ja, ein bisschen was landet wahrscheinlich doch auf der Deponie, ne?
19: Genau, also in Deutschland darf seit 2006 nichts mehr unbehandelt auf einer Deponie abgelagert werden. Also alles wird vorher irgendwie recycelt oder verbrannt, mhm, und dann kommt es auf die Deponie. Das, wo wir noch wirklich Nachholbedarf haben, ist so zu recyceln, dass die Industrie am Ende sagt, okay, wir nehmen das recycelte Material dann tatsächlich und machen daraus neue Verpackungen. Also der Anteil an Rezyklat, also am recycelten Plastik zum Beispiel, der ist irgendwo so in der Größenordnung von 15%. Und da sieht man, da ist eigentlich noch das, wo wir noch deutlich besser werden müssten.
18: Heißt das, die Qualität des Materials, das da aus dem Müll kommt, ist für die Wiederverwendung, um daraus zum Beispiel neuen Kunststoff zu machen, noch nicht gut genug?
19: Genau, das ist auch sozusagen der neue Ansatz jetzt dieser Verordnung, dass man sagt, wir wollen nicht nur auf das Abfallmanagement gucken, sondern wir müssen vor allen Dingen ran an das Design von Produkten, weil die sind halt einfach heute nicht so gestaltet, dass man da ökologisch und ökonomisch sinnvoll was draus machen könnte. Ne? Also mein Lieblingsbeispiel Käseverpackungen, das sind 7 bis 13 hauchdünne Folien übereinander geklebt. Die wieder auseinander zu friemeln geht technisch, aber ist halt ein wahnsinniger Aufwand, sodass es selbst ökologisch manchmal besser ist, sie zu verbrennen als zu recyceln.
18: Dann gucken wir mal rein in diese neue Verpackungsverordnung. Wo sagen Sie bei den vielen Dingen, die da drin stehen, ja, das ist wirklich was, was uns nach vorne bringt?
19: Was der größte Hebel ist, sind diese Mindestrezyklatquoten. Also die Europäische Kommission sagt, in einigen Jahren müssen Verpackungen, die bei uns auf den Markt kommen, aus einem bestimmten Anteil aus recyceltem Kunststoff bestehen. So, und das verändert die Logik komplett, weil die Unternehmen, die bisher sagen, irgendwie will ich nur meinen Abfall loswerden, die müssen jetzt sehr genau sehen, wie habe ich denn Zugriff auf hochwertig recyceltes Material. Mhm. Das heißt, das, was jetzt Abfall ist, wird ganz strategisch wichtig für die Unternehmen, weil sonst können sie einfach keine neuen Verpackungen mehr verkaufen.
18: Das ist die Unternehmensseite. Was ändert sich denn für mich konkret im Alltag?
19: Also was wir sehen werden, ist, dass es einfacher werden soll zu erkennen, was ist denn tatsächlich recyclingfähig. Die Europäische Kommission will an diese ganzen Siegel, Label, an den Wahnsinn ran. Wir werden auch sehen, dass wir mehr Mehrweg bekommen sollen. Also es gibt Quoten, ne, wo sollen Sachen nicht nur gut recycelbar, sondern tatsächlich mehrfach nutzbar sein. Insgesamt muss man sagen, ist der Fokus schon mehr darauf, wie verändern Unternehmen ihre gesamte Wertschöpfungskette. Also wir werden, glaube ich, jetzt in den nächsten Wochen und auch in den nächsten 1-2 Jahren wahrscheinlich gar nicht so den ganz großen Unterschied sehen.
18: Was ja auch gar nicht so schlecht ist, oder im Alltag?
19: Nee, genau, was glaube ich auch wirklich genau die Idee ist, denn wenn wir haben zum Beispiel ja in Deutschland eine Mehrwegangebotspflicht, ne, jeder von uns könnte, wenn er denn wollte, sich Sachen to go, ne, in der Mehrwegverpackung machen. So, das ist aber für die allermeisten Menschen zu aufwendig. Ne? Man weiß nicht, kann man es wieder abgeben, woran genau erkenne ich, dass ich das da kaufen kann. Und die Idee kann einfach nicht sein, dass uns als Verbraucherin noch als Zusatzaufgabe aufzubürden, sondern jetzt sind die Unternehmen dran, ihre Produkte zu verändern.
5: Die Einschätzung von Professor Henning Wilz vom Wuppertal-Institut für Klima, Umwelt und Energie. Mein Kollege Dirk Wagner aus der hr-Info-Redaktion hat mit ihm gesprochen über die neue Verpackungsverordnung in der Europäischen Union. Die gilt ab heute und soll insgesamt natürlich für weniger Müll sorgen.
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5: Wald- und Flächenbrände heute in Niedersachsen, Sachsen, Baden-Württemberg und auch in Hessen werden die hessischen Feuerwehren in Atem gehalten und geraten ein Glück nicht außer Atem. Die Hitze und Trockenheit haben die Wälder in natürliche Brandbeschleuniger verwandelt. Und jetzt melden sich hessische Förster zu Wort und appellieren an die Bevölkerung.
20: Es ist heiß und trocken in Hessen. Und das seit Wochen. Die Wälder dürsten nach Wasser. Die Wiesen sehen teilweise aus wie trockenes Stroh. Und genauso leicht brennen sie auch. Das ist auch für diese Jahreszeit keine gewöhnliche Situation, sagt der Leiter des Forstamts Fulda, David Nöllenheit.
21: Wir haben den trockensten Juni und Juli seit Beginn der Wetteraufzeichnung. Und da macht uns die Trockenheit natürlich zu schaffen, den Bäumen zu schaffen. Die Buche leidet schon extrem unter dem Trockenstress, der dadurch verursacht ist, dass wir langanhaltend keine Regenfälle hatten und dass so ausgeprägte Hitzeperioden da waren.
20: In dieser Lage bittet Nöllenheit die Bevölkerung.
0: Melden, wenn Brandgeruch wahrgenommen wird, wenn man Brandherd sieht und sei er noch so klein, unverzüglich bei den Feuerwehren. Über den Notruf 112, das sind diejenigen, die dann auch zeitnah ausrücken und den Brand löschen können.
20: Aufmerksam bleiben, mit offenen Augen durch die Natur gehen. Darum bitten die Förster nicht nur alle anderen Hessinnen und Hessen, es gilt auch für sie selbst.
0: Wir sind im Wald momentan an den Waldparkplätzen verstärkt unterwegs, an Grillplätzen, wo momentan nicht gegrillt werden darf, aber trotzdem da gilt es, erhöhte Aufmerksamkeit zu zeigen, erhöhte Präsenz zu zeigen und überall da, wo viele Menschen einfach unterwegs sind.
20: Denn der wirksamste Brandbeschleuniger ist immer noch der Mensch. Auch unabsichtlich. Viele sind sich offenbar des Risikos nicht bewusst, sagt Fuldas Kreisbrandinspektor Adrian Vogler.
1: Wir haben in der letzten Zeit hier im Landkreis Fulda festgestellt, dass es viele unachtsam weggeworfene Zigarettenstümmel sind, die dann wirklich ganz schnell in den Straßengraben in Brand gesetzt haben, dann das Feld weitergelaufen sind und schlimmsten Fall in den Wald gelaufen sind, wo dann wirklich erheblicher Schaden entstehen kann.
20: Auch zum Beispiel beim Grillen könne leicht etwas passieren. Der Grill muss dafür gar nicht umfallen. Es reicht ein Funkenflug. Ist es windig, kann der schnell zur Gefahr werden. Wie vergangene Woche in Schwalbach. 25.000 Quadratmeter Wald stehen in Flammen. Der Wind treibt immer wieder neue Funken durch die Luft und neue Brandherde entstehen. Mehr als 1.000 Menschen sind im Einsatz. Feuerwehr, THW, DRK und andere Behörden. Erst nach 32 Stunden ist der Kampf gegen das verheerende Feuer gewonnen. Auch in anderen Regionen kommt es zurzeit zu Wald- und Flächenbränden. Etwa in Lauterbach im Vogelsberg. Der kann schneller gelöscht werden, auch weil Bauern die Feuerwehr unterstützen. Landwirt Michael Faust aus Großenlüder weiß, wie wichtig das sein kann.
22: Dass wir die Feuerwehren halt unterstützen mit Wasserzufuhr, mit Wasserfässern, mit Güllefässern. Denn gerade im Außenbereich ist das natürlich ein bisschen komplizierter, weil da hat man ja nur die Löschwasserteiche und die sind halt von der Summe her begrenzt. Ne? Also wenn das gerade ein größerer Brand ist, dann müssen Wassermengen beigefahren werden. Nur so kann man das Feuer eben eindämmen.
20: Das Forstamt sagt, was Hessen jetzt braucht, ist Regen. Und zwar flächendeckend, durchgehend und dringend. Der lässt aktuell aber noch auf sich warten. Bis er kommt, gilt weiter, noch mehr als sonst, Augen offen halten.
5: Und das nicht nur in Hessen, sondern überall in Deutschland. Ein Bericht war das von Paul Moosbacher. Die deutschen Geheimdienste sollen mehr Befugnisse bekommen, sollen auch selbst aktiv werden können. Bisher konnten sie nur beobachten und auswerten. Das Bundeskabinett hat heute die neuen Regeln auf den Weg gebracht. Diese Reform ist aber umstritten. Befürworter argumentieren mit der Bedrohung durch Spionage und Sabotage, vor allem aus Russland, und der Drohnenvorfall am Flughafen Leipzig habe erneut gezeigt, wie verwundbar Deutschland sei. Kritiker aber warnen vor einer Einschränkung von Grundrechten durch mehr Überwachung.
4: Die Meinung.
5: Die kommt von unserer Hauptstadtkorrespondentin Evi Seibert.
23: Der Staat hat die Aufgabe, mich zu schützen. Ich möchte nicht, wenn ich in Leipzig in den Urlaubsflieger steige, von einer feindlichen Drohne mit Sprengstoff bedroht werden. Und ich will auch nicht, dass die russische Regierung massenhaft im Netz Lügenerzählungen in Deutschland verbreitet und unsere Demokratie destabilisiert. Darum finde ich es richtig, wenn deutsche Geheimdienste in die Lage versetzt werden, mit moderner Technik auf so moderne Angriffe zu antworten. Wenn wir mit Cyberattacken angegriffen werden, können wir uns nicht mit Briefpost wehren. Aber die Geheimdienste dürfen nach der Reform noch mehr. Sie dürfen leichter in meine Wohnung, um Überwachungstechnik zu installieren. Sie bekommen Zugriff auf meine Mails und Chats, um diese zu manipulieren, wenn sie der Meinung sind, dass ich eine Gefahr bin. Was, wenn die Umfragen in Deutschland zu Wahlergebnissen werden? Was, wenn all diese Befugnisse in den Machtbereich einer demokratiefeindlichen Partei gelangen? Innenminister Dobrindt versuchte heute zu beschwichtigen. Unbescholtene Bürger haben nichts zu befürchten. Dieses Argument verwenden übrigens auch Diktatoren. Nur verstehen die unter unbescholtenen Bürgern etwas ganz anderes. Alle anderen müssen Angst vor ihrem Geheimdienst haben. Ich kann verstehen und ich wünsche es mir sogar, dass der Verfassungsschutz schneller eingreift, wenn in Deutschland ein Islamist zu Hause einen Anschlag plant. Aber ich habe auch schon erlebt, dass der Staat sich irrt und harmlose Bürger unter Extremismusverdacht stellt oder ihnen Berufskarrieren deswegen verweigert. Ich hoffe, dass im Parlament viele Politikerinnen und Politiker sich solche Gedanken machen und die Reform im Herbst so verändern, dass sie möglichst viel Sicherheit bietet. Für den Staat und vor dem Staat, dass der Staat mich schützen kann, aber dass auch ich vor dem Staat beschützt werde.
5: Die Meinung unserer Hauptstadtkorrespondentin Evi Seibert zur geplanten Reform der deutschen Geheimdienste, die in Zukunft mehr Kompetenzen bekommen sollen. Das Bundeskabinett hat heute auch noch andere Dinge beschlossen, zum Beispiel auch die sogenannte Frühstartrente. Zukünftig soll es für Kinder 10 Euro pro Monat geben für ein Altersvorsorgedepot. Über die Details dazu hat Bundesfinanzminister Lars Klingbeil informiert, und zwar gleich dort, wo das Geld ankommen soll.
2: Im Feriensportcamp der Füchse Berlin sind alle Kinder gleich, denn sie alle tragen das gleiche grüne Füchse-Trikot und spielen Handball, Fußball, Volleyball oder Tennis. Der Finanzminister Lars Klingbeil ist mit einer schwarzen Limousine gekommen, um mit den Kindern über Geld und die Altersvorsorge zu sprechen. Denn hier beginnt die Ungerechtigkeit schon im Kindesalter, findet der SPD-Politiker.
3: Es geht um Chancen. Gleichheit. Wir sehen schon heute, dass es eine Spaltung in Deutschland gibt. Diejenigen, die sich mit den Kapitalmärkten auseinandersetzen, diejenigen, die das nicht tun. Und wir wollen, dass kein Kind vergessen wird.
2: Deswegen soll zukünftig jedes Kind im Alter zwischen 6 und 18 Jahren vom Staat 10 Euro im Monat für eine private Altersvorsorge bekommen. Allerdings gilt das nur für Kinder, die ab 2020 zur Welt gekommen sind. Haben die Eltern schon ein Spardepot für ihre Kinder, geht das Geld dort drauf? Haben sie noch keins, legt es der Staat für sie an. Das Geld können dann entweder die Eltern oder später die volljährigen Kinder auf ein Altersvorsorgekonto übertragen. Die Idee dahinter, wer sein Geld an den Kapitalmärkten anlegt, kann vor allem auf lange Sicht große Gewinne machen, rechnet der Finanzminister vor.
3: Das führt dazu, dass man mit 18 ungefähr 2200 Euro im Altersvorsorgedepot hat. Das wird bis 65 dann in diesem Depot gelassen und das kann eine Summe von über 50.000 Euro werden, wenn die Entwicklung an den Kapitalmärkten so ist, wie wir das heute prognostizieren.
2: Den ersten Rentenzehner vom Finanzminister soll es im Januar geben. Jedes Jahr kommt dann ein neuer Jahrgang Sechsjähriger in den Genuss der Frühstartrente. Egal, ob die Eltern Arbeitslose, Alleinerziehende sind oder Multimillionäre. Und diesen Umstand kritisiert Joachim Ragnitz vom IFO-Institut in Dresden.
6: Und das bedeutet halt, dass man auch solche Familien unterstützt, die durchaus auch selber privat vorsorgen könnten. Und da sollte man eigentlich sagen, naja, das ist nicht Aufgabe des Staates, so etwas zu unterstützen.
2: Wenn irgendwann alle Kinder zwischen 6 und 18 Jahren monatlich 10 Euro vom Staat bekommen, kostet das knapp 1 Milliarde Steuergeld. Das würde Jannis Ehling von der Linken lieber in die gesetzliche Rente investieren, statt in Kapitalmärkte.
7: Die Bundesregierung ist da wirklich auf dem Holzweg. Sie versucht da, Kinder an Aktien ranzuführen. Und wir halten es für völlig falsche Idee, dass Kinder lernen, an Aktienmärkten zu spekulieren.
2: Dem widerspricht der Bundesfinanzminister Klingbeil, der als Kind nur ein Knacks-Sparbuch der Sparkasse hatte.
3: Wir haben eine Kultur der Sparbücher in Deutschland, aber wir wollen das weiterentwickeln zu einer Kultur der Sparpläne und der Depots. Und es führt auch dann mit einer Strategie der finanziellen Bildung, die wir in der Bundesregierung in den nächsten Monaten auf den Weg bringen, dazu, dass man sich überhaupt erstmal in allen Familien mit Aktienmärkten und Depots auseinandersetzt.
2: Diese Strategie zur finanziellen Bildung wird noch ausgearbeitet. Klingbeils Ministerium überlegt, wie man mit Schulen, Medien und Finanzinfluencern zusammenarbeiten kann, damit in Zukunft jede Familie ein bisschen was über Altersvorsorge und Aktienmärkte weiß.
5: Die Frühstartrente ist beschlossen und der Vizekanzler hat heute darüber informiert in einem Feriensportcamp in Berlin. Maximilian Ulrich war für uns dabei.
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5: August 1946, heute vor 80 Jahren, erhielt die Lied der Zeit GmbH eine Lizenz, und zwar zur Herstellung von Schallplatten. Das war der Grundstein für die Entstehung einer Plattenindustrie, und zwar in der damaligen Ostzone, später dann DDR. Katharina Gulaikow blickt zurück.
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25: Nein, es ist nicht die Platte Der blaue Planet von Karat. Und nein, es ist auch nicht die andere DDR-Kultband Die Pudis, der die meistverkaufte Schallplatte in der DDR zu verdanken ist. Es ist Schlagersänger Frank Schöbel mit dem 1985 erschienenen Weihnachten in Familie.
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25: Die schwarzen Scheiben spielen Devisen ein. Denn der VEB Deutsche Schallplatten Berlin ist einer der volkseigenen Betriebe, der auch für die BRD produziert. Gerade im Klassikbereich wegen der hervorragenden Chöre und Orchester. Die Geschichte der einzigen Plattenfirma der Deutschen Demokratischen Republik reicht weit zurück. 1946 will der sowjetische Stadtkommandant Berlins zurückkehrende Kämpfer aus dem spanischen Bürgerkrieg mit einer Schallplatte ehren. Beauftragt wird Ernst Busch, Schauspieler, selbst ehemaliger Kämpfer und Arbeiterliedsänger.
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25: Busch träumt von einem eigenen Musikverlag. Die sowjetische Militäradministration erlaubt dies und so wird aus dem Künstler der Firmeninhaber der Lied der Zeit GmbH, der ersten Schallplattenfirma der DDR. Hans-Georg Uskoreit, inzwischen verstorbener Leiter der Abteilung Wissenschaft beim VEB Deutsche Schallplatten, erinnert sich in den 70ern.
8: Die Schallplattenproduktion existierte überhaupt nicht. Es wurde aus dem Boden gestampft und die ersten Platten wurden auf Pressen gepresst, auf denen man früher Filzhüte presste.
25: Schon im nächsten Jahr sind 250.000 Tonträger gepresst. Busch gründet zwei neue Label. Eterna für klassische Musik und die bis heute berühmteste DDR-Schallplattenmarke Amiga. Im Programm sind ab sofort auch Schlager, volkstümliche Musik, Pop, Rock und nachgesungener amerikanischer Jazz und Swing. Ab der Gründung der DDR 1949 mischen sich dann die Funktionäre ein. Ab sofort müssen Texte und Musik zum sozialistischen Staat passen. 1953 beginnt die Verstaatlichung der Plattenfirma und wird als VEB Deutsche Schallplatten weitergeführt. Als Entschädigung bekommt der enteignete Kommunist Busch für seine Arbeiterlieder ein eigenes Label namens Aurora unter dem Dach der VEB Deutsche Schallplatten.
26: Unter der roten Fahne von Marx und von Lenin geführt.
25: Begonnen hat die Geschichte der Plattenindustrie in der Ostzone am 12. August 1946 mit der Lied der Zeit GmbH. Heute vor 80 Jahren.
5: Katharina Gulaikow über den Grundstein für die Entstehung einer Plattenindustrie in der damaligen Ostzone, heute also vor 80 Jahren. 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
5: Etwa einen Kilometer lang ist die Regalfläche im neuen Kunstdepot in Darmstadt, im dortigen Stadtarchiv. Alte Unterlagen aus der Verwaltung, aber auch Vereinswimpel, Fotobücher oder Dokumente aus Firmenarchiven. Auch besondere Jazzplatten oder Jugendstilmöbel von der Mathildenhöhe, alles wertvolle Kulturgüter, die es zu erhalten gilt, besonders wenn der Notfall eintritt. Feuer und danach Löschwasser zum Beispiel oder ein simpler Wasserrohrbruch, kann alles passieren und dann muss es schnell gehen. Und deshalb haben Freiwillige heute am Darmstädter Kunstarchiv geübt, was zu tun ist, wenn es schnell gehen muss. Petra Demand war dabei.
9: Matthias Frankenstein steht neben einer grünen Plastiktonne voll mit Wasser. Darin schwimmen Krimi-Taschenbücher, eine Schallplatte von Peter Alexander, eine große, hübsch dekorierte Keksdose und noch allerhand anderes.
10: Wichtig ist das vorsichtige Handling. Solange es recht kompakt greift, passiert eigentlich auch nichts. Denn Papier ist auch im Wasser noch stabil.
9: Hier wird heute ein Wasserrohrbruch simuliert. Die aussortierten Krimis und Schallplatten dienen als Übungsobjekte. Fachmännisch greift einer der rund 30 Freiwilligen in die Tonne und legt das durchweichte und schon ziemlich gewellte Taschenbuch in eine blaue Plastikkiste. Die wird dann zur nächsten Station gebracht, die vor dem Eingang des Kunstarchivs aufgebaut ist. Lange Tischreihen, an einem Ende ist eine dicke Rolle mit einer Art Frischhaltefolie befestigt. Hier wird jedes einzelne Stück abgespült, verpackt und dokumentiert. Matthias Frankenstein ist der Vorsitzende des Notfallverbunds Darmstadt, ein Zusammenschluss verschiedener Archive, Museen und Bibliotheken. Deren Mitarbeiter sind es auch, die hier heute in weißen Schutzanzügen mit Sicherheitswesten und Helmen den Notfall üben. Im echten Notfall wird dann alles so schnell wie möglich in Kühlhäusern tiefgefroren, damit nichts schimmelt.
10: Wir haben in den Notfallplänen eine Adressen- und Rufnummerliste verfügbare Adressen von Firmen, die eben Kühlhäuser betreiben. Es gibt auch eine zentrale Verwaltung von Kühlhäusern, die auch weiß, wo Kapazitäten sind. Wichtig ist, dass man informiert, was wir dort anliefern. Denn in vielen Fällen dürfen Lebensmittel nicht gemeinsam mit so einem Kulturgut gelagert werden.
9: Darauf folgt in der Realität dann ein komplizierter Auftauprozess, in dem das gefrorene Wasser direkt gasförmig wird und so kein Schimmel entstehen kann. Darum Darum geht es hier heute allerdings nicht. Wohl aber darum, wie man bei Wasserrohrbruch und ausgefallenem Strom große Gemälde aus dem Archiv bekommt.
11: Also der Aufzug funktioniert nicht. Das Ganze muss über Treppen transportiert sein. Außerdem, ein Stromausfall bedeutet auch kein Licht, eine Notbeleuchtung. Dementsprechend muss mit Stirnlampen gearbeitet werden. Der Ort muss gefunden werden, an dem das Material tatsächlich dann auch liegt.
9: Rebecca Friedrich ist die stellvertretende Leiterin des Darmstädter Stadtarchivs und koordiniert die Übung. Sie beobachtet aber auch viel. Was läuft gut? Wo ist noch Verbesserungsbedarf?
11: Wir haben zu wenig Handschuhe. Also das ist uns aufgefallen. So ein bisschen die Abläufe, aber auch einzelne Erklärungen an den Stationen, dass man auch, wenn zum Beispiel jetzt gerade nicht die Einsatzleitung vor Ort ist, eine leicht verständliche Erklärung hat. Wir haben zwar Erklärungen da, die sind aber zum Beispiel in dem Fall vor allen Dingen für nasses Material. Wir hatten jetzt aber auch trockenes Material, das gerettet werden musste. Da kann man nachsteuern.
9: Eine klarere Struktur, wer an welcher Stelle die Informationen und den Hut auf hat, das wünscht sich auch Onno Faller. Sie leitet das Museum Jagdschloss Kranichstein. Heute packt sie triefnasse Taschenbücher in Folie. Auch sie steht auf der Liste der Helferinnen und Helfer vom Notfallverbund, die, wenn der Notfall eintritt, bei Tag oder Nacht zusammengetrommelt werden.
12: Jeder hilft jedem, falls irgendwann mal ein Notfall eintreten sollte. Und dann ist es selbstverständlich, dass man da kommt und hilft. Und vor allem, dass man sich das Know-how anschaut und aneignet.
5: In Darmstadt üben Freiwillige einmal im Jahr, wie man empfindliche Kulturgüter retten kann, zum Beispiel bei einem Wasserschaden. Petra Demand hat vom Kunstarchiv in Darmstadt berichtet. Gleich 21 Uhr, dann gibt's hier wieder die Nachrichten und danach wollen wir mal nachfragen, wie sie denn war, diese totale Sonnenfinsternis, und zwar von Spanien aus gesehen. Ich spreche gleich darüber mit einem Astronomie-Experten und einem Wissenschaftler darüber. Er ist Mitarbeiter beim ESOC in Darmstadt, dem Raumflugkontrollzentrum, und er ist zufälligerweise auch Leiter der Sternwarte im südhessischen Heppenheim. Also bis gleich.

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1: Um 21 Uhr mit Jürgen Buch. In Berlin und Brandenburg ist am Abend eine partielle Sonnenfinsternis zu sehen gewesen. Kurz nach 19 Uhr begann der Mond, Teile der Sonne zu verdecken. Das Himmelsereignis endete mit dem Sonnenuntergang. Unter anderem am Zeiss-Planetarium in Berlin-Prenzlauer Berg verfolgten tausende Menschen das Geschehen. Eine totale Sonnenfinsternis gab es unter anderem in Spanien. In Deutschland wird das wieder im Jahr 2081 der Fall sein. Die Bundesregierung hat eine umfassende Reform der Nachrichtendienste beschlossen. Bundesnachrichtendienst und Verfassungsschutz erhalten damit mehr Möglichkeiten, Daten zu sammeln und zu speichern. Aus dem Hauptstadtstudio Efi Seibert.
2: Der Auslandsgeheimdienst BND darf künftig selbst aktiv werden. Nun kann er zum Beispiel selbst in laufende Aktionen von ausländischen Saboteuren eingreifen. Er darf Cyber-Gegenangriffe starten und gezielt technische Systeme manipulieren. Auch der Verfassungsschutz bekommt im Inland mehr Zugriff. Er darf zum Beispiel einfacher Computer und Smartphones abhören und infiltrieren.
1: Auch Berlin und Brandenburg lockern für die kommenden Wochenenden das Fahrverbot für Lastwagen. Die Ausnahme gilt bis zum 31. August, wie Brandenburgs Infrastrukturminister Krumbach und Berlins Verkehrssenatorin Bonde mitteilten. Sabine Löbrig, RBB 24.
3: Die Ausnahmen betreffen Gütertransporte, die jetzt wegen niedriger Pegelstände nicht mehr auf dem Wasserweg organisiert werden können. Minister Krumbach sagte, durch die befristete Ausnahme gewinne man Spielraum, um Lieferketten sicherzustellen. Zuvor hatten unter anderem Nordrhein-Westfalen, Hessen und Schleswig-Holstein das Sonntagsfahrverbot vorübergehend ausgesetzt.
1: Der Ebola-Ausbruch in Zentralafrika könnte nach Einschätzung der Weltgesundheitsorganisation ein nie dagewesenes Ausmaß annehmen. WHO-Chef Tedros sagte, die Epidemie in der Demokratischen Republik Kongo breite sich rasant aus. In den vergangenen Monaten haben sich etwa 4.400 Menschen angesteckt, mehr als 2.000 starben. Für den aktuellen Erregerstamm gibt es weder Impfstoff noch Therapie. Bei der Schwimm-Europameisterschaft in Paris hat es eine weitere Goldmedaille für das deutsche Team gegeben. Johannes Liebmann gewann am Abend das Finale über 800 Meter Freistil und stellte dabei einen neuen Europarekord auf. Gold für Deutschland gab es auch bei der Reitsport-Weltmeisterschaft in Aachen. Die Dressur-Equipe um Rekord-Olympiasiegerin Isabel Werth sicherte sich den Mannschaftstitel. Soweit die Nachrichten. 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Das Wetter. Heute Nacht häufig klar bei 13 bis 7 Grad. Zurzeit in Berlin-Marzahn 22 und in Templin 21 Grad. Morgen Sonne und blauer Himmel bei 28 bis maximal 31 Grad. Die Zeit 21.03 Uhr.
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5: Den hören Sie gerade aus Frankfurt vom Hessischen Rundfunk im Studio Riccardo Mastrocola. Einen schönen Abend Ihnen. Sie haben hoffentlich nicht ohne Brille in die Sonne geschaut vorhin während der Sonnenfinsternis bzw. der teilweisen Sonnenfinsternis bei uns über Deutschland. Da war die Sonne ja noch ganz verdeckt, aber der Effekt, der war schon da. In Spanien aber, da war die Sonnenfinsternis total. Und dort in der Nähe von Valladolid in Nordspanien steht Rainer Kresken, Astronomieexperte beim ESOC in Darmstadt, dem Raumflugkontrollzentrum der Europäischen Raumfahrtorganisation ESA. Und er ist auch Leiter der Sternwarte im südhessischen Heppenheim. Guten Abend, Herr Kresken.
6: Schönen guten Abend.
5: Ich muss natürlich erstmal fragen, also, wie war's?
6: Es war unbeschreiblich. Es war vollkommen spektakulär. Es war eine wunderschöne, totale Sonnenfinsternis, bei der alles perfekt geklappt hat. Ich bin auch doch ziemlich geflasht und ich habe auch noch eine Menge Adrenalin im Blut.
5: Der Mond hat also seinen Job gemacht, hat alles geklappt. 2 Minuten totale Sonnenfinsternis waren's, glaube ich. Was haben Sie da gesehen?
6: Es ist ganz unfassbar, was man da sieht. Man kann sich das alles vorstellen. Ich habe es auch schon ein paar Mal gesehen, aber wenn es dann wiederkommt, haut es einen immer wieder um. Der Mond schiebt sich langsam vor die Sonne und nach kann man dann die sogenannte Sonnenkorona erkennen. Diese Wolke aus heißen Gasen, die Sonne umgibt, die man normalerweise niemals sehen kann. Die wird nur sichtbar, wenn der Mond die Sonne bedeckt und hat alles wunderbar geklappt.
5: Ja, man merkt, Sie sind wirklich voller Adrenalin und immer noch ein bisschen aufgeregt. Von wo aus haben Sie es genau beobachtet und wie war die Stimmung um Sie herum?
6: Ich war hier an einem Ort exakt auf der sogenannten Zentrallinie, das heißt auf der Linie, auf der die maximale Dauer stattfindet. Und das war ein Ort, den man ziemlich leicht als optimal erkennen konnte. Hier waren ein paar hundert Leute oder tausend Leute vielleicht, die größtenteils aus Spanien kamen, aber viele auch aus dem Ausland. Und die waren friedlich, haben den Tag hier mit Plaudereien verbracht und ihre Technik aufgebaut. Und dann kam die totale Sonnenfinsternis und alle und hunderte von Leuten schrien vor Glück auf und haben ihre Begeisterung zum Ausdruck gebracht.
5: Ich erinnere mich an die Sonnenfinsternis. Ich glaube, das war Ende der 90er Jahre über Deutschland. Da erinnere ich mich daran, dass es, als es dunkel wurde, auch irgendwie sehr ruhig wurde. Wie haben Sie das erlebt? Also die Natur.
6: Es wurde gar nicht ruhig.
5: Es wurde zu laut.
6: Sehr laut.
5: Sie haben die Ruhe nicht gehört.
6: Genau. Nee, die Tiere haben eine deutliche Reaktion gezeigt. Die Vögel waren verwirrt und flogen ziellos durch die Gegend und wussten nicht genau, was sie machen sollten. Und die Insekten haben auch sehr viel mehr Aktivität gezeigt als sonst.
5: Ah, interessant. Ja. Ganz kurzer Moment im Leben eines Wissenschaftlers und doch ein Moment für die Ewigkeit, oder?
6: Ja, es ist genauso, als hätte man es geträumt. Also das ist so ein schöner Anblick, der einen wirklich berührt. Und man weiß genau, wie sich die Erde um die Sonne bewegt und man weiß, wie der Mond sich um die Erde bewegt. Aber in dem Moment der totalen Sonnenfinsternis kann man das alles hautnah erleben und das ist eine einmalige Gelegenheit. Und wer diese totale Sonnenfinsternis verpasst hat, sollte sich Anfang August nächsten Jahres die nächste Sonnenfinsternis in Spanien, in Südspanien nicht gehen lassen.
5: Jetzt schon mal die Zimmer buchen. Es gab ein paar kleine Aussetzer in der Leitung. Wir machen trotzdem noch ein Momentchen weiter, weil es so schön ist. Mhm. Sie sind mit einer kleinen Reisegruppe dort, glaube ich, sind alle ähnlich beseelt.
6: Ja, wir waren eine Gruppe von 9 Leuten. Davon waren 2 Leute, die noch nie eine totale Sonnenfinsternis gesehen hatten. Waren auch 2 Freunde aus den USA dabei, die extra angereist waren und mit denen wir schon eine ganze Reihe von Sonnenfinsternissen gesehen haben. Und die waren begeistert wie immer und keiner hat eine Sekunde lang den Aufwand bereut, den wir gemacht haben, um hier im richtigen Moment am richtigen Ort, der vom Mutter Natur vorgeschrieben war, zu sein.
5: Und Sie hatten auch die richtige Brille dabei, ist ja klar. Bleiben Sie noch ein bisschen, nachher kommen ja noch die Sternschnuppen.
6: Was machen wir, ja? Wir werden vielleicht noch ein Gläschen Wein oder 2 trinken und dann werden wir uns auch mal rausbegeben, um die Sternschnuppen zu beobachten, die heute Nacht auch sehr schön zu sehen sein werden.
5: Toll, dass Sie sich für uns Zeit genommen haben und uns ein bisschen haben teilhaben lassen an dieser totalen Finsternis über Spanien. Viel Spaß heute Abend noch. Vielen Dank. Rainer Kresken, Astronomieexperte beim ESOC in Darmstadt, dem Raumkontrollzentrum der Europäischen Raumfahrtorganisation ESA und eben auch Leiter der Sternwarte im südhessischen Heppenheim. Danke Ihnen. An vielen Orten in Deutschland brechen zurzeit Feuer aus, immer wieder, und einige davon werden auch absichtlich gelegt. Im südhessischen Rodenbach zum Beispiel an der Grenze zu Bayern. Da hat es in den vergangenen Tagen einen großen Waldbrand gegeben. 55 Hektar Wald waren da betroffen und auch in der Gemeinde Maintal hat es gebrannt. Nicht weit entfernt, etwas kleinere Feuer, aber in beiden Gemeinden ermittelt die Polizei jetzt wegen Brandstiftung. Die Frage ist, was bringt Menschen dazu, absichtlich Feuer zu legen und wer sind die Täter? Darüber hat mein Kollege Uwe Beutler aus der hr-Info-Redaktion mit Professor Thomas Bliesener gesprochen. Er ist Psychologe und Kriminologe und Direktor des Kriminologischen Forschungsinstituts Niedersachsen.
4: Herr Bliesener, warum legen Menschen absichtlich Feuer? Also was sind da offenbar die größten Ursachen? Warum wird das gemacht?
7: Ja, da gibt es eine Vielzahl von Motiven. Das reicht von einem Rachemotiv, dass man sich bei irgendeiner Person durch einen Schaden, durch eine Brandlegung für ein vermeintlich erlittenes Unrecht, Unheil

0: Auslöser so eines Unglücks, so eines Schadens, so eines Ereignisses zu sein.
1: Lassen Sie uns aber auf diese einzelnen Punkte blicken. Also bei Brandstiftern denken ja viele wahrscheinlich sofort an Pyromanen. Sie haben es ja schon angesprochen. Wie häufig steckt denn tatsächlich jetzt eine krankhafte Faszination für Feuer dahinter?
0: Das kann ich nicht sagen. Darüber liegen mir jetzt keine Erkenntnisse vor. Da muss ich vermuten, dass es eher eine kleinere Zahl ist.
1: Welche Rolle spielen jetzt ganz andere Motive? Etwa Frust, Rache haben Sie ja auch schon angeschnitten oder Aufmerksamkeit oder eben auch der Wunsch nach einem ganz besonderen Kick.
0: Das scheint nach dem, was wir so wissen, sehr viel häufiger zu sein. Das kennen wir auch von anderen Taten. Da spricht man von sogenannten Trittbrettfahrern, die dann eben auch eine Straftat begehen, sei es, dass sie Steine von Brücken werfen oder dass sie Gullideckel lösen oder sonst etwas. Sobald so etwas bekannt wird, haben wir es immer wieder mit Personen zu tun, die dann auf die Idee kommen, so eine Tat auch zu begehen, einfach um sich als Auslöser für die öffentliche Aufmerksamkeit in diesem Status zu sonnen.
1: Man hört auch immer wieder von Brandstiftern, die anschließend ja selbst beim Löschen wiederum helfen. Gibt es tatsächlich Täter, die Feuer legen, um sich danach als Helfer oder sogar als Held zu inszenieren?
0: Das gibt es ja sehr wohl. Die Fälle sind gar nicht so selten, dass Personen auch bei der Freiwilligen Feuerwehr tätig sind, um dann auch gegebenenfalls als Erster am Brandort zu sein, um dann das Feuer wiederum zu löschen und dadurch wiederum eine selbstwerterhöhende Funktion zu nutzen. Also sie sind dann auch diejenigen, die dann das retten, die Gesellschaft retten oder das Gemeinwesen retten vor diesem Feuer. Das gibt es, das kennen wir auch in anderen Fällen, zum Beispiel bei Rettungssanitätern. Da haben wir auch Einzelfälle gehabt, wo die Personen diese Ereignisse erst auslösen, um sich dann als Retter darzustellen.
1: Gibt es denn überhaupt so etwas wie den typischen Brandstifter, also bestimmte Persönlichkeitsmerkmale oder Lebenssituationen, die, ich sage jetzt mal, häufiger vorkommen?
0: Das können wir weniger an Personen oder Persönlichkeitsmerkmalen festmachen, als vielmehr an dem, was ich vorhin sagte, also eher an diesen Nachahmungsverhalten, also dass bestimmte Taten, über die berichtet wird, dann eher andere anregen, auf die Idee bringen, etwas Ähnliches auch zu tun.
1: Nimmt das eigentlich zu, also das Phänomen dieser Brandstifter, oder bleibt das auf einem ähnlichen Niveau wie in den letzten Jahren oder eben auch Jahrzehnten?
0: Soweit wir da Daten zur Verfügung haben, können wir da keinen Anstieg sehen. Man muss ja auch bei den Feuern, die wir erleben, auch immer erstmal die Brandstiftung ermitteln, und dass wir im Moment mehr Brände haben, liegt sicherlich auch an den Temperaturen und am Klima.
2: Vorsätzliche Brandstiftung und die Frage nach dem Warum. Mein Kollege Uwe Beutler hat darüber mit Thomas Bliesener gesprochen vom Kriminologischen Forschungsinstitut Niedersachsen. Trockene Flussufer überall in Deutschland. Die Pegelstände in den Flüssen und Wasserstraßen sinken weiter. Einige Bundesländer haben deswegen schon das Sonntags- und Feiertagsverbot für Lastwagen gelockert. Heute haben sich Brandenburg und Berlin angeschlossen. Bis Ende August dürfen Gütertransporte, die jetzt nicht mehr per Schiff organisiert werden können, auf die Straße. Sabine Lüprig mit Reaktionen aus Brandenburg.
3: Trotz stellenweise niedriger Pegelstände an Brandenburger Flüssen sieht die Logistikbranche in der Region bislang keine größeren Probleme bei Transporten auf dem Wasser. Das sieht anderswo in Deutschland wesentlich brisanter aus, beispielsweise am Rhein. Deshalb habe man sich auch in Brandenburg und Berlin für Ausnahmen beim Sonntags- und Feiertagsfahrverbot für Lastwagen entschieden, sagt Brandenburgs Infrastrukturminister Robert Krumbach.
4: Da ist es dann hilfreich, wenn wir das Sonntagsfahrverbot für LKWs dosiert, speziell nur für diese Transporte lockern und auch erstmal nur befristet, damit wir dann auch schauen können, hilft es wirklich, wird es gebraucht.
3: Noch ist unklar, ob durch diese Regelung die Nachfrage nach mehr Transporten per LKW deutlich steigen wird. Aber wenn, dann gäbe es kaum zusätzliche Kapazitäten, betont Gerd Brettschneider, Geschäftsführer der Fuhrgewerbeinnung Berlin-Brandenburg. Die Branche leidet unter Fahrermangel. Die Regelungen für Ruhezeiten sind streng.
5: Das bedeutet, die Kraftfahrer können nicht über die zulässigen Lenkzeiten hinaus zum Einsatz kommen. Dann ist der Sonntag als Ruhezeit einzuhalten und einzulegen. Und damit kommen solche Beförderungen dann nicht zum Tragen.
3: Ähnlich schätzt Eberhard Tief, der Geschäftsführer des Landesverbands Berliner und Brandenburger Verkehrsgewerbe, die Situation ein. Lkw-Fahrer im Ruhestand einspringen zu lassen, das sei schwierig.
6: Die Berufskraftfahrer unterliegen der Pflicht einer Weiterbildung alle 5 Jahre.

0: Fahrer mit einem Aufwand von 35 Stunden Weiterbildungseinheiten. So, und wenn die Fahrer in den Ruhestand gehen, und dann nehmen sie natürlich an diesen Weiterbildungen nicht mehr teil. Und wenn ich sie jetzt reaktivieren will, kann ich es nicht machen, weil ihnen dann eben der aktuelle, der nennt sich eben Fahrerqualifizierungsnachweis, fehlt.
1: Das Gütervolumen sei eher gering, das jetzt vielleicht vom Wasser auf die Straße verlagert werde, meint Anja Hähnel vom Verkehrsclub Brandenburg VCD.
2: Für uns als ökologischer Verkehrsclub ist es halt sehr fragwürdig, dass man das jetzt, diese relativ geringen Mengen im Vergleich zur Gesamtmenge, dass man die jetzt halt gerade am Wochenende transportieren muss. Denn wie gesagt, das betrifft nur punktuell die Lieferkette.
1: Ob die Ausnahmeregelung beim Sonntagsfahrverbot aber wirklich für deutlich mehr LKWs auf Brandenburgs Autobahnen sorgt, das wird sich an den nächsten Wochenenden zeigen.
3: Auch Berlin und Brandenburg heben also das Lkw-Fahrverbot für den Sonntag auf. Die Idee, den Güterstau auf den Flüssen etwas entlasten. Ein Bericht von Sabrina Lübrig. Wir schauen nach Kolumbien. Zwei Tage nach dem schweren Erdbeben suchen die Rettungskräfte intensiv nach Überlebenden weiter. Die Zahl der Toten und Verletzten ist hoch. Die kolumbianischen Behörden sprechen im Moment von 249 Todesopfern und von rund 3700 Verletzten, und viele Menschen werden auch noch vermisst. Anne Herberg verfolgt das Geschehen in Kolumbien für uns, und ich habe sie gefragt, ob denn mittlerweile genug Rettungsmannschaften und Geräte da sind, um zu suchen.
4: Ja, die Rettungsteams arbeiten auf Hochtouren. Die Regierung hat ja auch die gesamten Militärs Kolumbiens und den Polizeiapparat aktiviert, Rettungsteams. Und zusätzlich ist auch die Zivilbevölkerung und die Angehörigen dabei zu unterstützen. Also wir sehen Bilder, die suchen wirklich Tag und Nacht. Suchhunde sind auch mit am Einsatz, auch Gerätschaft vor Ort. Und immerhin in den größeren Städten läuft diese Suche den Umständen entsprechend auch einigermaßen gut. Kolumbien ist da recht gut aufgestellt, haben auch international Erfahrung sammeln können in solchen Katastrophenfällen. Allerdings gibt es einige Gebiete, die eben sehr abseits liegen, vor allem auch der Chocó, das ist die Pazifikregion, wo das Epizentrum dieses Bebens auch lag. Das ist eine Dschungelregion, das ist eine bergige Region, das ist eine Region, die ja teilweise nur manche Gemeinden mit Booten, mit Hubschraubern zu erreichen sind und wo weite Landesteile auch von bewaffneten Gruppen kontrolliert werden. Das heißt, das macht alles den Einsatz vor Ort extrem schwierig. Zusätzlich, dass die Logistik landesweit erschwert wird, weil einfach teilweise ja auch Flughäfen nicht mehr einsatzfähig sind und ja Straßen verschüttet sind und Strom- und Internetnetze zusammengebrochen.
3: Das heißt, man kann davon ausgehen, dass noch nicht überall Hilfe hingekommen ist. Wie groß sind denn die Schäden in Kolumbien? Gibt es denn da schon Schätzungen?
4: Ja, die Schäden sind natürlich immens. Also offiziellen Zahlen nach sind landesweit über 1000 Gebäude komplett eingestürzt. Darunter übrigens auch ja Schulen und vor allem auch Krankenhäuser. Das ist das Tragische. Wir haben auch Bilder gesehen, dass Patienten teilweise auf der Straße versorgt werden müssten. Also da gibt's ein wirklich großes Manko. Und mehr als 8000 Gebäude wurden schwer beschädigt. Also viele Menschen sind obdachlos, können natürlich auch nicht mehr in ihre beschädigten Gebäude zurückkehren. Es fehlt da auch an viel, gerade Nahrung, aber auch Notunterkünfte, um diese Menschen zu versorgen. Und dann eben auch die zerstörte Infrastruktur. Ich hatte es angesprochen, Flughäfen und verschüttete Straßen. Und die Sorge wächst eben auch. Es gab jetzt schon ein paar Nachbeben. Das sorgt natürlich zusätzlich für Unsicherheit.
3: Ein kleines Glück im großen Unglück. Kolumbien hat offenbar strenge Bauvorschriften. Das hilft zumindest in einigen Stadtvierteln und Städten, aber nicht unbedingt in den ärmeren Städten und Regionen.
4: So ist es. Kolumbien hat ja schon seit Mitte der 80er Jahre vorgeschriebene Erdbebenbaunormen. Und sie haben ja auch die traurige Erfahrung gemacht, dass es Ende der 90er Jahre schon mal ein sehr, sehr schweres Erdbeben, übrigens in der gleichen Region wie jetzt in der Café-Region rund um die Stadt Pereira, Armenia, Manizales, gab. Auf diese Erfahrung konnten sie aufbauen. Aber diese Baunormen, das ist ja öfters so, die werden natürlich nicht überall eingehalten. Das trifft jetzt auf die Stadtzentren zu, aber das trifft nicht auf die Armenviertel zu, wo teilweise ja einfach drauf losgebaut wird oder auch eben an Flussufern, gerade in der betroffenen Armenregion Chocó und in ländlichen Teilen. Und man muss dazu sagen, auch trotz dieser Baunormen sind ja auch in den Stadtzentren Gebäude eingestürzt. Die Wucht dieses Bebens mit 7,4 war einfach ungemein groß.
3: Sie haben schon angesprochen, Kolumbien ist prinzipiell ganz gut gerüstet für solche Katastrophen, schickt selbst auch immer wieder Teams ins Ausland, wenn sie gebraucht werden. Wie viel Hilfe bekommt das Land denn im Moment aus dem Ausland?
4: Die Hilfe aus dem Ausland wurde zugesagt von ganz vielen Ländern. Ja, die USA vorneweg hat ja 15 Millionen US-Dollar, über 15 Millionen zur Verfügung gestellt. Auch von der Europäischen Union gab es finanziell und logistische Zusagen. Nachbarländer, Mexiko, Chile, sogar das selbst von einem Erdbeben vor 2 Monaten erschütterte Venezuela hat Hilfe in Aussicht gestellt. Angenommen wird von der kolumbianischen Regierung, kurze Klammer, die ja erst seit Freitag im Grunde im Amt ist, bisher vor allem die logistische Unterstützung und die finanzielle Unterstützung. Aber es gab ein Nein, vielen Dank brauchen wir bisher noch nicht für internationale vor Ort Rettungsteams. Kolumbien hat gesagt, das schaffen wir so alleine. Das sehen vor Ort einige anders, weil eben, wie gesagt, in den abgelegenen Gebieten teilweise noch gar keine Rettungskräfte eingetroffen sind. So jedenfalls hören wir das und es auch einiges an Deorganisation geben muss bei den Rettungsarbeiten. Denn wie gesagt, die Regierung erst seit kurzem im Amt, eine Regierung, die sehr polarisierend ist, angetreten ist, alles von der linken Vorgängerregierung abgelehnt hat. Dementsprechend fehlt es gerade an Know-how, an Personal, an Erfahrung. Erfahrung im Verwaltungsapparat, sozusagen ihre polarisierende Haltung, fällt ihr jetzt auf die Füße.
3: Sagt Anne Herberg, ARD-Korrespondentin für Südamerika, die das Geschehen in Kolumbien verfolgt. Deutschland schwitzt. Auch in dieser Woche wird an vielen Orten die 30-Grad-Marke geknackt und die Dauerhitze ist für viele richtig anstrengend. Wer nach Hause kommt, hofft auf Abkühlung. Doch oft steht die heiße Luft und lässt einen nachts kaum schlafen. Wie bekommt man die Hitze aus der Wohnung? Klar, lüften. Aber es wird auch richtig dazu geforscht. Andi Ebert berichtet.
5: In einem Technikraum der Hochschule Coburg wird geforscht, wie heiße Luft aus Wohnungen und Häusern befördert werden kann. Eine Nebelmaschine simuliert, wohin sich die Luftmassen bewegen. Ist die Hitze erst einmal in der Wohnung angekommen, ist es meist zu spät. Nicht alle Methoden sind geeignet, Räume zu kühlen, sagt Professor Michael Schaub.
6: Also die ganz häufigste Variante sind ja diese klassischen Baumarkt-Klimageräte mit dem Abluftschlauch aus dem Fenster. Die sind tatsächlich ein bisschen kritisch zu sehen. Das Problem ist, sie haben eine warme, eine kalte Seite. Die kalte Seite kühlt, die warme Seite gibt warme Luft nach draußen. Diese Luftmenge, die sie aus dem Raum rausdrücken, die strömt zwingend irgendwo anders wieder rein. Wenn es draußen 40 Grad sind, drücken sie also 40 Grad nach draußen, 40 Grad kommt wieder rein, der Kühleffekt geht gegen Null. Ist wie wenn Sie vor einem offenen Kühlschrank sitzen.
5: Besser für ein kühles Raumklima sind fest verbaute Lüftungsgeräte. Eine kontrollierte Wohnungslüftung also. Die ist auch zum Nachrüsten geeignet.
6: Also es gibt verschiedene Geräte. Es gibt solche, die hängen Sie an die Wand. Es gibt andere, die hängen Sie an der Decke. Typischerweise ist es der Hauswirtschaftsraum. Man muss eine Verbindung nach draußen haben und man muss von diesem Raum in alle Aufenthaltsräume kommen. Größenordnungsmäßig alles in allem 10.000 Euro für ein Einfamilienhaus.
5: Wer keine Lüftungsanlage installieren möchte, kann sich auch mit einfachem Sonnenschutz an den Fenstern behelfen. Allerdings sollte dieser von außen installiert sein. Nur so gibt es einen echten Effekt. Ein Sonnenrollo im Innenbereich bringt so gut wie nichts.
6: Das Problem ist, das sichtbare Sonnenlicht kommt durch die Fensterscheibe rein, wird am Sonnenschutz sofort zur Wärme, der hat eine ganz geringe Masse, und wird dann sofort an den Raum abgegeben. Die Wärmestrahlung kann aber nicht wieder durch die Scheibe raus. Das ist das Gleiche wie im Gewächshaus. Licht kann rein, Wärme kann nicht wieder raus und deswegen steigt drin die Temperatur extrem an.
5: Studierende der Hochschule Coburg beschäftigen sich derzeit auch mit der optimalen Belüftung eines Klassenzimmers. Wie können sich Menschen für viele Stunden in einem Raum aufhalten und das bei angenehmen Temperaturen und guter Luftqualität?
6: Das ist jetzt quasi ein Musterbeispiel für einen Klassenzimmer-Seminarraum. Wir haben hier drei Sachen. Das eine ist die aktive Lüftungstechnik an der Decke. Damit kann ich Nachtkühlung machen. Das andere ist der außenliegende Sonnenschutz. Und zum Dritten ist das hier ein Massivbau. Wir sehen es, wir haben hier offene Speichermassen, wo die Wärme abgefangen werden kann.
5: Die Hitze wird in den nächsten Jahren eher zunehmen, meint Professor Michael Schaub. Aber mit den richtigen Maßnahmen lässt sich auch bei hohen Außentemperaturen ein angenehmes Raumklima schaffen.
3: Wie man die Wohnung am besten kühlen kann, wenn es draußen heiß ist. Andi Ebert hat nachgefragt.
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3: Der Wettkampftag bei den Leichtathletik-Europameisterschaften in Birmingham neigt sich langsam aber sicher dem Ende zu und damit auch der erste Tag der Zehnkämpfer. Zum König der Athleten will sich Weltmeister Leo Neugebauer krönen und da geht's für Neugebauer auch über die 800 Meter. Irina Gnipp ist unsere Reporterin. Ich weiß nicht, ist es schon gelaufen oder muss er noch ran?
8: Nein, er muss über die 400 Meter noch ran. Das ist hier nachher der Abschluss des Tags. Wir hatten hier gerade die Wettbewerbe im Hochsprung für die Zehnkämpfer. Und da gab es ja heute jetzt einen kleinen Dämpfer zumindest für Leo Neugebauer. Denn da ist er sicherlich nicht über die Höhe gesprungen, die er sich vorgestellt hat. 1,99 Meter standen am Ende. Das kann er deutlich höher. Er ist auch schon weit über die 2 Meter gesprungen. Also hier ein kleiner Dämpfer. Da hat er ein paar Punkte eingebüßt auf die Verfolger, zu denen auch Niklas Kaul zählt, der hier wirklich einen grandiosen ersten Wettkampftag bisher hinlegt. Dreimal Saisonbestleistung, einmal persönliche Bestleistung und das heute, das war ja sein schwacher Tag. Der starke Tag von Niklas Kaul, der kommt ja erst morgen.
3: Die Deutschen sind also richtig gut dabei bei den Zehnkämpfern.
8: Ja, das kann man absolut so sagen. Also nach wie vor ist absolut drin, dass Leo Neugebauer Gold holt. Er führt das Gesamttablissement weiterhin an nach 4 von 10 Disziplinen. Und auch Niklas Kaul liegt auf einem sehr, sehr guten 9. Rang. Er, wie gesagt, morgen mit dem 2. Wettkampftag mit seinen Stärken. Also auch er ist hier wirklich ein sehr, sehr ernstzunehmender Kandidat für Leo Neugebauer, der hier morgen natürlich nach Gold greifen möchte.
3: Jetzt hören wir die Stimmung im Hintergrund, Frau Knipp. Was passiert gerade?
8: Ja, da wird hier gerade das 200-Meter-Finale, das zweite, ausgerufen über die der Frauen mit dabei. Auch eine deutsche, Sophia Jung, die war in der Saison von Verletzungen ausgebremst, ist jetzt aber wieder rechtzeitig fit zum Saisonhöhepunkt. Vielleicht bekommen wir das hier gleich sogar noch live mit rein. In dem ersten Halbfinale haben wir gerade schon Thalea Pretens gesehen. Sie hat die Qualifikation für das Finale, für den Endlauf allerdings nicht geschafft.
3: Was hat dieser EM-Abend in Birmingham noch zu bieten gehabt?
8: Ja, wir haben hier die Hammerwerferinnen, die gerade im Ring sind. Und da hatten wir jetzt aus deutscher Sicht schon eine Enttäuschung. Wir haben ja die letzten beiden Abende jeweils 2 Medaillen gehabt. Und heute war schon klar, dass das vielleicht nicht ganz so medaillenaussichtsreiche Kandidatinnen und Kandidaten sind, die hier dabei sind. Wir hatten aber so ein kleines Fragezeichen hinter Aileen Kuhn. Die ist hier allerdings gerade bereits ausgeschieden im Finale mit der 11 besten Weite. Also 10 beste Weite, pardon, muss ich mich einmal korrigieren. Jetzt aber Fokus, wir hören es. Es geht hier jetzt gerade ganz, ganz leise, denn die 200-Meter-Sprinterinnen, die bereiten sich jetzt vor auf ihr Halbfinale. Und da beobachten wir gleich natürlich auf der 7. Bahn, auf der Bahn Nummer 7, also relativ weit außen, Sophia Jung, ob sie es hier schaffen kann, ins Finale einzuziehen. Ja. Gibt hier offenbar noch kleine Unstimmigkeiten. Die Kampfrichter warten hier noch ein bisschen. Die Sprinterinnen, die stehen jetzt da hinten in der Kurve noch relativ weit weg, warten noch, sind noch nicht in Startposition gegangen. Jetzt bewegen sie sich aber. Auch Sophia Jung, die jetzt hier noch einmal springt, sich ins Gesicht klopft, wach macht, fokussiert für dieses Halbfinale und jetzt runtergeht in den Startblock, die Hände ausrichtet und darauf wartet, dass es hier gleich losgeht. Das Signal müsste jederzeit kommen.
3: Und wir hören der Stille zu.
8: Wir hören der Stille zu. Jetzt aber. Raus aus dem Startblock. Guter Start für Sophia Jung, die hier in die Kurve reingeht und mit langen, langen Schritten jetzt auf die Zielgeraden einbiegt. Sie ist aber nicht weit vorne. Sie muss auf Platz 2 kommen oder über die Zeit sich qualifizieren. Das wird aber nicht reichen. Sie ist weit hinten. Vorne die Briten, die ganz weit vorne auf der Bahn Nummer 8. Das ist Amy Hunt, das war zu erwarten, die hier schon den Titel über die 100 Meter gewonnen hat. Sophia Jung, die wird hier 5., das wird nicht reichen. Sie wird genau wie Thalea Pretens hier ausscheiden und nicht im Finale über die 200 Meter dabei sein. Gratuliert hier der Siegerin des Halbfinals, Amy Hunt, die hier ja noch viel vorhat. Wie gesagt, den Titel über die 100 Meter schon geholt und mit den Staffeln möchte sie auch noch angreifen.
3: Es gibt noch einiges zu berichten. Vielen Dank, Irina Knep, mit dieser Live-Reportage auch am Ende über die 200 Meter live aus Birmingham. Gleich hören Sie wieder die Nachrichten um 9:30. Danach dann der ARD-Podcast Klima-Update. Heute geht's um Batterien aus Europa und wie unabhängig wir uns von China machen können. Mein Name ist Riccardo Mastrocola.

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1: Um 21.30 Uhr mit Jürgen Buch. In Berlin und Brandenburg ist am Abend eine partielle Sonnenfinsternis zu sehen gewesen. Kurz nach 19 Uhr begann der Mond, Teile der Sonne zu verdecken. Das Himmelsereignis endete mit dem Sonnenuntergang. Unter anderem am Zeiss-Planetarium in Berlin-Prenzlauer Berg verfolgten tausende Menschen das Geschehen. Eine totale Sonnenfinsternis gab es unter anderem in Spanien. In Deutschland wird das wieder im Jahr 2081 der Fall sein. Die Bundesregierung hat eine große Reform der deutschen Geheimdienste beschlossen. Künftig sollen Verfassungsschutz und Bundesnachrichtendienst Angreifer aktiv bekämpfen können, statt sie nur zu beobachten. Sie sollen auch die Infrastruktur von Angreifern stören oder gezielt Falschinformationen verbreiten dürfen. Grüne und Linke kritisieren, dass auch der Verfassungsschutz mehr Kompetenzen bekommen soll. Im Inland gewährleiste die Polizei die Gefahrenabwehr. Bundesverkehrsminister Bilger hat mit Vertretern aus Ländern und Wirtschaft darüber beraten, wie die Folgen des Niedrigwassers in den Flüssen abgefedert werden können. Dabei bot die Deutsche Bahn an, 400 Güterwagen zusätzlich zu mobilisieren, um Engpässe in der Handelsschifffahrt auszugleichen. Hauptstadtkorrespondent Uwe Berndt.
2: Ein einziger Güterzug könne wegen seiner höheren Geschwindigkeit bis zu 10 Binnenschiffe ersetzen. Bilger betonte, die Wasserstände könnten auf absehbare Zeit niedrig bleiben. Die Aussetzung des Lkw-Fahrverbotes an Sonntagen in mehreren Bundesländern sollen mit dazu beitragen, dass Lieferketten aufrechterhalten werden können und Produktionsprozesse nicht gestoppt werden müssen.
1: Die Stiftung Brandenburgische Gedenkstätten bekommt im kommenden Jahr gut 470.000 Euro zusätzlich vom Bund. Stiftungsdirektor Drehkoll begrüßte die Entscheidung im RBB.
3: Das Geld können wir dringend gebrauchen. Es gibt Sicherheitsvorkehrungen, die wir verstärken. Da haben die antisemitischen Vorfälle extrem zugenommen. Es kommt aber insgesamt durch die Zunahme auch und vor allem rechtsextremistischer Vorfälle zu Störungen, zu Schmierereien, sodass wir die Sicherheitskonzepte überarbeiten. Aber das ist mit Personalaufwand verbunden und dafür können wir mehr Geld sehr gut gebrauchen.
1: Der Direktor der Stiftung Brandenburgische Gedenkstätten, Axel Drehkoll. Bei der Schwimm-Europameisterschaft in Paris hat es eine weitere Goldmedaille für das deutsche Team gegeben. Johannes Liebmann gewann am Abend das Finale über 800 Meter Freistil und stellte dabei einen neuen Europarekord auf. Gold für Deutschland gab es auch bei der Reitsport-Weltmeisterschaft in Aachen. Die Dressur-Equipe um Rekord-Olympiasiegerin Isabel Werth sicherte sich den Mannschaftstitel. Soweit die Nachrichten. 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Das Wetter. Heute Nacht häufig klar, 13 bis 7 Grad. Zurzeit in Berlin-Marzahn 22 und in Templin 21 Grad. Morgen Sonne und blauer Himmel bei 28 bis maximal 31 Grad. Die Zeit 21.33 Uhr.
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5: Und zwar das Klima-Update hören Sie jetzt und da geht es heute um Batterien aus Europa und die Frage, wie wir uns unabhängiger machen können von chinesischen Importen, denn grüner Strom, sprich die Elektrifizierung auf allen Ebenen schreitet voran. Besonders sichtbar ist das ja bei E-Autos. Die Frage ist also, was können wir tun, um auch bei den Batterien unabhängiger zu werden?
6: Der Krieg im Iran hat erneut schonungslos aufgezeigt, wie gefährlich Abhängigkeiten bei unserer Energieversorgung sind. Beim Erdöl und Erdgas reicht es aus, eine einzige Meerenge, ein paar Kilometer die Straße von Hormus zu blockieren, schon kriegt die Weltwirtschaft Probleme. Mit grünen Technologien könnten wir uns aus fossilen Abhängigkeiten befreien oder sie zumindest reduzieren. Wind und Sonne müssen durch keine Meerenge. Wer zum Beispiel E-Auto fährt und den Strom dafür aus der eigenen Photovoltaikanlage bezieht, den können die Preise an den Tankstellen nicht schocken. Aber Vorsicht, auch bei grünen Technologien lauern Risiken. Bleiben wir beim E-Auto, da ist die Batterie das Herzstück, aber hier dominiert China den Markt. Und wir müssen aufpassen, nicht von einer Abhängigkeit in die nächste zu schlittern. Die Frage ist, was können wir tun, um auch bei den Batterien unabhängiger zu werden? Dazu spreche ich gleich mit dem Batterieforscher Maximilian Fichtner und mit meinem NDR-Kollegen Markus Plettendorf, der seit Jahren immer wieder dazu recherchiert. Ich bin Arne Schulz. Schön, dass ihr zuhört. Hallo Markus.
7: Hallo Arne. Batterien gab es ja schon immer. Wir haben die früher in unsere Fernbedienung gepackt oder in den CD-Player. Dann wurden die Smartphone-Akkus wichtig. Noch vor 10 Jahren wurde die Hälfte der Batterien für tragbare Elektronik gebraucht. Seitdem ist aber die Produktion sprunghaft angestiegen, hat sich vervielfacht und die Nutzung hat sich wirklich komplett geändert. Heute gehen nur noch 5% aufs Konto von tragbarer Elektronik und gut 70% der Lithium-Ionen-Akkus werden für E-Autos genutzt. Deshalb schauen wir in dieser Folge auch speziell auf E-Auto-Akkus. Und wo werden die größtenteils hergestellt? In China. Weil die da so billig sind, oder Markus?
8: Ja, genau, das ist der Punkt. Und je nachdem, welche Studie man jetzt bemüht, kriegt man Zahlen raus, dass so 70% aller E-Auto-Batterien aus China kommen, weltweit. Und dafür gibt es vor allem einen Grund, Batterien aus China, die sind gut. Und vor allem, noch wichtiger, sie sind günstig. Laut Internationaler Energieagentur kostet eine klassische Lithium-Ionen-Batterie aus China 35% weniger als eine aus Europa. Und genug gibt's davon auch.
7: Wenn wir jetzt über Öl und Gas sprechen zum Beispiel, da wundert mich häufig, wie wenig es in der Bundespolitik um die Frage geht, wie wir unabhängiger werden können von Energie aus dem Nahen Osten. Das würde ich sagen, kann man der Politik beim Thema Batterien aber eher nicht vorwerfen, weil die Europäische Kommission hat ja schon vor ein paar Monaten diese Batterie-Booster-Strategie beschlossen, will Milliarden in eine europäische Produktion stecken, um unabhängiger zu werden, Arbeitsplätze zu schaffen, das Geschäft nicht allein den Chinesen zu überlassen. Wo setzen diese Pläne konkret an?
8: Gut, dass du fragst, weil da kommt es in der Debatte tatsächlich immer auch wieder zu Missverständnissen. Es gibt durchaus schon heute Batterieproduktionen in Europa und auch in Deutschland. Da nimmt man dann die vielen, vielen kleinen oder größeren Batteriezellen und setzt sie sozusagen zu einem Batteriepack zusammen. Kommt noch ein bisschen Elektronik dazu und so weiter und so fort. Das ist jetzt kein Hexenwerk. Das gibt's in Europa. Aber das ist nicht der entscheidende Teil, wenn wir über Unabhängigkeit oder den Wert von Batterien nachdenken. Worüber wir hier reden, ist die Batterie Zellproduktion, also die vielen, vielen einzelnen Speichermodule, aus denen dann zusammen mit einer Verpackung, der Elektronik, wie ich es gerade gesagt habe und so weiter, am Ende eine Batterie wird. Ich hatte es ja auch schon angedeutet, von diesen Zellen stecken in der Batterie eine ganze Menge. In der größeren Batterie eines, nehmen wir mal Beispiel, VW ID.4, fast 300 Stück. In einem Tesla, da sind die Zellen deutlich kleiner, dafür sind es aber gleich ein paar Tausend, die da drin sind.
7: Also über diese Zellfertigung reden wir. Warum ist es der EU wichtig, die mit Fabriken nach Europa zu holen?
8: Dafür gibt's gleich mehrere Gründe. Fangen wir mal damit an, dass es wichtig ist, sich zumindest eine gewisse Unabhängigkeit zu erarbeiten. Das spielt grundsätzlich vor allem dann eine Rolle, wenn die Abhängigkeit zu einem einzigen Land oder zu einem einzigen Lieferweg besteht. Du hattest das Erdöl, das Erdgas, die Meerenge von Hormuz ja am Anfang schon angesprochen. Wir erinnern uns aber auch an den Beginn des Ukraine-Kriegs, als hierzulande auf einmal russisches Gas knapp wurde, von dem wir sehr abhängig waren. Mhm. Oder die Corona-Zeit, in der die Lieferketten auf einmal nicht mehr funktionierten und hier wurde auf einmal Fiebersaft für Kinder knapp. Und weil Batteriezellen ja nicht nur in E-Autos stecken, sondern bei der zunehmenden Elektrifizierung der Wirtschaft an vielen Stellen eine Rolle spielen, ja, da macht schon Sinn, sich da nicht auf ein Land zu verlassen. Und da braucht's dann nicht mal Kriege oder sonstige Katastrophen. Ich erinnere an eine große Mangellage, ist noch gar nicht lange her, bei Computerchips, sehr einfachen Chips vor ein paar Monaten. Da hat China einfach die Lieferung blockiert, weil es zu Verstimmungen mit der niederländischen Regierung kam. Die hatten Produktionsstandort eines chinesischen Unternehmens unter staatliche Kontrolle gestellt.
7: Ich finde gut, dass du dieses Beispiel ansprichst, weil das war ja so ein Fall, wo China uns Europäern gegenüber mal wirklich so die Muskeln hat spielen lassen.
8: Genau. Und wir wissen ja, China ist keine Demokratie in unserem Sinne. Die Wirtschaft, die ist staatlich gelenkt und auch kontrolliert. Und da gibt's ein klares Ziel, die Nummer 1 in der Welt zu werden. Und da geht's nicht nur ums Geld verdienen, sondern auch um Macht. Und darum wird in China viel in Innovationen gesteckt, auch wenn das vielleicht gar nicht immer wirtschaftlich ist am Anfang. Wenn man dann aber abhängig wird von eben einem Land, das die Rohstoffe hat, das viel günstiger produziert, ja, dann wird man eben abhängig und kann große Probleme bekommen, wenn dieses Lieferland auf einmal zu einem sagt, du kriegst nichts mehr.
7: Klar. Ein wichtiger Punkt, den ich jetzt gerade bei dir rausgehört habe, ist, wenn wir über mehr Unabhängigkeit reden, dann geht es jetzt gar nicht so darum, in Zukunft alles selbst zu machen. Es geht darum, sich nicht mehr so stark erpressbar zu machen. Und da wäre es ja schon mal ein erster Fortschritt, diese 70% Abhängigkeit plus, von der du vorhin gesprochen hast, die zumindest schon mal erstmal einen ordentlichen Schritt zu senken. Jetzt ist es ja nicht so, dass wir in Europa bei Null starten. Also du hast schon gesagt, dass das Zusammenbauen von Batterien schon teilweise hier stattfindet. Und es gibt doch sogar schon eine eigene Zellproduktion hier, oder? Also ich meine mich erinnern zu können an Fabriken in Salzgitter, in Thüringen, in Ungarn, in Schweden.
8: Ja, hast du absolut recht, aber man muss da ein bisschen genauer hinschauen. In Thüringen baut CATL oder Kattel oder Katel, wie andere auch sagen, Batteriezellen. Das ist aber ein chinesisches Unternehmen. In Schweden, da gab es Northvolt, die haben das, ich sag's mal ganz vorsichtig, aber nicht richtig hinbekommen, sind pleite gegangen und übernommen hat die jetzt ein amerikanisches Unternehmen. Also wirklich europäisch oder deutsch ist in der Batteriezellproduktion für E-Autos im Moment nur PowerCo, das ist eine Tochter des VW-Konzerns, die aktuell in Salzgitter produziert. 60.000 Zellen sollen da irgendwann mal pro Tag gebaut werden. Weitere Werke, sogenannte Gigafactories, entstehen in Valencia in Spanien und in Kanada. Salzgitter ist da so ein bisschen die Blaupause und das Vorbild. Tesla will auch Batteriezellen in Deutschland bauen, im Werk in Grünheide. Aber da muss man jetzt mal gucken, ob das wirklich kommt.
7: 60.000 Zellen klingt erstmal viel, aber du hast ja schon gesagt, in eine Batterie gehen auch eine Menge Zellen. Wie unabhängig wäre Volkswagen denn damit bei den Batterien?
8: Ja, gebaut wird in Salzgitter die sogenannte Einheitszelle, die vorwiegend in ja die neueren, kleineren E-Autos kommen soll. Die E-Autos sind auch noch gar nicht auf dem Markt. In der ersten Ausbaustufe reden wir über eine jährliche Produktionskapazität von 20 Gigawattstunden. Also da misst man nicht die Stückzahlen, sondern man misst die Leistung von den Batteriezellen, die da rausgehen, 20 Gigawattstunden. Später sollen das doppelt so viel werden. Und Stufe 1, diese 20 Gigawattstunden, die würden schätzungsweise für rund 250.000 E-Autos des Konzerns reichen. Also VW, Seat, Cupra, Skoda und so weiter und so fort. Im vergangenen Jahr hat Volkswagen fast 1 Million E-Autos ausgeliefert. Allerdings weltweit, und es gibt ja auch Produktionsstandorte in China, USA, Brasilien. Also völlig unabhängig macht die PowerCo-Zellproduktion Volkswagen nicht, aber schätzungsweise die Hälfte des Konzernbedarfs könnte künftig aus Salzgitter kommen.
7: Wenn das so von den anderen Werken klappen würde, das wäre eine richtige Ansage, ne? Die Hälfte, das wäre schon ein ziemlicher Gamechanger, wenn man so die aktuelle Situation betrachtet. Warum scheuen die anderen den Einstieg in die Zellfertigung? Also, beziehungsweise ich könnte auch anders fragen, was ist denn so schwer daran, dass das zum Beispiel bei Northvolt so krachend gescheitert ist?
8: Ja, die Frage habe ich mir auch gestellt und war darum vor einiger Zeit in der FFB in Münster, der Forschungsfertigung Batteriezelle des Fraunhofer Instituts. Der Bereichsleiter Strategie und Unternehmensentwicklung, Dr. Florian Degen, der hat mir damals gesagt, eigentlich ist das gar nicht so schwer, eine Batteriezelle zu bauen.
9: Ich habe zwei Folien, die beschichtet sind und die lege ich im ganz einfachen Beispiel einfach aufeinander, packe eine Plastikfolie dazwischen, roll das Ganze auf, tu das in einen Kanister, tu eine Flüssigkeit dazu und dann ist es eigentlich fertig.
8: Also man könnte auch sagen, so eine Art gerollte Folienlasagne, wobei gerollt gar nicht sein muss. Das gibt's in rund, aber auch in eckig.
7: Lecker Zelllasagne. Es kann ja aber gar nicht so unkompliziert sein, weil sonst bräuchten die ja nicht so eine Forschungseinrichtung und dann wären die Autobauer ja auch nicht so zögerlich, dann würden sie es einfach machen.
8: Ja, das große Problem ist, das Ganze aus dem Labor in den industriellen Maßstab zu bekommen. Dann nämlich sausen diese Folienbahnen wirklich mit 80 Metern pro Minute über die Anlage. Das ist dann auch nicht mehr eine kleine Folie. Die ist also 2 Meter breit und wie gesagt, düst mit hohem Tempo über diese Anlagen.
9: Wenn dort irgendwo ein kleiner Fehler passiert, den Sie nicht mitbekommen, der in der Batteriezelle landet, der dann im Elektroauto landet und dann nach 5 oder 6 Jahren dann zu einem Kurzschluss führt, was dann wieder ein Brand zur Folge hat, das ist letztendlich die Herausforderung. Also so ein kleiner Fehler kann eine katastrophale Folge haben und das müssen Sie beherrschen.
8: Ja, und wie gesagt, in einem Auto sind ein paar hundert bis ein paar tausend solcher Zellen gekapselt, tief drin im Fahrzeug. Und jetzt kommt noch ein weiterer Punkt dazu. für Batteriezellen zum Beispiel in einem Mobilfunkakku, da sind wir in Relation, also bezogen auf die Größe, die Kapazität des Akkus, bereit, ziemlich viel Geld zu bezahlen. Beim E-Auto-Akku würde das viel zu teuer.
7: Kannst du das konkreter machen? Was meinst du damit?
8: Ja, ich versuche das jetzt mal ganz grob vorzurechnen. Ein Handy-Akku. Also den kann ich austauschen lassen, das ist relativ einfach. Ich gehe in den Laden, sage, ich brauche einen neuen Akku und dann sagen die, je nachdem, welches Smartphone du hast, kostet das 40, 50, 60, vielleicht 80 Euro. Speicherkapazität eines solchen Handy-Akkus so um die 5000 Milliampere-Stunden. So, jetzt fängt der Vergleich natürlich ein bisschen an zu hinken. Die Kapazität von einer E-Auto-Batterie, die ist viel höher. Aber wenn ich jetzt mal nur den Preis des kleinen Handy-Akkus auf die knapp 300 Zellen in einem VW ID 4 hochrechne, dann würden nur die Zellen ohne Elektronik, ohne Verpackung, ohne Einbau schon bis zu 24.000 Euro kosten.
7: Und so ein E-Auto wird keiner kaufen.
8: Exakt. Und im Gegensatz zum Handy-Akku muss die Autobatterie ja auch viel länger halten. Das Auto steht vielleicht bei Wind und Wetter draußen. Also eigentlich muss die ganze Batterie noch sehr viel besser sein als die in einem Handy. Die muss Minus- plus Temperaturen aushalten. Da müssen die Zellen einfach hundertprozentig sein. Darum haben die Fraunhofer-Forscher auch diese Testfabrik gebaut, damit Unternehmen sozusagen üben und probieren können.
7: Und das hat halt bisher in Europa noch niemand so richtig hingekriegt. Also diese sehr hohe Qualität dann in einer industriellen Massenfertigung günstig hinzukriegen?
8: Und das ist mit Sicherheit einer der Gründe, der Ausschuss an Batterien, die den Qualitätsansprüchen nicht genügen. Der war einfach hoch und das ist auch ganz normal, dass am Anfang einer Zellproduktion ein hoher Ausschuss da ist. Forscher haben berichtet, dass das auch in den europäischen Fabriken der chinesischen Batteriehersteller am Anfang so war und nicht alles rund lief, einfach weil das Personal noch nicht auf Flughöhe war. Florian Degen hat es mir so erklärt.
9: Um ein Beispiel zu nennen, CATL nimmt ja nicht das komplette Personal, wo das Wissen in den Köpfen steckt und schiebt die nach, zum Beispiel nach Ungarn. Nein, die Firma stellt Mitarbeiter in Ungarn ein. Und die können das auch erstmal nicht. Jetzt hat CATL oder Samsung SDI und so weiter den Vorteil, die können Teams aus Asien einfliegen, also sozusagen in meiner Analogie gute Lehrer, die erklären, worauf man achten muss, worauf man nicht achten muss, was wichtig ist.
7: Und das heißt ja eigentlich, wenn du gesagt hast, Volkswagen versucht jetzt das ganz groß aufzuziehen, ob das wirklich so funktioniert, da steht die Bewährungsprobe eigentlich noch bevor.
8: Genau, Volkswagen gibt sich da zumindest sehr optimistisch. Und der bekannte Autoexperte Stefan Bratzel vom Center of Automotive Management, der ist da sogar ganz zuversichtlich, dass wir das notwendige Know-how durchaus haben hierzulande.
10: Wir haben hier sehr kreative, pfiffige, gut ausgebildete Forscher. Es sollte möglich sein, wenn man eine längere Perspektive in den Blick nimmt, dass wir hier auch, was neue Technologien rund um Batterien anbetrifft, ein Wörtchen mitreden können in der Zukunft.
8: Aber, so sagt er auch, wir müssen das halt hochskalieren, also die Massenproduktion hinbekommen. Denn sonst ist die produzierte Kilowattstunde Batteriekapazität einfach zu teuer und damit dann auch nicht wettbewerbsfähig.
7: Markus, vielen Dank für den Überblick.
8: Sehr, sehr gerne.
7: Die EU, die Bundespolitik, die Autobauer, alle bemühen sich seit Jahren um mehr Unabhängigkeit. Aber was genau sind denn die Stellschrauben, um diesen Vorsprung Chinas noch aufzuholen? Das besprechen wir jetzt mit einem dieser pfiffigen deutschen Batterieforscher, von denen wir vorhin gehört haben. Maximilian Fichtner ist Chemiker und Professor für Festkörperchemie an der Uni Ulm. Außerdem ist er geschäftsführender Direktor des dortigen Helmholtz-Instituts und in führender Rolle an verschiedenen europäischen Batterieforschungsprojekten beteiligt gewesen. Manche nennen ihn den Batteriepapst, vielleicht ein bisschen unpassend, es geht ja nicht um Glaubenssätze, sondern um Naturwissenschaft und technologische Innovation. Northvolt, Cellforce, dieses Joint Venture, an dem Mercedes beteiligt ist, das jetzt doch nicht in der Pfalz eine Fabrik hochzieht. Warum gab es in den vergangenen Jahren doch so einige Rückschläge, was den Aufbau einer Zellfertigung in Deutschland durch heimische Unternehmen angeht?
11: Ja, das ist einerseits erstaunlich, weil ja die Batterie Nachfrage ständig wächst. Ne? Also die Nachfrage für E-Autos steigt, nicht in dem Maße, wie es einige gehofft hatten vorher, aber sie steigt. Ich würde mal sagen, ein Hauptproblem liegt einfach darin, dass wir hier eine Situation haben, die unklarer ist als zum Beispiel bei Mitbewerbern in China. Ja, wenn man in der Batteriezellproduktion erfolgreich sein möchte, braucht man einen strategischen, langfristig angelegten Plan. Weil es dauert 5 Jahre oder mehr, bis eine Batteriezellproduktion so läuft, dass die Anlage viele Zellen mit einem geringen Ausschuss produziert. Und das ist eine Grundvoraussetzung für ein kostengünstiges und konkurrenzfähiges Produkt. Jetzt haben wir aber in Europa und insbesondere auch in Deutschland eine gewisse Ungeduld, was diese Sachen angeht. Man sieht nicht so sehr das eigentliche Ziel vor sich, sondern eher die Quartalszahlen. Und dann kann es passieren, dass er wieder aufgegeben wird, wenn man das Ziel nicht schnell genug erreicht. Ja, und dann kommt natürlich dazu, dass die Zellproduktion hier zwar früh gestartet ist, in den 2010er Jahren schon, dass man das aber dann wieder aufgehört hat und China in der Zwischenzeit sich zum Weltmarktführer hochgeschwungen hat. Die haben also etablierte Prozesse, die haben abgeschriebene Anlagen, die können günstiger produzieren, haben auch günstigere Energiekosten und Lohnkosten. Und da müssen wir eigentlich ran, wenn wir wirklich uns eine strategisch wichtige Technologie, eine Zukunftstechnologie, die sehr stark am Wachsen ist, auch hier aufbauen und erhalten wollen.
7: Zum Beispiel BYD, der chinesische Autobauer, hat eine Batterie neulich vorgestellt, die angeblich das Auto mit einer Akkuladung mehr als 1000 Kilometer weit antreiben soll, sich auch gleichzeitig aber in 9 Minuten von 10% auf 97% aufladen lässt. Wenn das so stimmt, dann muss man ja über Reichweitenangst beim E-Auto eigentlich gar nicht mehr reden. Worin genau liegt denn da dieser technische Vorsprung der Chinesen?
11: Also das sind einfach Entwicklungen, wo man auf Industrieebene, das sind jetzt keine Laborergebnisse mehr, sondern wo man auf Industrieebene wirklich in das Design, das ist ganz wichtig, das Design der Akkupacks, also Fortschritte gemacht hat und gleichzeitig auch die Materialien selber ertüchtigt hat. Und was jetzt halt sehr stark im Kommen ist, sind halt die Fähigkeiten zur Schnellladung. Und das muss man halt so hinkriegen, dass die Batterie darunter nicht leidet. Früher war das so, da hat man also durch das Schnellladen die Batterien teilweise beschädigt, also vor 10 Jahren vielleicht noch. Das hat sich jetzt aber durch das bessere Verständnis der Vorgänge einfach viel besser geriert in letzter Zeit. Also das macht praktisch kaum noch was aus.
7: Sie hatten ja jetzt gerade gesagt, dass es eben auch stark mit dem Design zusammenhängt, wie man dann diese Zellen konkret aufbaut und dass die Chinesen das sehr gut können. Ich habe ein Interview von Ihnen gesehen, da haben Sie gesagt, auf solche Dinge hätten auch die Europäer durchaus kommen können. Aber wenn man als Autobauer in Europa immer nur diese Zellen einkauft, dann fehlt einem da vielleicht so die Erfahrung. Ist das auch irgendwie so ein Grund, warum man sagen muss, wenn die Europäer bei E-Autos langfristig erfolgreich sein wollen, dann brauchen die eigentlich auch eben dieses Wissen in der Zellfertigung?
11: Genau so ist es. Das ist ja auch, das haben die Großen, haben das alle schon erkannt. Ne? Wenn wir das Beispiel BMW zum Beispiel hernehmen, die haben ein eigenes Entwicklungszentrum, wo sie ihre Batteriezellen selber entwickeln. Also die wissen genau, was da drin ist, wie die sich verhalten und so weiter. Und dann geben sie es zur Produktion nach Ungarn in ein Werk, Firma EVE. Die produzieren dann hunderttausende Stück davon. BMW nimmt die wieder zurück und baut die dann in eigens designte Verfahrensumgebungen ein. Ja, das heißt, die haben dann von A bis Z Kontrolle und diesen kritischen Schritt, an dem so viele gescheitert sind bisher, diese Batteriezellfertigung, die lagern sie in Anführungszeichen einfach aus.
7: Also diese Massenfertigung hinzukriegen, das lagern sie aus. Das ist natürlich gut, weil man damit natürlich diese ganz hohen Investitionen für diese riesigen Batteriefabriken einspart und auch die Probleme, die man dann vielleicht bei der Produktion hat. Andererseits ist man dann ja aber weiter auch auf Zulieferer angewiesen. Das kann ja auch riskant sein. Also was halten Sie denn dann insgesamt von dieser BMW-Strategie?
11: Naja, die BMW-Strategie ist in Zeiten freundlichen Miteinanders, glaube ich, sehr erfolgreich. Weil sie sparen einfach Zeit. Und sie haben trotzdem das Know-how bei sich und haben die Kontrolle über den Prozess. Allerdings, da haben sie recht, wenn jetzt aus irgendwelchen politischen Gründen oder sowas der Partner in Ungarn jetzt schwächeln würde und würde sagen, na, wir müssen jetzt irgendwie die Zellen leider für einen anderen Markt produzieren, dann könnte das Probleme geben. Ja, und ich vermute mal, das ist mit einer der Gründe, weshalb sich VW da auch unabhängig machen möchte. Und es ist ja im Augenblick generell so ein Trend überall auf der Welt, dass man sagt, wir müssen uns absichern gegen solche Verrücktheiten, wie sie im Augenblick gerade vorkommen.
7: Jetzt ist es ja so, dass es sehr davon abhängt, welchen Batterietyp man nutzt, welche Rohstoffe man dann auch braucht. Und auch da entwickelt sich ja noch viel. Jetzt kann man im Moment immer viel lesen von sogenannten Natrium-Ionen-Akkus, könnte auch vielleicht sagen Salz-Akkus. Werden die bald eine größere Rolle spielen in E-Autos? Und was macht das dann mit diesem Thema der Unabhängigkeit? Also wäre diese Unabhängigkeit von China dabei dann auch noch so groß?
11: Das ist einer der attraktiven Punkte für uns hier, weil man kann eine Batterie auf der Basis von einem Natriumsystem kann man mit Rohstoffen bauen, die überall auf der Welt vorkommen. Ne, da brauche ich dann eben solche Elemente wie Natrium. Das gibt es in Kochsalz, in Soda, in Natron zuhauf, überall auf der Welt. Dann brauche ich vielleicht Eisen. Eisen ist auch kein seltenes Element. Ich brauche vielleicht Titan, ist auch nicht selten. Vielleicht noch ein bisschen Nickel, je nachdem. Also es sind Dinge, bei denen man sich rohstoffmäßig weitgehend unabhängig machen kann. Außerdem hat sie ein paar Performance-Vorteile, und zwar dergestalt, dass sie einerseits tendenziell schneller ist als die Lithium-Ionen-Batterie, das heißt, sie lässt sich schneller B- und entladen. Und dann ist es so, dass sie bessere Tieftemperatureigenschaften hat. Das heißt, wenn ich jetzt einen normalen Lithium-Ionen-Akku habe, das kennt jeder, der das schon mal bei Kälte betrieben hat, bei minus 20 Grad hat er noch 70% oder liefert er noch 70% der Energie, die da mal reingesteckt worden sind. Eine Natrium-Ionen-Batterie, die hätte 90%. Ja, das ist also besser als ein Verbrenner, sage ich mal. Das ist natürlich eine Sache, die Natrium-Ionen-Chemie sehr, sehr attraktiv macht. Die Kosten, die Performance, der einzige Nachteil ist die Speicherkapazität, aber das kann man zumindest teilweise so kompensieren, dass man gute Reichweiten erreicht, wenn man es in die entsprechende Verfahrensumgebung packt.
7: Herr Fichtner, vielen Dank für das Gespräch.
11: Ja, vielen Dank für die Einladung.
7: Ich bin Arne Schulz, danke fürs Zuhören. Und hoffentlich bis ganz bald.
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1: Um 22 Uhr mit Ida Leinfelder. Guten Abend. In Berlin und Brandenburg ist am Abend eine partielle Sonnenfinsternis zu sehen gewesen. Kurz nach 19 Uhr begann der Mond, Teile der Sonne zu verdecken. Das Himmelsereignis endete mit dem Sonnenuntergang. In der Nacht folgt mit dem Meteorschauer der Perseiden das nächste Himmelsspektakel. Stündlich sollen bis zu 100 Sternschnuppen zu sehen sein. Die Bundesregierung hat eine umfassende Reform der Nachrichtendienste beschlossen. Bundesnachrichtendienst und Verfassungsschutz erhalten damit mehr Möglichkeiten, Daten zu sammeln und zu speichern. Aus dem Hauptstadtstudio Efi Seibert.
2: Der Auslandsgeheimdienst BND darf künftig selbst aktiv werden. Nun kann er zum Beispiel selbst in laufende Aktionen von ausländischen Saboteuren eingreifen. Er darf Cyber-Gegenangriffe starten und gezielt technische Systeme manipulieren. Auch der Verfassungsschutz bekommt im Inland mehr Zugriff. Er darf zum Beispiel einfacher Computer und Smartphones abhören und infiltrieren.
1: Auch Berlin und Brandenburg lockern für die kommenden Wochenenden das Fahrverbot für Lastwagen. Die Ausnahme gilt bis zum 31. August, wie Brandenburgs Infrastrukturminister Krumbach und Berlins Verkehrssenatorin Bonde mitteilten. Sabine Löbrig, RBB 24.
3: Die Ausnahmen betreffen Gütertransporte, die jetzt wegen niedriger Pegelstände nicht mehr auf dem Wasserweg organisiert werden können. Minister Krumbach sagte, durch die befristete Ausnahme gewinne man Spielraum, um Lieferketten sicherzustellen. Zuvor hatten unter anderem Nordrhein-Westfalen, Hessen und Schleswig-Holstein das Sonntagsfahrverbot vorübergehend ausgesetzt.
1: Die Stiftung Brandenburgische Gedenkstätten bekommt nächstes Jahr gut 470.000 Euro zusätzlich vom Bund. Stiftungsdirektor Dricoll sagte dem RBB, mit dem Geld könnten die höheren Personalkosten aufgefangen werden. Außerdem werde es dafür genutzt, die Ausstellungen zu überarbeiten. Hinzu komme, dass die Sicherheitskonzepte regelmäßig angepasst werden müssen. Zuletzt hätten antisemitische und rechtsextremistische Vorfälle zugenommen, so Dricoll. Bei der Schwimmeuropameisterschaft in Paris hat es eine weitere Goldmedaille für das deutsche Team gegeben. Johannes Liebmann gewann am Abend das Finale über 800 Meter Freistil und stellte dabei einen neuen Europarekord auf. Teamkollege Sven Schwarz gewann im selben Rennen Silber. Gold für Deutschland gab es auch bei der Reitsport-Weltmeisterschaft in Aachen. Die Dressur-Equipe um Rekord-Olympiasiegerin Isabel Werth sicherte sich den Mannschaftstitel. Soweit die Nachrichten. 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Das Wetter. Heute Nacht häufig klar bei frischen 13 bis 7 Grad. Zurzeit in Berlin Buch 18 und in Welzow 21 Grad. Morgen Sonne und blauer Himmel bei 28 bis 31 Grad. Es bleibt sonnig und trocken, dabei wird's wieder heiß. Freitag maximal 35, am Samstag bis 37 Grad. Die Zeit, es ist 22.03 Uhr.
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5: Und das sind die Meldungen, die uns vorliegen. A1 Lübeck-Hamburg. Auf der Norderelbbrücke aktuell 2 Kilometer Stau wegen eines Schwertransportes. Die A1 Bremen Richtung Osnabrück ist zwischen Dreieck Stur und Wildeshausen Nord wegen Reinigungsarbeiten gesperrt. A5 Frankfurt Richtung Kassel zwischen Reiskirchener Dreieck und Grünberg 3 Kilometer Stau nach einem Unfall. Die A7 Fulda Richtung Kassel ist zwischen Bad Hersfeld West und Homberg nach einem LKW-Brand bis 6 Uhr früh gesperrt. Dadurch aktuell 6 Kilometer Stau. Es gibt eine Umleitung über die U35. A8 Salzburg Richtung München zwischen Achenmühle und Rosenheim 2 Kilometer Stau. Und die A15 Breslau Richtung Dreieck Spreewald ist zwischen Cottbus Süd und Fettschau gesperrt. Hier brennt ebenfalls ein LKW. Eine Meldung kommt gerade noch rein von der A62 Landstuhl Richtung Nonnweiler. Die ist in Höhe Nofelden-Türkismühle wegen Bergungsarbeiten gesperrt. Allen unterwegs wünschen wir eine gute und sichere Fahrt.
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5: Und die kommt von NDR Info in Hamburg mit Tom Wester heute am Mikrofon. Guten Abend. Innere Sicherheit ist eines dieser Themen, die uns in Deutschland gerade bewegen. Zuletzt durch Drohnenangriffe auf Flughäfen, also auf die sogenannte kritische Infrastruktur. Aber auch, wenn es um Terror oder Attacken geht, ist es Thema. Deshalb sollen die deutschen Geheimdienste mehr Befugnisse bekommen. Darauf hat sich die Bundesregierung verständigt. Die Nachrichtendienste sollen künftig aktiver als bisher gegen Bedrohungen vorgehen dürfen. Bundesnachrichtendienst und Bundesamt für Verfassungsschutz Verfassungsschutz sollen zum Beispiel deutlich mehr Daten sammeln und speichern dürfen und auch zugreifen können. Das wirft Fragen auf, zum Beispiel, wie dann andererseits sichergestellt wird, dass nur mutmaßliche Täter ins Visier geraten und keine unbescholtenen Bürger. Birte Sönnigsen berichtet darüber aus Berlin.
6: Deutschland ist längst Ziel von hybriden Angriffen. Davor warnen die Sicherheitsbehörden seit Jahren. Und auch Bundesinnenminister Alexander Dobrindt wird nicht müde, von einer ernsthaften Bedrohungslage zu sprechen.
7: Wir sind tägliches Ziel hybrider Kriegsführung. Wir sind tägliches Ziel von Spionage, von Sabotage, von Cyberangriffen, von versteckten Aktionen fremder Mächte.
6: Das hat zuletzt der Drohnenangriff am Leipziger Flughafen noch einmal deutlich gemacht. Kanzleramtschefin Nina Wagen sagt, bislang hat sich Deutschland in vielen sicherheitsrelevanten Dingen zu sehr auf befreundete Geheimdienste verlassen.
8: Wir sind einfach zu sehr davon abhängig, dass uns die Nachrichtendienste anderer Länder unterstützen. Und diese Hilfe ist in zu vielen Bereichen eine Einbahnstraße.
6: Die Bundesregierung will das ändern. Der entsprechende Gesetzentwurf ist mehr als 700 Seiten lang und umfasst weitreichende Änderungen. Für Innenminister Dobrindt ist das Gesetz die Antwort auf die aktuelle Bedrohungslage.
7: Wir starten eine neue Zeitrechnung für die Nachrichtendienste. Wir entwickeln unsere Nachrichtendienste hin zu echten Geheimdiensten.
6: Bisher waren Gegenoperationen deutscher Geheimdienste tabu. Das soll sich ändern. Verfassungsschutz und Bundesnachrichtendienst sollen nicht mehr nur Informationen sammeln und auswerten dürfen, sondern in bestimmten Fällen auch selbst aktiv werden. Etwa beim Verdacht, dass ein Bombenanschlag vorbereitet wird. Bislang war das im Inland nur ein Fall für die Polizei. In Zukunft sollen die Geheimdienste jedoch selbst die Möglichkeit bekommen,
7: diese Explosionsstufe rechtzeitig zu entschärfen, auszutauschen, auch zu manipulieren.
6: Auch im Digitalen soll es mehr Möglichkeiten für die Dienste geben. Sie sollen Cyberangriffe nicht nur abwehren, sondern auch Daten verändern, manipulieren oder löschen dürfen und die Computersysteme der Angreifer lahmlegen. Unter bestimmten Voraussetzungen sollen auch Online-Durchsuchungen möglich werden. Dabei verschaffen sich die Nachrichtendienste heimlich Zugang zu Handys, Computern oder anderen Geräten ihrer Zielpersonen, um dort Chats mitzulesen und Daten zu durchleuchten. Dabei gilt, je umfassender der Zugriff ist, desto höher sollen die Voraussetzungen und desto stärker die Kontrolle sein. Ulrich Toden von den Linken glaubt jedoch nicht daran.
9: Was ja komplett fehlt, ist die Kontrolle, sowohl die parlamentarische Kontrolle als auch etwa die Kontrolle durch den Datenschutzbeauftragten, der bei den Nachrichtendiensten künftig ja außen vor sein soll.
6: Die Grünen unterstützen die Reform grundsätzlich. Konstantin von Notz befürchtet aber, dass durch die Reform ein Grundprinzip aufgeweicht wird, die Trennung von Geheimdienst und Polizei.
10: Dobrindt versucht jetzt mit dieser Reform diese Trennung zu verwischen. Zukünftig sollen auch Agenten eben gegen Bürgerinnen und Bürger wirken können, ohne dass das wie bei der Polizei transparent und rechtsstaatlich überprüfbar erfolgt.
6: Nach den Erfahrungen während des Nationalsozialismus und in der DDR sollte verhindert werden, dass wieder eine Geheimpolizei mit umfassenden Befugnissen entsteht, die gegen Bürger eingesetzt werden könnte. Für den Innenminister ist das eine unbegründete Sorge.
7: Was haben denn jetzt unbescholtene Bürger zu befürchten? Die Antwort ist gar nichts. Wir reden hier über Terrorismus. Wir reden hier über Staatsterror, fremde Mächte.
6: Das Gesetz soll Anfang nächsten Jahres in Kraft treten. Vorher muss das Gesetz aber noch durch Bundestag und Bundesrat.
5: Die Bundesregierung will den Nachrichtendiensten also mehr Befugnisse und mehr Zugriffsrechte eröffnen. 700 Seiten Entwurf, die schon öffentlich sind, und auch Marc Heinrichmann kennt sie schon. Er ist Abgeordneter der CDU im Bundestag, Vorsitzender des Parlamentarischen Kontrollgremiums, das die drei Nachrichtendienste überwacht, also auch den militärischen Abschirmdienst. Mein NDR-Kollege Uwe Schulz hat ihn gefragt, ob speziell der Drohnenvorfall am Leipziger Flughafen noch was geändert hat an den Inhalten.
11: Die Vorfälle in Leipzig haben noch mal einen dicken Strich unter die Dringlichkeit und Notwendigkeit gemacht, jetzt schnellstens aktiv zu werden, vor die Welle zu kommen. Die Reform ist ja nicht neu. Wir wissen, dass sie kommt. Wir wissen, dass der Kabinettsentwurf jetzt verabschiedet wird. Und der Handlungsauftrag für uns Parlamentarier ist klar, so schnell wie möglich jetzt auch unsere Dienste auf die Höhe der Zeit bringen.
12: Lässt sich gerade für ein nachrichtendienstliches Handeln konkret beschreiben, was es im Fall Leipzig möglicherweise möglich gemacht hätte?
11: Am Fall Leipzig sicherlich alleine nicht, sondern wir müssen ja sehen, dass hybride und kognitive Kriegsführung, wie das so schön bezeichnet wird, aus vielen verschiedenen Faktoren besteht. Also Desinformation, Spionage, Sabotage, viele verschiedene Faktoren.

0: deutschem Staatsgebiet gearbeitet. Das würde sich ändern. Warum?
1: Naja, in Teilen ändern. Es soll halt Hand in Hand gearbeitet werden. Die Nachrichtenbeschaffung bleibt weiter die Kernaufgabe der Nachrichtendienste. Allerdings, und das ist bislang nicht möglich, wenn die Dienste eine akute, unmittelbar drohende Gefahr sehen, einen unmittelbar bevorstehenden Angriff, dann sage ich, dann sagen viele andere auch, dann müssen die Dienste diese Gefahr auch abwenden können. Und das ist vielleicht auch die Lehre von Leipzig. In dem Moment, wo man feststellt, dass da jemand mit Drohnen, mit Sprengstoff auf deutschem Gebiet hantiert, vielleicht sogar Anschläge plant, dann muss derjenige, der als erster die Nase dran hat, der muss dann auch diese Gefahr ausschalten können. Alles andere ist weder zweckmäßig noch irgendwie darstellbar, wenn dann erst lange Übergabeketten stattfinden. Die preußische Pickelhaube, die ist von gestern und die hält auch den Bedrohungen nicht mehr stand.
0: Da wir schon über gestern reden, viele gerade in Deutschland werden sehr sensibel reagieren, auch aus DDR-Erfahrung zum Beispiel, wenn sie hören, vorgesehen wäre als Option auch, heimlich Post öffnen zu dürfen für den Bundesnachrichtendienst. Hacking, Wohnraumüberwachung, das sind doch lauter Tabus, wo gerade in Deutschland die Sensibilität sehr ausgeprägt ist.
1: Na, ich bin Nachrichtendienstkontrolleur und das Letzte, was ich will, ist ein übergriffiger Nachrichtendienst. Und genau deswegen wird es die auch in Zukunft nicht geben. Ich denke, wir haben eine vorbildliche, wenn nicht sogar weltweit die beste Kontrolle der Nachrichtendienste parlamentarisch. Das ist unter anderem der Job von mir und meinen Kollegen. Aber eben auch rechtlich und tatsächlich über den unabhängigen Kontrollrat, den wir ja noch ausweiten und stärken, professionalisieren wollen. Das heißt, kein Dienst entscheidet alleine, was er tut, sondern je nach Bedrohungsniveau gibt es da Eingriffsstufen und die eben auch nur mit entsprechender Vorabprüfung und Genehmigung auch dieses besagten Kontrollrates. Der besteht wirklich aus richterlicher Kompetenz, die das jetzt gute 5 Jahre schon machen. Und die kontrollieren können jederzeit, die beanstanden können, die zukünftig sogar anweisen können. Also der schrankenlose Geheimdienst aus dunkler Geschichte, den werden wir auch in Deutschland nie wiedersehen. Wir wollen Gefahren abwehren und die Bevölkerung schützen.
0: Ich lese in juristischen Fachforen, dass jetzt schon an diesem Gesetzentwurf abzulesen ist, er wird den Weg öffnen für viele zu einer Verfassungsbeschwerde.
1: Na, das kennen wir aus vielen Sicherheitsgesetzgebungen, dass am Ende natürlich auch einzelne Regeln überprüft werden. Und das ist auch gut und richtig, dass es diese Möglichkeiten gibt. Wir und auch ich, wir haben uns sehr intensiv und sehr lange auch beschäftigt. Wir haben uns sehr präzise auch mit Anwendungsfällen beschäftigt. Und ich glaube, dass das, was da jetzt im Parlament vorgelegt wird, ein wirklich guter Aufschlag ist, der auch gewichtet zwischen Kompetenzen der Dienste, aber auch rechtsstaatlicher Kontrolle auf der anderen Seite. Und das ist, glaube ich, vorbildlich. Und eins muss man auch sagen, wir operieren eben auch nicht alleine auf der Welt. Unsere Partner in Europa fordern nahezu, dass auch wir auf ein gemeinsames Niveau kommen. Und umgekehrt ist das nachrichtendienstliche Geschäft eines. Wenn der eigene Dienst nicht leistungsfähig ist, machen andere eben einen Bogen und teilen keine Informationen mehr. Und den Vorwurf, dass wir allzu oft angewiesen sind auf die Informationen fremder Dienste, der steht nur auch im Raum. Deswegen wollen wir auch hier gemeinsam mit unseren europäischen Partnern auf die Höhe der Zeit. Und ich glaube, das ist ein guter Weg.

0: Und wir schauen auf die Uhr. Es ist 22.15 Uhr.
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0: Heute Abend so zwischen 19 und 21 Uhr, je nachdem, wo Sie da gerade waren, da ist etwas passiert. Etwas, worauf wir Menschen überhaupt keinen Einfluss haben, das einzig und allein mit der Himmelskörperanordnung in unserem Sonnensystem zu tun hat und das trotzdem für viele eine absolute Sensation ist. Wir hatten eine Sonnenfinsternis in Europa. Im höchsten Norden und in Teilen Spaniens sogar eine totale. Bei uns in Deutschland immerhin eine partielle. Teilweise hat der Mond die Sonne bei uns bis zu knapp 90% abgedeckt. An vielen Orten unseres Kontinents

0: Kontinent sind die Menschen raus mit Schutzbrillen, um zu sehen, wie es trotz Sonnenschein plötzlich dunkel wird. Auch bei uns in Deutschland. Einer der Hotspots war aber, wie gesagt, Spanien. Und da war unser Korrespondent Christian Sachsinger mit dabei. Auf einem ganz besonderen Hügel. Wo war das und warum sind Sie denn genau da drauf geklettert?
1: Ja, hallo. Also wir sind hier in Kastilien-La Mancha, in einem Dorf, das sich Orea nennt. Das ist etwa 200 Kilometer östlich von Madrid. Die Fahrt hat sich tatsächlich gelohnt, und zwar allein schon deshalb, weil hier einfach ein sehr dünn besiedeltes Gebiet ist und man mit relativ wenigen Menschenansammlungen zu kämpfen hat. Und wir sind auf diesen Hügel hochgestiegen, um von dort aus einfach den freien Blick nach Westen zu haben. Und man muss wissen, also diese Sonnenfinsternis hat ja fast zum Sonnenuntergang stattgefunden. Das heißt, also selbst wenn ein kleiner Hügel oder eine kleine Erhebung im Westen von dem Sichtpunkt aus gewesen wäre, dann hätte man nichts gesehen. Wir aber haben auf diesem Hügel alles gesehen.
0: Ich muss das kurz für die Hörerinnen und Hörer erklären. Wir haben eine sehr große Verzögerung in der Leitung. Nur, dass Sie sich nicht wundern beim Zuhören, wenn der Kollege Sachsinger immer erst sehr spät auf die Fragen antwortet. Das ist eine kleine technische Misere, die wir gerade im Augenblick nicht ändern können. Herr Sachsinger, bei uns in Deutschland blieb immer halt mindestens so eine Sonnensichel übrig. Bei Ihnen war sie tatsächlich ganz weg. Was haben denn die Menschen gesagt, mit denen Sie die Sonnenfinsternis da angeguckt haben? Also was macht denn so die Faszination eines solchen Naturereignisses aus?
1: Also wir haben hier rund um uns herum Menschen gehabt, die fasziniert waren. Man kann es nicht anders sagen. Also es ist einfach eine Situation, die man sonst nicht kennt. Der Mond schiebt sich vor die Sonne und plötzlich ist dunkel und die Laternen gehen an. Und was das Allertollste ist, ist einfach dann die Corona, also der Ring um die Sonne herum, der noch durchscheint. Das ist aber nicht wirklich die Sonne, sondern das ist eine indirekte Spiegelung. Und diese Corona, die macht einfach ein Licht und eine Sensation und einen Eindruck, den man sonst wahrscheinlich in seinem Leben nie zu sehen bekommt.
0: Was haben die Menschen gesagt? Wie war die Stimmung da oben in dem Moment, als es passiert ist, wenn es dann dunkel wird für diesen Moment, bevor es dann langsam wieder hell wird?
1: Also man hört natürlich rundherum Jubelschreie, man guckt in Gesichter, die vollkommen erstaunt sind. Man darf ja auch nur kurz vorher zu diesem Zeitpunkt die Brille runternehmen, die Schutzbrille. Und man muss gucken, dass man wirklich eineinhalb Minuten hatten wir die Totalität, diese Brille nur lässt. Und einfach dieser Moment, wenn man es runternimmt, das ist ein kleiner Schock im Prinzip. Und andere Leute um mich rum, die haben es einfach im Stillen genossen. Und irgendwann habe ich mich auch mal zu meinem Nachbarn umgedreht und der hat dann Tränen in den Augen gehabt und konnte es einfach
0: nicht
1: fassen, was er da jetzt gerade erlebt hat. Also wirklich sehr bewegende Momente.
0: Ja. Die Leitungsqualität nach Spanien gerade ist nicht die allerbeste. Es gab mal wieder eine Sonnenfinsternis in Europa. Bei uns in Deutschland war sie partiell. In Spanien, aber in Teilen von Spanien, war sie total. Christian Sachsinger, unser Korrespondent, war mit einigen anderen Schaulustigen mit dabei und hat von dort berichtet. Ja, und wenn Sie das Spektakel heute verpasst haben, dann können wir noch diesen Tipp hinten dran schieben. Auf die Sonnenfinsternis von heute folgen ab Mitternacht, also in ungefähr 2 Stunden, ein bisschen weniger, folgen jede Menge Sternschnuppen. Also wenn Sie außerhalb großer Städte und Ballungsräume sind, wo es nachts gut dunkel wird, dann können Sie direkt das nächste kosmische Wunder am Himmel erleben und sich dann auch noch etwas wünschen obendrein. Dabei sehr viel Glück von uns. Wir machen weiter mit dem Sport.
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0: 7 Welt- und Europameisterschaften stehen in dieser Sportwoche an. Eine davon in Aachen mit der ersten deutschen Goldmedaille, Mats Nicholson.
2: In der Dressur. Aachen ist ja eine Top-Adresse im internationalen Reitsport. Jährlich gibt es das bekannte CHIO, jetzt die Reitweltmeisterschaft, die zum zweiten Mal nach 2006 in Aachen ausgetragen wird. Rund 500.000 Reitsportfans werden bis Ende der kommenden Woche erwartet. Zum Auftakt gab es Gold für das deutsche Dressurteam. Markus Tepper berichtet aus Aachen.
3: Die erste Medaille für Deutschland bei dieser Reit-WM und das insgesamt 10. WM-Gold für Dressurqueen Isabel Wert in ihrer einmaligen Karriere. Die 8-malige Olympiasiegerin war als letzte Starterin des deutschen Quartetts in das Dressurviereck eingeritten, wo es an einer Stelle durchaus eng wurde für Wert und ihre Stute Wendy.
4: Ich war super drin und einmal geschnuft und dann hat sich verloren. Sonst war das alles im Rahmen dessen, wie ich mir das vorgestellt habe. Aber der Schnufer, der war nicht nötig.
3: So war das Gold am Ende eine geschlossene Mannschaftsleistung von Isabel Wert auf Wendy, Katharina Hemmer mit Denoir und Frederik Wandres auf Bluetooth. Den Grundstein zum Gold hatte Youngster und WM-Debütant Raphael Netz im Sattel von Camelot am ersten WM-Tag gelegt.
5: Gestern als erster Deutscher die WM zu eröffnen quasi und dann jetzt hier einen Tag später mit einer Goldmedaille um den Hals zu hängen, ist schon einfach ein geiles Gefühl.
3: Deutschland gewinnt das Dressur-Mannschaftsgold klar vor Großbritannien und dem Quartett aus Dänemark. Weitere Dressurmedaillen gibt es am Freitag und Samstag in den zwei Einzelprüfungen Grand Prix Spezial und Kür.
2: Während die besten Reiterinnen und Reiter der Welt in Aachen sind, trifft sich Europas Schwimmelite in Paris zur EM. Johannes Liebmann und Sven Schwarz haben dem Deutschen Schwimmverband 2 Medaillen beschert. Gold und Silber über die 800 Meter Freistil. Johannes Liebmann ist erst 19 Jahre jung. In Paris knackte er seinen eigenen Europarekord, lag im langen Rennen von Beginn an vorn.
6: Mir geht's super, also ich meine, das war ein richtig gutes Rennen. Ich bin mega glücklich. Ja, mit der Goldmedaille habe ich geliebäugelt. Bin jetzt umso glücklicher, dass ich sie habe. Es ist ja, einfach unglaublich, was jetzt auch einfach in der letzten Saison so passiert ist. Ich weiß selber nicht genau, was ich dazu sagen soll.
2: Ja, erst im Mai hatte Liebmann sein Abitur gemacht. Geboren und aufgewachsen ist er in Schleswig-Holstein. Seit 3 Jahren trainiert der Schwimmer in Magdeburg mit den Olympiasiegern Florian Wellbrock und Lukas Mertens. Die niederländische Fußballnationalmannschaft hat einen neuen Trainer. Und der kommt, ziemlich überraschend, zum ersten Mal aus Spanien. Xavi übernimmt den Job. Er spielte früher beim FC Barcelona und gewann mit Spanien als Spieler die EM und die WM. Unter anderem 2010 im WM-Finale gegen die Niederländer. Die Niederlande hatten zuletzt vor fast 50 Jahren einen ausländischen Nationaltrainer. Der Österreicher Ernst Happel führte die niederländische Nationalmannschaft damals ins WM-Finale 1978. Und in seinem ersten Spiel als neuer Trainer der Niederlande trifft Xavi, der Spanier, dann Ende September in Amsterdam auf Deutschland mit Jürgen Klopp. Also das wird ein besonderes Duell zweier Trainer mit einem neuen Job. Und nun geht's zur Leichtathletik-EM in Birmingham. Der Tag blieb aus deutscher Sicht medaillenfrei. Das kann sich allerdings morgen ändern, denn die 10-Kämpfer haben Halbzeit in Birmingham. Und ganz vorn liegt der deutsche Sportler des Jahres 2025, Leo Neugebauer. Jens-Jörg Rieck in Birmingham. Welchen Eindruck macht Neugebauer denn in diesen Tagen von Birmingham?
7: Einen richtig guten, auch wenn wir bei der gerade auch natürlich hier auf der Insel beginnenden Sonnenfinsternis schon mal kurz gezittert haben bei 1,96. Ich rede von der 4. und damit im Moment letzten Disziplin für den Sportler des Jahres. Da ist er nochmal wieder in den Wettkampf zurückgekehrt, hat dann noch die 1,99 übersprungen. Er ist auf Kurs Gold, um das ganz klar zu sagen. Aber in seinem Schatten, den vergessen wir immer fast ein bisschen, da ist ja noch Niklas Kaul, der in Doha 2019 Gold gewann. Und der wird wahrscheinlich, wenn das so weitergeht, den besten ersten Tag ever absolvieren. Und die gute Nachricht ist, sein besserer Tag von den Zweien im Mehrkampf ist der zweite. Da geht also was, wahrscheinlich sogar in Richtung Gold und Silber. Und wir haben noch einen dritten dabei, Amadeus Gräber, ganz junger, 21 Jahre alter Nachwuchsathlet, der auch beim U20-Bereich schon Europameister war. Die machen hier einen Riesenwettkampf. Wir warten gerade auf die letzten 400 Meter, haben inzwischen auch einige Entscheidungen gesehen. Auch einen guten 5. Platz von Jean-Paul Bredau in der Entscheidung über 400 Meter, wo der Lokalfavorit Matthew Hudson-Smith die Arena hier zum Kochen brachte.
2: Jens-Jörg Rieck live von der Leichtathletik-EM aus England und in knapp 20 Minuten sprechen wir nochmal ausführlich über den Tag in Birmingham.
0: Der Sport in der ARD-Infonacht mit Mats Nicholson. Ja, Sie kennen das möglicherweise aus eigener Erfahrung, nämlich unfassbar viel Zeit in unserem Leben mit Warten verbringen. Mit nervigem Warten, zum Beispiel auf den Bus oder auch auf eine Antwort. Dann gibt es vorfreudiges Warten auf die Geburtstagsfeier oder auf ein Baby. Und dann, ja, dann gibt es auch noch eine Art von Warten, die kennen zum Glück nicht so viele Menschen, nämlich das existenzielle Warten, wenn es wirklich ums eigene Leben geht. Über 700 Menschen in Deutschland warten zum Beispiel auf ein Spenderherz und das manchmal über Jahre. Aber wenn dann eines gefunden ist, dann muss es oft rasend schnell gehen. Wie schnell? Das hat Till Schäbitz miterlebt.
8: Mit schnellen Schritten läuft Christian Biretta zum Auto. Über seine Schulter hängt eine weiße Styroportasche mit rotem Henkel. Sie sieht aus wie eine Kühltasche und ist das auch. Aber der Inhalt ungewöhnlich.
9: Also das Herz muss innerhalb von 4 Stunden schlagen. Ab da, wo wir die Klemme und die kardioplegische Lösung geben, ab da schlägt die Uhr rückwärts für 4 Stunden.
8: Christian Biretta ist Herzchirurg am Herzzentrum in Leipzig und spezialisiert auf Herztransplantationen. Noch vor wenigen Minuten hat er dieses Herz entnommen. Es ist ein gesundes Spenderherz. Davor wird das Herz direkt im Körper der verstorbenen Person heruntergekühlt. Der Blutkreislauf wird gestoppt, anschließend das Herz entnommen, sterilisiert und eben in die Kühlbox gepackt. Dann muss es wirklich schnell gehen.
9: Nicht in den Stau, man kann keine Kaffeepause machen oder sowas. Der Rückweg ist Beine in die Hand und Vollgas mit allem, was man hat.
8: Weil so wenig Zeit ist, werden Spenderherzen häufig in der Luft transportiert. Heute aber geht es über die Autobahn mit Blaulicht und über 200 km/h.
9: Also wir haben jetzt auf der Fahrt ungefähr 20 Minuten, 25 Minuten gut gemacht, ne? Dafür, dass wir mit Blaulicht fahren können und dann dementsprechend auch Gas geben können.
8: Noch während die Vorbereitungen für die Entnahme laufen, wird parallel der Patient informiert, der das Herz dann bekommen wird. Es ist ein Anruf wie ein Segen, auf den einige Patienten bis zu 5 Jahre warten müssen. Etwas, das auch Christian Biretta noch immer berührt.
9: Klar, es ist eine Freude auch, wenn man einem mitteilen kann, dass da ein passendes Organ ist. Nichtsdestotrotz sollte man immer auch ein bisschen gefasst sein. Also ich erzähle den Patienten auch immer, wir haben ein passendes Organangebot für Sie, aber in der Letztinstanz entscheidet der Chirurg vor Ort, ob das Herz gut genug ist oder nicht.
8: Das heute entnommene Herz ist gut. Der Patient, der es bekommen wird, wurde deswegen schon ins Herzzentrum geholt. Dort bereitet ihn nun ein anderer Arzt für die Transplantation vor. Die Zeit drängt.
9: Ja, 4 Minuten. 4 Minuten im Auto bis zum Ziel, ja.
8: Kaum angekommen, eilt Christian Biretta durch die Klinikflure. Dann, endlich, kann er die Kühlbox übergeben. Der Patient liegt schon auf dem OP-Tisch. Woher das neue Herz kommt, das wird er nie erfahren. Es herrscht strengste Anonymität. Das Einsetzen übernehmen nun Birettas Kollegen. Etwa 30 Herzen werden jedes Jahr im Herzzentrum in Leipzig transplantiert. Doch ein Moment, der bleibt jedes Mal wieder ein ganz besonderer.
9: Wenn ich das Herz bringe, implantiere und die Hauptschlagaderklemme geht auf, das Blut fließt in das Herz und es fängt von alleine an zu schlagen, und dann fällt einem selber so der Stein vom Herzen.
8: Nach der OP muss sich der Empfänger nun schonen. Zu anfällig ist noch das Immunsystem. Schon kleinste Infektionen, wie zum Beispiel ein Pilz in der Blumenerde, könnten lebensgefährlich werden. Auch darauf werden die Patienten schon lange vorbereitet. Und so überleben mittlerweile zwischen 80 und 90% von ihnen das erste Jahr nach der Organspende.

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1: Um 22.30 Uhr mit Katja Kindermann. Millionen Menschen in Deutschland haben am Abend beobachtet, wie sich der Mond vor die Sonne geschoben hat. Der Höhepunkt der partiellen Sonnenfinsternis war kurz nach 20 Uhr. Da waren etwa 85-90% der Sonne verdeckt. Das heißt, es war nur eine schmale Sichel am Himmel zu sehen. Außerdem wurde es zwischen 19 und 21 Uhr deutlich dunkler. Viele Menschen versammelten sich in Planetarien oder im Freien, auf Plätzen mit guter Sicht, wie zum Beispiel auf dem Brocken im Harz. Die Bundesregierung hat eine Reform der deutschen Geheimdienste auf den Weg gebracht. Verfassungsschutz und Bundesnachrichtendienst sollen demnach mehr Befugnisse erhalten. Aus Berlin, Effi Seibert.
2: Tatsächlich verändert diese Reform das Wesen der deutschen Geheimdienste. Bisher durften sie überwiegend beobachten und analysieren. Nun sollen sie selbst aktiv werden können, im Inland wie im Ausland. Sie sollen auch zurückschlagen können, wenn das Land zum Beispiel von ausländischen Mächten per Cyberattacke oder Drohnen angegriffen wird. Gleichzeitig dürfen sie abgehörte Nachrichten und Daten länger speichern. Für Innenminister Dobrindt dient all das dazu, den Schutzauftrag des Staates zu verbessern und ihn an die neuen Bedrohungen anzupassen.
1: Nach dem Erdbeben in Kolumbien ist die Zahl der Todesopfer nach Behördenangaben auf 239 gestiegen. Die Suche nach Überlebenden ist ein Wettlauf gegen die Zeit. Aus Rio de Janeiro, Anne Herberg.
3: Die Rettungsarbeiten laufen auf Hochtouren. Nicht nur Hilfsteams und Militärs sind im Einsatz. In der Bevölkerung ist eine unglaubliche Solidarität entstanden. Also freiwillige Helfer, Angehörige, alle packen mit an, egal ob jetzt Tag oder nachts, um noch so viele Menschen wie möglich unter den Trümmern ausfindig zu machen und bergen zu können. Und immer wieder gibt es da auch Hoffnung. Eine Frau aus Cali wurde nach 30 Stunden gerettet. Ein Vater und sein Baby, das er mit dem eigenen Körper vor den Trümmern geschützt hat, die konnten in Cali geborgen werden. Das sind die Geschichten, die einfach immer wieder Hoffnung geben in dieser riesengroßen Tragödie. Aber die Zeit rennt den Hilfskräften davon.
4: An dieser Stelle müssen wir die Nachrichten kurz unterbrechen für eine wichtige Warnmeldung. Achtung, ein Falschfahrer auf der B9 Ludwigshafen-Mainz. Zwischen B44 Rhein-Gönheimer Kreuz und der A650 Oggersheimer Kreuz kommt Ihnen ein Falschfahrer entgegen. Fahren Sie äußerst rechts und überholen Sie nicht. Auf der B9 Ludwigshafen-Mainz zwischen B44 Rhein-Gönheimer Kreuz und der A650 Oggersheimer Kreuz ist ein Falschfahrer unterwegs. Äußerste Vorsicht bitte in beiden Richtungen. Damit zurück zu den Nachrichten.
1: Die Pressesprecherin des Weißen Hauses, Caroline Leavitt, gibt ihren Posten auf. Sie werde ihr Amt zum Ende des Monats niederlegen, um mehr Zeit mit ihrer Familie verbringen zu können, teilte Präsident Trump im Internet mit. Er verstehe und respektiere diese Entscheidung. Leavitt hatte im Mai ihr zweites Kind zur Welt gebracht. Sie war erst Mitte Juli aus der Babypause zurückgekehrt. Sie werde weiterhin eine seiner wichtigsten externen Beraterinnen sein, schrieb Trump. Und das Wetter in Deutschland. Nachts trocken bei 18 bis 8 Grad. Morgen viel Sonne, 27 Grad in der Uckermark und bis 37 Grad am Oberrhein. An der Ostsee etwas kühler. Am Freitag heiter, später im Westen leichte Schauer und Gewitter, 27 bis 39 Grad. Das waren die Nachrichten.
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4: Ja, zunächst noch einmal mit der Warnmeldung von gerade eben. Achtung, es befindet sich ein Falschfahrer auf der B9 Ludwigshafen-Mainz. Zwischen B44 Rhein-Gönheimer Kreuz und der A650 Oggersheimer Kreuz kommt Ihnen ein Falschfahrer entgegen. Fahren Sie hier äußerst rechts und überholen Sie nicht. Auf der B9 Ludwigshafen-Mainz zwischen B44 Rhein-Gönheimer Kreuz und der A650 Oggersheimer Kreuz ist ein Falschfahrer unterwegs. Äußerste Vorsicht hier bitte in beiden Richtungen. Und der Blick auf die übrige Verkehrslage. A1 Lübeck-Hamburg, auf der Norderelbbrücke immer noch 2 Kilometer Stau wegen eines Schwertransportes. Die A1 jetzt Bremen Richtung Osnabrück ist zwischen Dreieck Stur und Wildeshausen Nord wegen Reinigungsarbeiten gesperrt. A5 Frankfurt Richtung Kassel zwischen Reiskirchener Dreieck und Grünberg 3 Kilometer Stau nach einem Unfall. Die A7 Fulda Richtung Kassel ist zwischen Bad Hersfeld West und Homberg nach einem LKW-Brand bis 6 Uhr früh noch gesperrt. Dadurch im Moment 6 Kilometer Stau. Es gibt eine Umleitung über die U35. Die A15 Breslau Richtung Dreieck Spreewald ist zwischen Cottbus Süd und Fettschau gesperrt. Hier brennt ein LKW. Die A62 Landstuhl Richtung Nonnweiler ist in Höhe Nohfelden-Türkismühle wegen Bergungsarbeiten gesperrt. Dann die A93 Kiefersfelden-Rosenheim, die ist zwischen dem Grenzübergang Kiefersfelden und Oberaudorf in beiden Richtungen nach einem Unfall gesperrt. Und die A96 Lindau Richtung München ist im Kreuz Memmingen noch eine knappe halbe Stunde bis 23 Uhr gesperrt.
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4: Mit Tom Westerholt am Mikrofon. Ich grüße Sie. Das Bundeskabinett hat heute die sogenannte Frühstartrente beschlossen. Zukünftig soll es für Kinder 10 Euro pro Monat für ein Altersvorsorgedepot geben, für eine finanzielle Absicherung im Alter. Über die Details dazu hat Bundesfinanzminister Lars Klingbeil in einem Feriensportcamp in Berlin Auskunft gegeben. Maximilian Ulrich aus dem ARD-Hauptstadtstudio war dabei.
5: Im Feriensportcamp der Füchse Berlin sind alle Kinder gleich, denn sie alle tragen das gleiche grüne Füchse-Trikot und spielen Handball, Fußball, Volleyball oder Tennis. Der Finanzminister Lars Klingbeil ist mit einer schwarzen Limousine gekommen, um mit den Kindern über Geld und die Altersvorsorge zu sprechen. Denn hier beginnt die Ungerechtigkeit schon im Kindesalter, findet der SPD-Politiker.
6: Es geht um Chancengleichheit. Wir sehen schon heute, dass es eine Spaltung in Deutschland gibt. Diejenigen, die sich mit den Kapitalmärkten auseinandersetzen, diejenigen, die das nicht tun. Und wir wollen, dass kein Kind vergessen wird.
5: Deswegen soll zukünftig jedes Kind im Alter zwischen 6 und 18 Jahren vom Staat 10 Euro im Monat für eine private Altersvorsorge bekommen. Allerdings gilt das nur für Kinder, die ab 2020 zur Welt gekommen sind. Haben die Eltern schon ein Spardepot für ihre Kinder, geht das Geld dort drauf. Haben sie noch keins, legt es der Staat für sie an. Das Geld können dann entweder die Eltern oder später die volljährigen Kinder auf ein Altersvorsorgekonto übertragen. Die Idee dahinter, wer sein Geld an den Kapitalmärkten anlegt, kann vor allem auf lange Sicht große Gewinne machen, rechnet der Finanzminister vor.
6: Das führt dazu, dass man mit 18 ungefähr 2200 Euro im Altersvorsorgedepot hat. Das wird bis 65 dann in diesem Depot gelassen und das kann eine Summe von über 50.000 Euro werden, wenn die Entwicklung an den Kapitalmärkten so ist, wie wir das heute prognostizieren.
5: Den ersten Rentenzehner vom Finanzminister soll es im Januar geben. Jedes Jahr kommt dann ein neuer Jahrgang Sechsjähriger in den Genuss der Frühstartrente. Egal, ob die Eltern Arbeitslose, Alleinerziehende sind oder Multimillionäre. Und diesen Umstand kritisiert Joachim Ragnitz vom IFO-Institut in Dresden.
7: Und das bedeutet halt, dass man auch solche Familien unterstützt, die durchaus auch selber privat vorsorgen könnten. Und da sollte man eigentlich sagen, naja, das ist nicht Aufgabe des Staates, so etwas zu unterstützen.
5: Wenn irgendwann alle Kinder zwischen 6 und 18 Jahren monatlich 10 Euro vom Staat bekommen, kostet das knapp 1 Milliarde Steuergeld. Das würde Jannis Ehling von der Linken lieber in die gesetzliche Rente investieren, statt in Kapitalmärkte.
8: Die Bundesregierung ist da wirklich auf dem Holzweg. Sie versucht da, Kinder an Aktien ranzuführen und wir halten es für völlig falsche Idee, dass Kinder lernen, an Aktienmärkten zu spekulieren.
5: Dem widerspricht der Bundesfinanzminister Klingbeil, der als Kind nur ein Knacks-Sparbuch der Sparkasse hatte.
6: Wir haben eine Kultur der Sparbücher in Deutschland, aber wir wollen das weiterentwickeln zu einer Kultur der Sparpläne und der Depots. Und es führt auch dann mit einer Strategie der finanziellen Bildung, die wir in der Bundesregierung in den nächsten Monaten auf den Weg bringen, dazu, dass man sich überhaupt erstmal in allen Familien mit Aktienmärkten und Depots auseinandersetzt.
5: Diese Strategie zur finanziellen Bildung wird noch ausgearbeitet. Klingbeils Ministerium überlegt, wie man mit Schulen, Medien und Finanzinfluencern zusammenarbeiten kann, damit in Zukunft jede Familie ein bisschen was über Altersvorsorge und Aktienmärkte weiß.
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4: Und wir bleiben auch da noch beim Thema Altersvorsorge. Vor knapp 2 Monaten hat ja die Rentenkommission ihre Vorschläge vorgelegt, die von der Bundesregierung eingesetzt worden war. Zunächst gab es viel Lob dafür und die Bundesregierung hatte auch vereinbart, sie komplett umzusetzen. Inzwischen wird allerdings doch wieder diskutiert. Ist das wirklich alles gut begründet und gut durchgerechnet, was die Kommission da vorgelegt hat? Möglicherweise nicht, sagen zumindest Kritiker. Frank Eichmann aus dem ARD Hauptstadtstudio berichtet.
9: Die Zusage der Bundesregierung kam Sekunden, nachdem die Rentenkommission ihr 80-Seiten-Papier offiziell übergeben hatte.
10: Ich möchte dieses Paket umsetzen.
11: Wir können es uns nicht erlauben, einzelne Maßnahmen herauszunehmen oder abzulehnen.
9: Aber mal abgesehen vom offiziellen Bericht der Kommission, welche weiteren Daten und Informationen erhielten die Bundesarbeitsministerin und der Bundeskanzler über die Entstehung der 33 Reformvorschläge? Das fragte Sarah Vollert schriftlich die Bundesregierung. Sie ist Rentenexpertin der Linken im Bundestag Und sie fragte das,
12: weil wir natürlich schon die Erwartung hatten, dass die Bundesregierung, nachdem sie diesen Bericht übernommen hat, die Grundlage dieses Berichts auch erstmal anschaut, das vielleicht auch nochmal nachprüft und dann entscheidet, wie gehen wir jetzt mit diesem Bericht um.
9: Also lieferte die 13-köpfige Rentenkommission der Bundesregierung eine Art Making-of, eine ausführliche Erklärung zu ihren Entscheidungen. Überraschende Antwort aus dem Bundesarbeitsministerium: Die Kommission habe keine über den Bericht hinausgehende Informationen zu internen Berechnungen übergeben. Linken Politikerin Vollert:
12: Ich muss ehrlich sagen, ich finde das eine ziemliche Frechheit, sowohl gegenüber den Rentnerinnen und Rentnern als auch gegenüber den Arbeiterinnen und Arbeitern in diesem Land, dass man da so larifari mit diesen Reformen umgeht.
9: Stimmt, die frei im Internet zugänglichen 80 Seiten, mehr hat auch die Regierung nicht von uns bekommen, bestätigt Annika Klose. Sie saß für die SPD in der Rentenkommission, die ein halbes Jahr lang ohne politische Weisungen zusammensaß, absolut vertraulich. Ging auch gar nicht anders, sagt Annika Klose.
13: Man muss sich ja vor Augen führen, dass im Dezember letzten Jahres die Regierung kurz davor war, mehr oder weniger auseinanderzubrechen an diesem Rententhema. Und es ein total umstrittenes, sehr polarisiertes Thema ist und war, wo von Anfang an gesagt wurde, ach, diese Kommission, die kann ja quasi nur scheitern, da kann ja quasi nichts bei rauskommen.
9: Also wurde Vertraulichkeit vereinbart, bekam die Bundesregierung keine Zwischenberichte oder Erklärungen. Damit ist die Oppositionspolitikerin Vollert von der Linken natürlich nicht zufrieden. Wüsste sie doch gern.
12: Was wurde eigentlich alles noch besprochen? Wie sehr hat man sich tatsächlich mit verschiedenen Themen auseinandergesetzt oder wie festgelegt war man von Anfang an? Das ist alles nicht sehr transparent.
9: Den Vorwurf aber, eine Art Geheimwissen zu haben und einen verhängten Maulkorb für die Wissenschaftler in der Kommission, den lässt SPD-Politikerin Klose nicht gelten.
13: Was man jetzt aber schon machen kann, ist natürlich auf diese WissenschaftlerInnen nochmal zuzugehen und die eben zu bitten, diese Berechnungen jetzt nochmal darzulegen. Wir haben auf jeden Fall allen, die mitgewirkt haben in dieser Kommission, freigestellt, dass sie das, was sie errechnet und erarbeitet haben, auch publizieren dürfen und für sich verwenden dürfen.
9: Und deshalb dürfte von den ehemaligen Kommissionsmitgliedern nach der Sommerpause noch einiges an Einschätzungen zu hören sein. Nicht nur zum umstrittenen Thema Abschaffung der Rente mit 63.
4: Berichtet Frank Eichmann. Hund, Katze, Hamster, ein Haustier ist für viele Menschen weit mehr als nur ein tierischer Mitbewohner. Gerade für ältere Menschen sind die Tiere oft treue Begleiter, geben Struktur im Alltag und sind auch ein Stück Familie. Aber was passiert, wenn man plötzlich ins Krankenhaus muss, in ein Pflegeheim oder sogar stirbt? Genau diese Lücke schließt in Niedersachsen die Haustierhilfe Heidekreis. Ehrenamtliche kümmern sich hier dann kurzfristig um Hunde und Katzen, wenn ihre Besitzer selbst nicht mehr dazu in der Lage sind. In dieser Form ist der Verein damit einzigartig. Katrin Schwier berichtet.
14: Fein, mach mal Sitz.
15: Zufrieden lässt sich der Mischlingshund zu Füßen von Martina Wolf nieder. Juri ist wieder zu Hause, bei seinem Frauchen, in einem Haus mit großem Garten in Rehlingen im Landkreis Lüneburg. Mehr als ein Jahr konnte sich die 68-Jährige nicht selbst um Juri und ihre beiden anderen Hunde kümmern. Im März vergangenen Jahres stand eine Fuß-OP an. Keine große Sache, dachte sich die alleinstehende Rentnerin.
14: Und da habe ich ja noch gedacht, das geht ganz schnell. Ich werde halt operiert und dann geht's wieder los.
15: Ihre Hunde hat sie für die paar Tage bei einer Freundin untergebracht.
14: Aber danach saß ich erstmal ein halbes Jahr im Rollstuhl.
15: Sie konnte sich also nicht mehr selbst um ihre Hunde kümmern und auch ihre Freundin konnte das nicht mehr leisten. Da kam die Haustierhilfe Heidekreis ins Spiel, sagt die zweite Vorsitzende Sophia Mertens.
16: Die Haustierhilfe springt ein, wenn die Halter sich nicht mehr kümmern können aus gesundheitlichen Gründen. Also eben keine Urlaubsvertretung, sondern Krankenhausaufenthalte anstehen, Reha ansteht.
15: Der Krankenhausaufenthalt bei Martina Wolf konnte noch geplant werden. Oft müssen Haustiere aber auch sehr spontan untergebracht werden, sagt Brigitte Morgenroth, Vorsitzende der Haustierhilfe.
17: Wie oft hat schon die Polizei angerufen, Notarzt hat angerufen, das kommt vor, ja.
15: Brigitte Morgenroth kennt alle Vereinsmitglieder persönlich und es gibt regelmäßig Vereinstreffen. Größer werden soll der Verein nicht, sagt Morgenroth, das sei nicht zu schaffen. Für Martina Wolf war es jedenfalls ein Segen, dass es in ihrer Region die Haustierhilfe gibt. Mehr als ein Jahr wurden ihre Hunde in anderen Haushalten liebevoll versorgt, vermittelt von der Haustierhilfe Heidekreis.
14: Also da bin ich schon sehr, sehr dankbar. Ich weiß nicht, was ich gemacht hätte. Ich hätte auf ein Tierheim zurückgreifen müssen. Und die sind ja auch voll.
4: Katrin Schwier über die Arbeit der Haustierhilfe Heidekreis in Niedersachsen.

0: Und der Blick auf die Uhr, 22.45 Uhr ist es.
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0: Morgen am Donnerstag wählt Sambia einen neuen Präsidenten und ein neues Parlament. Das Land am Sambesi-Fluss gilt seit Jahren als vergleichsweise stabiler demokratischer Staat in einer allerdings krisengeschüttelten Region. Staatschef Hichilema strebt eine zweite Amtszeit an und viele sehen ihn als Favoriten. Allerdings steht Sambias Regierung enorm unter Druck. Die Armut grassiert, die Lebenshaltungskosten sind hoch, die junge Generation hat kaum Perspektiven.
2: Die Hauptstadt Lusaka, kurz vor der Wahl. Die Straßen hängen voller Plakate. Die Parteien und ihre Kandidaten werben auf den letzten Metern um die Stimmen der Unentschlossenen. Präsident Hakainde Hichilema will eine zweite Amtszeit.
3: Wir senden eine Botschaft an das Land, dass wir als Volk von Sambia zusammenstehen, als ein Sambia, eine Nation, ein Volk.
4: One nation, one people.
2: Sambia im Herzen des südlichen Afrikas. Ein Land mit rund 20 Millionen Einwohnern und mehr als 70 ethnischen Volksgruppen, die weitgehend friedlich zusammenleben. Weite Savannen, große Nationalparks, etwa ein Drittel des Staatsgebiets steht unter Schutz. Der mächtige Sambesi fließt quer durchs Land. Die weltberühmten Victoria-Fälle stürzen an der Grenze zu Simbabwe auf einer Breite von 1,7 Kilometern mehr als 100 Meter in die Tiefe. Ein spektakuläres Naturwunder. Politisch gilt Sambia als vergleichsweise stabil. Schon mehrfach gab es friedliche Machtwechsel, zuletzt vor 5 Jahren. 2021 gewann der damalige Oppositionskandidat Hichilema die Präsidentschaftswahl mitten in einer schweren Schuldenkrise. Denn das Land stand bei chinesischen Gläubigern in der Kreide und war faktisch pleite. Die neue Regierung handelte eine Umschuldung aus. Seitdem wächst die Wirtschaft wieder. Rohstoffe wie vor allem Kupfer bringen Einnahmen. Die Inflation ist auf dem niedrigsten Wert seit Jahren. Aber noch kommt die Erholung bei vielen nicht an, wie der Staatschef offen zugibt.
4: We have done many things, yes.
3: Wir haben viele Dinge getan, ja, aber es gibt noch sehr viel mehr Arbeit zu erledigen. Das Leben ist für viele unserer Leute immer noch herausfordernd, aber ich möchte, dass ihr wisst, wir hören euch.
4: We hear you.
2: Als Erfolge verbucht die Regierung unter anderem einen härteren Kurs im Kampf gegen die Korruption und mehr Transparenz in der Haushaltspolitik. Vor allem aber den gebührenfreien Zugang zu Bildung sowie öffentliche Beschäftigungsprojekte und Sozialprogramme für die Ärmsten. Allerdings ist auch einiges deutlich teurer geworden, Lebensmittel zum Beispiel oder der Strom. Es gibt nach wie vor zu wenige Jobs, vor allem für junge Menschen, selbst für die, die einen Abschluss haben. Mehr als die Hälfte der Bevölkerung lebt unterhalb der Armutsgrenze. Die Opposition wird angeführt von Brian Mundubile. Der Jurist war unter Ex-Präsident Edgar Lungu einer der wichtigsten Parlamentarier und hofft, mit seinem neuen Parteienbündnis den Frust vieler Menschen in Stimmen ummünzen zu können. Er verspricht unter anderem eine weniger harte Sparpolitik und mehr staatliche Unterstützung für arme Regionen.
5: The country has been run down.
3: Das Land wurde heruntergewirtschaftet. Der Agrarsektor, der Bergbausektor, der Energiesektor. Alles wurde heruntergewirtschaftet, weil Präsident Hichilema den kritischen Stimmen keine Aufmerksamkeit geschenkt hat.
2: Angesichts der hohen Preise, der ständigen Stromausfälle und anderer Alltagsprobleme hoffen viele Wählerinnen und Wähler auf einen politischen Wechsel. Zum Beispiel Mary Banda.
6: Wir haben genug gelitten, was Kraftstoff, Maismehl und eigentlich alles andere betrifft. Nein, wir haben genug.
2: Die Wahlen gelten auch als Referendum über den Reformkurs von Staatschef Hichilema. Das Ergebnis wird zeigen, ob die Mehrheit mit den Fortschritten der letzten Jahre zufrieden ist oder einen Wechsel will.
0: Über die Präsidentenwahl in Sambia berichtete Stefan Überbach.
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0: Es ist der dritte Tag der Leichtathletik-Europameisterschaften in Birmingham und da wollen wir jetzt in der ARD-Infonacht mal live hinschalten. Heute ist da nämlich einer am Start, auf den haben viele deutsche Fans gewartet. Er ist amtierender Weltmeister im Zehnkampf und möchte natürlich jetzt auch gerne Europameister werden, Leo Neugebauer. Fragen wir nach bei Jens-Jörg Rieck. Ist der erste Tag dieses Wettkampfs, also sind die ersten 5 von 10 Disziplinen nach Maß gelaufen? Chancen für den deutschen Zehnkampfstar.
5: Ja, ganz nach Maß, das sagt er immer, das hat er noch nie erlebt, auch heute nicht. Er wird mit dem letzten Auftritt über die 400 Meter nicht ganz so glücklich gewesen sein. Er führt nach Tag 1, das ist sehr gut. Der zweite Deutsche, Niklas Kaul, ist aktuell Sechster. Das ist auch sehr gut, weil er seinen besseren Tag morgen haben wird. Und der Youngster Amadeus Gräber, erst 21 Jahre alt, der ist aktuell auf Platz 13. Könnte also sein, dass wir morgen Gold und Silber und einen jungen Nachwuchsathleten aus Frankfurt am Ende in den Top 10 feiern. Das wäre die Voraussetzung, wenn alles optimal auf den Punkt läuft. Ich schau mal ganz kurz rüber. Haben wir eine Sekunde Zeit? Ich glaube, ja. Wir könnten mal auf die 110 Meter Hürden schauen, denn die sind jetzt in der Vorbereitung. Und jetzt geht die Reise ab mit den besten 110 Meter Hürdensprinter. Jason Joseph ist mit dabei. Der Schweizer ist in der Führung. Mit jetzt ist ein Stück zurückgefallen. Der Pole hat übernommen. Szymanski vorne. Jetzt wieder der Wechsel. Jetzt kommt der Mann aus der Schweiz. Ein Sieg für die Schweizer. Da bimmeln die Kuhglocken. 13,11 Sekunden. Er ist der Europameister. Wir beruhigen uns kurz und kommen wieder zurück zur Frage. Denn eigentlich wollte ich ja ganz kurz noch schnell erzählen bei dieser Gelegenheit, dass klar, Neugebauer, was für ein Held, was für eine Figur, der Sportler des Jahres ganz vorn. Aber für mich ganz ehrlich, wenn ihr mich fragt, und ihr fragt mich ja gerade, ist eigentlich Niklas Kaul der Mann dieser Veranstaltung, denn der wirkt so relaxed, der Weltmeister von 2019. Auf den passen wir auf und ich habe einen Ton von ihm hier vorliegen, die hängen immer so ein bisschen, deswegen geduldig bleiben, der kommt mal jetzt mal vom Mainzer.
7: Es macht einfach Spaß. Das hat letztes Jahr angefangen, das führt sich dieses Jahr fort. Ich glaube, ich habe ganz lang mit mir gehadert nach diesen großen Erfolgen, die ich hatte, weil ich der Meinung war, ich muss jemand anders sein, als ich eigentlich bin. Das versuche ich jetzt nicht mehr und habe einfach Spaß hier draußen. Und wenn es dann in Anführungszeichen nur ein vierter Platz wird, dann ist es auch okay.
5: Das nehmen wir uns alle vor für morgen, mit einem Lächeln in den Tag gehen. Der ist so cool drauf. Also ich freue mich sehr auf diese Entscheidung dann morgen im Mehrkampf. Auch auf Niklas Kaul und natürlich auch auf die beiden anderen Jungs, auf Leo Neugebauer und den jungen Amadeus Gräber.
0: Ja, von Niklas Kaul haben wir gerade schon erfahren. Dessen Tag ist morgen der zweite mit den 5 Wettkämpfen. Gilt das denn auch für Leo Neugebauer? Was erwarten wir da morgen von dem?
5: Ja, der kann das durchbringen. Der hat jetzt einen kleinen Vorsprung auf die europäischen Helden, sage ich mal, die mit in diesem Wettbewerb sind. Zweiter ist aktuell Jeff Tessela, der ist nicht ganz so stark an Tag Nummer 2, wird wahrscheinlich hier unten, man hört das Bimmeln wahrscheinlich im Hintergrund, springt gerade Joseph, der Schweizer, immer noch entlang. Dritter, auf den müssen wir mehr achten, ist Sander Skotheim, der war bei den Europameisterschaften in Rom vor 2 Jahren Zweitplatzierter und Mackensen Glatti, der bullenstarke Franzose, ist aktuell Vierter. Also da sind schon noch Kandidaten da, die den Deutschen das Leben schwer machen können. Aber wenn Leo Neugebauer wieder so ein bisschen in die Spur zurückfindet, kann er diesen Vorsprung schon ins Ziel retten. Er ist ja dann speziell auch in den letzten Disziplinen, gerade in den Wurfdisziplinen, sehr, sehr stark und kann unter Umständen wirklich für einen goldenen, goldsilbernen, aber das wäre ja ein Luxusproblem, sage ich mal, gold-silbernen Tag für die deutsche Leichtathletik sorgen. Wäre ganz gut, denn heute sind wir ja ohne Medaille aus diesem Tag herausgegangen, nachdem es an Tag 1 und Tag 2 jeweils 2 Medaillen gab. Heute keine, aber die sparen wir uns dann für morgen gleich doppelt auf.
0: Ganz genau so machen wir das. Tag 3 bei den Leichtathletik-Europameisterschaften in Birmingham, England. Wir drücken natürlich die Daumen für morgen, für den zweiten Tag im Zehnkampf. Da führt nach den ersten 5 Disziplinen heute der aktuelle deutsche Weltmeister Leo Neugebauer. Danke Jens-Jörg Rieck fürs Sportupdate hier bei uns in der ARD Infonacht. Grüße nach Birmingham.
5: Grüße zurück.
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0: Die afroamerikanische Schlagzeugerin Terry Lynn Carrington wollte mal ein Dance-Album machen. Eins, das Spaß macht und dabei aktuelle Botschaften vermittelt. Carrington versteht ihre Musik als soziale Forschung. 4 Grammys hat sie bereits erhalten. Ihr neues Album heißt Trip the Night Fantastic. Mauretta Heinzelmann hat mit der Drummerin über ihren Aktivismus gesprochen, der in die Beine geht.
8: Warriors and wordsmiths.
9: Yeah, I mean, I think I like to dance, I like to party, and I want to make music that makes my body respond, you know, that makes me, you know, want to do a two-step.
10: Schlagzeugerin Terry Lynn Carrington tanzt und feiert gern. Sie macht Musik, die den Körper antworten lässt, mit leichter Hand, um Menschen in Schwung zu bringen. Auf diese Weise hört man auch ernsten Botschaften gerne zu beim Tanzen.
9: And I think people can receive messages when there's a lightness behind them in some way, even if the message is heavy.
10: Anspruchsvolle Themen. Das sind Songs über Klimawandel, über den Zustand des Waldes, über Bürgerrechte, über Kinderrechte, über Tierschutz und Solidarität sowie über Gendergerechtigkeit. 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
9: feminine, dark, dominant, essential, regal. Well, I think art and activism have always gone together because, you know, in music, just from the beginning, you know, you had drums and rhythm that were sharing messages, and you had the voice that was sharing messages as well. Music has been super important with most all social justice struggles.
10: Kunst und Aktivismus gehörten schon immer zusammen, meint Terry Lynn Carrington, denn Trommeln und Rhythmus übermittelten Botschaften, zum Beispiel mit den afrikanischen Talking Drums. Und dazu kamen Gesang und Stimmen, die ebenfalls Aussagen machten, die die Community informierten. Musik spielt bis heute eine zentrale Rolle in allen sozialen Bewegungen. There's nothing right here you should see, just be easier said and hard to achieve. Trip the Night Fantastic. Der Titel des Albums spielt auf ein Gedicht von John Milton aus dem Jahr 1632 an. Trip the Light Fantastic. Das bedeutet leichtfüßig tanzen.
9: Trip the Light Fantastic. And I said, ooh, I like that. And I went and, you know, researched it. Then I wanted to give it a spin and, you know, change it up a little bit. So I said, Trip the Night Fantastic. Because, you know, the night represents darkness. And there's a lot of darkness going on, especially here in this country. You know, the idea was, as we're dancing, let's trip the night, you know, fantastically.
10: Terry Lynn Carrington nannte ihr neues Album Trip the Night Fantastic, da es derzeit viel Dunkelheiten, viel nächtliche Düsternis gibt, vor allem in den USA, findet sie. Ihr Motto ist, weiterspielen, weiter tanzen, weiter forschen. It's the sweat and blood of my ancestors that built this country. So you need to recognize. Terry Lynn Carrington hat bereits als Kind mit Jazzlegenden wie Dizzy Gillespie und Oscar Peterson gespielt. Sie kommt aus einer Musikerfamilie und ist mit 60 Jahren eine der bedeutendsten Schlagzeugerinnen des Planeten. Sie ist Spitzenprofessorin in München, leitet das Institut für Gender and Justice am Berkeley Institute in Boston und hat einen Sammelband mit Kompositionen von Jazzmusikerinnen herausgebracht und eingespielt. Wie kriegt die Schlagzeugerin, Produzentin und Professorin alle ihre Aktivitäten unter einen Hut? Das geht, wenn man so verbunden ist mit dem Rhythmus des Lebens.
9: Yeah, I think that's a good way to look at it. There is a rhythm of life. I see a universal rhythm that we're all in tune to. I try to just stay in tune with that and it tells me what to do.
10: In diesen universellen Rhythmus kann man sich mit Terry Lynn Carringtons Album wunderbar einfühlen.
0: Auretta Heinzelmann über Trip the Night Fantastic, das neue Album der afroamerikanischen Schlagzeugerin Terry Lynn Carrington.
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1: Um 23 Uhr mit Ida Leinfelder. Guten Abend. In Berlin und Brandenburg ist am Abend eine partielle Sonnenfinsternis zu sehen gewesen. Unter anderem am Zeiss-Planetarium in Berlin-Prenzlauer Berg verfolgten tausende Menschen das Geschehen. In der Nacht folgt mit dem Meteorschauer der Perseiden das nächste Himmelsspektakel. Stündlich sollen bis zu 100 Sternschnuppen zu sehen sein. Die Bundesregierung hat eine große Reform der deutschen Geheimdienste beschlossen. Künftig sollen Verfassungsschutz und Bundesnachrichtendienst Angreifer aktiv bekämpfen können, statt sie nur zu beobachten. Sie sollen auch die Infrastruktur von Angreifern stören oder gezielt Falschinformationen verbreiten dürfen. Grüne und Linke kritisieren, dass auch der Verfassungsschutz mehr Kompetenzen bekommen soll. Im Inland gewährleiste die Polizei die Gefahrenabwehr. Vor dem US-Bundesgericht in Kalifornien hat ein groß angelegtes Verfahren gegen den Social-Media-Konzern Meta begonnen. 29 US-Bundesstaaten werfen dem Konzern vor, junge Nutzer von Facebook und Instagram abhängig zu machen. Aus Los Angeles, Antje Sieb.
2: Die Apps würden etwa Likes, Autoplay und andere Features nutzen, um junge Menschen möglichst lange auf der Plattform zu halten. Meta habe damit den Profit über die Sicherheit von Kindern gestellt, sagt unter anderem der kalifornische Generalstaatsanwalt Rob Bonta. Und eine psychische Gesundheitskrise bei Jugendlichen mitverursacht. Meta selbst widerspricht, Social Media sei nicht verantwortlich für Angsterkrankungen oder Depressionen.
1: Die Berliner Bildungsverwaltung will die Extremismusprävention an Schulen verbessern. Wie ein Sprecher sagte, sollen alle am Schulleben Beteiligten stärker für Gewalt und Extremismus sensibilisiert werden. Ingo Janssen, RBB 24.
3: Zum neuen Schuljahr bekommen Lehrkräfte der gesellschaftswissenschaftlichen Fächer demnach einen neuen Fachbrief. Darin geht es unter anderem um den Umgang mit unterschiedlichen Meinungen, politischen Positionen sowie Diskriminierung und Menschenrechtsverletzungen. Hintergrund ist der mutmaßlich islamistische Anschlag auf den Christopher Street Day. Dabei war eine Frau getötet worden, 31 Menschen wurden verletzt.
1: Bei der Schwimm-Europameisterschaft in Paris hat es eine weitere Goldmedaille für das deutsche Team gegeben. Johannes Liebmann gewann am Abend das Finale über 800 Meter Freistil und stellte dabei einen neuen Europarekord auf. Teamkollege Sven Schwarz gewann im selben Rennen Silber. Gold für Deutschland gab es auch bei der Reitsport-Weltmeisterschaft in Aachen. Die Dressur-Equipe um Rekord-Olympiasiegerin Isabel Werth sicherte sich den Mannschaftstitel. Soweit die Nachrichten. 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Das Wetter. Heute Nacht häufig klar bei frischen 13 bis 7 Grad. Zurzeit in Berlin-Steglitz 20 und in Rathenow 15 Grad. Morgen Sonne und blauer Himmel bei 28 bis 31 Grad. Es bleibt sonnig und trocken, dabei wird's wieder heiß. Freitag maximal 35, am Samstag bis 37 Grad. Die Zeit, es ist 23.03 Uhr.
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5: Zunächst mit der Entwarnung für die B9 Ludwigshafen-Mainz. Kein Falschfahrer mehr zwischen B44 Rheingönheimer Kreuz und der A650 Oggersheimer Kreuz. Und so sieht's auf den übrigen Straßen aus. A1 Lübeck-Hamburg, auf der Norderelbbrücke immer noch 2 Kilometer Stau wegen eines Schwertransportes. A1 jetzt Bremen Richtung Osnabrück, zwischen Dreieck Stur und Wildeshausen West eine Sperrung wegen Reinigungsarbeiten. A5 Frankfurt Richtung Kassel, zwischen Reiskirchener Dreieck und Grünberg 3 Kilometer Stau nach einem Unfall. Die A7 Fulda Richtung Kassel ist zwischen Bad Hersfeld West und Homberg nach einem LKW-Brand noch bis 6 Uhr früh gesperrt. Dadurch immer noch etwa 6 Kilometer Stau. Die Umleitung führt über die U35. Die A15 Breslau Richtung Dreieck Spreewald ist zwischen Cottbus Süd und Fettschau gesperrt. Hier brennt ein LKW. Die A62, die ist mir gerade verrutscht. Wo ist sie denn? Da unten. Die A62 Landstuhl Richtung Nonnweiler ist in Höhe Nofelden-Türkismühle wegen Bergungsarbeiten gesperrt. Und die A96 Lindau Richtung München ist dem Kreuz Memmingen nach wie vor gesperrt. Die Sperrung sollte gleich aufgehoben werden.
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5: Von NDR Info in Hamburg mit Tom Westerholt am Mikrofon. Schönen guten Abend. Der Flughafen Leipzig-Halle, der ist zuletzt ja offenbar nur sehr knapp einer Katastrophe entkommen. Und nach diesem Zwischenfall dort mit einer Sprengstoffdrohne gibt es noch immer viele offene Fragen. Eine ist, wie konnte die entsprechende Drohne überhaupt so weit kommen? Klar ist, die Flughäfen in Deutschland sollen mit Abwehrtechnik gegen gefährliche Drohnen ausgestattet werden. Und auch an anderer Stelle will die Bundesregierung nachsteuern. Stefan Stuchlik berichtet.
6: Angesichts der wachsenden hybriden Bedrohung Deutschlands sollen die Nachrichtendienste deutlich mehr Befugnisse erhalten. Viele praktische Fragen, etwa bei der Abwehr von Drohnenangriffen, sind damit aber nicht gelöst. Denn Deutschland hat im Vergleich mit anderen europäischen Ländern das Problem mit Kleindrohnen spät erkannt. Die meiste Abwehrtechnik ist gerade einmal bestellt. Die Lieferungen der Abwehrsysteme dauert in manchen Fällen noch Jahre. Wenn man sich andere europäische Länder ansieht, erkennt man weiteren Nachholbedarf, etwa bei der Erkennung der Gefahren. Frankreich hat vor den Olympischen Spielen 2024 in Paris ein zusammenhängendes Luftlagebild eingeführt, das überall im Land in Echtzeit autorisierte Drohnen von nicht autorisierten unterscheiden kann. Deutschland debattiert im Moment noch über so ein System. Und Großbritannien etwa hat eine sehr pragmatische Lösung für die Bekämpfung von Kleindrohnen gefunden. Prinzipiell ist die Kriminalpolizei dafür zuständig und so wurde sie auch ausgestattet. Ein großes Abstimmungsproblem wie in Deutschland, wo sich private Flughafenbetreiber, Landespolizei, Bundespolizei oder gar Bundeswehr absprechen müssen, existiert dort nicht mehr. Auch eine realitätsnahe Ausbildung für die Abwehr von Drohnen ist in Deutschland erst im Aufbau. Dieses Problem haben aber andere europäische Länder auch. Das größte Trainingscenter für Drohnenabwehr steht in Österreich. Bezeichnenderweise allerdings wird es nicht von staatlichen Stellen, sondern von einem Privatanbieter betrieben.
5: Deutschland hat also, wie gerade gehört, deutlich Nachholbedarf bei der Drohnenabwehr. Ralf Heinecke forscht genau dazu an der Bundeswehr-Universität in Hamburg. Er hat dort das sogenannte Falk-System entwickelt. Das soll private Drohnen an Flughäfen vom Himmel holen. Meine NDR-Kollegin Julia Meyer hat mit ihm gesprochen und ihn gefragt, wie genau funktioniert denn dieses System?
7: Ja, das System ist vor über 5 Jahren begann die Entwicklung, wurde vor 2 Jahren abgeschlossen. Das Projekt Falke war ein größeres Projekt. Da ging es um den gesamten Prozess am Flughafen, wenn eine Drohne im verbotenen Bereich auftaucht, wie dann praktisch der Flugverkehr runtergefahren wird und wenn notwendig die Drohne bekämpft wird und danach der Flugverkehr wieder hochgefahren wird. Und das Wichtigste ist einmal, Sie müssen detektieren, dass da eine Drohne ist. Und das Zweite ist, Sie brauchen eine Aktorik, um unabhängig von der Bauart der Drohne diese ja einzufangen. Und da wurde praktisch eine Abfangdrohne entwickelt mit einem Netzwerfer. Diese hat die Fähigkeit, völlig automatisiert eine Drohne, die ihr zugewiesen wurde, am Himmel zu verfolgen, in eine günstige Position zu kommen. Und wenn es ihr erlaubt ist, wird sie die dann abschießen. Abschießen heißt, sie wirft ein Netz drüber und in der Regel hängt dann die abgefangene Drohne unter dem Falken und kann dann zu einem sicheren Ort geflogen und abgelegt werden.
8: Und hätte dieses System einen Zwischenfall wie in Leipzig verhindert?
7: Also die genauen Umstände von Leipzig kenne ich nicht. Es kommt jetzt darauf an, ein solches System muss eingebunden werden in Detektionssysteme. Da müssen vielfältige Sensoren drin sein. Sie wissen ja nicht, wie die Drohne, die feindliche Drohne gesteuert wird. Wird sie über eine normale Funkverbindung gesteuert? Wird sie übers zum Beispiel Mobilfunktelefon gesteuert oder wird sie überhaupt nicht gesteuert? Ist praktisch die Flugroute vorher einprogrammiert? Das müssen Sie alles wissen, um sie detektieren zu können. Und dann können Sie Aktorik einsetzen. Also wenn genügend Sensoren da gewesen wäre, hätte wahrscheinlich eine Abfangdrohne es geschafft, diese Drohne einzufangen. Mit 100% wäre es auch nicht gegangen. Also das ist klar, solche Dinge, wenn sie vollautomatisiert passieren, haben eine Zuverlässigkeit, die nicht bei 100% liegt.
8: Aber das klingt nach einem ganz schön komplexen Unterfangen.
7: Ja, ist es. Also sie haben auf so einer Abfangdrohne sehr viele Sensoren, bis hin zu einem eigenen fliegenden Radar, um letztendlich die andere Drohne, ich sag's mal flapsig, immer im Auge zu behalten, zu gucken, wie reagiert sie, und dann müssen sie ihr Handeln darauf abstimmen, um in eine günstige Position zu kommen. Dabei muss immer der Kontakt zum Boden gehalten werden. Es ist immer ein Mensch in the loop, der die Endkontrolle hat. Gefährden wir jetzt gerade irgendwas viel Größeres als das, was wir schützen wollen? Das ist praktisch ein Einsatzleiter. Am Flughafen wäre das meistens jemand von der Bundespolizei. Und deswegen, wenn er sagt, Erlaubnis zum Abschuss erteilt, dann arbeitet die Drohne erst weiter. Wenn der die Erlaubnis nicht gibt, bleibt die Drohne in einem Sicherheitsabstand hinter der anderen Drohne.
8: Wo kommt denn dieses Falksystem bisher zum Einsatz?
7: Also unser Innenminister hat ja mehrere von den Drohnen gekauft. Das heißt, die Bundespolizei hat einige, die Bundeswehr hat einige Landespolizeien haben die. Und wo die stationiert sind, an welchen Flughäfen, das kann ich Ihnen nicht sagen, das weiß ich nicht.

0: sind, dann brauchen Sie eine Steuerung mit einer kurzen Latenzzeit. Das heißt, das Bild, was der Pilot, der die Drohne steuert, sieht, muss sehr aktuell sein. Wenn da ein paar hundert Millisekunden dazwischen sind, dann kann er sie nicht mehr gut steuern. Und dann kann er auch nicht sehr agil fliegen. Und dann ist er langsamer und dann können Sie ihn wiederum mit einer Abfangdrohne abfangen.
1: Jetzt haben Sie schon gesagt, es ist ein Zusammenspiel von verschiedenen Techniken an den Flughäfen auch nötig, auch damit das Falksystem zum Einsatz kommen kann. Was braucht's denn an den deutschen Flughäfen da noch zusätzlich?
0: Ja, wobei ich jetzt nicht der Fachmann bin, was alles schon installiert ist, aber Sie müssen etablierte Techniken wie Radar, wie optische Sensoren kombinieren, einsetzen, um Detektion auch zu verifizieren und zu klassifizieren. Sie müssen aber auch Techniken einsetzen, die versuchen, die Kommunikation zwischen Drohnen und Pilot, wenn sie denn da ist, zu detektieren, weil da haben sie meistens größere Reichweiten. Da gibt es Systeme am Markt. Es ist aber auch notwendig, da weiterzuarbeiten. Wir hier an der Helmut-Schmidt-Universität, am Lehrstuhl für elektrische Messtechnik, wir haben verschiedene Detektionssysteme und erweitern die einmal auf normalen Funkfrequenzen. Aber was wir auch machen ist, im Mobilfunknetz nach Drohnenkommunikation zu suchen. Wir haben dazu ein eigenes Netz hier an der Universität und können praktisch die Kommunikation, egal ob offen oder verschlüsselt, detektieren. Da arbeiten wir dran.
2: Das sagt Ralf Heinecke von der Bundeswehr-Universität in Hamburg. Von einer katastrophalen Marktlage sprechen Branchenvertreter. Die Schweinepreise sind sehr niedrig und das setzt die deutschen Landwirte unter Druck. Bundeslandwirtschaftsminister Alois Rainer von der CSU hat sich deshalb heute bei einer Videokonferenz mit Vertretern der Branche ausgetauscht. Die Sitzung war allerdings nicht öffentlich. Eva Huber fasst deshalb zusammen, was die Lage zurzeit so schwierig macht.
3: Die Preise, die die Landwirte für ihre Schweine kriegen, sind im Keller. Hubertus Beringmeier vom Bauernverband beschreibt die Situation in drastischen Worten. Er sagt, für viele Betriebe geht es ums nackte Überleben. Pro Kilo Schwein kriegen die Bauern im Moment gerade mal 1,40 Euro, vielleicht 1,50 Euro. Damit können viele nicht das decken, was sie für die Produktion ausgeben. Sie zahlen also drauf. Dramatisch ist das auch, weil gerade Sommer und damit Grillsaison ist. Eine Zeit, in der mehr Schweinefleisch gekauft wird. Das kurbelt die Preise eigentlich an. Und dass zu so einer Zeit die Preise so im Keller sind, das ist sehr ungewöhnlich. Das hat viel mit dem Weltmarkt zu tun. China zum Beispiel hat früher Schweinefleisch aus Deutschland und aus der EU abgenommen. Jetzt produzieren die Chinesen sehr viel mehr Schweinefleisch selbst. Auch andere Länder produzieren mehr und werfen das auf den Weltmarkt. Und auch Spanien hat viel für den Weltmarkt produziert. Da ist jetzt die afrikanische Schweinepest ins Land gekommen, wie in Deutschland schon vor ein paar Jahren. Und die Spanier können jetzt in zahlreiche Länder nicht mehr exportieren. Durch all das bleibt sehr viel mehr Schweinefleisch in der EU und das sorgt hier für einen mächtigen Preisdruck.
2: Und wir schauen auf die Uhr, 23.15 Uhr.
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2: Ja, Sie haben das sicherlich auch bei uns in den Nachrichten gehört. Verfassungsschutz und Bundesnachrichtendienst BND sollen angesichts der wachsenden hybriden Bedrohung Deutschlands deutlich mehr Befugnisse erhalten. Eine umfassende Reform wurde heute vom Bundeskabinett dazu beschlossen. Effi Seibert berichtet.
5: Für den Bundesinnenminister ist es eine historische Reform.
6: Wir starten eine neue Zeitrechnung für die Nachrichtendienste. Wir entwickeln unsere Nachrichtendienste hin zu echten Geheimdiensten.
5: Tatsächlich verändert diese Reform das Wesen der deutschen Geheimdienste. Bisher durften sie überwiegend beobachten und analysieren. Nun sollen sie selbst aktiv werden können, im Inland wie im Ausland. Sie sollen auch zurückschlagen können, wenn das Land zum Beispiel von ausländischen Mächten per Cyberattacke oder Drohnen angegriffen wird. Gleichzeitig dürfen sie abgehörte Nachrichten und Daten länger speichern. Für Innenminister Dobrindt dient all das dazu, den Schutzauftrag des Staates zu verbessern und ihn an die neuen Bedrohungen anzupassen. Kanzleramtsministerin Nina Warken, die für den Auslandsgeheimdienst BND zuständig ist, sagte:
7: Wir sind einfach zu sehr davon abhängig, dass uns die Nachrichtendienste anderer Länder unterstützen. Unser Anspruch ist es und muss es sein, unsere Nachrichtendienste zu stärken, damit deren Fähigkeiten nicht mehr weiter hinter denen anderer europäischer Partner zurückstehen.

0: Sie erklärte, die Maßnahmen der Dienste würden trotz mehr Befugnissen ausreichend kontrolliert durch den unabhängigen Kontrollrat und durch das Parlament. Sie sagte, mit dieser lückenlosen Kontrolle aus einer Hand solle das Vertrauen in die Dienste gestärkt werden. Genau das ist aber die Kritik an der Reform. Die Opposition bemängelt, dass der Verfassungsschutz künftig zu stark in die Persönlichkeitsrechte einzelner Bürgerinnen und Bürger eingreifen kann, dass die Kontrolle nicht ausreicht und dass die Trennung zwischen Polizei und Geheimdiensten, die nach der Nazizeit in Deutschland eingeführt wurde, aufgehoben wird.
1: Berichtet Effi Seiberts. Durch Hitze und Trockenheit bei uns sind ja viele Flusspegel gerade auf historisch niedrigem Niveau. Und über die Auswirkungen haben wir schon viel berichtet. Da fällt an einigen Orten der Fährverkehr aus, aber vor allem die Binnenschifffahrt ist arg ausgebremst. In einigen Bundesländern ist deshalb schon das Sonntagsfahrverbot für Lkw gelockert worden. Heißt, alle Güter, die sonst über Flüsse transportiert worden wären, dürfen jetzt auch in Berlin und Brandenburg am Sonntag per Lkw transportiert werden. Über weitere Maßnahmen haben heute die Verkehrsminister der Länder mit Bundesverkehrsminister Bilger gesprochen. Aber auch der Umweltminister beschäftigt sich mit der aktuellen Lage, wie Katrin Aue berichtet.
2: Auch heute wieder Hitze in Teilen Deutschlands, mehrere Waldbrände. Die großen Flüsse trocknen immer weiter aus. Oder in den Worten des Bundesumweltministers:
3: Es ist keine Fiktion mehr, es ist keine Drohung mehr, sondern es ist real erlebbar.
2: Carsten Schneider meint die Folgen des menschengemachten Klimawandels. Aber was dagegen tun? Als eine Idee erneuert der SPD-Politiker eine Forderung, die in den vergangenen Tagen mehrfach kam. Für Hitzeschutz sollen künftig nicht nur die Länder und Kommunen zuständig sein, sondern auch der Bund. Das ist nämlich bislang nicht der Fall.
3: Wir sind in vielerlei Punkten die Hände gebunden. Ich kann Klimaschutzmaßnahmen oder Klimaanpassungsmaßnahmen wie Finanzierung von Klimaanlagen, Verschattung etc. nur unter sehr schweren Bedingungen möglich machen.
2: Damit auch der Bund sich an solchen Maßnahmen beteiligen kann, muss das Grundgesetz geändert werden. Klimaanpassung muss zur sogenannten Gemeinschaftsaufgabe erklärt werden. Für die kommenden Monate kündigt Schneider einen konkreten Vorschlag dafür an. Im Bundestag braucht er eine Zweidrittelmehrheit. Die Grünen wären schon mal dabei, signalisiert Parteichef Felix Banatschak. Er argumentiert auch mit der Finanznot der Kommunen, die derzeit dafür sorge, dass Hitzeschutz oft weit unten auf der Prioritätenliste steht.
4: Klimaschutz und Klimaanpassung sind sogenannte freiwillige Aufgaben. Das sind Aufgaben, die runterfallen können und im Zweifel auch runterfallen werden, wenn nicht Bund und Länder entsprechend verlässlich finanzieren.
2: Zustimmung für eine Grundgesetzänderung kommt mittlerweile auch von diversen Organisationen, vom Deutschen Städtetag bis zum Sozialverband VDK. Während Umweltminister Schneider in Berlin für seine Idee wirbt, kümmert sich Verkehrsminister Steffen Bilger, CDU, um das Niedrigwasser, vor allem an Rhein und Donau, das in Wirtschaft und Politik längst die Alarmglocken läuten lässt. Bilger schaltet sich mit den Länderverkehrsministern zusammen. Es ist ein Austausch über die Maßnahmen, die schon beschlossen sind, etwa die Aussetzung des Lkw-Fahrverbots an Sonntagen in immer mehr Bundesländern, und über Maßnahmen, die noch getroffen werden könnten. Da geht es um Schiffe, die auch mit niedrigerem Wasser klarkommen, um bessere Ablade- und Umschlagsmöglichkeiten an Binnenhäfen und auch ein weiteres Ausbaggern der Flüsse sei denkbar, sagt Bilger dem Sender NTV.
5: Wir können damit umgehen. Das nennt man dann Klimaanpassung. Und dazu gehört für mich dann auch an einigen Stellen ein Ausbau der Wasserstraße. Aber auf den ökologischen Ausgleich werden wir sehr achten.
2: Beim Stichwort Ausbau der Flüsse klingt Umweltminister Schneider allerdings sehr viel zurückhaltender.
3: Kurzfristig können Sie da nicht viel machen, weil es fehlt das Wasser. Und die reine Fahrrinnenvertiefung singulär oder solitär führt auch noch zu tieferer Fahrrinne, aber nicht mehr Wasser.
2: Es brauche einen ganzheitlichen Ansatz. Die Flüsse müssten renaturiert werden. Insgesamt müsse sehr viel sparsamer mit Wasser umgegangen werden. Auch Umweltverbände sehen im Ausbaggern von Flüssen eher ein Herumdoktern an Symptomen. Der NABU etwa fordert stattdessen, Auenlandschaften wiederherzustellen und Moore und andere natürliche Wasserspeicher zu schützen.
1: Berichtet Katrin Aue. Heute Abend, so zwischen 19 und 21 Uhr, je nachdem, wo Sie da gerade waren, da ist etwas passiert. Etwas, worauf wir Menschen überhaupt keinen Einfluss haben, das einzig und allein mit der Himmelskörperanordnung in unserem Sonnensystem zu tun hat und das trotzdem für viele eine absolute Sensation ist. Wir hatten eine Sonnenfinsternis in Europa, im höchsten Norden und in Teilen Spaniens sogar eine totale. Bei uns in Deutschland immerhin eine partielle, Teilweise hat der Mond die Sonne bei uns bis zu knapp 90% abgedeckt. An vielen Orten unseres Kontinents sind die Menschen raus mit Schutzbrillen, um zu sehen, wie es trotz Sonnenschein plötzlich dunkel wird, auch in Deutschland. Einer der Hotspots war aber, wie gesagt, Spanien. Und da war unser Korrespondent Christian Sachsinger mit dabei. Auf einem ganz besonderen Hügel. Ich habe vorhin mit ihm gesprochen und ihn gefragt, wo das war und warum er denn genau da drauf geklettert ist.
6: Also wir sind hier in Kastilien-La Mancha, in einem Dorf, das sich Orea nennt. Das ist etwa 200 Kilometer östlich von Madrid. Die Fahrt hat sich tatsächlich gelohnt, und zwar allein schon deshalb, weil hier einfach ein sehr dünn besiedeltes Gebiet ist und man mit relativ wenigen Menschenansammlungen zu kämpfen hat. Und wir sind auf diesen Hügel hochgestiegen, um von dort aus einfach den freien Blick nach Westen zu haben. Und man muss wissen, also diese Sonnenfinsternis hat ja fast zum Sonnenuntergang stattgefunden. Das heißt, also selbst wenn ein kleiner Hügel oder eine kleine Erhebung im Westen von dem Sichtpunkt aus gewesen wäre, dann hätte man nichts gesehen. Wir aber haben auf diesem Hügel alles gesehen.
1: Herr Sachsinger, bei uns in Deutschland blieb immer halt mindestens so eine Sonnensichel übrig. Bei Ihnen war sie tatsächlich ganz weg. Was haben denn die Menschen gesagt, mit denen Sie die Sonnenfinsternis da angeguckt haben? Also was macht denn so die Faszination eines solchen Naturereignisses aus?
6: Also wir haben hier um uns herum Menschen gehabt, die fasziniert waren. Man kann es nicht anders sagen. Also es ist einfach eine Situation, die man sonst nicht kennt. Der Mond schiebt sich vor die Sonne und plötzlich ist dunkel und die Laternen gehen an. Und was das Allertollste ist, ist einfach dann die Corona, also der Ring um die Sonne herum, der noch durchscheint. Das ist aber nicht wirklich die Sonne, sondern das ist eine indirekte Spiegelung. Und diese Corona, die macht einfach ein Licht und eine Sensation und einen Eindruck, den man sonst wahrscheinlich in seinem Leben nie zu sehen bekommt.
1: Was haben die Menschen gesagt? Wie war die Stimmung da oben in dem Moment, als es passiert ist, wenn es dann dunkel wird für diesen Moment, bevor es dann langsam wieder hell wird?
6: Also man hört natürlich rundherum Jubelschreie, man guckt in Gesichter, die vollkommen erstaunt sind. Man darf ja auch nur kurz vorher zu diesem Zeitpunkt die Brille runternehmen, die Schutzbrille. 1,5 Minuten hatten wir die Totalität, diese Brille nur lässt. Und einfach dieser Moment, wenn man es runternimmt, das ist ein kleiner Schock im Prinzip. Und andere Leute um mich herum, die haben es einfach im Stillen genossen. Und irgendwann habe ich mich auch mal zu meinem Nachbarn umgedreht und der hat dann Tränen in den Augen gehabt und konnte es einfach nicht fassen, was er da jetzt gerade erlebt hat. Also wirklich sehr bewegende Momente.
1: Eindrücke von der totalen Sonnenfinsternis in Spanien waren das von unserem Korrespondenten Christian Sachsinger.
7: Sport. Mit Stefanie Lavoie und einer goldenen und einer silbernen Medaille bei den Schwimm-Europameisterschaften in Paris. Senkrechtstarter Johannes Liebmann ist seiner Favoritenrolle über 800 Meter Freistil gerecht geworden. Der 19 Jahre junge Eckhard Förder, der für den SC Magdeburg startet, holte das erste Gold im Becken für Deutschland. Lars Becker hat zugeschaut.
8: Mit einer überragenden Leistung verbesserte er über 800 Meter Freistil seinen eigenen Europarekord und holte souverän Gold vor seinem Teamkollegen Sven Schwarz. Der WM-Zweite rang auf den letzten Metern den Ungarn Sarkany nieder. Angelina Köhler belegte im Finale über 50 Meter Schmetterling einen guten 6. Platz. Ihre Topstrecke 100 Meter kommt noch. Und 100 Meter Brust-Weltmeisterin Anna Elend wurde bei den kontinentalen Titelkämpfen mit unbefriedigender Zeit nur 7. Auch die 4x100 Meter Freistilstaffel der Frauen landete auf Rang 7. Stark erneut die Leistung von Linda Roth. Die 18-Jährige zog als 4. ins Finale über 200 Meter Freistil ein und verbesserte dabei ihre persönliche Bestzeit um mehr als eine Sekunde. Im Finale stehen auch Kai Winkler als Halbfinal-5. Über 100 Meter Schmetterling und Lukas Mazzerath als 8. über 200 Meter Brust.
7: Es war ein Auftakt nach Maß in die Reitweltmeisterschaften in Aachen. Die Mannschaft um Rekordreiterin Isabel Wehrt holte sich den Titel in der Dressur. Jörg Tegelhütter war dabei.
9: Erst stark vorgelegt, dann die Führung sicher ausgebaut, später kräftig draufgesattelt und am Ende das erhoffte Gold geholt. So liest sich die Erfolgsgeschichte der deutschen Dressur-Equipe in Kurzform. Schlussreiterin Isabel Wert war es mit ihrer Stute Wendy vorbehalten, den Titel unter Dach und Fach des Aachener Stadions zu reiten. Knapp 80% hatte das Paar am Ende auf der Habenseite. Allerdings nach einigen überraschenden Wacklern, vor allem bei den Wechseln. So war der WM-Sieg noch mehr das Ergebnis einer geschlossenen Mannschaftsleistung, denn am zweiten Tag hatte zuerst Katharina Hemmer mit über 79% und ihrer vielleicht besten Grand Prix-Leistung auf ihrem Fuchshengst Denoir die Weichen gestellt. Und an Tag 1 hatten auch Raphael Netz und Frederik Wandres überzeugt und das deutsche Quartett in Führung gebracht. Die Konkurrenz war am Ende vor knapp 8000 Zuschauern doch chancenlos. Silber holte Großbritannien, Bronze ging an Dänemark.
7: Keine Medaillen gab es für Team D am dritten Wettkampftag der Leichtathletik-Europameisterschaften, aber die 10 Kämpfer sind ins Wettkampfgeschehen eingestiegen. Irina Gneb, wie lief der erste Wettkampftag aus deutscher Sicht?
10: Glänzend und das gleich in doppelter Hinsicht, denn sowohl Leo Neugebauer als auch Niklas Kaul mischen im Medaillenrennen voll mit. Nach 5 Disziplinen führt Weltmeister Neugebauer in der Gesamtwertung. Er überzeugte vor allem am Morgen im Weitsprung und beim Kugelstoßen und ist der große Titelfavorit. Zur Gefahr könnte Kaul werden, der einen starken ersten Wettkampftag zeigte und auf Rang 6 steht. Seine Stärken liegen aber am zweiten Wettkampftag. Der dritte Deutsche, Youngster Amadeus Gräber, darf auf eine Top-10-Platzierung hoffen. Die 2 Finalentscheidungen mit deutscher Beteiligung brachten dem DFV-Team keine weiteren Medaillen. Hammerwerferin Aileen Kuhn wurde 10. Im Finale über 400 Meter wurde Jean-Paul Bredau-Guter 5.
7: Apropos Birmingham. Während Europas Leichtathleten im Alexander Stadium um Medaillen kämpften, hat der örtliche Fußballverein Aston Villa in Salzburg das Finale des UEFA Supercups verloren. Und zwar mit 1:2 gegen Paris Saint-Germain. Und noch dies, die niederländische Fußballnationalmannschaft hat einen neuen Trainer. Xavi, der spanische Welt- und Europameister, ist neuer Bondscoach. Der 46-Jährige unterschrieb einen Vertrag bis zur WM 2030. Sein Debüt wird er am 24. September in der Nations League geben, genau gegen Deutschland mit Jürgen Klopp.
1: Und das war der Sport in der ARD-Infonacht mit Stefanie Lavoie.
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1: Um 23.30 Uhr mit Ronald Lessig. Millionen Menschen in Deutschland haben am Abend beobachtet, wie sich der Mond vor die Sonne geschoben hat. Der Höhepunkt der partiellen Sonnenfinsternis war kurz nach 20 Uhr. Da waren etwa 85-90% der Sonne verdeckt. Das heißt, es war nur eine schmale Sichel am Himmel zu sehen. Außerdem wurde es zwischen 19 und 21 Uhr deutlich dunkler. Viele Menschen versammelten sich in Planetarien oder im Freien auf Plätzen mit guter Sicht, wie zum Beispiel auf dem Brocken im Harz. Die Pressesprecherin des Weißen Hauses, Caroline Leavitt, gibt ihren Posten auf. Sie werde ihr Amt zum Ende des Monats niederlegen, um mehr Zeit mit ihrer Familie verbringen zu können, teilte US-Präsident Trump im Internet mit. Er verstehe und respektiere diese Entscheidung. Leavitt hatte im Mai ihr zweites Kind zur Welt gebracht. Sie war erst Mitte Juli aus der Babypause zurückgekehrt. Sie werde weiterhin eine seiner wichtigsten externen Beraterinnen sein, schrieb Trump. Die Bundesregierung hat eine Reform der deutschen Geheimdienste auf den Weg gebracht. Verfassungsschutz und Bundesnachrichtendienst sollen demnach mehr Befugnisse erhalten. Aus Berlin, Evi Seibert.
2: Tatsächlich verändert diese Reform das Wesen der deutschen Geheimdienste. Bisher durften sie überwiegend beobachten und analysieren. Nun sollen sie selbst aktiv werden können, im Inland wie im Ausland. Sie sollen auch zurückschlagen können, wenn das Land zum Beispiel von ausländischen Mächten per Cyberattacke oder Drohnen angegriffen wird. Gleichzeitig dürfen sie abgehörte Nachrichten und Daten länger speichern. Für Innenminister Dobrindt dient all das dazu, den Schutzauftrag des Staates zu verbessern und ihn an die neuen Bedrohungen anzupassen.
1: Die Verkehrsminister von Bund und Ländern haben heute erneut über die aktuellen Probleme in der Binnenschifffahrt beraten. Wegen der niedrigen Pegelstände der wichtigen Wasserstraßen in Deutschland können viele Gütertransporte per Schiff aktuell nicht stattfinden. Aus Berlin, Uwe Berndt.
3: Die Deutsche Bahn hat nach dpa-Informationen bei dem Treffen zugesagt, kurzfristig 400 Güterwaggons bereitzustellen, um die Transportprobleme auf den Wasserstraßen zu mildern. Ein einziger Güterzug könne wegen seiner höheren Geschwindigkeit bis zu 10 Binnenschiffe ersetzen. Kurzfristig könne man mit Güterzügen bis zu 100 Schiffstransporte ausgleichen. Bundesverkehrsminister Steffen Bilger warb bei der Schaltkonferenz für einen weiteren Ausbau der Fahrrinnen. So könnten die Wasserstraßen leistungsfähiger werden. Gleichzeitig sollen die Schiffe fit gemacht werden für Zeiten mit wenig Wasser.
1: Das Wetter in Deutschland. In der Nacht trocken bei 18 bis 8 Grad. Morgen sonnig bei 27 Grad in der Uckermark und bis 37 Grad am Oberrhein. An der Ostsee etwas kühler. Am Freitag heiter, später im Westen leichte Schauer und Gewitter, 27 bis 39 Grad. Am Samstag nochmal viel Sonne, von Westen her Schauer und Gewitter, 21 bis 38 Grad. Das waren die Nachrichten.
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4: Wir schauen auf die Straßen und los geht's auf der A1 Lübeck-Hamburg. Auf der Norderelbbrücke nach wie vor 2 Kilometer Stau wegen eines Schwertransportes. Jetzt die A1 Bremen Richtung Osnabrück. Die ist zwischen Dreieck Stur und Wildeshausen Nord wegen Reinigungsarbeiten gesperrt. Die A7 Fulda Richtung Kassel ist zwischen Bad Hersfeld West und Homberg nach einem LKW-Brand noch bis ca. 6 Uhr gesperrt. Dadurch aktuell 4 Kilometer Stau. Es gibt eine Umleitung, sie führt über die U35. Die A15 Breslau Richtung Dreieck Spreewald ist zwischen Cottbus Süd und Fettschau wegen eines brennenden LKW immer noch gesperrt. Und die A62 Landstuhl Richtung Nonnweiler ist in Höhe Nofelden-Türkismühle wegen Bergungsarbeiten gesperrt. Wo immer Sie unterwegs sind, wünschen wir Ihnen eine gute und sichere Fahrt.
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4: Mit Tom Westerholt am Mikrofon. Ich grüße Sie. Die Zahl der bestätigten Ebola-Fälle in der Demokratischen Republik Kongo nimmt weiter täglich zu. Stand jetzt sind knapp 4.500 Menschen erkrankt. Die Weltgesundheitsorganisation WHO forderte an ihrem Sitz in Genf sowohl eine Ausweitung der Behandlungsmöglichkeiten als auch der Finanzierung. Aus Genf berichtet Thomas Wagner.
5: Es gibt auch die gute Nachricht. Sylvie Briand, wissenschaftliche Leiterin der Weltgesundheitsorganisation WHO.
6: So far we have not seen any mutation on this virus.
5: Man habe bislang noch keine gefährliche Mutation des Ebola-Virus festgestellt. Aber es gibt eben auch die schlechte Nachricht. WHO-Chef Tedros.
7: 4,449 confirmed cases have been reported.
5: Mittlerweile, sagt Tedros, seien 4.449 Fälle bestätigt worden, darunter 2.061 mit tödlichem Ausgang. Am schlimmsten habe es die Provinz Ituri getroffen. Doch die Eindämmung der Ebola-Seuche gestalte sich wie der berühmte Kampf gegen Windmühlenflügel. Es fehle oft am nötigsten.
6: We are also tripling treatment capacity. With a goal of 3000 beds with
5: Wir sind derzeit dabei, die Behandlungskapazitäten zu verdreifachen auf rund 3000 Betten, so WHO-Chef Tedros. Die rasche Ausbildung von medizinischem Betreuungspersonal laufe auf Hochtouren. Noch habe man aber viel zu wenig medizinische Betreuerinnen und Betreuer.
6: For the first time, two vaccines specifically designed against Bundibugyo virus.
5: Und zum ersten Mal sind zwei Impfstoffe erfolgreich in der sogenannten Stufe 1 Phase am Menschen getestet worden.
6: Safety trials in humans.
5: Allerdings erst im September könne man realistischerweise damit rechnen, dass die Impfstoffe auch tatsächlich flächendeckend eingesetzt werden können. Außerdem, von den 580 Millionen Dollar, die aus einem Soforthilfeprogramm zugesagt waren, seien erst 264 Millionen Dollar überwiesen worden. Man benötige das Geld zur Eindämmung von Ebola aber pünktlich, um der Seuche nachhaltig Einhalt gebieten zu können. Sylvie Briand, wissenschaftliche Leiterin der WHO, bringt es auf den Punkt. Die Seuche breitet sich weiter aus und wir haben viel zu wenig Ressourcen, um dieser Ausbreitung wirklich nachhaltig etwas entgegenzuhalten.
7: Enough resources and enough capacities to really contain the spread.
4: Berichtet Thomas Wagner.
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4: In der EU gilt eine neue Verpackungsverordnung. Sie soll endlich einen EU-weit einheitlichen Rechtsrahmen schaffen für Verpackungen und Verpackungsmüll. Was sich dadurch für das Recycling von Altpapier konkret ändern könnte und welche Probleme es da gibt, dem ist Margareta Holzreiter nachgegangen.
8: Als fest verpresste Würfel wird Altpapier aus der Region in die Papierfabrik Palm im baden-württembergischen Aalen angeliefert. Bündel für Bündel, bis zu 15.000 Tonnen jede Woche. Das Ziel, aus altem Papier wieder möglichst viel Neues produzieren. Bei Papierfasern funktioniert das mit dem Recycling eigentlich super. Kartons, Pappverpackungen und Co. werden in einem riesigen Bottich mit heißem Wasser eingeweicht, damit sich die Fasern lösen und zu Brei werden. Was kein Altpapier ist, wird aussortiert und am Ende entsteht aus der braunen Fasermasse neues Wellpappen-Rohpapier. Doch in den letzten Jahren standen Recycler vor einem wachsenden Problem, sogenannten Papierverbundverpackungen, die Papier mit anderen Materialien kombinieren. Gerade wenn in solchen Verpackungen feuchte oder fettige Lebensmittel verpackt werden sollen, sind sie oft beidseitig mit Kunststoff beschichtet. Dann sind sie eigentlich kein Fall für die Papierfabrik, auch weil sie sich im heißen Wasser gar nicht richtig auflösen, erklärt Thomas Greiten-Ewert, Leiter der Rohstoffbeschaffung in der Papierfabrik Palm.
9: Alles das, was an Kunststoffen oder an Komponenten eingetragen wird, wo wir die Faser nicht zugänglich machen können, landet in letzter Konsequenz im sogenannten Reject und wird entsorgt.
8: Also verbrannt. Schlecht fürs Klima, besonders wenn man die Rohstoffe eigentlich noch hätte nutzen können, wenn sie in der richtigen Tonne gelandet wären. Dass es mit der richtigen Entsorgung von Verbundverpackungen kompliziert ist, zeigt auch eine Studie, die der Papieringenieur Dr. Arne Krolle im Auftrag des NABU durchgeführt hat. Ein Ergebnis dieser Studie? Nur weil eine Verpackung überwiegend aus Papier besteht, heißt das nicht, dass sie über die Papiertonne am besten recycelt werden kann.
10: Wichtig wäre jetzt, dass mit der eindeutigen europäischen Kennzeichnung der Verpackung es für den Verbraucher einfach ist, es richtig zu entsorgen, damit wir die optimale Recyclingmöglichkeit haben.
8: So Papieringenieur Arne Krolle. Die EU-Verpackungsverordnung sieht vor, dass ab Mitte 2028 auf jeder Verpackung draufsteht, in welche Tonne sie gehört. Und auch, dass jede Verpackung in Zukunft wirklich recycelbar ist. Erstmal zu 70%, dann wird es stufenweise strenger.
10: Zum ersten Mal ab 2030 können Verpackungen verboten werden. Wenn eine Verpackung nicht den Recyclingansprüchen genügt, dann wird die nicht mehr zugelassen.
8: Die Hoffnung aus Klima- und Umweltsicht? Dass wertvolle Rohstoffe, egal ob Papier oder Kunststoff, so in Zukunft noch besser im Recyclingkreislauf gehalten statt verbrannt werden können. Obwohl an der neuen Verordnung derzeit noch vieles unklar ist und sie für die Verpackungsbranche einen großen bürokratischen Aufwand bedeutet, sieht auch Thomas Greiten-Ewert von der Papierfabrik Palm Chancen in der neuen Regelung.
11: Unsere Hoffnung ist, dass wir auch zukünftig weiterhin mit dem Inhalt der blauen Tonne ein hochwertiges Recycling garantieren können.
8: Damit aus alten Kartons von heute die Recyclingpappe von morgen werden kann.
4: Und dann kommen wir von Verpackungsmüll zu wertvollen Inhalten. Seit Jahrzehnten begleitet sie viele Menschen und stirbt trotz immer neuer Erfindungen nie aus. Das Besondere, sagen ihre vielen, vielen Fans, ist ihr Sound. Ja, heute ist der Tag der Schallplatte. Unser Reporter Philipp Wegmann war für uns da mal stöbern.
12: So hört es sich an, wenn man im Plattenladen parallel sich durch die knapp 18.000 Platten sucht, egal ob neu oder gebraucht. Seit über 25 Jahren gibt es den Laden im belgischen Viertel in Köln. Marc Sommer ist einer der Gründer und von Anfang an mit dabei. Denn einen typischen Kunden, der Platten kauft, gibt es so eigentlich gar nicht mehr. Das Publikum ist sehr viel heterogener geworden, auch mit Blick auf die Geschlechter.
13: Als wir angefangen haben, war der Plattenladen eigentlich absolut männlich dominiert. Also sprich Männer im Ü40, Ü50-Bereich, die schon lange gesammelt haben etc. Frauen und auch eher jüngere Menschen waren, sagen wir mal, vor 10 Jahren auf jeden Fall deutlich in der Minderheit, Frauen sowieso. Und das hat sich verändert.
12: Die Liebe zu Schallplatten hat sich in all den Jahren nicht verändert, egal von wem. Während Kassetten so gut wie ausgestorben sind und CDs einen schweren Stand haben, trotzt die Schallplatte mit ihren knapp über 30 cm Durchmesser allen Neuheiten und bleibt konstant. Gründe dafür gibt es viele. Jonas kommt seit vielen Jahren in den Laden und sammelt Schallplatten, seit er 6 Jahre alt ist.
14: Für mich ist es einfach ein Kunstwerk, so eine Platte. Der Künstler, die Künstlerin hat sich was dabei gedacht, genau die Lieder in der Reihenfolge mit dem Cover rauszubringen und nicht anders. So, und dann hat man dieses schöne große Cover noch und der Klang ist einfach für mich besser als alles andere. Das ist vielleicht Gewohnheit, vielleicht kann man es auch physikalisch irgendwie begründen. Ist mir eigentlich egal, weil mir gefällt's.
12: Und Jonas ist dran geblieben. Eine Platte, die er in den 90ern für 25 D-Mark gekauft hat, wird heute mit 250 Euro gehandelt. Ob die Schallplatte auch weiterhin eine Zukunft hat? Marc hält naturgemäß der Platte die Treue.
13: Wenn ich mich jetzt festlegen würde, dann würde ich so sagen, wir sind eigentlich jetzt an so einem finalen Ergebnis der Entwicklung. Ja. Werden wir nicht sein, aber ist jetzt mal die These. Der haptische Tonträger, das wird die Schallplatte bleiben, die wird überleben, die wird die CD überleben. Es wird keinen neuen physischen Tonträger geben, weil da gibt's keinen Markt für. Und die Alternative wird nach wie vor das Streaming sein, was im Übrigen sich auch überhaupt nicht widerspricht. Also sehr viele Kundinnen von uns, die nutzen beide Formen. Ja.
12: Die Schallplatte, eine ewige Konstante? Zumindest gilt sicherlich auch mit einem Augenzwinkern in Zukunft noch der Spruch auf der Website des Plattenladens. Willkommen im Paralleluniversum.
4: Philipp Wegmann über den Tag der Schallplatte heute.
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4: Gewalt im besetzten Westjordanland sah zuletzt meist so aus. Israelische Siedler greifen palästinensische Ortschaften an oder übernehmen gewaltsam palästinensisches Land und vertreiben die Einheimischen dort. Jetzt gab es aber auch Auseinandersetzungen von israelischen Siedlern mit der eigenen Armee. Die wollte die Siedler von Gewalttaten abhalten. Das zeigt, die israelische Armee hat die Lage in Teilen des Westjordanlandes offenbar nicht mehr unter Kontrolle. Jan-Christoph Kitzler über die Lage vor Ort.
15: Israelische Menschenrechtsgruppen, die sich mit der Lage im besetzten Westjordanland beschäftigen, äußern immer wieder schwere Vorwürfe gegenüber der israelischen Armee. Ihre Soldaten stünden oft nur daneben, wenn Siedler Gewalt an Palästinensern verüben. Manchmal beteiligten sie sich sogar an der Gewalt, heißt es in vielen Berichten. Dieser Fall ist anders und zugleich zeigt er, dass die Situation im Westjordanland Israel als Besatzungsmacht immer mehr entgleitet. Die Siedler waren am letzten Sonntag nach Kusra gekommen, südwestlich von Nablus, und hatten einen neuen Außenposten errichtet, auf dem Gelände der Familie von Yusuf Abdul Karim Hassan. Wir sind 3 Haushalte, die belagert werden. Meine Frau und meine beiden Töchter, meine Eltern und meine Brüder sowie unser Nachbar und sein Sohn. Das Hauptproblem ist, dass die Straßen blockiert sind. Niemand darf hinein oder hinaus. Niemand kann Lebensmittel oder Wasser liefern. Niemand kann helfen. Und das ist das Schwierigste. Wir fühlen uns wie im Gefängnis.
16: Seit
15: Sonntag ist die Familie eingesperrt. Es gibt Videos, die die Siedler bei der Arbeit zeigen. Sie zerstören einen Zaun, werfen Steine auf die Straße, errichten eine Art Zelt. Gestern kam dann die israelische Armee, erklärte, die Gegend sei nun militärisches Sperrgebiet. Weitere Videos zeigen, wie Siedler mit Soldaten aneinander geraten. Heute war auch der oberkommandierende General für das Westjordanland vor Ort, um sich ein Bild der Lage zu machen. Dieser Besuch ist ungewöhnlich. Die Siedlergewalt an sich ist kein Einzelfall und hat wieder einmal den Sicherheitsrat der Vereinten Nationen beschäftigt. Dort sagt der Ramiz Alakbarov vom Büro des UN-Sonderkoordinators für den Nahostfriedensprozess: Die Gewalt durch Siedler hat ein beispielloses Ausmaß erreicht. Bislang haben die UN in diesem Jahr mehr als 1430 Vorfälle unter Beteiligung israelischer Siedler dokumentiert, die zu Verletzten, Sachschäden oder zu beidem führten und von denen rund 260 palästinensische Ortschaften betroffen waren. Viele dieser Vorfälle ereigneten sich in Anwesenheit israelischer Sicherheitskräfte. Die Siedler operieren oft von sogenannten Außenposten. Nach Schätzungen von israelischen Nichtregierungsorganisationen wurden allein rund 230 bis 240 neue Außenposten gegründet, seit Benjamin Netanyahu mit seinen zum Teil rechtsextremen Koalitionspartnern regiert. Noch einmal Ramiz Alakbarov. Neue Außenposten werden oft mit staatlicher Unterstützung errichtet und können nachträglich genehmigt werden. Von diesen Außenposten aus haben Gewalt und Einschüchterung durch Siedler zur Vertreibung palästinensischer Gemeinschaften geführt. Die Ausbreitung landwirtschaftlicher Außenposten ist äußerst besorgniserregend. Mit einer geringen Zahl von Siedlern ermöglichen sie die Kontrolle über riesige Landflächen. Israelische Organisationen berichten, dass diese Außenposten inzwischen faktisch die Kontrolle von fast 20% des Westjordanlands ausüben. Auch vor dem Haus von Youssef Abdulkarim Hassan sollte so ein neuer Außenposten entstehen und noch ist unklar, ob die israelische Armee das verhindern wird. Soldaten sind in der Gegend im Einsatz, doch die Siedler kommen auch in den letzten Stunden immer wieder zurück. Youssef schickt ein Video, zu sehen sind mehrere Siedler direkt vor dem Haus und keine israelischen Soldaten. Ich beobachte die Siedler vom Fenster aus. Sie sind an denselben Ort zurückgekehrt, an dem ihr Zelt stand. Die Armee ist abgezogen, doch sie strömen weiter herbei und ihre Zahl wächst. Ich würde sagen, es versammeln sich dort jetzt fast 70 bis 80 Siedler. Die israelische Armee erklärt auf Nachfrage, sie sei weiterhin im Einsatz, um die Familie zu schützen. In vielen anderen dokumentierten Fällen geschieht das nicht. Und wie engagiert die Armee wirklich ist und ob es in diesem Fall gelingt, ist offen.
4: Jan-Christoph Kitzler über die Situation im Westjordanland und von dort aus nach Peking. Die Volksrepublik China trauert um einen ihrer ehemaligen Regierungschefs. Im Alter von 97 Jahren ist der frühere Premier Zhu Rongji in der chinesischen Hauptstadt verstorben. Er war bekannt für wirtschaftliche Reformen während Chinas Öffnung und für Chinas Beitritt zur Welthandelsorganisation WTO. Von 1998 bis 2003 war er Chinas Premierminister, also der zweite Mann hinter dem Staatsoberhaupt. Ein Nachruf dazu jetzt von unserem langjährigen China-Korrespondenten Stefan Niemann.
17: Mut hat Zhu Rongji schon früh bewiesen. Chinas Ministerpräsident war ein bekennender Fan der Peking-Oper. Auftritte wie diese waren jedoch selten. Zhu mochte das Rampenlicht nie besonders. Doch spätestens ab März 98 stand er im Zentrum des Interesses. Der Volkskongress wählte ihn zum Regierungschef. Staatspräsident Zhang hatte die kommunistische Führungsriege überzeugt, dass nur der energische Zhu Chinas lahmende Wirtschaft in Schwung bringen könne. Einen Reformer für die maroden Staatsbetriebe hatten sie sich geholt. Doch der Westen erwartete auch politische Veränderungen, feierte Zhu schon als Chinas Gorbatschow. Doch am Machtmonopol der KP konnte und wollte der Hoffnungsträger nicht rütteln. Selbst die blutige Niederschlagung der Demokratiebewegung im Sommer 89 rechtfertigte Zhu mit den bekannten Phrasen und lehnte eine politische Neubewertung kategorisch ab. Im boomenden Shanghai hatte sich Zhu Rongji den Ruf eines pragmatischen Reformers erworben. Hier war er jahrelang Bürgermeister. Er galt als Mann mit Visionen, aber auch als knallharter Manager. Sein kompromissloser, mitunter rücksichtsloser Führungsstil war legendär. Das Volk liebte ihn, weil er faule und unfähige Bürokraten gleich dutzendweise feuerte, Schlamperei und Schlendrian geißelte. Sein Spitzname, der Boss. Die internationale Finanzwelt hatte Zhu im Sturm erobert. Sachkundig, kompetent und locker präsentierte sich der Ministerpräsident Bankern und Managern. Noch nie hatte jemand einen so hochrangigen Politiker aus China so natürlich erlebt. Spontane Fragen waren erlaubt. Zhu scherzte auf Englisch. Eine Sensation. Viele erwarteten Wunder von diesem Mann. Doch allein die Reform der Wirtschaft war eine schier unlösbare Herkulesaufgabe. Zhu wusste das besser als jeder andere und gab sich Bescheid. Menschliche Größe und politisches Geschick bewies Zhu Rongji nach dem NATO-Bombardement der chinesischen Botschaft in Belgrad. Der Regierungschef stand wegen seiner Sympathien für Amerika plötzlich im Kreuzfeuer der Kritik. Dennoch gelang nur kurz darauf sogar Chinas Aufnahme in die Welthandelsorganisation WTO. Vielleicht Zhu Rongjis Meisterstück.
4: Ein Nachruf von Stefan Niemann.
0: Kultur.
4: Es gibt Mütter und Töchter, die verstehen sich richtig gut, andere hadern sehr miteinander. Mit diesen schwierigen Mutter-Tochter-Beziehungen hat sich Regisseurin Jutta Brückner eingehend befasst. 1975 und 1980 drehte Brückner die ersten beiden Teile einer autobiografisch inspirierten Filmtrilogie zum Thema Mütter und Töchter. Den abschließenden dritten Teil konnte sie erst jetzt mit 85 Jahren realisieren. Im Spiegel meiner Mutter läuft ab morgen, Donnerstag, bei uns im Kino mit Corinna Harfouch und Hildegard Schmal in den Hauptrollen. Walli Müller hat den Film bereits gesehen.
16: Es könnte auch ein altes Spukschloss sein. So widerstrebend betritt Ursula das Haus ihrer Kindheit. Vor wenigen Tagen ist ihre Mutter gestorben im Pflegeheim. Nun herrscht eine ohrenbetäubende Stille in den Räumen. Aus dem Badezimmerspiegel aber starrt geradewegs die Mutter zurück, wie ein Geist, der sie heimsucht.
18: Da bist du ja, mein Kind. Wo warst du denn so lange?
16: Allein in diesem Haus wird die gestandene Archäologieprofessorin, gespielt von Corinna Harfouch, von Gefühlen überflutet. Von Trauer natürlich, aber auch unguten Negativen, die sie gar nicht haben möchte in dieser Situation. Erinnerungsflashbacks machen sichtbar, wie schwer der letzte Weg zusammen und auch schon der Umgang davor mit dieser dominanten Mutter war.
18: Du wirst unser Haus doch nicht verkaufen?
19: Nein.
18: Wir haben es extra für dich gebaut.
19: Ja, ich weiß.
18: Ich habe hart dafür gearbeitet. Du darfst das nicht verschleudern, das musst du mir versprechen.
20: Ich verspreche es dir, Mama.
18: Nicht so laut. Ich mag das nicht, wenn man mich anschreit und möchte liebevoll behandelt werden.
19: Ich weiß, Mama.
16: Umgekehrt hat Ursula von ihrer Mutter wenig Zuwendung in Erinnerung. Immer nur Erwartungen, bei Nichterfüllung Liebesentzug und permanent das Einfordern von Dankbarkeit. Wenn sie in nächtlichen Albträumen von einem Sumpfboden verschlungen wird, ist das kein Bild für eine gesunde Mutter-Tochter-Beziehung.
19: Ich sehe meine Mutter überall. Ich stehe in der Dusche, meine Mutter reißt die Duschtür auf, wir wissen, wo mein Testament liegt. Ich habe Angst in meiner eigenen Wohnung.
16: Um nicht auch das Publikum noch in diesem Mutter-Tochter-Sumpf versinken zu lassen, fügt Regisseurin Jutta Brückner dem Drama eine komische Note bei. Eine Assistentin taucht auf, von der man nicht weiß, ob sie echt oder eingebildet ist.
21: Ich bin die assistentische Aushilfe. Mein Name ist Melanie Splitter.
19: Wissen Sie, wie man eine Moorleiche säubert?
16: Die nassforschdirekte Mel, Vertreterin einer selbstsicheren jungen Frauengeneration, hilft Ursula nicht nur bei der Präparation dieses sensationellen archäologischen Fundes, sondern auch im Haus der Mutter beim Entrümpeln, emotional wie materiell.
19: Was mache ich denn mit diesen ganzen Sachen hier? Das hat meine Mutter alles von ihrer Mutter geerbt. Meine Großmutter ist aus Ostpreußen geflohen.
21: Und jetzt bist du auf der Flucht.
19: Ja?
21: Wovor fliehst du? Deine Mutter ist tot, Ursula.
16: Noch aber spürt sie die Umklammerung der Frau, die Mutterschaft auch generationsbedingt zum einzigen Lebensinhalt erkoren hatte.
18: Du bist ja eigentlich der Mittelpunkt von meiner Person. Du bist ja eigentlich mein einziger Besitz.
16: Töchter müssen sich, wenn sie wachsen wollen, auf andere Weise von der Mutter entfernen als Söhne, sagt Regisseurin Jutta Brückner, denn sie haben den gleichen Körper, sie kämpfen gegen die Spiegelbildlichkeit. Im Spiegel ihrer Mutter sieht die Filmprotagonistin auch die eigene Fratze. Genervtheit, wo Fürsorge nötig war, Liebe vergiftet durch Abscheu, Trauer vermischt mit Erleichterung. Corinna Harfouch muss diese paradoxen Gefühle nicht aussprechen, sie stehen ihr ins Gesicht geschrieben.
19: Früher glaubten Menschen, dass Spiegel Türen sind. Der sterbende Mensch trat durch sie in eine andere Welt. Aber auch die Toten konnten die Lebenden besuchen.
16: Neben Spiegel und Moorboden ist auch die lärmende Dauerbaustelle in der Archäologischen Fakultät ein bewusst symbolisches Bild, mit dem die versierte Filmemacherin Brückner die individuelle Geschichte auch in Bezug zum gesellschaftlichen Umbau setzt. Eine virtuos komponierte, vielschichtige Reflexion über Mütter, Töchter und Frauenbilder.
4: Im Spiegel meiner Mutter ab Donnerstag bei uns in den Kinos.
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4: Die Bundesregierung will BND und Verfassungsschutz mehr Befugnisse geben, um hybriden Bedrohungen aus dem Ausland besser entgegenstehen zu können. Die Nachrichtendienste sollen nicht nur beobachten, sondern aktiv werden dürfen, etwa indem sie Handys manipulieren oder Anlagen im Ausland unschädlich machen. Unsere Gastkommentatorin, die freie Journalistin Vera Weidenbach in Tel Aviv, meint, Deutschland müsse wehrhafter werden. Sie warnt aber vor den Risiken der geplanten Reform.
2: Die geplante Reform lässt einen mulmig werden. Denn sie kommt zu einer Zeit, in der nicht nur die äußeren Gefahren für Deutschland größer werden, sondern auch die inneren. Die historischen Gründe für die begrenzten Befugnisse von BND und Verfassungsschutz könnten schon nach der kommenden Bundestagswahl wieder gegenwärtige sein. Es ist nicht auszuschließen, dass eine AfD mit Regierungsgewalt die Geheimdienste für politische Zwecke und zur Verfolgung politischer Gegner missbrauchen würde. In Sachsen-Anhalt, wo schon in diesem Jahr eine AfD-Regierung Realität werden könnte, warnen Sicherheitsexperten bereits vor den Befugnissen und Zugängen zur deutschen Sicherheitsarchitektur, die die Partei bekommen könnte, deren Landesverband in Sachsen-Anhalt vom Verfassungsschutz als gesichert rechtsextrem eingestuft ist. Solange die gleichen CDU-Politiker, die jetzt den Nachrichtendiensten mehr Macht geben wollen, die Gefahr durch die AfD nicht ernst nehmen, solange sie die selbst gesteckte Abgrenzung zur AfD immer wieder verwischen, solange sie ein Verbot dieser Partei nicht vorantreiben, solange sollten sie vorsichtig sein, von den Menschen zu verlangen, ihren Nachrichtendiensten wieder Vertrauen zu schenken. Ja, Deutschland muss wehrhafter werden. Aber nicht nur nach außen. Erst wenn sich die Demokratie erfolgreich gegen die inneren Feinde gewehrt hat, sollte sie darüber nachdenken, bewährte Schutzfunktionen über Bord zu werfen.
4: Die Meinung unserer Gastautorin Vera Weidenbach. Die Frankfurter Allgemeine Zeitung hält mehr Befugnisse für die Nachrichtendienste für sinnvoll, wenn sie rechtsstaatlich kontrolliert werden.
3: Das Trennungsgebot, das nun von den Gegnern der umfangreichen Reform der Dienste permanent ins Feld geführt wird, ist im Angesichts neuer Bedrohungen längst aufgeweicht. Und es ist nicht in Stein gemeißelt. Entscheidend ist die Bindung aller staatlichen Organe an das Recht und deren rechtsstaatliche Kontrolle. Es wäre widersinnig, einen Informationsaustausch zwischen Nachrichtendiensten und Polizei aus historischen Gründen zu untersagen, wenn dadurch Bürger und ihre Rechte gefährdet würden.
4: Das Darmstädter Echo kommentiert hingegen, die historische Trennung von polizeilichen und geheimdienstlichen Aufgaben sollte weiter bestehen bleiben.
3: Die Mütter und Väter des Grundgesetzes haben aus gutem Grund eine strikte Trennung zwischen polizeilichen und geheimdienstlichen Aufgaben niedergeschrieben. Der Gestapo-Terror sollte sich niemals wiederholen. Fehlende Befugnisse für Verfassungsschutz und BND sind nicht die Hauptursache für deren Schwäche. Schlechte Ausrüstung, mangelnder Informationsfluss und Kompetenzwirrwarr spielen eine größere Rolle. All das kann man ändern, ohne das Fundament des Rechtsstaats mit dem Presslufthammer zu traktieren.
4: Efi Seibert, Korrespondentin in Berlin, geht der Frage nach, was passieren kann, wenn sich die Behörden irren.
22: Ich kann verstehen und ich wünsche es mir sogar, dass der Verfassungsschutz schneller eingreift, wenn in Deutschland ein Islamist zu Hause einen Anschlag plant. Aber ich habe auch schon erlebt, dass der Staat sich irrt und harmlose Bürger unter Extremismusverdacht stellt oder ihnen Berufskarrieren deswegen verweigert. Ich hoffe, dass im Parlament viele Politikerinnen und Politiker sich solche Gedanken machen und die Reform im Herbst so verändern, dass sie möglichst viel Sicherheit bietet für den Staat und vor dem Staat, dass der Staat mich schützen kann, aber dass auch ich vor dem Staat beschützt werde.
4: Die Meinung von Berlin-Korrespondentin Efi Seibert. Der Spiegel findet die geplante Reform nach dem jüngsten Anschlagsversuch am Leipziger Flughafen richtig.
3: In einer solchen Lage braucht Deutschland starke Sicherheitsbehörden. Seit Jahren beäugen deutsche Beamte neidisch, was etwa Franzosen, Briten oder selbst kleinere Staaten ihren Diensten erlauben. Es ist dringend nötig, dass der BND hier endlich auf Augenhöhe handeln kann. Und doch birgt die Reform Gefahren.
4: Und das waren die Standpunkte. Zusammengestellt hat sie heute Betül Sarikaya.

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1: Um 0 Uhr mit Ronald Lessig. Unzählige Menschen haben am Abend in Deutschland und anderen Teilen Europas die Sonnenfinsternis verfolgt. Bei klarem Himmel war das Naturschauspiel gut zu sehen. Aus der Nachrichtenredaktion Thorsten Lange.
2: Um kurz nach 19 Uhr schob sich der Mond nach und nach vor die Sonne, bis nur noch eine schmale Sichel zu sehen war. Im Norden waren ungefähr 85% der Sonne verdeckt, in Süddeutschland waren es bis zu 90%. Viele suchten sich ein Plätzchen im Freien, um gute Sicht zu haben. So verfolgten rund 100 Schaulustige das Spektakel auf dem Brocken im Harz. Eine totale Sonnenfinsternis erlebten Teile Islands, Grönlands sowie Nordspaniens und der Balearen. In Spanien löste dies vielerorts einen Besucheransturm aus.
1: Die Bundesregierung reagiert auf die verschärfte Bedrohungslage. Das Kabinett hat eine umfassende Reform der Geheimdienste auf den Weg gebracht. Aus der Nachrichtenredaktion Christiane Rüther.
3: Sprengstoffdrohnen an Flughäfen, Hackerangriffe, Spionage oder Sabotage bei Rüstungsfirmen. Die Geheimdienste in Deutschland bekommen nach dem Willen des Kabinetts deutlich mehr Befugnisse, um diesen Bedrohungen mehr entgegenzusetzen. Bisher sammeln die Nachrichtendienste vor allem Informationen. Mit der Reform sollen sie in die Lage versetzt werden, auch mit Gegenangriffen aktiv zu werden. Zum Beispiel in IT-Systeme von Drohnenfabriken oder Chemiewaffenlaboren einzudringen, um diese zu sabotieren. Innenminister Dobrindt sagte, man entwickle die deutschen Nachrichtendienste hin zu echten Geheimdiensten.
1: Neue parlamentarische Geschäftsführerin der Unionsfraktion soll offenbar die Abgeordnete Catarina dos Santos Vins werden. Mehrere Medien berichten, Fraktionschef Frey habe die 32 Jahre alte Juristin vorgeschlagen. Sie hat ihren Wahlkreis in Aachen und gehört dem Bundestag seit 2021 an. Der Posten ist vakant, weil der bisherige Inhaber Steffen Bilger neuer Verkehrsminister geworden ist. Der parlamentarische Geschäftsführer hat wichtige Funktionen in der Fraktion. Bundesumweltminister Schneider fordert die Anpassung an Klimaveränderungen als Gemeinschaftsaufgabe für den Bund im Grundgesetz zu verankern. Er halte diesen Schritt für zwingend notwendig, sagte der SPD-Politiker in Berlin und kündigte einen entsprechenden Vorstoß noch in diesem Jahr an. Derzeit sind Hitzeschutz und ähnliche Themen fast ausschließlich Ländersache. Der Bund kann sich daran nur sehr eingeschränkt beteiligen. Für eine Grundgesetzänderung sind 2/3 Mehrheiten in Bundestag und Bundesrat nötig. Das waren die Nachrichten. Das Wetter in Deutschland: überall trocken bei Tiefstwerten von 18 bis 8 Grad. Am Tage sonnig und trocken bei 27 Grad in der Uckermark und bis 37 Grad am Oberrhein, an der Ostsee etwas kühler. Am Freitag heiter, später im Westen leichte Schauer, 27 bis 39 Grad. Am Samstag wieder viel Sonne, von Westen her Schauer, 21 bis 38 Grad. Es ist 0:03 Uhr.
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5: Unser Blick auf die Straßen am ganz frischen Donnerstag. Die A1 Bremen Richtung Osnabrück ist zwischen Dreieck Stur und Wildeshausen Nord wegen Reinigungsarbeiten immer noch gesperrt. Die A7 Fulda Richtung Kassel ist zwischen Bad Hersfeld West und Homberg nach einem LKW-Brand noch bis ca. 6 Uhr gesperrt. Aktuell gibt es dort 4 Kilometer Stau. Es gibt eine Umleitung über die U35. Die A15 Breslau Richtung Dreieck Spreewald ist zwischen Cottbus Süd und Fettschau wegen eines brennenden LKW gesperrt. Und die A62 Landstuhl Richtung Nonnweiler ist in Höhe Nofelden-Türkismühle wegen Bergungsarbeiten gesperrt. Kommen Sie überall gut und sicher durch den Verkehr.
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5: Und die kommt von NDR Info in Hamburg mit Tom Westerholt. Ich grüße Sie. Innere Sicherheit ist eines dieser Themen, die uns in Deutschland gerade bewegen. Zuletzt durch Drohnenangriffe auf Flughäfen, also auf die sogenannte kritische Infrastruktur, aber auch wenn es um Terror oder Attacken geht. Deshalb sollen die deutschen Geheimdienste mehr Befugnisse bekommen. Darauf hat sich die Bundesregierung verständigt. Die Nachrichtendienste sollen künftig aktiver als bisher gegen Bedrohungen vorgehen dürfen. Bundesnachrichtendienst und Bundesamt für Verfassungsschutz sollen zum Beispiel deutlich mehr Daten sammeln und speichern und auch zugreifen dürfen. Das wirft Fragen auf, zum Beispiel, wie dann andererseits sichergestellt werden soll, dass nur mutmaßliche Täter ins Visier geraten und keine unbescholtenen Bürger. Birte Sönnigsen berichtet darüber aus Berlin.
6: Deutschland ist längst Ziel von hybriden Angriffen. Davor warnen die Sicherheitsbehörden seit Jahren. Und auch Bundesinnenminister Alexander Dobrindt wird nicht müde, von einer ernsthaften Bedrohungslage zu sprechen.
7: Wir sind tägliches Ziel hybrider Kriegsführung. Wir sind tägliches Ziel von Spionage, von Sabotage, von Cyberangriffen, von versteckten Aktionen fremder Mächte.
6: Das hat zuletzt der Drohnenangriff am Leipziger Flughafen noch einmal deutlich gemacht. Kanzleramtschefin Nina Wagen sagt, bislang hat sich Deutschland in vielen sicherheitsrelevanten Dingen zu sehr auf befreundete Geheimdienste verlassen.
8: Wir sind einfach zu sehr davon abhängig, dass uns die Nachrichtendienste anderer Länder unterstützen. Und diese Hilfe ist in zu vielen Bereichen eine Einbahnstraße.
6: Die Bundesregierung will das ändern. Der entsprechende Gesetzentwurf ist mehr als 700 Seiten lang und umfasst weitreichende Änderungen. Für Innenminister Dobrindt ist das Gesetz die Antwort auf die aktuelle Bedrohungslage.
7: Wir starten eine neue Zeitrechnung für die Nachrichtendienste. Wir entwickeln unsere Nachrichtendienste hin zu echten Geheimdiensten.
6: Bisher waren Gegenoperationen deutscher Geheimdienste tabu. Das soll sich ändern. Verfassungsschutz und Bundesnachrichtendienst sollen nicht mehr nur Informationen sammeln und auswerten dürfen, sondern in bestimmten Fällen auch selbst aktiv werden. Etwa beim Verdacht, dass ein Bombenanschlag vorbereitet wird. Bislang war das im Inland nur ein Fall für die Polizei. In Zukunft sollen die Geheimdienste jedoch selbst die Möglichkeit bekommen,
7: diese Explosionsstufe rechtzeitig zu entschärfen, auszutauschen, auch zu manipulieren.
6: Auch im Digitalen soll es mehr Möglichkeiten für die Dienste geben. Sie sollen Cyberangriffe nicht nur abwehren, sondern auch Daten verändern, manipulieren oder löschen dürfen und die Computersysteme der Angreifer lahmlegen. Unter bestimmten Voraussetzungen sollen auch Online-Durchsuchungen möglich werden. Dabei verschaffen sich die Nachrichtendienste heimlich Zugang zu Handys, Computern oder anderen Geräten ihrer Zielpersonen, um dort Chats mitzulesen und Daten zu durchleuchten. Dabei gilt, je umfassender der Zugriff ist, desto höher sollen die Voraussetzungen und desto stärker die Kontrolle sein. Ulrich Toden von den Linken glaubt jedoch nicht daran.
9: Was ja komplett fehlt, ist die Kontrolle, sowohl die parlamentarische Kontrolle als auch etwa die Kontrolle durch den Datenschutzbeauftragten, der bei den Nachrichtendiensten künftig ja außen vor sein soll.
6: Die Grünen unterstützen die Reform grundsätzlich. Konstantin von Notz befürchtet aber, dass durch die Reform ein Grundprinzip aufgeweicht wird, die Trennung von Geheimdienst und Polizei.
10: Dobrindt versucht jetzt mit dieser Reform diese Trennung zu verwischen. Zukünftig sollen auch Agenten eben gegen Bürgerinnen und Bürger wirken können, ohne dass das wie bei der Polizei transparent und rechtsstaatlich überprüfbar erfolgt.
6: Nach den Erfahrungen während des Nationalsozialismus und in der DDR sollte verhindert werden, dass wieder eine Geheimpolizei mit umfassenden Befugnissen entsteht, die gegen Bürger eingesetzt werden könnte. Für den Innenminister ist das eine unbegründete Sorge.
7: Was haben denn jetzt unbescholtene Bürger zu befürchten? Die Antwort ist gar nichts. Wir reden hier über Terrorismus. Wir reden hier über Staatsterror, fremde Mächte.
6: Das Gesetz soll Anfang nächsten Jahres in Kraft treten. Vorher muss das Gesetz aber noch durch Bundestag und Bundesrat.
5: Soweit die Zusammenfassung von Birte Sönnigsen. Und der Kollege Jörg Schönborn hat in den ARD-Tagesthemen am Abend mit Bundeskanzleramtsministerin Nina Wagen über das neue Gesetz gesprochen. Die CDU-Politikerin ist in ihrem neuen Amt unmittelbar zuständig für den BND. Zudem ist sie die Koordinatorin aller Nachrichtendienste und dafür auch gegenüber dem Bundestag verantwortlich. Jörg Schönborn hat sie gefragt, ob es sich um ein Gesetz handelt, das uns vor Angriffen aus Russland schützen soll.
11: Es ist ein Gesetz, das unsere Nachrichtendienste auf die Höhe der Zeit bringt. Es ist in der Tat so, dass wir als Land, dass Deutschland immer mehr, so haben wir es uns vor einiger Zeit noch gar nicht vorstellen können, Ziele von hybriden Angriffen, von Bedrohung ist, von Sabotage. Und da geht es jetzt darum, uns bestmöglichst zu rüsten. Und das tun wir mit dem Gesetz zur Stärkung unserer Nachrichtendienste. Sie bekommen mehr Befugnisse, sie bekommen aber auch eine verbesserte Kontrolle. Und das ist in der jetzigen Zeit das, was wir tun müssen.
12: Und zu meiner Frage im Kern, ist der Blick auf Angriffe aus Russland?
11: Wir sehen uns vielerlei Angriffen im Moment ausgesetzt von fremden Mächten und sie nehmen zu in der Intensität. und in der Häufigkeit. Und deswegen ist es gut, uns aufzustellen. Wir haben einen 360-Grad-Blick. Das ist Kern auch unserer nachrichtendienstlichen Tätigkeit. Und mit dem Gesetz, das wir heute im Kabinett verabschiedet haben, stärken wir den Verfassungsschutz und stärken wir unseren Auslandsnachrichtendienst, damit besser aufgeklärt werden kann, damit wir uns vor diesen Bedrohungen, die wir tagtäglich erleben, besser schützen können, vor allem die Bürgerinnen und Bürger besser schützen können.
12: Am Ziel wird wenig Kritik formuliert, aber an einigen Punkten des Gesetzes. Es ist in Deutschland Nachkriegstradition strikt zu trennen, was die Polizei darf und was die Nachrichtendienste dürfen. Nach dem Gesetz dürfen die Dienste zum ersten Mal in unsere Grundrechte eingreifen. Warum muss es der Verfassungsschutz sein, der Wohnungen durchsucht? Warum müssen Dienste in Überwachungskameras auf dem Bahnhof reinschauen? Warum kann das nicht weiterhin die Polizei sein?
11: Na, es bleibt ganz klar beim Trennungsgebot. Es wird auch künftig eingehalten, nur eben in besonderen Fällen, in denen die Polizei, andere Behörden nicht tätig werden können, können künftig auch zum Beispiel der Verfassungsschutz tätig werden. Das ist auch geboten, um eine Vielfalt von Gefahren auch rechtzeitig zu erkennen und auch abwenden zu können. Aber es ist alles auch so geregelt, dass Eingriffe nur dann auch vorgenommen werden, wenn sie verhältnismäßig sind, wenn sie einem gewissen Ziel dienen. Und alles wird auch vorab und im Nachgang durch ein unabhängiges Gremium kontrolliert werden.
12: Die Grünen, auch andere, halten aber gerade diesen Punkt für verfassungswidrig. Haben Sie geprüft, ob es die Polizei sein kann, ob man bei der strikten Trennung bleiben kann und vermeiden kann, dass Dienste Polizeiarbeit im

0: Nochmal zum Thema Grundrechte. Der BND darf umfangreich Daten sammeln. Er darf hacken. Er darf auch Daten manipulieren. So wie Daten heute unterwegs sind und gespeichert sind, ist ja oft völlig unklar, wem sie gehören und wer von Veränderungen betroffen ist. Wie wollen Sie sicherstellen, dass die Aktionen des BND wirklich die Angreifer treffen und nicht hunderte Nicht-Betroffene von uns?
1: Naja, man muss sich das ja so vorstellen, dass der BND zum Beispiel nicht ständig jegliche Kommunikation überwacht, sondern dass es ganz bestimmte vorher festgelegte Strecken sind, Verkehre sind, die überwacht werden, die im Ziele der Maßnahmen stehen. Und dahinter muss natürlich auch ein konkretes Ziel stehen, warum diese Maßnahme stattfindet. Und dann ist es so, dass eben der BND befugt ist, auf diese Verkehre zuzugreifen, sie auszuwerten, aber nicht eben anlasslos, nicht massenhaft, sondern schon die Frage, welche Strecken da ins Visier genommen werden, unterliegen einer Kontrolle und unterliegen einer genauen auch Zuschreibung eines Zieles, das man mit der Maßnahme verfolgen möchte.
2: Das hat die CDU-Kanzleramtsministerin Nina Waken am Abend in den ARD-Tagesthemen über das neue Gesetz zur Reform der Nachrichtendienste in Deutschland gesagt. Sie hörten daraus gerade einen Auszug.
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2: Am vergangenen Abend, so zwischen 19 und 21 Uhr, je nachdem, wo Sie da gerade waren, da ist etwas passiert. Etwas, worauf wir Menschen überhaupt keinen Einfluss haben, das einzig und allein mit der Himmelskörperanordnung in unserem Sonnensystem zu tun hat und das trotzdem für viele eine absolute Sensation ist. Wir hatten eine Sonnenfinsternis in Europa, im höchsten Norden und in Teilen Spaniens, sogar eine totale, bei uns in Deutschland immerhin eine partielle. Teilweise hat der Mond die Sonne bei uns bis zu knapp 90% abgedeckt. An vielen Orten unseres Kontinents sind die Menschen raus mit Schutzbrillen, um zu sehen, wie es trotz Sonnenschein plötzlich dunkel wird, auch hier in Deutschland. Einer der Hotspots aber war, wie gesagt, Spanien. Und da war unser Korrespondent Christian Sachsinger mit dabei, auf einem ganz besonderen Hügel. Ich habe vorhin mit ihm gesprochen und ihn gefragt, wo das war und warum er denn genau da raufgeklettert ist.
4: Also wir sind hier in Kastilien-La Mancha, in einem Dorf, das sich Orea nennt. Das ist etwa 200 Kilometer östlich von Madrid. Die Fahrt hat sich tatsächlich gelohnt, und zwar allein schon deshalb, weil hier einfach ein sehr dünn besiedeltes Gebiet ist und man mit relativ wenigen Menschenansammlungen zu kämpfen hat. Und wir sind auf diesen Hügel hochgestiegen, um von dort aus einfach den freien Blick nach Westen zu haben. Und man muss wissen, also diese Sonnenfinsternis hat ja fast zum Sonnenuntergang stattgefunden. Das heißt, also selbst wenn ein kleiner Hügel oder eine kleine Erhebung im Westen von dem Sichtpunkt aus gewesen wäre, dann hätte man nichts gesehen. Wir aber haben auf diesem Hügel alles gesehen.
2: Herr Sachsinger, bei uns in Deutschland blieb immer halt mindestens so eine Sonnensichel übrig. Bei Ihnen war sie tatsächlich ganz weg. Was haben denn die Menschen gesagt, mit denen Sie die Sonnenfinsternis da angeguckt haben? Also was macht denn so die Faszination eines solchen Naturereignisses aus?
4: Also wir haben hier um uns herum Menschen gehabt, die fasziniert waren. Man kann es nicht anders sagen. Also es ist einfach eine Situation, die man sonst nicht kennt. Der Mond schiebt sich vor die Sonne und plötzlich ist dunkel und die Laternen gehen an. Und was das Allertollste ist, ist einfach dann die Corona, also der Ring um die Sonne herum, der noch durchscheint. Das ist aber nicht wirklich die Sonne, sondern das ist eine indirekte Spiegelung. Und diese Corona, die macht einfach ein Licht und eine Sensation und einen Eindruck, den man sonst wahrscheinlich in seinem Leben nie zu sehen bekommt.
2: Was haben die Menschen gesagt? Wie war die Stimmung da oben in dem Moment, als es passiert ist, wenn es dann dunkel wird für diesen Moment, bevor es dann langsam wieder hell wird?
4: Also man hört natürlich rundherum Jubelschreie, man guckt in Gesichter, die vollkommen erstaunt sind. Man darf ja auch nur kurz vorher zu diesem Zeitpunkt die Brille runternehmen, die Schutzbrille. Eineinhalb Minuten hatten wir die Totalität, diese Brille nur lässt. Und einfach dieser Moment, wenn man es runternimmt, das ist ein kleiner Schock im Prinzip. Und andere Leute um mich herum, die haben es einfach im Stillen genossen. Und irgendwann habe ich mich auch mal zu meinem Nachbarn umgekehrt zugedreht und der hat dann Tränen in den Augen gehabt und konnte es einfach nicht fassen, was er da jetzt gerade erlebt hat. Also wirklich sehr

0: bewegende Momente.
1: Eindrücke von der totalen Sonnenfinsternis in Spanien gestern Abend waren das von unserem Korrespondenten dort, Christian Sachsinger. Das Bundeskabinett hat heute die sogenannte Frühstartrente beschlossen. Zukünftig soll es für Kinder 10 Euro pro Monat für ein Altersvorsorgedepot geben, für eine finanzielle Absicherung später. Über die Details dazu hat Bundesfinanzminister Lars Klingbeil in einem Feriensportcamp in Berlin Auskunft gegeben. Maximilian Ulrich aus dem ARD-Hauptstadtstudio war dabei.
2: Im Feriensportcamp der Füchse Berlin sind alle Kinder gleich, denn sie alle tragen das gleiche grüne Füchse-Trikot und spielen Handball, Fußball, Volleyball oder Tennis. Der Finanzminister Lars Klingbeil ist mit einer schwarzen Limousine gekommen, um mit den Kindern über Geld und die Altersvorsorge zu sprechen. Denn hier beginnt die Ungerechtigkeit schon im Kindesalter, findet der SPD-Politiker.
3: Es geht um Chancengleichheit. Wir sehen schon heute, dass es eine Spaltung in Deutschland gibt. Diejenigen, die sich mit den Kapitalmärkten auseinandersetzen, diejenigen, die das nicht tun. Und wir wollen, dass kein Kind vergessen wird.
2: Deswegen soll zukünftig jedes Kind im Alter zwischen 6 und 18 Jahren vom Staat 10 Euro im Monat für eine private Altersvorsorge bekommen. Allerdings gilt das nur für Kinder, die ab 2020 zur Welt gekommen sind. Haben die Eltern schon ein Spardepot für ihre Kinder, geht das Geld dort drauf? Haben sie noch keins, legt es der Staat für sie an. Das Geld können dann entweder die Eltern oder später die volljährigen Kinder auf ein Altersvorsorgekonto übertragen. Die Idee dahinter, wer sein Geld an den Kapitalmärkten anlegt, kann vor allem auf lange Sicht große Gewinne machen, rechnet der Finanzminister vor.
3: Das führt dazu, dass man mit 18 ungefähr 2200 Euro im Altersvorsorgedepot hat. Das wird bis 65 dann in diesem Depot gelassen und das kann eine Summe von über 50.000 Euro werden, wenn die Entwicklung an den Kapitalmärkten so ist, wie wir das heute prognostizieren.
2: Den ersten Rentenzehner vom Finanzminister soll es im Januar geben. Jedes Jahr kommt dann ein neuer Jahrgang Sechsjähriger in den Genuss der Frühstartrente. Egal, ob die Eltern Arbeitslose, Alleinerziehende sind oder Multimillionäre. Und diesen Umstand kritisiert Joachim Ragnitz vom IFO-Institut in Dresden.
4: Und das bedeutet halt, dass man auch solche Familien unterstützt, die durchaus auch selber privat vorsorgen könnten. Und da sollte man eigentlich sagen, naja, das ist nicht Aufgabe des Staates, so etwas zu unterstützen.
2: Wenn irgendwann alle Kinder zwischen 6 und 18 Jahren monatlich 10 Euro vom Staat bekommen, kostet das knapp 1 Milliarde Steuergeld. Das würde Jannis Ehling von der Linken lieber in die gesetzliche Rente investieren, statt in Kapitalmärkte.
5: Die Bundesregierung ist da wirklich auf dem Holzweg. Sie versucht da, Kinder an Aktien ranzuführen. Und wir halten es für eine völlig falsche Idee, dass Kinder lernen, an Aktienmärkten zu spekulieren.
2: Dem widerspricht der Bundesfinanzminister Klingbeil, der als Kind nur ein Knacks-Sparbuch der Sparkasse hatte.
3: Wir haben eine Kultur der Sparbücher in Deutschland, aber wir wollen das weiterentwickeln zu einer Kultur der Sparpläne und der Depots. Und es führt auch dann mit einer Strategie der finanziellen Bildung, die wir in der Bundesregierung in den nächsten Monaten auf den Weg bringen, dazu, dass man sich überhaupt erstmal in allen Familien mit Aktienmärkten und Depots auseinandersetzt.
2: Diese Strategie zur finanziellen Bildung wird noch ausgearbeitet. Klingbeils Ministerium überlegt, wie man mit Schulen, Medien und Finanzinfluencern zusammenarbeiten kann, damit in Zukunft jede Familie ein bisschen was über Altersvorsorge und Aktienmärkte weiß.
1: Der Beitrag von Maximilian Ulrich. Seit Wochen halten Wald- und Flächenbrände die hessischen Feuerwehren in Atem. Die Hitze und Trockenheit haben die Wälder dort quasi in riesige Brandbeschleuniger verwandelt. Jetzt melden sich Förster im Land zu Wort und appellieren an die Bevölkerung. HR-Inforeporter Paul Mosbacher berichtet.
6: Es ist heiß und trocken in Hessen. Und das seit Wochen. Die Wälder dürsten nach Wasser. Die Wiesen sehen teilweise aus wie trockenes Stroh. Und genauso leicht brennen sie auch. Das ist auch für diese Jahreszeit keine gewöhnliche Situation, sagt der Leiter des Forstamts Fulda, David Nöllenheit.
7: Wir haben den trockensten Juni und Juli seit Beginn der Wetteraufzeichnung. Und da macht uns die Trockenheit natürlich zu schaffen, den Bäumen zu schaffen. Die Buche leidet schon extrem unter dem Trockenstress, der dadurch verursacht ist, dass wir langanhaltend keine Regenfälle hatten und dass so ausgeprägte Hitzeperioden da waren.
6: In dieser Lage bittet Nöllenheit die Bevölkerung:
0: Melden, wenn Brandgeruch wahrgenommen wird, wenn man Brandherd sieht und sei er noch so klein, unverzüglich bei den Feuerwehren über den Notruf 112. Das sind diejenigen, die dann auch zeitnah ausrücken und den Brand löschen können.
6: Aufmerksam bleiben, mit offenen Augen durch die Natur gehen. Darum bitten die Förster nicht nur alle anderen Hessinnen und Hessen, es gilt auch für sie selbst.
0: Wir sind im Wald momentan an den Waldparkplätzen verstärkt unterwegs, an Grillplätzen, wo momentan nicht gegrillt werden darf, aber trotzdem da gilt es, erhöhte Aufmerksamkeit zu zeigen, erhöhte Präsenz zu zeigen und überall da, wo viele Menschen einfach unterwegs sind.
6: Denn der wirksamste Brandbeschleuniger ist immer noch der Mensch. Auch unabsichtlich. Viele sind sich offenbar des Risikos nicht bewusst, sagt Fuldas Kreisbrandinspektor Adrian Vogler.
8: Wir haben in der letzten Zeit hier im Landkreis Fulda festgestellt, dass es viele unachtsam weggeworfene Zigarettenstümmel sind, die dann wirklich ganz schnell in den Straßengraben in Brand gesetzt haben, dann das Feld weitergelaufen sind und schlimmsten Fall in den Wald gelaufen sind, wo dann wirklich erheblicher Schaden entstehen kann.
6: Auch zum Beispiel beim Grillen könne leicht etwas passieren. Der Grill muss dafür gar nicht umfallen. Es reicht ein Funkenflug. Ist es windig, kann der schnell zur Gefahr werden. Wie vergangene Woche in Schwalbach. 25.000 Quadratmeter Wald stehen in Flammen. Der Wind treibt immer wieder neue Funken durch die Luft und neue Brandherde entstehen. Mehr als 1.000 Menschen sind im Einsatz. Feuerwehr, THW, DRK und andere Behörden. Erst nach 32 Stunden ist der Kampf gegen das verheerende Feuer gewonnen. Auch in anderen Regionen kommt es zurzeit zu Wald- und Flächenbränden, etwa in Lauterbach im Vogelsberg. Der kann schneller gelöscht werden, auch weil Bauern die Feuerwehr unterstützen. Landwirt Michael Faust aus Großenlüder weiß, wie wichtig das sein kann.
9: Dass wir die Feuerwehren halt unterstützen mit Wasserzufuhr, mit Wasserfässern, mit Güllefässern. Denn gerade im Außenbereich ist das natürlich ein bisschen komplizierter, weil da hat man ja nur die Löschwasserteiche und die sind halt von der Summe her begrenzt, ne? Also wenn das gerade ein größerer Brand ist, dann müssen Wassermengen beigefahren werden. Nur so kann man das Feuer eben eindämmen.
6: Das Forstamt sagt, was Hessen jetzt braucht, ist Regen. Und zwar flächendeckend, durchgehend und dringend. Der lässt aktuell aber noch auf sich warten. Bis er kommt, gilt weiter, noch mehr als sonst, Augen offen halten.
1: Paul Moosbacher über die Waldbrandsituation in Hessen.
10: Sport.
11: Mit Mads Nicholson. 7 Welt- und Europameisterschaften stehen in dieser Sportwoche an. Eine davon in Aachen mit der ersten deutschen Goldmedaille. In der Dressur. Aachen ist ja eine Top-Adresse im internationalen Reitsport. Jährlich gibt es das bekannte CHIO, jetzt die Reit-WM. Zum Auftakt gab's Gold für das deutsche Dressurteam. Markus Tepper berichtet aus Aachen.
12: Die erste Medaille für Deutschland bei dieser Reit-WM und das insgesamt 10. WM-Gold für Dressur-Queen Isabel Werth in ihrer einmaligen Karriere. Die 8-malige Olympiasiegerin war als letzte Starterin des deutschen Quartetts in das Dressur-Viereck eingeritten, wo es an einer Stelle durchaus eng wurde für Werth und ihre Stute Wendy.
13: Ich war super drin und einmal geschnuft und dann hat sich verloren. Sonst war das alles im Rahmen dessen, wie ich mir das vorgestellt habe. Aber der Schnufer, der war nicht nötig.
12: So war das Gold am Ende eine geschlossene Mannschaftsleistung von Isabel Werth auf Wendy, Katharina Hemmer mit Denoir und Frederik Wandres auf Bluetooth. Den Grundstein zum Gold hatte Youngster und WM-Debütant Raphael Netz im Sattel von Camelot am ersten WM-Tag gelegt.
14: Gestern als erster Deutscher die WM zu eröffnen quasi und dann jetzt hier einen Tag später mit einer Goldmedaille um den Hals zu hängen, ist schon einfach ein geiles Gefühl.
12: Deutschland gewinnt das Dressur-Mannschaftsgold klar vor Großbritannien und dem Quartett aus Dänemark. Weitere Dressurmedaillen gibt es am Freitag und Samstag in den 2 Einzelprüfungen Grand Prix Spezial und Kür.
11: Während die besten Reiterinnen und Reiter der Welt in Aachen sind, trifft sich Europas Schwimmelite in Paris. Zur EM. Johannes Liebmann und Sven Schwarz haben dem Deutschen Schwimmverband 2 Medaillen beschert. Gold und Silber über die 800 Meter Freistil. Johannes Liebmann ist erst 19 Jahre jung. In Paris knackte er seinen eigenen Europarekord, lag im langen Rennen von Beginn an vorn.
15: Ich bin ein bisschen sprachlos, also ja, mega. Also direkt quasi erster Start bei den Erwachsenen, direkt einen Titel, ist unglaublich. Und ja, ich bin mega stolz, wie es jetzt gelaufen ist, auch die gesamte Saison.
11: 1. Mai hatte Liebmann sein Abitur gemacht. Geboren und aufgewachsen ist er in Schleswig-Holstein. Seit 3 Jahren trainiert er in Magdeburg mit den Olympiasiegern Wellbrock und Mertens. Der Wettkampftag bei der Leichtathletik-EM blieb aus deutscher Sicht medaillenfrei. Die Zehnkämpfer haben Halbzeit. Und ganz vorn liegt der deutsche Sportler des Jahres 2025, Leo Neugebauer. Obwohl er an einem starken Tag in der letzten Disziplin Probleme hatte. Über die 400 Meter.
10: Ja, also eigentlich war das so der Plan, ziemlich eher schneller anzugehen. Aber es hat einfach irgendwie mit 60 Meter to go, hat einfach die Beine zugemacht. Ich habe noch alles gegeben, aber bin ich sogar über die Linie gefallen.
16: Wie können Sie am besten erholen, jetzt Leo, gerade?
10: Essen und schlafen.
16: Wiedersehen, alles Gute, danke.
11: Gut schlafen und dann ab in die zweite Hälfte des Zehnkampfs mit den anderen 5 Disziplinen ab Vormittag in Birmingham. Auch Niklas Kaul auf Platz 6 hat noch Medaillenchancen, seine starken Disziplinen kommen noch. Der erste Titel der neuen Fußballsaison ist vergeben. Paris Saint-Germain hat den UEFA Supercup gewonnen. Champions-League-Sieger Paris setzte sich in Salzburg im Duell gegen Europa-League-Gewinner Aston Villa 2:1 durch. Die niederländische Fußballnationalmannschaft hat einen neuen Trainer. Er kommt zum ersten Mal aus Spanien. Xavi übernimmt den Job. Er spielte früher beim FC Barcelona und gewann mit Spanien die EM und WM. Die Niederländer hatten zuletzt vor fast 50 Jahren einen ausländischen Nationaltrainer. Der Österreicher Ernst Happel führte das Team ins WM-Finale 1978.

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1: Um 0.29 Uhr mit Ronald Lessig. Millionen Menschen in Deutschland haben am Abend beobachtet, wie sich der Mond vor die Sonne geschoben hat. Der Höhepunkt der teilweisen Sonnenfinsternis war kurz nach 20 Uhr. Da waren etwa 85-90% der Sonne verdeckt. Es war nur eine schmale Sichel am Himmel zu sehen. Außerdem wurde es zwischen 19 und 21 Uhr deutlich dunkler. Viele Menschen versammelten sich in Planetarien oder an Plätzen mit guter Sicht, wie zum Beispiel auf dem Brocken im Harz. Die Bundesregierung hat eine Reform der deutschen Geheimdienste auf den Weg gebracht. Verfassungsschutz und Bundesnachrichtendienst sollen demnach mehr Befugnisse erhalten. Aus Berlin, Efi Seibert.
2: Tatsächlich verändert diese Reform das Wesen der deutschen Geheimdienste. Bisher durften sie überwiegend beobachten und analysieren. Nun sollen sie selbst aktiv werden können, im Inland wie im Ausland. Sie sollen auch zurückschlagen können, wenn das Land zum Beispiel von ausländischen Mächten per Cyberattacke oder Drohnen angegriffen wird. Gleichzeitig dürfen sie abgehörte Nachrichten und Daten länger speichern. Für Innenminister Dobrindt dient all das dazu, den Schutzauftrag des Staates zu verbessern und ihn an die neuen Bedrohungen anzupassen.
1: Die Verkehrsminister von Bund und Ländern haben noch einmal über die Probleme in der Binnenschifffahrt diskutiert. Wegen der niedrigen Pegelstände wichtiger Wasserstraßen in Deutschland sind Gütertransporte per Schiff stark eingeschränkt. Aus Berlin, Uwe Berndt.
3: Die Deutsche Bahn hat nach dpa-Informationen bei dem Treffen zugesagt, kurzfristig 400 Güterwaggons bereitzustellen, um die Transportprobleme auf den Wasserstraßen zu mildern. Ein einziger Güterzug könne wegen seiner höheren Geschwindigkeit bis zu 10 Binnenschiffe ersetzen. Kurzfristig könne man mit Güterzügen bis zu 100 Schiffstransporte ausgleichen. Bundesverkehrsminister Steffen Bilger warb bei der Schaltkonferenz für einen weiteren Ausbau der Fahrrinnen. So könnten die Wasserstraßen leistungsfähiger werden. Gleichzeitig sollen die Schiffe fit gemacht werden für Zeiten mit wenig Wasser.
1: Die Pressesprecherin des Weißen Hauses, Caroline Leavitt, gibt ihren Posten auf. Sie werde ihr Amt zum Ende des Monats niederlegen, um mehr Zeit mit ihrer Familie verbringen zu können, teilte US-Präsident Trump im Internet mit. Er verstehe und respektiere diese Entscheidung. Leavitt war nach der Geburt ihres zweiten Kindes erst Mitte Juli aus der Babypause zurückgekehrt. Sie werde weiterhin eine seiner wichtigsten externen Beraterinnen sein, schrieb Trump. Das Wetter in Deutschland. Überall trocken bei 18 bis 8 Grad, am Tage sonnig und trocken, 27 Grad in der Uckermark und bis 37 Grad am Oberrhein, an der Ostsee etwas kühler. Am Freitag heiter, später im Westen leichte Schauer oder Gewitter, 27 bis 39 Grad, am Samstag wieder viel Sonne, von Westen her Schauer oder Gewitter, 21 bis 38 Grad. Das waren die Nachrichten.
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4: Und da haben wir um 0.32 Uhr diese vier Meldungen für Sie. Die A1 Bremen Richtung Osnabrück ist zwischen Dreieck Stur und Wildeshausen Nord immer noch wegen Reinigungsarbeiten gesperrt. Die A7 Fulda Richtung Kassel ist zwischen Bad Hersfeld West und Homberg nach einem LKW-Brand immer noch bis voraussichtlich 6 Uhr gesperrt. Dadurch aktuell jetzt noch 2 Kilometer Stau. Es gibt eine Umleitung dort über die U35. Die A15 Breslau Richtung Dreieck Spreewald ist zwischen Cottbus Süd und Fettschau wegen eines brennenden LKW immer noch gesperrt. Und ebenfalls gesperrt ist die A62 Landstuhl Richtung Nonnweiler in Höhe Nofelden-Türkismühle wegen Bergungsarbeiten.
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4: Mit Tom Westerholt am Mikrofon. Ich grüße Sie. Knapp 3 Wochen noch, dann will Brandenburgs SPD-Finanzminister Daniel Keller den Entwurf für die Brandenburger Landeshaushalte 2027 und 28 vorlegen. Seit Monaten ist bereits klar, dass es für beide Jahre eine Deckungslücke von jeweils mehr als 3 Milliarden Euro geben wird. Die muss geschlossen und in vielen Ministerien daher künftig weniger Geld ausgegeben werden. Da sind Konflikte vorprogrammiert. Thorsten Südow berichtet.
5: Ausgaben zwischen 16 und 17 Milliarden Euro hatte der Brandenburger Landtag für die Jahre 2025 und 26 beschlossen. Zwei Drittel davon sind sogenannte gebundene Ausgaben, beispielsweise Sozialhilfeleistungen oder Wohngeld, beides über Bundesgesetze beschlossen. Ein besonders großer Brocken sind die Personalausgaben im Brandenburger Landesdienst mit über 4 Milliarden Euro, beschreibt Wissenschaftler Henrik Scheller vom Deutschen Institut für Urbanistik in Berlin.
6: Ohne Lehrer keine Bildung, ohne Kita-Angestellte keine Betreuung der Kinder.
5: Wenn Steuereinnahmen in wirtschaftlich komplizierten Zeiten stagnieren und nach einem Urteil des Bundesverfassungsgerichtes eine aufgestockte Beamtenbesoldung dem Land Brandenburg etwa 500 Millionen Euro jährlich mehr kostet, müsste die Landesregierung im Landeshaushalt Prioritäten setzen, sagt Scheller. Kurzum, wo bringt ein eingesetzter Euro den größten Nutzen? Kürzungen nach dem Rasenmäherprinzip würden unter anderem marode Straßen und Brücken zur Folge haben, sagt der Wissenschaftler.
6: In der Forschung wird immer empfohlen, nicht bei den Investitionen zu sparen, insbesondere nicht, wenn die wirtschaftliche Situation ohnehin angespannt ist. Denn Investitionen schaffen natürlich wirtschaftliche Nachfrage. Sie beauftragen Unternehmen zu investieren und generieren darüber dann am Ende auch wieder neue Steuereinnahmen.
5: Wie schwierig die Haushaltsgespräche des SPD-Finanzministers Daniel Keller mit den anderen Mitgliedern der Landesregierung bislang waren, kann man nur ahnen. Der parlamentarische Geschäftsführer der mitregierenden CDU-Landtagsfraktion, Dani Eichelbaum, sagt jedenfalls, der Doppelhaushaltsentwurf werde die Prinzipien Sparsamkeit und Wirtschaftsförderung erfüllen.
7: Neue Ausgaben müssen durch Einsparungen gegenfinanziert werden. Und was uns besonders wichtig ist, ist die Tatsache, dass die Kernaufgaben des Staates, nämlich Polizei, Bildung, Finanzverwaltung, Justiz, hier auch Priorität hat. Und dass eben auch 5% der Personalstellen in der Landesverwaltung abgebaut werden sollen.
5: Bedeutet bis zu 700 Personalstellen weniger im Landesdienst bis zum Jahr 2029. Proteste gegen mögliche Mittelkürzungen im Haushalt für Umweltschutzverbände und soziale Vereine hat auch Ludwig Schetz, parlamentarischer Geschäftsführer der SPD-Landtagsfraktion, mitbekommen.
8: Die Situation hat sich im Vergleich zu den vergangenen Jahren geändert. Und natürlich wird es ohne spürbare Maßnahmen an der einen oder anderen Stelle am Ende nicht funktionieren.
5: Die oppositionelle AfD-Fraktion behauptet, der Landesregierung fehle es seit Jahren am Willen zu Einsparungen. Bei der angeblich erfolglosen Wasserstofftechnologie sowie der Finanzierung ausreisepflichtiger Asylbewerber könne angesetzt werden, sagt der AfD-Haushaltsexperte Andreas Galau. Und
9: es muss alles auf den Tisch, es muss alles geprüft werden. Und wo man feststellt, das sind jetzt Ausgaben, die nicht dringend erforderlich sind, da muss man auch einfach sagen, dann machen wir das auch nicht.
5: Am 1. September werden Mutmaßungen ein Ende haben. Dann wird der Doppelhaushalt in der Landesregierung erstmals diskutiert. Und dann wird auch klar sein, ob Brandenburg weitere Kredite aufnehmen muss.
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4: Keine unnötig großen Pakete für Online-Bestellungen mehr und weniger Schadstoffe in Verpackungen. Das sind Kernpunkte einer neuen EU-Vorschrift, die heute in Kraft tritt. Ziel ist es, Müll zu reduzieren und Gesundheit sowie Umwelt besser zu schützen. Was die neuen Vorgaben aus Brüssel für Verbraucher und Unternehmer bedeuten, erläutert Sarah Lopez.
10: Philipp Held, Referent für Ressourcenschutz bei der Verbraucherzentrale NRW, sagt, das sei ein guter Start, auch weil es eine neue Obergrenze für PFAS in Lebensmittelverpackungen gibt. PFAS sind künstlich hergestellte Chemikalien, die in der Umwelt praktisch nicht abgebaut werden.
11: Gerade diese Beschränkung von PFAS ist Gold wert für alle Verbraucherinnen, weil es unsere Gesundheit natürlich schützt. Und es bedeutet ja auch, es wird weniger PFAS global hergestellt, weil natürlich auch in den Orten, wo PFAS produziert worden, auch massiv die Umwelt verschmutzt wurde. Und durch diese Beschränkung wird das in Zukunft einfach immer weniger. Das ist also richtig gut für uns, auch wenn wir es jetzt beim Kaufen irgendwie gar nicht sehen oder spüren.
10: Wer die Regeln deutlich mehr spüren dürfte, das sind die Unternehmen.
12: Die Unternehmen sind emotional zum großen Teil sehr angefasst.
10: Das sagt Christoph Petri, Referatsleiter für Kreislaufwirtschaft und Umweltpolitik bei der Deutschen Industrie- und Handelskammer. Bei ihm landen gerade täglich Fragen der Unternehmen zu den neuen Regeln, gerade weil manche Verantwortlichkeiten neu definiert werden. Zum Beispiel, wer welche Informationen zur Verpackung bereitstellen muss. Unternehmen müssen ihre Rollen deshalb neu analysieren und teilweise andere Aufgaben übernehmen als bisher.
12: Es ist einfach von der Komplexität her zu sperrig. Und die vorangegangene Verpackungsrichtlinie war das sehr viel einfacher. Also uns wäre es wünschenswert, wenn man das nochmal pausieren würde, das wirklich rechtlich nochmal alles in sichere Fahrwasser geben würde und dann vielleicht zu einem späteren Zeitpunkt dann auch starten würde.
10: Zu einem späteren Zeitpunkt plant die EU aber schon weitere Regeln für Verpackungen. In ein paar Jahren werden mit der Verpackungsverordnung zum Beispiel unnötig große Pakete verboten, wenn man online nur ein kleines Produkt bestellt. Maximal 50% Leerraum, sagt die neue Vorgabe. Das ist eine Maßnahme, um die Menge an Müll in der EU zu reduzieren. 2023 kam im Schnitt knapp 180 Kilogramm Verpackungsmüll auf jeden EU-Bürger. In Deutschland waren es durchschnittlich sogar noch mal rund 37 Kilogramm mehr. Und der Verpackungsmüll, den es gibt, der soll spätestens ab 2030 recycelbar sein, bis auf wenige Ausnahmen. Das werden wir dann im Alltag an verschiedenen Stellen merken, sagt Philipp Held von der Verbraucherzentrale NRW.
11: Dass wir jetzt eben auch plötzlich Mehrwegflaschen für Essig und Öl bekommen werden, dass wir vielleicht auch die Glaskonserven, die ja jetzt alle noch Einweggefäße sind, zukünftig als Mehrwegsystem haben, das spart uns natürlich eine ganze Menge Müll, das spart Emissionen in die Umwelt. Das heißt, wir verschwenden weniger Rohstoffe.
10: Um Müll zu sparen, verbietet die EU ab 2030 außerdem manche Arten von Verpackungsmüll, vom kleinen Ketchup-Tütchen im Restaurant über die Plastikschale für die Äpfel im Supermarkt bis zum Mini-Shampoo im Hotel. Im Alltag werden die Verbraucher es also merken, aber sie sind es ja auch schon gewohnt, dass die EU manche Produkte fürs Klima verschwinden lässt. Plastikstrohhalme und Plastikbesteck sind schließlich mittlerweile auch schon seit über 5 Jahren verboten.
4: Das berichtet Sarah Lopez. Reden wir mal über Tofu. Der hat sein ehemaliges klischeeartiges Öko-Image längst verloren. Egal ob im Curry, auf dem Grill oder im Salat, bei vielen Menschen gehört Tofu fest zum Speiseplan. Oft kommen die Sojapflanzen, aus denen Tofu ja hauptsächlich gemacht wird, aus dem Ausland. Aber es gibt auch schon Landwirte, zum Beispiel in Unterfranken in Bayern, also hier bei uns in Deutschland, die Soja anbauen. Welche Anforderungen der Anbau dort hat, besonders in diesem heißen Sommer, berichtet Valentin Beige.
13: Es ist nicht mehr ganz grün, dieses Sojafeld im Ochsenfurter Gau bei Büttert. Einige Blätter sind gelb. Eigentlich bräuchten die Sojapflanzen Wasser, ganz dringend sogar.
14: Also so etwas Krasses wie dieses Jahr, die Hitze und die Trockenheit in Kombination, habe ich als Landwirt noch nicht erlebt bis jetzt. Eine Sojabohne brauchte ab der Blüte, das war ungefähr vor 4 Wochen, so 60, 80 Liter Wasser pro Quadratmeter, damit sie eben in die Kornfüllung gehen kann und schöne Kornausbildung macht. Durch die Trockenheit haben wir jetzt sehr kleine Körner.
13: Benedikt Endres ist Biolandwirt in Büttert im südlichen Landkreis Würzburg. Auf 60 Hektar baut er Soja an. Damit hat schon sein Vater angefangen. 2009 war das.
14: Anfangs haben wir sehr viel experimentiert. Da ging es um Saattiefen, um Reihenabstände, aber dann vor allem auch um die richtige Sortenwahl. Die Genetik ist ja noch nicht auf unsere Felder spezialisiert, sondern man musste erst mal gucken, Frühreife, Späterreife oder was passt denn da überhaupt so auf unseren Standort hierher.
13: Aus einer großen Maschine kommen kleine braune Sojabohnen, geputzt und gereinigt.
15: Alles, was an Pflanzenteilen, an Fremdteilen noch drin ist, schon mal herausgereinigt wird. Dann wird es gelagert und unter kontrollierten Bedingungen in Silos. Die werden belüftet und gekühlt, damit die biologische Aktivität des Korns dann eben möglichst gering ist und es möglichst verhaltbar ist.
13: Das macht Benedikt Endres für seine eigenen Bohnen, aber auch für andere Landwirte. Aus seinen Sojabohnen macht ein Hersteller inzwischen Tofu. Soja aus Unterfranken, der dann Tofu wird. Wie das geht, will auch das Amt für Ernährung, Landwirtschaft und Forsten Kitzingen-Würzburg herausfinden und hat dafür seit 2017 Versuchsfelder im Ochsenfurter Gau angelegt.
16: Das sind sehr gute Böden, also die haben ein sehr gutes Wasserhaltevermögen und sehr gute Nährstoffgehalte. Die eignen sich grundsätzlich sehr gut für Soja, also deswegen haben wir uns hier den Standort rausgesucht.
13: Thomas Schenk vom Amt für Ernährung, Landwirtschaft und Forsten betreut mit seinem Kollegen Lukas Eckstein das Versuchsfeld. Sie ziehen eine grüne Sojapflanze aus dem Boden mit etwa fingerlangen Hülsen. Hier sind die Kerne drin. Die Sojapflanze bauen inzwischen immer mehr Landwirte in Unterfranken an. Auch Landwirt Benedikt Endres macht weiter.
14: Also die Soja, auch wenn es jetzt dieses Jahr nicht so rosig aussieht, wird die Soja ganz fester Bestandteil bei uns in Betrieb bleiben. Die hat sich etabliert. Es ist natürlich zu wünschen, dass die Sortenwahl noch weiter Richtung Stressresistenz geht, wobei das natürlich kein verlässlicher Begriff ist, denn es gibt auch wieder Jahre, da regnet es viel und dann müssen halt die Sorten auch mit ein bisschen mehr Regen klarkommen.
13: Das seien die Auf- und Abs in der Landwirtschaft.
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4: Sambia wählt heute einen neuen Präsidenten und ein neues Parlament. Das Land gilt in Afrika seit Jahren als vergleichsweise stabiler demokratischer Staat in einer allerdings krisengeschüttelten Region. Staatschef Hichilema strebt eine zweite Amtszeit an und viele sehen ihn auch als Favoriten. Allerdings steht Sambias Regierung enorm unter Druck. Die Armut grassiert, die Lebenshaltungskosten sind hoch, die junge Generation hat kaum Perspektiven.
17: Die Hauptstadt Lusaka, kurz vor der Wahl. Die Straßen hängen voller Plakate. Die Parteien und ihre Kandidaten werben auf den letzten Metern um die Stimmen der Unentschlossenen. Präsident Hakainde Hichilema will eine zweite Amtszeit.
18: Wir senden eine Botschaft an das Land, dass wir als Volk von Sambia zusammenstehen, als ein Sambia, eine Nation, ein Volk.
17: One nation, one people. Sambia im Herzen des südlichen Afrikas. Ein Land mit rund 20 Millionen Einwohnern und mehr als 70 ethnischen Volksgruppen, die weitgehend friedlich zusammenleben. Weite Savannen, große Nationalparks, etwa ein Drittel des Staatsgebiets steht unter Schutz. Der mächtige Sambesi fließt quer durchs Land. Die weltberühmten Victoria-Fälle stürzen an der Grenze zu Simbabwe auf einer Breite von 1,7 Kilometern mehr als 100 Meter in die Tiefe. Ein spektakuläres Naturwunder. Politisch gilt Sambia als vergleichsweise stabil. Schon mehrfach gab es friedliche Machtwechsel, zuletzt vor 5 Jahren. 2021 gewann der damalige Oppositionskandidat Hichilema die Präsidentschaftswahl mitten in einer schweren Schuldenkrise. Denn das Land stand bei chinesischen Gläubigern in der Kreide und war faktisch pleite. Die neue Regierung handelte eine Umschuldung aus. Seitdem wächst die Wirtschaft wieder. Rohstoffe wie vor allem Kupfer bringen Einnahmen. Die Inflation ist auf dem niedrigsten Wert seit Jahren. Aber noch kommt die Erholung bei vielen nicht an, wie der Staatschef offen zugibt.
19: We have done many things, yes.
18: Wir haben viele Dinge getan, ja, aber es gibt noch sehr viel mehr Arbeit zu erledigen. Das Leben ist für viele unserer Leute immer noch herausfordernd, aber ich möchte, dass ihr wisst, wir hören euch.
19: We hear you.
17: Als Erfolge verbucht die Regierung unter anderem einen härteren Kurs im Kampf gegen die Korruption und mehr Transparenz in der Haushaltspolitik. Vor allem aber den gebührenfreien Zugang zu Bildung sowie öffentliche Beschäftigungsprojekte und Sozialprogramme für die Ärmsten. Allerdings ist auch einiges deutlich teurer geworden. Lebensmittel zum Beispiel oder der Strom. Es gibt nach wie vor zu wenige Jobs, vor allem für junge Menschen, selbst für die, die einen Abschluss haben. Mehr als die Hälfte der Bevölkerung lebt unterhalb der Armutsgrenze. Die Opposition wird angeführt von Brian Mundubile. Der Jurist war unter Ex-Präsident Edgar Lungu einer der wichtigsten Parlamentarier und hofft, mit seinem neuen Parteienbündnis den Frust vieler Menschen in Stimmen ummünzen zu können. Er verspricht unter anderem eine weniger harte Sparpolitik und mehr staatliche Unterstützung für arme Regionen.
20: The country has been run down.
18: Das Land wurde heruntergewirtschaftet. Der Agrarsektor, der Bergbausektor, der Energiesektor. Alles wurde heruntergewirtschaftet, weil Präsident Hichilema den kritischen Stimmen keine Aufmerksamkeit geschenkt hat.
17: Angesichts der hohen Preise, der ständigen Stromausfälle und anderer Alltagsprobleme hoffen viele Wählerinnen und Wähler auf einen politischen Wechsel. Zum Beispiel Mary Banda.
21: Wir haben genug gelitten, was Kraftstoff, Maismehl und eigentlich alles andere betrifft. Nein, wir haben genug.
17: Die Wahlen gelten auch als Referendum über den Reformkurs von Staatschef Hichilema. Das Ergebnis wird zeigen, ob die Mehrheit mit den Fortschritten der letzten Jahre zufrieden ist oder einen Wechsel will.
4: Über die Präsidentenwahl in Sambia war das Stefan Überbach. Ja, das ist das Tückische bei Social-Media-Apps wie Instagram oder TikTok. Man verbringt dort schnell sehr viel mehr Zeit, als man eigentlich wollte. Unter anderem deshalb haben in den USA mehrere Bundesstaaten den Meta-Konzern verklagt, der hinter Instagram und auch Facebook und WhatsApp steht. Ein großer Prozess dazu hat gestern in Oakland in Kalifornien begonnen. Antje Sieb berichtet darüber.
2: Es ist nicht der erste Prozess dieser Art und es wird wohl auch nicht der letzte sein. Meta musste sich schon mehrfach in den USA vor Gericht verantworten. Es geht um Social-Media-Apps wie Facebook und Instagram und ihre Auswirkungen auf die Psyche von Kindern und Jugendlichen. Grace Goh hat ihre Erfahrungen auf einer Pressekonferenz beschrieben.
20: I got sucked into the algorithm.
22: Ich bin regelrecht reingezogen worden in den Algorithmus. Ich habe eine Essstörung entwickelt und ich glaube, der größte Faktor dabei war Social Media.
2: Der Vorwurf, Meta habe seine Apps gezielt suchtfördernd designt. Psychiatrieprofessor Elias Abujadeh von der Universität Stanford nennt Likes als ein Beispiel. Schon das könne zu ungesunder Nutzung führen, wenn man so viele wie möglich davon haben möchte.
23: Problematic engagement, because all that matters is the number of likes you can generate.
2: Und damit seien Social-Media-Firmen wie Meta mitverantwortlich für eine Gesundheitskrise bei Jugendlichen, sagen die Generalstaatsanwälte mehrerer Staaten. Außerdem geht es um Versäumnisse beim Jugendschutz, so etwa der kalifornische Generalstaatsanwalt Rob Bonta. Zitat:
24: Wie unsere Klage ausführt, stellt Meta Profit über die Sicherheit von Kindern und verstößt gegen Verbraucherschutzgesetze.
2: Meta dagegen argumentiert, man habe sich sehr wohl um Jugendschutz bemüht und Social-Media-Sucht sei kein anerkanntes Krankheitsbild. Das stimme zwar, sagt Stanford-Forscher Abujadeh. Hinweise darauf gebe es aber trotzdem.
23: So there's quite a bit of research that points to some serious red flags, even though there's still no official diagnosis related.
2: Die Generalstaatsanwälte vieler US-Staaten haben schon vor Jahren Klage eingereicht, rund 30 davon gemeinsam am kalifornischen Bundesgericht in Oakland. Eine Reihe anderer Staaten klagt separat an ihren eigenen Gerichten. In New Mexico wurde Meta bereits zu Zahlungen von knapp 1 Milliarde US-Dollar verurteilt, berichtete etwa Giselle Ucker für die ARD.
25: Ein Gericht im Bundesstaat New Mexico hat den Facebook-Mutterkonzern Meta wegen Gefährdung der psychischen Gesundheit von Kindern verurteilt. Meta soll
2: wogegen die Firma allerdings Berufung angekündigt hat. Eine Millionenstrafe klingt vielleicht harmlos für einen Konzern, der Milliarden verdient und ausgibt. Trotzdem, die Prozesse gehen nicht spurlos an Meta vorüber. Bei den letzten Quartalszahlen sagte Metas Finanzchefin Susan Lee, die Verfahren könnten die Betriebsergebnisse beeinflussen. Zitat:
26: Wir sehen weiterhin in mehreren Märkten, dass Themen rund um Jugendliche geprüft werden. Und in den USA sind dieses Jahr einige Gerichtsverfahren anhängig. Das könnte auf einen materiellen Verlust herauslaufen.
2: Im heute beginnenden Prozess fordern die Generalstaatsanwälte sogar Zahlungen in Höhe von mehr als 1 Billion US-Dollar. Wie ein Urteil ausfällt, bleibt allerdings abzuwarten. Und die Klagen der Bundesstaaten sind nur ein Teil von tausenden Social-Media-Verfahren. Es klagen Jugendliche, die unter Depressionen oder Angststörungen leiden, Eltern, die Social Media für den Tod ihrer Kinder verantwortlich machen, aber auch ganze Schulbezirke. Gegen Meta, aber auch gegen Googles YouTube, gegen TikTok oder Snap. Beobachter vergleichen die Flut an Klagen mit den Prozessen gegen Tabakfirmen, denn auch dort ging es um süchtig machende Produkte. Das Urteil aus New Mexico, sollte es auch in weiteren Instanzen bestätigt werden, gilt nur dort. Der jetzt beginnende Prozess könnte für Meta weitreichendere Folgen haben.
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4: Die afroamerikanische Schlagzeugerin Terry Lynn Carrington wollte wohl einfach mal ein Dance-Album machen. Eins, das Spaß macht und dabei aktuelle Botschaften vermittelt. Carrington versteht ihre Musik als soziale Forschung. 4 Grammys hat sie bereits gewonnen. Ihr neues Album heißt Trip the Night Fantastic. Mauretta Heinzelmann hat mit der Drummerin über ihren Aktivismus gesprochen, der in die Beine geht.
27: Warriors and wordsmiths.
28: Yeah, I mean, I think I like to dance, I like to party, and I want to make music that makes my body respond, you know, that makes me, you know, want to do a two-step.
1: Schlagzeugerin Terry Lynn Carrington tanzt und feiert gern. Sie macht Musik, die den Körper antworten lässt. Mit leichter Hand, um Menschen in Schwung zu bringen. Auf diese Weise hört man auch ernsten Botschaften gerne zu, beim Tanzen.
28: And I think people can receive messages when there's a lightness behind them in some way, even if the message is heavy.
1: Anspruchsvolle Themen. Das sind Songs über Klimawandel, über den Zustand des Waldes, über Bürgerrechte, über Kinderrechte, über Tierschutz und Solidarität sowie über Gendergerechtigkeit. Oh, I be what I want, strong, black, feminine, dark, dominant, essential. Trip the Night Fantastic. Der Titel des Albums spielt auf ein Gedicht von John Milton aus dem Jahr 1632 an. Trip the Light Fantastic. Das bedeutet leichtfüßig tanzen.
28: Trip the Light Fantastic. And I said, ooh, I like that. And I went and, you know, researched it. Then I wanted to give it a spin and, you know, change it up a little bit. So I said, Trip the Night Fantastic. Because, you know, the night represents darkness. And there's a lot of darkness going on, especially here in this country. You know, the idea was, as we're dancing, let's trip the night, you know, fantastically.
1: Terry Lynn Carrington nannte ihr neues Album Trip the Night Fantastic. Da es derzeit viel Dunkelheiten, viel nächtliche Düsternis gibt, vor allem in den USA, findet sie. Ihr Motto ist, weiterspielen, weiter tanzen, weiter forschen. It's the sweat and blood of my ancestors that built this country. So you need to recognize. Terry Lynn Carrington hat bereits als Kind mit Jazzlegenden wie Dizzy Gillespie und Oscar Peterson gespielt. Sie kommt aus einer Musikerfamilie und ist mit 60 Jahren eine der bedeutendsten Schlagzeugerinnen des Planeten. Sie ist Spitzenprofessorin in München, leitet das Institut für Gender and Justice am Berklee Institute in Boston und hat einen Sammelband mit Kompositionen von Jazzmusikerinnen herausgebracht und eingespielt. Wie kriegt die Schlagzeugerin, Produzentin und Professorin alle ihre Aktivitäten unter einen Hut? Das geht, wenn man so verbunden ist mit dem Rhythmus des Lebens.
28: Yeah, I think that's a good way to look at it. There is a rhythm of life that I see, a universal rhythm that we're all in tune to. I try to just stay in tune with that and it tells me what to do.
1: In diesen universellen Rhythmus kann man sich mit Terry Lynn Carringtons Album wunderbar einfühlen.
4: Britta Heinzelmann über Trip the Night Fantastic, das neue Album der afroamerikanischen Schlagzeugerin Terry Lynn Carrington.
1: Standpunkte.
4: Die Bundesregierung will BND und Verfassungsschutz mehr Befugnisse geben, um hybride Bedrohungen aus dem Ausland abzuwehren. Die Nachrichtendienste sollen nicht nur beobachten, sondern aktiv werden dürfen, etwa indem sie Handys manipulieren oder Anlagen im Ausland unschädlich machen. Unsere Gastkommentatorin, die freie Journalistin Vera Weidenbach in Tel Aviv, meint, Deutschland müsse wehrhafter werden, warnt aber vor den Risiken der geplanten Reform.
3: Die geplante Reform lässt einen mulmig werden. Denn sie kommt zu einer Zeit, in der nicht nur die äußeren Gefahren für Deutschland größer werden, sondern auch die inneren. Die historischen Gründe für die begrenzten Befugnisse von BND und Verfassungsschutz könnten schon nach der kommenden Bundestagswahl wieder gegenwärtige sein. Es ist nicht auszuschließen, dass eine AfD mit Regierungsgewalt die Geheimdienste für politische Zwecke und zur Verfolgung politischer Gegner missbrauchen würde. In Sachsen-Anhalt, wo schon in diesem Jahr eine AfD-Regierung Realität werden könnte, warnen Sicherheitsexperten bereits vor den Befugnissen und Zugängen zur deutschen Sicherheitsarchitektur, die die Partei bekommen könnte, deren Landesverband in Sachsen-Anhalt vom Verfassungsschutz als gesichert rechtsextrem eingestuft ist. Solange die gleichen CDU-Politiker, die jetzt den Nachrichtendiensten mehr Macht geben wollen, die Gefahr durch die AfD nicht ernst nehmen, solange sie die selbst gesteckte Abgrenzung zur AfD immer wieder verwischen, solange sie ein Verbot dieser Partei nicht vorantreiben, solange sollten sie vorsichtig sein, von den Menschen zu verlangen, ihren Nachrichtendiensten wieder Vertrauen zu schenken. Ja, Deutschland muss wehrhafter werden. Aber nicht nur nach außen. Erst wenn sich die Demokratie erfolgreich gegen die inneren Feinde gewehrt hat, sollte sie darüber nachdenken, bewährte Schutzfunktionen über Bord zu werfen.
4: Die Meinung unserer Gastautorin Vera Weidenbach. Die Frankfurter Allgemeine Zeitung hält mehr Befugnisse für die Nachrichtendienste für sinnvoll, wenn sie rechtsstaatlich kontrolliert werden.
5: Das Trennungsgebot, das nun von den Gegnern der umfangreichen Reform der Dienste permanent ins Feld geführt wird, ist im Angesichts neuer Bedrohungen längst aufgeweicht. Und es ist nicht in Stein gemeißelt. Entscheidend ist die Bindung aller staatlichen Organe an das Recht und deren rechtsstaatliche Kontrolle. Es wäre widersinnig, einen Informationsaustausch zwischen Nachrichtendiensten und Polizei aus historischen Gründen zu untersagen, wenn dadurch Bürger und ihre Rechte gefährdet würden.
4: Das Darmstädter Echo kommentiert hingegen, die historische Trennung von polizeilichen und geheimdienstlichen Aufgaben sollte weiter bestehen bleiben.
5: Die Mütter und Väter des Grundgesetzes haben aus gutem Grund eine strikte Trennung zwischen polizeilichen und geheimdienstlichen Aufgaben niedergeschrieben. Der Gestapo-Terror sollte sich niemals wiederholen. Fehlende Befugnisse für Verfassungsschutz und BND sind nicht die Hauptursache für deren Schwäche. Schlechte Ausrüstung, mangelnder Informationsfluss und Kompetenzwirrwarr spielen eine größere Rolle. All das kann man ändern, ohne das Fundament des Rechtsstaats mit dem Presslufthammer zu traktieren.
4: Der Spiegel findet die geplante Reform nach dem jüngsten Anschlagsversuch am Leipziger Flughafen richtig.
5: In einer solchen Lage braucht Deutschland starke Sicherheitsbehörden. Seit Jahren beäugen deutsche Beamte neidisch, was etwa Franzosen, Briten oder selbst kleinere Staaten ihren Diensten erlauben. Es ist dringend nötig, dass der BND hier endlich auf Augenhöhe handeln kann. Und doch birgt die Reform Gefahren.
4: Und das waren die Standpunkte. Zusammengestellt hat sie heute Betül Sarikaya.

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1: Um 1 Uhr mit Ida Leinfelder. Guten Abend. In Berlin und Brandenburg ist am Abend eine partielle Sonnenfinsternis zu sehen gewesen. Das Himmelsereignis endete mit dem Sonnenuntergang. Inzwischen ist mit dem Meteorschauer der Perseiden das nächste Spektakel zu sehen. Stündlich sollen bis zu 100 Sternschnuppen über den Himmel ziehen. Vor dem US-Bundesgericht in Kalifornien hat ein groß angelegtes Verfahren gegen den Social-Media-Konzern Meta begonnen. 29 US-Bundesstaaten werfen dem Konzern vor, junge Nutzer von Facebook und Instagram abhängig zu machen. Aus Los Angeles, Antje Sieb.
2: Die Apps würden etwa Likes, Autoplay und andere Features nutzen, um junge Menschen möglichst lange auf der Plattform zu halten. Meta habe damit den Profit über die Sicherheit von Kindern gestellt, sagt unter anderem der kalifornische Generalstaatsanwalt Rob Bonta. Und eine psychische Gesundheitskrise bei Jugendlichen mitverursacht. Meta selbst widerspricht, Social Media sei nicht verantwortlich für Angsterkrankungen oder Depressionen.
1: Der Ebola-Ausbruch in Zentralafrika könnte nach Einschätzung der Weltgesundheitsorganisation ein nie dagewesenes Ausmaß annehmen. WHO-Chef Tedros sagte, die Epidemie in der Demokratischen Republik Kongo breite sich rasant aus. Noch immer würden zu wenige Kontaktpersonen von Infizierten nachverfolgt. In den vergangenen Monaten haben sich etwa 4.400 Menschen angesteckt, mehr als 2.000 starben. Für den aktuellen Erregerstamm gibt es weder Impfstoff noch Therapie. Auch Berlin und Brandenburg lockern für die kommenden Wochenenden das Fahrverbot für Lastwagen. Die Ausnahme gilt bis zum 31. August, wie Brandenburgs Infrastrukturminister Krumbach und Berlins Verkehrssenatorin Bonde mitteilten. Sabine Löbrig, RBB 24.
3: Die Ausnahmen betreffen Gütertransporte, die jetzt wegen niedriger Pegelstände nicht mehr auf dem Wasserweg organisiert werden können. Minister Krumbach sagte, durch die befristete Ausnahme gewinne man Spielraum, um Lieferketten sicherzustellen. Zuvor hatten unter anderem Nordrhein-Westfalen, Hessen und Schleswig-Holstein das Sonntagsfahrverbot vorübergehend ausgesetzt.
1: Bei der Schwimm-Europameisterschaft in Paris hat es eine weitere Goldmedaille für das deutsche Team gegeben. Johannes Liebmann gewann am Abend das Finale über 800 Meter Freistil und stellte dabei einen neuen Europarekord auf. Teamkollege Sven Schwarz gewann im selben Rennen Silber. Gold für Deutschland gab es auch bei der Reitsport-Weltmeisterschaft in Aachen. Die Dressur-Equipe um Rekord-Olympiasiegerin Isabel Werth sicherte sich den Mannschaftstitel. Soweit die Nachrichten. 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Das Wetter. In der Nacht häufig klar bei frischen 13 bis 7 Grad. Aktuell in Berlin Adlershof 17 und in Nauen 12 Grad. Heute am Donnerstag Sonne und blauer Himmel bei 28 bis 31 Grad. Es bleibt sonnig und trocken. Freitag maximal 35, am Samstag bis 37 Grad. Die Zeit 1.03 Uhr.
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5: Vier Meldungen haben wir aktuell für Sie. Die A7 Fulda Richtung Kassel ist zwischen Bad Hersfeld-West und Homberg nach einem LKW-Brand noch bis etwa 6 Uhr gesperrt. Dadurch im Moment 2 Kilometer Stau. Es gibt eine Umleitung dort über die U35. Die A15 Breslau Richtung Dreieck Spreewald ist zwischen Cottbus Süd und Fettschau wegen eines brennenden LKW immer noch gesperrt. Die A62 Landstuhl Richtung Nonnweiler ist in Höhe Nofelden-Türkismühle wegen Bergungsarbeiten gesperrt. Und die A94 München Richtung Passau, dort ist der Tunnel Einhausung-Wimpersing nach Auslösung der Höhenkontrolle gesperrt. Kommen Sie überall gut und sicher durch.
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5: Wie immer von NDR Info in Hamburg mit Tom Westerholt. Ich grüße Sie. Durch Hitze und Trockenheit bei uns sind viele Flusspegel ja gerade auf historisch niedrigem Niveau. Über die Auswirkungen haben wir schon viel berichtet. Da fällt an vielen Orten der Fährverkehr aus, aber vor allem die Binnenschifffahrt ist arg ausgebremst zurzeit. In einigen Bundesländern ist deshalb schon das Sonntagsfahrverbot für Lkw gelockert worden. Heißt, alle Güter, die sonst über Flüsse transportiert worden wären, dürfen und jetzt auch in Berlin und Brandenburg am Sonntag per Lkw transportiert werden. Über weitere Maßnahmen haben heute die Verkehrsminister der Länder mit Bundesverkehrsminister Bilger gesprochen. Aber auch der Umweltminister beschäftigt sich mit der aktuellen Lage, wie Katrin Aue berichtet.
6: Auch heute wieder Hitze in Teilen Deutschlands, mehrere Waldbrände. Die großen Flüsse trocknen immer weiter aus. Oder in den Worten des Bundesumweltministers:
7: Es ist keine Fiktion mehr, es ist keine Drohung mehr, sondern es ist real erlebbar.
6: Carsten Schneider meint die Folgen des menschengemachten Klimawandels. Aber was dagegen tun? Als eine Idee erneuert der SPD-Politiker eine Forderung, die in den vergangenen Tagen mehrfach kam. Für Hitzeschutz sollen künftig nicht nur die Länder und Kommunen zuständig sein, sondern auch der Bund. Das ist nämlich bislang nicht der Fall.
7: Wir sind in vielerlei Punkten die Hände gebunden. Ich kann Klimaschutzmaßnahmen oder Klimaanpassungsmaßnahmen wie Finanzierung von Klimaanlagen, Verschattung etc. nur unter sehr schweren Bedingungen möglich machen.
6: Damit auch der Bund sich an solchen Maßnahmen beteiligen kann, muss das Grundgesetz geändert werden. Klimaanpassung muss zur sogenannten Gemeinschaftsaufgabe erklärt werden. Für die kommenden Monate kündigt Schneider einen konkreten Vorschlag dafür an. Im Bundestag braucht er eine Zweidrittelmehrheit. Die Grünen wären schon mal dabei, signalisiert Parteichef Felix Banatschak. Er argumentiert auch mit der Finanznot der Kommunen, die derzeit dafür sorge, dass Hitzeschutz oft weit unten auf der Prioritätenliste steht.
8: Klimaschutz und Klimaanpassung sind sogenannte freiwillige Aufgaben. Das sind Aufgaben, die runterfallen können und im Zweifel auch runterfallen werden, wenn nicht Bund und Länder entsprechend verlässlich finanzieren.
6: Zustimmung für eine Grundgesetzänderung kommt mittlerweile auch von diversen Organisationen, vom Deutschen Städtetag bis zum Sozialverband VDK. Während Umweltminister Schneider in Berlin für seine Idee wirbt, kümmert sich Verkehrsminister Steffen Bilger, CDU, um das Niedrigwasser, vor allem an Rhein und Donau, das in Wirtschaft und Politik längst die Alarmglocken läuten lässt. Bilger schaltet sich mit den Länderverkehrsministern zusammen. Es ist ein Austausch über die Maßnahmen, die schon beschlossen sind, etwa die Aussetzung des Lkw-Fahrverbots an Sonntagen in immer mehr Bundesländern, und über Maßnahmen, die noch getroffen werden könnten. Da geht es um Schiffe, die auch mit niedrigerem Wasser klarkommen, um bessere Ablade- und Umschlagsmöglichkeiten an Binnenhäfen und auch ein weiteres Ausbaggern der Flüsse sei denkbar, sagt Bilger dem Sender NTV.
9: Wir können damit umgehen. Das nennt man dann Klimaanpassung. Und dazu gehört für mich dann auch an einigen Stellen ein Ausbau der Wasserstraße. Aber auf den ökologischen Ausgleich werden wir sehr achten.
6: Beim Stichwort Ausbau der Flüsse klingt Umweltminister Schneider allerdings sehr viel zurückhaltender.
7: Kurzfristig können Sie da nicht viel machen, weil es fehlt das Wasser. Und die reine Fahrrinnenvertiefung singulär oder solitär führt auch noch zu tieferer Fahrrinne, aber nicht mehr Wasser.
6: Es brauche einen ganzheitlichen Ansatz. Die Flüsse müssten renaturiert werden. Insgesamt müsse sehr viel sparsamer mit Wasser umgegangen werden. Auch Umweltverbände sehen im Ausbaggern von Flüssen eher ein Herumdoktern an Symptomen. Der NABU etwa fordert stattdessen, Auenlandschaften wiederherzustellen und Moore und andere natürliche Wasserspeicher zu schützen.
5: Ja, und wir bleiben dann noch beim Thema, denn nicht nur der NABU, auch der Bund für Umwelt und Naturschutz Deutschland, also der BUND, kritisiert die neuen Pläne. Meine NDR-Kollegin Birgit Langhammer hat darüber mit Christian Hönig gesprochen, Abteilungsleiter Biodiversität beim BUND. Was passiert, wenn man Flüsse mit niedrigem Wasser weiter ausbaggert?
10: Ja, diese Fahrbahnvertiefungen, die schaffen ja kein neues Wasser, sondern was da halt dann gemacht wird, es wird sozusagen dadurch, dass ich ein bisschen tiefer mache und die Fahrrinne dann auch schmaler wird, ziehe ich dann halt mehr Wasser auf kleinem Raum zusammen und dadurch habe ich dann mehr Tiefgang, wodurch dann schwer beladene Schiffe nicht mehr so auf Grund laufen. Das bedeutet allerdings auch, dadurch, dass die ja dann tiefer liegt, die Fahrrinne, zieht sie insgesamt mehr Wasser in einen tieferen Bereich halt runter und damit geht es dann sozusagen in der Landschaft verloren. Und man kann das ganz konkret dann sehen, dann dort, wo Fahrrinnen Vertiefungen gibt, sterben dann die Bäume am Rand ab, eben weil die Wurzeln nicht mehr ins Wasser reichen können, weil das dann nämlich in der Fahrrinne gesammelt wird.
11: Zu den Auswirkungen komme ich gern auch gleich nochmal ausführlicher, aber vielleicht einmal noch der Punkt Fließgeschwindigkeit, also wenn es dann tiefer ist und schmaler, wird das Wasser eigentlich auch schneller? Also ist das nicht eigentlich auch fast schon wieder kontraproduktiv?
10: Ja, aber man muss halt jetzt irgendwie mit der gegebenen Wassermenge muss man jetzt halt umgehen. Das Problem ist ja, es geht ja nicht nur um den wenigen Regen, den wir jetzt im Moment haben, sondern die großen Flüsse bilden ja eigentlich unsere ganzen Wasserhaushalt ab und da kann man auch erkennen, wie war eigentlich der Jahresniederschlag und es geht nicht nur darum, dass jetzt der Regen fehlt, sondern auch wirklich, wie viel stark hat es geschneit, wann ist der Schnee geschmolzen, ist dieses Schmelzwasser in den Fluss runtergelaufen, wie gehen wir insgesamt mit der Landschaft um, haben wir Wälder, haben wir Moore, in denen Wasser gespeichert wird oder wird so gewirtschaftet, dass wir halt alles trockenlegen und das alles kulminiert halt jetzt gerade da halt in den Flüssen. Mhm. Und das ist eine kurze Momentaufnahme eines sehr langen Prozesses.
11: Weil eigentlich waren wir doch an vielen Stellen bei Flüssen auch wieder dabei, dass wir ins Renaturieren gehen, also dass wir sogar solche Fahrrinnen mehr und mehr wieder auflösen, weil im Moment haben wir es heiß und wenig Wasser, aber die ganze Situation kann ja in einem halben Jahr ganz anders aussehen, wenn dann wieder ganz viel Wasser kommt und wir dann wieder Hochwasser haben, oder?
10: Genau, das ist das eine Problem, dass wir dann halt natürlich dann mit engen Fahrrinnen haben wir halt dann größere Fließgeschwindigkeiten, plus ich habe dann auch einfach nicht mehr den Querschnitt, dass sich das Wasser verteilen kann, und je enger und je schneller es kommt, desto eher kommt es dann halt auch zu Hochwasserereignissen. Gleichzeitig versuchen wir ja, unsere Flüsse wieder herzustellen. Wir haben mit der Wiederherstellungsverordnung, wo wir als BUND fordern, dass wir mindestens 2000 Kilometer frei fließende Flüsse in Deutschland hinbekommen, um naturnah Flüsse zu haben, die dann nämlich halt der Landschaft dienen und dazu beitragen, dass wir einen gesunden Wasserhaushalt haben und nicht so schnell viel Wasser wie möglich aus der Landschaft raus extrahieren, um es dann halt ganz vereinfacht gesagt nur für eine Bundeswasserstraße zur Verfügung zu stellen. Wir versuchen, die Auen wieder zu renaturieren, und da stecken wir, ich sage als Gesellschaft, stecken da halt dann sehr viel Energie rein, und wenn wir da jetzt dann wieder zurückfallen, um jetzt eine schnell wirksame Maßnahme dann zu starten, dann ist das dann natürlich Rückschritte, die wir dann in den Folgejahren wieder aufholen wollen. Und das erinnert natürlich dann sehr stark insgesamt an unsere Klimapolitik, wo wir da halt immer einen Schritt vor und dann zwei zurückgehen.
5: Das sagt Christian Hönig, Abteilungsleiter Biodiversität beim BUND. Und an dieser Stelle erreicht uns eine wichtige Warnmeldung. Achtung, ein Falschfahrer auf der A1 Hamburg-Lübeck im Dreieck Norderelbe kommt Ihnen ein Falschfahrer entgegen. Fahren Sie bitte äußerst rechts und überholen Sie nicht. Noch einmal die Warnmeldung: auf der A1 Hamburg-Lübeck im Dreieck Norderelbe ist ein Falschfahrer unterwegs. Äußerste Vorsicht bitte in beiden Richtungen.
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5: Der Flughafen Leipzig-Halle, der ist zuletzt ja offenbar nur sehr knapp einer Katastrophe entkommen. Und nach diesem Zwischenfall mit einer Sprengstoffdrohne dort gibt's noch

0: in manchen Fällen noch Jahre. Wenn man sich andere europäische Länder ansieht, erkennt man weiteren Nachholbedarf, etwa bei der Erkennung der Gefahren. Frankreich hat vor den Olympischen Spielen 2024 in Paris ein zusammenhängendes Luftlagebild eingeführt, das überall im Land in Echtzeit autorisierte Drohnen von nicht autorisierten unterscheiden kann. Deutschland debattiert im Moment noch über so ein System. Und Großbritannien etwa hat eine sehr pragmatische Lösung für die Bekämpfung von Kleindrohnen gefunden. Prinzipiell ist die Kriminalpolizei dafür zuständig und so wurde sie auch ausgestattet. Ein großes Abstimmungsproblem wie in Deutschland, wo sich private Flughafenbetreiber, Landespolizei, Bundespolizei oder gar Bundeswehr absprechen müssen, existiert dort nicht mehr. Auch eine realitätsnahe Ausbildung für die Abwehr von Drohnen ist in Deutschland erst im Aufbau. Dieses Problem haben aber andere europäische Länder auch. Das größte Trainingscenter für Drohnenabwehr steht in Österreich. Bezeichnenderweise allerdings wird es nicht von staatlichen Stellen, sondern von einem Privatanbieter betrieben.
1: Und da kommt an dieser Stelle auch schon direkt die Entwarnung für die A1 Hamburg-Lübeck. Kein Falschfahrer mehr im Dreieck Norderelbe. Wir bleiben thematisch beim Thema Drohnen, haben gerade gehört, dass Deutschland also deutlich Nachholbedarf bei der Abwehr hat. Ralf Heinecke forscht genau dazu an der Bundeswehr-Universität in Hamburg. Er hat dort das sogenannte Falk-System entwickelt. Das soll private Drohnen an Flughäfen vom Himmel holen. Meine NDR-Kollegin Julia Meyer hat mit ihm gesprochen und ihn gefragt, wie genau funktioniert denn dieses System?
2: Ja, das System ist vor über 5 Jahren begann die Entwicklung, wurde vor 2 Jahren abgeschlossen. Das Projekt Falke war ein größeres Projekt. Da ging es um den gesamten Prozess am Flughafen, wenn eine Drohne im verbotenen Bereich auftaucht, wie dann praktisch der Flugverkehr runtergefahren wird und wenn notwendig die Drohne bekämpft wird und danach der Flugverkehr wieder hochgefahren wird. Und das Wichtigste ist, einmal, Sie müssen detektieren, dass da eine Drohne ist. Und das Zweite ist, Sie brauchen eine Aktorik, um unabhängig von der Bauart der Drohne diese ja einzufangen. Und da wurde praktisch eine Abfangdrohne entwickelt mit einem Netzwerfer. Diese hat die Fähigkeit, völlig automatisiert eine Drohne, die ihr zugewiesen wurde, am Himmel zu verfolgen, in eine günstige Position zu kommen. Und wenn es ihr erlaubt ist, wird sie die dann abschießen. Abschießen heißt, sie wirft ein Netz drüber und in der Regel hängt dann die abgefangene Drohne unter dem Falken und kann dann zu einem sicheren Ort geflogen und abgelegt werden.
3: Und hätte dieses System einen Zwischenfall wie in Leipzig verhindert?
2: Also die genauen Umstände von Leipzig kenne ich nicht. Es kommt jetzt darauf an, ein solches System muss eingebunden werden in Detektionssysteme. Da müssen vielfältige Sensoren drin sein. Sie wissen ja nicht, wie die Drohne, die feindliche Drohne gesteuert wird. Wird sie über eine normale Funkverbindung gesteuert? Wird sie übers zum Beispiel Mobilfunktelefon gesteuert oder wird sie überhaupt nicht gesteuert, ist praktisch die Flugroute vorher einprogrammiert. Das müssen Sie alles wissen, um sie detektieren zu können. Und dann können Sie Aktorik einsetzen. Also wenn genügend Sensoren da gewesen wäre, hätte wahrscheinlich eine Abfangdrohne es geschafft, diese Drohne einzufangen. Mit 100% wäre es auch nicht gegangen. Also das ist klar, solche Dinge, wenn sie vollautomatisiert passieren, haben eine Zuverlässigkeit, die nicht bei 100% liegt.
3: Aber das klingt nach einem ganz schön komplexen Unterfangen.
2: Ja, ist es. Also Sie haben auf so einer Abfangdrohne sehr viele Sensoren bis hin zu einem eigenen fliegenden Radar, um letztendlich die andere Drohne, ich sag's mal flapsig, immer im Auge zu behalten, zu gucken, wie reagiert sie, und dann müssen Sie Ihr Handeln darauf abstimmen, um in eine günstige Position zu kommen. Dabei muss immer der Kontakt zum Boden gehalten werden. Es ist immer ein Mensch in the loop, der die Endkontrolle hat. Gefährden wir jetzt gerade irgendwas viel Größeres als das, was wir schützen wollen? Das ist praktisch ein Einsatzleiter. Am Flughafen wäre das meistens jemand von der Bundespolizei. Und deswegen, wenn er sagt, Erlaubnis zum Abschuss erteilt, dann arbeitet die Drohne erst weiter. Wenn der die Erlaubnis nicht gibt, bleibt die Drohne.

0: Drohne in einem Sicherheitsabstand hinter der anderen Drohne.
1: Wo kommt denn dieses Falksystem bisher zum Einsatz?
0: Also unser Innenminister hat ja mehrere von den Drohnen gekauft. Das heißt, die Bundespolizei hat einige, die Bundeswehr hat einige Landespolizeien haben die. Und wo die stationiert sind, an welchen Flughäfen, das kann ich Ihnen nicht sagen, das weiß ich nicht.
1: Jetzt ist es ja auch so, dass sich diese Drohnen auch ziemlich schnell weiterentwickeln. Die werden kleiner, die werden schneller. Wie schwierig macht das denn auch die Abwehr?
0: Nee, es ist wirklich schwieriger, eine Abwehr zu organisieren, als einen Angriff zu organisieren. Das ist das Problem an dem Ganzen. Wenn Drohnen klein und agil sind, dann sind sie schwer einzufangen. Aber dann können sie auch keine Lasten transportieren. Das heißt, sie können dann ausspähen oder andere Dinge machen, aber die bringen keine Wirkmittel irgendwie zum Einsatz. Und sie müssen auch gucken, wie sie gesteuert wird. Wenn die agil sind, dann brauchen sie eine Steuerung mit einer kurzen Latenzzeit. Das heißt, das Bild, was der Pilot, der die Drohne steuert, sieht, muss sehr aktuell sein. Wenn da ein paar hundert Millisekunden dazwischen sind, dann kann er sie nicht mehr gut steuern. Und dann kann er auch nicht sehr agil fliegen. Und dann ist er langsamer und dann können sie ihn wiederum mit einer Abfangdrohne abfangen.
1: Jetzt haben Sie schon gesagt, es ist ein Zusammenspiel von verschiedenen Techniken an den Flughäfen auch nötig, auch damit das Falksystem zum Einsatz kommen kann. Was braucht's denn an den deutschen Flughäfen da noch zusätzlich?
0: Ja, wobei ich jetzt nicht der Fachmann bin, was alles schon installiert ist, aber Sie müssen etablierte Techniken wie Radar, wie optische Sensoren kombinieren, einsetzen, um Detektion auch zu verifizieren und zu klassifizieren. Sie müssen aber auch ja Techniken einsetzen, die versuchen, die Kommunikation zwischen Drohnen und Pilot, wenn sie denn da ist, zu detektieren, weil da haben sie meistens größere Reichweiten. Da gibt es Systeme am Markt. Es ist aber auch notwendig, da weiterzuarbeiten. Wir hier an der Helmut-Schmidt-Universität, am Lehrstuhl für elektrische Messtechnik, wir haben verschiedene Detektionssysteme und erweitern die einmal auf normalen Funkfrequenzen. Aber was wir auch machen ist, im Mobilfunknetz nach Drohnenkommunikation zu suchen. Wir haben dazu ein eigenes Netz hier an der Universität und können praktisch die Kommunikation, egal ob offen oder verschlüsselt, detektieren. Da arbeiten wir dran.
2: Das sagt Ralf Heinecke von der Bundeswehr-Universität in Hamburg. Und wir bleiben beim Thema Sicherheit. Denn Verfassungsschutz und Bundesnachrichtendienst, BND, sollen angesichts der wachsenden hybriden Bedrohung Deutschlands ja deutlich mehr Befugnisse erhalten. Eine umfassende Reform dazu wurde gestern vom Bundeskabinett beschlossen. Efi Seibert berichtet darüber.
3: Für den Bundesinnenminister ist es eine historische Reform.
4: Wir starten eine neue Zeitrechnung für die Nachrichtendienste. Wir entwickeln unsere Nachrichtendienste hin zu echten Geheimdiensten.
3: Tatsächlich verändert diese Reform das Wesen der deutschen Geheimdienste. Bisher durften sie überwiegend beobachten und analysieren. Nun sollen sie selbst aktiv werden können, im Inland wie im Ausland. Sie sollen auch zurückschlagen können, wenn das Land zum Beispiel von ausländischen Mächten per Cyberattacke oder Drohnen angegriffen wird. Gleichzeitig dürfen sie abgehörte Nachrichten und Daten länger speichern. Für Innenminister Dobrindt dient all das dazu, den Schutzauftrag des Staates zu verbessern und ihn an die neuen Bedrohungen anzupassen. Kanzleramtsministerin Nina Warken, die für den Auslandsgeheimdienst BND zuständig ist, sagte:
5: Wir sind einfach zu sehr davon abhängig, dass uns die Nachrichtendienste anderer Länder unterstützen. Unser Anspruch ist es und muss es sein, unsere Nachrichtendienste zu stärken, damit deren Fähigkeiten nicht mehr weiter hinter denen anderer europäischer Partner zurückstehen.
3: Sie erklärte, die Maßnahmen der Dienste würden trotz mehr Befugnissen ausreichend kontrolliert durch den unabhängigen Kontrollrat und durch das Parlament. Sie sagte, mit dieser lückenlosen Kontrolle aus einer Hand solle das Vertrauen in die Dienste gestärkt werden. Genau das ist aber die Kritik an der Reform. Die Opposition bemängelt, dass der Verfassungsschutz künftig zu stark in die Persönlichkeitsrechte einzelner Bürgerinnen und Bürger eingreifen kann, dass die Kontrolle nicht ausreicht und dass die Trennung zwischen Polizei und Geheimdiensten, die nach der Nazizeit in Deutschland eingeführt wurde, aufgehoben wird.
6: Der Stichtag.
2: Heute vor 100 Jahren wurde Fidel Castro geboren, weltberühmter kubanischer Revolutionär, der Kuba in einen sozialistischen Einparteienstaat verwandelte. Christina Fee Möbus mit einem Porträt.
6: 640 Mordkomplotte sind nach Geheimdienstberichten gegen ihn geschmiedet worden. Teils mit skurriler Kreativität. Zigarren, die in der Hand des passionierten Rauchers explodieren. Eine CIA-Agentin aus Deutschland, die ihn umbringen soll. Oder ein vergifteter Schokomilchshake für den Eisfan Fidel. Eine kugelsichere Weste? Braucht er nicht, sagt Fidel Castro bei einem Interview, öffnet seine Militäruniform und hält die blanke Brust in die Kamera. Ich trage eine moralische Weste, kontert er. Der promovierte Jurist und Sohn eines Großgrundbesitzers jagt zusammen mit Che Guevara und seiner linksnationalistischen Rebellenarmee 1959 den korrupten Diktator Batista aus dem Amt.
7: Die Tyrannei ist beendet, aber es bleibt noch viel zu tun. Niemand sollte den Fehler machen, zu glauben, dass das, was kommt, leicht sein wird.
6: Am Anfang der Revolution feiert das kubanische Volk noch den Maximo Líder, den großen Anführer. Das kleine Kuba, im Kalten Krieg ein Bollwerk gegen den mächtigen Feind vor der Haustür, die USA. Die Vereinigten Staaten verhängen ein umfassendes Handelsembargo. Die Bevölkerung ächzt, bis heute, unter den Konsequenzen.
7: Wir wollen nicht, dass man uns bedroht. Unser Volk hat längst verlernt, was es heißt, Angst zu haben.
6: Das sagt Fidel Castro 1980. Angst haben mittlerweile viele allerdings eher vor ihm als vor dem Klassenfeind. Er geht als Staatsoberhaupt hart gegen echte oder vermeintliche Regimegegner vor. Castro lässt Oppositionelle einsperren. Das sagt auch dieser Exilkubaner in Miami bei einer Demo im Jahr 1994.
8: Wir können nichts erreichen, solange wir eine Diktatur haben und keine Demokratie.
6: Wer kann, geht. Fidel Castro aber bleibt. Erst gesundheitliche Probleme führen ab 2006 dazu, dass der langbärtige Rebell seine Macht an seinen Bruder Raúl überträgt. Im November 2016 starb Fidel Castro in Havanna. Heute, am 13. August, wäre der Revolutionär und Regierungschef 100 Jahre alt geworden.
2: Der Stichtag von Christina Fee Möbus.
9: Sport. Mit Stefanie Labor und einer goldenen und einer silbernen Medaille bei den Schwimm-Europameisterschaften in Paris. Senkrechtstarter Johannes Liebmann ist seiner Favoritenrolle über 800 Meter Freistil gerecht geworden. Der 19 Jahre junge Eckhard Förder, der für den SC Magdeburg startet, holte das erste Gold im Becken für Deutschland. Lars Becker hat zugeschaut.
10: Mit einer überragenden Leistung verbesserte er über 800 Meter Freistil seinen eigenen Europarekord und holte souverän Gold vor seinem Teamkollegen Sven Schwarz. Der wäre im zweiten Rang auf den letzten Metern den Ungarn Sakani nieder. Angelina Köhler belegt im Finale über 50 Meter Schmetterling einen guten sechsten Platz. Ihre Topstrecke 100 Meter kommt noch. Und 100 Meter Brust-Weltmeisterin Anna Elend wurde bei den kontinentalen Titelkämpfen mit unbefriedigender Zeit nur siebte. Auch die 4x100 Meter Freistilstaffel der Frauen landete auf Rang 7. Stark erneut die Leistung von Linda Roth. Die 18-Jährige zog als vierte ins Finale über 200 Meter Freistil ein und verbesserte dabei ihre persönliche Bestzeit um mehr als eine Sekunde. Im Finale stehen auch Kai Winkler als Halbfinalfünfter über 100 Meter Schmetterling und Lukas Mazerat als Achter über 200 Meter Brust.
9: Es war ein Auftakt nach Maß in die Reitweltmeisterschaften in Aachen. Die Mannschaft um Rekordreiterin Isabel Wehrt holte sich den Titel in der Dressur. Jörg Tegelhütter war dabei.
11: Erst stark vorgelegt, dann die Führung sicher ausgebaut, später kräftig draufgesattelt und am Ende das erhoffte Gold geholt. So liest sich die Erfolgsgeschichte der deutschen Dressur-Equipe in Kurzform. Schlussreiterin Isabel Wehrt war es mit ihrer Stute Wendy vorbehalten, den Titel unter Dach und Fach des Aachener Stadions zu reiten. Knapp 80% hatte das Paar am Ende auf der Habenseite. Allerdings nach einigen überraschenden Wacklern vor allem bei den Wechseln. So war der WM-Sieg noch mehr das Ergebnis einer geschlossenen Mannschaftsleistung, denn am zweiten Tag hatte zuerst Katharina Hemmer mit über 79% und ihrer vielleicht besten Grand Prix-Leistung auf ihrem Fuchshengst Denois die Weichen gestellt. Und an Tag 1 hatten auch Raphael Netz und Frederik Wandres überzeugt und das deutsche Quartett in Führung gebracht. Die Konkurrenz war am Ende vor knapp 8000 Zuschauern doch chancenlos. Silber holte Großbritannien, Bronze ging an Dänemark.
9: Keine Medaillen gab es für Team D am dritten Wettkampftag der Leichtathletik-Europameisterschaften, aber die 10 Kämpfer sind ins Wettkampfgeschehen eingestiegen. Irina Gneb, wie lief der erste Wettkampftag aus deutscher Sicht?
12: Glänzend und das gleich in doppelter Hinsicht, denn sowohl Leo Neugebauer als auch Niklas Kaul mischen im Medaillenrennen voll mit. Nach 5 Disziplinen führt Weltmeister Neugebauer in der Gesamtwertung. Er überzeugte vor allem am Morgen im Weitsprung und beim Kugelstoßen und ist der große Titelfavorit. Zur Gefahr könnte Kaul werden, der einen starken ersten Wettkampftag zeigte und auf Rang 6 steht. Seine Stärken liegen aber am zweiten Wettkampftag. Der dritte Deutsche, Youngster Amadeus Gräber, darf auf eine Top-10-Platzierung hoffen. Die 2 Finalentscheidungen mit deutscher Beteiligung brachten dem DFV-Team keine weiteren Medaillen. Hammerwerferin Aileen Kuhn wurde 10. Im Finale über 400 Meter wurde Jean-Paul Bredau guter 5.
9: Apropos Birmingham. Während Europas Leichtathleten im Alexander Stadium um Medaillen kämpften, hat der örtliche Fußballverein Aston Villa in Salzburg das Finale des UEFA Supercups verloren. Und zwar mit 1:2 gegen Paris Saint-Germain. Und noch dies, die niederländische Fußballnationalmannschaft hat einen neuen Trainer. Xavi, der spanische Welt- und Europameister, ist neuer Bondscoach. Der 46-Jährige unterschrieb einen Vertrag bis zur WM 2030. Sein Debüt wird er am 24. September in der Nations League geben, genau gegen Deutschland mit Jürgen Klopp.
2: Der Sport in der Infonacht mit Stefanie Lavoie.
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14: Um 1.30 Uhr mit Ronald Lessig. Millionen Menschen in Deutschland haben am Abend beobachtet, wie sich der Mond vor die Sonne geschoben hat. Der Höhepunkt der teilweisen Sonnenfinsternis war kurz nach 20 Uhr. Da waren etwa 85-90% der Sonne verdeckt. Es war nur eine schmale Sichel am Himmel zu sehen. Außerdem wurde es zwischen 19 und 21 Uhr deutlich dunkler. Viele Menschen versammelten sich in Planetarien oder an Plätzen mit guter Sicht, wie zum Beispiel auf dem Brocken im Harz. Angesichts der schwierigen Lage für Schiffstransporte auf mehreren Flüssen bietet die Deutsche Bahn zusätzliche Unterstützung auf der Schiene an. Die Tochter DB Cargo stellte in Aussicht, kurzfristig rund 400 Güterwagen zusätzlich zu mobilisieren. Bundesverkehrsminister Bilger beriet mit seinen Länderkollegen über die aktuelle Lage. Nach seiner Einschätzung bleiben die Wasserstände unter anderem an Rhein und Donau vorerst sehr niedrig. Man arbeitet daran, weitere Engpässe zu vermeiden. Der Chef der britischen Rechtspopulisten von Reform UK, Nigel Farage, will heute ins britische Unterhaus gewählt werden. Er tritt im ostenglischen Clacton an, wo eine Nachwahl ansteht. Aus London Christoph Prössel.
15: Zuvor war Farage als Abgeordneter wegen einer Spendenaffäre zurückgetreten. In den Umfragen liegt Farage vorne. Auf den 2. Platz könnte der Comedian Count Binface, übersetzt Graf Mülltonnengesicht, landen. Farage hatte Anfang Juli seinen Rücktritt in der Mitte eines Spendenskandals erklärt. Er soll eine Zahlung in Höhe von 5 Millionen £ der Parlamentsverwaltung nicht gemeldet haben. Daraufhin trat er zurück und will erreichen, dass er in der Neuwahl wiedergewählt wird. Er sagte, das Volk von Clacton solle entscheiden. Die Politiker von Labour, den Konservativen und den Liberaldemokraten kritisierten den Schritt und stellten keinen Kandidaten auf.
14: Auf der italienischen Insel Sizilien bleibt der Flugverkehr wegen des Vulkans Ätna noch länger eingeschränkt. Auf dem Betreiber-Airport Catania ist nun mindestens bis Freitag früh um 2 Uhr alles dicht. Ob es danach wieder Betrieb gibt, ist unklar. Seit mehreren Tagen sind keine Starts und Landungen möglich, weil der Ätna Vulkanasche ausstößt. Viele Reisende sitzen auf Sizilien fest oder warten auf Umbuchungen zu Verbindungen von anderen Flughäfen. Das Wetter in Deutschland. Überall trocken bei 18 bis 8 Grad, am Tage sonnig und trocken bei 27 Grad in der Uckermark und bis 37 Grad am Oberrhein, an der Ostsee etwas kühler. Am Freitag heiter, später im Westen leichte Schauer oder Gewitter bei 27 bis 39 Grad. Am Samstag wieder viel Sonne, von Westen her Schauer oder Gewitter, 21 bis 38 Grad. Das waren die Nachrichten.
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2: Auch um 1.33 Uhr mit diesen vier Meldungen. Die A7 Fulda Richtung Kassel ist zwischen Bad Hersfeld West und Homberg nach einem LKW-Brand noch bis ca. 6 Uhr gesperrt. Aktuell dort 2 Kilometer Stau. Es gibt eine Umleitung über die U35. Die A15 Breslau Richtung Dreieck Spreewald ist zwischen Cottbus Süd und Fettschau wegen eines brennenden LKW nach wie vor gesperrt. Die A62 Landstuhl Richtung Nonnweiler ist in Höhe Nofelden-Türkismühle wegen Bergungsarbeiten gesperrt. Und die A94 München Richtung Passau, der Tunnel Einhausung-Wimpersing ist nach Auslösung der Höhenkontrolle dort aktuell gesperrt.
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2: Mit Tom Westerholt am Mikrofon, ich grüße Sie. Die Zahl der bestätigten Ebola-Fälle in der Demokratischen Republik Kongo nimmt weiter täglich zu. Stand jetzt sind knapp 4.500 Menschen erkrankt. Die Weltgesundheitsorganisation WHO forderte an ihrem Sitz in Genf sowohl eine Ausweitung der Behandlungsmöglichkeiten als auch der Finanzierung. Aus Genf berichtet Thomas Wagner.
16: Es gibt auch die gute Nachricht. Sylvie Priant, wissenschaftliche Leiterin der Weltgesundheitsorganisation WHO.
17: So far we have not seen any mutation on this virus.
16: Man habe bislang noch keine gefährliche Mutation des Ebola-Virus festgestellt. Aber es gibt eben auch die schlechte Nachricht. WHO-Chef Tedros.
18: 4.449 confirmed cases have been reported.
16: Mittlerweile, sagt Tedros, seien 4.449 Fälle bestätigt worden, darunter 2.061 mit tödlichem Ausgang. Am schlimmsten habe es die Provinz Ituri getroffen. Doch die Eindämmung der Ebola-Seuche gestalte sich wie der berühmte Kampf gegen Windmühlenflügel. Es fehle oft am nötigsten.
18: We are also tripling treatment capacity. With a goal of 3000 beds with.
16: Wir sind derzeit dabei, die Behandlungskapazitäten zu verdreifachen auf rund 3000 Betten, so WHO-Chef Tedros. Die rasche Ausbildung von medizinischem Betreuungspersonal laufe auf Hochtouren. Noch habe man aber viel zu wenig medizinische Betreuerinnen und Betreuer.
18: For the first time.
16: Und zum ersten Mal sind zwei Impfstoffe erfolgreich in der sogenannten Stufe 1 Phase am Menschen getestet worden. Allerdings erst im September könne man realistischerweise damit rechnen, dass die Impfstoffe auch tatsächlich flächendeckend eingesetzt werden können. Außerdem, von den 580 Millionen Dollar, die aus einem Soforthilfeprogramm zugesagt waren, seien erst 264 Millionen Dollar überwiesen worden. Man benötige das Geld zur Eindämmung von Ebola aber pünktlich, um der Seuche nachhaltig Einhalt gebieten zu können. Sylvie Briand, wissenschaftliche Leiterin der WHO, bringt es auf den Punkt.
17: The fact that the outbreak is ongoing and so far we haven't had the.
16: Die Seuche breitet sich weiter aus und wir haben viel zu wenig Ressourcen, um dieser Ausbreitung wirklich nachhaltig etwas entgegenzuhalten.
17: Enough resources and enough capacities to really contain the spread.
2: Das war Thomas Wagner über die Ebola-Ausbreitung im Kongo.
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2: Und da sind wir beim Thema Altersvorsorge. Vor knapp 2 Monaten hat ja die Rentenkommission ihre Vorschläge vorgelegt, die von der Bundesregierung eingesetzt worden war. Zunächst gab es viel Lob dafür und die Regierung hatte auch vereinbart, sie komplett umzusetzen. Inzwischen wird allerdings doch wieder diskutiert. Ist das wirklich alles gut begründet und durchgerechnet, was die Kommission der Regierung da vorgelegt hat? Möglicherweise nicht, sagen zumindest Kritiker. Frank Eichmann aus dem Hauptstadtstudio berichtet.
19: Die Zusage der Bundesregierung kam Sekunden, nachdem die Rentenkommission ihr 80-Seiten-Papier offiziell übergeben hatte.
20: Ich möchte dieses Paket umsetzen.
21: Wir können es uns nicht erlauben, einzelne Maßnahmen herauszunehmen oder
1: abzulehnen.
19: Aber mal abgesehen vom offiziellen Bericht der Kommission, welche weiteren Daten und Informationen erhielten die Bundesarbeitsministerin und der Bundeskanzler über die Entstehung der 33 Reformvorschläge? Das fragte Sarah Vollert schriftlich die Bundesregierung. Sie ist Rentenexpertin der Linken im Bundestag. Und sie fragte das,
21: weil wir natürlich schon die Erwartung hatten, dass die Bundesregierung, nachdem sie diesen Bericht übernommen hat, die Grundlage dieses Berichts auch erstmal anschaut, das vielleicht auch nochmal nachprüft und dann entscheidet, wie gehen wir jetzt mit diesem Bericht um.
19: Also lieferte die 13-köpfige Rentenkommission der Bundesregierung eine Art Making-of, eine ausführliche Erklärung zu ihren Entscheidungen. Überraschende Antwort aus dem Bundesarbeitsministerium: Die Kommission habe keine über den Bericht hinausgehende Informationen zu internen Berechnungen übergeben. Linken Politikerin Vollert:
21: Ich muss ehrlich sagen, ich finde das eine ziemliche Frechheit, sowohl gegenüber den Rentnerinnen und Rentnern als auch gegenüber den Arbeiterinnen und Arbeitern in diesem Land, dass man da so larifari mit diesen Reformen umgeht.
19: Stimmt, die frei im Internet zugänglichen 80 Seiten, mehr hat auch die Regierung nicht von uns bekommen, bestätigt Annika Klose. Sie saß für die SPD in der Rentenkommission, die ein halbes Jahr lang ohne politische Weisungen zusammensaß, absolut vertraulich. Ging auch gar nicht anders, sagt Annika Klose.
22: Man muss sich ja vor Augen führen, dass im Dezember letzten Jahres die Regierung kurz davor war, mehr oder weniger auseinanderzubrechen an diesem Rententhema. Und es ein total umstrittenes, sehr polarisiertes Thema ist und war, wo von Anfang an gesagt wurde, ach, diese Kommission, die kann ja quasi nur scheitern, da kann ja quasi nichts bei rauskommen.
19: Also wurde Vertraulichkeit vereinbart, bekam die Bundesregierung keine Zwischenberichte oder Erklärungen. Damit ist die Oppositionspolitikerin Vollert von der Linken natürlich nicht zufrieden. Wüsste sie doch gern.
21: Was wurde eigentlich alles noch besprochen? Wie sehr hat man sich tatsächlich mit verschiedenen Themen auseinandergesetzt oder wie festgelegt war man von Anfang an? Das ist alles nicht sehr transparent.
19: Den Vorwurf aber, eine Art Geheimwissen zu haben und einen verhängten Maulkorb für die Wissenschaftler in der Kommission, den lässt SPD-Politikerin Klose nicht gelten.
22: Was man jetzt aber schon machen kann, ist natürlich auf diese WissenschaftlerInnen nochmal zuzugehen und die eben zu bitten, diese Berechnungen jetzt nochmal darzulegen. Wir haben auf jeden Fall allen, die mitgewirkt haben, in dieser Kommission freigestellt, dass sie das, was sie errechnet und erarbeitet haben, auch publizieren dürfen und für sich verwenden dürfen.
19: Und deshalb dürfte von den ehemaligen Kommissionsmitgliedern nach der Sommerpause noch einiges an Einschätzungen zu hören sein. Nicht nur zum umstrittenen Thema Abschaffung der Rente mit 63.
2: Ein Beitrag von Frank Eichmann. Seit Jahrzehnten begleitet sie viele Menschen und stirbt trotz immer neuer Erfindungen nie aus. Das Besondere, sagen ihre vielen, vielen Fans, ist ihr unvergleichlicher Sound. Heute ist der Tag der Schallplatte. Reporter Philipp Wegmann war für uns mal stöbern.
23: So hört es sich an, wenn man im Plattenladen parallel sich durch die knapp 18.000 Platten sucht, egal ob neu oder gebraucht. Seit über 25 Jahren gibt es den Laden im belgischen Viertel in Köln. Marc Sommer ist einer der Gründer und von Anfang an mit dabei. Denn einen typischen Kunden, der Platten kauft, gibt es so eigentlich gar nicht mehr. Das Publikum ist sehr viel heterogener geworden, auch mit Blick auf die Geschlechter.
24: Als wir angefangen haben, war der Plattenladen eigentlich absolut männlich dominiert. Also sprich Männer im Ü40, Ü50 Bereich, die schon lange gesammelt haben etc. Frauen und auch eher jüngere Menschen waren, sagen wir mal, vor 10 Jahren auf jeden Fall deutlich in der Minderheit, Frauen sowieso. Und das hat sich verändert.
23: Die Liebe zu Schallplatten hat sich in all den Jahren nicht verändert, egal von wem. Während Kassetten so gut wie ausgestorben sind und CDs einen schweren Stand haben, trotzt die Schallplatte mit ihren knapp über 30 cm Durchmesser allen Neuheiten und bleibt konstant. Gründe dafür gibt es viele. Jonas kommt seit vielen Jahren in den Laden und sammelt Schallplatten, seit er 6 Jahre alt ist.
25: Für mich ist es einfach ein Kunstwerk, so eine Platte. Der Künstler, die Künstlerin hat sich was dabei gedacht, genau die Lieder in der Reihenfolge mit dem Cover rauszubringen und nicht anders. So, und dann hat man dieses schöne große Cover noch und der Klang ist einfach für mich besser als alles andere. Das ist vielleicht Gewohnheit, vielleicht kann man es auch physikalisch irgendwie begründen. Ist mir eigentlich egal, weil mir gefällt's.
23: Und Jonas ist dran geblieben. Eine Platte, die er in den 90ern für 25 D-Mark gekauft hat, wird heute mit 250 Euro gehandelt. Ob die Schallplatte auch weiterhin eine Zukunft hat, Mark hält naturgemäß der Platte die Treue.
24: Wenn ich mich jetzt festlegen würde, dann würde ich so sagen, wir sind eigentlich jetzt an so einem finalen Ergebnis der Entwicklung. Ja. Werden wir nicht sein, aber ist jetzt mal die These. Der haptische Tonträger, das wird die Schallplatte bleiben, die wird überleben, die wird die CD überleben. Es wird keinen neuen physischen Tonträger geben, weil da gibt es keinen Markt für. Und die Alternative wird nach wie vor das Streaming sein, was im Übrigen sich auch überhaupt nicht widerspricht. Also sehr viele Kundinnen von uns, die nutzen beide Formen. Ja.
23: Die Schallplatte, eine ewige Konstante? Zumindest gilt sicherlich auch mit einem Augenzwinkern in Zukunft noch der Spruch auf der Website des Plattenladens. Willkommen im Paralleluniversum.
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2: Bei den Eltern ausziehen, ein eigenes Leben starten, das ist immer noch ein großer Schritt für viele junge Menschen. In der Slowakei passiert der, international betrachtet, vergleichsweise spät, erst mit knapp über 30, also rund 4 Jahre später als junge Erwachsene im europaweiten Schnitt. Das liegt aber nicht daran, dass die Slowakinnen und Slowaken besonders bequem sind, sondern weil es für sie so schwierig ist, an eine eigene Wohnung dranzukommen. Paul Vorreiter hat mit einem jungen Slowaken darüber gesprochen.
0: René aus Košice, der zweitgrößten Stadt der Slowakei im Osten des Landes, kann es kaum erwarten, bald bei Mama und Papa auszuziehen. Der 30-Jährige spart bereits seit mehreren Jahren für eine eigene Wohnung. Nach seinem Uni-Abschluss jobbte er mal hier, mal da. Für eine eigene Bleibe reichte es jahrelang nicht. Bis jetzt. Ich werde mir also bald eine Immobilie kaufen, eine Wohnung. Das ist gar nicht so leicht für junge Menschen heutzutage. Ich arbeite von morgens bis abends. Ohne die Hilfe meiner Eltern wüsste ich gar nicht, wie ich diese Situation bewältigen könnte. So wie René geht es vielen Slowaken. Und das hat viele Gründe. Sich ein Eigenheim zuzulegen, ist für die meisten von ihnen kaum zu stemmen. Denn wer einen Kredit dafür aufnimmt, muss bislang 20% des Kaufpreises aus der eigenen Tasche hinblättern können. Wenn Sie heute eine Immobilie im Wert von 100.000 Euro kaufen, kann Ihnen die Bank eine Hypothek in Höhe von 80.000 Euro gewähren. Den Rest müssen Sie aus eigenen Mitteln aufbringen. Junge Menschen haben vergleichsweise den Nachteil, dass sie weniger Arbeitsjahre hinter sich haben und so weniger Ersparnisse ansammeln konnten. Deshalb sehen wir, dass sie größere Schwierigkeiten beim Kauf einer Immobilie haben. Sagt Stefan Richtarik von der Slowakischen Nationalbank. Hinzu kommt, dass die Preise in der jüngsten Vergangenheit kräftig angezogen haben. Das schildert Eva Sadowska von der Investmentgesellschaft Wood & Company. In der Slowakei haben wir in den vergangenen 10 bis 15 Jahren einen deutlichen Anstieg der Immobilienpreise erlebt. Innerhalb von 15 Jahren ein Plus von 120%, also mehr als doppelt so viel. Und auch im vergangenen Jahr kletterten die Preise um 12%. So liegt der durchschnittliche Preis für eine Zwei-Zimmer-Wohnung in der Hauptstadt Bratislava bei rund 300.000 Euro. Im Osten des Landes, zum Beispiel in Košice, nahe der ukrainischen Grenze, sind es vielleicht nur rund 200.000 Euro. Die Slowakische Nationalbank will jungen Leuten nun unter die Arme greifen. Ab Anfang kommenden Jahres dürfen Banken Käufern unter 35 Jahren beim Kauf ihrer ersten Immobilie 90% des Preises als Kredit vorstrecken. Der erforderliche Eigenanteil schrumpft also. Im Gegenzug werden die Vorgaben für weitere Immobilienkredite strenger. Parallel versucht die slowakische Regierung, den Bau neuer Wohnungen durch schnellere Raumplanung und Genehmigungsverfahren zu vereinfachen. Ein weiteres Instrument, das ist der Ausbau an Mietwohnungen. Der Markt an Mietwohnungen in der Slowakei ist klein. Rund 85% aller Wohnungen und Häuser in der Slowakei bewohnen die Eigentümer laut slowakischer Nationalbank selbst. Ein Relikt aus der Nachwendezeit, als der Staat für billigstes Geld staatliche Wohnungen verscherbelte. Zur Miete wohnen deshalb nur rund 7% der Slowaken. Die Regierung will bis zum Ende dieses Jahrzehnts den Anteil an Mietwohnungen am Bestand auf 10% erhöhen. Kommunen können sich aus einem staatlichen Fonds bedienen, wenn sie mehr Mietwohnungen zur Verfügung stellen. Sollte es klappen, dass junge Slowaken in Zukunft schneller ausziehen können, dürfte das die vielen Hotelmamas entlasten. Dort lebt es sich nämlich oft recht eingeengt, erklärt Eva Sadowska. Wir wohnen in überfüllten Haushalten, so wird es wörtlich definiert. In der Slowakei betrifft das fast ein Drittel aller Bewohner, weit mehr als im Durchschnitt der anderen EU-Länder. In einem slowakischen Haushalt leben im Durchschnitt 3,1 Personen. Das ist die Höchstzahl im Rahmen der gesamten EU. Wer das Hotel Mama in der Slowakei verlässt, verlässt es aber meist nur für eine bestimmte Zeit. Wenn die Eltern alt werden, überlassen sie ihr Eigenheim oft den Kindern. Damit bleibt den jungen Slowaken immerhin eine Sorge erspart, nämlich, ob sie sich während ihres Lebensabends das Dach über dem Kopf noch leisten können.
2: Ein Beitrag von Paul Vorreiter. Und wir wechseln thematisch von Europa nach Asien. Die Volksrepublik China trauert um einen ihrer ehemaligen Regierungschefs. Im Alter von 97 Jahren ist der frühere Premier Zhu Rongji in der chinesischen Hauptstadt Peking verstorben. Er war bekannt für wirtschaftliche Reformen während Chinas Öffnung und für Chinas Beitritt zur Welthandelsorganisation WTO. Von 1998 bis 2003 war er Chinas Premierminister, also der zweite Mann hinter dem Staatsoberhaupt. Ein Nachruf dazu jetzt von unserem langjährigen China-Korrespondenten Stefan Niemann.
1: Mut hat Zhu Rongji schon früh bewiesen. Chinas Ministerpräsident war ein bekennender Fan der Peking-Oper. Auftritte wie diese waren jedoch selten. Zhu mochte das Rampenlicht nie besonders. Doch spätestens ab März 98 stand er im Zentrum des Interesses. Der Volkskongress wählte ihn zum Regierungschef. Staatspräsident Zhang hatte die kommunistische Führungsriege überzeugt, dass nur der energische Zhu Chinas lahmende Wirtschaft in Schwung bringen könne. Einen Reformer für die maroden Staatsbetriebe hatten sie sich geholt. Doch der Westen erwartete auch politische Veränderungen, feierte Zhu schon als Chinas Gorbatschow. Doch am Machtmonopol der KP konnte und wollte der Hoffnungsträger nicht rütteln. Selbst die blutige Niederschlagung der Demokratiebewegung im Sommer 89 rechtfertigte Zhu mit den bekannten Phrasen und lehnte eine politische Neubewertung kategorisch ab. Im boomenden Shanghai hatte sich Zhu Rongji den Ruf eines pragmatischen Reformers erworben. Hier war er jahrelang Bürgermeister. Er galt als Mann mit Visionen, aber auch als knallharter Manager. Sein kompromissloser, mitunter rücksichtsloser Führungsstil war legendär. Das Volk liebte ihn, weil er faule und unfähige Bürokraten gleich dutzendweise feuerte, Schlamperei und Schlendrian geißelte. Sein Spitzname, der Boss. Die internationale Finanzwelt hatte Zhu im Sturm erobert. Sachkundig, kompetent und locker präsentierte sich der Ministerpräsident Bankern und Managern. Noch nie hatte jemand einen so hochrangigen Politiker aus China so natürlich erlebt. Spontane Fragen waren erlaubt, Zhu scherzte auf Englisch, eine Sensation. Viele erwarteten Wunder von diesem Mann, doch allein die Reform der Wirtschaft war eine schier unlösbare Herkulesaufgabe. Zhu wusste das besser als jeder andere und gab sich Bescheid. Menschliche Größe und politisches Geschick bewies Zhu Rongji nach dem NATO-Bombardement der chinesischen Botschaft in Belgrad. Der Regierungschef stand wegen seiner Sympathien für Amerika plötzlich im Kreuzfeuer der Kritik. Dennoch gelang nur kurz darauf sogar Chinas Aufnahme in die Welthandelsorganisation WTO. Vielleicht Zhu Rongjis Meisterstück.
2: Ein Nachruf war das von Stefan Niemann.
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2: Es gibt Mütter und Töchter, die verstehen sich richtig gut, andere hadern sehr miteinander. Mit diesen schwierigen Mutter-Tochter-Beziehungen hat sich Regisseurin Jutta Brückmer eingehend befasst. 1975 und 1980 bereits drehte Brückner die ersten beiden Teile einer autobiografisch inspirierten Filmtrilogie zum Thema Mütter und Töchter. Den abschließenden dritten Teil konnte sie erst jetzt mit 85 Jahren realisieren. Im Spiegel meiner Mutter läuft ab heute Donnerstag im Kino mit Corinna Harfuch und Hildegard Schmal in den Hauptrollen. Walli Müller hat den Film gesehen.
3: Es könnte auch ein altes Spukschloss sein. So widerstrebend betritt Ursula das Haus ihrer Kindheit. Vor wenigen Tagen ist ihre Mutter gestorben im Pflegeheim. Nun herrscht eine ohrenbetäubende Stille in den Räumen. Aus dem Badezimmerspiegel aber starrt geradewegs die Mutter zurück, wie ein Geist, der sie heimsucht.
4: Da bist du ja, mein Kind. Wo warst du denn so lange?
3: Allein in diesem Haus wird die gestandene Archäologieprofessorin, gespielt von Corinna Harfuch, von Gefühlen überflutet. Von Trauer natürlich, aber auch unguten, negativen, die sie gar nicht haben möchte in dieser Situation. Erinnerungsflashbacks machen sichtbar, wie schwer der letzte Weg zusammen und auch schon der Umgang davor mit dieser dominanten Mutter war.
4: Du wirst unser Haus doch nicht verkaufen?
5: Nein.
4: Wir haben es extra für dich gebaut.
5: Ja, ich weiß.
4: Ich habe hart dafür gearbeitet. Du darfst das nicht verschleiern, das musst du mir versprechen.
7: Ich verspreche es dir, Mama.
4: Nicht so laut.
5: Ich mag das nicht, wenn man mich anschreit. Ich möchte liebevoll behandelt werden.
6: Ich weiß, Mama.
3: Umgekehrt hat Ursula von ihrer Mutter wenig Zuwendung in Erinnerung. Immer nur Erwartungen, bei Nichterfüllung Liebesentzug und permanent das Einfordern von Dankbarkeit. Wenn sie in nächtlichen Albträumen von einem Sumpfboden verschlungen wird, ist das kein Bild für eine gesunde Mutter-Tochter-Beziehung.
6: Ich sehe meine Mutter überall. Ich stehe in der Dusche, meine Mutter reißt die Duschtür auf. Wir wissen, wo mein Testament liegt. Ich habe Angst in meiner eigenen Wohnung.
3: Um nicht auch das Publikum noch in diesem Mutter-Tochter-Sumpf versinken zu lassen, fügt Regisseurin Jutta Brückner dem Drama eine komische Note bei. Eine Assistentin taucht auf, von der man nicht weiß, ob sie echt oder eingebildet ist.
7: Ich bin die assistentische Aushilfe. Mein Name ist Melanie Splitter.
6: Wissen Sie, wie man eine Moorleiche säubert?
3: Die nassforschdirekte Mel, Vertreterin einer selbstsicheren jungen Frauengeneration, hilft Ursula nicht nur bei der Präparation dieses sensationellen archäologischen Fundes, sondern auch im Haus der Mutter beim Entrümpeln, emotional wie materiell.
6: Was mache ich denn mit diesen ganzen Sachen hier? Das hat meine Mutter alles von ihrer Mutter geerbt. Meine Großmutter ist aus Ostpreußen geflohen.
7: Und jetzt bist du auf der Flucht.
6: Ja?
7: Wovor fliehst du? Deine Mutter ist tot, Ursula.
2: An dieser Stelle müssen wir den Kinobeitrag kurz unterhalten. Für eine wichtige Warnmeldung. Achtung, ein Falschfahrer auf der B27 zwischen Ludwigsburg und Kornwestheim Süd. Dort kommt Ihnen ein Falschfahrer entgegen. Fahren Sie äußerst rechts und überholen Sie nicht. Noch einmal, auf der B27 zwischen Ludwigsburg und Kornwestheim Süd ist ein Falschfahrer unterwegs. Äußerste Vorsicht bitte in beiden Richtungen. Und damit jetzt zurück zum Kino.
3: Noch aber spürt sie die Umklammerung der Frau, die Mutterschaft auch generationsbedingt zum einzigen Lebensinhalt erkoren hatte.
6: Du bist ja eigentlich der Mittelpunkt von meiner Person. Du bist ja eigentlich mein einziger Besitz.
3: Töchter müssen sich, wenn sie wachsen wollen, auf andere Weise von der Mutter entfernen als Söhne, sagt Regisseurin Jutta Brückner, denn sie haben den gleichen Körper, sie kämpfen gegen die Spiegelbildlichkeit. Im Spiegel ihrer Mutter sieht die Filmprotagonistin auch die eigene Fratze. Genervtheit, wo Fürsorge nötig war, Liebe vergiftet durch Abscheu, Trauer vermischt mit Erleichterung. Corinna Harfuch muss diese paradoxen Gefühle nicht aussprechen, sie stehen ihr ins Gesicht geschrieben.
6: Früher glaubten Menschen, dass Spiegel Türen sind. Der sterbende Mensch trat durch sie in eine andere Welt, aber auch die Toten konnten die Lebenden besuchen.
3: Neben Spiegel und Moorboden ist auch die lärmende Dauerbaustelle in der archäologischen Fakultät ein bewusst symbolisches Bild, mit dem die versierte Filmemacherin Brückner die individuelle Geschichte auch in Bezug zum gesellschaftlichen Umbau setzt. Eine virtuos komponierte, vielschichtige Reflexion über Mütter, Töchter und Frauenbilder.
2: Im Spiegel meiner Mutter, ab heute bei uns im Kino.
13: Standpunkte.
2: Die Bundesregierung will BND und Verfassungsschutz mehr Befugnisse geben, um hybride Bedrohungen aus dem Ausland abzuwehren. Die Nachrichtendienste sollen nicht nur beobachten, sondern auch aktiv werden dürfen, etwa indem sie Handys manipulieren oder Anlagen im Ausland unschädlich machen. Unsere Gastkommentatorin, die freie Journalistin Vera Weidenbach in Tel Aviv, meint, Deutschland müsse wehrhafter werden, warnt aber vor den Risiken der geplanten Reform.
8: Die geplante Reform lässt einen mulmig werden, denn sie kommt zu einer Zeit, in der nicht nur die äußeren Gefahren für Deutschland größer werden, sondern auch die inneren. Die historischen Gründe für die begrenzten Befugnisse von BND und Verfassungsschutz könnten schon nach der kommenden Bundestagswahl wieder gegenwärtige sein. Es ist nicht auszuschließen, dass eine AfD mit Regierungsgewalt die Geheimdienste für politische Zwecke und zur Verfolgung politischer Gegner missbrauchen würde. In Sachsen-Anhalt, wo schon in diesem Jahr eine AfD-Regierung Realität werden könnte, warnen Sicherheitsexperten bereits vor den Befugnissen und Zugängen zur deutschen Sicherheitsarchitektur, die die Partei bekommen könnte, deren Landesverband in Sachsen-Anhalt vom Verfassungsschutz als gesichert rechtsextrem eingestuft ist. Solange die gleichen CDU-Politiker, die jetzt den Nachrichtendiensten mehr Macht geben wollen, die Gefahr durch die AfD nicht ernst nehmen, solange sie die selbst gesteckte Abgrenzung zur AfD immer wieder verwischen, solange sie ein Verbot dieser Partei nicht vorantreiben, solange sollten sie vorsichtig sein von den Menschen zu verlangen, ihren Nachrichtendiensten wieder Vertrauen zu schenken. Ja, Deutschland muss wehrhafter werden. Aber nicht nur nach außen. Erst wenn sich die Demokratie erfolgreich gegen die inneren Feinde gewehrt hat, sollte sie darüber nachdenken, bewährte Schutzfunktionen über Bord zu werfen.
2: Die Meinung unserer Gastautorin Vera Weidenbach. Die Frankfurter Allgemeine Zeitung hält mehr Befugnisse für die Nachrichtendienste für sinnvoll, wenn sie rechtsstaatlich kontrolliert werden.
9: Das Trennungsgebot, das nun von den Gegnern der umfangreichen Reform der Dienste permanent ins Feld geführt wird, ist im Angesichts neuer Bedrohungen längst aufgeweicht. Und es ist nicht in Stein gemeißelt. Entscheidend ist die Bindung aller staatlichen Organe an das Recht und deren rechtsstaatliche Kontrolle. Es wäre widersinnig, einen Informationsaustausch zwischen Nachrichtendiensten und Polizei aus historischen Gründen zu untersagen, wenn dadurch Bürger und ihre Rechte gefährdet würden.
2: Das Darmstädter Echo kommentiert hingegen, die historische Trennung von polizeilichen und geheimdienstlichen Aufgaben sollte weiter bestehen bleiben.
9: Die Mütter und Väter des Grundgesetzes haben aus gutem Grund eine strikte Trennung zwischen polizeilichen und geheimdienstlichen Aufgaben niedergeschrieben. Der Gestapo-Terror sollte sich niemals wiederholen. Fehlende Befugnisse für Verfassungsschutz und BND sind nicht die Hauptursache für deren Schwäche. Schlechte Ausrüstung, mangelnder Informationsfluss und Kompetenzwirrwarr spielen eine größere Rolle. All das kann man ändern, ohne das Fundament des Rechtsstaats mit dem Presslufthammer zu traktieren.
2: Und der Spiegel findet die geplante Reform nach dem jüngsten Anschlagsversuch am Leipziger Flughafen richtig.
9: In einer solchen Lage braucht Deutschland starke Sicherheitsbehörden. Seit Jahren beäugen deutsche Beamte neidisch, was etwa Franzosen, Briten oder selbst kleinere Staaten ihren Diensten erlauben. Es ist dringend nötig, dass der BND hier endlich auf Augenhöhe handeln kann. Und doch birgt die Reform Gefahren.
2: Das waren die Standpunkte. Zusammengestellt hat sie heute Betül Sarikaya. Und das war auch die erste Hälfte der ARD-Infonacht mit Tom Westerholt. Hier übernimmt gleich um kurz nach zwei der Kollege Sven Hasenclever. Tschüss von mir. Machen Sie es gut.

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1: Um 2 Uhr mit Ida Leinfelder. In Berlin und Brandenburg ist am Abend eine partielle Sonnenfinsternis zu sehen gewesen. Das Himmelsereignis endete mit dem Sonnenuntergang. Inzwischen ist mit dem Meteorschauer der Perseiden das nächste Spektakel zu sehen. Stündlich sollen bis zu 100 Sternschnuppen über den Himmel ziehen. Vor dem US-Bundesgericht in Kalifornien hat ein groß angelegtes Verfahren gegen den Social-Media-Konzern Meta begonnen. 29 US-Bundesstaaten werfen dem Konzern vor, junge Nutzer von Facebook und Instagram abhängig zu machen. Aus Los Angeles, Antje Sieb.
2: Die Apps würden etwa Likes, Autoplay und andere Features nutzen, um junge Menschen möglichst lange auf der Plattform zu halten. Meta habe damit den Profit über die Sicherheit von Kindern gestellt, sagt unter anderem der kalifornische Generalstaatsanwalt Rob Bonta. Und eine psychische Gesundheitskrise bei Jugendlichen mitverursacht. Meta selbst widerspricht, Social Media sei nicht verantwortlich für Angsterkrankungen oder Depressionen.
1: Das Ende des Tankrabatts und der Iran-Krieg haben die Inflation in Deutschland deutlich nach oben getrieben. Wie das Statistische Bundesamt mitgeteilt hat, stieg die Teuerungsrate im Juli auf 2,8%. Verbraucher mussten im vergangenen Monat im Vergleich zum Juni 0,8% mehr für Waren und Dienstleistungen bezahlen. Preistreiber waren den Angaben zufolge die weiterhin überdurchschnittlich steigenden Energiepreise. Die Berliner Bildungsverwaltung will die Extremismusprävention an Schulen verbessern. Wie ein Sprecher sagte, sollen alle am Schulleben Beteiligten stärker für Gewalt und Extremismus sensibilisiert werden. Ingo Jansen, RBB 24.
3: Zum neuen Schuljahr bekommen Lehrkräfte der gesellschaftswissenschaftlichen Fächer demnach einen neuen Fachbrief. Darin geht es unter anderem um den Umgang mit unterschiedlichen Meinungen, politischen Positionen sowie Diskriminierung und Menschenrechtsverletzungen. Hintergrund ist der mutmaßlich islamistische Anschlag auf den Christopher Street Day. Dabei war eine Frau getötet worden, 31 Menschen wurden verletzt.
1: Die Stiftung Brandenburgische Gedenkstätten bekommt im kommenden Jahr gut 470.000 Euro zusätzlich vom Bund. Stiftungsdirektor Dricoll begrüßt die Entscheidung im RBB.
4: Das Geld können wir dringend gebrauchen. Es gibt Sicherheitsvorkehrungen, die wir verstärken. Da haben die antisemitischen Vorfälle extrem zugenommen. Es kommt aber insgesamt durch die Zunahme auch und vor allem rechtsextremistischer Vorfälle zu Störungen, zu Schmierereien, sodass wir die Sicherheitskonzepte überarbeiten. Aber das ist mit Personalaufwand verbunden und dafür können wir mehr Geld sehr gut gebrauchen.
1: Der Direktor der Stiftung Brandenburgische Gedenkstätten, Axel Dricoll. Soweit die Nachrichten. 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Das Wetter. In der Nacht häufig klar bei frischen 13 bis 7 Grad. Aktuell in Berlin-Kreuz.